0: Finale gewann die Schweiz gegen Kolumbien mit 4:3 im Elfmeterschießen. Soweit die Nachrichten. 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Das Wetter: bis zum frühen Morgen gibt es letzte Schauer, später dann aufklarend bei 14 bis 10 Grad. Tagsüber erst freundlich, dann wolkiger. Am Nachmittag zunehmend sonnig, aber weiter windig bei 21 bis 24 Grad.
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2: Geht los auf der A1 Lübeck-Hamburg. Vor der Norderelbbrücke jeweils 1 Kilometer Stau wegen eines Schwertransports. Die A38 Halle Richtung Göttingen ist zwischen Breitenworbis und Leinefelde-Worbis nach einem Unfall gesperrt. Eine Umleitung ist eingerichtet. Die Gegenrichtung, die A38 Göttingen Richtung Halle, ist zwischen Breitenworbis und Bleicherode wegen Wartungsarbeiten bis ca. 6 Uhr gesperrt. Die Wartungsarbeiten laufen im Tunnel Höllberg. Die A40 Essen-Duisburg ist zwischen Mülheim-Heißen und Mülheim-Dümsen nach einem Unfall in beiden Richtungen gesperrt. A42 Kamp-Lindfort Richtung Dortmund. Hier ist zwischen Oberhausen-Zentrum und dem Kreuz Essen-Nord wegen Bauarbeiten noch bis 5 Uhr gesperrt. A71 Erfurt Richtung Suhl. Hier ist zwischen Oberhof und Suhl-Zeller-Mehles wegen Wartungsarbeiten im Tunnel Hochwald noch bis ca. 6 Uhr gesperrt. Und die A72 Hof Richtung Plauen ist zwischen dem Dreieck Bayerisches Vogtland und Hof Nord wegen eines brennenden LKW gesperrt. Das war's. Gute Fahrt durch die Nacht.
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2: Aus dem Studio von NDR Info in Hamburg mit Nikolai Russ. Jetzt also doch. Trotz ihrer Verurteilung kandidiert Frankreichs führende Rechtsnationale Marine Le Pen für die Präsidentschaftswahl im kommenden Jahr. Am frühen Nachmittag hatte ein Pariser Berufungsgericht das Urteil gegen die Spitzenpolitikerin des Rassemblement National bestätigt, wenn auch abgemildert. Über dieses Urteil und Le Pens Entscheidung unsere Korrespondentin Caroline Diller berichtet.
3: Bonsoir et bienvenue à tous dans l'actualité de ce mardi. La condamnation de Marine Le Pen à 3 ans de prison.
4: Zur besten Sendezeit in den 20 Uhr Nachrichten im Sender TF1 sorgte Marine Le Pen einmal mehr für einen politischen Paukenschlag.
5: Donc ce soir, je suis candidate à l'élection présidentielle.
4: Betont selbstsicher und mit präsidialer Miene erklärte Le Pen, ihre Partei auch ein viertes Mal in den Präsidentschaftswahlkampf zu führen. Und das, obwohl ein Pariser Berufungsgericht die Politikerin erneut wegen der Veruntreuung von EU-Geldern verurteilt hatte. Die Richter hatten erklärt, dass sich Le Pen formal zur Wahl stellen darf, aber zugleich angeordnet, dass sie ein Jahr lang eine elektronische Fußfessel tragen muss. Die Politikerin zieht nun vor die nächsthöhere Instanz. Da ich die Möglichkeit habe, das Kassationsgericht anzurufen, was aufschiebende Wirkung hat, werde ich ohne Fußfessel in den Wahlkampf ziehen. Damit geht Le Pen all in, denn juristisch bringt diese Strategie Risiken mit sich. Unter Rechtsexperten gilt als umstritten, ob die Kassationsbeschwerde vorhergehende Urteile wirklich aussetzt. Außerdem könnte eine Entscheidung noch vor der Präsidentschaftswahl im April nächsten Jahres fallen und dazu führen, dass Le Pen kurz vor der Wahl als Kandidatin doch noch zurückziehen muss. Nur knappe 40 Minuten hatte die Urteilsverkündung am Nachmittag gedauert. Kommentarlos war Marine Le Pen danach an den hunderten versammelten Journalisten vorbeigezogen. Fakt bleibt: Le Pen und mit ihr weitere, aktuelle und ehemalige Parteimitglieder des RN wurden der Veruntreuung von EU-Geldern für schuldig befunden und das zum zweiten Mal. Patrick Maisonneuve hat in dem Prozess als Anwalt das Europaparlament vertreten.
6: Deux juridictions successivement, le tribunal puis la Cour d'appel de Paris.
4: Zwei Gerichte haben anerkannt, dass es eine massive Veruntreuung öffentlicher Gelder gab. Dass dies organisiert geschah und von Jean-Marie Le Pen und später Marine Le Pen orchestriert wurde. Und dass es sich dabei um einen schweren Schaden für die öffentliche Ordnung und die Redlichkeit von Funktionsträgern handelt, sagte Maisonneuve im Sender France Info. Auf die Frage, wie sich das auf ihr Image als Präsidentschaftskandidatin auswirken könnte, antwortete Le Pen in den Abendnachrichten lapidar: Die Franzosen haben das letzte Wort.
5: C'est les Français qui ont le dernier mot.
4: Le Pen schaltet nun direkt in den Wahlkampfmodus. Ihre Kandidatinnen-Website ging noch am Abend online. Und zugleich treibt sie ihren Machtkampf mit der Justiz auf die nächste Stufe.
2: Und wir bleiben bei diesem Urteil. Meine NDR-Kollegin Birgit Langhammer hat darüber mit dem Politikwissenschaftler Jan Wernert gesprochen. Er arbeitet am Jacques Delors Centre an der Hertie School in Berlin. Die erste Frage an den Experten: wie groß seiner Ansicht nach der politische Schaden für den Rassemblement National ist und ob Marine Le Pen jetzt nicht wieder die Opferkarte ziehen kann?
7: Ja, die kann man immer. Die hat auch Marine Le Pen versucht, ganz ausführlich zu ziehen, hat auch versucht, nach dem Urteil in erster Instanz Demos dagegen zu organisieren, kommt aber dann doch relativ schlecht an, gerade wenn man verurteilt worden ist wegen der Veruntreuung von öffentlichen Geldern zu Parteizwecken. Allerdings hat man nicht gerade gemerkt, dass ihre Wählerschaft da allzu sehr davon betrübt war. Dass das jetzt kein Ruhmesblatt ist, ist, glaube ich, allen klar. Bisher hat sich das nicht so sehr ausgewirkt. Vielleicht wird das dann aber doch noch einen Effekt haben.
8: Und generell, was ist die politische Bedeutung dieses Urteils, von dem es ja eben auch hieß, es wäre politisch quasi motiviert, der Prozess ja alleine schon?
7: Ja, das ist natürlich das Narrativ, das der RN versucht hat zu streuen, weil es nicht dieses Gerichtsurteil akzeptieren will. Und in erster Instanz im Prozess hat auch Marine Le Pen gesagt, dass sie das nicht einsieht, dass sie da keinen Fehler sieht. In zweiter Instanz hat sie dann doch ihre Position relativiert und eingestanden, dass da vielleicht doch etwas da wäre. Ich meine, die Beweislage ist auch wirklich vernichtend.
8: Und vielleicht jetzt nochmal ab vom RN und dem Spitzenpersonal. Wie ist jetzt Ihre generelle Einschätzung zu den Präsidentschaftswahlen im kommenden Frühjahr? Wird es nur noch eine Konfrontation der Extreme, weil auch die Linke ja sehr stark ist? Also welche Chancen haben überhaupt noch die Mitteparteien?
7: Ja, ich würde sagen, der RN geht mit der stärksten Position in diese Wahl rein. Wir sind jetzt immer noch ein Dreivierteljahr vor dem eigentlichen ersten Wahlgang. Da kann noch extrem viel passieren. Also es ist alles noch relativ schwammig. Aber bisher kommt niemand ansatzweise an den RN ran in puncto Wählerstimmen im ersten Wahlgang. Im zweiten Wahlgang, der eigentlich entscheidende Wahlgang, da sieht es ein bisschen enger aus. Und da sind tatsächlich die Bestplatzierten dann eher die Kandidaten der Mitte, wie Edouard Philippe, der Premierminister unter Emmanuel Macron war bis 2020. Der ist der dann noch in die Nähe dieser Werte kommt und wo es dann um wenige Prozentpunkte ginge in der Stichwahl. Wie gesagt, Stand jetzt, das ist alles noch sehr volatil. Da kann noch sehr viel passieren. Es gibt tatsächlich die Möglichkeit, dass dadurch, dass die Hürde in die Stichwahl zu kommen relativ niedrig ist für den Zweitplatzierten, also niemand kommt zuverlässig über 20 Prozentpunkte, es gäbe die Möglichkeit, dass auch der Linksaußenkandidat Mélenchon dann in die Stichwahl käme. Und er ist wirklich der unbeliebteste Politiker in Frankreich. Er hätte keine Chance, höchstwahrscheinlich weder gegen Marine Le Pen noch gegen Jordan Bardella. Er macht tatsächlich vielen Wählerinnen und Wählern mehr Angst als den beiden. Ob das berechtigt oder nicht, ist eine andere Frage. Entsprechend ist das auch so ein Szenario, was Wählerinnen und Wähler der Mitte am meisten befürchten würden, dass sie so nur noch diese Wahl hätten in der Stichwahl.
2: Sagt der Politikwissenschaftler Jan Wernert im Gespräch mit meiner NDR-Kollegin Birgit Langhammer.
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2: Marine Le Pen will Präsidentin Frankreichs werden. Das steht seit dem Abend fest. Und damit geht die Rechtspopulistin ein hohes Risiko ein, meint unsere Korrespondentin Julia Borutta in ihrem Kommentar.
9: Marine Le Pen pokert hoch. Sie geht davon aus, dass mit der Anrufung der höchsten Instanz das jetzt ergangene Urteil ausgesetzt wird. Dass sie also während des Wahlkampfes keine Fußfessel wird tragen müssen. Und sie setzt darauf, dass das Kassationsgericht seine Entscheidung erst nach der zweiten Runde der Präsidentschaftswahl Anfang Mai nächsten Jahres fällen wird. Sollten die Franzosen und Französinnen sie bis dahin zur Präsidentin gewählt haben, wäre sie ohnehin immun. Ziemlich abgezockt das alles und juristisch hoch umstritten. Aber no risk, no fun. Marine Le Pen treibt den Machtkampf mit der Justiz auf die Spitze. Fragt sich nur, ob dieses Kräftemessen politisch zum Erfolg führen wird. Sicher, die Stammwählerschaft dürfte weiterhin ihr Kreuz bei Marine Le Pen machen, der Frau, die sich in mehr als 20 Jahren ein nahbares Kümmerer-Image aufgebaut hat, der Verteidigerin der kleinen Leute, der Kämpferin gegen das Establishment, die sich auch jetzt nichts gefallen lässt. Doch die Stammwählerschaft reicht Marine Le Pen nicht aus, um endlich beim vierten Anlauf den Sprung in den Élysée-Palast zu schaffen. Der Rassemblement National kann nur an die Macht gelangen, wenn es der Nachfolgepartei des extrem rechten Front National gelingt, in der Stichwahl neben der Stammwählerschaft auch klassisch konservative Wähler und Wählerinnen für sich zu mobilisieren. Und genau das wird für Marine Le Pen jetzt umso schwerer. Ihr politischer Ziehsohn Jordan Bardella mit seinem gediegenen Habitus und seiner wirtschaftsliberaleren Färbung hätte da vielleicht zusätzliche Stimmen mobilisieren können. Doch Marine Le Pen hat bei dieser bourgeoisen Klientel ohnehin keinen guten Stand. Erstens, weil sie die Tochter von Jean-Marie Le Pen ist, dem Parteipatriarchen, der in den 80er Jahren mit antisemitischer Hetze zum sogenannten Diable de la République, zum Teufel der Republik wurde. Und zweitens, weil sie wirtschaftlich für einen eher linken Kurs steht. Kaum vorstellbar, dass Le Pens neueste Pokernummer sie in diesen Kreisen als verlässliche Alternative erscheinen lässt. Und ihre politischen Gegner werden sie vor sich hertreiben. Als Egoistin, die von zwei Gerichten wegen der Veruntreuung von EU-Geldern verurteilt wurde und die dennoch nicht den Anflug von Einsicht oder gar Demut zeigt. Hätte Marine Le Pen das Urteil des Berufungsgerichtes anerkannt, hätte sie einen eingeschränkten, aber aufrechten Wahlkampf mit Fußfessel gemacht, hätte ihr das vielleicht sogar von unerwarteter Seite Respekt eingebracht. So aber geht die Zockerin eine juristisch hochriskante Wette ein. Auf dem Spiel ihr persönliches Schicksal, die Zukunft der Partei und der demokratische Prozess des Wahlkampfes an sich.
2: Die Meinung von Frankreich-Korrespondentin Julia Borutta.
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2: Wir gucken nach China, in der chinesischen Stadt Xi'an. Da hat sie einst begonnen, einer der berühmtesten Handelsrouten der Geschichte. Und sie beginnt dort gerade noch einmal neu, die Seidenstraße. Xi'an war rund 1000 Jahre lang die Hauptstadt des chinesischen Kaiserreichs. Karawanen sind von hier aus losgezogen und haben Waren Richtung Mittelmeer gebracht. Heute sind es Güterzüge, die von hier aus nach Deutschland und Europa fahren, aber auch nach Russland oder in den Iran. Damit fängt China zumindest in Teilen auch Verzögerungen auf dem Weltmarkt auf, wie eben jüngst bei der Blockade der Straße von Hormuz. Maximilian Seib mit einer Reportage über den Mythos Xi'an.
10: Es ist ein Schauspiel, wie es in einem deutschen Theater undenkbar wäre. Echte Kamele laufen über die Bühne, wenig später ein Rudel Wölfe. In einem Theater in Xi'an wird die Geschichte der alten Seidenstraße inszeniert. Die Karawanen der Händler, auch die wilden Tiere, denen sie begegneten. Die einstündige Show will zeigen, wie gefährlich, aber auch wie erfolgreich die historische Seidenstraße war. Das Spektakel beeindruckt die Besucher.
11: Auf der Seidenstraße hatten es unsere Vorfahren echt schwer. Der heutige chinesische Aufschwung basiert auf ihren Bemühungen.
12: Ich fand es unglaublich bewegend. Die visuellen Effekte sind gut und mein Kind konnte hier etwas lernen und erleben.
10: Rund 1700 Jahre lang bis ins 15. Jahrhundert war die alte Seidenstraße ein wichtiges Netz aus Handelsrouten von China bis in den Nahen Osten und ans Mittelmeer. Xi'an war dabei lange der Startpunkt, unter der Hochphase mit 1 Million Einwohnern die damals wohl größte Stadt der Welt. Spuren aus dieser Zeit finden sich heute vor allem im muslimischen Viertel der Stadt. Damals lebten dort viele Händler aus dem Nahen Osten, noch heute gibt es in den engen Straßen Halal-Essen und eine 1300 Jahre alte Moschee. Ein junger Chinese, der sich Ambrosini nennt, hat dort einen kleinen Laden. Er sagt, die Weltoffenheit habe sich Xi'an bis heute erhalten.
11: Der Charakter der Stadt ist derselbe geblieben. Xi'an hat sich nach wie vor eine offene Haltung bewahrt. In den letzten Jahren hat die Stadtverwaltung aktiv Talente angezogen und Menschen dazu ermutigt, sich hier niederzulassen und zu arbeiten. Daher betrachte ich sie nach wie vor als eine offene Stadt.
10: Eine Stadt, die ihr Erbe kultivieren und vermarkten möchte. Wo früher auf dem Westmarkt der Stadt gehandelt wurde, steht heute ein staatliches Museum, das auf 5 Stockwerken Funde von der alten Seidenstraße zeigt. Der 20-jährige Besucher Liang Bucher will hier mehr über diesen Handel lernen und zieht Parallelen zur Gegenwart.
11: Hier kann ich erleben, wie schnell sich die alte, aber auch die neue Seidenstraße entwickelt haben. Und ich verstehe, wie wichtig das neue Seidenstraßenprojekt für die staatliche Entwicklung Chinas ist.
10: Die Erzählung von Xi'an als Stadt der Seidenstraße, sie wird seit einigen Jahren wieder mit Leben gefüllt. Denn auch beim Projekt der neuen Seidenstraße spielt die Stadt eine wichtige Rolle. Die neuen Karawanen sind Güterzüge. Vor den Toren der Stadt breitet sich ein großer Güterbahnhof aus. An der Einfahrt reihen sich die Lkw, einige mit neuen E-Autos beladen, andere mit Elektronik oder Maschinen. Hier werden die Containerzüge zusammengestellt, unter anderem von Changchen und ihrer Logistikfirma.
12: Unsere Firma konzentriert sich in erster Linie auf die Strecke China-Russland. Aber von Xi'an aus gibt es auch Zugverbindungen nach Zentralasien und Europa. Im Vergleich zu anderen Standorten ist die Auslastung hier umfangreich und stabil.
10: Dass viele Züge nach Russland gehen, ist keine Überraschung. Peking und Moskau haben ihre Beziehungen seit dem russischen Angriff auf die Ukraine deutlich intensiviert. China ist Russlands wichtigster Wirtschaftspartner und liefert vieles, was demokratisch regierte Staaten nicht mehr liefern. Dafür bekommt Peking günstiges Öl und Gas. Doch auch Deutschland steuern die Züge aus Xi'an an. In gut 2 Wochen transportieren sie Waren von hier bis nach Duisburg, schneller als es zum Beispiel mit Containerschiffen geht.
12: Die China-Europa-Route läuft in letzter Zeit richtig gut. Kunden fragen mich, ob ich dort noch Kapazitäten frei habe. Im Vergleich zur China-Russland-Route war sie vor allem in den letzten 1-2 Monaten eine sehr gute Option. Ein erheblicher Teil unseres Russland-Geschäfts wurde auf die China-Europa-Route verlagert.
10: Das liege vor allem an der schwächelnden Wirtschaft in Russland, so die Logistikerin Changchen. Die neue Seidenstraße, international auch als Belt and Road-Initiative bekannt, ist für Chinas Führung ein Prestigeprojekt. Kurz nach seinem Amtsantritt hatte Staats- und Parteichef Xi Jinping sie 2013 angekündigt als großes Infrastrukturprogramm von Asien bis nach Europa. Seitdem sind in dutzenden Ländern Häfen, Bahnlinien, Straßen und Industrieparks mit chinesischem Geld entstanden. Doch einige Länder schauen mittlerweile kritisch auf die entstandenen Abhängigkeiten. Manche Staaten können ihre Kredite nicht zurückzahlen, China hat an Einfluss gewonnen. Fraglich ist aber auch, ob sich die Initiative für Peking langfristig wirtschaftlich lohnt. Im vergangenen Jahr wurde weltweit so viel in Projekte der neuen Seidenstraße investiert wie nie zuvor. China selbst hat dabei aber mittlerweile seine Strategie geändert, setzt vor allem auf Energie- und Industrieprojekte, also Bereiche, die schneller Erträge versprechen als große Infrastrukturinvestitionen wie Häfen oder Bahnlinien. Die Transportwege bleiben allerdings wichtig, das zeigt sich auch in Xi'an. Dort hat sich rund um den Güterbahnhof eine eigene Stadt in der Stadt gebildet. Changchen sagt, ohne das Drehkreuz Xi'an könnte ihre Logistikfirma einpacken.
12: Für uns ist die neue Seidenstraße eine Verbindung. Sie ermöglicht es uns, die Nachfrage zu befriedigen. Ohne diese Route wäre es für mich nicht so einfach, Waren zum Beispiel nach Russland zu liefern. Die Seidenstraße ist eine Brücke zwischen Ländern.
10: Und gibt China Flexibilität. Die Volksrepublik versucht unter Xi schon lange, sich von einzelnen Ländern oder Transportwegen nicht zu abhängig zu machen. Das zeigt sich auch beim Thema Iran-Krieg. China ist der wichtigste Handelspartner des Iran, macht trotz Sanktionen weiter Geschäfte mit dem Regime in Teheran. Was durch die Blockade der Straße von Hormuz nicht über den Seeweg gehe, das laufe teilweise über Züge, sagt Logistikerin Changchen.
12: Um ehrlich zu sein, ist die Bahnstrecke von Xi'an in den Iran derzeit extrem beliebt. Es ist fast unmöglich, einen Platz zu ergattern. Die Plätze sind heiß begehrt, innerhalb von Sekunden ausverkauft.
10: Zurück im Theater von Xi'an. Am Ende des Stücks erklärt der Erzähler, das historische Handelsnetz habe China mit der Welt verbunden und großen wirtschaftlichen Erfolg gebracht. Der Blick auf die alte Seidenstraße, er ist hier gleichzeitig auch Propaganda für die neue.
13: Und jetzt gibt's ein bisschen was zum Wohlfühlen um 2 Uhr und gleich 22 Minuten. Sowas wie ein Sommercamp zum Hören. Dafür geht es an die Donau. In Ulm und Neu-Ulm findet gerade das internationale Donaufest statt. Das ist das wohl größte Treffen mit Blick auf Südosteuropa. 450.000 Menschen sind dort innerhalb von 10 Tagen zu Besuch. Und dazu gehört auch das Donaujugendcamp seit fast 20 Jahren. Da treffen sich Jugendliche aus insgesamt 13 Nationen. Eine Woche lang leben sie direkt am Donauufer, lernen sich und ihre Kulturen kennen, tauschen sich aus und erarbeiten in kürzester Zeit eine Bühnenperformance unter dem Motto Europa sind wir. Anita Schlesack berichtet.
14: Die Julisonne zaubert flirrendes Licht, Vögel zwitschern, junge Leute spielen zum Frühstück Ball. Die Donaujugend hat unter hohen Bäumen ihre Zelte aufgeschlagen, beim Kanuverein direkt am Neu-Ulmer Ufer. In 5 Workshops musizieren, singen und tanzen die 90 Jugendlichen aus 13 Ländern, schreiben szenische Texte, zeichnen und werkeln am Bühnenbild. Mit dabei Orsha und Emma aus Ungarn.
15: Sehr nett und einfach die Programms und die Workshops sind sehr, sehr gut. Ich mache Tanz und das hat mir sehr gefallen.
16: Wir machen die Choreografie zusammen und das ist sehr spannend.
15: Ich genieße es sehr.
14: In 5 Tagen muss die Performance stehen. Es geht um Grenzen und Freiheit. Der gut 20-köpfige Donaujugendchor probt passend dazu ein bekanntes Partisanenlied. Die Proben begleitet die ukrainische Sängerin Daria Kirichenko aus Odessa, die dort oft für verwundete Soldaten auftritt. Sie hat das Donaujugendcamp vor 10 Jahren als Schülerin kennengelernt und ist jetzt als Referentin da.
17: Das freut mich sehr, dass wir können etwas beibringen, ja. Und für Jugendliche ist es auch eine gute Möglichkeit, ich meine, aus der Ukraine ein bisschen Herzeit sehr gut zu verbringen, ja. Und ein bisschen nicht über den Krieg zu denken und eine kleine Pause, ja.
14: Pause vom Krieg, das ist die bittere Seite dieser Jugendbegegnung, die kurz aufscheint. In diesem möglichst unbeschwerten Sommercamp. So erleben es die meisten, ob aus dem Schwarzwald oder vom Schwarzen Meer, wie Felix, Orsha und Tore.
18: Wann hat man mal die Chance, dass aus so vielen verschiedenen Ländern so Leute auf einem Fleck zusammenkommen, man sich so austauschen kann und Spiele zusammen? Voll cool.
15: Jeder ist so offen und so bereit, neue Freundschaften zu schließen. Also unsere Aufgabe ist einfach, die Wichtigkeit der Donau weiter verbreiten und die Beziehung zwischen den Donauländern einfach zu verstärken.
19: Ich stehe morgens um 8 Uhr auf und gehe um 2 Uhr schlafen. Ja, man trifft die ganze Zeit neue Leute, überall an jeder Ecke. Man hat jetzt 300 neue Freunde, aber eben nicht auf Facebook, sondern in echt.
14: Das gemeinsame Bühnenprojekt verbindet. Den Titel und einend zwischen uns die Donau hat sich Swantje Volkmann vom Donauschwäbischen Zentralmuseum in Ulm ausgedacht.
20: Wir erleben die Donau schon auch als Grenze, aber auch als Möglichkeit. Ein Grenzraum kann auch eine Möglichkeit sein, sich zu begegnen, sich auszutauschen, unterschiedliche Kulturen und so weiter auszuhalten.
14: 2008 hat Swantje Volkmann das Jugendcamp beim Internationalen Donaufest aus der Taufe gehoben, nach dem Motto Europa sind wir.
20: Europa ist auch ein Wir-Gefühl. Europa ist was, was wir selber ja gestalten. Und so bin ich auf diesen Slogan gekommen und habe gedacht, wenn Europa gelingen soll, dann müssen wir bei den jungen Leuten anfangen, müssen ihnen Europa nahe bringen. Europa findet nicht am grünen Tisch statt, Europa findet zwischen uns statt.
14: Und beispielhaft zum 9. Mal beim Donaujugendcamp. Trotz mancher Sprachbarrieren finden sich die jungen Leute und gehen mit ihrem Programm auf die Bühne des Donaufestes. Die Botschaft: Respekt.
19: Alle sind sehr freundlich und offen und auch tolerant.
15: Wir akzeptieren einanders Meinungs- und einanders kulturelle Unterschiedlichkeiten.
19: Man ist nicht mit jeder Meinung einverstanden, aber man respektiert sich und das ist auch das, was wir eigentlich brauchen in Europa: Menschlichkeit.
14: Das weckt beim Chorleiter des Donaujugendcamps Uli Tom große Hoffnungen.
21: Das ist eine unglaubliche Dynamik und eine gute Stimmung und so kommt Europa tatsächlich zusammen. Ja. Wenn wir das ausdehnen können auf ganz Europa, dann ist die Welt gerettet. Ne?
22: Sport. Mit Nele Hüpper. Deutschlands bester Tennisprofi Alexander Zverev kämpfte sich zum ersten Mal in seiner Karriere ins Viertelfinale vom Grand-Slam-Turnier in Wimbledon und ist nach dem Aus von Jan-Lennard Struff der letzte Deutsche im Turnier. Aus London berichtet Ina Kast.
0: Ich hoffe, dass ich noch 3 weitere Matches hier gewinnen kann, hat Alexander Zverev nach seinem ersten Viertelfinaleinzug in Wimbledon gesagt. Er will hier den Titel holen. Sein Achtelfinale gegen Jiří Lehečka musste am Abend zuvor wegen der Sperrstunde in Wimbledon bei einer 2:0 Satzführung für Zverev abgebrochen und am nächsten Tag fortgesetzt werden. Das sei schwierig gewesen, weil die Bedingungen ganz anders gewesen seien als am Vorabend. Bei Sonnenschein, etwas Wind und offenem Dach über dem Center Court verlor Zverev schnell den dritten Satz und konnte sich dann aber im vierten Durchgang im Tiebreak durchsetzen. Jan-Lennart Struff wirkte nach seinem Viertelfinalaus gegen die Nummer 1 Jannik Sinner gefasst, aber durchaus enttäuscht, weil er in einem engen Match gegen den Italiener seine Chancen nicht konsequent nutzte. Sinner trifft im Halbfinale auf Novak Djokovic, der sich in einem intensiven Match gegen den Kanadier Felix Auger-Aliassime nach 5 Stunden und 15 Minuten durchsetzen konnte. Erst einmal in seiner Karriere musste Djokovic in Wimbledon so lange spielen. Bei den Frauen steht das erste Halbfinale fest. Coco Gauff setzte sich gegen ihre Landsfrau Jessica Pegula durch. Im Halbfinale wartet nun die Tschechin Karolina Muchova. Sie besiegte die 4-malige Grand-Slam-Siegerin Naomi Osaka glatt in 2 Sätzen.
3: Die argentinische Fußballnationalmannschaft um Superstar Lionel Messi drehte das WM-Achtelfinale gegen Ägypten innerhalb von nur 13 Minuten. Und wer leitete diese Wahnsinnswende mit einer Vorlage und seinem 8. Treffer bei dieser WM ein? Natürlich Lionel Messi. So hörte sich das entscheidende Tor in der 90+2. Minute für die argentinischen Kommentatoren an. Einen Viertelfinalgegner für Messi und Co. gibt es auch schon. Das letzte Ticket fürs Viertelfinale wurde zwar erst im Elfmeterschießen vergeben, aber die Schweiz setzte sich mit 4:3 gegen Kolumbien durch. In der regulären Spielzeit und in der Verlängerung hatte es zuvor keine Tore gegeben. Und dann gab es beim Deutschen Fußballbund eine Personalentscheidung. Rudi Völler bleibt Sportdirektor. Wieso er sich so entschieden hat, eine Antwort von Desiree Krause aus dem ARD-WM-Team.
6: Der Rudi Völler sagte, er könne ja so schlecht Nein sagen und außerdem macht er den Job als Sportdirektor auch gerne. Und nachdem ihm in vielen Gesprächen nach der WM gesagt wurde, dass er weitermachen soll, hat er sich dann so entschieden. Sicher hat eine große Rolle gespielt, dass er auch mit dem möglichen neuen Bundestrainer Jürgen Klopp gesprochen hat. Und in einem längeren Telefonat der beiden kam auch raus, dass eine Zusammenarbeit funktionieren kann. Da die beiden ja wirklich viel miteinander zu tun haben werden, ist das die Grundvoraussetzung. Also Völler macht weiter und übrigens ist er auch optimistisch, dass es zu einer Einigung mit Jürgen Klopp kommt.
3: Auf der 5. Etappe der diesjährigen Tour de France sind zum ersten Mal die Sprinter gefordert. Die ersten rund 60 Kilometer führen größenteils bergab. Und nach 4 ziemlich anspruchsvollen Tagen dürften die Sprinter ziemlich motiviert sein, wie Holger Gerska erzählt.
23: Erst heute, am 5. Tag dieser Rundfahrt, gibt es die erste Chance für die echten Sprinter und damit auch für Phil Bauhaus, Pascal Ackermann und Max Kanter, die allerdings auf starke Konkurrenten treffen und nur Außenseiter sind. Phil Bauhaus hat heute Geburtstag. Er war schon 5-mal mit Etappenplätzen 2 oder 3 nah dran an einem Tagessieg bei der Tour. Gestern hat mit dem Ex-Weltmeister Mats Pedersen, ein Star des Radsports, die Etappe gewonnen, aber im Scheinwerferlicht stand Thorstein Tran. Der Norweger trägt heute das gelbe Trikot als erst dritter Radsportler seines Landes. Die großen Favoriten um Tadej Pogacar haben nach der kontrollierten Fahrt gestern erstmal rund 8 Minuten Rückstand.
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13: Und das war der Sport mit Nele Hüpper.
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24: Um 2.31 Uhr mit Wolfgang Berger. Als Reaktion auf Tankerbeschuss in der Straße von Hormus haben die USA den Iran aus der Luft angegriffen. Das meldet das US-Zentralkommando. Der Iran bestätigte die Angriffe und meldete mehrere Einschläge. Unter anderem soll ein Hafen im Süden des Landes getroffen worden sein. Zur Begründung teilte das US-Militär mit, das Vorgehen des Iran in der Straße von Hormus sei gefährlich und ein klarer Bruch der Waffenruhe. Kurz zuvor hatten die USA bereits ihre derzeit pausierten Sanktionen auf Iran Öl wieder in Kraft gesetzt und erklärt, das Verhalten Teherans in der Straße von Hormus sei inakzeptabel. In Ankara in der Türkei geht heute der NATO-Gipfel weiter. Angereist sind die Staats- und Regierungschefs der 32 Mitgliedsländer. Bei dem Treffen des Militärbündnisses stehen 2 Themen im Vordergrund: das Geld und die Ukraine. Aus der Nachrichtenredaktion Jan Busche.
25: Zum Gipfelstart hat US-Präsident Trump mehrere NATO-Verbündete beschimpft.
4: Großbritannien, Italien, Frankreich und Deutschland hätten die USA im Iran-Krieg hängen gelassen, sagte er. Bei den Arbeitssitzungen in Ankara geht es heute vor allem um Verteidigungsausgaben und da hat Deutschland schon mal vorgelegt, mit einem Betrag in Rekordhöhe. Aus NATO-Daten geht hervor, dass Deutschland fast 125 Milliarden Euro in diesem Jahr für Verteidigung ausgibt. Das früher mal gesetzte 2%-Ziel, gemessen am Bruttoinlandsprodukt, wäre damit locker erreicht.
24: Im vergangenen Jahr sind in Deutschland 2150 Menschen an Drogen gestorben. Die Zahl liege damit auf Rekordniveau, sagte der Drogenbeauftragte der Bundesregierung Streeck bei der Vorstellung der Statistik. Er verwies darauf, dass die Opfer immer jünger werden. So seien seit 2021 die Todesfälle bei unter 30-Jährigen um mehr als die Hälfte gestiegen. Bei den unter 20-Jährigen hätten sie sich nahezu verdoppelt. In New York City wurde Großalarm ausgelöst, denn offenbar droht ein 37 Stockwerke hoher Wolkenkratzer mitten in Manhattan einzustürzen. Das Gebäude wird derzeit luxussaniert. Aus New York, Giselle Uka.
5: Das Gebäude steht ganz in der Nähe von berühmten Sehenswürdigkeiten der Stadt, wie die bei Touristen beliebte Grand Central Station oder das Chrysler Building. Einsatzkräfte mussten das im Umbau befindliche Hochhaus evakuieren. Wenige Stunden vorher waren noch Bauarbeiter dort drin. Die Straßen drumherum wurden gesperrt, benachbarte Gebäude ebenfalls geräumt, darunter auch eine Schule. Verletzte gibt es nicht.
24: Das Wetter in Deutschland. Meist trocken, im Osten und der Mitte etwas Regen, Tiefstwerte 18 bis 10 Grad. Tagsüber gebietsweise Regen, im Nordosten und äußersten Südwesten zeitweise heiter. Höchstwerte im Nordosten 19 bis 25 Grad, im Südwesten bis 32 Grad. Am Donnerstag freundlich, im Nordwesten Regen 20 bis 32 Grad, Freitag meist trocken bei Temperaturen bis 34 Grad. Das waren die Nachrichten.
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13: Geht los auf der A1 Lübeck-Hamburg. Vor der Norderelbbrücke jeweils 1 Kilometer Stau wegen eines Schwertransports. Die A2 Hannover-Dortmund ist zwischen Bad Nenndorf und Lauenau in beiden Richtungen gesperrt nach einem Unfall. A38 Halle Richtung Göttingen. Hier ist zwischen Breitenworbis und Leinefelde-Worbis nach einem Unfall weiterhin gesperrt. Eine Umleitung ist eingerichtet. Die A38 Gegenrichtung, also Göttingen Richtung Halle, zwischen Breitenworbis und Bleicherode ist bis ca. 6 Uhr noch gesperrt, wegen Wartungsarbeiten im Tunnel Höllberg. Die A40 Essen-Duisburg ist zwischen Mülheim-Heißen und Mülheim-Dümpten nach einem Unfall in beiden Richtungen gesperrt. Die A42 Kamp-Lindfort Richtung Dortmund ist zwischen Oberhausen Zentrum und dem Kreuz Essen-Nord noch bis 5 gesperrt wegen Bauarbeiten. Die A71 Erfurt Richtung Suhl ist zwischen Oberhof und Suhl-Zeller-Mehles noch bis ca. 6 Uhr wegen Wartungsarbeiten im Tunnel Hochwald gesperrt. A72 Hof Richtung Plauen, hier ist zwischen dem Dreieck Bayerisches Vogtland und Hof Nord wegen eines brennenden LKW gesperrt. Das war's, gute Fahrt durch die Nacht.
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13: mit Nikolai Russ. Russland braucht dringend neue Soldaten für seinen Angriffskrieg gegen die Ukraine. Die Rekrutierung ist längst ein globales Geschäftsmodell. 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
7: Russland lockt mit falschen Versprechen Männer weltweit in die russische Armee. Oft wissen sie nicht einmal, was auf sie zukommt. Wie genau diese Rekrutierung funktioniert und warum ausgerechnet Männer aus Asien jetzt im Fokus stehen, das haben die Verifikationsexpertin Alice Echtermann und ein Team vom NDR recherchiert. Sie nimmt uns heute mit auf Spurensuche und erzählt, wie Russland mit harmlos anmutenden KI-Videos und Jobplattformen Menschen ködert und sie dann wohl auf dem Schlachtfeld verheizt. Ihr hört 11KM, der Tagesschau-Podcast. Ein Thema in aller Tiefe. Mein Name ist Kevin Ebert. Hallo Alice, schön, dass du da bist.
8: Hallo, danke, dass ich hier sein kann.
2: Uns ist aufgefallen, dass jetzt Anfang des Jahres, also im Frühjahr ging das los, ganz viele Werbeanzeigen geschaltet wurden. Vor allen Dingen auf Facebook und Instagram. Also bezahlte Werbeanzeigen, aber auch zum Beispiel einfach so Reels, Videos, die von Bot-Accounts gepostet wurden. So ganz koordiniert immer das gleiche Video zum Beispiel.
8: I received a $4,500 bonus just for signing one contract.
2: Da hat man dann Musik unterlegt mit so einer KI-Stimme.
8: Here's how it works officially. This is a welcome bonus for those ready to serve under contract in Russia. The money is paid out.
2: Du kannst reich werden, du kannst irgendwie einen Bonus von mehreren tausend Dollar bekommen, nur um einen Vertrag zu unterzeichnen.
8: Everything is legal and processed through official government channels. We provide.
2: Und da wird eben aktiv rekrutiert für die russische Armee.
8: Claim your bonus and start a new life. Apply now.

0: sieht jetzt erstmal nach ganz normaler Arbeit aus. Und dann steht da drunter, also es soll alles ganz schnell gehen. Sie helfen dir mit den rechtlichen Sachen, mit Visa, mit Unterkunft, Flügen und so weiter. Also diese Seite soll eine Art Vermittlungsagentur sein. Und sie nennt sich Workwire.
1: Und wenn man diese Website jetzt erstmal so sieht, da sind ja irgendwie so Bauarbeiter drauf. Also man hat ja jetzt erstmal noch nicht den Verdacht, dass es da auch um die Rekrutierung für die russische Armee geht, oder?
0: Genau, das ist überhaupt nicht ersichtlich aus der Webseite und auch nicht unbedingt aus diesen Videos, die wir gefunden haben. Es ist ein bisschen ein Unterschied, die bezahlten Werbeanzeigen, also die kann man ja bei dem Meta-Konzern in einem Werbeanzeigenarchiv nachschauen. Und die sind schon relativ eindeutig militärisch. Da sind dann als Bilder zum Beispiel marschierende Soldaten oder eben Tarnfleck oder so verwendet worden, sodass man das schon verstehen kann. Aber diese Bot-Videos, also gerade dieses, hey, willst du reich werden, geh auf die Webseite jobsinrussia.ru, da ist das überhaupt nicht klar, worum es geht. Die verwenden einfach nur so Musik und Symbolbilder aus Russland oder irgendwie von glücklichen Menschen. Und auch diese Webseite Jobs in Russia zeigt halt einfach nicht, dass es ums Militär geht. Das heißt, es ist da teilweise unklar. Wenn man aber schaut, einige der Anzeigen und verlinken auch eine Unterseite dieser Webseite Jobs in Russia. Und diese Unterseite, da sieht man dann auch, dass es um militärische Rekrutierung geht.
1: Konntet ihr erkennen bei eurer Recherche, wer die Zielgruppe dieser Website und von diesen Rekrutierungsvideos ist?
0: Uns ist aufgefallen, dass sich die Werbeanzeigen, also gerade die bezahlten Anzeigen, sehr eindeutig an Menschen in Indonesien richten. Und auch von diesen Videos, diesen Reels, die Bots auf Instagram gepostet haben, die sind zwar auf Englisch, aber auch die sprechen gezielt Menschen in Indonesien an. Und gerade diese Workwire-Seite spricht zusätzlich noch auch Kambodscha und teilweise Malaysia an.
1: Und die Website wirbt mit $2,700 Lohn pro Monat. Für Menschen aus diesen Ländern ist das ja schon sehr viel Geld, oder?
0: Ja, das ist sehr viel Geld für Menschen aus Indonesien zum Beispiel. Also der monatliche Lohn dort, der liegt sehr viel niedriger, eher im Bereich von ein paar hundert Dollar. Und wir sind ja dann noch tiefer eingestiegen in diesen Rekrutierungsprozess. Die Leute werden dann weitergeleitet von der Webseite auf einen Telegram-Channel. Und dort wird auch dann gesagt, also dass man das ganze Geld behalten dürfte. Man würde Unterkunft, Verpflegung, alles gestellt bekommen. Man müsste auch den Flug nicht bezahlen, die Ausrüstung nicht bezahlen, sodass man eigentlich hinterher reich sei.
1: Lass uns nochmal über diese Website sprechen, jobsinrussia.ru. Das ist ja die Rekrutierungswebsite von Workwire. Was steckt hinter diesem Workwire? Was habt ihr da rausgefunden?
0: Wir haben uns natürlich erstmal gefragt, ist das eine offizielle Rekrutierung für die russische Armee? Weil so wird es dargestellt. Ne? Es gibt ja auch sowas wie private Söldnergruppen. Das wäre dann ein Unterschied. Aber hier wird so getan oder zumindest beworben, dass du Teil der regulären Streitkräfte Russlands werden sollst.
1: Okay, also nochmal fürs Verständnis. Ihr wolltet herausfinden, ob diese Agentur Workwire wirklich ausländische Männer rekrutiert, die offiziell für die russische Armee kämpfen sollen. Richtig?
0: Genau, weil es gibt natürlich auch in Social Media, gerade bei Werbeanzeigen und wenn so Bot-Accounts benutzt werden, den Verdacht, dass es vielleicht auch ein Scam, also ein Betrug sein könnte, die Leute da reingelegt werden sollen oder abgezockt oder was auch immer. Deswegen waren wir da erstmal nicht überzeugt, dass wir jetzt hier das wirklich mit einer offiziellen Rekrutierungsagentur zu tun haben und haben halt nachgeforscht. Und es gibt sowas wie eine Unternehmenswebseite von Workwire. Und die haben wir uns auch mal genauer angeschaut und in den Registrierungsdaten dieser Webseite haben wir einen Namen gefunden und eine Adresse von einer Frau aus Russland. Natalia K.
1: Natalia K., was wisst ihr über diese Frau?
0: Natalia K. wirkt erstmal so von ihren Social-Media-Profilen ganz normal, keine Militärangehörige oder so. Wir haben festgestellt, dass sie eine Firma registriert hat in Russland und auf ihren Namen so eine Art Kleinstunternehmen. Das Unternehmen heißt nicht Workwire, aber sie hat halt eine Art Personalvermittlungsfirma angemeldet. Und zwar ungefähr zur selben Zeit, als auch Workwire aufgetaucht ist. Und diese Personalvermittlungsfirma, die sie angemeldet hat, hat auch in der Unternehmensbeschreibung drinne stehen, dass sie sich um Vermittlung aus dem Ausland bemühen, sprich gezielt aus Ländern in Afrika und auch Indonesien und Kambodscha werden da gezielt genannt.
1: Und konntet ihr dann mit Workwire und Natalia K. über diese Vorwürfe sprechen?

0: haben ihr eine E-Mail geschrieben und haben sie halt mit unserer ganzen Recherche konfrontiert und haben gesagt, ne, sind Sie die Geschäftsführerin von Workwire, haben Sie mit der Rekrutierung zu tun? Und sie hat dann tatsächlich zu unserer Überraschung geantwortet und gesagt, nee, ich habe damit gar nichts zu tun. Ihre Daten wären gestohlen worden, um diese Website zu registrieren.
1: Wie seid ihr dann weiter in eurer Recherche vorgegangen, um noch mehr über dieses Unternehmen, diese Domain herauszufinden?
0: Ja, also wir sind von der Webseite aus weitergekommen in einen Telegram-Channel. Es war ein bisschen seltsam. Tatsächlich hat jemand dort gefragt, ja, ich habe die Telefonnummer meiner Agentin verloren. Kann mir jemand nochmal sagen, wie die Nummer war? Und dann hat jemand anderes diese Nummer gepostet. Und wir dachten, naja gut, dann kontaktieren wir diese Nummer mal, weil wir haben gesehen, die Nummer hat einen Account auf WhatsApp. Und man konnte dann ja auch sehen, dass das Profilfoto eine junge Frau ist. Und haben gedacht, gut, dann geben wir uns jetzt als jemand aus, der aus Indonesien kommt, der Interesse daran hat, der russischen Armee beizutreten, und haben halt einfach nur eine Chatnachricht an diese russische Nummer geschrieben und dann auch Antwort bekommen.
2: Hi, I want to join the Russian Army. Can you help me? I'm from Indonesia. I'm in Germany, but I have no visa and job.
1: Wir haben diese Chatnachricht nachsprechen lassen.
0: Und dann hat sie gefragt,
3: do you want to be a soldier in Russian Army?
0: Haben wir gesagt, ja klar, aber ich würde gern vorher wissen, was muss man denn da eigentlich so machen? Weil eigentlich wollten wir ja rausfinden, wo werden die Rekruten hingeschickt und wer steckt da eigentlich dahinter? Und auf einmal klingelte aber das Telefon. Also dann hat auf einmal die Frau angerufen über WhatsApp.
4: Hallo?
0: Dann haben wir erstmal ganz schnell einen männlichen Kollegen gesucht, weil wir uns ja als Mann ausgegeben hatten.
4: Okay, who am I talking to? Sorry, I had bad reception.
0: Und der hat versucht, so viele Fragen wie möglich zu stellen. Und das Gespräch lief eigentlich ganz gut.
4: I have some questions on the training. Because, like, I have no training. How will you train me as a soldier?
1: Die Antworten der Workwire-Mitarbeiterin, die habt ihr aus rechtlichen Gründen nicht mit aufnehmen können. Und ihr hattet das Gespräch nicht auf Lautsprecher. Was hat dein Kollege nach dem Gespräch davon erzählt? Was hat sie geantwortet?
0: Unter anderem hat sie halt erzählt, dass man dann in so ein Camp kommt, dass man da lernt, Waffen zu benutzen, dass man 2 Wochen bis einen Monat Training bekommt und danach an die Front geht.
1: Das hat sie gesagt, an die Front auch?
0: Ja, genau. Gegen die Ukraine zu kämpfen. Und ja, auf die Frage hin, ob das denn da gefährlich wäre, sagte sie dann sinngemäß so, ja, das ist ein riskanter Job, aber er ist halt sehr gut bezahlt.
4: I'm happy you called back. But so, will I meet you in Moscow or your company? And like, can I find information about your company online or just for me, so I know like who I work with?
0: Wir wollten ja wissen, hat Workwire was mit dem russischen Verteidigungsministerium zu tun? Und das hat diese Frau am Telefon zumindest behauptet. Also sie hat gesagt, Workwire arbeitet offiziell für das Verteidigungsministerium, vermittelt Verträge mit der russischen Armee.
1: Das ist eine Hausnummer. Habt ihr das russische Verteidigungsministerium gefragt, ob das stimmt?
0: Ja, natürlich haben wir auch am Ende Russland konfrontiert. Wir haben aber keine Antwort bekommen.
1: Okay, also ihr habt dieses Telefonat führen können und da dann auch Hinweise, die das zumindest nahelegen, rausziehen können. Konntet ihr denn aber mal mit der anderen Seite auch sprechen? Also mit jemandem, der von Workwire rekrutiert wurde?
0: Wir haben uns da viel Mühe gegeben, jemanden zu finden, weil wir natürlich auch diese Seite der Geschichte hören wollten. Und vor allen Dingen hätte man da ja vielleicht auch hören können, ob die ganzen Versprechen, die Workwire macht, überhaupt eingelöst werden und was den Leuten geschieht, sofern sie denn das Ganze überleben. Wir haben einen konkreten Fall, bei dem wir eine Person identifiziert haben, eine Spur einer Person in dem Telegram-Channel, ein Mann aus Kenia, Dennis Omvori hieß der. Der ist tatsächlich bereits gestorben letztes Jahr. Da hat die Ukraine offiziell bekannt gegeben. Seine Leiche wurde dort gefunden und von der ukrainischen Armee identifiziert. Auch sein Flugticket haben wir in dem Telegram-Channel von Workwire gesehen.
1: Ja, naja, auch die Angestellte von Workwire sagt ja selber, das ist ein, wie sie sagen würde, ein riskanter Job. Konntet ihr denn irgendwie nachvollziehen, was mit den Menschen dann direkt passiert, die rekrutiert werden und nach Russland kommen?
0: Ja, also wie die Rekruterin uns schon verraten hat, kommt man erstmal in eine Art Trainingslager, Ausbildungscamp. Das kann man eben auch in dem Telegram-Channel nachvollziehen. Da haben sie eben ziemlich viele Fotos gepostet und immer zugeschrieben, hier im Trainingscamp. Und da war es natürlich immer schön und alle hatten gute Laune. Und diese Fotos von diesem vermeintlichen Trainingscamp und den Situationen dort in Telegram haben wir erstmal gezweifelt, dass das alles so authentisch ist. Und wir haben sehr, sehr lange gesucht. Wir hatten die Theorie, also meine Kollegen und ich, dass so eine Art ehemaliges Jugendfreizeitlager irgendwo im Wald in Russland sein könnte. Und haben gedacht, gut, wahrscheinlich eher auch in der Grenzregion zur Ukraine oder so in der Nähe zur ukrainischen Grenze. Und dann haben wir versucht, diese ganzen Freizeitlager uns anzuschauen und nach Übereinstimmungen auf den Bildern zu suchen. Es gibt ja so Einträge, wie bei Google Maps gibt es ja in Russland Yandex, das ist so das russische Google. Und da gibt es dann ja auch so Firmeneinträge oder eben einfach so Freizeiteinrichtungen, die dann Einträge haben, wo Fotos hochgeladen sind und so. Also genau wie bei Google. Und also haben wir die alle durchgeklickt. Und es gibt aber sehr, sehr, sehr viele Jugendlager in Russland.
1: Also ihr habt aber ermitteln können, wo dieses Trainingslager ist und dass es existiert.
0: Genau, wir haben das Lager gefunden. Es war nordöstlich von Moskau und es war gar kein Lager oder Camp, sondern so eine Art Ferienresort oder Reha-Resort. Sanatorium hieß das dann im Internet, also auf deren Webseite haben sie sich selbst Sanatorium genannt. Da kannst du dich halt so ja wie zur Kur, so einen Kururlaub machen. Und dann waren wir erstmal sehr verdutzt, aber es stimmte alles überein. Also das war eindeutig der Ort, an den Workwire die Rekruten gebracht hat.
1: Wie lange bleiben die denn da eigentlich und werden da ausgebildet?
0: Also glaubt man der Rekruterin, die wir auf WhatsApp am Telefon hatten, dann so 2 Wochen bis einen Monat. Danach geht's an die Front. Und natürlich weiß man das nicht ganz genau, aber auch das ukrainische Verteidigungsministerium, was wir angefragt haben offiziell, hat uns mitgeteilt, dass die Ausbildung sehr kurz sei. Die sprachen dann von 10 bis 14 Tage Ausbildung. Also genau belegen können wir das nicht. Aber verschiedene Quellen sagen da schon übereinstimmend, dass die Ausbildung wirklich nur wenige Wochen geht.
1: Es heißt ja, diese Menschen haben keinerlei militärische Vorkenntnisse. Die können vermutlich auch kein Russisch reden. Die trainieren nur wirklich sehr kurze Zeit. Und dann landen die mutmaßlich an der Front, also am gefährlichsten Fleck. Wie soll das funktionieren?
0: Ja, man könnte sagen, diese Menschen sind Kanonenfutter.
5: Also das sind eben, auf Englisch sagt man Expendables. Also man hat nicht so hohe auch politische Kosten, wenn diese Menschen sterben in der Heimat.
0: Darüber haben wir auch mit einem Experten gesprochen. Der Politikwissenschaftler Tim Glavion von der Uni Freiburg hat sich schon viel mit den Rekrutierungen von Ausländern für die russische Armee beschäftigt.
5: Zum Beispiel die afrikanisch angeheuerten Söldner, die in der Ukraine eingesetzt werden, oft gegen ihren Willen, werden häufig auch an erster Front eingesetzt, ohne das nötige Training auch dafür. Und damit haben die eine extrem hohe Sterblichkeitsrate auch.
0: Es gibt da verschiedene Erfahrungsberichte in anderen Medien von Leuten, die entweder von der ukrainischen Armee gefangen genommen wurden, geflohen sind oder es anders geschafft haben, heimgebracht zu werden und dann eben Interviews gegeben haben und gesagt haben, sie hatten gar keine Ahnung, was sie da tun. Ihnen wurde einfach eine Waffe in die Hand gedrückt und dann wurden sie wirklich in die gefährlichsten Einsätze geschickt. Es gibt da auch Berichte von einigen, die sagen, dass gezielt die ausländischen Soldaten an die gefährlichsten Einsätze geschickt werden. Also wirklich das, wo man sehr wahrscheinlich verstirbt und wo andere lieber in Sicherheit bleiben, da wurden dann immer die Ausländer hingeschickt.
5: Leider ist für viele Menschen in diesen Ländern, wo rekrutiert wird, die eigene ökonomische Lage so desolat, dass sie vielleicht sogar bereit sind, in das Militär sich rekrutieren zu lassen. Jedoch muss man sagen, dass diesen Menschen wahrscheinlich nicht bewusst ist und dass diesen klar auch nicht kommuniziert wird, wie gefährlich diese Rekrutierung ist.
0: Und wir haben auch mit Tim Glavion darüber gesprochen, dass viele dieser ausländischen Soldaten tatsächlich nicht freiwillig in der Armee sind.
5: Die unterschreiben ja auch einen Vertrag, den sie gar nicht verstehen. Der Pass wird abgenommen in vielen Fällen. Es wird keine Kommunikation nach Hause erlaubt.
0: Die haben halt keine Mittel und dann unterzeichnen sie diese Verträge und gehen an die Front.
5: Aber sie tun das unter falschen Versprechungen. Und ohne diese Versprechungen würden sie dort nicht hingehen. Und im Gegenteil wären sie dann oft unter fast schon, ja, mancher tatsächlicher Waffengewalt bis an die Front und bis in, ja, suizidale Kamikaze-Aktionen gezwängt. Und das ist definitiv ein Kriegsverbrechen.
1: Wie viele solcher ausländischen Kräfte sind denn aktuell für Russland im Einsatz? Weiß man da irgendwas?
0: Wir haben jetzt nur die Zahlen, die uns die Ukraine mitgeteilt hat. Auf unsere Anfrage hat das ukrainische Verteidigungsministerium gesagt, dass mehr als 27.900 Ausländer Verträge mit der russischen Armee abgeschlossen hätten, aus 135 verschiedenen Ländern.
1: Jetzt muss man einmal sagen, ukrainische Informationen sind in diesem Krieg ja auch nicht unabhängig. Für wie realistisch hältst du diese Zahl trotzdem?
0: Die einzige Quelle, die nah dran sitzt, ist die ukrainische Armee, weil sie natürlich an der Front selbst sitzt, weil die Geheimdienste eine Aufklärung betreiben und weil sie aber natürlich auch die getöteten Soldaten unter Umständen bergen oder ja identifizieren oder aufgreifen, eben gefangen nehmen. Deswegen ist das schon leider so die beste Quelle, die wir da heranziehen können. Es gibt allerdings auch wirklich sehr viele Erfahrungsberichte, dass diese Rekrutierungsmaßnahmen systematisch geschehen. Also für mich ist es plausibel, dass sich das wirklich im hohen Tausenderbereich bewegt, diese Zahl.
1: Und woher kommen die Menschen meistens?
0: Die meisten sind tatsächlich aus befreundeten Ländern von Russland, zum Beispiel die ehemaligen Sowjetstaaten. Es ist zahlenmäßig überwiegend aus so Ländern wie Usbekistan oder Kasachstan auch. Aber dann gibt es eben auch einen großen Schwerpunkt auf afrikanische Länder, aus denen dann jetzt vor allen Dingen im letzten Jahr viel rekrutiert wurde, also Kenia oder Ghana zum Beispiel. Und jetzt vor kurzem beobachten wir, dass dann eben auch so Länder wie Indonesien, Kambodscha oder Malaysia in den Fokus gerückt sind.
1: Aber warum hat sich Russland da umorientiert?
0: Auf Afrika lag gerade in den letzten Monaten ein sehr starker Fokus. Also es gab sehr viele Überlebende, sehr viele Angehörige, die auch vor die Presse getreten sind, die das anprangern, diese Rekrutierungspraxis, die Tatsache, dass die Leute eben wie Kanonenfutter behandelt werden. Und deswegen gab es so eine Art Backlash, sag ich mal, der dazu geführt hat, dass wahrscheinlich jetzt in den afrikanischen Ländern nicht mehr rekrutiert wird oder nicht mehr so viel.
5: Und natürlich ist das auch ein Riesenproblem für Russland, die damit international eben doch immer isolierter werden, was sie anfangs am Ukraine-Krieg ja noch geschafft haben zu vermeiden. Aber nun gerade mit dieser Kampagne, dieser Rekrutierungskampagne, verlieren sie gerade auch in Afrika an Rückhalt.
0: Der Politikwissenschaftler Tim Glavion hat auch gesagt,
5: jetzt wo es diese Gegenmaßnahmen in wichtigen Ländern gibt, wie eben Kenia, Ghana, Südafrika beispielsweise, aber andere werden auch nachziehen müssen, um nicht von ihrer eigenen Bevölkerung unter Druck zu geraten, werden natürlich diese Rekrutierungsnetzwerke versuchen, auf andere Länder sich auszuweiten.
0: Das deckt sich mit unseren Erkenntnissen und Beobachtungen über Workwire. Weil Workwire hat nämlich auch noch bis Anfang dieses Jahres in Afrika rekrutiert und dann sehr plötzlich auf Indonesien umgeschwenkt.
5: Aber der größte Pool der Rekrutierung, da darf man sich keine Illusionen machen, fällt dadurch nicht weg. Und das sind eben die Russland nahestehenden Regierungen und die werden wegen diesem zivilgesellschaftlichen Backlash das nicht einstellen.
1: Alice, wie wichtig sind denn diese ausländischen Soldaten für Russland insgesamt? Was würdest du sagen nach deiner Recherche?
0: Die ausländischen Soldaten sind für Russland wichtig, weil Russland bereits hohe Verluste an der Front hat.
1: Aktuelle Schätzungen gehen davon aus, dass bis zu 450.000 russische Soldaten im Krieg in der Ukraine bisher getötet wurden.
0: Und die ausländischen Soldaten verstärken halt die Streitkräfte und wenn sie getötet werden, verursacht das in Russland weniger innenpolitische Probleme, als wenn das eben um russische Staatsbürger gehen würde.
1: Alice, jetzt hast du, euer ganzes Team, ihr habt da lange recherchiert, ihr seid da so tief eingetaucht. Was ist denn dein persönliches Fazit nach dieser Recherche?
0: Also ich fand besonders einprägsam, wie zynisch, also wie verharmlosend diese ganze Rekrutierung abläuft. Wenn man diesem Workwire-Channel gefolgt ist und da mitgelesen hat, dann hat man das Gefühl bekommen, dass es wirklich gar nicht menschlich. Also es wird das Risiko, die Gefahr völlig ausgeblendet und da wird dann eher sowas gesagt wie, ja, warum willst du dich für $200 auf einer Baustelle krumm arbeiten und deine Gesundheit ruinieren? Komm doch lieber eben zur russischen Armee und werde reich. Aber ja, dass man dort eben stirbt und dass es sehr, sehr viele bereits das Leben gekostet hat, das wird da komplett ausgeklammert. Das hat mich schon sehr beschäftigt bei dieser Recherche und ich glaube, da werde ich auch noch eine Weile drüber nachdenken.
1: Gerade deswegen ist es sehr toll, dass du es uns erzählt hast und die Recherche mit uns geteilt hast. Danke, dass du da warst, Alice.
0: Danke, dass ich hier sein durfte.
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1: Um 3 Uhr mit Wolfgang Berger. Die USA haben erneut Ziele im Iran attackiert. Laut US-Militärs handelt es sich bei den Schlägen um eine Reaktion auf iranische Angriffe auf Handelsschiffe in der Straße von Hormus. Aus der Nachrichtenredaktion Lukas Kram.
2: Das für den Nahen Osten zuständige Regionalkommando des US-Militärs teilte mit, es habe eine Serie von heftigen Angriffen gestartet. Iranische Staatsmedien berichteten über mehrere Explosionen im Süden des Landes, es seien unter anderem Hafenstädte getroffen worden. In einer ersten Reaktion kündigte der Iran Vergeltung an. Zuvor waren mindestens 3 Tanker in der Straße von Hormus angegriffen worden. Die USA machten die iranische Regierung dafür verantwortlich. Das Vorgehen des Iran sei unbegründet, gefährlich und ein eindeutiger Verstoß gegen die eigentlich geltende Waffenruhe. Daraufhin hatten die USA bereits ihre Sanktionen auf iranisches Öl wieder in Kraft gesetzt.
1: Deutschland hat der NATO Verteidigungsausgaben in Rekordhöhe gemeldet. Die Bundesregierung übermittelte für dieses Jahr einen Betrag von 124,7 Milliarden Euro. Das geht aus Daten hervor, die die NATO zum Beginn ihres Gipfeltreffens in Ankara veröffentlichte. Das entspricht im Jahresvergleich einem Plus von gut einem Viertel und fast 2,7% des deutschen Bruttoinlandsprodukts. Innerhalb der NATO geben damit in absoluten Zahlen nur die USA mehr Geld für Verteidigung aus. Die französische Rechtspopulistin Le Pen will trotz ihrer Verurteilung bei der Präsidentschaftswahl 2027 antreten. Ein Berufungsgericht hatte das Urteil gegen Le Pen wegen Veruntreuung von EU-Geldern bestätigt, eine Sperre für das Ausüben öffentlicher Ämter aber verkürzt. Das Gericht verpflichtete Le Pen jedoch, eine Fußfessel zu tragen. Dagegen will Le Pen vor Gericht vorgehen. Bei der Fußball-Weltmeisterschaft in den USA, Kanada und Mexiko ist auch das letzte Achtelfinale gespielt. Die Schweiz hat Kolumbien aus dem Turnier befördert. Aus dem ARD-WM-Team Michael Küster.
3: Nach torlosen 120 Minuten hat sich die Schweiz im Elfmeterschießen mit 4:3 durchgesetzt. Den entscheidenden Treffer erzielte der frühere Augsburger Ruben Vargas. Die Schweiz trifft damit in der Nacht auf Sonntag auf Argentinien. Der Titelverteidiger setzte sich zuvor gegen Ägypten in einer dramatischen Schlussphase nach einem 0:2 Rückstand noch mit 3:2 durch.
1: Das waren die Nachrichten. Das Wetter in Deutschland. Tagsüber gebietsweise Regen, im Nordosten und äußersten Südwesten zeitweise heiter. Höchstwerte im Nordosten 19 bis 25 Grad, im Südwesten bis 32 Grad. Am Donnerstag freundlich, im Nordwesten Regen 20 bis 32 Grad. Am Freitag meist trocken bei Temperaturen bis 34 Grad. Es ist 3:03 Uhr.
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5: Geht los auf der A2 Hannover Richtung Dortmund. Hier ist zwischen Bad Nenndorf und Lauenau nach einem Unfall gesperrt. Die Umleitung führt sie über die B65, die B442 und über Rodenberg. A38 Halle Richtung Göttingen, da ist zwischen Breitenworbis und Leinefelde-Worbis nach einem Unfall auch gesperrt. Eine Umleitung ist eingerichtet. Die A38 Göttingen Richtung Halle ist zwischen Breitenworbis und Bleicherode bis ca. 6 Uhr noch gesperrt wegen Wartungsarbeiten im Tunnel Höllberg. A40 Essen-Duisburg, hier ist zwischen Mülheim-Heißen und Mülheim-Dümpen in beiden Richtungen nach einem Unfall gesperrt. A42 Kamp-Lindfort Richtung Dortmund, hier ist zwischen Oberhausen-Zentrum und dem Kreuz Essen-Nord wegen Bauarbeiten noch bis 5 gesperrt. A71 Erfurt Richtung Suhl, hier ist zwischen Oberhof und Suhl-Zeller-Mehles wegen Wartungsarbeiten im Tunnel Hochwald bis ca. 6 Uhr gesperrt. Und die A72 Hof Richtung Plauen ist zwischen dem Dreieck Bayerisches Vogtland und Hof Nord wegen eines brennenden LKW gesperrt. Das war's, gute Fahrt.
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5: Aus dem Studio von NDR Info in Hamburg mit Nikolai Russ. Die Pressefreiheit ist ein hohes Gut in Deutschland. Dazu zählt auch das Recht, von Behörden und staatlichen Institutionen Informationen zu bekommen. Dieses Recht haben Journalistinnen und Journalisten, aber auch alle anderen Bürgerinnen und Bürger. Doch genau das könnte sich jetzt ändern. Die Bundesregierung will das Informationsfreiheitsgesetz ändern. Was das heißt und welche Folgen das haben könnte, erklärt Ruth Kirchner.
6: Jeder kann den Staat fragen, was dieser macht, warum bestimmte Entscheidungen getroffen wurden und welche Dokumente es dazu gibt. Der Staat muss antworten, so regelt es das Informationsfreiheitsgesetz, kurz IFG, das es seit 20 Jahren gibt. Für Journalisten und Nichtregierungsorganisationen ist das Gesetz zentral, um Regierungen genau auf die Finger schauen zu können. Doch die schwarz-rote Koalition will es nun ändern oder modernisieren, wie CDU-Generalsekretär Linnemann betont.
7: Das ist jetzt 2 Jahrzehnte alt und da geht es einfach darum, dass man es an die Realität eines modernen Verwaltungsalltags anpasst.
6: Nur noch natürliche Personen, die ein berechtigtes Interesse an einer Auskunft haben, sollen künftig diese Auskunft bekommen. Also nicht mehr jeder wie bisher. Auch juristische Personen, also Vereine und womöglich sogar Medienhäuser, wären damit ausgeschlossen. Prüfen will die Koalition auch, ob das Auskunft Recht nur noch für in Deutschland lebende Deutsche und EU-Bürger gelten soll. Grünen-Chefin Brandner ist empört. Sie verweist zum Beispiel auf die Maskendeals unter dem damaligen Gesundheitsminister Spahn. Das IFG hat dazu beigetragen, Details ans Licht zu bringen.
8: Nur wer weiß, was passiert, kann auch mitreden, Kritik üben oder auch mal sagen, stopp, so geht das nicht weiter. Und deswegen wäre es aus unserer Sicht ein fataler Fehler, dieses Recht jetzt einzuschränken oder gar abzuschaffen.
6: Die Koalitionsspitzen begründen ihren Vorstoß mit der, wie es heißt, komplexen Bedrohungslage, Schutz der kritischen Infrastruktur, Spionageabwehr, Terrorismusbekämpfung. All das müsse stärker berücksichtigt werden. Vizekanzler Klingbeil von der SPD sagt, es gehe nicht darum, das Gesetz auszuhöhlen, sondern weiterzuentwickeln.
9: Natürlich sollen NGOs und Journalisten ihre Arbeit weitermachen können, aber es gibt einfach Fälle, auch aus den letzten Jahren, wo ich sage, da ist es auch in unserem Interesse, nicht nur in dem der Bundesregierung, sondern auch im nationalen Interesse, dass man hier nicht Tür und Tor öffnet. Und da müssen wir genau hingucken.
6: Der neue linken Co-Chef Pantisano hält dieses Argument für wenig überzeugend. Bürgerinnen und Bürger hätten ein Anrecht auf Transparenz.
10: Es gibt natürlich Dinge, die man einschränken kann, die auch schon eingeschränkt sind, heute schon. Aber sozusagen dieses IFG-Gesetz in Transparenz sozusagen abzubauen, so wie es geplant ist, ist falsch.
6: Der Widerstand gegen Änderungen formiert sich auch im Netz. Eine Online-Petition gegen den Vorstoß der Bundesregierung wurde innerhalb von wenigen Tagen von über 330.000 Menschen unterzeichnet. Die Bundesregierung wird nun im nächsten Schritt einen Gesetzentwurf erarbeiten. Der muss dann durch den Bundestag. Die Debatte über die Zukunft des Informationsfreiheitsgesetzes hat also gerade erst begonnen.
5: Und sie bringt heftige Kritik mit sich. Die Kritiker sagen, das ist im Prinzip eine Abschaffung und schlecht für die Transparenz. Arne Semsrott gehört zu diesen Kritikern. Er leitet das Portal Frag den Staat, eine deutsche Online-Plattform, die es allen erleichtern soll, eben solche Anfragen an Behörden zu stellen. Und mein WDR-Kollege Andreas Bursche hat ihn gefragt, warum jeder das Recht haben sollte, Behörden mit Fragen zu löchern und Einsicht in Akten zu bekommen.
11: Weil ein Staat ganz schön mächtig ist und in einer Demokratie gehört es dazu, dass er dafür kontrolliert wird, damit Leute, die in Ministerien arbeiten, nicht einfach so machen können, was sie wollen. Und dafür gibt es dann eben dieses Informationsfreiheitsrecht, dass wir alle die Möglichkeit haben, nachzuvollziehen, wer entscheidet denn eigentlich und auf welcher Grundlage und wenn das nicht so gut funktioniert, da dann auch was dagegen zu machen.
12: Ich dachte immer, das ist in unserem Staat die sogenannte vierte Gewalt, die das machen soll, die Presse, die den Mächtigen auf die Finger schauen soll. Reicht das nicht, dass wir Journalistinnen und Journalisten haben?
11: Wir sind im 21. Jahrhundert und es hat sich eine ganze Menge geändert tatsächlich in der Gewaltenteilung. Wir haben natürlich Millionen Expertinnen in vielen Gebieten. Wir haben eine Zivilgesellschaft, die es eben nicht mehr einfach nur anderen überlassen will, sondern wir haben inzwischen, glaube ich, ein Demokratieverständnis, wo alle auch in ihrem eigenen Umfeld, also sei es bei der Kommune oder beim Bauamt um die Ecke, ja, wissen wollen, was da passiert. Das gehört schon dazu inzwischen.
12: Sie kritisieren unter anderem, dass Informationen nur noch bei berechtigtem Interesse weitergegeben werden sollen. Nur, dass wir das mal verstehen. Was wäre denn ein berechtigtes Interesse von Andreas aus Köln?
11: Das ist ein unbestimmter Rechtsbegriff, deswegen ist das gar nicht so klar. Wir gehen aber davon aus, dass so gut wie nichts mehr als berechtigtes Interesse gelten würde. Wenn ich jetzt zum Beispiel recherchiere und was machen will zu den Maskendeals von Jens Spahn als Gesundheitsminister, dann wäre es wahrscheinlich nur dann berechtigtes Interesse, da Infos zu bekommen, wenn ich selbst Masken produzieren und verkaufen würde ans Ministerium. Das ist dann etwas, was Behörden in der Praxis sehr, sehr eng auslegen würden. Deswegen reden wir auch davon, dieses Grundrecht würde abgeschafft werden, weil eben die meisten Anfragen nicht mehr zulässig werden.
12: Ja, gesagt ist das nicht, aber das ist Ihre Vermutung zumindest. Alleine über Ihr Portal, Frag den Staat, kommen, wenn man sich das anschaut auf der Seite, teilweise Minutentakt Anfragen an Behörden. Das ist so eine Art Timeline bei Ihnen. Ganz frisch habe ich gesehen, da geht es um Kiosk in Hannover. Erste Frage desjenigen, der das eingestellt hat: Wann haben die beiden letzten lebensmittelrechtlichen Betriebsprüfungen dieses Kioskes stattgefunden? Zweite Frage: Kam es hierbei zu Beanstandungen? Falls ja, beantrage ich hiermit die Herausgabe des entsprechenden Kontrollberichtes. So, jetzt gehen wir mal davon aus, dieser Typ, vermute ich mal, der diese zwei Fragen eingestellt hat und an die Behörde gesendet hat, hat ein privates Problem mit dem Kiosk, mit dem Besitzer, was auch immer, will dem eins auswischen. Und dafür müssen wir alle mit unseren Steuergeldern Beamte bezahlen?
11: Ich würde ja mal davon ausgehen, die Person hat beim Kiosk was gekauft und danach ging es ihr schlecht.
12: Ja, dann kann man doch das Gesundheitsamt anrufen.
11: Ja, und dann muss man aber darauf vertrauen, dass das überlastete Gesundheitsamt, das mit den Kontrollen sowieso schon nicht mehr hinterherkommt, dann sich damit auch noch beschäftigt. Es geht hier darum, dass BürgerInnen auf Augenhöhe mit der Verwaltung sprechen können, dass also BürgerInnen die Möglichkeit haben, selbst aktiv zu werden und nicht auf einen überlasteten Staat und Behörden zu vertrauen.
12: Ich gestehe ein, Sie hatten mich eben, habe ja auch sehr laut gelacht mit dem, wir sind im Jahr 2026, es hat sich natürlich einiges verändert, diesen Punkt erkenne ich an. Mhm. Aber die vorrangige Aufgabe von Beamten in diesem Staat ist ja nicht Informationen rauszusuchen für die Bürger, sondern den Staat am Laufen zu halten. Die haben ja doch einiges auf ihrer Liste. Finden Sie nicht, dass dieses Recht, um das Sie kämpfen, Behörden enorm belasten?
11: Das ist Teil einer modernen Verwaltung, transparent zu sein und dafür zu sorgen, dass sie auch akzeptiert ist. Denn das ist natürlich ein sehr wichtiger Faktor dabei. Wer transparent ist und wer erklärt, wie er arbeitet, der kann dann auch darauf vertrauen, dass Menschen mitgehen. Wir haben ein enormes Vertrauensproblem in dieser Gesellschaft. Und viele Institutionen sind in einer Situation, wo sie sich besser rechtfertigen müssen. In anderen Ländern übrigens gibt es viel bessere Kultur des Vertrauens und eine bessere Kultur der Transparenz. Da ist es ganz normal, dass Infos rausgegeben werden. Okay. Und zwar nicht nur, dass man sie fragt, sondern die werden von sich aus veröffentlicht. Ich glaube, das ist eigentlich der Weg, in den wir kommen.
12: Also, wenn wir uns darauf einigen, es muss Möglichkeiten geben in diesen Zeiten, dass man zielgerichtet, wichtig ist dieses Stichwort zielgerichtet sich solche Sachen bei Behörden zukommen lassen darf. Was wäre denn Ihr Vorschlag, wenn es jetzt ein Update geben soll von diesem Informationsfreiheitsgesetz, was wäre Ihr Vorschlag, dass das Ganze aber im Rahmen bleibt?
11: Wir haben schon vor 4 Jahren einen eigenen Gesetzentwurf gemacht für ein sogenanntes Transparenzgesetz. Danach würde der Staat verpflichtet werden, ganz wichtige Infos wie zum Beispiel Gutachten, Studien, Verträge, also da, wo es darum geht, wo Steuergeld hingeht, von sich aus zu veröffentlichen, sodass man sie dann nicht mehr anfragen muss. Und das wäre auch sinnvoll für die Behörden selbst. Die würden nämlich dann selbst einfacher an ihre Infos kommen, wenn die einfach veröffentlicht werden. Wenn man das mit einer ordentlichen Verwaltungsdigitalisierung macht, was wir wirklich seit Jahrzehnten schon endlich nachholen müssen, dann wäre es tatsächlich auch effizienter am Schluss und weniger Arbeit für die Behörden.
13: Sagt der Leiter des Portals Frag den Staat, Arne Semsrott, im Gespräch mit meinem WDR-Kollegen Andreas Bursche.
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13: Am sehr frühen Mittwochmorgen, 3 Uhr und gleich 14 Minuten. Darf Bayerns Polizei mehr als das Grundgesetz erlaubt? Das Bundesverfassungsgericht prüft derzeit Klagen gegen das bayerische Polizeiaufgabengesetz. Es geht um die Frage, wann darf die Polizei einschreiten, was darf sie tun? Eine zentrale Rolle spielt dabei der Begriff drohende Gefahr. Das ist die Eingriffsschwelle für weitreichende Grundrechtseingriffe wie das Abhören von Telefonaten, das Erstellen von Bewegungsbildern und den Einsatz von V-Leuten zum Beispiel oder auch verdeckten Ermittlern. Antonetta Stefani berichtet.
14: 2018 wurde das bayerische Polizeiaufgabengesetz neu gefasst. Tausende gingen damals auf die Straße. Kritiker bezeichneten das Gesetz als das härteste Polizeigesetz seit 1945. Anders sieht das die bayerische Landesregierung. Innenminister Joachim Herrmann verweist auf die vermehrten Attentate und Amokläufe in den letzten Jahren. Angesichts dieser Bedrohung würde
15: die ganz große Mehrheit der Bürgerinnen und Bürger in unserem Land es immer für richtig halten, dass die Polizei, sobald sie konkrete Erkenntnisse hat, da könnte sich etwas anbahnen, entsprechend auch versucht zu handeln und gerade auch zum Beispiel einen Terroranschlag versucht zu verhindern.
14: Deshalb sei die Polizei in Bayern mit neuen Befugnissen ausgestattet worden, die sie heutzutage brauchen würde, um die Sicherheit zu garantieren. Vor allem darf sie seitdem bei einer sogenannten drohenden Gefahr tätig werden. Doch was das eigentlich ist, ist nicht klar und sehr umstritten. Es geht um die Schwelle, ab wann die Polizei tätig werden darf. Eigentlich darf die Polizei einschreiten, um Gefahren abzuwehren. In Bayern darf sie aber schon im Vorfeld tätig werden, wenn noch gar keine konkrete Gefahr erkennbar ist. Bei einer solchen nur drohenden Gefahr dürfen bayerische Polizisten zum Beispiel Telefone abhören oder Computer durchsuchen, ohne dass klar ist, was für Taten eigentlich geplant sind oder wer dahinter steckt.
16: Nach unserer Einschätzung wird hier wirklich völlig das Maß verloren. Und wir müssen ja gucken, dass wir auch in schwierigen Zeiten die Bürger und Rechte von unbescholtenen Bürgern und Bürger schützen.
14: Kritisiert Pascal Meiser, Bundestagsabgeordneter der Linken. Er hat wegen dieser Bedenken gemeinsam mit 215 weiteren Abgeordneten der Linken, der Grünen und der FDP aus dem vorletzten Bundestag vor dem Bundesverfassungsgericht gegen das bayerische Polizeiaufgabengesetz geklagt. Denn staatliches Handeln müsse klare Grenzen haben, gerade auch im Bereich der Polizeiarbeit. Da sei kein Platz für Unklarheiten und Symbolpolitik, betont Konstantin von Notz, Bundestagsabgeordneter der Grünen und ebenfalls Kläger in Karlsruhe, wo verhandelt wurde.
17: Wenn man diesen Bereich der polizeilichen Arbeit mit symbolpolitischen Diskussionen und dann auch Gesetzen eben am Ende vernebelt und auflädt, dann tut man diesem Rechtsbereich keinen Gefallen und deswegen ist das gut, dass wir das hier heute verhandeln.
14: Neben dem Knackpunkt, wann die Polizei eigentlich einschreiten darf, wurden in Karlsruhe noch weitere Befugnisse diskutiert, mit denen Bayern seine Polizei ausgestattet hat. Es ging zum einen um den sogenannten Präventivgewahrsam. Bis zu 2 Monate dürfen Menschen in Bayern danach von der Polizei in Gewahrsam genommen werden, wenn zu erwarten ist, dass sie Straftaten oder bestimmte Ordnungswidrigkeiten begehen. So ist Bayern bereits gegen Klimakleber vorgegangen. Und dann ging es auch um Handgranaten. Die und andere Sprengmittel darf die bayerische Polizei nämlich auch einsetzen. Und zwar laut Kritikern selbst dann, wenn dabei Unbeteiligte sterben könnten. Pascal Meiser von der Linken hat angesichts so weiter Befugnisse grundsätzliche Bedenken.
16: Ich glaube, niemand kann sich wünschen, dass es eine Regierung gibt und einen Staatsapparat, einen Polizeiapparat, der solch weitreichende Befugnisse hat. Mir reicht das schon, dass die CSU in Bayern solch weitreichende Befugnisse ihrer Polizei gibt. Ich will gar nicht mir vorstellen, was es heißt, wenn ein AfD-Innenminister solche Befugnisse hat.
14: Aber keine Regierung, egal welcher Partei, sollte mit der Polizei so in die Rechte der Bürger eingreifen können, stellt er klar. Das Bundesverfassungsgericht wird weiter verhandeln. Ein Urteil ist dann in einigen Monaten zu erwarten.
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13: Das Bundesverfassungsgericht prüft Bayerns Polizeigesetz. Dazu jetzt die Meinung von Alina Lagmöller aus der ARD-Rechtsredaktion.
18: Der Sitzungssaal des Bundesverfassungsgerichts war bestens gefüllt. 8 Jahre nachdem das angeblich härteste Polizeigesetz seit 1945 verabschiedet wurde. Man kann auch erahnen, wie das bayerische Gesetz damals Linksextreme wie bürgerrechtsbewegte Liberale, Fußballultras wie das Münchner SPD-Bürgertum gleichermaßen agitieren konnte. 8 Jahre sind eine ziemlich lange Zeit. Bayern hat sein Polizeigesetz mittlerweile verschlimmbessert. Ein bisschen was entschärft, ein bisschen was verschärft, angeblich auch was klargestellt. 2018 übte sich der bayerische Innenminister Joachim Herrmann in behutsamer Wählerbeleidigung, als er sich die 30.000 Demonstranten gegen sein Polizeigesetz mit Lügenpropaganda erklärte, die manch unbedarfte Menschen in die Irre geführt habe. Verhandelt das Bundesverfassungsgericht nun also 2 Tage über Lügenpropaganda? Nein, das Gericht verhandelt über die Frage, ob die bayerische Polizei Handgranaten und andere Explosivmittel braucht und ob die auch dann eingesetzt werden dürfen, wenn dabei Unschuldige sterben können. Das Gericht verhandelt über Präventivgewahrsam und die Frage, ob Unschuldige bis zu 2 Monate dafür eingesperrt werden können, dass sie in Zukunft möglicherweise Straftaten begehen oder auch nur bestimmte Ordnungswidrigkeiten. Das Gericht verhandelt, was eine drohende Gefahr ist, also die Frage, wie tief Bayern in Grundrechte eingreifen darf, wenn noch nicht mal klar ist, dass überhaupt eine konkrete Gefahr besteht, weit im Vorfeld, bevor es zu Straftaten kommt. Vertreter der bayerischen Staatsregierung verweisen hier auf die furchtbaren Terroranschläge der vergangenen Jahre. Doch nur um Terror geht es bei Bayerns drohender Gefahr eigentlich gar nicht. Das Bundesverfassungsgericht hat schon längst entschieden, dass die Sicherheitsbehörden bei Terror mehr Beinfreiheit haben sollen. Hier geht es um weniger. Hier geht es um allgemeine Kriminalität zu Lasten wichtiger Rechtsgüter wie Leben, Freiheit, Gesundheit oder auch kritischer Infrastruktur. 8 Jahre konnten sich die Bürgerinnen und Bürger in Bayern nun an die drohende Polizeipräsenz in ihrem Privatleben gewöhnen. Nur, was, wenn das Bundesverfassungsgericht entscheidet, dass Bayern tatsächlich verfassungswidrig mit den Grundrechten seiner Bürger umgesprungen ist? Was dann? Sagt der bayerische Gesetzgeber dann zur bayerischen Bevölkerung, hoppala, durften wir nicht, sorry, wir machen es jetzt mal wieder anders? Es wäre bei weitem nicht das einzige Mal, dass Karlsruhe Befugnisse kassiert, die vorher munter jahrelang angewandt wurden. Dem Bundesverfassungsgericht möchte man dennoch nicht zu leichtfertig Vorwürfe machen. Mitnichten hatte man den Eindruck, dass die Richterinnen und Richter im ersten Senat in den vergangenen Jahren die Hände in den Schoß gelegt haben. Und das bayerische Polizeigesetz wurde immer wieder nachgebessert und auch in Karlsruhe gab es in letzter Zeit ja einige Richterwechsel. Unabhängig davon, wie es hier ausgehen wird, ähnlich wie sich Law-and-Order-Fans schnellere Strafverfahren für Kriminelle wünschen, wünscht man sich für den Rechtsstaat schnellere Verfahren am Bundesverfassungsgericht, wenn es eben um ganz besonders sensible Grundrechte von uns allen geht.
13: Die Meinung von Alina Lagmöller aus der ARD-Rechtsredaktion. Woran denken Sie, wenn Sie an New York denken? Ja, vielleicht die Feierlichkeiten zum Unabhängigkeitstag in den USA vergangene Woche, vielleicht auch irgendwie an die Fußball-Weltmeisterschaft. Aber wenn Sie generell an die Stadt denken, dann haben die meisten jetzt die Wolkenkratzer vor ihrem geistigen Auge. Im Zentrum der Stadt gibt es richtig viele Hochhäuser und das ist völlig normal. Aber nicht normal ist, was gestern Abend im Zentrum Manhattans passiert ist. Dort hat die Feuerwehr ein Hochhaus geräumt, komplett. Ein 37-stöckiges Haus. Der Grund? Einsturzgefahr. Giselle Ucker mit Einzelheiten.
19: Das Gebäude steht ganz in der Nähe von berühmten Sehenswürdigkeiten der Stadt, wie die bei Touristen beliebte Grand Central Station oder das Chrysler Building. Einsatzkräfte mussten das im Umbau befindliche Hochhaus evakuieren. Wenige Stunden vorher waren noch Bauarbeiter dort drin. Die Straßen drumherum wurden gesperrt, benachbarte Gebäude ebenfalls geräumt, darunter auch eine Schule. Verletzte gibt es nicht. Die Feuerwehr wurde eigentlich wegen auf die Straße fallender Ziegelsteine alarmiert. Beim Eintreffen stellten die Beamten dann fest, dass sich 2 tragende Säulen aus Stahl im 21. und 22. Stock des Hauses massiv verformt hatten und fast eingeknickt waren. Noch dazu sollen die Böden einiger Stockwerke durchhängen. Das leerstehende Hochhaus aus den 70er Jahren war früher der Hauptsitz des Pharmakonzerns Pfizer. Aktuell werden die einstigen Büros zu Wohnungen umgebaut. Auf einer Seite des Gebäudes wurden erst kürzlich weitere Stockwerke auf die bereits bestehenden aufgesetzt. Das habe zu viel Druck auf die Stützpfeiler ausgeübt, erklären Experten aus dem Baugewerbe und kritisieren die schlecht geplanten Arbeiten. Die zuständige Baufirma war bereits mehrfach wegen Verstößen aufgefallen. Die New Yorker Polizei, Feuerwehr und Bauaufsicht untersuchen den Vorfall. Die Behörden setzen derzeit Drohnen ein, um das Gebäude weiter zu überwachen, ohne Menschen hineinschicken zu müssen. Mit neuen Balken wolle man zu einem späteren Zeitpunkt versuchen, es wieder zu stabilisieren.
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13: Sie hat Tabus gebrochen als Sterbeforscherin. Und sie hat sich auch für die allerersten Hospize eingesetzt. Heute vor 100 Jahren wurde in der Schweiz Elisabeth Kübler-Ross geboren.
21: Sterben, das ist wie wenn man bald in die Ferien fährt, hatte Elisabeth Kübler-Ross über ihren eigenen Tod gesagt. Für solche Sätze muss sie Hohn und Spott einstecken, erst recht, als sie später zunehmend esoterisch von Geistern spricht, die ihr Leben bestimmen. Allerorts unangefochten ist dafür ihr Erfolg, dem Sterben das Tabu genommen zu haben.
0: Wir können niemand am Ende gesund machen, aber wir können den Menschen helfen zu leben, bis sie sterben, dass sie schmerzfrei sind und dann, dass man sie behandelt wie intelligente Menschen. Viele werden behandelt, als ob sie Kinder wären.
21: Elisabeth Kübler-Ross kommt als erste von Drillingstöchtern zur Welt, wiegt 960 Gramm und kämpft ums Überleben. Als Siebenjährige spricht sie lange mit einem todkranken Nachbarn, will später Medizin studieren und setzt sich durch. Gegen den Willen ihres Vaters. Sie heiratet und geht in die USA.
0: Für mich ist das nicht eine gesunde, lebensbejahende Gesellschaft, die nur versucht, Leben zu retten. Auf alle Kosten.
21: Am Billings Hospital in Chicago erlebt Kübler-Ross, wie Sterbende ins Badezimmer geschoben werden. Die Zeiten sind vorbei, in denen ein Mensch in Frieden und Würde sterben durfte, schreibt sie in ihrem Buch Interviews mit Sterbenden, das 1969 zum Bestseller wird. Sie hat dafür mit 200 Todkranken gesprochen, auch gemeinsam im Hörsaal mit Studierenden. Das Time Magazine zählt Kübler-Ross 1999 zu den 100 größten Wissenschaftlern und Denkern des 20. Jahrhunderts. Ihre fünf Phasen des Sterbens finden bis heute besondere, mitunter kritische Beachtung. Erste Phase: Leugnung.
2: Das kann doch unmöglich mir passieren.
21: Zweite Phase: Zorn.
2: Warum ausgerechnet ich?
21: Verhandlung.
2: Gott, ein bisschen mehr Zeit.
21: Depression.
2: Es ist alles aus.
21: Akzeptanz.
2: Es ist gut so.
21: Sie setzt sich unermüdlich für die Gründung der ersten Sterbehospize ein. Ihren letzten Auftritt bekommt Kübler-Ross mit 76 nach mehreren Schlaganfällen in dem Dokumentarfilm Dem Tod ins Gesicht sehen. Sie ist halbseitig gelähmt und bettlägerig.
0: Tony Knurk. Then I go dancing in all the galaxies.
21: Zwei Jahre später stirbt sie. Geboren wurde Elisabeth Kübler-Ross am 8. Juli 1926. Heute vor 100 Jahren.
13: Der Stichtag von Jens Schellers.
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23: Mit Stefan Grothoff. Zweimal hochdramatischer Achtelfinal-Endspurt bei der Fußball-WM. Das Duell Schweiz gegen Kolumbien wurde nach zahlreichen verpassten Chancen auf beiden Seiten erst im Elfmeterschießen entschieden. Ruben Vargas landete den Kick ins Schweizer Glück.
24: Noch ein bisschen nach links, wird mit rechts schießen. Jetzt kommt der Schuss ins Tor! Hopp Schweiz! Hopp Schweiz! Und Sea Cabo, es ist vorbei. Adios Kolumbien.
23: Argentinien darf weiter träumen von der ersten Titelverteidigung einer großen Fußballnation seit Brasilien 1962. Lange hatte der Weltmeister hinten gelegen gegen furios aufspielende Ägypter. Erst in der Schlussphase drehten Messi und Co. die Partie. Stefanie Batschik über ein völlig verrücktes WM-Spiel.
25: Lionel Messi konnte nicht aufhören zu weinen. Die Emotionen, sie mussten raus beim argentinischen Superstar nach einer unfassbaren Aufholjagd im Achtelfinale gegen Ägypten. Die Nordafrikaner führten bis zur 79. Minute mit 2:0, ehe Messi mit seiner Torvorlage zum 2:1 für Romero die Aufholjagd einleitete. Der 39-Jährige traf selbst nur 4 Minuten später zum 2:2 und sah dann, wie sein Teamkollege Fernandes einen Konter in der 2. Minute der Nachspielzeit per Kopf im Kasten des Gegners versenkte. Das 3:2 gegen leidenschaftlich kämpfende Ägypter, es war eine Erinnerung daran, dass Lionel Messi auch im hohen Fußballeralter immer noch einer der Besten, wenn nicht sogar der Beste der Welt ist.
23: Beim Tennisturnier im englischen Wimbledon hat Alexander Zverev das Viertelfinale erreicht, zum ersten Mal in seiner Karriere. Der Hamburger hatte allerdings seine liebe Mühe, sowohl mit dem Tschechen Jiří Lehečka als auch mit den Bedingungen auf dem Center Court.
26: Es ist anders, du spielst mit Wind, du spielst mit Sonne, der Platz ist auch etwas schneller, dadurch, dass halt die Sonne drauf scheint. Ich habe halt eine Zeit gebraucht, um mich dran zu gewöhnen. Muss auch ehrlich sein, er hat auch unfassbar schnell und unfassbar gut angefangen auch. Ich habe gar keine Zeit gehabt, ins Match zu kommen, aber dann ja, vierter Satz war natürlich sehr wichtig.
23: Schon heute geht's weiter für Zverev. Es wartet Angstgegner Taylor Fritz. Das Rezept?
26: Es ist relativ simpel. Wenn ich die Vorhand nicht 76 Meilen pro Stunde schlage, sondern 84 Meilen pro Stunde schlage, der Aufschlag mit 133 Meilen pro Stunde kommt, die Rückhand mit 80 Meilen pro Stunde kommt, werde ich das Match gewinnen.
23: Dauerbrenner Novak Djokovic steht schon in der Runde der letzten vier. In fünf hart umkämpften Sätzen gewann der Serbe gegen den Kanadier Felix Auger-Aliassime. Im Halbfinale muss der Joker ran gegen den Weltranglisten-Ersten Jannik Sinner. Mehrere äußerst umstrittene Beschlüsse hat das Internationale Olympische Komitee auf seiner jüngsten Sitzung gefasst. So darf Russland wieder am Weltsport teilnehmen, obwohl der Angriffskrieg gegen die Ukraine unvermindert weitergeht. Mehr dazu von Markus Tepper.
1: Damit können russische Sportler ebenso wieder bei internationalen Wettbewerben an den Start gehen, wie bei der kommenden Olympia-Qualifikation für die Sommerspiele 2028. Über eine vollständige Rückkehr Russlands zu den Olympischen Spielen mit Fahne, Hymne und Trainingsanzug will das IOC später entscheiden. Ferner beschloss die Führung der Dachorganisation, die traditionsreiche nordische Kombination aus dem Programm der Winterspiele 2030 zu streichen. Die Mischung aus Skispringen und Skilanglauf sei bei den zurückliegenden vier Winterspielen die unbeliebteste Sportart beim Publikum gewesen. Darüber hinaus konzentriere sich die nordische Kombination zu sehr auf nur wenige Länder, so das IOC.
23: Bei den Winterspielen 2030 in den Alpen neu dabei, Freeriding sowie Synchron-Eiskunstlauf.
3: Und das war der Sport in der Infonacht mit Jens Schellhasse. Hatten wir doch gerade eben erst mit Stefan Grothoff. So, Freunde.
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6: Um gleich 3.31 Uhr mit Wolfgang Berger. Die USA haben erneut den Iran angegriffen. Ziele sollen Radaranlagen und militärische Einrichtungen gewesen sein. Der Iran bestätigte die Angriffe und meldet Attacken auf Hafenstädte im Süden und auf die Ölinsel Kharg. Aus New York Martin Ganselmeier.
7: Die USA werfen der iranischen Regierung vor, zum wiederholten Male Handelsschiffe in der Straße von Hormuz attackiert zu haben. Die US-Regierung antwortete deshalb mit einer doppelten Strafe, die Teheran zum Einlenken bringen soll. Zum einen heftige Luftangriffe auf militärische Einrichtungen im Süden des Iran, nahe der Meeresenge. Zum anderen wurden die Sanktionen auf iranisches Öl wieder in Kraft gesetzt. Dies soll den wirtschaftlichen Druck auf Teheran erhöhen. Letztlich hat die für 60 Tage geplante Waffenruhe den Kern des Konflikts nicht lösen können. Während die US-Regierung auf freier Durchfahrt durch die Straße von Hormuz besteht, beansprucht Iran die Kontrolle über die Meeresenge.
6: Vor Tag 2 des NATO-Gipfels in der Türkei sind in der ukrainischen Hauptstadt Kiew wieder russische Raketen eingeschlagen. Die ersten Geschosse trafen Kiew kurz nach Mitternacht Ortszeit. Bürgermeister Klitschko informierte bei Telegram über mehrere Brände in zwei Stadtteilen. Klitschko forderte die Menschen dennoch auf, in Schutzräumen zu bleiben. Luftalarm wurde erst nach den ersten Explosionen ausgelöst. Vorgestern waren bei russischen Luftangriffen auf Kiew 30 Menschen getötet worden. Nach den verheerenden Erdbeben in Venezuela sind nun 3.685 Todesopfer offiziell bestätigt. Die neue Opferzahl teilte der Präsident der Nationalversammlung Rodriguez mit. Aus dem Studio Mittelamerika, Jenny Barke.
8: Die internationalen Rettungsteams beenden indes ihre Suchaktionen in Venezuela. Das THW ist bereits am Donnerstag vergangener Woche wieder nach Deutschland zurückgereist. Noch immer versuchen Familien, die Leichen ihrer Angehörigen aus den Trümmern zu bergen. 50.000 Menschen werden vermisst. Die Totenzahlen dürften daher weiter steigen. Die UN hat 10.000 Leichensäcke bereitgestellt. Inzwischen werden vielerorts die Trümmerberge mit Hilfe von Räumfahrzeugen wie Baggern und Kränen abgetragen. Heftige Regenfälle und Gewitter verschärfen die Lage zusätzlich. Nach der Suche der Überlebenden ist jetzt die größte Herausforderung, die Zehntausenden Obdachlosen zu versorgen.
6: Die SPD-Fraktion im Bundestag kritisiert die Pläne von Familienministerin Prien für eine Reform des Elterngeldes. Kern der Kritik ist die geplante Kürzung der Bezugsdauer auf 12 Monate und die Erhöhung des Pflichtanteils für Väter auf 3 Monate, berichtet Politico. Laut SPD-Politiker Döring treffe das vor allem Familien mit niedrigem Einkommen. Die SPD fordert stattdessen, den Elterngeldbezug bei höheren Einkommen zu kürzen, um Geld einzusparen. Das Wetter in Deutschland. Im Nordosten und äußersten Südwesten mehr Sonne, Höchstwerte 19 bis 32 Grad. Tagsüber gebietsweise Regen, im Nordosten und im äußersten Südwesten zeitweise heiter. Am Donnerstag freundlich, im Nordwesten Regen, 20 bis 32 Grad, Freitag meist trocken bei Temperaturen bis 34 Grad. Das waren die Nachrichten.
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5: Mit der A2 Hannover Richtung Dortmund. Hier ist zwischen Bad Nenndorf und Lauernau nach einem Unfall weiterhin gesperrt. Die Umleitung für Sie, einmal die B65, dann die B442 und Rodenberg. A38 Halle Richtung Göttingen. Hier ist zwischen Weitenworbis und Leinefelde-Worbis nach einem Unfall auch weiterhin gesperrt. Eine Umleitung ist eingerichtet. A40 Essen-Duisburg. Hier ist zwischen Mülheim-Heißen und Mülheim-Dümpen in beiden Richtungen gesperrt, auch hier nach einem Unfall. Die A42 Kamp-Lindfort Richtung Dortmund ist zwischen Oberhausen-Zentrum und dem Kreuz Essen-Nord noch bis ca. 5 Uhr wegen Bauarbeiten gesperrt. A71 Erfurt Richtung Suhl, hier ist zwischen Oberhof und Suhl-Zeller-Mehlis noch bis ca. 6 Uhr wegen Wartungsarbeiten im Tunnel Hochwald gesperrt. Und die A72 Hof Richtung Plauen ist zwischen dem Dreieck Bayerisches Vogtland und Hof-Nord wegen eines brennenden LKW gesperrt. Das war's. Gute Fahrt durch diese Nacht.
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5: Mit Nikolai Russ. Diesen Gipfel haben viele mit Spannung erwartet. In Ankara ging gestern das NATO-Treffen los, der NATO-Gipfel. Eine Frage, die sich vor allem die Europäer stellen: Wie verhält sich US-Präsident Donald Trump? Der hatte die europäischen Partner immer wieder beschimpft und kritisiert, unter anderem wegen der aus seiner Sicht mangelnden Unterstützung im Krieg gegen den Iran. Der NATO-Gipfel ist ein Thema der neuen Ausgabe des Podcasts Streitkräfte und Strategien. Heute mit Kai Küstner, Stefan Niemann und zumindest am Anfang auch mit dem Kanzler Friedrich Merz.
9: Ich wünsche mir, dass es uns gemeinsam gelingt, einen Geist von Ankara zu wecken. Von diesem Gipfel soll die Botschaft ausgehen: Wir bauen eine europäischere NATO, damit die NATO transatlantisch bleiben kann.
10: So beschrieb Bundeskanzler Friedrich Merz am Dienstagmittag kurz vor dem Abflug nach Ankara seine Sicht auf den mit Spannung erwarteten NATO-Gipfel. Der Geist von Ankara also. Was der Kanzler da vor dem Gipfel formulierte, das klingt nach Beschwörung des US-Präsidenten, ist aber vor allem eine späte Einsicht diesseits des Atlantiks. Europa muss die Verteidigungsbereitschaft für das eigene Territorium künftig im Wesentlichen selbst schultern. Die Frage bleibt: Wie viel Drama leistet sich das Verteidigungsbündnis auf dem Weg zu diesem Ziel? Und das hängt mal wieder vom launischen Donald Trump ab, der vor dem NATO-Gipfel Amerikas Führungsanspruch mit der etwas eigenwilligen Mahnung verband, er erwarte mehr Loyalität. Mit deiner langjährigen NATO-Erfahrung, Kai, mit welchen Erwartungen schaust du auf diesen Gipfel?
11: Ja, ich weiß gar nicht, ob bei einem Donald Trump einem langjährige Erfahrung wirklich so wahnsinnig viel nützt, einfach weil der Mann ja vollkommen unberechenbar ist, eine Loose Cannon, wie man auch gerne im Amerikanischen sagt. Ich erinnere mich noch an NATO-Gipfel ohne Donald Trump oder vor Trump, bei denen das Bündnis einen zum Teil Tage oder schon Wochen vorher feststehendes Drehbuch abarbeitete. Das hat sich 2017 und vor allem 2018 dann vollkommen gedreht schon mal. 2018 war Trump ja kurz davor, das Bündnis wirklich zu zerlegen in seine Einzelteile. Das durfte ich damals in Brüssel noch im hautnah miterleben. Trump konnte damals nur mit Mühe davon abgehalten werden. Auch mit Hilfe eines gewissen Mark Rutte zum Beispiel, damals niederländischer Regierungschef, und auch mit Hilfe von Trumps Beratern, die er heute aber so nicht mehr hat. Damals wie heute lautet das Erfolgsrezept zum Umgang mit Trump beim Bündnis: Der US-Präsident muss irgendwie einen bombastischen Erfolg verkünden können, möglichst einen, der sich in eine

0: Danach ist ja klar, die Europäer stehen vor gewaltigen Aufgaben, Stichwort Abzug der US-Truppen aus Europa.
1: Wir werden im Schwerpunkt dieser Folge mit Jana Pouliarin vom European Council on Foreign Relations noch etwas detaillierter auf das transatlantische Verteidigungsbündnis und die Herausforderungen für die europäischen NATO-Staaten schauen. Vorher soll es aber um die Ukraine gehen. Präsident Selenskyj wird beim Gipfel in der Türkei ja auch erwartet. Im Gepäck neue, beunruhigende Nachrichten. Wie ist die Lage, Kai?
0: Ja, wir müssen leider über neuen russischen Terror aus der Luft reden, der in doppelter Hinsicht etwas mit dem NATO-Gipfel in Ankara zu tun hat. Russland hat nämlich in der Nacht zum Montag die Ukraine und insbesondere die Hauptstadt Kiew erneut mit über 400 Drohnen, dazu mit ballistischen Raketen und Marschflugkörpern angegriffen. Wie so oft schickte Russland, um die Flugabwehr in der Ukraine zu verwirren, einen Raketenmix von verschiedenen Standorten und aus unterschiedlichen Richtungen damit in die Ukraine, darunter unter anderem Raketen vom Typ Zircon, Onyx und vom Typ Iskander. Es ist der zweite massive Angriff innerhalb weniger Tage. Getroffen wurden erneut zivile Ziele. Ein neunstöckiges Wohnhaus zum Beispiel. Nach 31 Toten am vergangenen Donnerstag waren es diesmal erneut mehr als 20 in der ukrainischen Hauptstadt, die dabei ums Leben kamen. Und was ebenso bemerkenswert wie beunruhigend ist, es gelang zwar zu über 90% die Drohnen und Marschflugkörper abzufangen, alle 29 russischen ballistischen Raketen jedoch trafen laut ukrainischer Flugabwehr ihr Ziel, was bedeutet, die Ukraine ist in dieser Hinsicht derzeit einfach überfordert. Es fehlt einfach an Munition für die Patriot-Systeme, die als einzige wirklich Schutz bieten gegen diese ballistischen Raketen. Und diese Flugabwehrraketen sind auch aufgrund des Krieges in Nahost, weil sie sowohl von den USA als auch von den Golfstaaten in hoher Stückzahl verfeuert wurden, rar geworden, weshalb der ukrainische Präsident Selenskyj seinen Partnern und insbesondere den USA kurz vor dem NATO-Gipfel nochmal ins Gewissen zu reden versuchte.
2: Wir haben all unseren Partnern gegenüber bewiesen, dass es nötig und vor allem auch möglich ist, Menschenleben besser zu schützen. Es ist einfach widersinnig, dass in der heutigen Welt die Produktion noch nicht auf ein Niveau hochgefahren wurde, das Menschen vor ballistischem Terror Schutz bietet. Schon lange argumentieren wir, dass wir in der Lage sind, solche Defensivwaffen selber herzustellen. Wenn der Ukraine die US-Lizenzen zur Herstellung von Patriots zur Verfügung gestellt würden, wäre unsere Produktion ausreichend, sowohl die Ukraine als auch Partner zu schützen, die solchen Schutz benötigen.
0: Für diese Patentfreigabe wirbt Selenskyj schon länger vergeblich. Aber damit sind wir, Stefan, beim NATO-Gipfel. Dort ist Selenskyj ja auch anwesend und natürlich ist ein wichtiges Thema dort für ihn die Dringlichkeit der Lieferung von Flugabwehrraketen noch einmal zu unterstreichen. Und es gibt in dieser Hinsicht ja auch jede Menge Bewegung.
1: Könnte denn Deutschland dann noch mehr tun?
0: Das Problem ist natürlich bislang die weitgehende Abhängigkeit von den USA bei diesen PAC-3-Abwehrraketen für die Patriots. Und PAC-3, das ist genau die Generation, die benötigt wird für die Abwehr dieser ballistischen Raketen aus Russland. Aber schon vor dem NATO-Gipfel wurde da auch von deutscher Seite versucht, hinter den Kulissen Strippen zu ziehen. So berichteten zuerst die Kollegen von Reuters, dass es Gespräche gebe zwischen den USA auf der einen sowie Deutschland und anderen europäischen Staaten auf der anderen Seite über den Aufbau einer gemeinsamen Raketenproduktion. Bei der soll es konkret gehen um die Fertigung von AIM 120 AMRAAM Raketen des Rüstungskonzerns Raytheon, also eine Advanced Medium Range Air-to-Air Missile. Das ist die Übersetzung dieses Kürzels, eine radargelenkte Luft-Luft-Lenkwaffe also, sowie um ein Wartungszentrum, und das scheint mir entscheidend, für PAC-3 Patriot-Raketen von Lockheed Martin in Europa. Die Hoffnung, die sich dahinter verbirgt, ist, dass mit dieser Auslagerung dann in den US-Werken man sich voll und in größerer Geschwindigkeit der Herstellung von Patriot-Abwehrraketen dann eben widmen kann. Aber klar ist auch, das geht nicht in Mach 2 Überschallgeschwindigkeit. Dieses Jahr dürfte für die Ukraine ein schwieriges Jahr bleiben, was die Flugabwehr angeht. Umso wichtiger ist es für das Land, das Übel sozusagen an der Wurzel zu treffen, also jene weitreichenden Waffen zu bekommen, die es ihm ermöglichen, die Herstellung ballistischer Raketen oder die Abschussbasen zu treffen.

0: Denn diese ballistischen Raketen und ihre Massenproduktion scheinen in vielerlei Hinsicht Putins letzter menschenverachtender Trumpf in diesem Krieg zu sein.
1: Und wer genau zugehört hat, wie ich natürlich, der dürfte nicht vergessen haben, dass du gerade noch gesagt hast, diese russischen Angriffe haben in doppelter Hinsicht etwas mit dem NATO-Gipfel zu tun. Inwiefern?
0: Natürlich ist das ein Signal der Stärke, das Russlands Machthaber Putin auszusenden sucht mit diesen Angriffen, gerade weil Donald Trump, der US-Präsident, mal wieder auch geografisch ein bisschen dichter dran ist an diesem Krieg. Und wir hatten schon oft darüber geredet, dass Trump eins nicht duldet, nämlich Schwäche, seine eigene Unterwürfigkeit, seine Übernahme russischer Propagandaerzählung, also dass die Ukraine ja selbst schuld sei an diesem Krieg. Das hat viel damit zu tun, dass Trump zu Putin in gewisser Weise aufschaut. Die Ukraine hatte ihn zuletzt deshalb auch wieder etwas mehr interessiert, weil auch ihm nicht verborgen blieb, dass das Land an den Frontlinien die Lage stabilisiert hat und dass das Land mit weitreichenden Drohnenangriffen Treibstoffknappheit und lange Schlangen an Tankstellen ausgelöst hatte in Russland. Zuletzt übrigens mit einem Treffer auf eine der größten Treibstoffraffinerien Russlands im sibirischen Omsk, also eine Produktionsstätte, die über 2500 Kilometer von der Ukraine entfernt liegt. Hinzu kamen aktuell Angriffe in der Nacht zu Dienstag auf russische Industrie, die zur Waffenherstellung beiträgt in der Region Bryansk, sowie auch Attacken auf mehrere Schiffe, die der russischen Schattenflotte im Schwarzen Meer zugeschrieben werden. Insgesamt bleibt aber die Diagnose, Stefan, es hat bei Putin Methode, dass er vor Großereignissen den Westen einzuschüchtern und damit Zweifel an den Ukraine-Hilfen zu säen sucht. Das war vor dem letzten NATO-Gipfel so, das war vor dem Alaska-Gipfel Trump-Putin so und das ist auch jetzt wieder so. Wobei das für einen ja bekannt hypochondrischen Mann wie Putin eine enorme Herausforderung sein muss, auch persönlich Stärke zu zeigen. Er hat das jetzt versucht mit einem vermeintlichen Besuch an den Frontlinien, wo ihm ein General vor laufenden Kameras die Hand schüttelte. Das wurde von westlichen Medien recht schnell als einigermaßen billige Propaganda-Inszenierung entlarvt und festgestellt, dass es sich wohl eher um Theaterkulissen in einem Bunker handelte als um einen wirklichen Frontbesuch.
1: Wo wir aber bei Frontlinien sind oder Frontzonen, wie wir es nennen, wie ist die Lage da? In der Stadt Kostjantinivka waren die russischen Truppen ja zuletzt auf dem Vormarsch.
0: Und das ist auch so geblieben. Allerdings, Stichwort Stärke demonstrieren, hat Machthaber Putin erneut verfrüht einen Sieg und die Eroberung der ganzen Stadt im Donbass verkündet, präfaktisch, um es auf Lateinisch zu sagen. Das erinnert uns sehr an die Vorgänge in Pokrovsk. Auch dort stellte Putin ja fälschlicherweise schon gegen Ende 2025 fest, seine Truppen hätten die ganze Stadt eingenommen. Dann wurde dort noch ein paar Monate weitergekämpft. Hinter dieser Art Propaganda verbirgt sich also ein Muster. Der ukrainische Präsident Selenskyj hat das übrigens mit dem Vorschlag gekontert. Wenn das so sei, dann könne man das Treffen mit Putin, das er ja ohnehin gerne hätte, ja genau dort in Kostjantinivka abhalten, wenn Russland die Stadt ja kontrolliere. So wird's wenig überraschend aber nicht kommen. Wobei wir stets dazu sagen müssen, die Stadt dürfte irgendwann vermutlich sicher in russische Hände fallen. Bislang aber halten ukrainische Kräfte noch Abschnitte im Zentrum und im Norden der Stadt. Und wenn Kostjantinivka fällt, dann heißt das wiederum auch nicht, dass dieser ukrainische Festungsgürtel genommen wird von russischen Truppen. Dass dies noch in diesem Jahr passieren könnte, das gilt Militärbeobachtern zufolge als eher unwahrscheinlich.
1: Jetzt haben wir in dieser aktuellen Lage mit dem Thema Rüstung und der ukrainischen Not bei der Flugabwehr begonnen und wir schließen auch mit einem Rüstungsthema, bei dem nach zuletzt einigen Rückschlägen, Stichwort FCAS, die deutsche Industrie einen großen Erfolg zu verzeichnen hat. Worum geht's?
0: Ja, Deutschland und insbesondere auch das Bundesland Mecklenburg-Vorpommern können sich berechtigte Hoffnungen auf einen Milliardendeal mit dem NATO-Partner Kanada machen, gemeinsam mit Norwegen übrigens. Schon vor seiner Ankunft in Ankara, also beim NATO-Gipfel, erklärte der kanadische Premier Mark Carney, dass man sich für Deutschland entschieden habe, um die nächste kanadische U-Boot-Flotte zu bauen oder in Klammern, um überhaupt eine Flotte flott zu machen, denn derzeit sei nur ein einziges kanadisches U-Boot einsatzfähig, hat Carney persönlich ergänzt. Konkret heißt das alles, bis zu 12 Unterwasserfahrzeuge sollen vom deutschen Hersteller TKMS produziert werden. Der größte Rüstungsauftrag in der kanadischen Geschichte wäre das mit 20 Milliarden Euro. Jetzt ist das Geschäft noch nicht endgültig besiegelt. Jetzt folgt zunächst mal die Verhandlungsphase. Aber es ist doch ein wichtiges Zeichen, dass es den Deutschen gelang, sich gegen einen südkoreanischen Anbieter durchzusetzen. Konkret geht es um den Bau von U-Booten des Typs 212CD, für die es bei TKMS ohnehin aus Europa schon Bestellungen gibt. Und einen weiteren Vorteil hätte ein endgültiger Abschluss des Deals jenseits der Milliarden. Das Zeichen nämlich an den US-Präsidenten, an Donald Trump, dass Kanada wie Europa die Sicherung der Arktis und des Nordatlantiks am Herzen liegt. Womit wir, Stefan, ja wieder die Kurve zur NATO bekommen hätten.
1: Danke, Kai, für die Lage und auch für die elegante Überleitung. Ja, wir schauen nun wie versprochen noch mal etwas ausführlicher auf den NATO-Gipfel in Ankara und auf die vielen aktuellen Herausforderungen, vor denen das transatlantische Verteidigungsbündnis steht. Und ich freue mich auf die Expertise der Politikwissenschaftlerin Jana Pulierin. Sie ist Leiterin des Berliner Büros vom Think Tank European Council on Foreign Relations. Willkommen mal wieder bei Streitkräfte und Strategien.
2: Danke für die Einladung.
1: Frau Pulierin, wir Journalisten sind nicht schüchtern, wenn es um knackige Schlagzeilen und Vorabzuspitzungen geht. Wäre Alarm in Ankara eine treffende Formulierung für diesen NATO-Gipfel oder wird alles halb so wild?
2: Na, das wissen wir nicht. Es gibt doch dieses schöne Sprichwort, vor Gericht und auf hoher See sind wir in Gottes Hand. Ich glaube, das gilt auch für den NATO-Gipfel, da sind wir nur in Trumps Hand. Das hängt alles von einer Person ab und dessen Laune heute und morgen.
1: Macron hatte ja die NATO schon mal hirntot genannt und Donald Trump schon zu Beginn seiner ersten Amtszeit als obsolet bezeichnet, das Verteidigungsbündnis. Wie steht es aus Ihrer Sicht um die NATO heute?
2: Eigentlich, wenn dieser Trump-Faktor nicht wäre, ist die NATO relevanter denn je und auch fähiger denn je. Denn was wir jetzt in den letzten Jahren gesehen haben, seit dem Beginn des russischen Angriffskrieges beziehungsweise dann der Vollinvasion, ist ja ein massiver Aufwuchs in Europa insbesondere. Eine andere Bedrohungswahrnehmung. Die NATO ist immens wichtig für alle Mitglieder mit einer Ausnahme und das sind eben die Vereinigten Staaten.
1: Trump wird als Totengräber der NATO bezeichnet, manchmal auch das etwas zugespitzt. Und der NATO-Generalsekretär Mark Rutte versucht seit langer Zeit, den US-Präsidenten an Bord zu halten, hat auf Schaubildern neulich im Oval Office dem US-Präsidenten geschmeichelt. Der habe das Budget im guten Sinne explodieren lassen, das NATO-Budget. Wird das die transatlantischen Wogen glätten?
2: Also zumindest immer für die Zeit, in der Rutte dann gerade bei Trump ist. Also beim letzten Mal, beim NATO-Gipfel in Den Haag, gab es ja dieses große Gefühl der Erleichterung und man hatte das Gefühl, dass die Rutte-Methode funktioniert. Aber das ist ja dann schnell wieder anders geworden durch den 28-Punkte-Plan, wo sich die USA als Vermittler zwischen der NATO und Russland positioniert haben, durch Grönland, durch Aussagen des US-Präsidenten, dass die NATO ein Papiertiger ist. Also Rutte spielt eine sehr besondere Rolle, weil er quasi die einzige Aufgabe hat, diese Allianz irgendwie zusammenzuhalten. Und aus seinem Verständnis bedeutet das, die USA unbedingt drin zu halten, koste es, was es wolle. Rutte scheint der Auffassung zu sein, dass die NATO ohne die USA implodiert. Und das ist eben seine Jobbeschreibung. Er ist nicht Staats- und Regierungschef, er wird nicht demokratisch gewählt, er macht diese Aufgabe und das verursacht bei vielen Beobachtern so eine Art Fremdscham oft, wenn er da so im Kriechgang unterwegs ist, aber sein Ziel ist ja redlich, also er versucht die NATO zu retten. Ich finde halt wichtig, dass parallel die Europäer sich darüber bewusst sind, dass das immer nur einen Tag trägt oder immer nur für den Moment, diese ganze Schmeichelei. Und dass langfristig eben strategisch diese veränderte Rolle der USA einfach bedacht werden muss und in europäische Planungen einbezogen werden muss. Man kann nicht alles darauf setzen, dass die Amerikaner ihre Rolle nicht verändern und in der NATO bleiben, weil das einfach nicht unsere Entscheidung ist, sondern die Entscheidung wird auf der anderen Seite des Atlantiks getroffen.
1: Und mir kommt das Ganze wie ein Déjà-vu-Moment vor, als drehten wir uns alle mit Trump im Kreis. Wie weit ist denn Europa gekommen, selbst mehr zu leisten?
2: Also wenn man die reinen Zahlen anschaut, dann ist ja eben seit Den Haag, also vor einem Jahr, schon einiges passiert. Damals haben die europäischen Verbündeten, Kanada, die Türkei eben sich dazu bekannt, dieses 5%-Ziel, also 3,5% und 1,5% zu erreichen.
1: Von ihrem Bruttoinlandsprodukt.
2: Von ihrem Bruttoinlandsprodukt für Verteidigung auszugeben. Das Glas ist halb voll oder halb leer, je nachdem, wie man draufschaut. Ich würde sagen, für das, wo die Europäer herkommen, ist sehr viel passiert. Es gibt einen neuen Drive, es gibt den Versuch, die Verteidigungsindustrie zu stärken, hochzufahren, Lücken zu schließen, die die Amerikaner hinterlassen. Es gibt einen neuen, auf Englisch würde man sagen, Sense of Urgency, also eine neue Bedrohungswahrnehmung, ein Verständnis der Dringlichkeit. Auf der anderen Seite ist es eben so, dass viele europäische Staaten massive finanzielle Probleme haben, die fiskalischen Spielräume gering sind. Und wir momentan nur 9 Staaten haben, die über 2,5% ausgeben. Das heißt, man wird versuchen, auf europäischer Seite bei diesem Gipfel darzustellen, wie viel man erreicht hat und dass es eben um mehr Fähigkeiten und um mehr Truppen geht. Aber wir haben ja schon gesehen, dass Trump, wenn er die Allianz auseinandernehmen möchte, wenn er Kritik üben möchte, dann wird das alles nicht zählen. Dann wird er das einfach machen.
1: Jetzt abgesehen davon, dass die USA selbst das gesteckte Ziel nicht erreichen, ich glaube, die liegen bei 3,2% im Moment gerade, als Staaten, die das vorbildlich leisten, gelten Polen, die baltischen Staaten, Dänemark, Norwegen. Aber sie haben die finanziellen Probleme angesprochen, die manche ins Feld führen. Müssen diese Staaten mehr tun? Hat Trump nicht einen Punkt, wenn er sagt, liefert endlich?
2: Doch, aber ich würde sagen, dass das mittlerweile auch in der NATO bei den Europäern eigentlich das generelle Verständnis ist, dass die Europäer mehr machen müssen, dass sie eine Zeit lang, also viele Dekaden Trittbrett gefahren sind, dass die europäische Sicherheit ihre Verantwortung ist. Ich würde sagen, das ist wirklich eingesickert, auch ins europäische Denken, und Trump hat einen Punkt, aber das rechtfertigt ja nicht, dass man wie eine Abrissbirne vorgeht und bei sehr vielen Gelegenheiten eben sagt, die NATO ist ein Papiertiger, Putin weiß es auch und teilweise auch völlig faktenfrei agiert. Also der letzte Rant von Trump war ja zu sagen, die Europäer geben alle nicht genug aus, und auch Deutschland wurde da deutlich Unrecht getan. Also manchmal hat man auch das Gefühl, es geht auch auf amerikanischer Seite nicht um die Fakten und darum, wirkliche Mängel anzusprechen, sondern es geht eben auch um, ja, den politischen Druck, den man auf Europa ausüben möchte. Und ich glaube, was für die Europäer extrem wichtig ist, gerade gegenüber der Trump-Administration, ist eben, dass sie Einigkeit bewahren. Weil wenn sie sich in der NATO noch mehr in 32 Einzelteile zerteilen lassen, dann könnte das eben dazu führen, dass der Druck noch mal effektiver ausgeübt werden kann. Und wir haben in dieser Grönland-Frage gesehen, dass, ja, wenn die Europäer zusammenstehen und die Mittel, die sie haben, also insbesondere wirtschaftliche Mittel wie dieses Anti-Coercion-Instrument, was da ja erstmalig auf den Tisch gelegt wurde, wenn man das macht, dass die Europäer einen Einfluss haben und auch die amerikanische Wirtschaft beeinflussen können und dass das wiederum Trump auch zum Nachdenken bringt oder die Administration beeinflussen kann. Und deswegen, es bleibt ein schwieriger Balanceakt, weil wir die Amerikaner brauchen in Europa, weil wir diese Abhängigkeit haben, weil wir die nicht schnell abstellen können. Das heißt, es ist total legitim und auch notwendig zu versuchen, die Amerikaner an Bord zu halten, gleichzeitig eben sich nicht spalten lassen und sich auch nicht zu klein machen, sondern eben sich auch der eigenen Stärken bewusst sein, weil Abhängigkeiten, die gibt es ja beidseitig. Auch die Europäer haben ja eben Trümpfe in der Hand, die sie gegenüber den USA auch als Druckmittel benutzen können. Und das haben sie jetzt angefangen in Grönland und dessen sollten sie sich bewusst sein.
1: Welche Trümpfe haben die Europäer denn noch, die Trump überzeugen könnten?
2: Also hauptsächlich, also sind das tatsächlich wirtschaftliche Trümpfe, der Zugang zum europäischen Binnenmarkt, die Regulierungsinstrumente, militärisch, ja, gibt es auch Komponenten oder Abhängigkeiten, aber ja, da würde ich sagen, ist unser Spielraum begrenzt. Gleichzeitig hat der Iran-Krieg ja auch gezeigt, wie sehr die Amerikaner schon auch auf europäische Basen angewiesen sind und auf Zugang eben zu Europa. Und da kann man natürlich argumentieren, dafür brauchen sie die NATO nicht, das können sie auch bilateral. Aber da kommen wir wieder auf mein Argument, sich nicht spalten zu lassen. Also wenn auch die Europäer da zusammenstehen und sich das bewusst machen, auch zum Beispiel, was jetzt, und das wird ja ein großes Thema beim Gipfel sein, Rüstungsindustriekooperation. Also die Amerikaner sehen ja auch, dass sie an ihre Grenzen gekommen sind mit dem, was sie alles verschossen haben im Iran und dass sie da einen schnellen Aufwuchs hinlegen müssen. Es gibt ein großes Interesse, mit Europa dazu kooperieren im Bereich Rüstungsindustrie, um schnell auch wieder Fähigkeiten aufzubauen und natürlich auch um Geschäfte zu machen, also auf amerikanischer Seite. Und da haben die Europäer auch Wirkmittel, mit denen sie die USA zumindest versuchen können zu beeinflussen.
1: Vielen Dank für Ihre Zeit und Ihre Expertise. Danke, Jana Puljarin.
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1: Um 4 Uhr mit Wolfgang Berger. Die USA haben erneut Ziele im Iran attackiert. Laut US-Militärs handelt es sich bei den Schlägen um eine Reaktion auf iranische Angriffe auf Handelsschiffe in der Straße von Hormus. Aus der Nachrichtenredaktion Lukas Kram.
2: Das für den Nahen Osten zuständige Regionalkommando des US-Militärs teilte mit, es habe eine Serie von heftigen Angriffen gestartet. Iranische Staatsmedien berichteten über mehrere Explosionen im Süden des Landes. Es seien unter anderem Hafenstädte getroffen worden. In einer ersten Reaktion kündigte der Iran Vergeltung an. Zuvor waren mindestens 3 Tanker in der Straße von Hormus angegriffen worden. Die USA machten die iranische Regierung dafür verantwortlich. Das Vorgehen des Iran sei unbegründet, gefährlich und ein eindeutiger Verstoß gegen die eigentlich geltende Waffenruhe. Daraufhin hatten die USA bereits ihre Sanktionen auf iranisches Öl wieder in Kraft gesetzt.
1: Deutschland hat der NATO Verteidigungsausgaben in Rekordhöhe gemeldet. Die Bundesregierung übermittelte für dieses Jahr einen Betrag von 124,7 Milliarden Euro. Das geht aus Daten hervor, die die NATO zum Beginn ihres Gipfeltreffens in Ankara veröffentlichte. Das entspricht im Jahresvergleich einem Plus von gut einem Viertel und fast 2,7% des deutschen Bruttoinlandsprodukts. Innerhalb der NATO geben damit in absoluten Zahlen nur die USA mehr Geld für Verteidigung aus. Grüne Bundestagsabgeordnete wollen eine Abstimmung über die Krankenkassenreform im Bundestag womöglich per Eilantrag stoppen. Parteichef Banaschak kündigte dazu eine Beschwerde grüner Parlamentarier vor dem Bundesverfassungsgericht an. Banaschak sagte den Zeitungen der Mediengruppe Bayern, es gebe so viele kurzfristige Änderungen am Gesetz, dass keine vernünftige Beratung ermöglicht werde. Eigentlich soll der Bundestag bereits Ende der Woche über die Reform der gesetzlichen Krankenversicherung entscheiden. Der Gesetzentwurf der Bundesregierung soll die Beiträge der Krankenversicherung stabilisieren und sieht Einschnitte sowie zusätzliche Kosten für Versicherte vor. Bei der Fußball-WM in den USA, Kanada und Mexiko ist auch das letzte Achtelfinale gespielt. Die Schweiz hat Kolumbien aus dem Turnier befördert. Aus dem ARD-WM-Team Michael Küster.
3: Wirklich hochklassig ist dieses Achtelfinale zwischen der Schweiz und Kolumbien nicht gewesen. Fast folgerichtig ging's nach 120 torlosen Minuten ins Elfmeterschießen, in dem die Schweizer die glücklicheren waren. Mit 4:3 ziehen die Eidgenossen ins Viertelfinale ein, wo der Gegner am Sonntag Argentinien heißt. Der Titelverteidiger hatte sich schon am Abend mit 3:2 gegen Ägypten durchgesetzt. Dabei drehten die Südamerikaner innerhalb von nur 13 Minuten einen 0:2 Rückstand. Am heutigen Mittwoch ist erstmals bei dieser WM spielfrei, bevor es morgen Abend mit dem ersten Viertelfinale zwischen Frankreich und Marokko weitergeht.
1: Das waren die Nachrichten. Es ist jetzt 4:03 Uhr.
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5: Mit der A2 Hannover Richtung Dortmund. Hier ist zwischen Bad Nenndorf und Lauenau nach einem Unfall gesperrt. Die Umleitung führt über die B65, die B442 und Rodenberg. A38 Halle Richtung Göttingen zwischen Breitenworbis und Leinefelde-Worbis ist nach einem Unfall gesperrt. Eine Umleitung ist eingerichtet. Die A40 Essen-Duisburg ist zwischen Mülheim-Heißen und Mülheim-Dümpten in beiden Richtungen nach einem Unfall gesperrt. A42 Kamp-Lindfort Richtung Dortmund. Hier ist zwischen Oberhausen Zentrum und dem Kreuz Essen-Nord wegen Bauarbeiten noch bis 5 Uhr, also eine knappe Stunde gesperrt. A71 Erfurt Richtung Suhl. Hier ist zwischen Oberhof und Suhl-Zeller-Mehlis noch bis ca. 6 Uhr gesperrt wegen Wartungsarbeiten im Tunnel Hochwald. Und die A72 Hof Richtung Plauen ist zwischen dem Dreieck Bayerisches Vogtland und Hof Nord noch bis ca. 8 Uhr heute Morgen gesperrt. Grund sind LKW-Bergungsarbeiten. Das war's. Gute Fahrt.
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5: Aus dem Studio von NDR Info in Hamburg mit Nikolai Russ. Jetzt also doch. Trotz ihrer Verurteilung kandidiert Frankreichs führende Rechtsnationale Marine Le Pen für den Präsidentschaftswahlkampf im kommenden Jahr. Am frühen Nachmittag hatte ein Pariser Berufungsgericht das Urteil gegen die Spitzenpolitikerin bestätigt, wenn auch abgemildert. Und am Abend war Le Pen dann im französischen Fernsehen.
6: Bonsoir et bienvenue à tous dans l'actualité de ce mardi. La condamnation de Marine Le Pen à 3
7: zur besten Sendezeit. In den 20 Uhr Nachrichten im Sender TF1 sorgte Marine Le Pen einmal mehr für einen politischen Paukenschlag.
8: Donc ce soir, je suis candidate à l'élection présidentielle.
7: Betont selbstsicher und mit präsidialer Miene erklärte Le Pen, ihre Partei auch ein viertes Mal in den Präsidentschaftswahlkampf zu führen. Und das, obwohl ein Pariser Berufungsgericht die Politikerin erneut wegen der Veruntreuung von EU-Geldern verurteilt hatte. Die Richter hatten erklärt, dass sich Le Pen formal zur Wahl stellen darf, aber zugleich angeordnet, dass sie ein Jahr lang eine elektronische Fußfessel tragen muss. Die Politikerin zieht nun vor die nächsthöhere Instanz. Da ich die Möglichkeit habe, das Kassationsgericht anzurufen, was aufschiebende Wirkung hat, werde ich ohne Fußfessel in den Wahlkampf ziehen. Damit geht Le Pen all in. Denn juristisch bringt diese Strategie Risiken mit sich. Unter Rechtsexperten gilt als umstritten, ob die Kassationsbeschwerde vorhergehende Urteile wirklich aussetzt. Außerdem könnte eine Entscheidung noch vor der Präsidentschaftswahl im April nächsten Jahres fallen und dazu führen, dass Le Pen kurz vor der Wahl als Kandidatin doch noch zurückziehen muss. Nur knappe 40 Minuten hatte die Urteilsverkündung am Nachmittag gedauert. Kommentarlos war Marine Le Pen danach an den hunderten versammelten Journalisten vorbeigezogen. Fakt bleibt, Le Pen und mit ihr weitere, aktuelle und ehemalige Parteimitglieder des RN wurden der Veruntreuung von EU-Geldern für schuldig befunden und das zum zweiten Mal. Patrick Maisonneuve hat in dem Prozess als Anwalt das Europaparlament vertreten.
9: Deux juridictions successivement, le tribunal puis la Cour d'appel de Paris.
7: Zwei Gerichte haben anerkannt, dass es eine massive Veruntreuung öffentlicher Gelder gab. Dass dies organisiert geschah und von Jean-Marie Le Pen und später Marine Le Pen orchestriert wurde. Und dass es sich dabei um einen schweren Schaden für die öffentliche Ordnung und die Redlichkeit von Funktionsträgern handelt, sagte Maisonneuve im Sender France Info. Auf die Frage, wie sich das auf ihr Image als Präsidentschaftskandidatin auswirken könnte, antwortete Le Pen in den Abendnachrichten lapidar, die Franzosen haben das letzte Wort.
8: C'est les Français qui ont le dernier mot.
7: Le Pen schaltet nun direkt in den Wahlkampfmodus. Ihre Kandidatinnen-Website ging noch am Abend online. Und zugleich treibt sie ihren Machtkampf mit der Justiz auf die nächste Stufe.
5: Aus Paris berichtete unsere Korrespondentin Caroline Diller. Und wir bleiben noch mal kurz bei diesem Urteil. Meine NDR-Kollegin Birgit Langhammer hat darüber mit dem Politikwissenschaftler Jan Wernert gesprochen. Er arbeitet am Jacques Delors Centre an der Hertie School in Berlin. Und die erste Frage an den Experten war, wie groß seiner Ansicht nach der politische Schaden für die Partei, also den Rassemblement National, ist und ob Marine Le Pen jetzt nicht wieder die Opferkarte ziehen kann.
10: Ja, die kann man immer. Die hat auch Marine Le Pen versucht, ganz ausführlich zu ziehen, hat auch versucht, nach dem Urteil in erster Instanz Demos dagegen zu organisieren. Kommt aber dann doch relativ schlecht an, gerade wenn man verurteilt worden ist wegen der Veruntreuung von öffentlichen Geldern zu Parteizwecken. Allerdings hat man nicht gerade gemerkt, dass ihre Wählerschaft da allzu sehr davon betrübt war, dass das jetzt kein Ruhmesblatt ist, ist, glaube ich, allen klar. Bisher hat sich das nicht so sehr ausgewirkt. Vielleicht wird das dann aber doch noch einen Effekt haben.
11: Und generell, was ist die politische Bedeutung dieses Urteils, von dem es ja eben auch hieß, es wäre politisch quasi motiviert, der Prozess ja alleine schon?
10: Ja, das ist natürlich das Narrativ, das der RN versucht hat zu streuen, weil es nicht dieses Gerichtsurteil akzeptieren will. Und in erster Instanz im Prozess hat auch Marine Le Pen gesagt, dass sie das nicht einsieht, dass sie da keinen Fehler sieht. In zweiter Instanz hat sie dann doch ihre Position relativiert und eingestanden, dass da vielleicht doch etwas da wäre. Ich meine, die Beweislage ist auch wirklich vernichtend.
5: Wir müssen einmal kurz reingehen. 4:09. 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Achtung, Falschfahrer auf der A13 Dresden, Schönefelder Kreuz zwischen Klettwitz und Bronkow. kommt Ihnen ein Falschfahrer entgegen. Bitte fahren Sie äußerst rechts, überholen Sie nicht. Das gilt für beide Richtungen auf der A13 Dresden-Schönefelder Kreuz zwischen Klettwitz und Bronco. Ist ein Falschfahrer unterwegs. Bitte fahren Sie äußerst rechts, überholen Sie nicht. Das gilt für beide Richtungen. Wir geben Bescheid, sobald die Gefahr vorbei ist. Und machen jetzt weiter mit dem Interview zwischen meiner Kollegin Birgit Langhammer und dem Politikwissenschaftler vom Jacques Delors Centre, nämlich Jan Wernert.
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5: Na, eben nicht. Eben nicht. Das war der falsche Knopf. Hier.
11: Und vielleicht jetzt nochmal ab vom RN und dem Spitzenpersonal. Wie ist jetzt Ihre generelle Einschätzung zu den Präsidentschaftswahlen im kommenden Frühjahr? Wird es nur noch eine Konfrontation der Extreme, weil auch die Linke ja sehr stark ist? Also welche Chancen haben überhaupt noch die Mitteparteien?
10: Ja, ich würde sagen, der RN geht mit der stärksten Position in diese Wahl rein. Wir sind jetzt immer noch ein Dreivierteljahr vor dem eigentlichen ersten Wahlgang. Da kann noch extrem viel passieren. Also es ist alles noch relativ schwammig. Aber bisher kommt niemand ansatzweise an den RN ran in puncto Wählerstimmen im ersten Wahlgang. Im zweiten Wahlgang, der eigentlich entscheidende Wahlgang, da sieht es ein bisschen enger aus. Und da sind tatsächlich die Bestplatzierten dann eher die Kandidaten der Mitte, wie Edouard Philippe, der Premierminister unter Emmanuel Macron war bis 2020. Der ist der dann noch in die Nähe dieser Werte kommt und wo es dann um wenige Prozentpunkte ginge in der Stichwahl. Wie gesagt, Stand jetzt, das ist alles noch sehr volatil. Da kann noch sehr viel passieren. Es gibt tatsächlich die Möglichkeit, dass dadurch, dass die Hürde in die Stichwahl zu kommen relativ niedrig ist für den Zweitplatzierten, also niemand kommt zuverlässig über 20 Prozentpunkte, es gäbe die Möglichkeit, dass auch der Linksaußenkandidat Mélenchon dann in die Stichwahl käme. Und er ist wirklich der unbeliebteste Politiker in Frankreich. Er hätte keine Chance, höchstwahrscheinlich weder gegen Marine Le Pen noch gegen Jordan Bardella. Er macht tatsächlich vielen Wählerinnen und Wähler mehr Angst als den beiden. Ob das berechtigt oder nicht, ist eine andere Frage. Entsprechend ist das auch so ein Szenario, was Wählerinnen und Wähler der Mitte am meisten befürchten würden, dass sie so nur noch diese Wahl hätten in der Stichwahl.
5: Sagt der Politikwissenschaftler Jan Wernert im Gespräch mit meiner NDR-Kollegin Birgit Langhammer. Und jetzt
4: die Meinung.
5: Marine Le Pen will Präsidentin Frankreichs werden. Das steht seit dem Abend fest. Und damit geht die Rechtspopulistin ein hohes Risiko ein, meint unsere Korrespondentin Julia Borutta in ihrem Kommentar.
12: Marine Le Pen pokert hoch. Sie geht davon aus, dass mit der Anrufung der höchsten Instanz das jetzt ergangene Urteil ausgesetzt wird, dass sie also während des Wahlkampfes keine Fußfessel wird tragen müssen. Und sie setzt darauf, dass das Kassationsgericht seine Entscheidung erst nach der zweiten Runde der Präsidentschaftswahl Anfang Mai nächsten Jahres fällen wird. Sollten die Franzosen und Französinnen sie bis dahin zur Präsidentin gewählt haben, wäre sie ohnehin immun. Ziemlich abgezockt das alles und juristisch hoch umstritten. Aber no risk, no fun. Marine Le Pen treibt den Machtkampf mit der Justiz auf die Spitze. Fragt sich nur, ob dieses Kräftemessen politisch zum Erfolg führen wird. Sicher, die Stammwählerschaft dürfte weiterhin ihr Kreuz bei Marine Le Pen machen, der Frau, die sich in mehr als 20 Jahren ein nahbares Kümmerer-Image aufgebaut hat, der Verteidigerin der kleinen Leute, der Kämpferin gegen das Establishment, die sich auch jetzt nichts gefallen lässt. Doch die Stammwählerschaft reicht Marine Le Pen nicht aus, um endlich beim vierten Anlauf den Sprung in den Élysée-Palast zu schaffen. Der Rassemblement National kann nur an die Macht gelangen, wenn es der Nachfolgepartei des extrem rechten Front National gelingt, in der Stichwahl neben der Stammwählerschaft auch klassisch konservative Wähler und Wählerinnen für sich zu mobilisieren. Und genau das wird für Marine Le Pen jetzt umso schwerer. Ihr politischer Ziehsohn Jordan Bardella mit seinem gediegenen Habitus und seiner wirtschaftsliberaleren Färbung hätte da vielleicht zusätzliche Stimmen mobilisieren können. Doch Marine Le Pen hat bei dieser bourgeoisen Klientel ohnehin keinen guten Stand. Erstens, weil sie die Tochter von Jean-Marie Le Pen ist, dem Parteipatriarchen, der in den 80er Jahren mit antisemitischer Hetze zum sogenannten Diable de la République, zum Teufel der Republik wurde. Und zweitens, weil sie wirtschaftlich für einen eher linken Kurs steht. Kaum vorstellbar, dass Le Pens neueste Pokernummer sie in diesen Kreisen als verlässliche Alternative erscheinen lässt. Und ihre politischen Gegner werden sie vor sich hertreiben. Als Egoistin, die von zwei Gerichten wegen der Veruntreuung von EU-Geldern verurteilt wurde und die dennoch nicht den Anflug von Einsicht oder gar Demut zeigt. Hätte Marine Le Pen das Urteil des Berufungsgerichtes anerkannt, hätte sie einen eingeschränkten, aber aufrechten Wahlkampf mit Fußfessel gemacht, hätte ihr das vielleicht sogar von unerwarteter Seite Respekt eingebracht. So aber geht die Zockerin eine juristisch hochriskante Wette ein. Auf dem Spiel ihr persönliches Schicksal, die Zukunft der Partei und der demokratische Prozess des Wahlkampfes an sich.
5: Die Meinung von Julia Borutta. Und wir gucken auf das Wetter für Deutschland in der ARD-Infonacht. Rein geht's in diesen Mittwoch noch mit vielen Wolken und auch Regen. Im Moment vor allem in Bayern einige Schauer unterwegs. Und diese Regenschauer, die sind auch weiter mit dabei heute. Aber bei vielen ist es heute einfach nur sonnig. Tatsächlich viel Sonne, vor allem im Nordosten gibt's heute kaum Wolken und vor allem kein Regen. Das alles bei maximal 19 bis 32 Grad. Morgen am Donnerstag nur wenige Schauer, aber viele Wolken in der Nordhälfte. Im Laufe des Tages dann überall immer sonniger und die Höchsttemperaturen 20 bis 34 Grad. Und wir gucken auf die Uhr. Es ist 4:15.
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5: Jetzt geht's nach China, in der chinesischen Stadt Xi'an. Da hat sie einst begonnen, eine der berühmtesten Handelsrouten der Geschichte. Und sie beginnt dort gerade noch einmal neu, die Seidenstraße. Xi'an war rund 1000 Jahre lang die Hauptstadt des chinesischen Kaiserreichs. Karawanen sind von hier aus losgezogen und haben Waren Richtung Mittelmeer gebracht. Heute sind es Güterzüge, die von hier aus nach Deutschland und Europa fahren, aber auch nach Russland oder in den Iran. Damit fängt China zumindest in Teilen auch Verzögerungen auf dem Weltmarkt auf, wie zum Beispiel bei der Blockade der Straße von Hormuz jüngst. Maximilian Seib mit einer Reportage über den Mythos Xi'an.
14: Es ist ein Schauspiel, wie es in einem deutschen Theater undenkbar wäre. Echte Kamele laufen über die Bühne, wenig später ein Rudel Wölfe. In einem Theater in Xi'an wird die Geschichte der alten Seidenstraße inszeniert, die Karawanen der Händler, auch die wilden Tiere, denen sie begegneten. Die einstündige Show will zeigen, wie gefährlich, aber auch wie erfolgreich die historische Seidenstraße war. Das Spektakel beeindruckt die Besucher.
15: Auf der Seidenstraße hatten es unsere Vorfahren echt schwer. Der heutige chinesische Aufschwung basiert auf ihren Bemühungen.
14: Rund 1700 Jahre lang bis ins 15. Jahrhundert war die historische Seidenstraße ein wichtiges Netz aus Handelsrouten von China bis in den Nahen Osten und ans Mittelmeer. Xi'an war dabei lange der Startpunkt und ist es heute in gewisser Form wieder bei der neuen Seidenstraße. Denn aus Xi'an fahren Güterzüge unter anderem nach Europa. In gut zwei Wochen transportieren sie Waren von hier bis nach Duisburg schneller, als es zum Beispiel mit Containerschiffen geht. Eine, die Transporte organisiert, ist die Logistikerin Chang Chen.
16: Die China-Europa-Route läuft in letzter Zeit richtig gut. Kunden fragen mich, ob ich dort noch Kapazitäten frei habe. Im Vergleich zur China-Russland-Route war sie vor allem in den letzten ein, zwei Monaten eine sehr gute Option.
14: Das liege vor allem an der schwächelnden Wirtschaft in Russland, so die Logistikerin Chang Chen. China ist Russlands wichtigster Wirtschaftspartner und liefert vieles, was demokratisch regierte Staaten nicht mehr liefern. Dafür bekommt Peking günstiges Öl und Gas. Vor den Toren des Güterbahnhofs reihen sich die Lkw, einige mit neuen E-Autos beladen, andere mit Elektronik oder Maschinen. All das kommt in die Containerzüge. In Xi'an hat sich rund um den Güterbahnhof eine eigene Stadt in der Stadt gebildet. Chang Chen sagt, ohne das Drehkreuz Xi'an könnte ihre Logistikfirma einpacken.
16: Für uns ist die neue Seidenstraße eine Verbindung. Sie ermöglicht es uns, die Nachfrage zu befriedigen. Die Seidenstraße ist eine Brücke zwischen Ländern.
14: Doch einige Länder schauen mittlerweile kritisch auf die entstandenen Abhängigkeiten. Manche Staaten können ihre Kredite nicht zurückzahlen. China hat an Einfluss gewonnen. Fraglich ist aber auch, ob sich die Initiative für Peking langfristig wirtschaftlich lohnt. Mittlerweile setzt die chinesische Führung vor allem auf Energie- und Industrieprojekte, also Bereiche, die schneller Erträge versprechen als Häfen oder Bahnlinien. Die Transportwege schaffen aber Flexibilität. Das zeigt sich beim Thema Iran-Krieg. China ist der wichtigste Handelspartner des Iran, macht trotz Sanktionen weiter Geschäfte mit dem Regime in Teheran. Was durch die Blockade der Straße von Hormuz nicht über den Seeweg gehe, das laufe teilweise über Züge, sagt Logistikerin Chang Chen.
16: Um ehrlich zu sein, ist die Bahnstrecke von Xi'an in den Iran derzeit extrem beliebt. Es ist fast unmöglich, einen Platz zu ergattern. Die Plätze sind heiß begehrt, innerhalb von Sekunden ausverkauft.
14: Zurück im Theater von Xi'an. Am Ende des Stücks erklärt der Erzähler, das historische Handelsnetz habe China mit der Welt verbunden und großen wirtschaftlichen Erfolg gebracht. Der Blick auf die alte Seidenstraße, er ist hier gleichzeitig auch Propaganda für die neue.
17: Und das gibt's für uns. Ein bisschen was zum Wohlfühlen, sowas wie ein Sommercamp für die Ohren zum Hören. Dafür geht es an die Donau. In Ulm und Neu-Ulm findet gerade das internationale Donaufest statt. Das ist das wohl größte Treffen mit Blick auf Südosteuropa. 450.000 Menschen sind dort innerhalb von 10 Tagen zu Besuch. Dazu gehört seit fast 20 Jahren auch das Donau-Jugendcamp. Da treffen sich Jugendliche aus über 10 Nationen. Eine Woche lang leben sie direkt am Donauufer, lernen sich und ihre Kulturen kennen, tauschen sich aus und erarbeiten in kürzester Zeit eine Bühnenperformance. Unter dem Motto »Europa sind wir«, Anita Schlesack berichtet.
18: Die Julisonne zaubert flirrendes Licht, Vögel zwitschern, junge Leute spielen zum Frühstück Ball. Die Donaujugend hat unter hohen Bäumen ihre Zelte aufgeschlagen, beim Kanuverein direkt am Neu-Ulmer Ufer. In 5 Workshops musizieren, singen und tanzen die 90 Jugendlichen aus 13 Ländern, schreiben szenische Texte, zeichnen und werkeln am Bühnenbild. Mit dabei Orsha und Emma aus Ungarn.
19: Sehr nett und einfach die Programme und die Workshops sind sehr, sehr gut. Ich mache Tanz und das hat mir sehr gefallen.
20: Wir machen die Choreografie zusammen und das ist sehr spannend.
19: Ich genieße sehr.
18: In 5 Tagen muss die Performance stehen. Es geht um Grenzen und Freiheit. Der gut 20-köpfige Donau-Jugendchor probt passend dazu ein bekanntes Partisanenlied. Die Proben begleitet die ukrainische Sängerin Daria Kirichenko aus Odessa, die dort oft für verwundete Soldaten auftritt. Sie hat das Donau-Jugendcamp vor 10 Jahren als Schülerin kennengelernt und ist jetzt als Referentin da.
21: Das freut mich sehr, dass wir können etwas beibringen, ja. Und für Jugendliche ist es auch eine gute Möglichkeit, ich meine, aus der Ukraine ein bisschen Herzeit sehr gut zu verbringen, ja, und ein bisschen nicht über den Krieg zu denken und eine kleine Pause, ja.
18: Pause vom Krieg, das ist die bittere Seite dieser Jugendbegegnung, die kurz aufscheint. In diesem möglichst unbeschwerten Sommercamp. So erleben es die meisten, ob aus dem Schwarzwald oder vom Schwarzen Meer, wie Felix, Orsha und Tore.
22: Wann hat man mal die Chance, dass aus so vielen verschiedenen Ländern so Leute auf einem Fleck zusammenkommen, man sich so austauschen kann und Spiele zusammen? Voll cool.
19: Jeder ist so offen und so bereit, neue Freundschaften zu schließen. Also unsere Aufgabe ist einfach, die Wichtigkeit der Donau weiter verbreiten und die Beziehung zwischen den Donauländern einfach zu verstärken.
23: Ich stehe morgens um 8 Uhr auf und gehe um 2 Uhr schlafen. Ja, man trifft die ganze Zeit neue Leute, überall an jeder Ecke. Man hat jetzt 300 neue Freunde, aber eben nicht auf Facebook, sondern in echt.
18: Das gemeinsame Bühnenprojekt verbindet. Den Titel »Und einend zwischen uns die Donau« hat sich Swantje Volkmann vom Donauschwäbischen Zentralmuseum in Ulm ausgedacht.
24: Wir erleben die Donau schon auch als Grenze, aber auch als Möglichkeit. Ein Grenzraum kann auch eine Möglichkeit sein, sich zu begegnen, sich auszutauschen, unterschiedliche Kulturen und so weiter auszuhalten.
18: 2008 hat Swantje Volkmann das Jugendcamp beim Internationalen Donaufest aus der Taufe gehoben. Nach dem Motto, Europa sind wir.
24: Europa ist auch ein Wir-Gefühl. Europa ist was, was wir selber ja gestalten. Und so bin ich auf diesen Slogan gekommen und habe gedacht, wenn Europa gelingen soll, dann müssen wir bei den jungen Leuten anfangen, müssen ihnen Europa nahebringen. Europa findet nicht am grünen Tisch statt. Europa findet zwischen uns statt.
18: Und beispielhaft zum 9. Mal beim Donau-Jugendcamp. Trotz mancher Sprachbarrieren finden sich die jungen Leute und gehen mit ihrem Programm auf die Bühne des Donaufestes. Die Botschaft: Respekt.
23: Alle sind sehr freundlich und offen und auch tolerant.
19: Wir akzeptieren einanders Meinungs- und einanders kulturelle Unterschiedlichkeiten.
23: Man ist nicht mit jeder Meinung einverstanden, aber man respektiert sich. Und das ist auch das, was wir eigentlich brauchen in Europa. Menschlichkeit.
18: Das weckt beim Chorleiter des Donau-Jugendcamps, Uli Tom, große Hoffnungen.
0: Das ist eine unglaubliche Dynamik und eine gute Stimmung. Und so kommt Europa tatsächlich zusammen. Ja. Wenn wir das ausdehnen können auf ganz Europa, dann ist die Welt gerettet. Ne?
1: Sport. Mit Nele Hüpper. Deutschlands bester Tennisprofi Alexander Zverev kämpfte sich zum ersten Mal in seiner Karriere ins Viertelfinale vom Grand-Slam-Turnier in Wimbledon und ist nach dem Aus von Jan-Lennard Struff der letzte Deutsche im Turnier. Aus London berichtet Ina Kast.
2: Ich hoffe, dass ich noch drei weitere Matches hier gewinnen kann, hat Alexander Zverev nach seinem ersten Viertelfinaleinzug in Wimbledon gesagt. Er will hier den Titel holen. Sein Achtelfinale gegen Jiří Lehečka musste am Abend zuvor wegen der Sperrstunde in Wimbledon bei einer 2:0 Satzführung für Zverev abgebrochen und am nächsten Tag fortgesetzt werden. Das sei schwierig gewesen, weil die Bedingungen ganz anders gewesen seien als am Vorabend. Bei Sonnenschein, etwas Wind und offenem Dach über dem Center Court verlor Zverev schnell den dritten Satz und konnte sich dann aber im vierten Durchgang im Tiebreak durchsetzen. Jan-Lennard Struff wirkte nach seinem Viertelfinal aus gegen die Nummer 1 Jannik Sinner gefasst, aber durchaus enttäuscht, weil er in einem engen Match gegen den Italiener seine Chancen nicht konsequent nutzte. Sinner trifft im Halbfinale auf Novak Djokovic, der sich in einem intensiven Match gegen den Kanadier Felix Auger-Aliassime nach 5 Stunden und 15 Minuten durchsetzen konnte. Erst einmal in seiner Karriere musste Djokovic in Wimbledon so lange spielen. Bei den Frauen steht das erste Halbfinale fest. Coco Gauff setzte sich gegen ihre Landsfrau Jessica Pegula durch. Im Halbfinale wartet nun die Tschechin Karolina Muchova. Sie besiegte die viermalige Grand-Slam-Siegerin Naomi Osaka glatt in 2 Sätzen.
1: Die argentinische Fußballnationalmannschaft um Superstar Lionel Messi drehte das WM-Achtelfinale gegen Ägypten innerhalb von nur 13 Minuten. Und wer leitete diese Wahnsinnswende mit einer Vorlage und seinem 8. Treffer bei dieser WM ein? Natürlich Lionel Messi. So hörte sich das entscheidende Tor in der 90+2. Minute für die argentinischen Kommentatoren an. Einen Viertelfinalgegner für Messi und Co. gibt es auch schon. Das letzte Ticket fürs Viertelfinale wurde zwar erst im Elfmeterschießen vergeben, aber die Schweiz setzte sich mit 4:3 gegen Kolumbien durch. In der regulären Spielzeit und in der Verlängerung hatte es zuvor keine Tore gegeben. Und dann gab es beim Deutschen Fußballbund eine Personalentscheidung. Rudi Völler bleibt Sportdirektor. Wieso er sich so entschieden hat, eine Antwort von Desiree Krause aus dem ARD-WM-Team.
3: Rudi Völler sagte, er könne ja so schlecht Nein sagen und außerdem macht er den Job als Sportdirektor auch gerne. Und nachdem ihm in vielen Gesprächen nach der WM gesagt wurde, dass er weitermachen soll, hat er sich dann so entschieden. Sicher hat eine große Rolle gespielt, dass er auch mit dem möglichen neuen Bundestrainer Jürgen Klopp gesprochen hat. Und in einem längeren Telefonat der beiden kam auch raus, dass eine Zusammenarbeit funktionieren kann. Da die beiden ja wirklich viel miteinander zu tun haben werden, ist das die Grundvoraussetzung. Also Völler macht weiter und übrigens ist er auch optimistisch, dass es zu einer Einigung mit Jürgen Klopp kommt.
1: Auf der 5. Etappe der diesjährigen Tour de France sind zum ersten Mal die Sprinter gefordert. Die ersten rund 60 Kilometer führen größenteils bergab. Und nach 4 ziemlich anspruchsvollen Tagen dürften die Sprinter ziemlich motiviert sein, wie Holger Gerska erzählt.
6: Erst heute, am fünften Tag dieser Rundfahrt, gibt es die erste Chance für die echten Sprinter und damit auch für Phil Bauhaus, Pascal Ackermann und Max Kanter, die allerdings auf starke Konkurrenten treffen und nur Außenseiter sind. Phil Bauhaus hat heute Geburtstag. Er war schon fünfmal mit Etappenplätzen 2 oder 3 nah dran an einem Tagessieg bei der Tour. Gestern hat mit dem Ex-Weltmeister Mats Pedersen, ein Star des Radsports, die Etappe gewonnen, aber im Scheinwerferlicht stand Thorstein Tran. Der Norweger trägt heute das gelbe Trikot als erst dritter Radsportler seines Landes. Die großen Favoriten um Tadej Pogacar haben nach der kontrollierten Fahrt gestern erstmal rund 8 Minuten Rückstand.
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17: Und das war der Sport mit Nele Hüpper.

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1: Um 4.30 Uhr mit Wolfgang Berger. Die USA haben erneut Ziele im Iran angegriffen und begründen das mit iranischen Attacken auf Handelsschiffe in der Straße von Hormus. Außerdem werden die Sanktionen gegen iranisches Öl wieder in Kraft gesetzt. Aus New York Martin Ganselmeier.
2: Die USA werfen der iranischen Regierung vor, zum wiederholten Male Handelsschiffe in der Straße von Hormus attackiert zu haben. Die US-Regierung antwortete deshalb mit einer doppelten Strafe, die Teheran zum Einlenken bringen soll. Zum einen heftige Luftangriffe auf militärische Einrichtungen im Süden des Iran, nahe der Meeresenge. Zum anderen wurden die Sanktionen auf iranisches Öl wieder in Kraft gesetzt. Dies soll den wirtschaftlichen Druck auf Teheran erhöhen. Letztlich hat die für 60 Tage geplante Waffenruhe den Kern des Konflikts nicht lösen können. Während die US-Regierung auf freier Durchfahrt durch die Straße von Hormus besteht, beansprucht Iran die Kontrolle über die Meeresenge.
1: Vor Tag 2 des NATO-Gipfels in der Türkei sind in der ukrainischen Hauptstadt Kiew wieder russische Raketen eingeschlagen. Die ersten Geschosse trafen Kiew kurz nach Mitternacht Ortszeit. Bürgermeister Klitschko informierte bei Telegram über mehrere Brände in 2 Stadtteilen. Klitschko forderte die Menschen dennoch auf, in Schutzräumen zu bleiben. Luftalarm wurde erst nach den ersten Explosionen ausgelöst. Vorgestern waren bei russischen Luftangriffen auf Kiew 30 Menschen getötet worden. Bundeskriminalamt und Bundespolizei sollen mehr digitale Befugnisse bekommen und dabei auch KI-Software einsetzen dürfen. Der Bundestag berät heute in erster Lesung über die Gesetzespläne der Bundesregierung. Aus Berlin Markus Sambale.
3: Innenminister Dobrindt will der Polizei endlich zeitgemäße digitale Werkzeuge geben, um schwere Straftaten aufzuklären. Mit dem neuen Gesetz sollen Ermittler die Möglichkeit bekommen, Fotos und Stimmen von Verdächtigen mit Aufnahmen abzugleichen, die öffentlich im Internet und in sozialen Medien zu finden sind. Außerdem soll die Verwendung von Software erlaubt werden, die mit künstlicher Intelligenz Daten aus verschiedenen Quellen auf Zusammenhänge analysiert. Kritiker beklagen, dass der Staat mit den geplanten Befugnissen unverhältnismäßig in Grundrechte eingreift.
1: Die SPD-Fraktion im Bundestag kritisiert die Pläne von Familienministerin Prien für eine Reform des Elterngeldes. Kern der Kritik ist die geplante Kürzung der Bezugsdauer auf 12 Monate und die Erhöhung des Pflichtanteils für Väter auf 3 Monate, berichtet Politico. Laut SPD-Politiker Döring treffe das vor allem Familien mit niedrigem Einkommen. Die SPD fordert stattdessen, den Elterngeldbezug bei höheren Einkommen zu kürzen, um Geld einzusparen. Das Wetter in Deutschland. Tagsüber gebietsweise Regen, im Nordosten und äußersten Südwesten zeitweise heiter. Höchstwerte im Nordosten 19 bis 25 Grad, im Südwesten bis 32 Grad. Das waren die Nachrichten.
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4: Achtung, immer noch der Falschfahrer auf der A13 Dresden-Schönefelder Kreuz zwischen Klettwitz und Bronco. Kommt Ihnen der Falschfahrer entgegen, bitte fahren Sie äußerst rechts, überholen Sie nicht, gilt für beide Richtungen. Auf der A13 Dresden-Schönefelder Kreuz zwischen Klettwitz und Bronco ist der Falschfahrer unterwegs. Bitte fahren Sie vorsichtig in beiden Richtungen, fahren Sie äußerst rechts und überholen Sie nicht. Wir melden es, sobald die Gefahr vorbei ist. Die A2 Hannover Richtung Dortmund ist immer noch gesperrt zwischen Bad Nenndorf und Lauenau nach einem Unfall. Die Umleitung führt hier über die B65, die B442 und Rodenberg. Die A27 neu dabei, Bremerhaven-Bremen, ist im Dreieck Bremen-Industriehäfen wegen eines Polizeieinsatzes in beiden Richtungen voll gesperrt. A38 Halle Richtung Göttingen, hier ist zwischen Breitenworbis und Leinefelde-Worbis nach einem Unfall gesperrt, eine Umleitung ist eingerichtet. Die A40 Essen-Duisburg ist zwischen Mülheim-Heißen und Mülheim-Dümpen nach einem Unfall in beiden Richtungen weiterhin gesperrt. A42 Kamp-Lindfort Richtung Dortmund, hier ist zwischen Oberhausen-Zentrum und dem Kreuz Essen-Nord wegen Bauarbeiten noch bis 5 Uhr, also eine knappe halbe Stunde gesperrt. Dann auf die A71 Erfurt Richtung Suhl. Hier ist zwischen Oberhof und Suhl-Zeller-Mehles wegen Wartungsarbeiten im Tunnel Hochwald noch bis 6 Uhr gesperrt. Und die A72 Hof Richtung Plauen ist zwischen dem Dreieck Bayerisches Vogtland und Hof Nord wegen LKW-Bergungsarbeiten noch bis ca. 8 Uhr gesperrt. Das war's. Gute Fahrt.
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4: Mit Nikolai Ross, guten Morgen. Ein Milliardenauftrag aus Kanada. Der sorgt derzeit für Jubel beim Kieler Marineschiffbauer TKMS. Er sichert Arbeitsplätze und gilt als wichtiges Signal für die Zusammenarbeit der NATO-Partner. Tobias Gellert berichtet.
5: Die Marineschiffbauer von ThyssenKrupp Marine Systems sprechen vom größten Einzelauftrag ihrer Geschichte. Bis zu 12 U-Boote des Typs 212CD soll TKMS in den kommenden Jahren für Kanada bauen. Der Auftragsbestand könnte damit nach Angaben des Unternehmens um mehr als die Hälfte wachsen. Der endgültige Vertrag muss allerdings noch ausgehandelt werden. TKMS rechnet 2033 mit dem Stapellauf des ersten U-Bootes. Bundeskanzler Friedrich Merz sieht in dem Auftrag weit mehr als einen wirtschaftlichen Erfolg. Er sagt doch vor dem Abflug zum NATO-Gipfel in Ankara:
6: Das ist einer der größten, wenn nicht der größte Rüstungsauftrag in der Geschichte der Bundesrepublik Deutschland. Wir werden zum Auftakt des Gipfels mit dieser Entscheidung ein starkes Zeichen setzen für die transatlantische und die europäische Zusammenarbeit. Denn das ist wirklich ein strategisches Vorhaben, das Kanada, Deutschland und Norwegen für Jahrzehnte als Partner im nordatlantischen Raum bindet.
5: Mit der Entscheidung für TKMS setzt Kanada künftig auf dieselbe U-Boot-Klasse wie Deutschland und Norwegen. Die Boote sind unter anderem für Einsätze im Nordatlantik und in der Arktis ausgelegt. Durch den milliardenschweren Auftrag könnten nach Unternehmensangaben bis zu 1500 neue Arbeitsplätze in Wismar und Kiel entstehen. Möglicherweise könnte in Wismar im September mit dem Bau eines U-Bootes begonnen werden. In Kiel wird an zweien gearbeitet. Schleswig-Holsteins Landesregierung spricht von einer historischen Entscheidung. Wirtschaftsminister Madsen sagt:
7: Man sieht, dass hiermit die weltbeste nicht-atomare U-Boote sich durchsetzen. Das ist ein sehr starkes Signal an die Mitarbeiterinnen und Mitarbeiter. Hier sieht man, wie die Technologie auch von uns hier im Norden sich durchsetzt und dass wir eine Stärkung des Industriestandorts in den nächsten Jahren erleben werden.
5: Das gesamte kanadische Programm inklusive Wartung, Instandhaltung, Ausbildung und Betrieb könnte laut kanadischen Medien ein Volumen von bis zu 63 Milliarden Euro erreichen. Die Kieler Marineschiffbauer gehen von einer langfristigen strategischen Partnerschaft zwischen Kanada, Deutschland und Norwegen aus. Im Fokus stünden Sicherheit, Industrie und gemeinsame Verteidigung im Nordatlantik.
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4: Wer falsch parkt, für den kann es mitunter teuer werden. Entweder, weil es ein Knöllchen gibt oder weil der Abschleppdienst kommt. Zuständig dafür ist meist das Ordnungsamt oder die Polizei. Doch auch private Unternehmen mischen mittlerweile mit. Zum Beispiel die Firma Parknotruf. Doch wer steckt hinter diesen Firmen? Isabel Lerch berichtet.
8: Joscha ist auf dem Weg nach Hause. Mit seinem dunklen Audi biegt er in die Straße ein, in der er mit seiner Freundin wohnt. Wo genau er hier parken darf, war ihm allerdings nicht immer ganz klar. Diese unklare Situation führte neulich zu einer satten Rechnung. Rund 390 Euro sollte seine Freundin Simone zahlen. Angeblich hatte sie falsch geparkt. Ihr Auto wurde abgeschleppt.
9: Es war in der Dunkelheit und ich habe mich dann einfach an anderen Autos orientiert, was schon vor mir stand. Und hab's einfach abgestellt und mir da wirklich auch nichts Schlechtes dabei gedacht. Hab auch wirklich mich versichert, dass es nichts blockiert.
8: Im Wohngebiet der beiden gibt es eine Besonderheit: Privatstraßen. Heißt, hier lässt nicht die Stadt abschleppen, sondern der Eigentümer löst den Abschleppvorgang selbst aus. Und zwar über die App Parknotruf. Das Unternehmen ist deutschlandweit aktiv und wird zum Beispiel von Ärzten oder Geschäftsinhabern genutzt, deren Parkplätze immer wieder blockiert werden.

0: Polizei oft nicht für das Abschleppen von Autos zuständig. Dennoch haben private Eigentümer das Recht, Autos von ihrem Grundstück entfernen zu lassen. Parknotruf hat diese Nische erkannt. Nur, ob ein Auto tatsächlich falsch geparkt wurde, ist im Einzelfall, zum Beispiel bei schlechter Kennzeichnung, nicht immer klar. Betroffene Autofahrer können versuchen, sich juristisch zur Wehr zu setzen, sagt Verkehrsrechtler Jensen.
1: Wenn dann ein Fahrzeug abgeschleppt wird, dann muss schon geguckt werden nach dem Motto, war das für den überhaupt auch erkennbar? Das ist nachher eine Abwägung. War ihm bekannt, dass er damit auf einem Privatgrundstück steht?
0: Joscha und Simone sagen, die Markierung sei damals nur schwer zu erkennen gewesen. Und was ist mit den Kosten? Für den öffentlichen Raum sind die klar festgelegt. Bei dem privaten Abschleppdienst Parknotruf liegen die Kosten dagegen oft weit über dem festgelegten Satz, den die Stadt erheben würde. Rechtlich gesehen ist klar, die reinen Abschleppkosten müssen generell ortsüblich sein. Das seien sie bei Parknotruf auch, schreibt das Unternehmen auf Anfrage. Anwalt Jensen weist darauf hin, was die Kosten angeht, sollten Geschädigte genau hinschauen. Im Zweifel können sie sich wehren, wenn die Rechnung zu hoch ausfällt.
1: Wenn dann auffällig ist, dass zusätzliche Gebühren genommen werden, dann muss man aufpassen, weil derjenige, der den Besitzschutz in Anspruch nimmt, hat ein Recht auf die Beseitigung der Störung, aber nicht, dass er auch noch daran verdient.
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3: Gemeinsam singen und auch grölen im Stadion setzt Endorphine frei und verbindet, sagt die Stimmtrainerin Katrin von Chamier. Passend zur Fußball-Weltmeisterschaft der Männer und all diesen Emotionen im Moment hat meine WDR-Kollegin Anja Backhaus mit ihr gesprochen und wollte erst mal wissen, was gemeinsames Singen grundsätzlich mit uns macht.
4: Also dieses gemeinschaftliche Singen, das ist wirklich was Ritualisiertes, was wir schon aus ganz, ganz langer Zeit tragen. Das verbindet uns mit den anderen Menschen. Oxytocin wird freigesetzt, Endorphine, Euphorie. Wir verbinden uns mit den Leuten, die um uns rum sind, und das ist ja eigentlich was Gutes.
5: Ja, absolut. Am nächsten Tag ist man ja nicht selten heiser. Kann man auch hier nochmal, ich habe das auch nochmal gefunden im Internet, das war nämlich sehr schön, nämlich der Kapitän der englischen Nationalmannschaft, auch bekannt als Stürmer von FC Bayern, Harry Kane, der klang nämlich dann, nachdem er mit den Fans gesungen hat, so.
6: Yeah, it was a crazy game. We had to find. We had to find something. Yeah, I've been singing there. I can't really talk. Unbelievable support. My voice is gone.
5: Ja, also was passiert da mit der Stimme oder den Stimmbändern, dass man sich plötzlich so anhört?
4: Der arme Kerl. Ja. Ja, man muss sich das vorstellen, die Stimmlippen, das sind kleine Schleimhautfalten. Und wenn wir die Stimme nutzen, dann berühren die sich pro Sekunde 100 Mal bis am Ende bei SängerInnen bis zu 1000 Mal, berühren sich ganz kurz und der Atemstrom bringt sie dann wieder auseinander. Und wenn jemand wie dieser Fußballer,
5: Harry Kane,
4: vermutlich, ja, Harry Kane, genau, also einen Kaltstart macht, nämlich was er beim Fußball niemals machen würde. Also wenn er das als Fußballer machen würde, einfach aufs Feld gehen, nö, ich wärme mich heute nicht auf, mache ich nicht, aber ich spiele dann hat er sofort alles gerissen und fliegt raus und der Trainer sagt, was ist mit dir los? Und mit der Stimme machen wir das halt, wenn wir reingehen und was auch toll ist, sollen wir ja auch machen. Ne? Also im Stadion einfach singen und losschreien ist was Schönes, aber was halt helfen würde und auch Harry Kane geholfen hätte, wäre sich ein bisschen aufzuwärmen oder vielleicht auch mal drauf zu achten, wo sind eigentlich die Grenzen von meiner Stimme.
5: Also Warm-up, klassisches Warm-up, was man ja wirklich aus dem Sport kennt. Also auch das würden Sie für die, wie sieht so ein Warm-up für die Stimme aus?
4: Also ich kann so ein paar kleine Sachen mal zeigen. Also erstmal muss man sagen, ich will auch nicht die Spaßbremse sein, die sagt, hey, jeder muss das machen. Mhm. Die Menschen sollen das tun. Aber wer halt darunter leidet und sagt, ich bräuchte meine Stimme gerne am nächsten Tag, für den könnte das was sein. Erste Geschichte, lockeres Summen in entspannter Tonlage. Also wirklich vor sich hin summen, jetzt nicht angestrengt. Und zwar vielleicht so 1-2 Minuten kann man unter der Dusche machen oder auf dem Weg ins Stadion.
5: Also vor allem so ein M, so ein
4: genau, ganz locker, weil die Stimmlippen so schön warm laufen. Ja, also das ist tatsächlich so wie so Jogging für die Stimmbänder. Also ganz sanftes. Ne?
7: Ja. Dann können wir mal gähnen. Ist auch immer gut.
5: Da muss ich sofort mit gähnen.
4: Ja, klar. Ja. Vielleicht dann, das kann man dann auch gerne, wenn man sich vorstellt, man läuft zusammen zum Stadion, dann hat man das als Ritual, dass man vorher so ein bisschen summt und dann öffnet man die Kehle, macht den ganzen Körper mit Luft voll

0: und hat eine entspannte Tiefenatmung, was halt auch sinnvoll ist für eine Sache, die wir brauchen, nämlich die Stimmkraft. Das heißt, wenn wir dann schreien, wollen wir nicht so wie nur aus der Kehle schreien, sondern im Idealfall, das mache ich jetzt am Mikrofon ja nicht, aber so aus der Tiefe heraus, so ja, also von unten so ja. Also das heißt mit der ganzen Kraftstimme, und dafür brauchen wir das Zwerchfell. Ne? Das Zwerchfell das steuern wir an,
1: oder? Also im Bauch, ne? Zwerchfell?
0: Genau, das Zwerchfell ist genau, das ist so in der Mitte, das, also ungefähr auf Bauchnabelhöhe, ein bisschen höher. Und das erreichen wir über Übungen wie ksch, ksch oder ksch, ksch, ksch, ksch, ksch, ksch. Wenn man das mal macht, dann merkt man, wie der Bauch tanzt, ja, wieder so hüpft. Und das ist Muskeltraining für die Kraftstimme.
1: Ja, wahrscheinlich werden das Fußballer jetzt nicht machen, aber es ist schon so, wenn man weiß, man kommt, wenn geht vielleicht auf ein Konzert auch oder sowas, ne? Oder man könnte in so eine Situation kommen, wo es mal lauter wird, wo man auch mal grölt, dass man erstmal vorher sich so ein bisschen aufwärmt. Man spricht ja auch von der sogenannten Stimmhygiene. Würden Sie raten, dass wir alle unsere Stimme also jeden Tag pflegen, so ein bisschen so wie Zähne putzen?
0: Also kommt drauf an. Also Menschen, die in sprechintensiven Berufen arbeiten, wie jetzt oder ich, auf jeden Fall. Das ist unser Werkzeug. Ja. Genauso wie eine Lehrerin oder wie jemand, der im Einzelhandel arbeitet. Das sind Menschen, die sprechen den ganzen Tag. Und wenn wir das Instrument pflegen und dem was Gutes tun, dann kriegen wir das auch zurück. Also so wie wir Muskeltraining machen, um uns zu stärken für den Alltag und unseren Körper fit zu machen, warum denn nicht auch die Stimme? Und mit ganz kleinen Übungen, bisschen Summen, gerade für Menschen, die häufiger heiser oder sich räuspern, ist das so total gut, dieses Summen zwischendurch, entspannt.
1: Jetzt ist es ja so, dass wir nicht nur im Fußballstadion unsere Stimme belasten, auch in anderen Situationen. Sie haben das gerade schon gesagt, es gibt vor allen Dingen Berufe, wo man seine Stimme braucht. Als wie wichtig schätzen Sie eine starke, präsente Stimme ein? Was sagt eine Stimme über uns aus?
0: Also es ist ein Mittel, um noch mehr über uns zu sagen, also als nur den Inhalt. Es ist das, was wir wahrnehmen, sofort vom Gegenüber, dieses sogenannte Prosodie, also das, was mitschwingt, das Ungesagte, das nimmt unser Körper automatisch als Signal wahr. Und wir haben da einfach noch eine Möglichkeit, mit der Stimme noch mehr zu transportieren von dem, was wir loswerden wollen. Und viele Dinge sind auch uns nicht bewusst. Wir wissen gar nicht, dass wir vielleicht irgendwie in der Stimme unfreundlich gerade erscheinen oder gelangweilt, weil wir nicht präsent sind. Und wenn man lernt, auf sowas zu achten und die Stimme auch in ihrer Kraft und in ihrer Ganzheit und auch in ihrer Modulation zu nutzen, das heißt, wie gestalte ich die Sätze, die Sprache, mache ich Pausen, rede ich wie so ein Roboter oder vielleicht abwechslungsreich, das kann das Gegenüber einfach auch genießen und hat dann auch mehr Lust, mit mir in Resonanz zu gehen.
1: Kann jeder seine Stimme stärken? Es gibt ja Menschen, die sprechen sehr leise, auch mit sehr wenig Kraft. Können die auch etwas tun?
0: Ja, auf jeden Fall. Also das ist zum Beispiel das Thema Kraftstimme aufbauen, erlebe ich oft, wenn ich mit Frauen arbeite in 1:1 Trainings oder in Workshops von Unternehmen, sind es tatsächlich leider immer noch viele, viele Frauen, die im Verhältnis viel, viel leiser sind. Also das Patriarchat schafft es auch bis dahin heute immer noch. Sich den Raum zu nehmen, auch stimmlich, ist für viele eine Überwindung. Und wir können das lernen. Es ist nie zu spät. Man muss es einfach ausprobieren. Das sind Dinge, die uns als Kindern in der Regel abtrainiert wurden. Man kann aber das wieder so ein bisschen freilegen und dann zurückkommen zu dieser Freiheit, seine Stimme laut zu benutzen. Und wenn es nur der Sprung wenn man vom 5-Meter-Brett springt, auch das kann eine Befreiung sein und schreien.
1: Es ist ja oft so, dass eine tiefe, rauchige Stimme positiv bewertet wird. Ich habe eine Bekannte, die hat eine sehr hohe, ich sage jetzt mal ein bisschen unhöflich, so eine fiepsige Stimme. Und das hat schon eine Wirkung leider. Sie sagt, dass sie manchmal das Gefühl habe, nicht richtig ernst genommen zu werden mit dieser hohen Stimme. Könnte sie trainieren, dass sie 1 bis 2 Oktaven tiefer spricht?
0: Also Oktaven sicher nicht. Das wäre, glaube ich, das ist sehr viel. Sie könnte natürlich daran arbeiten, aber entscheidend wäre, sich dem zu widmen, was ist wirklich ihr originaler Klang? Wo ist ihre Indifferenzlage? Das heißt, wo ist sie entspannt? Ist diese hohe, Sie haben gesagt, fiepsige Stimme, ist das echt? Oder ist das vielleicht was, was sie sich antrainiert hat, was vielleicht noch hängen geblieben ist von fiepsig, ja, ich darf vielleicht gar nicht so klar, ich darf nicht lauter sprechen, also sowas Mädchenhaftes? Oder ist das wirklich ihre Stimme? Und da gibt es ein paar Tricks, wie man das ausprobieren kann, um erstmal zu schauen, okay, wo ist dein originaler Ton, wo ist deine Entspanntheit, Indifferenzlage?
1: Wie findet man seinen Originalton?
0: Wenn wir die Hände mal hinter die Ohren legen und so Mickey-Maus-Ohren machen, ja, dann hat man wie so Lautsprecher bei sich selber. Man hört und dann mal so ein bisschen vor sich hin sprechen. Ja. Dann merkt man, ernährt man sich ja anders, ne? Und dann denken wir mal an unser absolutes Lieblingsessen. Oh, da habe ich jetzt so Bock. Oh, lecker. Und dieser Ton, wo wir instinktiv machen, das ist unsere entspannteste Stimmlage. Und dann gehen wir aus der heraus, also wenn wir jetzt im Training wären, würde ich dann mit Ihnen an diesem Ton ein bisschen was weiterentwickeln und gucken, wo führt das hin? Und das ist bei Frauen oft ein bisschen tiefer, tatsächlich. Bei Männern manchmal etwas höher, auch interessant. Na klar, weil das die Welt oder, ja, wie nennen wir es, die Strukturen erwarten von Männern, dass sie tief und dominant klingen, weil das ja auch als wirkungsvoller wahrgenommen wird. Aber es ist nicht bei jedem Mann Gott gegeben. Manche Männer haben halt eine höhere Stimme und ich habe das erlebt, dass Männer wirklich darunter leiden. Die haben totale Stimmprobleme und einfach nur, weil sie dann immer die ganze Zeit so auch so gerne mal. Ja.
1: Ja, und das wahrscheinlich auch eine Belastung für die Stimme ist, wenn man eben nicht in dem Bereich, ne, so spricht, der eigentlich natürlich wäre. Ich kann mir vorstellen, dass das eben halt auch der Bereich ist, der am wenigsten belastet.
0: Darum geht es. Es geht genau darum, diese entspannte Stimmlage zu finden, weil dann können wir da auch easy drin bleiben und wirklich, wirklich lange damit sprechen. Die Stimme ist ja stark und kraftvoll, wenn sie in ihrer Kraft ist.
2: Sagt die Stimmtrainerin Katrin von Chamier im Gespräch mit meiner WDR-Kollegin Anja Backhaus.
3: Kultur.
2: Etwas ganz Besonderes. So heißt der neue Film der Regisseurin Eva Trobisch. Sie ist bekannt für besonders einfühlsame Kinodramen. Ob das auch beim neuen Film klappt, erzählt uns Lars Meyer.
4: Als die 16-jährige Lea in ihrer Schule von einem Fernsehteam überrumpelt wird, weil sie für eine Gesangs-Casting-Show ausgewählt wurde, ist sie überfordert. Sie soll sich vor der Kamera selbst darstellen.
5: Immer in ganzen Sätzen antworten. Also, was macht dich aus?
6: Ich weiß nicht. Nichts.
4: Die simple Frage, wer bin ich, was macht mich aus, weitet sich im Laufe des Filmes zu einer Identitätskrise, nicht nur für Lea, sondern für ihre ganze Familie. Die lebt im thüringischen Greiz, einer alten Residenzstadt, umgeben von Wald und Bergen. Der marode Charme des Ortes spielt eine wesentliche Rolle, ebenso das Waldsterben drumherum. Das Familiendrama, das sich nun multiperspektivisch entfaltet, ist eine Verfallsgeschichte, wenn auch mit Hoffnungsschimmern. Bereits an Leas Teilnahme bei der Show, im Stile von The Voice of Germany, scheiden sich die Geister.
7: Was findest du eigentlich so schlimm an der Show?
8: Das ist doch jetzt auch egal.
7: Interessiert mich.
9: Mama findet doof, dass es um den Einzelnen geht und nicht um die Gruppe.
4: Erklärt Leas kleiner Bruder dem Opa beim Familienbankett. Solidarität versus Individualismus, dieser weltanschauliche Konflikt zieht sich durch den Ensemblefilm. In etwas ganz Besonderes sind alle Figuren gleichberechtigt und alle gleich angezählt. Mutter Rike erwartet ein Kind von Leas Schulleiter. Vater Matze, der sich zu lange im Westen verdingt hat, muss zusehen, wo er bleibt. Der idyllische Gasthof der Großeltern, mit dem sie sich nach der Wende neu erfunden haben, ist bankrott. Und die heimgekehrte Tante Kati, die nun das Greizer Heimatmuseum leitet, wird von allen Seiten politisch angefeindet, selbst von ihrem Sohn, der neben der TV-Show auch den Gasthof boykottiert.
10: Ja, und du?
11: Ich gehe da nicht hin, solange Oma da ihre Nazis tragen lässt.
10: Es gibt da schon noch Abstufungen, Edgar.
11: Die wollen Schlesien zurück.
10: Ja, die wollen alle Schlesien zurück.
4: Das sind viele Konflikte auf einmal. Doch Regisseurin Eva Trobisch gelingt es, das Kino in eine Art Schwebezustand zu versetzen. Dank ihrer liebevollen Inszenierung und einem flüssigen Filmschnitt gleitet man von einer Figur zur nächsten. Das Ensemble spielt immer ganz aus dem Moment heraus und trägt viel zur Glaubwürdigkeit der Handlung bei. Es kommen die biografischen Brüche der Familienmitglieder zum Vorschein. Lebensgeschichten dreier Generationen in Ostdeutschland. Die müssten sich eigentlich alle erstmal gegenseitig erzählen, doch dazu gibt es schon zu viele Verletzungen. Und wie erzählt man überhaupt ein Leben? Das wird zur eigentlichen Frage, auch für Leas Image in der Castingshow, an dem der leitende Redakteur zusammen mit Vater Matze bastelt.
12: Ja, vielleicht können wir es sogar so erzählen, dass euch die Show ein bisschen hilft, wieder mehr zusammenzuwachsen. Das fände ich ganz gut.
13: Ja, ich verstehe, was du meinst, aber ich glaube, es sollte eher um Lea gehen. Also
4: Max Riemel spielt als Matze einen verletzten, aber weichen Mann. Ihm und seiner hochschwangeren Ex-Frau Rike, Gina Henkel, schenkt der Film eine der schönsten Szenen. Im Hotel in München am Abend der Show landen beide nochmal zusammen im Bett und finden zu ihrem innigen Verständnis füreinander zurück.
14: Can you try your
3: purpose, but you don't succeed.
4: Und was wird aus Lea? Vielleicht bringt ihr kleines Lizzi auf den Weg, ohne etwas ganz Besonderes sein zu müssen. In ihrer Familie jedenfalls wird erbittert gekämpft, um gegenseitigen Respekt, Anerkennung, gesehen werden. Eva Trobischs Familienpanorama erweitert sich zu einer umfassenden Bestandsaufnahme einer krisenhaften Gesellschaft.
2: Lars Meyer über den Film Etwas ganz Besonderes ab morgen bei uns in den Kinos.
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2: Wie kann US-Präsident Donald Trump bei Laune gehalten werden? Das ist salopp formuliert eine der zentralen Fragen des NATO-Gipfels, der am Abend in der türkischen Hauptstadt Ankara begonnen hat. Trump fordert seit langem, dass die übrigen Verbündeten mehr Verantwortung übernehmen. Unser Gastautor heute ist Mike Koltermann, Chefredakteur der Hamburger Morgenpost. Er meint, obwohl NATO-Generalsekretär Rutte sich bei Trump einschleime, bestehe eine echte Chance, sich in Ankara von den USA zu emanzipieren.
15: Dort wissen alle Vertreter der übrigen 31 Mitgliedstaaten, dass die USA zwar noch immer Dreh- und Angelpunkt der NATO sind. Verlass im Verteidigungsfall ist auf sie derzeit aber vermutlich in etwa so viel wie auf die Beständigkeit einer roten Karte bei der Fußball-WM. Sicherheitspolitik heißt in diesen Zeiten also, die Zeitbombe Trump in Watte zu packen und auch mit finanziellen Anbiederungen zu besänftigen und parallel mit Hochdruck zu investieren in eigene unabhängige Rüstungsprozesse und Kooperationen, die Europa irgendwann in hoffentlich nicht allzu ferner Zukunft eigenständig wirksam absichern können. Das ist ein Drahtseilakt mit jeder Menge Stolpergefahr. Wie lohnenswert der aber sein kann, zeigt der gigantische 5-Milliarden-Euro-U-Boot-Deal mit Kanada. Der sichert nicht nur tausende Jobs an den ThyssenKrupp-Standorten in Wismar und Kiel. Er ist ein Paradebeispiel für wirksame Emanzipation gegenüber den USA.
2: Die Meinung von Mike Koltermann von der Mopo. Ähnlich sieht es Markus Pindur vom Deutschlandfunk. Er kritisiert aber, dass es in der europäischen Rüstungsindustrie seit Jahrzehnten an Bereitschaft zur Zusammenarbeit mangele. Der U-Boot-Deal sei ein Signal und nicht zufällig gesetzt worden.
16: Das Scheitern des deutsch-französischen Projektes der gemeinsamen Entwicklung eines Kampfflugzeugsystems, des sogenannten FCAS, zeigt eindringlich, wie schwer es ist, gerade im Bereich der Verteidigung nationale Egoismen zu überwinden. Der zersplitterte europäische Rüstungsmarkt führt jedoch dazu, dass die Bürger Europas viel zu wenig Sicherheit für viel zu viel Geld bekommen. Da kam die Nachricht wie gerufen, dass Kanada 12 der deutsch-norwegischen U-Boote vom Typ 212 kaufen will. Ein Einstieg, der die Kanadier und die Europäer auf Jahrzehnte aneinander bindet,
2: meint Markus Pindor vom Deutschlandfunk. Auch viele andere Medien sehen in dem U-Boot-Milliardenauftrag vor allem ein Signal. Die Süddeutsche Zeitung bezeichnet den TKMS-Deal gar als ein hoffnungsvolles Symbol für die neue Allianz der Mittelmächte. Deutschlands aktives Werben um den Auftrag tue dem Land gut.
17: Ein solcher neuer Ansatz kann Deutschland inmitten einer Welt, die sich die Großmächte nur allzu gerne untereinander aufteilen würden, zu neuem Selbstbewusstsein verhelfen. Denn Nostalgie ist keine Strategie. Das sagte schon der kanadische Premierminister Anfang 2026 beim Wirtschaftsforum in Davos und verkündete, Mittelmächte sind nicht machtlos. Er sprach von einer neuen Ordnung, von Mittelmächten, die in einer Welt der Festungen durch echte Zusammenarbeit am meisten zu gewinnen haben. Ein Stück von diesem neuen, werteorientierten Realismus ist jetzt wahr geworden. Und das ist gut so.
2: NTV schaut auf den Umgang der NATO-Partner mit US-Präsident Donald Trump und warnt vor üblen Kollateralschäden durch die exzessive Schleimerei.
17: Rutte und die Chefs der europäischen NATO-Staaten zahlen einen hohen Preis dafür. Je stärker sie Trumps Ego streicheln, umso stärker wächst die Verachtung in der europäischen Bevölkerung. Nicht nur für ihre Staats- und Regierungschefs, auch für die NATO.
2: Die Volksstimme aus Magdeburg bewertet den U-Boot-Deal positiv im Hinblick auf transatlantische Kooperationen. Allerdings müsse man unbedingt auf die Reaktion des US-Präsidenten gefasst sein.
17: So hatte NATO-Zuchtmeister Trump das nicht gemeint. Zwar sollen die NATO-Mitglieder deutlich mehr Geld in die Rüstung pumpen, aber sich nicht von der US-Rüstungswirtschaft emanzipieren. Der Deal ist nach Rheinfällen für die deutschen Waffenbauer, das Ende des FCAS-Jets und der Rheinmetall-Fregatten, mehr als ein Lichtblick. Der US-Präsident wird auf Rache sinnen. Überlegte Gegenwehr ist dann gefragt, ohne das Bündnis in Frage zu stellen. Eine äußerst knifflige Aufgabe.
2: Und das waren sie, unsere Standpunkte, zusammengestellt heute von Marei Beermann.
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14: Um 5 Uhr mit Wolfgang Berger. Die USA haben erneut Ziele im Iran attackiert. Laut US-Militär handelt es sich bei den Schlägen um eine Reaktion auf iranische Angriffe auf Handelsschiffe in der Straße von Hormus. Aus der Nachrichtenredaktion Lukas Kram.
18: Das für den Nahen Osten zuständige Regionalkommando des US-Militärs teilte mit, es habe eine Serie von heftigen Angriffen gestartet. Iranische Staatsmedien berichteten über mehrere Explosionen im Süden des Landes, es seien unter anderem Hafenstädte getroffen worden. In einer ersten Reaktion kündigte der Iran Vergeltung an. Zuvor waren mindestens 3 Tanker in der Straße von Hormus angegriffen worden. Die USA machten die iranische Regierung dafür verantwortlich. Das Vorgehen des Iran sei unbegründet, gefährlich und ein eindeutiger Verstoß gegen die eigentlich geltende Waffenruhe. Daraufhin hatten die USA bereits ihre Sanktionen auf iranisches Öl wieder in Kraft gesetzt.
14: Deutschland hat der NATO Verteidigungsausgaben in Rekordhöhe gemeldet. Die Bundesregierung übermittelte für dieses Jahr einen Betrag von knapp 125 Milliarden Euro. Das geht aus Daten hervor, die die NATO zum Beginn ihres Gipfeltreffens in Ankara veröffentlichte. Das entspricht im Jahresvergleich einem Plus von gut einem Viertel und fast 2,7% des deutschen Bruttoinlandsprodukts. Innerhalb der NATO geben damit in absoluten Zahlen nur die USA mehr Geld für Verteidigung aus. Grüne Bundestagsabgeordnete wollen eine Abstimmung über die Krankenkassenreform im Bundestag womöglich per Eilantrag stoppen. Parteichef Banaschak kündigte dazu eine Beschwerde grüner Parlamentarier vor dem Bundesverfassungsgericht an. Banaschak sagte der Mediengruppe Bayern, es gebe so viele kurzfristige Änderungen am Gesetz, dass keine vernünftige Beratung ermöglicht werde. Der Bundestag soll bislang Ende der Woche über die Reform der gesetzlichen Krankenversicherung entscheiden. Der Gesetzentwurf soll die Beiträge stabilisieren und sieht Einschnitte und zusätzliche Kosten für Versicherte vor. Bei der Fußball-WM in den USA, Kanada und Mexiko ist auch das letzte Achtelfinale gespielt. Die Schweiz hat Kolumbien aus dem Turnier befördert. Aus dem ARD-WM-Team Michael Küster.
19: Wirklich hochklassig ist dieses Achtelfinale zwischen der Schweiz und Kolumbien nicht gewesen. Fast folgerichtig ging's nach 120 torlosen Minuten ins Elfmeterschießen, in dem die Schweizer die glücklicheren waren. Mit 4:3 ziehen die Eidgenossen ins Viertelfinale ein, wo der Gegner am Sonntag Argentinien heißt. Der Titelverteidiger hatte sich schon am Abend mit 3:2 gegen Ägypten durchgesetzt. Dabei drehten die Südamerikaner innerhalb von nur 13 Minuten einen 0:2 Rückstand.
14: Das waren die Nachrichten.
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2: Guten Morgen. Der Deutsche Skiverband hat das Aus der nordischen Kombination bei Olympia kritisiert. Die Entscheidung des Internationalen Olympischen Komitees sei schwer nachvollziehbar, teilte der Verband mit. Das IOC hatte gestern mitgeteilt, dass der Kombinationswettbewerb aus Skisprung und Langlauf bei den Olympischen Spielen 2030 nicht vertreten sein wird. Enttäuscht darüber ist auch der Bundestrainer Nordische Kombination und dreifache Olympiasieger aus dem Erzgebirge Erik Frenzel. Er sagte MDR Sachsen:
3: Es hat nicht gereicht, wobei es einfach wehtut, über Kriterien hier informiert zu werden, wie angeblich zu wenig Nationen, wie zu wenig Medienpräsenz. Aktuell fühlt es sich halt einfach enorm schwer an, solche Dinge zu glauben. Da hoffe ich inständig drauf, dass man hier jetzt nochmal den Weg sucht zum IOC, aber auch das IOC zu uns als Sportart. Ja, dennoch ist einfach die Enttäuschung aktuell natürlich immer noch sehr groß. Man darf da in dem Moment einfach jetzt noch auch ein bisschen trauern, aber wir werden uns da schon rauskämpfen.
2: Eine Rückkehr der nordischen Kombination zu Olympia 2034 hat das IOC nicht kategorisch ausgeschlossen. Das EU-Parlament in Straßburg hat die Immunität des Leipziger AfD-Politikers Siegbert Dröse aufgehoben. Hintergrund ist ein Strafprozess gegen den Europaabgeordneten. Dröse war im April 2024 vom Dresdner Amtsgericht wegen zweier Beleidigungsdelikte zu einer Geldstrafe verurteilt worden. Er legte Berufung gegen das Urteil ein. Einen Monat danach wurde er in das EU-Parlament gewählt. Dröse ist Mitglied der Fraktion Europa der souveränen Nationen. Das US-Militär hat in der Nacht rund 80 Ziele im Iran angegriffen. Nach Angaben des zuständigen Regionalkommandos wurden unter anderem Luftabwehrsysteme, Schiffsabwehrraketen und mehr als 60 Boote der Revolutionsgarden im Bereich der Straße von Hormuz getroffen. Die Angriffe seien eine Reaktion auf den iranischen Beschuss von drei zivilen Tankschiffen, die in der Meerenge unterwegs waren. Damit habe der Iran gegen die geltende Waffenruhe verstoßen, so das Militärkommando. Als Gegenreaktion hat der Iran am Morgen offenbar den amerikanischen Verbündeten Kuwait mit Raketen und Drohnen attackiert. Auch in Bahrain wurde Luftalarm ausgelöst. Bei der Fußball-Weltmeisterschaft ist die Schweiz als letztes Team ins Viertelfinale eingezogen. Sie setzte sich mit 4:3 im Elfmeterschießen gegen Kolumbien durch. Zuvor hatte auch Argentinien das Viertelfinale erreicht. Der Titelverteidiger drehte einen 0:2 Rückstand gegen Ägypten und gewann am Ende 3:2. Das waren Nachrichten von MDR Sachsen. 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
2: Mit Andrea Hille. Guten Morgen. Sachsen hat trotz der Mittel aus dem Bundessondervermögen nicht genug Geld für die Instandhaltung seiner Staatsstraßen. Wie die Sächsische Zeitung berichtet, sind im Haushaltsentwurf für die kommenden beiden Jahre rund 100 Millionen Euro für den Erhalt des Netzes vorgesehen. Der Bedarf liege jedoch fast 80 Millionen Euro höher. Deshalb drohe eine weitere Verschlechterung des Zustands. Dem Bericht zufolge fallen derzeit etwa 2200 Straßenkilometer in die schlechteste Zustandskategorie. Das sei fast die Hälfte des sächsischen Staatsstraßennetzes. Die Folge seien vielerorts Verkehrseinschränkungen. Die Hilfsorganisation Mission Lifeline hat die Einrichtung eines Sekundärmigrationszentrums in Dresden kritisiert. Dort werden seit Monatsbeginn Asylbewerber untergebracht, die Deutschland verlassen müssen, weil ein anderes EU-Land für sie zuständig ist. Der Vorstandsvorsitzende von Mission Lifeline, Nolte Bauer, sagte MDR Sachsen:
3: Man könnte auch Abschiebegefängnis sagen, wenn man etwas ehrlicher wäre in seiner Sprache. Und es steht ganz exemplarisch für diese europäische Politik, die immer auf die Außengrenzen und andere projiziert werden. Das betrifft ganz konkret Menschen, denen sie täglich begegnen, die jetzt, weil sie vielleicht in einem anderen Staat erst registriert wurden, auch wenn sie jetzt ein Leben in Deutschland aufgebaut haben, in so ein Sekundärmigrationszentrum faktisch in Haft gesteckt werden können und dann nicht mehr weg können.
2: Nolte Bauer von der Dresdner Hilfsorganisation Mission Lifeline betonte, Menschen dürften nicht in Klassen eingeteilt werden. Die Würde eines jeden Einzelnen sei unantastbar. Der Deutsche Skiverband hat das Aus der nordischen Kombination bei Olympia kritisiert. Die Entscheidung des Internationalen Olympischen Komitees sei schwer nachvollziehbar, teilte der Verband mit. Das IOC hatte gestern mitgeteilt, dass der Kombinationswettbewerb aus Skisprung und Langlauf bei den Olympischen Winterspielen 2030 nicht vertreten sein wird. Enttäuscht darüber ist auch der Bundestrainer Nordische Kombination und dreifacher Olympiasieger aus dem Erzgebirge, Erik Frenzel. Er widersprach bei MDR Sachsen der IOC-Begründung, seine Sportart verfüge über zu wenig Medienpräsenz und Publikumsinteresse. Frenzel kündigte an, Deutschland werde für eine Rückkehr der Nordischen Kombination zu Olympia kämpfen. Bei der Fußball-Weltmeisterschaft ist die Schweiz als letztes Team ins Viertelfinale eingezogen. Sie setzte sich mit 4:3 im Elfmeterschießen gegen Kolumbien durch. In der regulären Spielzeit und der Verlängerung waren keine Tore gefallen. Zuvor hatte auch Argentinien das Viertelfinale erreicht. Der Titelverteidiger drehte einen 0:2 Rückstand gegen Ägypten und gewann am Ende 3:2. Das waren Nachrichten von MDR Sachsen. 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
3: Guten Morgen. Sachsen hat trotz der Mittel aus dem Bundessondervermögen nicht genug Geld für die Instandhaltung seiner Staatsstraßen. Wie die Sächsische Zeitung berichtet, sind im Haushaltsentwurf für die kommenden beiden Jahre rund 100 Millionen Euro für den Erhalt des Netzes vorgesehen. Der Bedarf liege jedoch fast 80 Millionen Euro höher. Deshalb drohe eine weitere Verschlechterung des Zustands. Dem Bericht zufolge fallen derzeit etwa 2200 Straßenkilometer in die schlechteste Zustandskategorie. Das sei fast die Hälfte des sächsischen Staatsstraßennetzes. Die Folge seien vielerorts Verkehrsbeschränkungen. Zahlreiche Städte und Gemeinden in Sachsen beteiligen sich heute am Internationalen Flaggentag der Initiative Mayors for Peace. MDR Sachsen-Reporter Thomas Friedrich erklärt die Hintergründe der Aktion.
4: Die Mayors for Peace, zu Deutsch Bürgermeister für den Frieden, ist ein weltweiter Zusammenschluss von 8000 Kommunen, die sich für Frieden und die Abschaffung der Atomwaffen einsetzen. Mehr als 600 Gemeinden und Städte in Deutschland beteiligen sich am Flaggentag und hissen an ihren Rathäusern eine Friedensfahne. In Sachsen sind neben Leipzig und Chemnitz unter anderem auch Zwickau, Plauen, Roßwein und Thalheim dabei. Der Flaggentag geht auf eine Initiative des ehemaligen Bürgermeisters von Hiroshima zurück.
3: Der Konflikt zwischen den USA und dem Iran droht sich wieder zu verschärfen. Das US-Militär griff nach eigenen Angaben in der Nacht Luftabwehrsysteme, Schiffsabwehrraketen und Boote der Revolutionsgarden im Bereich der Straße von Hormuz an. Die Maßnahmen seien eine Reaktion auf den iranischen Beschuss von 3 zivilen Tankschiffen, die in der Meerenge unterwegs waren. Zudem wurden Sanktionen auf iranisches Öl wieder in Kraft gesetzt. Als Reaktion attackierte der Iran am Morgen die mit den USA verbündeten Golfstaaten Kuwait und Bahrain mit Raketen und Drohnen. Auf den internationalen Märkten zogen die Ölpreise deutlich an. Bei der Fußball-Weltmeisterschaft ist die Schweiz als letztes Team ins Viertelfinale eingezogen. Sie setzte sich mit 4:3 im Elfmeterschießen gegen Kolumbien durch. In der regulären Spielzeit und der Verlängerung waren keine Tore gefallen. Zuvor hatte auch Argentinien das Viertelfinale erreicht. Der Titelverteidiger drehte einen 0:2 Rückstand gegen Ägypten und gewann am Ende 3:2. Das waren Nachrichten von MDR Sachsen. 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
3: Brandenburgs Bildungsminister Hoffmann geht davon aus, dass es im kommenden Schuljahr zu wenige Lehrkräfte im Land geben wird. Der CDU-Politiker sagte im RBB 24 Inforadio, die Schulämter arbeiteten mit Hochdruck daran, so viele Stellen wie möglich neu zu besetzen. Das wird laut Hoffmann aber nicht für alle Teile Brandenburgs gelingen. Tobias Mög, RBB 24.
4: Bildungsminister Hoffmann hält es deshalb für denkbar, verbeamtete Lehrkräfte dorthin zu versetzen, wo sie gebraucht werden. Wenn es Schulen gibt, an denen nicht mal der Kernunterricht abgedeckt werden könne, müsse man über Umbesetzungen nachdenken, und zwar von Schulen, an denen mehr Lehrkräfte verfügbar seien, als dort gebraucht würden. Hoffmann betonte, dass er zunächst auf Freiwilligkeit setze. Außerdem würden Versetzungen im Ernstfall nur zeitlich begrenzt angeordnet. Der Bildungsminister geht auch davon aus, dass kreative Maßnahmen nötig werden, damit alle Schüler ihre Abschlüsse bekommen können. Wahrscheinlich werden, Hoffmann zufolge, einzelne Schulen im Ausnahmefall auch von der Stundentafel abweichen dürfen.
3: Die USA haben wieder zahlreiche Ziele im Iran angegriffen. Das US-Militär begründet das mit vorherigen iranischen Verstößen gegen die Waffenruhe. Der Iran seinerseits attackierte arabische Golfstaaten. Dort gibt es amerikanische Stützpunkte. Unser Korrespondent für die Region, Moritz Behrendt.
5: Der jüngste militärische Schlagabtausch zwischen den USA und dem Iran ähnelt Konfrontationen aus den vergangenen Wochen. Nach iranischen Angriffen auf Handelsschiffe in der Straße von Hormus bombardierten die US-Streitkräfte Ziele im Iran. Das US-Militär teilte mit, mehr als 80 Ziele im Iran angegriffen zu haben. Die Luftschläge seien inzwischen abgeschlossen. Als nächste Reaktion folgte der iranische Beschuss in den arabischen Staaten Kuwait und Bahrain. Über Schäden ist von dort bislang nichts bekannt. Beobachter vermuten, dass beide Seiten es derzeit nicht auf eine größere Eskalation ankommen lassen wollen. Die Spannungen aber bleiben groß, die Waffenruhe wackelig.
3: NATO-Generalsekretär Rutte hat sich hinter die neuen US-Angriffe gestellt. Er nannte es absolut notwendig, dass die USA entschieden reagieren, wenn der Iran gegen die Waffenruhe verstoße. Rutte äußerte sich kurz vor Beginn des zweiten Tags des NATO-Gipfels. Am ersten Tag zeigte sich US-Präsident Trump in Ankara enttäuscht von den Verbündeten. Er warf ihnen noch einmal vor, ihn nicht genug im Krieg gegen den Iran zu unterstützen. Bei dem Gipfel geht es heute unter anderem um die Verteidigungsausgaben der einzelnen Länder. Außerdem beraten die Staats- und Regierungschefs darüber, wie die Ukraine weiter unterstützt werden kann. Im Übernahmekampf der italienischen Großbank UniCredit um die deutsche Commerzbank fällt heute eine wichtige Entscheidung. Die UniCredit gibt bekannt, wie viele Commerzbank-Aktionäre einem Aktientausch zugestimmt haben. Die Bank aus Mailand hält schon rund 40% der Commerzbank-Anteile und könnte bei einer Mehrheit entscheidenden Einfluss gewinnen. In einer gemeinsamen europäischen Großbank könnten bis zu 7.000 Stellen gestrichen werden. Die Commerzbank-Spitze lehnt die Übernahme ebenso ab wie die Bundesregierung, die gut 12% der Aktien hält. Die Berliner Gewerbeüberwachung ist personell stark geschrumpft. Im Landeskriminalamt kümmern sich derzeit nur rund 14 Beschäftigte um die Gewerbeüberwachung in Berlin. Im Jahr 2022 waren es noch 39. Das geht aus der Antwort des Senats auf eine Anfrage der Grünen im Abgeordnetenhaus hervor. Insgesamt gibt es in Berlin über 50.000 erlaubnispflichtige oder besonders überwachungsbedürftige Unternehmen. Davon wurden im vergangenen Jahr nur 480 Unternehmen von der Gewerbeüberwachung kontrolliert. Berlin bekommt heute eine neue Schule. Die landeseigene Immobiliengesellschaft HOVOG übergibt dem Bezirk offiziell das neue Gebäude in der Schulstraße im Wedding. Das Gymnasium hat Platz für 664 Schülerinnen und Schüler. Es soll erst als Übergangsstandort für die Albert-Gutzmann-Schule genutzt werden. Argentinien und die Schweiz stehen im Viertelfinale der Fußball-Weltmeisterschaft. Argentinien hat sich gegen Ägypten nach einem 2-Tore-Rückstand mit 3-2 durchgesetzt. Im letzten Achtelfinale hat die Schweiz gegen Kolumbien mit 4-3 im Elfmeterschießen gewonnen. Soweit die Nachrichten. 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Das Wetter, heute meist sonnig mit einigen Quellwolken, dabei trocken, maximal 21 bis 23 Grad, es weht ein stark böiger Nordwestwind. Aktuell in Berlin-Buch 13 Grad und in Wannsee 15, in Zedenick 13 und in Ruhland 16 Grad. Morgen teils sonnig, teils wolkig und überwiegend trocken, höchste Temperaturen 23 bis 25 Grad. Die Zeit 9.05 Uhr.
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6: Und hier ist Sandra Schwarte, grüße Sie. Die Rechtspopulistin Marine Le Pen will neue französische Präsidentin werden. Sie tritt zur Wahl im kommenden Jahr an. Zum vierten Mal versucht sie das, ungeachtet ihrer Verurteilung wegen Veruntreuung öffentlicher Gelder, ungeachtet einer Fußfessel, die sie darum wahrscheinlich wird tragen müssen. Sie tritt an, erklärte sie gestern Abend im Fernsehen, Stunden nachdem ein Gericht ihr diesen Schritt möglich gemacht hat. Wie das zu bewerten ist, mit der Politikwissenschaftlerin Isabel Hoffmann bespreche ich das jetzt. Sie ist Leiterin des Deutsch-Französischen Instituts, beschäftigt sich mit den Auswirkungen des europäischen Rechtspopulismus. Grüße Sie.
7: Ja, hallo Frau Schwarzer.
6: Ein Paukenschlag für Frankreich und für Europa?
7: Auf jeden Fall eine interessante Wendung, dass, ich sag mal, dieses Binom Le Pen-Bardella sehr stark in den Umfragen dasteht zurzeit. Das ist ja jetzt schon seit Monaten klar. Sie sind ja auch die größte Oppositionspartei zurzeit im französischen Parlament. Aber damit war jetzt in gewisser Art und Weise nicht zu rechnen. Frau Le Pen hat ja ganz ungewöhnlich für sie etwas zurückhaltende Töne angestoßen in der letzten Zeit, hat sich auch nur vorsichtig einsichtig gezeigt. Das war allerdings gestern Abend alles verschwunden. Sie ist unschuldig, volle Kraft voraus. Das System ist gegen sie. Sie wird zur Präsidentschaftswahl antreten.
6: Ja, unschuldig ist sie laut Gericht ja nicht. Die hat das Urteil nochmal bekräftigt, den Grund der Verurteilung. Sie hatte doch ausgeschlossen, mit Fußfesseln eigentlich Wahlkampf zu machen. Was treibt sie dazu, es doch zu tun?
7: Ego, Familiengeschichte, vielleicht gewisse Provokationen, die ihr Jordan Bardella in den letzten Monaten serviert hat. Er hat ja an der einen oder anderen Stelle versucht, sich vorsichtig abzusetzen, andere Zielgruppen anzusprechen, ein anderes Image auch nochmal zu verstärken. Wir müssen ja immer bedenken, dass Bardella selbst eine absolute Kommunikationsmaschine ist. Da wird wenig dem Zufall überlassen. Aber die Geschichte des Front National, jetzt Rassemblement National, die ja schon sehr alt ist, zeigt, dass es Nummer zwei nicht gut bekommt, wenn sie versuchen, eigenständig zu werden. Und ich muss sagen, die große Frage war ja, ob es ihm jetzt gelingt. Im Augenblick sieht es nicht so aus. Also er ist schon klar auf seinen Platz verwiesen worden. Sie behält das Zepter in der Hand und der Front National, Rassemblement National bleibt Familienunternehmen.
6: Jordan Bardella zur Erklärung ist Ziehsohn von Marine Le Pen und derzeit Parteichef des Rassemblement National. In Umfragen aber überflügelt Bardella Le Pen sogar. Wäre es nicht die bessere Wahl?
7: Naja, das ist jetzt nicht an mir. Es ist in der Tat, es ist ein bisschen die Frage, aus welcher Perspektive Sie drauf blicken. Die Umfragen zeigen, dass es sehr populär ist. Sie hat allerdings die Macht und die hat sie gestern für sich reklamiert. Sie ist halt eine Le Pen und diese Partei ist ein Familienunternehmen, wird straff vertikal geführt. Und daran hat sich jetzt auch nichts geändert. Mhm. Sie nimmt ihn ja mit. Die beiden treten ja als Duo auf. Und sie hoffen damit, die Stärken, also sozusagen Le Pens Verankerung in einer etwas eher Arbeiter, an traditionellen Frontistenschicht und Arbeiterschicht sozusagen zu vertiefen, in sozusagen das tiefe Frankreich hinein. Er hat sich ja auch mit seiner adligen Freundin und den Kontakten in die Hochfinanz und seinen Versuchen auf dem diplomatischen Parkett Fuß zu fassen, in eine andere Richtung entwickelt. Das war immer ein Spannungsverhältnis. Die Frage ist, ob das irgendwie gut gehen konnte. Jetzt ist zumindest geklärt, wer die Ansage macht. Die Frage ist, ob er sich darauf einlässt.
6: Die Chancen stehen aber nicht so schlecht, dass die Rechtspopulisten Frankreichs nächste Präsidentin jetzt stellen, wenn man den Umfragenden glaubt. Was macht denn Rassemblement National für so viele Franzosen denn inzwischen wählbar?
7: Ja, ich möchte es nochmal, die Umfragen sind, wie sie sind. Das ist in der Tat so, dass seit vielen Monaten die Kandidatin, der Kandidat des Rassemblement National vorne steht. Aber wir müssen auch wissen, das ist noch ein gutes Dreivierteljahr bis zur Wahl. Die französische Gesellschaft, das französische politische System ist sehr dynamisch, sehr viel dynamischer als das deutsche. Das Kandidatenfeld hat sich auch noch nicht geklärt. Also da kann noch viel passieren. Ne? Es ist ein bisschen schwierig, jetzt darüber zu reden, als wäre diese Messe schon gesungen. Da muss ich ein bisschen vorsichtig sein. Mhm. Was ist attraktiv? Ich glaube, das ist immer, ja, das sind Multifaktoren, die da irgendwie einspielen. Es ist eine gewisse Frustration, dass sich Hoffnung nicht materialisieren. Die Franzosen sind ja seit Anfang, ich sag mal, der 2000er Jahre, haben sie sich bei ihren Präsidentschaftswahlen auf einen starken Wechsel eingestellt. Da hatte immerhin Macron geschafft, es jetzt zwei Amtszeiten durchzuhalten. Das war vor ihm auch weder Sarkozy noch Hollande gewonnen. Also es war immer so eine Boom und Bust, wissen Sie, Hoffnung und dann Enttäuschungszirkel und dann abgewählt und dann der Nächste. So, und da scheint man jetzt am Ende der Entwicklung gekommen zu sein. Macron hatte ja auch große Hoffnungen ausgelöst. Die sind dann natürlich auch wieder an der Realität zerschellt. Da gibt es so eine, jetzt probieren wir die mal Aushaltung. Das ist einerseits. Andererseits hat sie natürlich viele Jahre auch auf diese Normalisierung hingearbeitet. Ja? Mhm. Dieses Mäntelchen der Verharmlosung.
6: Vielen Dank. Politikwissenschaftlerin Isabel Hoffmann war das, Leiterin des Deutsch-Französischen Instituts. Wir haben über den erstaunlichen Move von Marine Le Pen gesprochen, jetzt doch für die französische Präsidentschaftswahl anzutreten, trotz einer Verurteilung. Danke fürs Gespräch, Frau Hoffmann.
7: Vielen Dank Ihnen.
6: 9:11 haben wir es jetzt. Ferien heißt es ab heute Mittag. Erst am 25. August geht's wieder los. Bis dahin Entspannungsmodus, aber nicht für alle. Manche Familien starten mit großer Unsicherheit in die Sommerferien. Die, bei denen der Schulwechsel von der 6. zur 7. Klasse nicht so gelaufen ist wie gehofft. RBW24 Inforadio-Reporterin Anna Korwes mit einem Fall.
8: Als Achterbahnfahrt der Gefühle, beschreibt Tatjana Berg aus Kreuzberg die letzten Wochen. Ihr Sohn Nico soll nach den Ferien auf ein Gymnasium wechseln. Doch am 12. Juni schickt das Schulamt eine Ablehnung für alle drei Wunschschulen.
9: Das war ein Verzweiflungsmoment, ein purer, machtloser Moment des »Man kommt hier nicht weiter«.
8: Wie ein Glücksspiel wirkt das Verfahren auf Tatjana Berg. Nico bekommt einen Platz an einem Gymnasium in Neukölln zugeteilt. Eine Brennpunktschule, sagt die Mutter. Sie legt Widerspruch ein, telefoniert stundenlang Schulen und Behörden verschiedener Bezirke ab. Schließlich ergattert sie einen Platz an einer Schule in Steglitz-Zehlendorf. Der Haken?
9: Der Anfahrtsweg ist zu weit, 50 Minuten Anfahrtszeit.
8: In Berlin wechseln jetzt 30.000 Kinder in die 7. Klasse. Jedes 10. wurde an keiner Wunschschule aufgenommen. Manche Familien wehren sich mit Hilfe von Anwälten. Die Kanzlei von Olaf Werner ist auf Schulrecht spezialisiert. Er kritisiert das System der Platzvergabe. Demnach werden 60% der Plätze einer Schule nach Notenschnitt vergeben und 30% per Losverfahren, um allen Kindern die Chance auf einen Platz zu bieten.
10: Im Bereich der integrierten Sekundarschulen, dieses Versprechen, 30% der Plätze werden am Ende verlost, das wird ja durch ein Geschwisterkindvorrang im Grunde völlig ausgehebelt. Es gibt viele integrierte Sekundarschulen, die am Ende dann nach dem Leistungsprinzip, weiß ich nicht, bis 1,3 aufnehmen und dahinter dann ein Riesenschwung Geschwisterkinder und dann ist fast nichts mehr übrig.
8: Auf der Strecke blieben so zum Teil sogar Schüler mit noch guten Noten. Er halte dieses starre Leistungsprinzip an Sekundarschulen für schwierig, so Werner. Ein Problem für die Justiz? In diesem Jahr lagen zwischen Schulplatzbescheiden und Sommerferien nur 4 Wochen.
10: Die wollen das auch entscheiden, bevor die Sommerferien zu Ende sind. Aber die kriegen ja ziemlich viele Sachen gleichzeitig jetzt auch beim Gericht auf den Tisch.
8: Auch die Familien hätten durch den hohen Zeitdruck kaum mehr Handlungsspielraum gehabt, sagt Norman Heise, der Sprecher der Berliner Elternschaft. Er hofft, dass sich das künftig ändert.
11: Momentan arbeitet die Senatsverwaltung daran, das Verfahren zu digitalisieren, damit er am Ende eben auch schneller wird, damit die Eltern auch schneller ein Ergebnis haben. Ich glaube, zeitlich wird es nicht zum nächsten Übergang funktionieren, sondern eher zum übernächsten.
8: Das Schulplatzvergabeverfahren sollte aber auch ganz grundsätzlich überdacht werden.
11: ehrlicherweise müssten auch alle Beteiligten an einen Tisch, um mal gemeinsam darüber zu reden, wie ein Verfahren aussehen könnte. Da gibt es nicht nur Ideen bei den Eltern, da gibt es auch durchaus Ideen bei den Schulleitungen, bei den Schulleitungsverbänden. Wir wollen versuchen, in so eine Art Verfahren einzutauchen, um mal zu schauen, wie kann man es besser machen.
8: Die Senatsschulverwaltung habe eine Einladung dazu bereits angenommen. Ende des Jahres soll's losgehen. Allerdings wird vorher in Berlin ja noch gewählt. Für Tatjana Berg und ihren Sohn Nico heißt es jetzt erstmal weiter hoffen, dass sie um den 50-minütigen Anfahrtsweg zur Schule vielleicht doch herumkommen. Sie stehen noch auf der Nachrückerliste ihrer Wunschschule.
9: Was für die Kinder eine Riesenverunsicherung darstellt. Wie geht's jetzt weiter? Was wird noch erreicht werden können?
6: Sagt die Mutter im Beitrag unserer Reporterin Anna Korwis.
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6: Heute ist der erste spielfreie Tag während der Fußball-WM in den USA, Kanada und Mexiko. Während sich 8 Teams auf die anstehenden Viertelfinalpartien vorbereiten, geht es für den Deutschen Fußballbund nach dem frühen Ausscheiden um die Zukunft. Reporterin Anna von Eickels beschäftigt sich mit dem Bundestrainer to be, Jürgen Klopp.
12: Bevor man in Jürgen Klopps Beziehungskiste stöbert, ist es wichtig, ein eindrückliches Zitat zu kennen. Einen Satz, den Klopp in den vergangenen Jahren immer wieder ausspielte, zu unterschiedlichen Gelegenheiten. Zuletzt bei einer Preisverleihung im vergangenen Oktober.
13: Andere Leute sammeln Titel und ich sammle Beziehungen.
12: In diesen Beziehungen, so scheint es von außen, gibt Jürgen Klopp alles. Er wartet dasselbe, aber auch von der anderen Seite. Es entsteht ein Netzwerk, dem keiner so schnell entkommt.
13: Werde ich nie wieder erleben, in der Form, in dieser Form des totalen Vertrauens. Des Totalen sich aufeinander verlassen können. Und das ist außergewöhnlich.
12: Seit der gemeinsamen Zeit in Dortmund verbindet Hans-Joachim Watzke eine enge Freundschaft mit Jürgen Klopp. Klopp ist der Wunschbundestrainer des BVB-Präsidenten, dem mächtigsten Mann im deutschen Fußball, mit vielen Beziehungen zu internationalen und nationalen Entscheidern. Nach dem WM-Aus vor 4 Jahren in Katar initiierte Watzke einen Expertenrat für den deutschen Fußball. Und diesem Gremium gehörte auch Klopps aktueller Boss Oliver Minzlaff an, der Chef von Red Bull.
14: Ja gut, sicherlich ist Jürgen Klopp zu uns zu holen, ist für mich sicherlich schon was Großartiges gewesen.
12: Oliver Minzlaff entscheidet jetzt, ob er Jürgen Klopp gehen lässt. Und der sagte zuletzt als TV-Experte bei Magenta.
15: Also ich weiß, dass ihm der deutsche Fußball auch im Herzen liegt und er dementsprechend sehr offen ist für diese Gespräche, aber geführt werden müssen sie ja trotzdem.
12: In den Gesprächen wird neben dem RB-Boss und dem Deutschen Fußballbund auch Marc Koseke mitreden. Klopps Berater seit 20 Jahren. Eine ziemlich lange Beziehung im aufgeregten Fußballgeschäft.
16: Jürgen Klopp war mein erster Klient als Trainer und gut, das konnten wir uns beide auch nicht ausmalen, dass das mal so einen Weg macht.
12: Vom Zweitligatrainer in Mainz zum Wunsch-Bundestrainer. Auf diesem Weg hat Jürgen Klopp viele Vertraute mitgenommen und um sich geschart. Seine langjährigen Co-Trainer zum Beispiel, denen er zuletzt auch bei RB neue Jobs verschaffte. Es ist ein Geben und Nehmen in Klopps Beziehungskiste, die eng und verbindlich ist und sich immer auf größten Erfolg und ein gemeinsames Ziel ausrichtet. Auch jetzt.
15: Der deutsche Fußball steht jetzt natürlich an einem sozusagen Wendepunkt. Wir müssen jetzt Dinge grundlegend verändern.
12: Die ersten Veränderungen hat der DFB bereits angestoßen. Dafür verantwortlich ist übrigens ein Klopp-Vertrauter. Hannes Wolf ist seit 3 Jahren DFB-Direktor für Nachwuchstraining und Entwicklung und eine Art Trainersohn von Jürgen Klopp. 2009 lernten sich die beiden bei einer Sportlerehrung kennen. Kurze Zeit später wechselte Wolf zum BVB und Klopp.
17: War ganz glücklich an dem Abend, ihn getroffen zu haben. Und ich wusste und habe es mir gewünscht, habe es gehofft und bin heute davon überzeugt, dass wir da einen Rohdiamanten gekriegt haben. Und es gehört im Leben dazu, dass man aus der Vergangenheit lernt, die Gegenwart regelt und für die Zukunft plant. Und er ist jemand für die Zukunft.
12: Es sind viele enge Beziehungen, die Jürgen Klopp gesammelt hat. Und beim DFB erhofft man sich von seinem Wunschbundestrainer, dass bald auch Titel dazukommen werden.
6: Jürgen Klopp, der Bundestrainer in spe, Reporterin Anna van Eickels war das.
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6: Werner Schodinger.
3: Brandenburg, die A10 nördlicher Berliner Ring Richtung Dreieck Havelland ist zwischen den Dreiecken Barnim und Pankow nach einem Unfall gesperrt. Es staut sich. Bitte bilden Sie eine Gasse für Rettungs- und Einsatzfahrzeuge. A13 Berlin Richtung Dresden zwischen Freiwalde und Duben, Stau an einer Baustelle plus 20 Minuten. Stadtverkehr Berlin, hier dauert es vor allem länger auf dem Stadtring A100 Richtung Wedding an der Baustelle vor dem Kreuz Schöneberg plus 30 Minuten. Stau auch in Richtung Treptow zwischen Schmargendorf und Albuinstraße plus 10 und auf der A115 vor dem Kreuz Zehlendorf ebenfalls plus 10 Minuten stadteinwärts. Friedrichshain, Frankfurter Allee, nach dem Wasserrohrbruch ist zwischen Silvio Meyer und Proskauer Straße stadteinwärts nur eine Spur frei. Es staut sich ab Möllendorfstraße. Und Johannisthal, der Sterndamm, ist hinter dem Lindhorstweg in Richtung Stubenrauchstraße gesperrt. Dort wird bis Freitag die Fahrbahn erneuert. 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
6: 20 nach 9.
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6: Sandra Schwarte hier. Lehrermangel und Stundenausfall an vielen Brandenburger Schulen ist das Alltag. So sehr, dass der neue Bildungsminister des Landes sogar fürs kommende Schuljahr Abschlüsse in Gefahr sieht. Eine Gefahr, die auch am letzten Schultag nicht gebannt ist. Hören wir in den Nachrichten mit Werner Schoninger.
3: Der Brandenburger Bildungsminister Hoffmann rechnet damit, dass es im kommenden Schuljahr zu wenige Lehrkräfte im Land gibt. Der CDU-Politiker hat dem RBB 24 Inforadio gesagt, falls an einzelnen Schulen nicht mal der Kernunterricht abgesichert werden könne, müsse man über zeitlich befristete Umsetzungen von Lehrerinnen und Lehrern nachdenken. Laut Hoffmann soll dabei erstmal auf Freiwilligkeit gesetzt werden. Derzeit arbeiteten die Schulämter aber daran, so viele Stellen wie möglich zu besetzen. Hoffmann sprach von kreativen Maßnahmen, mit denen man dafür sorgen will, dass alle Schüler ihren Abschluss bekommen können. So dürften einzelne Schulen im Ausnahmefall auch von der Stundentafel abweichen. Sie schreibt vor, wie viele Unterrichtsstunden in den einzelnen Fächern gegeben werden sollen. Die USA haben mehr als 80 Ziele im Iran angegriffen. Nach Angaben des US-Militärs wurden unter anderem Luft- und Schiffsabwehrraketen sowie Schiffe der Revolutionsgarden in der Straße von Hormus bombardiert. Demnach handelt es sich um eine Reaktion auf iranische Attacken auf Tanker in der Handelsstraße. Die USA werfen dem Iran vor, damit gegen die geltende Waffenruhe verstoßen zu haben. Die Regierung in Teheran kündigte Vergeltung an und hat inzwischen nach eigenen Aussagen Kuwait mit Raketen und Drohnen beschossen. Auch in Bahrain gab es Sirenenalarm. In beiden Ländern gibt es Stützpunkte des US-Militärs. NATO-Generalsekretär Rutte hat sich hinter die neuen US-Angriffe gestellt. Er nannte es absolut notwendig, dass die USA entschlossen reagieren, wenn der Iran gegen die Waffenruhe verstoße. Rutte äußerte sich kurz vor Beginn des zweiten Tags des NATO-Gipfels. Am ersten Tag zeigte sich US-Präsident Trump in Ankara enttäuscht von den Verbündeten. Er warf ihnen noch einmal vor, ihn nicht genug im Iran-Krieg zu unterstützen. Aus Ankara Benjamin Großkopf.
19: Die Iran-Frage steht hier in Ankara nicht offiziell auf der Tagesordnung. Der Krieg gegen die Ukraine dagegen schon. Vorab ist ein Finanzpaket geschnürt worden, das dem Land 140 Milliarden Euro Militärhilfe über 2 Jahre garantiert. Der ukrainische Präsident Zelensky forderte hier in Ankara allerdings mehr, vor allem Hilfe bei der Luftabwehr, da Russland immer wieder mit ballistischen Raketen Ziele in der Ukraine zerstört. Außerdem betonte er erneut, dass die Ukraine in die NATO gehöre. Sie habe bewiesen, besonders verteidigungsfähig zu sein.
3: Im Mordprozess gegen einen Berliner Palliativarzt wird heute das Urteil erwartet. Die Staatsanwaltschaft wirft dem 41-Jährigen vor, 12 Frauen und 3 Männern ein tödliches Gemisch verschiedener Medikamente verabreicht zu haben. Sie fordert lebenslange Haft mit anschließender Sicherungsverwahrung. Der Arzt hat 12 der Taten im Prozess vor dem Berliner Landgericht gestanden. Nach eigenen Angaben wollte er den Patienten Leid und Siechtum ersparen. Parallel zum Prozess ermittelt die Staatsanwaltschaft in 76 weiteren Verdachtsfällen. Die Berliner Gewerbeüberwachung ist personell stark geschrumpft. Im Landeskriminalamt kümmern sich derzeit nur noch 14 Beschäftigte um die Gewerbeüberwachung in Berlin. Im Jahr 2022 waren es noch 39. Das geht aus der Antwort des Senats auf eine Anfrage der Grünen im Abgeordnetenhaus hervor. Insgesamt gibt es in Berlin über 50.000 erlaubnispflichtige oder besonders überwachungsbedürftige Unternehmen. Davon wurden im vergangenen Jahr nur 480 Betriebe von der Gewerbeüberwachung kontrolliert. Der Bundestag berät heute darüber, ob Polizei- und Strafverfolgungsbehörden künftig auch KI-Software nutzen dürfen, um Straftaten aufzuklären. Bisher gibt es dafür keine rechtliche Grundlage. Hauptstadtkorrespondent Markus Sambale.
20: Mit dem neuen Gesetz sollen Ermittler die Möglichkeit bekommen, Fotos und Stimmen von Verdächtigen mit Aufnahmen abzugleichen, die öffentlich im Internet und in sozialen Medien zu finden sind. Außerdem soll die Verwendung von Software erlaubt werden, die mit künstlicher Intelligenz Daten aus verschiedenen Quellen auf Zusammenhänge analysiert. Das würde händische Schritte einsparen, die bislang viel Zeit kosten. Kritiker klagen, dass der Staat mit den geplanten Befugnissen unverhältnismäßig in Grundrechte eingreift. Sie warnen, die Behörden könnten riesige Datenbanken mit Personenprofilen aufbauen, auch von Menschen, die keine Straftat begangen haben.
3: Soweit die Nachrichten. 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Das Wetter, heute meist sonnig mit einigen Quellwolken, dabei trocken, maximal 21 bis 23 Grad und dazu weht ein stark böiger Nordwestwind. Aktuell in Berlin-Buch 13 Grad und in Wannsee 15, in Zehlenick 13 und in Ruhland 16 Grad. Morgen teils sonnig, teils wolkig und überwiegend trocken bei 23 bis 25 Grad. Die Zeit 9.25 Uhr.
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6: Sandra Schwarte im Studio. Die Lage am Persischen Golf, sie eskaliert wieder. Nachdem es Angriffe auf Schiffe in der Straße von Hormus gegeben hat, haben die USA in dieser Nacht den Iran erneut angegriffen. Der Iran hat nach eigenen Aussagen daraufhin Ziele in Kuwait beschossen. Armin Laschet von der CDU, Vorsitzender des Auswärtigen Ausschusses, war dazu vorhin im ZDF und sagt, diese Eskalation zeige, wie brüchig und auch unklar das Abkommen zwischen Iran und USA sei.
21: Da steht, die Straße von Hormuz wird freigegeben in Gesprächen mit Oman und dem Iran. Und es steht nicht, sie muss frei sein. Und der Iran hat jetzt ausgetestet, wenn ein Schiff durchfährt, kann ich das wieder attackieren. Und jetzt reagieren die Amerikaner.
6: Mit Blick auf den NATO-Gipfel sagte Laschet, dass es vor allem darauf ankomme, den US-Präsidenten bei Laune zu halten und ihn für Themen zu motivieren, bei denen die NATO auf die USA angewiesen ist. Die Ukraine zum Beispiel.
21: Wenn die Amerikaner jetzt wieder in den Friedensprozess einsteigen würden, ist noch offen, inwieweit sie das tun, wenn sie auch den Druck auf Russland erhöhen, dann sind sie hilfreich und die Gespräche mit Präsident Zelensky und Präsident Putin vor diesem NATO-Gipfel deuten darauf hin, dass Trump wieder stärker sich da aktivieren will.
6: Aber nicht nur Donald Trump ist hinsichtlich der Ukraine ein entscheidender Faktor, sondern es geht auch darum, dass die europäischen Staaten geeint auftreten.
21: Auch das wird nicht einfach, weil schon erste Länder gesagt haben, wir werden nicht mehr zahlen, wir können auch nicht mehr zahlen für die Ukraine. Deutschland tut das noch, aber viele sind nicht mehr in der Lage, das weiter zu steigern.
6: Sagt Armin Laschet von der CDU heute früh im ZDF-Morgenmagazin. 9.27 Uhr, gleich 9:30. Drohnen sind neben KI eine der Technologien mit dem meisten Potenzial derzeit, auch Gefahrenpotenzial natürlich. Denn einerseits können Drohnen Pakete ausliefern, spektakuläre Naturaufnahmen machen. Andererseits hört man von Drohnen oft im Zusammenhang mit Kriegen oder Spionage. Drohnenabwehr ist also ein wichtiges Thema bei Experten der inneren wie der äußeren Sicherheit. Beim Drone Resilience Day in Berlin-Tegel gestern haben sich die Fachleute über den Stand der Technik informiert. Mit dabei unsere Reporterin Oda Tischewski.
22: Es gibt zwei Bekämpfungsmodi. Der eine ist ein klassischer Dogfight, wo ich quasi die andere Drohne jage und einfange.
23: Auf dem zugigen Rollfeld des ehemaligen Flughafens Tegel steht eine kleine, eher unscheinbare Drohne über den Köpfen der Zuschauer. Insgesamt 5 Herstellerfirmen von Drohnenabwehrtechnik präsentieren hier ihre Lösungen. So werden beim Drone-Jamming die Funksignale der Drohne gestört und die Kontrolle übernommen, ohne das Gerät zu zerstören. Andere Methoden führen das Flugobjekt in einen sicheren Bereich, wo es forensisch untersucht werden kann. Für Jochen Kopelke, den Bundesvorsitzenden der Gewerkschaft der Polizei, geht es vor allem um die Abwehr alltäglicher Drohnenprobleme.
0: In Deutschland sprechen wir gerade nicht in der Polizei über Kriegsdrohnen, sondern wir sprechen über Hobbypiloten, die Fehler machen. Wir sprechen über Menschen, die gekauft sind, um zu stören, um Gefahren auszulösen. Und die Abwehr von Drohnen sind im Moment reine polizeiliche Lagen. Deswegen muss die Polizei auch die Kompetenz haben, ausbauen und besser werden, damit die Menschen eben auch sicher bleiben.
23: Drohnen über Freibädern, lahmgelegte Flughäfen, Wirtschaftsspionage. Mit Problemen wie diesen wird die Polizei derzeit täglich konfrontiert. Um hier schnell und wirksam eingreifen zu können, fordert Kopelke mehr Mittel und mehr Personal.
0: Wie sind die Flughäfen geschützt? Nicht gut. Denn selbst das Zaundurchschneiden ist heutzutage noch möglich. Das Lahmlegen des Flugverkehrs unfassbar simpel. Und die politischen Maßnahmen als Antworten aus dem letzten Jahr reichen ja nicht aus. Wir haben keine Verstärkung der Bundespolizei erfahren. Wir haben nicht Technologie und Drohnenabwehrtechnik bekommen.
23: Über ein zu geringes Budget kann sich Oberstleutnant Rüdiger Rauch nicht beschweren. Er ist Referent für die Drohnenabwehr beim Bundesverteidigungsministerium. Denn auch das Militär hat nicht nur mit den eigenen Drohnen zu tun, sondern auch mit denen, die angreifen könnten.
2: Wir bauen die Drohnenabwehrfähigkeiten der Bundeswehr stetig und kontinuierlich aus. Wir nehmen sehr, sehr viel Geld in die Hand. Der Minister hat neulich in Shortens gesagt, 16 Milliarden bis Ende des Jahrzehnts allein für den Bereich der Drohnenabwehr. Wir machen mehr, als in der Öffentlichkeit bekannt ist. Und das ist auch gut und richtig so, um es einem möglichen Gegner nicht so einfach zu machen.
23: Angelegt wird dieses Geld in unterschiedlichen Techniken, die Drohnen an verschiedenen Punkten ihres Einsatzes unschädlich machen können.
2: Eine Abwehrmaßnahme beginnt mit der sogenannten Detektion. Und das kann ich über verschiedene Möglichkeiten machen, über Funkpeilungen, über optische Auffassung, über Radargeräte, Akustik. Und dann muss man eben halt schauen, in welchem Umfeld befindet man sich. Und dann muss man sehen, welche Abwehrmaßnahmen man nutzen möchte oder auch einsetzen darf.
23: Die Bedrohungslage allerdings, so Rauch, sei bislang nicht konkret. Die Maßnahmen dienten der Vorbereitung und die sei damit auf einem guten Weg.
2: Ich glaube, sorgen muss man sich nicht.
6: RBB24-Reporterin Oda Tischewski über den Drone Resilience Day, der gestern auf dem Gelände des ehemaligen Flughafens Tempelhof stattgefunden hat. Vor dem Berliner Landgericht wird heute das Urteil gegen einen Palliativarzt gesprochen, der 15 Menschen ermordet haben soll. Am Ende des einjährigen Prozesses hatte der Arzt und mutmaßliche Serienmörder ein weitgehendes Geständnis abgelegt. Mehr von RBB24-Gerichtsreporter Ulf Morling.
4: 15 Patienten soll der angeklagte Palliativarzt mit Medikamenten ermordet haben. Die Patienten waren zwischen 2021 und 2024 von dem Pflegedienst, bei dem der Angeklagte als Palliativarzt arbeitete, betreut worden. In einem Fall geschah der Mord laut Staatsanwaltschaft auch in einem Hospiz. Als die zwischen 25 und 94-jährigen Palliativpatienten gestorben waren und in einigen Fällen auch noch deren Wohnungen brannten, hatten die Ermittlungen gegen den promovierten 41-jährigen Arzt begonnen. Oberstaatsanwalt Sebastian Büchner.
5: Auffällig geworden ist das Ganze dadurch, dass Palliativpatienten verstorben waren und in 5 von diesen Fällen irgendwie eine Brandstiftung damit einherging. Und dann hatte man eben festgestellt, dass der behandelnde Palliativmediziner immer dieselbe Person ist, weshalb sich dann der Verdacht in seine Richtung gehärtet hat.
4: Unter anderem bei den folgenden Obduktionen und Exhumierungen der getöteten Patienten waren unter anderem Muskelrelaxantien gefunden worden. Im Prozess hatten die Angehörigen und Freunde der getöteten Palliativpatienten als Zeugen ausgesagt und waren teilweise als Nebenkläger im Prozess anwesend. Keiner der Getöteten habe einen Sterbewunsch gehabt, sagten sie überwiegend aus. Nebenklageanwalt Markus Lehmann über die Aussage des Sohnes eines der mutmaßlichen Opfer des Palliativarztes.
24: Er hat das nochmal bestätigt, dass die Mutter weiterleben wollte, dass sie noch so viele kleine Ziele hatte wie Besuch an der Ostsee mit ihrer Schwester und möglicherweise umziehen zu ihrer Nichte. Und da gab es kein Anzeichen, dass sie irgendwie nicht mehr leben wollte.
4: Die Staatsanwaltschaft hatte nach fast 60 Verhandlungstagen, in denen der angeklagte Arzt geschwiegen hatte, das Erkennen auf die besondere Schwere der Schuld und die Sicherungsverwahrung nach dem Verbüßen einer lebenslangen Freiheitsstrafe wegen 15-fachen Mordes gefordert. Kurz zuvor hatte der 41-jährige Palliativarzt ein Teilgeständnis abgelegt und sich bei den Angehörigen der Opfer und seinen Kollegen entschuldigt. Er habe Leid verhindern wollen. Nach dem heutigen Urteil ist noch ein weiterer Prozess gegen den Palliativarzt wahrscheinlich. Wegen 76 weiteren Fällen verstorbener Patienten wird gegen den Arzt ermittelt.
6: Gerichtsreporter Ulf Morling war das. Das Urteil wird dann heute Mittag erwartet. Und sobald wir es haben, werden wir natürlich hier auch darüber berichten. Sie kontrollieren Tickets, geben Auskunft, helfen bei Problemen. Für viele Bahnmitarbeiter gehört aber inzwischen auch etwas anderes zum Arbeitsalltag. Beleidigungen und körperliche Angriffe. Neue Zahlen zeigen, dass die Gewalt gegen Beschäftigte weiter zunimmt. Aus dem Hauptstadtstudio dazu Oliver Neuroth.
7: Die Zahlen beziehen sich auf die ersten 5 Monate dieses Jahres. In diesem Zeitraum hat die Polizei mehr als 1600 Fälle erfasst, in denen Bahnmitarbeiter Opfer von Straftaten wurden. Am häufigsten ging es um Körperverletzungen und Bedrohungen, jeweils rund 660 Mal. Der linken Abgeordnete Bartsch spricht davon, dass man in diesem Jahr auf einen neuen Negativrekord bei der Gewalt gegen Bahnbeschäftigte zusteuert, sollte die Entwicklung anhalten. Rein rechnerisch kam es jeden Tag zu 8 körperlichen Angriffen auf Bahnmitarbeiter. Im vergangenen Jahr waren es noch 5. Was die Zahlen des Innenministeriums auch zeigen, fast 4700 Mitarbeiter der Bundespolizei sind in den ersten 5 Monaten des Jahres Opfer einer Straftat geworden. Meistens waren es sogenannte Widerstandshandlungen, also jemand hat sich dagegen gewehrt, dass er oder sie festgenommen oder die Identität festgestellt werden sollte. Dazu kamen 30 Gewaltdelikte gegen Bundespolizisten pro Tag. Das mache ihn sprachlos, sagt der linken Politiker Bartsch. Er fordert von Innenminister Dobrindt und Bahnchefin Paller, dass sie sich für mehr Sicherheit im Bahnverkehr einsetzen.
6: Die Zahl der Angriffe auf Bahnmitarbeiter, sie steigt weiter. Informationen dazu von Hauptstadtkorrespondent Oliver Neuroth.
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6: Eigentlich hat ja die Schifffahrt in der Straße von Hormus wieder Fahrt aufgenommen. Auch den Ölpreis hat es weiter nach unten getrieben. Aber jetzt gab es wieder Angriffe auf Schiffe und die USA greifen wieder Ziele im Iran an. Außerdem setzen sie Sanktionen auf iranisches Öl wieder in Kraft. Paul Vorreiter aus der Wirtschaftsredaktion, Thema für ihn. Paul, sorgen die neuen Spannungen wieder für Turbulenzen an den Börsen?
8: Ja, die neue Eskalation spiegelt sich jedenfalls wieder in einigen Zahlen. Die Spannungen haben den Ölpreis wieder steigen lassen. Die Rohölsorte Brent aus der Nordsee, die verteuerte sich im frühen Handel heute um 2,6% und stieg auf mehr als 76 US-Dollar je Barrel. Auch der Preis für US-Öl der Sorte WTI notierte gut 2% höher bei rund 72 Dollar. Und am Devisenmarkt, da profitiert von der Unsicherheit der Dollar. Der Euro gibt dagegen leicht nach.
6: Wie steht's denn gerade mit den Öltransporten in der Straße von Hormus?
8: Eigentlich hatte der Iran in den vergangenen Tagen ja wiederholt erklärt, dass die Straße von Hormus wieder sicher sei. Es wurde berichtet, dass wieder rund 10 Millionen Barrel Erdöl täglich durch die Straße von Hormus gelangen. Die Öltransporte lägen damit wieder auf der Hälfte des Niveaus von vor dem Ausbruch des Irankriegs. Die neue Eskalation, die könnte nun aber wieder dazu führen, dass umgeroutet wird, höhere Versicherungsprämien verlangt werden und die Transportkosten wieder steigen.
6: Außerdem haben die USA ja die Sanktionen auf iranisches Öl in Kraft gesetzt. Welche Auswirkungen hat das?
8: Ja, eine vor gut 2 Wochen erteilte Ausnahmegenehmigung, die haben die USA jetzt wieder zurückgenommen. Damit werden neue Geschäfte mit Rohöl, Petrochemie und Erdölprodukten aus dem Iran wieder verboten. Noch ist unklar, was das genau für Folgen haben wird. Eigentlich erwarten aber Experten jetzt erstmal relativ niedrige Ölpreise mittelfristig, denn gerade würden die Öllieferungen, die monatelang in der blockierten Straße von Hormus feststeckten, die würden jetzt alle gleichzeitig auf den Markt kommen und der ist dann eigentlich kaum in der Lage, diese neuen Mengen aufzunehmen.
6: Und dazu hat ja vor kurzem haben die OPEC-Plus-Staaten beschlossen, die Ölfördermengen zu erhöhen, mehr Öl auf dem Markt also. Genau. Können das damit die Sanktionen gegen das iranische Öl aufgefangen werden?
8: Also diese Erhöhung der Fördermengen, die hatten die OPEC-Plus-Staaten ja schon mehrfach während des Irankriegs vereinbart. Doch das stellte sich dann eher als so eine Art Papiertiger heraus. Denn mit den jüngsten Beschlüssen, da liegt das zusätzliche Angebot im Bereich von wenigen 0,1% des Weltverbrauchs. Also das ist dann doch eher überschaubar. Aber man kann schon sagen, so ein Schritt wirkt halt psychologisch und kann schon auch den Abwärtstrend beim Ölpreis verstärken.
6: Die wirtschaftlichen Folgen, die neuen Spannungen zwischen den USA und den Iran haben. Thema für Paul Vorreiter aus unserer Wirtschaftsredaktion.

0: zum Wetter für Brandenburg und Berlin und recht frischen Temperaturen zur Stunde zwischen 14 und 16 Grad. Das wird noch wärmer, denn heute gibt es eine Mischung aus Sonne und ein paar Quellwolken. Es soll trocken bleiben. Höchstwerte dann am Nachmittag 21 bis 23 Grad bei sehr starkem böigem Wind. Der kommt aus Nordwest.
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0: Und Werner Schoninger.
2: Brandenburg A10 nördlicher Berliner Ring Richtung Dreieck Havelland. Zwischen den Dreiecken Barnim und Pankow ist nach einem Unfall nur die rechte Spur frei. Es staut sich, bitte bilden Sie eine Gasse für Rettungs- und Einsatzfahrzeuge. A13 Berlin Richtung Dresden zwischen Freiwalde und Duben Stau an einer Baustelle plus 20 Minuten. Stadtverkehr Berlin, hier dauert es vor allem länger auf dem Stadtring A100 Richtung Wedding an der Baustelle vor dem Kreuz Schöneberg plus 20 Minuten. Stau auch in Richtung Treptow zwischen Schmargendorf und Albuinstraße plus 10 Minuten. Und auf der A115 stockt es vor dem Kreuz Zehlendorf stadteinwärts, auch hier 10 Minuten Verzögerung. Friedrichshain, Frankfurter Allee. Nach dem Wasserrohrbruch ist zwischen Silvio Meyer und Proskauer Straße stadteinwärts nur eine Spur frei. Es staut sich ab Möllendorfstraße. Und Johannisthal, der Sterndamm, ist hinter dem Lindhorstweg in Richtung Stubenrauchstraße gesperrt. Dort wird bis Freitag die Fahrbahn erneuert. 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
0: 20 vor 10 jetzt.
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0: Sandra Schwarte hier. Der letzte Schultag sorgt nicht bei allen Schülern, Eltern, Lehrern für kollektives Aufatmen. In Berlin erkämpfen sich nun viele in den kommenden 6 Wochen den verwehrten Platz an ihrer Bundesschule, während in Brandenburg gerätselt wird, wie überhaupt nach den Ferien voll unterrichtet werden kann. Nachrichten dazu mit Werner Schoninger.
2: Brandenburgs Bildungsminister Hoffmann geht davon aus, dass es im kommenden Schuljahr zu wenige Lehrkräfte im Land geben wird. Der CDU-Politiker sagte im RBB 24 Inforadio, die Schulämter arbeiteten mit Hochdruck daran, so viele Stellen wie möglich neu zu besetzen. Das wird laut Hoffmann aber nicht für alle Teile Brandenburgs gelingen. Tobias Mück, RBB 24.
3: Bildungsminister Hoffmann hält es deshalb für denkbar, verbeamtete Lehrkräfte dorthin zu versetzen, wo sie gebraucht werden. Wenn es Schulen gibt, an denen nicht mal der Kernunterricht abgedeckt werden könne, müsse man über Umbesetzungen nachdenken. Und zwar von Schulen, an denen mehr Lehrkräfte verfügbar seien, als dort gebraucht würden. Hoffmann betonte, dass er zunächst auf Freiwilligkeit setze. Außerdem würden Versetzungen im Ernstfall nur zeitlich begrenzt angeordnet. Der Bildungsminister geht auch davon aus, dass kreative Maßnahmen nötig werden, damit alle Schüler ihre Abschlüsse bekommen können. Wahrscheinlich werden Hoffmann zufolge einzelne Schulen im Ausnahmefall auch von der Stundentafel abweichen dürfen.
2: 9.41 Uhr, RBB 24 Inforadio Verkehrsservice mit einer Gefahrenmeldung. Vorsicht in Berlin-Hellersdorf und im Landkreis Märkisch-Oderland. Auf der Straße zwischen Hellersdorf und der A10 gibt es eine Ölspur. Die USA haben mehr als 80 Ziele im Iran angegriffen. Nach Angaben des US-Militärs wurden unter anderem Luft- und Schiffsabwehrraketen sowie Schiffe der Revolutionsgarden in der Straße von Hormus bombardiert. Demnach handelt es sich um eine Reaktion auf iranische Attacken auf Tanker in der Handelsstraße. Die USA werfen dem Iran vor, damit gegen die eigentlich geltende Waffenruhe verstoßen zu haben. Der Iran beschoss inzwischen nach eigenen Angaben US-Stützpunkte in Kuwait und Bahrain. NATO-Generalsekretär Rutte hat die neuen US-Angriffe als absolut notwendig bezeichnet. Nach seinen Worten hat der Iran die Waffenruhe verletzt, daher sei eine entschiedene Reaktion der USA unerlässlich gewesen. Rutte äußerte sich kurz nach Beginn des 2. NATO-Gipfeltags in der Türkei. Am 1. zeigte sich US-Präsident Trump enttäuscht von den Verbündeten. Aus Ankara Thomas Spickhofen.
4: Es ist nicht nur das Verhalten der NATO-Partner im Iran-Krieg, worüber der amerikanische Präsident weiterhin Groll hegt. Auch die Frage Grönland ist offenkundig längst noch nicht vom Tisch. Es müsse, fordert der US-Präsident, von den Vereinigten Staaten kontrolliert werden, nicht von Dänemark. Und wenn die Europäer da nicht mitmachen, fügt Trump hinzu, bei all dem Geld, mit dem man ihnen bei Russland helfe, dann könnten die USA alle Soldaten aus Europa abziehen. Immerhin aber wird es heute bei der Arbeitssitzung tatsächlich um die neue Lastenverteilung im Bündnis gehen. Die amerikanische Regierung hat für die nächsten 6 Monate eine Überprüfung ihrer Präsenz in Europa angekündigt.
2: Bahnbeschäftigte in Deutschland werden immer häufiger bedroht oder angegriffen. Nach Angaben des Bundesinnenministeriums sind

0: an ein tödliches Gemisch verschiedener Medikamente verabreicht zu haben. Sie fordert lebenslange Haft mit anschließender Sicherungsverwahrung. Der Arzt hat 12 der Taten im Prozess vor dem Berliner Landgericht gestanden. Nach eigenen Angaben wollte er den Patienten Leid ersparen. Berlin bekommt eine neue Schule heute. Die landeseigene Immobiliengesellschaft HOWOG übergibt dem Bezirk offiziell das neue Gebäude in der Schulstraße im Wedding. Das Gymnasium hat Platz für 664 Schülerinnen und Schüler. Es soll erst einmal als Übergangsstandort für die Albert-Gutzmann-Schule genutzt werden. Im Übernahmekampf der italienischen Großbank UniCredit um die deutsche Commerzbank fällt heute eine wichtige Entscheidung. Die UniCredit gibt bekannt, wie viele Commerzbank-Aktionäre einem Aktientausch zugestimmt haben. Die Bank aus Mailand hält schon rund 40% der Commerzbank-Anteile und könnte bei einer Mehrheit entscheidenden Einfluss gewinnen. In einer gemeinsamen europäischen Großbank könnten bis zu 7.000 Stellen gestrichen werden. Die Commerzbank-Spitze lehnt die Übernahme ebenso ab wie die Bundesregierung, die gut 12% der Aktien hält. Soweit die Nachrichten. 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Das Wetter heute meist sonnig mit einigen Quellwolken, dabei trocken, maximal 21 bis 23 Grad. Es weht ein stark böiger Nordwestwind. Aktuell in Berlin-Kreuzberg 15 und in Adlershof 16 Grad, in Eberswalde 16 und in Cottbus 14 Grad. Morgen teils sonnig, teils wolkig und überwiegend trocken bei 23 bis 25 Grad. Die Zeit 9.45 Uhr.
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2: Sandra Schwarte im Studio. Heute beginnen in Berlin und Brandenburg die Sommerferien. Für die Schülerinnen und Schüler heißt das jetzt erstmal keine Hausaufgaben und keinen Unterricht. Ganz anders sieht das bei den Verantwortlichen in der Bildungspolitik aus. Ihre Hausaufgabe für die kommende Woche ist klar. Zum Schulstart soll es weniger Unterrichtsausfall geben und der Lehrermangel weiter verringert werden. Das ist unser Thema jetzt. Bildungsminister Gordon Hoffmann von der CDU will dafür 250 neue Lehrkräfte einstellen. Wie das gelingen soll, hat der Minister heute früh dort in Naht erklärt.
3: Die 250 zusätzlichen Stellen, die werden sich ja erst im nächsten Haushalt abbilden. Den verhandeln wir gerade und der wird dann Ende des Jahres beschlossen. Das wird also fürs nächste Schuljahr uns an der Stelle noch nicht helfen können. Aber die Leute in den staatlichen Schulämtern arbeiten jeden Tag unter Hochdruck daran, so viele Stellen wie möglich zu besetzen. Wir sehen aber, dass das nicht in allen Teilen des Landes zu 100% gelingen wird. Und deshalb werden wir auch im nächsten Schuljahr tatsächlich mit speziellen Maßnahmen, mit kreativen Maßnahmen dafür sorgen müssen, dass alle Schüler bei uns ihre Abschlüsse kriegen können.
4: Und was für Maßnahmen sind das?
3: Naja, es mag einzelne Schulen geben, wo es uns nicht gelingt, die Stundentafel so abzusichern, wie sie im Plan steht. Da werden wir darüber reden müssen, dass wir zum Teil die Zusatzausstattung, also zusätzliche Stunden für Teilungsunterricht, für Förderunterricht, dass wir das leider nochmal kürzen müssen. Im Ausnahmefall überlegen wir sogar, dass es dann die Möglichkeit gibt, dass einzelne Schulen von der Stundentafel abweichen dürfen.
4: Sie haben ja schon davor gewarnt, dass da auch wahrscheinlich durch solche Maßnahmen Bildungsabschlüsse gefährdet sein könnten.
3: Ja, wie das genau? Das ist nicht ganz richtig. Ich habe gesagt, wenn wir nichts tun, wenn wir es jetzt so laufen lassen, ohne genau solche Sachen zum Beispiel zu machen, wie ich sie gerade beschrieben habe, dann liefen wir Gefahr, dass wir Abschlüsse nicht erteilen könnten. Aber wir sehen ja das Problem und ich mache ja nicht ohne Grund darauf aufmerksam, dass wir dieses Problem haben und wir werden alles daran setzen, das auch zu lösen. Unser Ziel ist natürlich, dass alle Absolventen auch ihre Abschlüsse kriegen. Aber zur Wahrheit gehört schon auch, dass wir mit den Maßnahmen, die wir dann ergreifen, natürlich nicht in der idealen Situation sind, sondern dass es dann an anderer Stelle tatsächlich schmerzt.
4: Sie haben auch gesagt, notfalls müsste man Lehrer umsetzen und Lehrerinnen, das sind ja Beamte, da könnte man das anordnen. Wie ist da der Stand? Planen Sie das?
3: Naja, das ist natürlich nichts, was man sich wünscht. Ne? Keiner will jetzt Leute irgendwo hinschicken und damit in das Leben eingreifen. Aber letzten Endes als Bildungsminister habe ich ja nicht nur eine Verantwortung für die 22.000 Lehrkräfte in unserem Land. Ich habe vor allen Dingen auch eine Verantwortung für 320.000 Schüler und Schülerinnen in unserem Land. Und wenn es so sein sollte, dass wir einzelne Schulen haben, wo wir im Prinzip mehr Lehrer haben, als wir brauchen, um die Stundentafel abzusichern, und wir dafür andere Standorte haben, wo wir nicht mal den Kernunterricht abgesichert kriegen, dann finde ich schon, müssen wir darüber nachdenken, Leute gegebenenfalls auch umzusetzen. Das machen wir natürlich in erster Linie basierend auf Freiwilligkeit.

0: Aber wenn sich da gar niemand findet, dann wird man vielleicht auch zu dem Mittel greifen müssen, dass man die Leute von Amts wegen umsetzt. Aber letzten Endes habe ich, wie gesagt, eben auch eine Verantwortung für die 320.000 Schülerinnen und Schüler, und zwar im ganzen Land.
1: Ich habe mir noch mal angeguckt, was Lehrerinnen und Lehrer in Brandenburg jetzt verdienen. Und das ist viel. Also eine Lehrerin in der Besoldungsgruppe A13 liegt zwischen 5.955 und 7.331 Euro im Monat nach der Erhöhung der Beamtenbesoldung gerade. Bei so guter Bezahlung, woran hapert's da nach Ihrer Analyse? Warum will da keiner vor allem in die entlegenen Gebiete Brandenburgs, in die Prignitz zum Beispiel?
0: Naja, es ist ja so, dass wir in den letzten Jahren überall im Land eigentlich einen Lehrermangel hatten, vielleicht mit Ausnahme von Potsdam. Und niemand hat jetzt irgendwie Lust, freiwillig in eine völlig ihm unbekannte Region zu gehen, wo jetzt vielleicht natürlich dann auch die Erwartungen so sind, ja, wie sieht es aus mit dem Nahverkehr, wie sieht es aus mit dem kulturellen Angebot. Ich persönlich komme ja selbst aus der Prignitz, finde, dass der ländliche Raum auch total viel zu bieten hat. Ja. Bezahlbarer Wohnraum, so eine beschauliche Atmosphäre, da kann man auch sehr behütet aufwachsen. Und insofern finde ich, hat der ländliche Raum durchaus einiges auch zu bieten. Und im Übrigen würde ich mal sagen, es ist gar nicht so, dass die Leute nicht Lehrer werden wollen. Sie wollen schon Lehrer werden. Wir hatten nur in den vergangenen Jahren damit zu tun, dass wir viel mehr Abgänge hatten, als wir neue Lehrkräfte ausbilden konnten. Das wird sich aber in wenigen Jahren wieder deutlich umkehren.
1: Ja, noch dazu hat Ihre Vorgängerregierung ja 345 Lehrerstellen abgeschafft, sagt jetzt der Landeselternrat. Was Sie da vorhaben mit den 250 neuen Stellen, das würde das Problem gar nicht beheben können.
0: Es ist richtig, die Vorgängerregierung hat zum letzten Schuljahr 345 Stellen gekürzt, zum kommenden Schuljahr nochmal 100 Stellen, das ist richtig. Man hat das aufgefangen durch die Erhöhung der Unterrichtsverpflichtung. Die Lehrerinnen und Lehrer in Brandenburg müssen seit dem letzten Schuljahr eine Stunde mehr Unterricht pro Woche geben. Damit wurde das zunächst mal aufgefangen. Aber ein Problem ist, durch die Kürzung zum letzten Schuljahr konnten viel weniger Seiteneinsteiger eingestellt werden als normalerweise. Und die wiederum konnten nicht weiterqualifiziert werden und konnten auch jetzt nicht entfristet werden. Und die finden wir nicht. Und deshalb verstärkt das unser Problem zum nächsten Schuljahr noch einmal. Und daher ist es, finde ich, ein hervorragendes Signal, dass wir uns selbst in Zeiten sehr, sehr angespannter Haushalte dazu entschieden haben, 250 Stellen neu auszubringen für Lehrerinnen und Lehrer. Und ich bin sehr zuversichtlich, dass wir die im nächsten Haushalt auch drin haben. Und ich glaube, das wird uns in der Zukunft das Leben deutlich einfacher machen.
2: Gordon Hoffmann von der CDU über die geplanten Maßnahmen gegen den Lehrermangel in Brandenburg. Seit März ist er Bildungsminister des Landes. Die Lehrerknappheit und Unterrichtsausfälle bleiben seine größte Baustelle. Unsere Landespolitikreporterin Amelie Ernst hat sich in einer Brandenburger Schule umgehört und dort Beispiele gefunden, wie Schulen mit der Situation umgehen.
3: Eigentlich war es ein gutes Schuljahr, findet Anton Lange. Der 16-Jährige geht in die 10. Klasse und ist Schulsprecher am Elster-Schulzentrum in Elsterwerder.
4: Unser Schuljahr lief eigentlich soweit ganz gut. Natürlich gab es Unterrichtsausfall, der konnte aber ganz schnell wieder gedeckelt werden mit anderen Lehrern, die da eventuell eine Freistunde hatten. Und ich glaube, somit konnten wir das Jahr ganz, ganz gut mit Unterricht abdecken und wurden auch vernünftig beschult.
3: Natürlich gäbe es auch an seiner Schule mal Lücken im Stundenplan, sagt Anton. Aber die Schulleitung schaffe es in der Regel, die auch schnell wieder zu schließen.
4: Also wir hatten jetzt mal eine ganze Weile in Kunst einen Mangel, weil unsere Kunstlehrerin gegangen ist, haben aber da auch nach einer Weile dann wieder Ersatz gefunden und können auch bei Kunst jetzt wieder durchstarten.
3: Viele Schulen schaffen es also, trotz Lehrkräftemangel guten Unterricht zu organisieren. Bei Günter Fuchs von der Lehrergewerkschaft Erziehung und Wissenschaft klingt die Schuljahresbilanz allerdings anders.
5: Es war ein schwieriges Schuljahr, vor allen Dingen schwierig deswegen, weil viele Dinge, die notwendigerweise getan werden mussten, in den Schulen nicht geleistet werden konnten. Das ist vor allen Dingen die individuelle Förderung. Es ist am Ende auch die Frage, dass die Schülerinnen und Schülerleistungen nicht das widerspiegeln, was eigentlich die Schulen wirklich leisten. Und so gesehen ist es ein kompliziertes Schuljahr gewesen, was die personelle Situation betrifft.
3: So reichten die versprochenen 250 zusätzlichen Lehrkräfte längst nicht aus, so Fuchs, wenn sie denn überhaupt gefunden werden. Dass der neue Bildungsminister Gordon Hoffmann in Frage stellt, ob die Stundentafel künftig überall eingehalten werden kann, das sei immerhin ehrlich. Aber daran ändere auch die zusätzliche Unterrichtsstunde nichts, die die meisten Brandenburger Lehrerinnen und Lehrer seit Februar erteilen müssen.
5: Das funktioniert eben nicht, weil im Grunde diese zusätzliche Stunde ja nicht zu mehr Unterricht in den Schulen geführt hat. Wir haben im Grunde auf der einen Seite eine Arbeitszeiterhöhung gehabt, auf der anderen Seite sind die Stellen nicht geschaffen worden, die wir dringend brauchen. Und wenn im nächsten Schuljahr noch mehr Schülerinnen und Schüler da sind, dann brauchen wir zusätzliche Lehrerinnen und Lehrerstellen.
2: Das sagt Günter Fuchs, der Landesvorsitzende der Gewerkschaft Erziehung und Wissenschaft. Über den Lehrermangel an Brandenburg-Schulen hat Landespolitikreporterin Amelie Ernst berichtet.
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2: Wer Kunst machen will, der braucht Platz. Aber bezahlbare Ateliers sind in Berlin schwer zu finden. Genau deswegen entschied das Land im Jahr 2017, das Atelierhaus an der Prenzlauer Promenade zu erhalten. Der Plattenbau bietet viel Platz, ist aber zugleich auch sanierungsbedürftig. Weil die Künstlerinnen und Künstler finden, die Verwaltung halte das Gebäude nicht ausreichend in Stand, wollen sie es mit einer Genossenschaft nun selbst übernehmen. Nun wurden einigen von ihnen die Mietverträge gekündigt. RBB 24 Landespolitikreporterin Pauline Pieper hat sie in ihren Ateliers besucht.
7: Abstrakte Gemälde hängen an den Wänden. Im hellen Atelier sind Werkzeuge und Farben verteilt. Seit 23 Jahren arbeitet Künstler Pedro Böse hier. Nun wurde ihm der Vertrag gekündigt.
8: Das ist existenzbedrohlich. Ich weiß ja, wie die Umstände sind, ein neues Atelier zu bekommen in Berlin. Das ist sehr schwierig. Und das stellt mich wirklich vor sehr, sehr schwerwiegenden Problemen.
7: Neben ihm sollen 6 weitere Künstler ihre Ateliers verlieren. Hintergrund ist eine Mieterhöhung der GSE, der Gesellschaft für Stadtentwicklung, die das Gebäude verwaltet. Gegen die Erhöhung hatte der Atelierhausverein, dem unter anderem Böse vorsteht, Einspruch erhoben. Daraufhin erhielten sie die Kündigungen der GSE. Auch Künstlerin Mechthild Beckmann ist betroffen und wundert sich über das Verhalten der GSE.
9: Ob sie unbequeme Mieter loswerden wollen, die sich hier für andere einsetzen, oder ob sie die Genossenschaft loswerden wollen.
7: Sie weiß es nicht. Die gekündigten Mieter sind teils auch im Vorstand einer Genossenschaft, die der Eigentümerin Berlinovo das gesamte Gebäude abkaufen will. Hintergrund auch hier, Unzufriedenheit mit der Verwaltung durch die GSE, erklärt Ansgar Vollmer. Er ist im Vorstand der Genossenschaft und betreibt im Atelierhaus eine Musikschule.
10: Die GSE hat dieses Gebäude längere Zeit vernachlässigt, also sprich eigentlich die letzten 10 Jahre. Es gab verschiedene Maßnahmen, die überlebensnotwendig waren, damit das Haus überhaupt gesetzlich weiter betrieben werden kann. Aber alles darüber hinaus wurde vernachlässigt. Das geht bis dahin, dass wirklich hier Havarien entstanden sind, die nicht entstanden hätten sollen. Und wenn das so weitergeht, kommt der Moment, dass dieses Haus nicht mehr betrieben werden kann.
7: Aus der Berliner Politik gibt es breite Unterstützung für den Plan der Genossenschaft und Kritik an den Kündigungen durch die GSE. Per Mockstümer, CDU-Kulturpolitiker.
11: So wie sich das uns erschließt, sind die ja begründet in der Tatsache, dass die sich für dieses Genossenschaftsmodell ausgesprochen haben. Und deswegen sagt man, das Geschäftsmodell, mit denen es zerrüttet, das Mietverhältnis, das finden wir nicht richtig. Da sollten auf alle Fälle von der GSE die Kündigungen zurückgenommen werden.
7: Ähnliche Worte vom SPD-Kulturpolitiker Dennis Buchner.
12: Am Ende geht es nicht, dass Menschen, die sich einsetzen, andere Betriebsformen sozusagen für das Atelierhaus hinzubekommen, mit Kündigungen bedroht werden.
7: Die GSE weist diese Vorwürfe zurück. Der Genossenschaft stehe sie neutral gegenüber. Die Mietverträge seien nur gekündigt worden, weil die Künstler die Mieterhöhung nicht akzeptiert haben. Diese sei zur Deckung der Kosten nötig und vertraglich festgeschrieben. Ob die Künstlerinnen und Künstler ihre Ateliers vielleicht doch behalten können, werden am Ende auch die Kaufverhandlungen zwischen der Genossenschaft und der Berlinovo entscheiden. Die Künstlerinnen und Künstler hoffen auf eine Einigung in diesem Jahr.
2: Streit um das Atelierhaus Prenzlauer Promenade. Unsere Landespolitikreporterin Pauline Pieper war das.
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2: Der Blick zum Wetter für Brandenburg und Berlin. Heute gibt es mehr Sonne als in den Tagen zuvor. Ein paar Wolken. Es soll trocken bleiben. Die Höchstwerte dann am Nachmittag bis 23 Grad. Da sind wir noch einen Sprung weit entfernt. 15, 16 Grad im Moment die Temperaturen.
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2: Werner Schoninger.
14: Vorsicht bitte in Berlin-Hellersdorf und im Landkreis Märkisch-Oderland. Auf der Straße zwischen Hellersdorf und der A10 gibt es eine Ölspur. Nördliche A10, Berliner Ring Richtung Dreieck Havelland. Zwischen den Dreiecken Barnim und Pankow ist nach einem Unfall die rechte Spur gesperrt. Es staut sich. A13, Berlin Richtung Dresden. Zwischen Freiwalde und Dubenstau an einer Baustelle plus 20 Minuten. Stadtverkehr Berlin. Hier dauert es länger auf dem Stadtring A100 Richtung Wedding. An der Baustelle vor dem Kreuz Schöneberg plus 20 Minuten. Stau auch in Richtung Treptow zwischen Schmargendorf und Albuinstraße plus 10. Und auf der A115 vor dem Kreuz Zehlendorf stadteinwärts ebenfalls 10 Minuten plus. Friedrichshain, Frankfurter Allee. Nach dem Wasserrohrbruch ist zwischen Silvio Meyer und Proskauer Straße stadteinwärts nur eine Spur frei. Es staut sich ab Möllendorfstraße. Und Johannisthal, der Sterndamm, ist hinter dem Lindhorstweg in Richtung Stubenrauchstraße gesperrt. Dort wird bis Freitag noch die Fahrbahn erneuert. Kommen Sie gut durch.
7: 10 Uhr jetzt.
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2: Sandra Schwarte im Studio. Es ist nicht im Sinne der Europäer, wenn der Iran-Krieg Thema auf dem NATO-Gipfel wird. Zu laut die Kritik des US-Präsidenten, die Europäer hätten ihm nicht geholfen. Doch nach den Angriffen der vergangenen Nacht könnte das nun doch wieder auf die Agenda rücken. Nachrichten dazu hat Werner Schoninger.
14: Die NATO-Staats- und Regierungschefs beraten heute in Ankara darüber, wie das Bündnis künftig finanziert werden soll. Am zweiten Tag ihres Gipfels geht es dabei vor allem um den Anteil der USA. Präsident Trump hatte wiederholt kritisiert, dass die europäischen Partner zu wenig für ihre Verteidigung ausgeben. Die Europäer betonen dagegen, dass sie ihre Investitionen zuletzt deutlich gesteigert haben. Kurz vor Beginn der Beratungen hat NATO-Generalsekretär Rutte die neuen US-Angriffe auf Ziele im Iran als absolut notwendig bezeichnet. Nach seinen Worten hat der Iran die Waffenruhe verletzt, daher sei eine entschiedene Reaktion der USA unerlässlich gewesen. Die USA hatten mehr als 80 Ziele im Iran angegriffen. Sie sprachen von einer Reaktion auf iranische Attacken gegen Tanker in der Straße von Hormuz. Bundeskanzler Merz hat betont, dass die NATO die Ukraine weiter unterstützen wird. Russland habe keine Chance, den Krieg gegen die Ukraine zu gewinnen, sagte Merz in Ankara. Am Rande des Gipfels ist heute ein Treffen des ukrainischen Präsidenten Zelensky mit US-Präsident Trump geplant. Der CDU-Außenexperte Laschet betonte am Morgen im ZDF, es sei wichtig, die USA dazu zu bringen, sich weiter für die Ukraine zu engagieren.
15: Das Ziel ist ja vielleicht vor dem nächsten Winter zu einem Waffenstillstand zu kommen. Mhm. Und dazu muss man alles tun, um Zelensky zu stärken und den amerikanischen Präsidenten bei Laune zu halten und die EU zusammenzuhalten. Und auch das wird nicht einfach, weil schon erste Länder gesagt haben, wir werden nicht mehr zahlen, wir können auch nicht mehr zahlen für die Ukraine. Deutschland tut das noch, aber viele sind nicht mehr in der Lage, das weiter zu steigern.
14: Der Vorsitzende des Auswärtigen Ausschusses des Bundestags, Armin Laschet, CDU. Brandenburgs Bildungsminister Hoffmann hat mit Blick auf das nächste Schuljahr eingeräumt, dass es wahrscheinlich zu wenige Lehrkräfte geben wird. Im rbb24-Info-Radio sagte Hoffmann, die staatlichen Schulämter arbeiteten mit Hochdruck daran, so viele Stellen wie möglich neu zu besetzen.
0: Wir sehen aber, dass das nicht in allen Teilen des Landes zu 100% gelingen wird. Und deshalb werden wir auch im nächsten Schuljahr mit speziellen Maßnahmen, mit kreativen Maßnahmen dafür sorgen müssen, dass alle Schüler bei uns ihre Abschlüsse kriegen können. Da werden wir darüber reden müssen, dass wir zum Teil die Zusatzausstattung, also zusätzliche Stunden für Teilungsunterricht, für Förderunterricht, dass wir das leider nochmal kürzen müssen. Im Ausnahmefall überlegen wir sogar, dass es dann die Möglichkeit gibt, dass einzelne Schulen von der Stundentafel abweichen dürfen.
14: Gordon Hoffmann, Brandenburgs Bildungsminister, CDU. In Berlin und Brandenburg gibt es heute Zeugnisse. Ab morgen haben die Schülerinnen und Schüler 6 Wochen lang Sommerferien. Bahnbeschäftigte in Deutschland werden immer häufiger bedroht oder angegriffen. Nach Angaben des Bundesinnenministeriums sind in den ersten 5 Monaten des Jahres schon etwa 660 Körperverletzungen und ebenso viele Bedrohungen gemeldet worden. Insgesamt hat die Polizei in dem Zeitraum über 1600 Straftaten gegen Bahnmitarbeiter erfasst. Im Schnitt gab es demnach jeden Tag 8 körperliche Angriffe, im vergangenen Jahr waren es 5. Noch höher sind die Zahlen laut Innenministerium bei der Bundespolizei. In den ersten 5 Monaten des Jahres wurden demnach fast 4.700 Straftaten gegen Polizistinnen und Polizisten registriert. Im Übernahmekampf der italienischen Großbank UniCredit um die deutsche Commerzbank fällt heute eine wichtige Entscheidung. Die UniCredit gibt bekannt, wie viele Commerzbank-Aktionäre einem Aktientausch zugestimmt haben. Die Bank aus Mailand hält schon rund 40% der Commerzbank-Anteile und könnte bei einer Mehrheit entscheidenden Einfluss gewinnen. In einer gemeinsamen europäischen Großbank könnten bis zu 7.000 Stellen gestrichen werden. Die Commerzbank-Spitze lehnt die Übernahme ebenso ab wie die Bundesregierung, die gut 12% der Aktien hält. In den USA ist wieder ein Mensch bei einem Einsatz der Einwanderungsbehörde ICE getötet worden. Nach Angaben des Heimatschutzministeriums ist das Opfer ein Mexikaner, der illegal im Land war. Der Mann sollte in Houston in Texas festgenommen werden. Laut der Behörde wollte er flüchten. Dabei soll er versucht haben, einen Beamten mit seinem Auto zu rammen. Dieser schoss nach offizieller Darstellung daraufhin in Notwehr. Soweit die Nachrichten. 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Das Wetter: heute meist sonnig mit einigen Quellwolken, dabei trocken, maximal 21 bis 23 Grad und dazu weht ein stark böiger Nordwestwind. Aktuell in Berlin-Kreuzberg 15 Grad und in Adlershof 16, in Eberswalde 16 und in Cottbus 14 Grad. Morgen teils sonnig, teils wolkig und überwiegend trocken, höchste Werte 23 bis 25 Grad. Die Zeit 10.05 Uhr.
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2: Sandra Schwarte im Studio. Gemeinsame Fotos bilateraler Gespräche, erste politische Signale. Damit ist der NATO-Gipfel in Ankara gestern gestartet. Heute nun setzen die Staats- und Regierungschefs ihre Beratungen fort. Worum es genau am zweiten Gipfeltag geht, fasst unser Korrespondent Benjamin Großkopf zusammen.
16: Ja, um es kurz zu sagen, um alles. Es geht um die Verteidigungsfähigkeit der NATO, vor allem gegenüber Russland, die Verteidigungsausgaben. Hier hegt US-Präsident Trump ja nach wie vor den Verdacht, dass die Europäer und Kanada im Vergleich zu den USA zu wenig ausgeben. Und es geht um den Krieg gegen die Ukraine, der ja an Brutalität gerade eher wieder zu als abnimmt. Und um Militärhilfen für das Land im Gegenwert von etwa 140 Milliarden Euro über 2 Jahre. Nicht auf der Tagesordnung, aber ganz sicher präsent. Das sind der Iran-Krieg und seine Folgen. Und Trump hat gestern, direkt nachdem er hier in Ankara gelandet ist, sehr, sehr klar gemacht, das wird alles nicht ganz einfach mit ihm zu diskutieren.
2: Die Bundesregierung wünscht sich ja ein Zeichen der Geschlossenheit. Ob der Gipfel das am Ende liefern kann, ist allerdings noch offen.
16: Die Bundesregierung, die sagt ja auch, dass sie alles getan hat, um einen guten Verlauf dieses Gipfels vorzubereiten und endlich wieder dieses Signal der Geschlossenheit der NATO zu senden, gerade auch gen Moskau. Kanzler Merz nennt das, Zitat, den Geist von Ankara, den er gerne beschwören würde. Dafür spricht, gerade Deutschland hat enorm viel getan, erhöht seine Verteidigungsausgaben ungemein, rüstet enorm auf. Gestern wurden hier quasi aus Demonstrationszwecken viele milliardenschwere Rüstungsgeschäfte abgeschlossen. Innereuropäisch und in der Partnerschaft mit Kanada scheinen die Reihen geschlossen. Aber es bleibt eben die offene Frage, ob Donald Trump seine Enttäuschung überwindet und, ähnlich zum Beispiel wie beim G7-Gipfel vor kurzem, zumindest kein Veto gegen eine gemeinsame Abschlusserklärung einlegt, die am Ende des Gipfels stehen soll.
2: Wie groß ist dann die Chance, dass die USA die NATO ganz verlassen? Dazu Benjamin Großkopf nochmal.
16: Diese Chance gibt es, aber sie ist nicht so groß, wie sie mal war. Klar ist, ohne die USA geht es zurzeit nicht, egal ob man sich Finanzkraft, Kampfkraft oder militärische Fähigkeiten anguckt. Es ist der mit Abstand wichtigste NATO-Verbündete. Deutschland zum Beispiel setzt sich ja sehr stark dafür ein, die europäische Säule der NATO zu stärken, also unabhängiger von den USA zu werden, aber gleichzeitig Donald Trump nicht zu sehr zu verärgern. Also eine beidhändige Strategie, die Kanzler Merz immer auf die Formel bringt, wir müssen europäischer werden, um transatlantisch zu bleiben. Und diese Hoffnung, dass genau das funktioniert, die verbindet die allermeisten Gipfelteilnehmer hier in Ankara.
2: Korrespondent Benjamin Großkopf war das. Er ist aktuell in Ankara und hat die Informationen zum zweiten NATO-Gipfeltag zusammengefasst. nach Deutschland. Mit KI gegen Verbrechen vorgehen, das möchte Alexander Dobrindt, der Bundesinnenminister, ja gerne möglich machen. Dafür brauchen die Behörden allerdings einige zusätzliche Berechtigungen. Denn vieles ist technisch noch schon möglich und darin sieht der Innenminister eine große, bislang ungenutzte Chance. Markus Ambala aus dem Hauptstadtstudio über das, was Dobrindt vorhat.
17: Er will, dass die Polizei zeitgemäße digitale Werkzeuge bekommt, um schwere Straftaten aufzuklären und um zum Beispiel Terroranschläge zu verhindern. Konkret geht es darum, dass das Bundeskriminalamt und die Bundespolizei Software bekommen, mit der die Ermittler dann zum Beispiel mit KI Daten auswerten, die im Moment in verschiedenen Polizeisystemen gespeichert sind. Dann könnte man schneller Zusammenhänge und Verbindungen erkennen, um dann Tätern auf die Spur zu kommen. Damit ginge dann eben rasend schnell, was bislang sehr mühsame Handarbeit ist. Außerdem geht es darum, Fotos und Stimmen von Verdächtigen mit Aufnahmen abzugleichen, die öffentlich im Internet und in sozialen Medien zu finden sind. Bislang haben die Behörden dafür keine rechtliche Grundlage.
2: Wenn die Polizei solche weitreichenden neuen Befugnisse bekommt, dann gehen laut unserem Hauptstadtkorrespondenten bei Bürgerrechtsorganisationen die Alarmglocken an.
17: Ihre Sorge ist, dass der Staat unverhältnismäßig in Grundrechte eingreift. Es sind zwar im Gesetz Regeln und Beschränkungen vorgesehen für das, was die Ermittler dann dürfen, aber Kritiker befürchten eben, dass am Ende doch riesige Datenbanken mit Personenprofilen bei den Behörden entstehen könnten und dass dabei auch Unschuldige ins Visier geraten. Und bei der Verwendung von KI-Software. Da befürchten Kritiker, dass Daten deutscher Bürger in die Hände von ausländischen Unternehmen gelangen könnten und man dann keine Kontrolle mehr hat.
2: Der Bundestag debattiert heute über dieses Gesetz. Das Innenministerium möchte KI benutzen, um Verbrechen zu bekämpfen. Aus Berlin war das Hauptstadtkorrespondent Markus Sambale. 10:50 haben wir es jetzt. Ganz genau. Und jetzt geht es um kleine, fiese Mücken. Kaum einer bleibt davon verschont von Mückenstichen. Sie sind unangenehm und sie könnten in Zukunft auch noch häufiger andere Konsequenzen haben als nur Juckreiz. Denn schon seit ein paar Jahren kommen in Deutschland neue Erreger vor. Zum Beispiel das West-Nil-Virus, das von Stechmücken übertragen wird. Verschiedene Forschungsgruppen versuchen deshalb, Mücken auf die neuen Krankheitserreger zu untersuchen, weil das sehr aufwendig ist, haben Forschende vom Friedrich-Löffler-Institut für Tiergesundheit eine neue Methode ausprobiert. Joachim Budde dazu aus der ARD-Wissenschaftsredaktion.
18: Mückenkot, also Ausscheidungen von Mücken zu finden, ist eine mühsame Aufgabe. Darum greift Christine Körsten zu einem Trick.
19: Wir haben eine stinknormale Zuckerlösung gehabt, haben die mit blauer Lebensmittelfarbe gefärbt und dadurch ist auch der Mückenkot tatsächlich blau gefärbt, sodass wir den leichter sehen konnten und dann auch leichter abtupfern konnten.
18: Denn die Tierärztin vom Friedrich-Löffler-Institut für Tiergesundheit hat eine neue Methode ausprobiert, mit der sie überwachen will, welche Viren Stechmücken in Deutschland in sich tragen. Dafür hängt die Forscherin verschiedene Fallen auf. Die eine Sorte hängt in einem Baum.
19: Die funktionieren so, dass ich dann CO2 noch dazu habe. Dann hatte ich noch einen Lockstoff, der so ein bisschen nach Käsefüßen riecht. Nicht ganz angenehm, aber für die Mücken interessant, sodass die Tiere da angelockt wurden. Und dann habe ich die Fallen gestartet.
18: Ein Ventilator saugt die Mücken in ein Netz. Eine zweite Fallenart lädt die Insekten ein, ihre Eier abzulegen, sagt die Tierärztin.
19: Das ist also Wasser, wo Heu drin liegt, ist dann ein sehr nährstoffreiches Wasser, was die Mücken sehr attraktiv finden als Brutgewässer, sodass sie da hinkommen und auf der Box drauf ist dann auch so ein Fanggerät, wo wir auch wieder über einen Ventilator einen Luftstrom erzeugen und die Tiere damit dann einfangen.
18: An 12 Stellen hat Körsten in Ostdeutschland Mücken gefangen. Schon in den 9 Nächten sind tausende Mücken zusammengekommen und nicht nur von einer Art, sondern von vielen. Bislang werden die Insekten einzeln im Labor nach Mückenart sortiert und dann auf Krankheitserreger untersucht. Das ist sehr aufwendig. Weil die Viren sich im Darm von Mücken vermehren, hat Christine Körsten die neue Methode ausprobiert und den Kot der Mücken auf die Erreger untersucht. 3 Viren hat sie in den Tieren nachgewiesen. Das West-Nil-Virus, das 2018 erstmals in Deutschland festgestellt wurde und auch Menschen krank machen kann. Dann das Usutu-Virus, das seit 2010 hierzulande kursiert und Vögel töten kann. Und das Sintbiss-Virus. Das ist kaum relevant in der Humanmedizin. Auch Daniel Hornus fängt mit seinem Team regelmäßig Stechmücken. Der Oberarzt am Universitätsklinikum Freiburg im Breisgau sucht im Südwesten Baden-Württembergs nach dem West-Nil-Virus. Er beurteilt die neue Methode positiv.
20: Das ist insofern ein sehr interessanter Ansatz, weil man kann einfach die Hinterlassenschaften quasi einsammeln und analysieren. Aktuell ist es so, wir müssen die Stechmücken natürlich sammeln. Die Stechmückenfallen regelmäßig leeren, müssen dann diese Stechmücken poolen, nach Spezies differenzieren. Dann werden die quasi gecrushed und DNA extrahiert. Das würde sich natürlich mit den Analysen aus den Exkrementen deutlich vereinfachen.
18: Die Überwachung von Mücken und Krankheitserregern wird immer wichtiger, weil neue Viren und Bakterien nach Deutschland gelangen. Das Westnil-Virus breitet sich von Osten aus. Das Chikungunya-Virus wurde letztes Jahr an der deutsch-französischen Grenze entdeckt. Diese Überwachung könnte mit der neuen Methode einfacher werden, sagt Daniel Hornus.
2: Virensuche in Mückencode. Der Beitrag von Joachim Budde aus der Wissenschaftsredaktion der ARD.
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2: Nicht nur die Fußball-WM beschert uns einen spannenden Sportsommer. Auch die Radsportfans kommen wieder auf ihre Kosten, denn die Tour de France läuft ja gerade. Mit dabei auch der Cottbusser Radprofi Max Kanter. Zum ersten Mal ist der 28-Jährige beim wichtigsten Radrennen der Welt dabei. Für den Sprinter sind es herausfordernde Tage bei bis zu 40 Grad und den Anstiegen der Pyrenäen ist professionelle Vorbereitung gefragt. RBB 24 Inforadio Sportreporter Dennis Wiese.
21: Als wir Max Kanter telefonisch erreichen, hat der Radprofi seinen vierten Tag der Tour de France in den Beinen und wird auf der Massageliege durchgeknetet.
22: Ja, die letzten beiden Tage waren jetzt schon anspruchsvoll.
21: Für den 28-Jährigen aus Cottbus ging es hoch hinaus in den Pyrenäen. Mit fast 4000 Höhenmetern am Montag, knapp 3000 Höhenmetern am Dienstag.
22: Und die Hitze kommt natürlich auch noch dazu, aber generell geht's mir gut. Ja, man muss halt einfach wirklich alle 15, 20 Minuten versuchen, den Körper wieder ein bisschen runterzukühlen. Ansonsten kann es halt schnell gehen, dass man halt überhitzt und das wird dann halt auch gefährlich, ne?
21: Vor dem Etappenstart tragen die Radprofis bei rund 40 Grad spezielle Kühlwesten. Eiskalte Getränke helfen während der Rennen. Die ersten Tage bei der Tour de France haben es in sich für Max Kanter. Schon die erste Etappe, das Mannschaftszeitfahren in Barcelona, sorgte für Schreckmomente. Einige von Kanters Kollegen des Team Astana stürzten. Mit Tempo 60 ging es über zwei Gullideckel.
22: Ja, das war natürlich nicht optimal. Wir hatten da noch ein bisschen Glück im Unglück, weil jeder von uns weiterfahren konnte.
21: Und doch scheint Kanter angekommen zu sein. Der Profi, ausgebildet an der Cottbusser Sportschule und dem Olympiastützpunkt Brandenburg, ist mit 28 auf dem bisherigen Höhepunkt seiner Karriere. Viermal fuhr Kanter bisher die Giro d'Italia, einmal die Vuelta, die Spanien-Rundfahrt. Vor seiner ersten Tour de France zeigte der Blondschopf im türkisfarbenen Trikot schon starke Leistungen. Im März konnte Kanter beim Rennen Paris-Nizza erstmals eine Etappe gewinnen.
22: Vom Leistungsniveau habe ich das Gefühl, dass es jetzt der richtige Zeitpunkt ist, hier am Start zu stehen. Mit einigen guten Resultaten im Frühjahr habe ich auch das gesunde Selbstbewusstsein, bei den Sprints um Etappensiege mitzukämpfen.
21: Und genau eine solche Sprinter-Etappe steht heute Nachmittag an, mit dem Ziel in der Stadt Po. Eine Etappe, die vor 29 Jahren der Berliner Erik Zabel gewinnen konnte. Max Kanter aus Cottbus würde ihm das zu gerne nachmachen.
2: Gegen 14 Uhr heute startet die heutige Etappe der Tour de France. Wir schalten dann am Nachmittag auch wieder live an die Strecke.
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2: Zum Wetter für Brandenburg und Berlin. Wir haben heute eine Mischung aus Sonne und Wolken, aus denen es heute mal nicht regnen soll. Die Temperaturen zur Stunde zwischen 14 und 16 Grad in der Region. Höchstwerte am Nachmittag bis 23 Grad bei ziemlich starken Bögen Nordwestwind.
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2: Und Jonas Ziegler.
24: A10 nördlicher Berliner Ring Richtung Dreikafeland zwischen den Dreiecken Barnim und Pankow ist nach einem Unfall die rechte Spur gesperrt. Es gibt Stau. Im weiteren Verlauf gibt es zwischen Dreieck Pankow und Mühlenbeck Behinderungen nach einem Unfall. A13 Berlin Richtung Dresden zwischen Freiwalde und Duben. Stau an einer Baustelle. Es dauert 10 Minuten länger. Vorsicht in Berlin-Hellersdorf und im Landkreis Märkisch-Oderland auf der Straße zwischen Hellersdorf und der A10. Behinderungen durch eine Ölspur. Stadtverkehr Berlin. Länger dauert es auf dem Stadtring A100 Richtung Wedding. An der Baustelle vorm Kreuz Schöneberg 20 Minuten. Auch in Richtung Treptow zwischen Schmarkendorf und Albuinstraße 10 Minuten Verzögerung. Und auf der 115 vor dem Kreuz Zehlendorf statt einwärts 10 Minuten. Friedrichshain, Frankfurter Allee nach dem Wasserrohrbruch ist zwischen Silvio Meyer und Proskauer Straße statt einwärts weiterhin nur eine Spur frei. Zurzeit Stau ab Möllendorfstraße. Richterfelde, die Reaumürstraße ist zwischen Celsius und Ostdorfer Straße in beiden Richtungen wegen eines Feuerwehreinsatzes gesperrt. 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
2: 10 Uhr und 19.
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2: Sandra Schwarte hier. Wir haben geliefert, sagt Bundeskanzler Merz heute auf dem NATO-Gipfel in Ankara und stellt sich erneut Donald Trump entgegen, der dieses Liefern bezweifelt und Verteidigungsausgaben als lächerlich bezeichnet. Heute zählt es, dem wichtigsten NATO-Verbündeten das Gegenteil zu beweisen. Jonas Ziegler mit den Nachrichten.
24: Am zweiten Tag des NATO-Gipfels in Ankara beraten die Staats- und Regierungschefs heute darüber, wie das Bündnis weiter finanziert werden soll. Dabei geht es vor allem darum, welchen Anteil die USA künftig leisten sollen und welchen die Europäer. Aus Ankara Benjamin Großkopf.
16: Präsident Trump beschuldigt die europäischen Partner und Kanada immer wieder, im Vergleich mit den USA zu wenig in Rüstung und Sicherheit zu investieren, zu Lasten Amerikas. NATO-Generalsekretär Rutte will Trump heute das Gegenteil beweisen. Kanzler Friedrich Merz hofft weiter auf einen so wörtlich Geist von Ankara und meint damit ein Zeichen für die Geschlossenheit des Bündnisses. Trump dämpfte allerdings direkt nach Ankunft die Erwartung, dass dieser Gipfel harmonisch abläuft. Enttäuscht sei er von der NATO, sagte der US-Präsident und spielte dabei vor allem auf die Zurückhaltung der Europäer im Iran-Krieg an.
24: NATO-Generalsekretär Rutte hat die jüngsten US-Angriffe auf den Iran verteidigt. Er nannte es absolut notwendig, dass die USA entschieden reagierten, wenn der Iran gegen die Waffenruhe verstoße. Die USA hatten zuvor mitgeteilt, ihr Militär habe 80 Ziele im Iran angegriffen. Demnach handelt es sich um eine Reaktion auf iranische Attacken und Tanker in der Handelsstraße. Die Regierung in Teheran teilte mit, sie habe als Vergeltung Kuwait mit Raketen und Drohnen beschossen. Auch in Bahrain gab es Sirenenalarm. In beiden Ländern gibt es Stützpunkte des US-Militärs. Die italienische Großbank UniCredit kommt einer Mehrheit bei der Commerzbank näher. Nach Angaben von UniCredit hat sie sich mit ihrem Übernahmeangebot weitere 17,6% der Commerzbank-Anteile gesichert. Damit hält sie jetzt 44% an dem deutschen Geldinstitut. Mit weiteren Kaufoptionen kommt die UniCredit nach eigenen Angaben auf gut 49% der Stimmrechte. Sie will mit der Übernahme der Commerzbank eine europäische Großbank bilden. Dabei könnten bis zu 7.000 Stellen gestrichen werden. Die Commerzbank-Spitze lehnt die Übernahme ebenso ab wie die Bundesregierung, die gut 12% der Aktien hält. Der Brandenburger Bildungsminister Hoffmann rechnet damit, dass es im kommenden Schuljahr zu wenige Lehrkräfte im Land gibt. Der CDU-Politiker hat im RBB 24 Inforadio gesagt, falls an einzelnen Schulen der Kernunterricht nicht abgesichert werden könne, müsse man über zeitlich befristete Umsetzungen von Lehrerinnen und Lehrern nachdenken. Laut Hoffmann soll dabei zunächst auf Freiwilligkeit gesetzt werden. Derzeit arbeiteten die Schulämter daran, so viele Stellen wie möglich zu besetzen. Hoffmann sprach von kreativen Maßnahmen, mit denen man dafür sorgen wolle, dass alle Schüler ihren Abschluss bekommen. So dürften einzelne Schulen im Ausnahmefall auch von der Stundentafel abweichen. Sie schreibt vor, wie viele Unterrichtsstunden in den einzelnen Fächern gegeben werden sollen. Viele frühere DDR-Bürgerinnen und Bürger leiden auch nach Jahrzehnten noch unter den Folgen politischer Verfolgung. Das geht aus dem Jahresbericht der SED-Opferbeauftragten des Bundestages Zupke hervor. Aus dem Hauptstadtstudio Dietrich Karl Meurer.
1: Das Papier beschreibt die Lage von politischen Häftlingen, ehemaligen Heimkindern, Zwangsausgesiedelten, Opfern von Zwangsadoptionen und Betroffenen von Haftzwangsarbeit. Viele kämpfen bis heute mit gesundheitlichen und psychischen Folgen oder warten weiter auf Anerkennung und Entschädigung. Zugleich verweist der Bericht auf Fortschritte. Er nennt Verbesserungen bei Entschädigungsleistungen, bei der Anerkennung verfolgungsbedingter Gesundheitsschäden und durch den bundesweiten Härtefallfonds. Evelyn Zupke betont jedoch, viele Belastungen würden erst nach Jahren oder Jahrzehnten sichtbar. Besonders Opfer des DDR-Zwangsdopings müssten bessere Unterstützung erhalten.
24: Der Bundestag berät heute darüber, ob Polizei- und Strafverfolgungsbehörden künftig auch KI-Software nutzen dürfen, um Straftaten aufzuklären. Mit dem neuen Gesetz sollen Ermittler zum Beispiel die Möglichkeit bekommen, Fotos und Stimmen von Verdächtigen automatisch abzugleichen. Mit Daten, die öffentlich im Internet und in sozialen Netzwerken zu finden sind. Bisher haben die Behörden dafür keine rechtliche Grundlage. Kritiker warnen, dass mit den neuen Möglichkeiten riesige Datenbanken mit Personenprofilen aufgebaut werden könnten. Das würde auch Menschen betreffen, die keine Straftaten begangen haben. Soweit die Nachrichten. 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Das Wetter. Heute meist sonnig mit einigen Quellwolken, dabei trocken, maximal 21 bis 23 Grad. Zurzeit in Berlin-Kreuzberg 15 und in Adlershof 16 Grad, in Eberswalde 16 und in Cottbus 14 Grad. Es weht stark böiger Wind aus Nordwest. Morgen am Donnerstag teils sonnig, teils wolkig und überwiegend trocken bei 23 bis 25 Grad. Die Zeit 10.25 Uhr.
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2: Sandra Schwart im Studio. Mehr Geld für die Verteidigung und die weitere Unterstützung der Ukraine, das sind die beiden Themen, die beim NATO-Gipfel in Ankara heute auf der Tagesordnung stehen. Aber die rücken ein bisschen in den Hintergrund, denn der zweite Tag, der beginnt mit einer Lage am Persischen Golf. Nach den US-Angriffen auf mehr als 80 Ziele im Iran hat Teheran mit Angriffen auf US-Stützpunkte in Kuwait und Bahrain reagiert. NATO-Generalsekretär Mark Rutte verteidigt das Vorgehen der USA. Aus seiner Sicht waren die Angriffe notwendig und folgerichtig.
3: Well, I think it was absolutely necessary, because when you have a ceasefire and Iran is basically violating the ceasefire, we see what happened yesterday with ships being attacked, I think it is totally crucial that the US forcefully reacts.
2: Also nach den Attacken auf Schiffe in der Straße von Hormuz sei das nur folgerichtig gewesen, dass die USA nun reagieren. Der NATO-Generalsekretär Rutte stellt sich damit erneut hinter die US-Angriffe auf den Iran. Wir gehen rüber nach Frankreich. Die Rechtspopulistin Marine Le Pen will ja neue französische Präsidentin werden. Sie tritt zur Wahl im kommenden Jahr an, zum vierten Mal. Und ungeachtet ihrer Verurteilung wegen Veruntreuung öffentlicher Gelder, ungeachtet einer Fußfessel, die sie wahrscheinlich wird tragen müssen. Das erklärte sie gestern Abend im Fernsehen, dass sie antritt, Stunden nachdem ein Gericht ihr diesen Schritt möglich gemacht hat. Wie ist das zu bewerten? Die Politikwissenschaftlerin Isabel Hoffmann, Leiterin des Deutsch-Französischen Instituts, mit der habe ich mich darüber unterhalten und sie gefragt, ob das ein Paukenschlag für Frankreich und Europa ist.
4: Auf jeden Fall eine interessante Wendung. Ich sag mal, dieses Binom Le Pen-Bardella, sehr stark in den Umfragen dasteht zurzeit. Das ist ja jetzt schon seit Monaten klar. Sie sind ja auch die größte Oppositionspartei zurzeit im französischen Parlament. Aber damit war jetzt in gewisser Art und Weise nicht zu rechnen. Frau Le Pen hat ja ganz ungewöhnlich für sie etwas zurückhaltende Töne angestoßen in der letzten Zeit, hat sich auch nur vorsichtig einsichtig gezeigt. Das war allerdings gestern Abend alles verschwunden. Sie ist unschuldig, volle Kraft voraus. Das System ist gegen sie. Sie wird zur Präsidentschaftswahl antreten.
2: Ja, unschuldig ist sie laut Gericht ja nicht. Die hat das Urteil nochmal bekräftigt, den Grund der Verurteilung. Sie hatte doch ausgeschlossen, mit Fußfesseln eigentlich Wahlkampf zu machen. Was treibt sie dazu, es doch zu tun?
4: Ego, Familiengeschichte, vielleicht gewisse Provokationen, die ihr Jordan Bardella in den letzten Monaten serviert hat. Er hat ja an der einen oder anderen Stelle versucht, sich vorsichtig abzusetzen, andere Zielgruppen anzusprechen, ein anderes Image auch nochmal zu verstärken. Wir müssen ja immer bedenken, dass Bardella selbst eine absolute Kommunikationsmaschine ist. Da wird wenig dem Zufall überlassen. Aber die Geschichte des Front National, jetzt Rassemblement National, die ja schon sehr alt ist, zeigt, dass es Nummer zwei nicht gut bekommt, wenn sie versuchen, eigenständig zu werden. Und ich muss sagen, die große Frage war ja, ob es ihm jetzt gelingt. Im Augenblick sieht es nicht so aus. Also er ist schon klar auf seinen Platz verwiesen worden. Sie behält das Zepter in der Hand und der Front National, Rassemblement National bleibt Familienunternehmen.
2: Jordan Bardella zur Erklärung ist Ziehsohn von Marine Le Pen und derzeit Parteichef des Rassemblement National. In Umfragen aber überflügelt Bardella Le Pen sogar. Wäre es nicht die bessere Wahl?
4: Naja, das ist jetzt nicht an mir. Es ist in der Tat, es ist ein bisschen die Frage, aus welcher Perspektive sie draufblicken. Die Umfragen zeigen, dass es sehr populär ist. Sie hat allerdings die Macht und die hat sie gestern für sich reklamiert. Sie ist halt eine Le Pen und diese Partei ist ein Familienunternehmen, wird straff vertikal geführt. Und daran hat sich jetzt auch nichts geändert. Mhm. Sie nimmt ihn ja mit. Die beiden treten ja als Duo auf. Und sie hoffen damit, die Stärken, also sozusagen Le Pens Verankerung in einer etwas eher Arbeiter, an traditionellen Frontistenschicht und Arbeiterschicht sozusagen zu vertiefen, in sozusagen das tiefe Frankreich hinein. Er hat sich ja auch mit seiner adligen Freundin und den Kontakten in die Hochfinanz und seinen Versuchen auf dem diplomatischen Parkett Fuß zu fassen, in eine andere Richtung entwickelt. Das war immer ein Spannungsverhältnis. Die Frage ist, ob das irgendwie gut gehen konnte. Jetzt ist zumindest geklärt, wer die Ansage macht. Die Frage ist, ob er sich darauf einlässt.
2: Mhm. Die Chancen stehen aber nicht so schlecht, dass die Rechtspopulisten Frankreichs nächste Präsidentin jetzt stellen, wenn man den Umfragenden glaubt. Was macht denn Rassemblement National für so viele Franzosen denn inzwischen wählbar?
4: Ja, ich möchte es nochmal, die Umfragen sind, wie sie sind. Das ist in der Tat so, dass seit vielen Monaten die Kandidatin, der Kandidat des Rassemblement National vorne steht. Aber wir müssen auch wissen, das ist noch ein gutes Dreivierteljahr bis zur Wahl. Die französische Gesellschaft, das französische politische System ist sehr dynamisch, sehr viel dynamischer als das deutsche. Das Kandidatenfeld hat sich auch noch nicht geklärt. Also dann kann noch viel passieren. Ne? Es ist ein bisschen schwierig, jetzt darüber zu reden, als wäre diese Messe schon gesungen. Da muss ich ein bisschen vorsichtig sein. Mhm. Was ist attraktiv? Ich glaube, das ist immer, ja, das sind Multifaktoren, die da irgendwie einspielen. Es ist eine gewisse Frustration, dass sich Hoffnung nicht materialisieren. Die Franzosen sind ja seit Anfang, ich sag mal, der 2000er Jahre, haben sie sich bei ihren Präsidentschaftswahlen auf einen starken Wechsel eingestellt. Da hatte immerhin Macron geschafft, es jetzt zwei Amtszeiten durchzuhalten. Das war vor ihm auch weder Sarkozy noch Hollande gewonnen. Also es war immer so eine Boom und Bust, wissen Sie, Hoffnung und dann Enttäuschungszirkel und dann abgewählt und dann der Nächste. So, und da scheint man jetzt am Ende der Entwicklung gekommen zu sein. Macron hatte ja auch große Hoffnungen ausgelöst. Die sind dann natürlich auch wieder an der Realität zerschellt. Da gibt es so eine, jetzt probieren wir die mal aus Haltung. Das ist einerseits. Andererseits hat sie natürlich viele Jahre auch auf diese Normalisierung hingearbeitet. Ja? Mhm. Dieses Mäntelchen der Verharmlosung.
2: Das sagt die Leiterin des Deutsch-Französischen Instituts Isabelle Hoffmann über die Ankündigung Le Pens bei der Präsidentschaftswahl 2027 anzutreten. 10.32 Uhr ist es jetzt. Das Unternehmen Verbio stellt Biokraftstoffe her, zum Beispiel in Schwedt. Die Produkte waren lange nicht auf der Agenda der Politik. Mit der neuen Bundesregierung und Wirtschaftsministerin Katharina Reiche hat sich das geändert. Und auch in der EU sind Biokraftstoffe wieder zurück im Spiel, sagt Verbio-Chef Klaus Sauter.
5: Dass eine Frau von der Leyen jetzt sagt, wir brauchen E20, also 20% Ethanol im Benzinanteil, dass der Agrarkommissar sagt, wir brauchen wieder mehr Biokraftstoffe. Das haben wir die letzten 15 Jahre nicht mehr gehört. So, und das sind genau die Ansätze. Das Ziel war, alles elektrisch zu machen. Da machen wir jetzt 20 Jahre rum. Sicherlich spielt die Elektrifizierung eine Rolle, aber die Moleküle sind genauso wichtig. Und wir waren in Vergessenheit geraten. Deshalb, das sind die Dinge, die wir jetzt brauchen. Und dann müssen die natürlich auch umgesetzt werden. Wir brauchen eine Kraftstoffspezifikation für E20. Die THG-Quoten, also die Verpflichtung der Mineralölwirtschaft, mehr CO2 zu reduzieren, müssen steigen. All die Dinge, die jetzt angeschoben werden, gehen in die richtige Richtung. Aber es ist noch zu früh, jetzt dazu sagen, okay, alles schick, sondern jetzt warten wir mal ab, was da die nächsten Monate noch kommt.
2: Das sagt Klaus Sauter. Er ist Vorstandsvorsitzender von Verbio. Ein ausführliches Gespräch mit ihm hören Sie dann heute im Vis-à-vis in einer halben Stunde, kurz nach 11, hier im Programm oder jetzt schon in unserer App.
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2: Auf dem NATO-Gipfel in Ankara hat Bundeskanzler Merz ja das Ziel bekräftigt, die Verteidigungsausgaben Deutschlands bis 2029 auf 5% der Wirtschaftsleistung zu erhöhen. Die Hoffnung, die Milliarden für Panzer, Drohnen, Munition kurbeln zugleich auch Wirtschaft und Arbeitsmarkt an. Inwieweit Rüstungsinvestitionen tatsächlich Wachstum schaffen, ist aber durchaus umstritten. Eftimidis Angeloudis hat zwei Experten zu ihrer Einschätzung dazu befragt. Ein Pro und Contra.
8: Kann Aufrüstung tatsächlich mehr sein als Sicherheitspolitik, nämlich auch ein Motor für Wachstum, Innovation und neue Arbeitsplätze? Ja, sagt Johannes Binder vom Kiel-Institut für Weltwirtschaft.
9: Verteidigungsausgaben können die Wirtschaft ankurbeln. Und sie wirken besonders dann positiv auf die Wirtschaft, wenn die zivilen Kapazitäten nicht voll ausgelastet sind. Dann gibt es keine Verdrängungseffekte. Und genau das ist gerade der Fall beim Maschinenbau und der Automobilindustrie. Es gibt freie Kapazitäten und kaum Konkurrenz um knappe Ressourcen. Darin liegt aber auch die Chance. Wir können jetzt die vorhandenen Fähigkeiten dieser Industrie nutzen und auf den Rüstungsbereich übertragen. Langfristig wirken Militärausgaben aber anders. Hier kommt es darauf an, ob man auf neue Technologien setzt. Teure Panzer bringen wenig, Investitionen in neue Technologien dagegen schon. Historische Beispiele sind zum Beispiel das Internet oder GPS. Was wir aktuell in der Ukraine sehen, bestätigt genau das. Es gibt autonome Systeme, KI, Drohnen, Exoskelette. Und all das hat auch ziemlich große zivile Anwendungspotenziale. Zum Beispiel beim autonomen Fahren. Es gibt also keinen Trade-off zwischen militärischem Nutzen und ziviler Innovation. Wie nachhaltig der Effekt von Verteidigungsausgaben am Ende ist, hängt vor allem davon ab, wofür das Geld ausgegeben wird. Wenn wir stark auf neue Technologien setzen, dann können wir Spillover-Effekte nutzen und das Wirtschaftswachstum stärken. Die starken Verteidigungstechnologien von heute können für die zivile Wertschöpfung von morgen genutzt werden.
8: Nein, sagt hingegen Elke Schwarz von der Queen Mary University, London.
10: Ob man durch Investitionen in Rüstung das Wachstum ankurbeln kann, das ist ein komplexes Thema und gar nicht eindeutig. Da spielen viele Faktoren eine Rolle. Man weiß aber durch verschiedene Studien, dass das Wachstum durch Rüstung ganz klare Grenzen hat, vor allem wenn Trade-offs im Spiel sind. Ein Bericht von dem US-Think-Tank RAND belegt zum Beispiel, dass sich Investitionen in Rüstung weniger positiv auf das Bruttoinlandsprodukt auswirken als Investitionen in zivile Infrastrukturprojekte. Und eine aktuelle Studie aus Großbritannien belegt etwas ganz Ähnliches in Bezug auf Arbeitsplätze. Und auch die Idee des Spillover-Effektes, also dass Innovation aus dem Militär lukrativ in den zivilen Verbrauchermarkt einfließt, ist nicht mehr gewährleistet gegenwärtig. Viele der neuen technologischen Verteidigungssysteme kommen schon aus dem kommerziellen Markt. Es geht also vom kommerziellen ins militärische, nicht umgekehrt. Und schlussendlich, wenn man eine Kriegswirtschaft baut, von der man sich ähnliche Renditen und Wachstum erhofft wie vom zivilen Bereich, muss man sich darüber im Klaren sein, dass die Rüstungsindustrie eigentlich gewöhnlich keinen großen Wachstumseffekt hat. Es sei denn, es gibt immerwährend mehr Konflikte.
8: Ein Pro und Contra von Johannes Binder vom Kiel-Institut für Weltwirtschaft und Elke Schwarz von der Queen Mary University, London.
2: Und das Pro und Contra hat eingeholt Eftimios Angeloudis für uns. Zum Wetter für Brandenburg und Berlin. Die Temperaturen 15 bis 17 Grad haben wir zur Stunde. Wird noch wärmer, am Nachmittag bis 23 Grad möglich. Das bei Sonne und Wolken im Wechsel. Trocken soll es heute bleiben. Der Wind weht weiter sehr böig.
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2: Jonas Ziegler.
24: A10 nördlicher Berliner Ring Richtung Dreikafeland. Zwischen den Dreiecken Barnim und Pankow ist nach einem Unfall die rechte Spur gesperrt. Dort staut es sich 10 Minuten. A13 Berlin Richtung Dresden zwischen Freiwalde und Duben 10 Minuten Baustellenstau. Vorsicht in Berlin-Hellersdorf und im Landkreis Märkisch-Oderland auf der Straße zwischen Hellersdorf und der A10. Behinderungen durch eine Ölspur. Stadtverkehr Berlin, es dauert länger auf dem Stadtring A100 Richtung Wedding. An der Baustelle vorm Kreuz Schöneberg 20 Minuten. Stau auch in Richtung Treptow zwischen Schmargendorf und Albuinstraße 10 Minuten und auf der A115 vor dem Kreuz Zehlendorf stadteinwärts 10 Minuten. Friedrichshain-Frankfurter Allee nach dem Wasserrohrbruch ist zwischen Silvio-Meyer und Proskauer Straße stadteinwärts nur eine Spur frei. Stau ab Möllendorfstraße. Tiergarten. Im Tiergartentunnel ist an der Einfahrt Reichpietschufer die rechte Spur nach Unfall blockiert. Und Lichterfelde, die Reomührstraße, ist zwischen Celsius und Ostdorfer Straße in beiden Richtungen wegen eines Feuerwehreinsatzes gesperrt.
2: 10.38 Uhr.
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2: Sandra Schwarte hier. Mit ziemlich schlechter Laune ist der US-Präsident zum NATO-Gipfel nach Ankara gereist, hat gleich ausgeteilt, die europäischen Anstrengungen nicht gewürdigt, wieder Anspruch auf Grönland erhoben und in der Nacht dann auch noch neue Angriffe auf den Iran befehligt. Schwierige Aussichten für die heutigen Gesprächsrunden. Nachrichten mit Jonas Ziegler.
24: Die NATO-Staats- und Regierungschefs beraten heute in Ankara darüber, wie das Bündnis künftig finanziert werden soll. Am zweiten Tag ihres Gipfels geht es dabei vor allem um den Anteil der USA. Präsident Trump hatte wiederholt kritisiert, dass die europäischen Partner zu wenig für ihre Verteidigung ausgeben. Die Europäer betonen dagegen, dass sie ihre Investitionen zuletzt deutlich gesteigert haben. Neuen Streit gibt es auch über Grönland. Trump hatte gestern in Ankara erneut gesagt, dass die Insel von den Vereinigten Staaten kontrolliert werden solle, statt von Dänemark. Die dänische Ministerpräsidentin Frederiksen wies das heute strikt zurück. Die Position Dänemarks in dieser Frage sei eindeutig. NATO-Generalsekretär Rutte hat die jüngsten US-Angriffe auf den Iran als absolut notwendig bezeichnet. Rutte sagte beim NATO-Gipfel in Ankara, die USA müssten entschieden reagieren, wenn der Iran gegen die Waffenruhe verstoße. Die USA hatten zuvor mitgeteilt, ihr Militär habe wiederholt Ziele im Iran angegriffen. Unser Korrespondent für die Region, Moritz Behrendt.
7: Der jüngste militärische Schlagabtausch zwischen den USA und dem Iran ähnelt Konfrontationen aus den vergangenen Wochen. Nach iranischen Angriffen auf Handelsschiffe in der Straße von Hormus bombardierten die US-Streitkräfte Ziele im Iran. Das US-Militär teilte mit, mehr als 80 Ziele im Iran angegriffen zu haben. Die Luftschläge seien inzwischen abgeschlossen. Als nächste Reaktion folgte der iranische Beschuss in den arabischen Staaten Kuwait und Bahrain. Über Schäden ist von dort bislang nichts bekannt. Beobachter vermuten, dass beide Seiten es derzeit nicht auf eine größere Eskalation ankommen lassen wollen. Die Spannungen aber bleiben groß, die Waffenruhe wackelig.
24: Die italienische Großbank UniCredit kommt einer Mehrheit bei der Commerzbank näher. Nach Angaben von UniCredit hat sie sich mit ihrem Übernahmeangebot weitere 17,6% der Commerzbank-Anteile gesichert. Damit hält sie jetzt 44% an dem deutschen Geldinstitut. Mit weiteren Kaufoptionen kommt die UniCredit nach eigenen Angaben auf gut 49% der Stimmrechte. Sie will mit der Übernahme der Commerzbank eine europäische Großbank bilden. Dabei könnten bis zu 7.000 Stellen gestrichen werden. Die Commerzbank-Spitze lehnt die Übernahme ebenso ab wie die Bundesregierung, die gut 12% der Aktien hält. Die Zahl der Beschwerden beim Polizeibeauftragten des Bundes ist deutlich gestiegen. Laut neuem Jahresbericht gab es in den vergangenen 12 Monaten 421 Beschwerden, fast 60% mehr als im Vorjahreszeitraum. Aus dem Hauptstadtstudio Anne-Katrin Mellmann.
11: Die steigende Zahl von Beschwerden zeige, dass das Amt des Polizeibeauftragten immer bekannter werde, so der Bericht. Ein Schwerpunkt darin, Vorwürfe von Diskriminierung und Racial Profiling, vor allem bei Grenzkontrollen. Betroffene schilderten zum Beispiel, dass sie aufgrund ihres äußeren Erscheinungsbildes gezielt kontrolliert worden seien. Der Polizeibeauftragte Uli Grötsch fordert transparentere Kontrollen und eine bessere Kommunikation mit den Betroffenen. Angesichts sinkender Zahlen unerlaubter Einreisen stellt Grötsch die Verhältnismäßigkeit der Kontrollen in Frage. Außerdem kritisiert der Bericht schlechte Arbeitsbedingungen an manchen Dienststellen, Fälle von sexueller Belästigung sowie den weiterhin geringen Frauenanteil in Führungspositionen.
24: Der Brandenburger Bildungsminister Hoffmann rechnet damit, dass es im kommenden Schuljahr zu wenige Lehrkräfte im Land gibt. Der CDU-Politiker hat im RBB 24 Inforadio gesagt, falls an einzelnen Schulen der Kernunterricht nicht abgesichert werden könne, müsse man über zeitlich befristete Umsetzungen von Lehrerinnen und Lehrern nachdenken. Laut Hoffmann soll dabei zunächst auf Freiwilligkeit gesetzt werden. Derzeit arbeiten die Schulämter noch daran, so viele Stellen wie möglich zu besetzen. Viele frühere DDR-Bürgerinnen und Bürger leiden auch nach Jahrzehnten noch unter den Folgen politischer Unterdrückung. Das steht in dem Jahresbericht, den die SED-Opferbeauftragte des Bundestags Zupke Bundestagspräsidentin Klöckner übergeben hat. Betroffen sind unter anderem ehemalige politische Häftlinge, Heimkinder und Menschen, die zwangsweise adoptiert oder ausgesiedelt wurden. Laut dem Bericht kämpfen sie oft bis heute mit gesundheitlichen und psychischen Folgen. Nach Angaben von Zupke gibt es inzwischen Fortschritte bei der Anerkennung der Schäden und auch bei den Entschädigungen. Die SED-Opferbeauftragte fordert aber zum Beispiel Betroffene von DDR-Zwangsdoping noch besser zu unterstützen. Der US-Technologiekonzern Apple muss sich in der Europäischen Union an strengere Regeln halten. Das EU-Gericht in Luxemburg hat die Klage von Apple gegen seine Einstufung als sogenannter Torwächter abgewiesen. So wird ein Digitalunternehmen mit besonders großer Marktmacht bezeichnet. An die Einstufung sind bestimmte Auflagen geknüpft, die einen fairen Wettbewerb gewährleisten sollen.

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1: Zeit für Geschichte. In Vergangenheit aus der Nähe betrachtet geht es heute um zwei Jubiläen von bedeutenden Kunstinstitutionen. Warum heißt die Albertina in Wien eigentlich Albertina? Schon sind wir in der Gründungsgeschichte des Museums. Gerade ist der 250. Geburtstag zu feiern. Eine Sonderausstellung unter dem Motto Sammeln für die Zukunft gehört dazu. Oliver Schosch hat sie gesehen.
2: Die Geschichte der Wiener Albertina beginnt schon ein bisschen früher als vor 250 Jahren. Im Jahr 1760 gibt es Besuch am Wiener Hof. Der 21-jährige sächsische Prinz Albert ist da. Er lernt die 17-jährige Marie-Christine kennen, die Tochter des österreichischen Kaiserpaars. Und die beiden verlieben sich ineinander. Normalerweise hätte diese Liebe nie eine Chance gehabt, weil Albert kein Thronfolger ist, sondern nur das 13. Kind des sächsischen Königspaars. Marie-Christine ist aber die Lieblingstochter der österreichischen Kaiserin Maria Theresia und so darf sie ausnahmsweise den heiraten, der ihr gefällt. Und so ist das Gründerpaar der Wiener Albertina da. Albert von Sachsen-Teschen und Marie-Christine teilen ein gemeinsames Hobby – Kunst und Kunstwerke sammeln. Dazu gehören auch ein paar Bilder auf Papier von Marie-Christine selbst. Sie werden zum ersten Mal in der Jubiläumsausstellung der Öffentlichkeit gezeigt, sagt der Generaldirektor der Wiener Albertina Ralf Gleis.
3: Der Namensgeber der Albertina ist Albert von Sachsen-Teschen und seine Frau Marie-Christine war durchaus talentiert und wir haben diese Werke seit 250 Jahren in der Sammlung, weil sie die ja auch mit reingegeben hat. Sie wurden aber nie ausgestellt und das eigentlich zu Unrecht, denn sie hat nach Vorlagen, die sie selber in Kupferstichkabinetten gesehen hat, etwa Stichen nach Van Dyck, gemalt, also sie hat das übernommen und dann auch koloriert. Und aus dieser Liebe zur Kunst entsteht tatsächlich der Wille, eine große enzyklopädische Sammlung anzulegen.
2: Im Eingangsbereich der Jubiläumsausstellung sieht man von Erzherzogin Marie-Christine unter anderem Bilder von Königskindern, von einer Bauernfamilie und einem Dorffest. Im Jahr 1776, also vor 250 Jahren, beginnen Albert und Marie-Christine mit ihrer Sammlung von Kunstwerken. Sie bekommen in Venedig ihre ersten 10.000 Werke überreicht. Es sind Druckgrafiken, Kupferstiche. Ein Kunstagent hat sie zusammengesammelt. Sie geben einen Überblick über die Geschichte der europäischen Malerei. 23 Jahre später, 1796, kommt es dann zu einem Coup. Im Tausch gegen Druckgrafiken kommen rund 530 Zeichnungen aus der Kaiserlichen Hofbibliothek in die Sammlung. Darunter wichtige Werke von Hieronymus Bosch, Peter Paul Rubens, Rembrandt und 140 Blätter von Albrecht Dürer. Mit dabei der Feldhase, eines der größten Kunstwerke der Renaissance und heute das größte Kunstwerk der Wiener Albertina.
3: Dürers Hase ist sicherlich eines der bekanntesten, wenn nicht das bekannteste Kunstwerk auf Papier weltweit. Es ist also wirklich so unsere Mona Lisa. Das ist ja 524 Jahre alt, das Werk. Und wer das einmal gesehen hat, der kann sich diesem Bann nicht entziehen. Diese präzise Führung des Pinsels, und das wusste der Meister selber, der hat das als Schaustück in seinem Atelier bewahrt, um eben möglichen Auftraggebern zu beweisen, das kann ich.
2: In der Ausstellung kann man wirklich sehr nah an Dürers Feldhasen herangehen und sein Fell aus unzähligen feinen Pinselstrichen bestaunen. Das Bild ist mit einer dünnen Glasplatte geschützt. Es wurde seit 1776 nur 10 Mal in Ausstellungen gezeigt, denn es muss im Dunkeln gelagert werden, damit die Aquarellfarben nicht verblassen. Heute besitzt die Wiener Albertina rund 1,2 Millionen Kunstobjekte und ist Weltspitze mit ihren rund 1 Million Druckgrafiken und Zeichnungen. In der Ausstellung sind rund 180 hochkarätige Werke aus dieser Sammlung zu sehen.
1: Bis 11. Oktober Sammeln für die Zukunft in der Albertina in Wien. Nur ein Zehntel so alt ist das Museum Sammlung Prinzhorn in Heidelberg, 25 Jahre. Bildwerke aus psychiatrischem Kontext hatte der namensgebende Psychiater Hans Prinzhorn aber bereits ab Anfang der 1920er Jahre gesammelt, als Lehrmittel. Mehr als 5000 Werke sind zusammengekommen. Vor einem Vierteljahrhundert nun entstand das Museum auch als Reaktion auf Bestrebungen, die Sammlung nach Berlin zu geben. Alles Kunst? Fragezeichen lautet die aktuelle Neubetrachtung, die Marie-Dominique Wetzel angeschaut hat.
4: Man kann sich Stunden

0: Stundenlang in diese Bildergeschichte vertiefen. Auf einem kleinen quadratischen Teppich hat Emma Mohr, Psychiatriepatientin aus Halle, über 50 Bildfelder mit bunten Wollfäden gestickt. Mit sehr detaillierten alttestamentarischen und bürgerlichen Szenen, mit Darstellungen von Kaiser Wilhelm I. und auch von sich selbst. Aber wahrscheinlich war diese Vorderseite des Teppichs nur eine Art Ablenkungsmanöver, erklärt Museumsleiter Thomas Röske.
1: Auf der Rückseite sind handgestickte Briefe aufgenäht, und zwar an den Kaiser und seine Ministerien, in denen sich Emma Mohr darüber äußert, warum sie überhaupt in die Anstalt gekommen ist und wie schlecht man sie behandelt. Es ist eigentlich eine Beschwerde einer Anstaltspatientin, und sie hoffte, dass sie auf diesem ungewöhnlichen Weg ihre Beschwerde aus der Anstalt herausbringen konnte.
0: Ob es ihr damals gelungen ist, den Teppich aus der Anstalt zu schmuggeln, weiß man leider nicht. Dieser Mitteilungscharakter sei aber typisch für viele Werke, die sich in der Sammlung Prinzhorn befinden, sagt Museumsleiter Thomas Röske. Oft gehe es in den Werken auch darum, dass die Psychiatriepatientinnen und Patienten sich ihrer selbst, auch hinter Anstaltsmauern, als freie Persönlichkeiten vergewissern wollten.
1: Viele haben die Möglichkeit ergriffen, kreativ zu werden und haben etwas geschaffen, das offenbar nicht unbedingt dazu bestimmt war, in Ausstellungen zu hängen, sondern das reagiert auf die Situation, in der sie sich befinden und oftmals auch auf ihre spezifische Weltsicht.
0: So hat zum Beispiel Else Blankenhorn eigene Geldscheine hergestellt und mit Aquarellen verziert. Alle mit hohen Geldbeträgen, Millionen- und Billionenscheine, denn die Psychiatriepatientin aus Karlsruhe war der Meinung, dass sie eine Kaiserin sei und diese Summen für ihre wohltätigen Zwecke brauche. Noch bei der Gründung des Museums Sammlung Prinzhorn im Jahr 2001 lag der Fokus der Arbeit darauf, der Öffentlichkeit zu vermitteln, dass es sich bei den Werken nicht um medizinhistorische Dokumente handelt, beziehungsweise sie vom Stigma der Irrenkunst zu befreien. Damals stand im Vordergrund, die künstlerische Qualität der Werke herauszustreichen, betont Museumsleiter Thomas Röske.
1: Das war für uns auch die ersten Jahre sehr wichtig, den Werken die Würde von Kunstwerken zu geben. Ich glaube nur, dass wir dabei möglicherweise bestimmte Aspekte überbetont haben und wir nochmal zurücktreten sollten, um zu überlegen, was ist eigentlich genau deckungsgleich mit Kunst an diesen Werken und was unterscheidet die Werke von dem, was wir heute als Kunst auffassen.
0: Viele Werke seien gar nicht als Kunstwerke geschaffen und damit auch nicht für einen musealen Kontext gedacht, sagt Thomas Röske. Und deswegen ist für ihn die Frage wichtig, wie man sie in seinem Museum sinnvoll präsentieren kann. Die selbstgestalteten Geldscheine von Elsa Blankenhorn zum Beispiel werden jetzt zwar in einer gängigen Glasvitrine gezeigt, aber es wurden auch Faksimile angefertigt, die in einer historischen Kasse liegen, vom Publikum in die Hand genommen und von beiden Seiten betrachtet werden können. Außerdem beschäftigt sich das Ausstellungsteam mit der zentralen Frage, wie wichtig es ist, das Publikum über die individuellen Lebensumstände derer aufzuklären, die diese Werke geschaffen haben. Museumsleiter Thomas Röske hofft, dass er mit der Jubiläumsausstellung dazu beitragen kann, die Sammlung Prinzhorn neu zu betrachten und die Inklusion sogenannter Outsider-Art weiter zu stärken.
2: Bis zum 11. Januar 2027 alles Kunst? Fragezeichen im Museum Sammlung Prinzhorn in Heidelberg. Es gibt noch mehr Sammlungen der Universität dort und die sind am 17. Juli beim Tag der offenen Tür kennenzulernen. Das war für heute Vergangenheit aus der Nähe betrachtet. Danke fürs Zu- und Weiterhören, sagt Harald Asel.
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4: Die Londoner Soul-Sängerin Sienna Spiro ist mit ihren 20 Jahren erst ganz frisch im Musikgeschäft, wird aber bereits mit Legenden wie Amy Winehouse verglichen. Ihre Songs wurden schon über 500 Millionen Mal gestreamt. Jetzt ist ihr Debütalbum erschienen, Visitor. Musikkritiker Christoph Lindemann stellt die junge Sängerin vor.
5: Minirock, Polkadots und die Haare zum eleganten Beehive auftupiert. Sienna Spiro scheint direkt aus der Carnaby Street des Swinging London spaziert zu sein. Ihr Look ist retro, zeitlos, grandios, aber ist die Stimme. Ein Mezzosopran, warm und voll. Und aufgrund von Knötchen auf den Stimmbändern immer auch ein bisschen rauchig.

Eine Ausnahmesängerin, die selbst sagt, dass ihre Technik nicht die beste ist. Emotion ist ihr Fokus, Sinatra ihr Vorbild. So

0: Am East London Arts and Music College war ihr Hauptfach Gesang, aber sie brach die Schule mit 16 ab. Trotzdem wird ihr Stil auf YouTube bereits in unzähligen Videos von Stimmcoaches analysiert.
1: This woman has the most incredible voice. We're going to be talking about how is she creating that,
2: like, she's an really amazing singer.
0: Die on this Hill war ihr Durchbruch. Eine 500 Millionen Streams hat der Song bereits. Sienna Spiro will auf die große Bühne, macht aber bewusst keinen Hochglanz-Pop.

0: And I love live instrumentation. Do you know what? I'm so lucky.
1: Ich liebe Live-Instrumentierung. Ich habe so ein Glück, dass ich das auf meinem Debütalbum umsetzen konnte. Echte Streicher, eine Liveband, das ist ein Privileg. Menschen sind überhaupt das Wichtigste in der Musik. Egal wie gut die KI technisch wird, sie kann niemals so daneben hauen wie ein Mensch. Sie kann niemals Emotionen erzeugen wie ein Mensch. Und das ist nun mal das Wichtigste in der Musik.
2: Ungewöhnlich ist, dass Sienna Spyro auf ihrem Debütalbum ausschließlich Balladen singt. Sie spielt ihre Stärken aus, wiederholt sich damit aber auch. Beeindruckend und tatsächlich berührend sind ihre Slow Songs allemal, die sie komponiert, mit Unterstützung von Profis, die auch mit Miley Cyrus, Justin Bieber und Charlie XCX arbeiten. Und sie bringt sich gleich selbst für den nächsten James-Bond-Song ins Gespräch, mit einem Lied, das sie quasi als Bewerbung geschrieben hat. Mal sehen, ob ihr Traum vom Bond-Song in Erfüllung geht. Vorstellbar ist es durchaus.
3: Das Debütalbum der britischen Sängerin Sienna Spyro ist gerade erschienen, vorgestellt von Musikkritiker Christoph Lindemann.
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3: Zum Wetter für Brandenburg und Berlin. Maximal 23 Grad werden es heute. 16, 17 Grad haben wir es zur Stunde. Das bei Sonne und Wolken im Wechsel. Und es bleibt heute trocken.
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3: Jonas Ziegler.
8: A10 nördlicher Berliner Ring Richtung Dreikafeland zwischen den Dreiecken Barnim und Pankow ist nach einem Unfall die rechte Spur gesperrt. A13 Berlin Richtung Dresden zwischen Freiwalde und Duben 10 Minuten Baustellenstau. Vorsicht in Berlin-Hellersdorf und im Landkreis Märkisch-Oderland auf der Straße zwischen Hellersdorf und der A10. Behinderungen durch eine Ölspur. Stadtverkehr Berlin, es dauert länger auf dem Stadtring A100 Richtung Wedding. An der Baustelle vorm Kreuz Schöneberg 20 Minuten, Stau auch Richtung Treptow zwischen Schmarkendorf und Albuinstraße 10 Minuten. Und auf der A115 vor dem Kreuz Zehlendorf stadteinwärts 10 Minuten. Tiergarten, im Tiergartentunnel ist an der Einfahrt Reichpietschufer die rechte Spur nach einem Unfall gesperrt. Richterfelde, die Rio-Mühr-Straße ist zwischen Celsius und Ostdorfer Straße in beiden Richtungen wegen eines Feuerwehreinsatzes nach wie vor gesperrt.
3: 11 Uhr ist es.
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3: Mit Sandra Schwarte. Sehr verärgert zeigt sich der US-Präsident auf dem NATO-Gipfel. Zu wenig Unterstützung von den Europäern, vor allem den Spaniern, beklagt er insgesamt. Und vor allem im Konflikt mit dem Iran, der in eine neue Runde geht. Die Waffenruhe ist wohl Geschichte. Nachrichten dazu hat Jonas Ziegler.
8: US-Präsident Trump hat die Absichtserklärung zur Beendigung des Iran-Konflikts für hinfällig erklärt. Trump sagte am zweiten Tag des NATO-Gipfels zugleich, er werde aber zulassen, dass seine Unterhändler weiter mit der Führung in Teheran sprechen. Zuvor hatten die USA mitgeteilt, dass ihr Militär mehr als 80 Ziele im Iran angegriffen habe. Demnach handele es sich um eine Reaktion auf iranische Attacken auf Tanker in der Straße von Hormuz. Die Regierung in Teheran teilte mit, sie habe als Vergeltung Kuwait und Bahrain mit Raketen und Drohnen beschossen. In beiden Ländern gibt es Stützpunkte des US-Militärs. Kurz vor Beginn der heutigen Beratungen hat Bundeskanzler Merz betont, dass die NATO die Ukraine weiter unterstützen wird. Russland habe keine Chance, den Krieg gegen die Ukraine zu gewinnen, sagte Merz in Ankara. Am Rande des Gipfels ist heute ein Treffen des ukrainischen Präsidenten Selenskyj mit US-Präsident Trump geplant. Der CDU-Außenexperte Laschet betonte am Morgen im ZDF, es sei wichtig, die USA dazu zu bringen, sich weiter für die Ukraine zu engagieren.
9: Das Ziel ist ja vielleicht vor dem nächsten Winter zu einem Waffenstillstand zu kommen. Mhm. Und dazu muss man alles tun, um Selenskyj zu stärken und den amerikanischen Präsidenten bei Laune zu halten und die EU zusammenzuhalten. Und auch das wird nicht einfach, weil schon erste Länder gesagt haben, wir werden nicht mehr zahlen, wir können auch nicht mehr zahlen für die Ukraine. Deutschland tut das noch, aber viele sind nicht mehr in der Lage, das weiter zu steigern.
8: Der Vorsitzende des Auswärtigen Ausschusses im Bundestag, Armin Laschet. Die italienische Großbank UniCredit kommt einer Mehrheit bei der Commerzbank näher. Nach Angaben von UniCredit hat sie sich mit ihrem Übernahmeangebot weitere 17,6% der Commerzbank-Anteile gesichert. Damit hält sie jetzt 44% an dem deutschen Geldinstitut. Mit weiteren Kaufoptionen kommt die UniCredit nach eigenen Angaben auf mehr als 47%. Sie will mit der Übernahme der Commerzbank eine europäische Großbank bilden. Dabei könnten bis zu 7000 Stellen gestrichen werden. Die Commerzbank-Spitze lehnt die Übernahme ebenso ab wie die Bundesregierung, die gut 12% der Aktien hält. Die Zahl der Beschwerden beim Polizeibeauftragten des Bundes ist deutlich gestiegen. Laut neuem Jahresbericht gab es in den vergangenen 12 Monaten 421 Beschwerden, fast 60% mehr als im Vorjahreszeitraum. Ein Schwerpunkt des Berichts sind Vorwürfe von Diskriminierung, vor allem bei Grenzkontrollen. Betroffene schilderten zum Beispiel, dass sie aufgrund ihres äußeren Erscheinungsbildes gezielt kontrolliert worden seien. Außerdem kritisiert der Bericht schlechte Arbeitsbedingungen an manchen Dienststellen, Fälle von sexueller Belästigung sowie den weiterhin geringen Frauenanteil in Führungspositionen. Die Deutsche Bahn will zusätzlich 50 Millionen Euro investieren, um die Kommunikation mit ihren Kunden zu verbessern. Dabei werde das Unternehmen verstärkt auf den Einsatz von künstlicher Intelligenz setzen, sagte Bahnchefin Palla in Berlin. Bis Ende des Jahres soll eine neue App verfügbar sein, mit Echtzeitinformationen etwa zu kurzfristigen Gleiswechseln. Geplant seien auch neue Monitore an den Bahnhöfen. Gerade weil es wegen Sanierungsarbeiten häufig zu Verspätungen und Ausfällen komme, spiele die verlässliche Kundeninformation eine zentrale Rolle, betonte Palla. Brandenburgs Bildungsminister Hoffmann geht davon aus, dass es im kommenden Schuljahr zu wenige Lehrkräfte im Land geben wird. Der CDU-Politiker sagte im RBB 24 Inforadio, die Schulämter arbeiteten mit Hochdruck daran, so viele Stellen wie möglich neu zu besetzen. Das wird laut Hoffmann aber nicht für alle Teile Brandenburgs gelingen. Tobias Mück, RBB 24.
10: Bildungsminister Hoffmann hält es deshalb für denkbar, verbeamtete Lehrkräfte dorthin zu versetzen, wo sie gebraucht werden. Wenn es Schulen gibt, an denen nicht mal der Kernunterricht abgedeckt werden könne, müsse man über Umbesetzungen nachdenken. Und zwar von Schulen, an denen mehr Lehrkräfte verfügbar seien, als dort gebraucht würden. Hoffmann betonte, dass er zunächst auf Freiwilligkeit setze. Außerdem würden Versetzungen im Ernstfall nur zeitlich begrenzt angeordnet. Der Bildungsminister geht auch davon aus, dass kreative Maßnahmen nötig werden, damit alle Schüler ihre Abschlüsse bekommen können. Wahrscheinlich werden, Hoffmann zufolge, einzelne Schulen im Ausnahmefall auch von der Stundentafel abweichen dürfen.
8: Soweit die Nachrichten. 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Das Wetter. Heute meist sonnig mit einigen Quellwolken und trocken, maximal 21 bis 23 Grad. Zurzeit in Berlin-Dahlem 16 und in Friedrichshagen 17 Grad, in Wiesenburg im Fläming 15 und in Frankfurt-Oder 17 Grad. Starkböiger Wind aus Nordwest. Morgen teils sonnig, teils wolkig und überwiegend trocken bei 23 bis 25 Grad. Die Zeit 11.05 Uhr.
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3: Der Iran-Krieg hat die Kraftstoffpreise massiv steigen lassen. Auch deshalb wird wieder verstärkt über den Ersatz von Erdölprodukten gesprochen. Biodiesel, Bioethanol gehören dazu. Eine Entwicklung, über die sich der Chef der Firma Verbio, Klaus Sauber, freut. Unser Redakteur Andreas Oppermann hat mit dem Unternehmer gesprochen, der auch in Schwedt produziert.
11: Vis-à-vis. Schon seit mehr als 30 Jahren produziert Klaus Sauter Biodiesel. damals noch in recht geringem Umfang, inzwischen aber mit einer wirklich großen Firma, mit Verbio. Klaus Sauter ist heute unser Gast in Vis-à-vis. Mein Name ist Andreas Oppermann. Herr Sauter, warum sind Ihre Quartalszahlen derzeit so gut?
12: Es war angekündigt vorher, die Entscheidung, dass ab 01.01.2026 neue Regeln gelten. Und die entscheidende Regel ist, dass Biokraftstoffe, die aus Abfällen hergestellt werden, nicht mehr doppelt auf die Quote angerechnet werden, sondern dass es jetzt nur noch um die CO2-Einsparung geht. Und als Konsequenz bekommen wir jetzt wieder ehrlichere Preise für unseren Biodiesel aus Rapsöl, den wir hier herstellen, für unser Ethanol, das wir aus Getreide herstellen. So, und wir haben wieder, ich sag mal, eine Gleichbehandlung der Produkte, die aus Asien kommen, und das, was wir hier lokal produzieren.
11: Ist das auch der Grund, weshalb die Aktie im Jahresschnitt doch recht stark gestiegen ist?
12: Wir haben eine hohe Volatilität, aber diese Volatilität ist Ausdruck von Unsicherheit. Ich muss sagen, die Investoren waren eigentlich optimistischer als ich selber. Aber es ist jetzt wirklich so gekommen, wie uns die Politik versprochen hatte. Was wir aber auch gesehen haben, ist, ich denke mal, wir sind einer der wenigen, die von dieser Iran-Krise profitieren. Diesel ist wahnsinnig teuer geworden. Unsere Produkte sind preisstabil. Unser Biodiesel ist aktuell billiger wie fossiler Diesel. Unser Biomethan an der Tankstelle kostet nur ein Drittel vom Dieselpreis. Und was wir im Moment sehen, ist eine stärkere Nachfrage. Spediteure, die nur auf den Diesel gesetzt hatten, suchen jetzt Alternativen. Und die beste Alternative ist an der Stelle das, was wir bieten. Unser Geschäft profitiert nicht nur von der geänderten Regulatorik, sondern auch von der Iran-Krise, weil der Diesel war eigentlich die letzten Jahre eher zu billig.
11: Und könnten Sie die steigende Nachfrage, von der Sie jetzt selber ja sprechen, auch tatsächlich auf Dauer liefern?
12: In dem Moment, wo Nachfrage da ist, werden wir natürlich auch investieren. Das ist keine Frage. Nur ein Großteil, vor allen Dingen unseres Biomethans, exportieren wir aktuell. Wir lassen es gar nicht in Deutschland, weil kein Markt da ist. Also es gibt zu wenige Erdgas-LKWs. Wir könnten viel mehr dort anbieten. Aber der Diesel war zu billig und damit war die Bereitschaft bei den Spediteuren, vom Diesel wegzugehen zu einem anderen Antrieb, die war nicht da. So, jetzt schauen wir uns mal die Entwicklung an. Sie ist positiv, das sieht man ja jetzt auch an unseren Zahlen. Aber wir wollen als erstes mal dann schauen, dass wir die Mengen, die wir heute exportieren, lokal verkaufen können. Und dann müssen wir uns die Marktentwicklung anschauen, ob sie wirklich nachhaltig ist. Und dann wird gegebenenfalls auch investiert.
11: In Schwedt musste im vergangenen Jahr ja Personal abgebaut werden bei Verbio. Wird angesichts der veränderten Lage jetzt dort wieder eingestellt werden?
12: Im Moment machen wir keine Einstellungen. Es ist auch noch zu frisch. Wichtig ist, wie gesagt, dass wir jetzt sehen, dass sich das Ganze positiv entwickelt. Ich muss sagen, ich bin auch selber absolut überrascht. Frau von der Leyen redet jetzt von E20. Der Agrarkommissar in Brüssel sagt, wir brauchen mehr Biokraftstoffe. Ich sag mal, es ist gerade mal 24, 30 Monate her, da hat die damalige Umweltministerin Frau Lemke uns nach dem Leben getrachtet. Die wollte, dass wir unsere Anlagen abstellen. Dieses Hin und Her und diese 180-Grad-Wenden, die verunsichern uns.
11: Stabilisiert sich das Auslandsgeschäft? Sie sind in Europa, in Ungarn, in Polen aktiv. Sie sind aber auch in Indien, in Kanada und mit einer Reihe von Anlagen auch in den USA aktiv?
12: Also nach den Erfahrungen, die wir in Deutschland sammeln mussten, ist das genau unsere Strategie, internationalisieren. Weil in Nordamerika haben sie nicht diese ideologische Diskussion. US-amerikanisches Ethanol ist im Moment mit Abstand der billigste Flüssigkraftstoff. Und der wird dann auch eingesetzt. In den USA, im Mittleren Westen, haben wir mittlerweile E15. Was eingeführt wird, das ist mit Abstand der billigste Sprit an der Tankstelle. In Asien genau das Gleiche. In diesen Regionen geht man pragmatischer an die Themen ran. Und da bin ich auch Frau Reiche dankbar. Die bringt mehr Rationalität wieder zurück in das Geschäft. Nämlich, dass der Preis entscheiden soll und nicht irgendwelche Faktoren, wo künstlich irgendwelche Anrechnungen geschaffen werden.
11: Aber in den USA sagt doch Donald Trump, Drill, Baby, Drill. Und damit meint er doch nicht Bioöl, sondern er meint doch damit Erdöl.
12: Für unser Geschäft ist Donald Trump in den USA das Beste, was uns hat passieren können. Die Bauern in den USA sind abhängig davon, dass es einen Ethanolmarkt gibt. Ungefähr 40% der Maisproduktion in den USA gehen ins Ethanol. Und Trump hat bei all seinen Verhandlungen, bei den Zolldiskussionen, das Thema Ethanol mit auf die Agenda gebracht. So, wir erinnern uns jetzt, UK beispielsweise, in England, kommt mittlerweile 100% US-Ethanol. Auch in Asien, Japan, Vietnam. Das heißt, was Trump gemacht hat, ist für das Ethanol, für diesen billigen Kraftstoff, die Exporte zu fördern, dass das mehr abfließt. Und damit rechnet sich die Produktion im Mittleren Westen mehr. Und es war Donald Trump, der jetzt E15 als Standardkraftstoff durchgedrückt hat.
11: E15, also 15% Biokraftstoff im an der Tankstelle verkauften Sprit. So wie bei uns E10?
12: Genau, also E10 bedeutet 10% Ethanol im Benzin. Das ist schon Standardkraftstoff in den USA. Aber was Trump jetzt gemacht hat, damit einfach mehr Absatz entsteht, damit der Markt größer wird, der hat jetzt E15 durchgedrückt, das heißt 15% Ethanol im Kraftstoff. Das wird jetzt in Zukunft Standardkraftstoff und das bedeutet dann für den US-Markt eigentlich einen um 50% größeren Markt von E10 auf E15.
11: Herr Sauter, was müsste denn passieren, dass Sie in Schwedt wieder stärker investieren?
12: Also die Dinge, die jetzt da gerade besprochen werden in Brüssel, dass eine Frau von der Leyen jetzt sagt, wir brauchen E20, also 20% Ethanol im Benzinanteil, dass der Agrarkommissar sagt, wir brauchen wieder mehr Biokraftstoffe. Das haben wir die letzten 15 Jahre nicht mehr gehört. So, und das sind genau die Ansätze. Das Ziel war, alles elektrisch zu machen. Da machen wir jetzt 20 Jahre rum. Sicherlich spielt die Elektrifizierung eine Rolle, aber die Moleküle sind genauso wichtig. Und wir waren in Vergessenheit geraten. Deshalb, das sind die Dinge, die wir jetzt brauchen. Und dann müssen die natürlich auch umgesetzt werden. Wir brauchen eine Kraftstoffspezifikation für E20. Die THG-Quoten, also die Verpflichtung der Mineralölwirtschaft, mehr CO2 zu reduzieren, müssen steigen. All die Dinge, die jetzt angeschoben werden, gehen in die richtige Richtung. Aber es ist noch zu früh, jetzt dazu sagen, okay, alles schick, sondern jetzt warten wir mal ab, was da die nächsten Monate noch kommt. Aber hier in Schwedt, die können gar nichts machen. Die werden dann die Moleküle zumischen, wenn die Möglichkeiten gegeben sind und die Vorschriften da sind. Und dann werden die das auch machen, keine Frage. Aber wir müssen erst die Voraussetzungen schaffen.
11: Aktuell wird ja sehr intensiv über das Heizungsgesetz der Bundesregierung von Katharina Reiche diskutiert. In ihm gibt es eine Biotreppe. Ist das für Sie etwas, worin Sie ein starkes Wachstumspotenzial sehen?
12: Auch das neue Heizungsgesetz geht für uns natürlich absolut in die richtige Richtung und ist meines Erachtens auch eine logische Konsequenz. Es hält die gleiche Logik Einzug im Heizungskeller wie an der Tankstelle. Keiner würde auf die Idee kommen, den Leuten vorzuschreiben, dass jetzt alle Elektroautos kaufen müssen, sondern man überlässt es dem Verbraucher. Der kann ein Elektroauto kaufen oder er fährt einen Benziner und hat dann eben Ethanol im Kraftstoff oder er hat einen Diesel und hat dann Biodiesel drin. Genau die gleiche Logik auch im Heizungskeller. Wer weiterhin eine Gasheizung haben will, der kriegt dann halt in Zukunft einen Biogasanteil. Macht alles Sinn. Und so kann der Verbraucher selbstständig entscheiden, was er haben will. Deshalb verstehe ich auch diese Kritik nicht. Wenn das mit dem Strom wirklich so gut ist, dann wird es sich am Markt selber durchsetzen.
11: Ist die Biotreppe dann dauerhaft doch günstiger als das Erdgas, weil das Erdgas über die CO2-Abgabe immer teurer wird, aber so wie ich Sie verstehe, Biogas nicht unbedingt?
12: Wir dürfen hier nicht zwei Dinge miteinander vermischen. Wir reden von zwei getrennten Lösungen im Heizungskeller, die beide das Ziel haben, fossiles Produkt zu verdrängen, weg von fossilem. So, und wir bieten eine Lösung in Form von Biomethan, das vom Acker kommt. Und dann gibt es eine Lösung mit erneuerbarem Strom. Die Wärmepumpe hat sicherlich ihre Berechtigung, aber wer weiß, was in 10 Jahren der Strom kostet. Und auch eine Erdgasheizung ist ja kein Problem. Die hat einen Wirkungsgrad von 90%. Nur, ich muss dann eben einen Bioanteil drin haben oder perspektivisch nur noch erneuerbares Erdgas verfeuern. Dann ist es okay.
11: Herr Sauter, aber ein Kritikpunkt ist doch auch, dass es gar nicht genug Biomasse gibt, um so viel Biogas zu erzeugen, um das Ende der denkbaren Biotreppe überhaupt erreichen zu können.
12: Also Biomasse ist sicherlich begrenzt. Die aktuelle Situation ist aber, dass wir zu viel Biomasse haben. Global. Wir haben in Europa zu viel. Deshalb kommt ja der Agrarkommissar Hansen und sagt, wir brauchen wieder mehr Biokraftstoffe, weil die Bauern kein Geld verdienen. Die Preise für Getreide sind zu niedrig, für Raps ist zu niedrig und, und. Das Gleiche in den USA, selbst in Indien, Südamerika. Wir haben überall zu viel. Die Preise sind schlecht. So, und jetzt sage ich, jetzt lasst uns doch mal anfangen. Wir diskutieren immer die 100%-Variante und sagen, okay, die 100%-Variante können wir nicht erreichen. Also fangen wir gar nicht damit an. Es wird auf dem Weg dorthin zu einer defossilisierten Welt, Biomasse wird einen Beitrag leisten, Strom wird einen Beitrag leisten und noch viele andere Lösungen auch.
11: Sie sind ja jetzt schon sehr lange im Geschäft. Wo glauben Sie, steht Verbio hier in Schwedt in Zukunft im Verhältnis zur PCK, auf deren Gelände Sie ja Ihre Anlagen betreiben?
12: Ich glaube, der Weg der Defossilisierung wird weitergehen, aber nicht in der Dynamik, wie die Politik das und die Gesellschaft vielleicht das gerne hätten. Wir haben das Ziel der Klimaneutralität 2045. Das ist von jetzt weg 20 Jahre. Das ist unerreichbar. Deshalb, in 10 Jahren sind wir auf dem halben Weg dorthin. Da werden wir noch mehr Lösungen gefunden haben, aber wir werden immer noch weit weg sein von dem eigentlichen Ziel.
11: Herr Sauter, vielen Dank.
3: Andreas Oppermann sprach mit Verbio-Chef Klaus Sauter.
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13: Mit Miriam Sinnow. Die 8 Teilnehmer des Fußball-WM-Viertelfinals stehen fest. Am gestrigen Abend hat sich Argentinien nach 0:2 Rückstand noch mit 3:2 gegen Ägypten durchgesetzt. Gefolgt von der Schweiz, die nach 120 torlosen Minuten im Elfmeterschießen gegen Kolumbien siegten. Heute ruht der Ball. Erstmals nach 28 Tagen ist spielfrei. Ab morgen beginnt dann der Kampf ums Halbfinale. Den Start macht die Partie Frankreich gegen Marokko. Beim Tennis-Grand-Slam-Turnier von Wimbledon ist Spannung heute dagegen programmiert. Alexander Zverev kämpft ab 15.10 Uhr um den Einzug ins Halbfinale. Dafür muss die deutsche Nummer 1 allerdings in seinem ersten Wimbledon-Viertelfinale überhaupt gegen den US-Amerikaner Taylor Fritz gewinnen. Die vergangenen 7 Partien verlor Zverev gegen Fritz allesamt. Nun hat der Weltranglisten-Dritte die Gelegenheit, diese Negativserie zu durchbrechen. Das Rezept dafür kennt er.
14: Das ist relativ simpel. Wenn ich die Vorhand nicht 76 Meilen pro Stunde schlage, sondern 84 Meilen pro Stunde schlage, der Aufschlag mit 133 Meilen pro Stunde kommt, die Rückhand mit 80 Meilen pro Stunde kommt, werde ich das Match gewinnen.
13: Außerdem kann der Brite Arthur Ferry das Tennismärchen weiterschreiben. Der Weltranglisten 114. und Wildcard-Spieler bekommt es mit dem Italiener Flavio Cobolli zu tun. Hier im RBB 24 Inforadio schalten wir immer wieder zu unseren Reportern nach London und holen uns Live-Eindrücke vom Match ab. Und das war das Sportupdate mit Miriam Sinnow.
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10: Die A10, der nördliche Berliner Ring Richtung Dreikafeland, ist zwischen den Dreiecken Barnim und Pankow nach einem Unfall gesperrt. A13 Berlin Richtung Dresden zwischen Freiwalde und Duben 10 Minuten Stau an einer Baustelle. Vorsicht in Berlin-Hellersdorf und im Landkreis Märkisch-Oderland auf der Straße zwischen Hellersdorf und der A10. Behinderungen durch eine Ölspur. In Berlin dauert's länger auf dem Stadtring A100 Richtung Wedding an der Baustelle vor dem Kreuz Schöneberg 20 Minuten, in der Gegenrichtung zwischen Schmargendorf und Albuinstraße 10 Minuten und auf der A115 vorm Kreuz Zehlendorf stadteinwärts 10 Minuten. Lichterfelde, die Reo-Mühr-Straße ist zwischen Celsius und Ostdorfer Straße in beiden Richtungen wegen eines Feuerwehreinsatzes gesperrt.
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10: Um 11.20 Uhr mit Jonas Ziegler. Guten Tag. Nach der jüngsten Eskalation im Krieg zwischen den USA und dem Iran ist die Waffenruhe aus Sicht von US-Präsident Trump beendet. Das Rahmenabkommen sei Geschichte, sagte Trump am Rande des NATO-Gipfels in Ankara. Die Führung in Teheran bestehe, so der US-Präsident wörtlich, aus kranken Leuten. Trotzdem werde er seine Unterhändler weiter mit dem Iran reden lassen. Die USA hatten zuvor mitgeteilt, ihr Militär habe wieder Ziele im Iran angegriffen. Unser Korrespondent für die Region, Moritz Behrendt.
15: Der jüngste militärische Schlagabtausch zwischen den USA und dem Iran ähnelt Konfrontationen aus den vergangenen Wochen. Nach iranischen Angriffen auf Handelsschiffe in der Straße von Hormus bombardierten die US-Streitkräfte Ziele im Iran. Das US-Militär teilte mit, mehr als 80 Ziele im Iran angegriffen zu haben. Die Luftschläge seien inzwischen abgeschlossen. Als nächste Reaktion folgte der iranische Beschuss in den arabischen Staaten Kuwait und Bahrain. Über Schäden ist von dort bislang nichts bekannt.
10: Am zweiten Tag des NATO-Gipfels wollen die Staats- und Regierungschefs vor allem darüber beraten, wie das Bündnis künftig finanziert werden soll. Dabei geht es auch um den Anteil der USA. Präsident Trump hat wiederholt kritisiert, dass die europäischen Partner zu wenig für ihre Verteidigung ausgeben. Die Europäer betonen dagegen, dass sie ihre Investitionen zuletzt deutlich gesteigert haben. Neuen Streit gibt es auch über Grönland. Trump hatte gestern in Ankara erneut gesagt, dass die Insel von den Vereinigten Staaten kontrolliert werden sollte, nicht von Dänemark. Die dänische Ministerpräsidentin Frederiksen wies das heute strikt zurück. Die Position Dänemarks in dieser Frage sei eindeutig. Die italienische Großbank UniCredit kommt ihrem Ziel näher, die Mehrheit bei der Commerzbank zu übernehmen. Nach Angaben von UniCredit hat sie sich mit ihrem Übernahmeangebot weitere 17,6% der Commerzbank-Anteile gesichert. Damit hält sie jetzt direkt 44% an dem deutschen Geldinstitut. Aus Frankfurt am Main, Alexander Schmidt.
16: Außerdem hat die UniCredit über Kaufoptionen Zugriff auf weitere Commerzbank-Aktien und käme so nach eigenen Angaben auf mehr als 47%. Die Italiener können nun an der Börse noch mehr Commerzbank-Aktien kaufen. Die UniCredit war vor knapp 2 Jahren bei der Commerzbank eingestiegen und hatte Anfang Mai ein Übernahmeangebot vorgelegt, das eine halbe eigene Aktie je Commerzbank-Papier vorsah. Sowohl das Management der Commerzbank als auch die Belegschaft und die Bundesregierung lehnen eine Übernahme durch die UniCredit ab. Sie befürchten unter anderem einen drastischen Arbeitsplatzabbau.
10: Die Zahl der Beschwerden beim Polizeibeauftragten des Bundes ist deutlich gestiegen. Laut neuem Jahresbericht gab es in den vergangenen 12 Monaten 421 Beschwerden, fast 60% mehr als im Vorjahreszeitraum. Ein Schwerpunkt des Berichts sind Vorwürfe von Diskriminierung, vor allem bei Grenzkontrollen. Betroffene schilderten zum Beispiel, dass sie aufgrund ihres äußeren Erscheinungsbildes gezielt kontrolliert worden seien. Außerdem kritisiert der Bericht schlechte Arbeitsbedingungen an manchen Dienststellen, Fälle von sexueller Belästigung sowie den weiterhin geringen Frauenanteil in Führungspositionen. Viele frühere DDR-Bürgerinnen und Bürger leiden auch nach Jahrzehnten noch unter den Folgen politischer Unterdrückung. Das steht in dem Jahresbericht, den die SED-Opferbeauftragte des Bundes Zupke Bundestagspräsidentin Klöckner übergeben hat. Betroffen sind unter anderem ehemalige politische Häftlinge, Heimkinder und Menschen, die zwangsweise adoptiert oder ausgesiedelt wurden. Laut Bericht kämpfen sie oft bis heute mit gesundheitlichen und psychischen Folgen. Nach Angaben von Zupke gibt es inzwischen Fortschritte bei Entschädigungen. Betroffene von DDR-Zwangsdoping müssten aber beispielsweise noch besser unterstützt werden. Der Brandenburger Bildungsminister Hoffmann rechnet damit, dass es im kommenden Schuljahr zu wenige Lehrkräfte im Land gibt. Der CDU-Politiker hat im RBB 24 Inforadio gesagt, falls an einzelnen Schulen der Kernunterricht nicht abgesichert werden könne, müsse man über zeitlich befristete Umsetzungen von Lehrerinnen und Lehrern nachdenken. Laut Hoffmann soll dabei zunächst auf Freiwilligkeit gesetzt werden. Derzeit arbeiteten die Schulämter noch daran, so viele Stellen wie möglich zu besetzen. Soweit die Nachrichten. 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Das Wetter. Heute meist sonnig mit einigen Quellwolken und trocken, maximal 21 bis 23 Grad. Zurzeit in Berlin-Dahlem 16 und in Friedrichshagen 17 Grad, in Wiesenburg im Fläming 15 und in Frankfurt-Oder 17 Grad. Es weht stark böiger Wind aus Nordwest. Morgen teils sonnig, teils wolkig und überwiegend trocken bei 23 bis 25 Grad. Die Zeit 11.25 Uhr.
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3: bemerkenswert. In der Spandauer Siemensstadt entsteht das in Sache Komplexität wahrscheinlich größte aller Berliner Bauprojekte. Ein komplett neues Quartier mit Wohnen, Gewerbe, Industrie und Forschung inklusive neuer S-Bahn-Strecke der Siemensbahn. Und das alles, und im Gegensatz zu anderen Großprojekten, fast geräuschlos, ohne öffentlichen Streit und hin und her. Jetzt wurde da erstmal Richtfest gefeiert und Sebastian Schöbel aus unserer Landespolitik war für uns dabei. Hier seine lange Reportage über einen neuen Stadtteil im Werden.
17: Für mich ist Siemensstadt ein Ort des Vertrauens.
18: Sie soll die Erzählung liefern für das neueste Kapitel der Siemens-Geschichte in Berlin. Nathalie von Siemens, Ururenkelin des legendären Werner von Siemens, der hier von Spandau aus einen der größten deutschen Industriekonzerne schuf. Seine Nachfahrin ist heute Präsidentin der mächtigen Siemens-Stiftung, spricht für die sonst eher medienscheue Familie und sie ist eine anerkannte Wirtschaftsphilosophin.
17: Siemensstadt ist die gebaute Überzeugung, dass so tiefgreifende Veränderungen wie die industrielle Revolution nur gelingen, wenn sie von allen Beteiligten gemeinsam getragen werden. Mit generativer künstlicher Intelligenz erleben wir die nächste, die digitale Revolution.
18: Und für diese Revolution wird entlang des Rohrdamms auf dem Werksgelände des Konzerns gerade die neue Siemensstadt gebaut. Siemensstadt Square. Begleitet von Musik, die extra für dieses Projekt geschrieben wurde, macht Nathalie von Siemens deutlich, einmal mehr will der Konzern in Berlin zeigen, wie Arbeiten und Wohnen koexistieren können.
17: Heute geht es besonders um Nachhaltigkeit in Architektur und Städteplanung, damit auch unter den Bedingungen der Digitalisierung exzellente Fertigung und gutes Leben verbunden sind.
18: Über Nathalie von Siemens erhebt sich der erste Rohbau dieser Vision. Ein Turm mit 60 Metern Höhe. Hinter ihr der zweite Neubau des Ensembles. Ein Holz-Hybrid-Gebäude, der künftige Sitz der Siemens AG in Berlin.
19: Hoch oben stehe ich auf dem Bau. Der Himmel weit, Berlin in Blau.
18: Zusammen bilden sie den Eingang zu einem neuen Stadtquartier, das hier entstehen soll. 76 Hektar, auf denen Siemens Forschungseinrichtungen und moderne Industrieproduktion, soziale Infrastruktur und vor allem Wohnungen zusammenführen will. Errichtet von zahlreichen Bauarbeitern und Handwerkern, die beim Festakt im Hintergrund über das üppige Buffet mit Currywurst, Kartoffelsalat und Getränken herfallen, während die geballte Politprominenz Berlins Richtfest für das Hochhaus feiert. Der halbe Berliner Senat ist gekommen. Natürlich auch der regierende Bürgermeister und Chef Spandauer Kai Wegner. Für den das Projekt natürlich auch ein Beweis dafür ist, dass die Stadt, entgegen ihres Rufs, funktioniert.
20: Ein neuer Stadtteil, ein nachhaltiger Stadtteil, wo Innovationen entstehen werden, wo neue Arbeitsplätze entstehen werden, wo die Zukunft gestaltet wird. Nicht nur für Siemens, sondern auch für Berlin. Das ist ein guter Tag.
18: Zumindest wenn sich Senat, Bezirk und Bauherr insgesamt so einig sind wie hier. Natürlich hilft es auch, dass Siemens 750 Millionen Euro investieren will, sogar mehr als die ursprünglich angekündigten 600 Millionen Euro.
21: Wenn man meine Mutter fragt, glaubt sie, dass ich nur Siemensstadt mache, also das ist ganz klar.
18: So Cedric Neike. Bei Siemens führt er eigentlich die Sparte Digital Industries. In seiner Nebenfunktion ist der gebürtige Berliner aber auch die treibende Kraft hinter der neuen Siemensstadt.
21: Ich habe mir lange überlegt, wie wir das benennen und wir sagen, es ist einfach eine Macherstadt. Wir machen Stadt. Ja? Wir machen Berlin für seine Menschen und Berlin eine Stadt innerhalb von Berlin. Das Zweite, wir machen Fortschritt. Gemeinsam mit dem Land, Bezirk und den Partnern überlegen wir, wie wir Berlin nach vorne bringen. Und das dritte Thema, wir machen Zukunft. Dass wir sagen, wie kriegen wir Forschung, industrielle Entwicklung und Innovation in Berlin, wie können wir dem ein Zuhause geben. Aber es wird ein Kiez sein und in Kiez, da lebt man, dort arbeitet man, dort lernt man, dort begegnet man sich. Das ist wirklich das Wichtige.
18: Mit seiner persönlichen Vita als Berliner Siemens-Azubi, der sich im Konzern bis in die Vorstandsetage hochgearbeitet hat, ist Neike auch die wichtigste Werbefigur der Siemensstadt Square. Denn er gilt als hauptverantwortlich dafür, dass das Projekt überhaupt in Berlin entsteht. Auch andere Standorte waren für dieses Rieseninvestment im Gespräch. Dabei ist das, was hier gebaut wird, unmittelbar mit dem Geschäft des Konzerns verbunden.
0: Naja, wir haben ja drei große Aktivitäten bei der Siemens. Das einmal ist das Thema Smart Infrastructure, zu zeigen, dass wir intelligente Gebäude bauen können, dann Automatisierung und Mobilität. Und alle drei Punkte können wir ja hier wiedersehen. Sie sehen ja, dass es von der reinen Energieversorgung hier total ausgeplant ist. Sie sehen auch, dass der Automatisierung die Werke, wirklich die modernsten Werke sind, die wir bauen können. Und mit der Mobilität neue Mobilitätskonzepte, wie zum Beispiel auch die Siemensbahn haben.
1: Das heißt, es ist eigentlich ein Schaufenster.
0: Absolut. Wir zeigen, was wir können und wir versuchen es bei uns selber.
18: Intelligente Energieversorgung, digital vernetzte Gebäude, autonom fahrende Busse, hochmoderne Fabriken neben Start-up-Schmieden und Forschungseinrichtungen. Garniert mit historischen Industriedenkmälern und mittendrin wird gewohnt oder zur Schule gegangen. Gelebt also. Die Vision, die Siemens mit der Siemensstadt Square entworfen hat, ist nichts weniger als die Stadt von morgen, in der Siemens-Technologie natürlich eine zentrale Rolle spielen soll. Aus den einst knapp 2700 Wohnungen sind inzwischen mehr als 3700 geworden. Ein Plus, für das die Berliner Landespolitik den bereits beschlossenen Rahmenplan noch einmal angepasst hat. Was bei anderen Projekten schon mal jahrelange Verzögerungen bedeutet hätte. Nicht aber hier, sagt der Chef der Siemens Stadt Square, Thomas Braun.
22: Wir haben sehr konstruktiv miteinander gearbeitet, was nicht heißt, dass die Positionen nicht am Anfang unterschiedlich sind. Das ist aber naturgemäß der Fall. Aber wir sind schnell.
18: Dass nun mehr Wohnungen gebaut werden, fast jede dritte für Menschen mit Wohnberechtigungsschein, konnte Siemens der Politik vermutlich aber auch relativ leicht verkaufen. Nur ein Beispiel dafür, wie sehr das Endergebnis hier dann doch von den vielen Computergrafiken und Animationen abweichen könnte. Der Wandel der Arbeitswelt nach der Corona-Pandemie hat auch die Siemensstadt Square längst erreicht, so Braun.
22: Dass dem klassischen bürogewerblichen Flächen, die werden einfach nicht mehr so nachgefragt. Wir brauchen Siemens weniger, weil wir mehr Sharing haben. Das betrifft aber ganz stark andere Unternehmen. Das heißt, alle Unternehmen, die hier potenziell herkommen, haben einfach einen geringeren Flächenbedarf. Und dem haben wir geschuldet, dass wir diese Bürogebäude reduziert haben zugunsten von mehr Wohnungen, für den es ja in der Tat eine Riesennachfrage gibt.
18: Und dennoch regt sich inzwischen auch Widerstand. Die Linke in Spandau zum Beispiel kritisierte zuletzt die Veränderungen am Rahmenplan, weil eine Grünfläche zugunsten von Parkplätzen gestrichen wurde. Und die Partei warnt davor, dass die neue Siemensstadt Immobilienspekulanten und Luxussanierern Tür und Tor öffnen würde. Inzwischen gibt es auch ein Bürgerbegehren, um in der Siemensstadt den Milieuschutz einzuführen, um die alteingesessenen Anwohner vor Verdrängung zu schützen. Bezirksbürgermeister Frank Bewig von der CDU wird beim Richtfest als großer Unterstützer der Siemensstadt Square gelobt und deutet dennoch an, dass seine persönliche Begeisterung noch längst keine Mehrheitsmeinung ist.
23: Wir müssen es schaffen, dass dieses Projekt auch bei der Bevölkerung hier in der alten Siemensstadt auch akzeptiert wird. Da ist noch was zu tun. Deswegen versuchen wir auch Orte zu schaffen, die für die alte Siemensstadt auch wichtig sind. Wie eine Stadtbibliothek vielleicht, wie Musikschulangebote, wie kulturelle Angebote. Das, was vielleicht in der alten Siemensstadt fehlt, muss denn hier stattfinden. Und so wird der Mehrwert auch erkannt von der Bevölkerung.
18: Ob das klappt, könnte maßgeblich von einem ganz anderen Großprojekt abhängen. Eines, das vor der Siemensstadt Square fertig werden soll, allerdings nicht in den Händen des Konzerns liegt. Die Wiederinbetriebnahme der Siemensbahn. Nur wenige Minuten von der Siemenszentrale entfernt, wird für die Kameras der Pressefotografen ein gewaltiger Bohrer an einen der Sockel des denkmalgeschützten S-Bahn-Viadukts gehalten.
24: Wir haben den Stecker vorsichtshalber rausgezogen.
18: Sagt Alexander Kaczmarek. Er ist der Konzernbevollmächtigte der Deutschen Bahn in Berlin und hauptverantwortlich dafür, dass die in den 1980er Jahren stillgelegte S-Bahn-Strecke wieder ans Netz gehen kann. Was durchaus optimistisch geplant ist, vor allem wenn man auf die deutlich angerosteten und überwucherten Stahlträger der 4,5 Kilometer langen Strecke schaut.
25: Naja, beim Bauen ist man nie ganz gefeit, aber im Moment sieht eigentlich alles gut aus. Wir haben ja schon sehr viel Zeit damit verbracht, das Bauwerk zu befunden und uns genau anzugucken und die Unterlagen zu studieren. Also insofern sollte eigentlich alles gut gehen.
18: Noch in diesem Jahr sollen die Arbeiten an der Strecke beginnen. Ein Abschnitt des stählernen Bauwerks wird eingehaust, mit speziellen Strahlern gereinigt, repariert und neu lackiert. Stück für Stück wollen sich die Bautrupps dann vorarbeiten. Dass der Stahlviadukt sein historisches Antlitz zurückbekommt, dafür sorgt Dorothee Blendin. Die Projektleiterin bei der DB InfraGo kann mit großer Leidenschaft über das Spandau-Blau referieren, das mit wissenschaftlicher Akribie wiederhergestellt wird.
1: Das ist so ein mehrstufiges Verfahren. Das heißt, das erste ist ja die denkmalpflegerische Befundung, wo man dann auch irgendwie mit Geräten guckt, welcher Farbton ist es. Der nächste ist, dass man eine Probeplatte macht und das dann auf die Platte aufbringt. Und das letzte ist, dass wir es dann eben aufs Viadukt aufbringen, um zu schauen, wie sieht es denn außen aus. Und außerdem verändern sich die Farbtöne noch. Wir werden ja mit heutigen Farbsystemen arbeiten, damit wir eben, wie gesagt, die Dauerhaftigkeit auch herstellen. Und dann gibt es auch nochmal unterschiedliche Möglichkeiten. Wollen wir sozusagen mit Eisenglimmer arbeiten, dann wird das Ganze so ein bisschen matter. Oder arbeiten wir mit so einem typischen Lacksystem, was dann eben auch viel mehr glänzt. Das sind alles so Betrachtungen, die muss man sich dann angucken, weil die Farbe arbeitet ja auch über die Zeit. Also das heißt, die Farbtöne haben auch eine Veränderung. Und das muss man irgendwie alles abwägen, nicht, dass wir am Ende dann so ein hellblaues Ding da stehen haben, weil die Farbe auskreidet.
18: Deutlich schwieriger als den richtigen Farbton für das Viadukt zu finden, dürfte allerdings nun alles andere bei der Siemensbahn werden. Komplett neue Technik muss installiert werden, damit hier einmal S-Bahnen mit bis zu 80 km/h fahren können. Lärmschutzwände sind nicht geplant, dafür spezielle Matten im Schienenbett und Schienenschmieranlagen, die für Ruhe sorgen sollen. Dazu kommt die Totalsanierung der Bahnhöfe Gartenfeld, Siemensstadt und Wernerwerk, der Neubau von 30 Brücken, eine über die Spree zum S-Bahn-Ring hinüber, wo an den Bahnhöfen Jungfernheide und Westhafen neue Bahnsteigkanten entstehen müssen, um die Siemensbahn ans Netz anzuschließen.
25: Ein Teil der Siemensbahn ist ja Instandhaltungsmaßnahme, diese Strecke ist ja nie stillgelegt worden. Insofern haben wir da alle Genehmigungen, aber es gibt auch einen Teil, das Teilstück über die Spree. Mit dem Anschluss an den Nordring, da müssen wir tatsächlich komplett neu bauen. Und da läuft noch das Planfeststellungsverfahren. Wir hoffen auf einen baldigen Abschluss.
18: Das alles bis 2029. 3 Jahre. 4, wenn man gönnerhaft rechnet. Alexander Kaczmarek lächelt und versucht es mit Eisenbahnerhumor.
25: Nee, Luft ist da nicht. Also wir müssen schon uns sehr anstrengen. Aber das ist halt bahntypisch. Wir müssen schnell vorankommen. Und das wollen wir. Dezember 2029 ist weiterhin unser Ziel.
18: Eine neue S-Bahn-Strecke in 4 Jahren, ein neues Stadtquartier in circa 10 Jahren. Es braucht schon eine gehörige Menge Optimismus, um diesen Zeitplan für realistisch zu halten. Aber an Optimismus mangelt es zumindest den Machern von Siemens Stadt Square und Siemensbahn aktuell nicht. Doch sollte gelingen, was hier im Berliner Nordwesten versprochen wird, könnten irgendwann die Spandauer sagen, das Berlin der Zukunft fängt am Jungfernheideweg überhaupt erst an.
2: Sebastian Schöbel aus der alten und neuen Siemensstadt.
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4: Mit Paul Vorreiter. Deutschlands Elektro- und Digitalindustrie bekommt deutlich mehr Aufträge. Das zeigen Zahlen des Branchenverbands ZVEI. Demnach gab es im Mai 19% mehr Aufträge als im Vorjahresmonat. Das ist der stärkste Anstieg der vergangenen 2 Jahre. Zusätzliche Bestellungen kamen dabei vor allem aus dem Nicht-Euro-Raum. Von dort gab es ein Plus von 43%. Im Inland ist die Nachfrage deutlich geringer. Bei der Nutzung von künstlicher Intelligenz holen Unternehmen in Deutschland stark auf. Das zeigt eine Studie der IW Consult im Auftrag des Eco-Verbands der Internetwirtschaft. Demnach nutzten bereits 40% der deutschen Wirtschaft KI. Das ist ein Anstieg um 118% verglichen mit dem Niveau von 2024. Laut Studie durchdringt KI die gesamte Breite der Wirtschaft. Selbst in kleinen Unternehmen mit weniger als 50 Mitarbeitern würde die Nutzungsquote bei knapp 40% liegen. Deutschland kann einer Studie zufolge von geplanten US-Hafengebühren für in China gebaute Handelsschiffe profitieren. Die Exporte in die USA könnten dadurch um rund 2% steigen, heißt es in einer Untersuchung des Deutschen Instituts für Wirtschaftsforschung DIW. Der Grund? Die hiesigen Frachtflotten sind weniger auf Schiffe aus chinesischer Produktion angewiesen, weshalb die deutschen Exporteure den betroffenen Konkurrenten Marktanteile abknöpfen könnten. Die US-Regierung will mit den Gebühren Chinas Dominanz im Schiffbau brechen und begründet das mit Interessen der nationalen Sicherheit. Das war das Wirtschaftsupdate mit Paul Vorreiter.
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8: A9 Leipzig Richtung Berlin zwischen Kleinmarzenz und Nemeck. Behinderungen nach einem Unfall auf der linken Spur.
6: A10 nördlicher Berliner Ring Richtung Dreikafeland. Zwischen den Dreiecken Barnim und Pankow wird der Verkehr nach einem Unfall jetzt über die Standspur geleitet. 20 Minuten Stau. A11 Stettin Richtung Berlin zwischen Lanke und Wandlitz. Ein brennender PKW auf der Standspur. A13 Berlin Richtung Dresden zwischen Freiwalde und Duben. Stau an einer Baustelle 10 Minuten. In Berlin dauert es länger auf dem Stadtring A100 Richtung Wedding an der Baustelle vorm Kreuz Schöneberg 20 Minuten und in der Gegenrichtung zwischen Schmargendorf und Alboinstraße 10 Minuten.
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6: Um 11.40 Uhr mit Jonas Ziegler. Nach den nächtlichen Angriffen auf US-Streitkräfte auf Ziele im Iran hat US-Präsident Trump die Feuerpause mit Teheran für beendet erklärt. Was mich betrifft, ist sie vorbei, sagte Trump am Rande des NATO-Gipfels in Ankara. Er sei aber bereit, seine Unterhändler weiter mit der iranischen Führung reden zu lassen. Aus Ankara Benjamin Großkopf.
9: Damit ist genau das eingetreten, was die NATO-Strategen im Vorfeld des Gipfels versucht hatten zu vermeiden. Die wieder aufgeflammten Kämpfe zwischen dem Iran und den USA überlagern die Gespräche. Trump sagte heute auch wieder, dass er sehr enttäuscht sei über die NATO-Partner, die ihm im Konflikt mit dem Iran nicht helfen würden. Eigentlich hatte NATO-Generalsekretär Rutte ein uneingeschränktes Bekenntnis der USA zu NATO ausgemacht. Präsident Trump habe so wörtlich vollkommen angemessene Erwartungen an die Partner, und zwar ihre Verteidigungsausgaben an die der USA anzugleichen. Genau um diese Verteidigungsausgaben sollten die Beratungen der Staats- und Regierungschefs heute eigentlich kreisen.
6: Die italienische Großbank UniCredit kommt einer Mehrheit bei der Commerzbank näher. Nach Angaben von UniCredit hat sie sich mit ihrem Übernahmeangebot weitere 17,6% der Commerzbank-Anteile gesichert. Damit hält sie jetzt 44% an dem deutschen Geldinstitut. Mit weiteren Kaufoptionen kommt die UniCredit nach eigenen Angaben auf mehr als 47%. Sie will mit der Übernahme der Commerzbank eine europäische Großbank bilden. Dabei könnten bis zu 7.000 Arbeitsplätze gestrichen werden. Die Commerzbank-Spitze lehnt die Übernahme ebenso ab wie die Bundesregierung, die gut 12% der Aktien hält. Die Zahl der Beschwerden beim Polizeibeauftragten des Bundes ist deutlich gestiegen. Laut neuem Jahresbericht gab es in den vergangenen 12 Monaten 421 Beschwerden, fast 60% mehr als im Vorjahreszeitraum. Aus dem Hauptstadtstudio Anne-Kathrin Mellmann.
11: Die steigende Zahl von Beschwerden zeige, dass das Amt des Polizeibeauftragten immer bekannter werde, so der Bericht. Ein Schwerpunkt darin, Vorwürfe von Diskriminierung und Racial Profiling, vor allem bei Grenzkontrollen. Betroffene schilderten zum Beispiel, dass sie aufgrund ihres äußeren Erscheinungsbildes gezielt kontrolliert worden seien. Der Polizeibeauftragte Uli Grötsch fordert transparentere Kontrollen und eine bessere Kommunikation mit den Betroffenen. Angesichts sinkender Zahlen unerlaubter Einreisen stellt Grötsch die Verhältnismäßigkeit der Kontrollen in Frage. Außerdem kritisiert der Bericht schlechte Arbeitsbedingungen an manchen Dienststellen, Fälle von sexueller Belästigung sowie den weiterhin geringen Frauenanteil in Führungspositionen.
6: Die Deutsche Bahn will zusätzlich 50 Millionen Euro investieren, um die Kommunikation mit ihren Kunden zu verbessern. Dabei werde das Unternehmen verstärkt auf den Einsatz von künstlicher Intelligenz setzen, sagte Bahnchefin Paller in Berlin. Bis Ende des Jahres soll eine neue App verfügbar sein, mit Echtzeitinformationen etwa zu kurzfristigen Gleiswechseln. Geplant seien auch neue Monitore an den Bahnhöfen. Gerade weil es wegen Sanierungsarbeiten häufig zu Verspätungen und Ausfällen komme, spiele die verlässliche Kundeninformation eine zentrale Rolle, betonte Paller. Brandenburgs Bildungsminister Hoffmann hat mit Blick auf das nächste Schuljahr eingeräumt, dass es wahrscheinlich zu wenige Lehrkräfte geben wird. Im RBB 24 Inforadio sagte Hoffmann, die staatlichen Schulämter arbeiteten mit Hochdruck daran, so viele Stellen wie möglich neu zu besetzen.
12: Wir sehen aber, dass das nicht in allen Teilen des Landes zu 100% gelingen wird. Und deshalb werden wir auch im nächsten Schuljahr mit speziellen Maßnahmen, mit kreativen Maßnahmen dafür sorgen müssen, dass alle Schüler bei uns ihre Abschlüsse kriegen können. Da werden wir darüber reden müssen, dass wir zum Teil die Zusatzausstattung, also zusätzliche Stunden für Teilungsunterricht, für Förderunterricht, dass wir das leider nochmal kürzen müssen. Im Ausnahmefall überlegen wir sogar, dass es dann die Möglichkeit gibt, dass einzelne Schulen von der Stundentafel abweichen dürfen.
6: Gordon

0: Potsdam 17 und in Gutemorn 18 Grad. Stark böiger Wind aus Nordwest. Morgen teils sonnig, teils wolkig und überwiegend trocken bei 23 bis 25 Grad. Die Zeit 11.45 Uhr.
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2: Sandra Schwarte im Studio. Heute beginnen in Berlin und Brandenburg die Sommerferien. Für die Schülerinnen und Schüler heißt das jetzt erstmal keine Hausaufgaben und keinen Unterricht. Ganz anders sieht das bei den Verantwortlichen in der Bildungspolitik aus. Ihre Hausaufgabe für die kommende Woche ist klar. Zum Schulstart soll es weniger Unterrichtsausfall geben und der Lehrermangel weiter verringert werden. Das ist unser Thema jetzt. Bildungsminister Gordon Hoffmann von der CDU will dafür 250 neue Lehrkräfte einstellen. Wie das gelingen soll, hat der Minister heute früh Dörte Naht erklärt.
3: Die 250 zusätzlichen Stellen, die werden sich ja erst im nächsten Haushalt abbilden. Den verhandeln wir gerade und der wird dann Ende des Jahres beschlossen. Das wird also fürs nächste Schuljahr uns an der Stelle noch nicht helfen können. Aber die Leute in den staatlichen Schulämtern arbeiten jeden Tag unter Hochdruck daran, so viele Stellen wie möglich zu besetzen. Wir sehen aber, dass das nicht in allen Teilen des Landes zu 100% gelingen wird. Und deshalb werden wir auch im nächsten Schuljahr tatsächlich mit speziellen Maßnahmen, mit kreativen Maßnahmen dafür sorgen müssen, dass alle Schüler bei uns ihre Abschlüsse kriegen können.
4: Und was für Maßnahmen sind das?
3: Naja, es mag einzelne Schulen geben, wo es uns nicht gelingt, die Stundentafel so abzusichern, wie sie im Plan steht. Da werden wir darüber reden müssen, dass wir zum Teil die Zusatzausstattung, also zusätzliche Stunden für Teilungsunterricht, für Förderunterricht, dass wir das leider nochmal kürzen müssen. Im Ausnahmefall überlegen wir sogar, dass es dann die Möglichkeit gibt, dass einzelne Schulen von der Stundentafel abweichen dürfen.
4: Sie haben ja schon davor gewarnt, dass da auch wahrscheinlich durch solche Maßnahmen Bildungsabschlüsse gefährdet sein könnten.
3: Ja, das ist nicht ganz richtig. Ich habe gesagt, wenn wir nichts tun, wenn wir es jetzt so laufen lassen, ohne genau solche Sachen zum Beispiel zu machen, wie ich sie gerade beschrieben habe, dann liefen wir Gefahr, dass wir Abschlüsse nicht erteilen könnten. Aber wir sehen ja das Problem und ich mache ja nicht ohne Grund darauf aufmerksam, dass wir dieses Problem haben und wir werden alles daran setzen, das auch zu lösen. Unser Ziel ist natürlich, dass alle Absolventen auch ihre Abschlüsse kriegen. Aber zur Wahrheit gehört schon auch, dass wir mit den Maßnahmen, die wir dann ergreifen, natürlich nicht in der idealen Situation sind, sondern dass es dann an anderer Stelle tatsächlich schmerzt.
4: Sie haben auch gesagt, notfalls müsste man Lehrer umsetzen und Lehrerinnen, das sind ja Beamte, da könnte man das anordnen. Wie ist da der Stand? Planen Sie das?
3: Naja, das ist natürlich nichts, was man sich wünscht. Ne? Keiner will jetzt Leute irgendwo hinschicken und damit in das Leben eingreifen. Aber letzten Endes als Bildungsminister habe ich ja nicht nur eine Verantwortung für die 22.000 Lehrkräfte in unserem Land. Ich habe vor allen Dingen auch eine Verantwortung für 320.000 Schüler und Schülerinnen in unserem Land. Und wenn es so sein sollte, dass wir einzelne Schulen haben, wo wir im Prinzip mehr Lehrer haben, als wir brauchen, um die Stundentafel abzusichern, und wir dafür andere Standorte haben, wo wir nicht mal den Kernunterricht abgesichert kriegen, dann finde ich schon, müssen wir darüber nachdenken, Leute gegebenenfalls auch umzusetzen. Das machen wir natürlich in erster Linie basierend auf Freiwilligkeit. Aber wenn sich da gar niemand findet, dann wird man vielleicht auch zu den Mitteln greifen müssen, dass man die Leute von Amts wegen umsetzt. Aber letzten Endes habe ich, wie gesagt, eben auch eine Verantwortung für die 320.000 Schülerinnen und Schüler, und zwar im ganzen Land.
4: Ich habe mir nochmal angeguckt, was Lehrerinnen und Lehrer in Brandenburg jetzt verdienen. Und das ist viel. Also eine Lehrerin in der Besoldungsgruppe A13 liegt zwischen 5.955 und 7.331 Euro im Monat nach der Erhöhung der Beamtenbesoldung gerade. Bei so guter Bezahlung, woran hapert's da nach Ihrer Analyse? Warum will da keiner vor allem in die entlegenen Gebiete Brandenburgs, in die Prignitz zum Beispiel?
3: Naja, es ist ja so, dass wir in den letzten Jahren überall im Land eigentlich einen Lehrermangel hatten, vielleicht mit Ausnahme von Potsdam. Und niemand hat jetzt irgendwie Lust, freiwillig in eine völlig ihm unbekannte Region zu gehen, wo jetzt vielleicht natürlich dann auch die Erwartungen so sind, ja, wie sieht das aus mit dem Nahverkehr, wie sieht es aus mit dem kulturellen Angebot. Ich persönlich, komme ja selbst aus der Prignitz, finde, dass der ländliche Raum auch total viel zu bieten hat. Ja. Bezahlbarer Wohnraum, so eine beschauliche Atmosphäre, da kann man auch sehr behütet aufwachsen. Und insofern finde ich, hat der ländliche Raum durchaus einiges auch zu bieten. Und im Übrigen würde ich mal sagen, es ist gar nicht so, dass die Leute nicht Lehrer werden wollen. Sie wollen schon Lehrer werden. Wir hatten nur in den vergangenen Jahren damit zu tun, dass wir viel mehr Abgänge hatten, als wir neue Lehrkräfte ausbilden konnten. Das wird sich aber in wenigen Jahren wieder deutlich umkehren.
4: Ja, noch dazu hat

0: Ihre Vorgängerregierung ja 345 Lehrerstellen abgeschafft, sagt jetzt der Landeselternrat, was Sie da vorhaben mit den 250 neuen Stellen, das würde das Problem gar nicht beheben können.
1: Es ist richtig, die Vorgängerregierung hat zum letzten Schuljahr 345 Stellen gekürzt, zum kommenden Schuljahr nochmal 100 Stellen, das ist richtig. Man hat das aufgefangen durch die Erhöhung der Unterrichtsverpflichtung. Die Lehrerinnen und Lehrer in Brandenburg müssen seit dem letzten Schuljahr eine Stunde mehr Unterricht pro Woche geben. Damit wurde das zunächst mal aufgefangen. Aber ein Problem ist, durch die Kürzung zum letzten Schuljahr konnten viel weniger Seiteneinsteiger eingestellt werden als normalerweise. Und die wiederum konnten nicht weiterqualifiziert werden und konnten auch jetzt nicht entfristet werden. Und die finden wir nicht. Und deshalb verstärkt das unser Problem zum nächsten Schuljahr noch einmal. Und daher ist es, finde ich, ein hervorragendes Signal, dass wir uns selbst in Zeiten sehr, sehr angespannter Haushalte dazu entschieden haben, 250 Stellen neu auszubringen für Lehrerinnen und Lehrer. Und ich bin sehr zuversichtlich, dass wir die im nächsten Haushalt auch drin haben. Und ich glaube, das wird uns in der Zukunft das Leben deutlich einfacher machen.
2: Gordon Hoffmann von der CDU über die geplanten Maßnahmen gegen den Lehrermangel in Brandenburg. Seit März ist er Bildungsminister des Landes. Die Lehrerknappheit und Unterrichtsausfälle bleiben seine größte Baustelle. Unsere Landespolitikreporterin Amelie Ernst hat sich in einer Brandenburger Schule umgehört und dort Beispiele gefunden, wie Schulen mit der Situation umgehen.
3: Eigentlich war es ein gutes Schuljahr, findet Anton Lange. Der 16-Jährige geht in die 10. Klasse und ist Schulsprecher am Elster-Schulzentrum in Elsterwerda.
4: Unser Schuljahr lief eigentlich soweit ganz gut. Natürlich gab es Unterrichtsausfall, der konnte aber ganz schnell wieder gedeckelt werden mit anderen Lehrern, die da eventuell eine Freistunde hatten. Und ich glaube, somit konnten wir das Jahr ganz, ganz gut mit Unterricht abdecken und wurden auch vernünftig beschult.
3: Natürlich gäbe es auch an seiner Schule mal Lücken im Stundenplan, sagt Anton. Aber die Schulleitung schaffe es in der Regel, die auch schnell wieder zu schließen.
4: Also wir hatten jetzt mal eine ganze Weile in Kunst einen Mangel, weil unsere Kunstlehrerin gegangen ist, haben aber da auch nach einer Weile dann wieder Ersatz gefunden und können auch bei Kunst jetzt wieder durchstarten.
3: Viele Schulen schaffen es also, trotz Lehrkräftemangel guten Unterricht zu organisieren. Bei Günter Fuchs von der Lehrergewerkschaft Erziehung und Wissenschaft klingt die Schuljahresbilanz allerdings anders.
5: Es war ein schwieriges Schuljahr, vor allen Dingen schwierig deswegen, weil viele Dinge, die notwendigerweise getan werden mussten, in den Schulen nicht geleistet werden konnten. Das ist vor allen Dingen die individuelle Förderung. Es ist am Ende auch die Frage, dass die Schülerinnen und Schülerleistungen nicht das widerspiegeln, was eigentlich die Schulen wirklich leisten. Und so gesehen ist es ein kompliziertes Schuljahr gewesen, was die personelle Situation betrifft.
3: So reichten die versprochenen 250 zusätzlichen Lehrkräfte längst nicht aus, so Fuchs, wenn sie denn überhaupt gefunden werden. Dass der neue Bildungsminister Gordon Hoffmann in Frage stellt, ob die Stundentafel künftig überall eingehalten werden kann, das sei immerhin ehrlich. Aber daran ändere auch die zusätzliche Unterrichtsstunde nichts, die die meisten Brandenburger Lehrerinnen und Lehrer seit Februar erteilen müssen.
5: Das funktioniert eben nicht, weil im Grunde diese zusätzliche Stunde ja nicht zu mehr Unterricht in den Schulen geführt hat. Wir haben im Grunde auf der einen Seite eine Arbeitszeiterhöhung gehabt, auf der anderen Seite sind die Stellen nicht geschaffen worden, die wir dringend brauchen. Und wenn im nächsten Schuljahr noch mehr Schülerinnen und Schüler da sind, dann brauchen wir zusätzliche Lehrerinnen und Lehrerstellen.
2: Das sagt Günter Fuchs, der Landesvorsitzende der Gewerkschaft Erziehung und Wissenschaft. Über den Lehrermangel an Brandenburg-Schulen hat Landespolitikreporterin Amelie Ernst berichtet.
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2: Gerade feiert in New York beim renommierten Tribeca Film Festival ein Filmpremiere, der gedreht wurde ohne Kamera, ohne Schauspieler, ohne Filmset. Klingt wie ein Widerspruch, ist aber der erste vollständig KI-generierte Spielfilm, der auf einem großen internationalen Filmfestival gezeigt wird. Dreams of Violets erzählt von den Unruhen im Iran. Ein Meilenstein für die einen, ein Alarmsignal für die anderen. Mehr von Filmkritikerin Anna Wollner.
7: Es sind Bilder, die vertraut wirken und doch gleichzeitig fremd. Gesichter, die aussehen wie echte Menschen und doch etwas Unwirkliches haben. Straßenzüge, Rauch, Tränen, Gewalt. Alles künstlich erzeugt. Und trotzdem erzählt Dreams of Violets eine sehr reale Geschichte über die Proteste im Iran. Der iranisch-britische Künstler Ash Kushar sagt, ohne künstliche Intelligenz hätte dieser Film gar nicht erst entstehen können. Zu gefährlich wären Dreharbeiten im Iran gewesen, zu teuer eine klassische Produktion. KI wird hier also nicht zum Selbstzweck, sondern zum Werkzeug. Sie macht einen Film möglich, der sonst vermutlich nie entstanden wäre. Genau darin sehen viele Filmschaffende die große Chance. Künstliche Intelligenz könnte das Filmemachen demokratisieren. Geschichten könnten unabhängig von Studios und Millionenbudgets entstehen. Dass diese Entwicklung längst begonnen hat, zeigt auch Requiem for a Dream-Regisseur Darren Aronofsky. Er experimentiert seit Monaten mit künstlicher Intelligenz. Seine YouTube-Kurzserie On This Day 1776 rekonstruiert den amerikanischen Unabhängigkeitskrieg mit KI-generierten Bildern. Das Ergebnis wirkt beeindruckend scharf und gleichzeitig merkwürdig leblos. Lippen bewegen sich nicht passend zum Text. Gesichter scheinen aus mehreren Ebenen zusammengesetzt. Ein eher verstörendes Experiment.
8: The mast from that British sloop Diana we captured. Has it been placed on Prospect Hill?
9: It has, sir.
7: Die Technik entwickelt sich trotzdem rasant weiter. Netflix hat bei der argentinischen Serie The Eternal inzwischen erstmals generative KI für einzelne Spezialeffekte eingesetzt. Seit den Hollywood-Streiks gehört deshalb auch der Umgang mit künstlicher Intelligenz zu den großen Zukunftsfragen der Branche. Denn kaum jemand glaubt noch, dass sich diese Entwicklung aufhalten lässt. Die entscheidende Frage lautet vielmehr, welche Rolle KI künftig im kreativen Prozess spielen soll. Steven Spielberg selbst, einer der großen technischen Erneuerer des modernen Kinos, sieht künstliche Intelligenz vor allem als Werkzeug. Sie könne Filmemachern helfen, sagte er vor wenigen Wochen, aber sie dürfe niemals die letzte kreative Entscheidung treffen. Fluch der Karibik-Regisseur Gore Verbinski formuliert die Sorge noch grundsätzlicher.
10: You're gonna be able to order up a
11: Bald wird man einfach einen Film bestellen können. Die KI wird darin immer besser werden. Aber sie lernt nur aus dem, was es bereits gibt. Als Regisseur versuche ich dagegen, mich gerade nicht zu wiederholen. Genau darin liegt der Unterschied.
7: Künstliche Intelligenz kann inzwischen Bilder erzeugen, Stimmen imitieren und Filmstile kopieren. Allerdings kann sie bislang keine eigene Erfahrung machen, keine Zufälle kreieren, sich irren oder eine Geschichte erzählen, die aus mehr besteht als aus den Mustern der Vergangenheit. Dreams of Violets ist daher weniger die Zukunft des Kinos als der Beginn einer neuen Debatte. Darüber, ob sich Kreativität jemals berechnen lässt.
2: Filmkritikerin Anna Wollner über die Entwicklung von KI in der Kinobranche.

0: Zum Wetter für Brandenburg und Berlin. 17, 18 Grad haben wir zur Stunde in unserer Region. Immer mehr setzt sich die Sonne bei den Wolken durch. Trocken soll es heute sowieso bleiben. Die Höchstwerte am Nachmittag bei immer noch starkem Wind bis 23 Grad.
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0: Und Jonas Ziegler.
2: A9 Leipzig Richtung Berlin zwischen Kleinmarzens und Niemegk. Behinderungen nach einem Unfall auf der linken Spur. A10 nördlicher Berliner Ring Richtung Dreieckhaveland. Zwischen den Dreiecken Barnim und Pankow wird der Verkehr nach einem Unfall über die Standspur geführt. 10 Minuten Stau. Die A11 Stettin Richtung Berlin ist zwischen Lanke und Wandlitz gesperrt. Dort brennt ein Auto. A13 Berlin Richtung Dresden zwischen Freiwalde und Duben 10 Minuten Stau an einer Baustelle. Stadtverkehr Berlin, länger dauert es auf dem Stadtring A100 Richtung Wedding. An der Baustelle vorm Kreuz Schöneberg 20 Minuten. Stau auch Richtung Treptow zwischen Schmargendorf und Alboinstraße 10 Minuten. Friedrichshain-Frankfurter Allee nach dem Wasserrohrbruch ist zwischen Silvio-Meyer und Proskauer Straße stadteinwärts nur eine Spur frei. Stau ab Möllendorfstraße. Lichterfelde, die Rio-Mühr-Straße ist zwischen Celsius-Straße und Ostdorfer Straße noch immer in beiden Richtungen wegen eines Polizeieinsatzes gesperrt.
0: 12 Uhr.
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0: Sandra Schwart im Studio. Ist nicht im Sinne der Europäer, wenn der Iran-Krieg Thema auf dem NATO-Gipfel wird. Zu laut die Kritik des US-Präsidenten, die Europäer hätten ihm nicht geholfen. Doch nach dem erneuten Bruch der Waffenruhe rückt das Thema nun mit Wucht auf die NATO-Agenda. Nachrichten dazu hat Jonas Ziegler.
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2: Ja, na, ich habe mich dann selber gemeldet bei den ganzen Dörfern, weil mein, also von meiner Frau, der Cousin, der ist aus Heinersbrück und der tut das da so ein bisschen auch organisieren da mit dem Erntefest und wir haben ihn halt angeboten, mal so einen Entwurf zu machen und dann nahm das halt seinen Lauf. Ich habe dann verschiedene Dörfer halt angeschrieben, erstmal über Instagram. Burg hatte sich dann gemeldet und Bülegure.
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2: In Heinersbrück war halt, gab's halt einmal diesen Pokal für die Reiter und dann nochmal separate Medaillen für die Froschkönigin dann quasi. Und Bülegur hatte dann diesen anderen Wunsch, die wollten halt den Reiter durch die Pforte haben. Das wird halt immer individuell gestaltet, so wie derjenige Kunde das halt wünscht.
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2: Naja, wenn, dann wird nochmal nachgehakt.
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1: US-Präsident Trump hat die Absichtserklärung zur Beendigung des Iran-Konflikts für hinfällig erklärt. Das Rahmenabkommen sei Geschichte, erklärte Trump am zweiten Tag des NATO-Gipfels. Gleichzeitig sagte er, er werde aber zulassen, dass seine Unterhändler weiter mit der Führung in Teheran sprechen. Zuvor hatten die USA mitgeteilt, dass ihr Militär mehr als 80 Ziele im Iran angegriffen habe. Demnach handle es sich um eine Reaktion auf iranische Attacken auf Tanker in der Straße von Hormus. Die Regierung in Teheran teilte mit, sie habe als Vergeltung Kuwait mit Raketen und Drohnen beschossen. Auch in Bahrain gab es Sirenenalarm, in beiden Ländern gibt es Stützpunkte des US-Militärs. Bundeskanzler Merz hat in Ankara betont, dass die NATO die Ukraine weiter unterstützen wird. Russland habe keine Chance, den Krieg zu gewinnen, sagte Merz. Am Rande des Gipfels ist heute ein Treffen des ukrainischen Präsidenten Selenskyj mit US-Präsident Trump geplant. Der CDU-Außenexperte Laschet betonte am Morgen im ZDF, es sei wichtig, die USA dazu zu bringen, sich weiter für die Ukraine zu engagieren.
2: Das Ziel ist ja vielleicht vor dem nächsten Winter zu einem Waffenstillstand zu kommen. Und dazu muss man alles tun, um Selenskyj zu stärken und den amerikanischen Präsidenten bei Laune zu halten und die EU zusammenzuhalten. Und auch das wird nicht einfach, weil schon erste Länder gesagt haben, wir werden nicht mehr zahlen, wir können auch nicht mehr zahlen für die Ukraine. Deutschland tut das noch, aber viele sind nicht mehr in der Lage, das weiter zu steigern.
1: Der Vorsitzende des Auswärtigen Ausschusses im Bundestag, Armin Laschet, CDU. Die Grünen wollen mit einer Eilklage verhindern, dass der Bundestag übermorgen über die geplante Krankenkassenreform abstimmt. Der Gesundheitsexperte der Fraktion Damen teilte mit, dass er das Bundesverfassungsgericht angerufen hat. Er soll prüfen, ob die Abgeordneten genug Zeit hatten, das Gesetz zu prüfen. Hauptstadtkorrespondent Uwe Berndt.
3: Im Gesundheitsausschuss hatten die Grünen zuvor den Antrag gestellt, dass die zweite und dritte Lesung verschoben werden sollte. Die Zahl der kurzfristigen Änderungen an dem Entwurf sei so groß, dass man darüber in der Kürze der Zeit nicht seriös beraten könne. Es seien insgesamt 278 Änderungsanträge eingereicht worden, die zum Teil gravierende Folgen für die Versicherten bedeuten würden. Der Gesundheitsausschuss hat die Verschiebung der Abstimmung jedoch mit der Mehrheit der Regierungsparteien abgelehnt. Die Linke und die AfD haben angekündigt, sich der Klage anzuschließen, falls das Gesetz nicht von der Tagesordnung des Bundestags genommen werden sollte.
1: Im Mordprozess gegen einen Berliner Palliativarzt beginnt zur Stunde der letzte Prozesstag vor dem Berliner Landgericht. Er endet mit der Urteilsverkündung. Die Staatsanwaltschaft wirft dem 41-Jährigen vor, 12 Frauen und 3 Männer mit einem Gemisch verschiedener Medikamente getötet zu haben. Sie fordert lebenslange Haft mit anschließender Sicherungsverwahrung. Der Arzt hatte 12 der Taten im Prozess gestanden. Nach eigenen Angaben wollte er den Patienten Leid und Sichtum ersparen. Parallel zum Prozess ermittelt die Staatsanwaltschaft in 76 weiteren Verdachtsfällen. Die italienische Großbank UniCredit kommt einer Mehrheit bei der Commerzbank näher. Nach Angaben von UniCredit hat sie sich mit ihrem Übernahmeangebot weitere 17,6% der Commerzbank-Anteile gesichert. Damit hält sie jetzt 44% an dem deutschen Geldinstitut. Mit weiteren Kaufoptionen kommt die UniCredit nach eigenen Angaben auf mehr als 47%. Sie will mit der Übernahme der Commerzbank eine europäische Großbank bilden. Dabei könnten bis zu 7.000 Arbeitsplätze wegfallen. Die Commerzbank-Spitze lehnt die Übernahme ebenso ab wie die Bundesregierung, die gut 12% der Aktien hält. Die Zahl der Beschwerden beim Polizeibeauftragten des Bundes ist deutlich gestiegen. Laut neuem Jahresbericht gab es in den vergangenen 12 Monaten 421 Beschwerden, fast 60% mehr als im Vorjahreszeitraum. Ein Schwerpunkt des Berichts sind Vorwürfe von Diskriminierung, vor allem bei Grenzkontrollen. Betroffene schilderten zum Beispiel, dass sie aufgrund ihres äußeren Erscheinungsbildes gezielt kontrolliert worden seien. Außerdem kritisiert der Bericht schlechte Arbeitsbedingungen an manchen Dienststellen, Fälle von sexueller Belästigung sowie den weiterhin geringen Frauenanteil in Führungspositionen. Soweit die Nachrichten. 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Das Wetter. Nachmittags meist sonnig mit ein paar Wolken und trocken, maximal 21 bis 23 Grad. Zurzeit in Berlin-Wannsee 17 und in Köpenick 20 Grad, in Luckenwalde 17 und in Strausberg 20 Grad. Es wird starkböiger Wind aus Nordwest. Morgen teils sonnig, teils wolkig und meist trocken bei 23 bis 25 Grad. Die Zeit 13.05 Uhr.
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5: Hier ist Jasper Speck. Schönen guten Tag. Zu Beginn des NATO-Gipfels in Ankara gestern haben Beobachterinnen und Beobachter noch spekuliert, ob es klappen wird, US-Präsident Donald Trump in eine einigermaßen gute Laune zu versetzen. Das wäre wichtig, damit die drängenden Themen des Verteidigungsbündnisses mal konstruktiv besprochen werden können. Heute hat Trump nicht nur die Stimmung bestimmt, sondern auch das Thema des Treffens. Er hat nämlich das Rahmenabkommen mit dem Iran für beendet erklärt. Aus Ankara berichtet unsere Korrespondentin Anne Schneider.
6: Eigentlich sollte es bei diesem NATO-Gipfel vor allem um die Umsetzung des historischen Aufrüstungsbeschlusses vom vergangenen Jahr gehen. In Den Haag hatten sich die Bündnisstaaten auf neue Verteidigungsausgaben von insgesamt 5% der Wirtschaftsleistung verständigt. Nun geht es darum, wie dieses Geld konkret investiert wird. In Waffen, Infrastruktur und die Verteidigungsindustrie. Hier voranzukommen sei der eigentliche Zweck des Treffens, betonte NATO-Generalsekretär Mark Rutte heute Morgen.
7: This summit, as I always said, is about implementation.
8: Bei diesem Gipfel geht es um die Umsetzung. Wir haben 258 Milliarden Dollar ausgegeben. Das ist gewaltig.
6: Doch schon vor Beginn der Beratungen wurde deutlich, die NATO wird von anderen Krisen eingeholt. Vor allem der wieder aufflammende Iran-Konflikt überschattet das Treffen. Zudem ist US-Präsident Donald Trump nachhaltig sauer, weil er sich hier Unterstützung durch die NATO erhofft hatte. Das hat er bereits gestern bei seiner Ankunft klargemacht und eben im Gespräch mit Rutte nochmal.
9: Ich bin unglücklich mit der NATO, weil sie uns beim wichtigsten Terrorunterstützer, dem Iran, nicht helfen wollte.
6: Neben Trumps Ärger wächst hier auf dem Gipfel natürlich die Sorge vor einer weiteren Ausweitung des Konflikts in der Region und den wirtschaftlichen Folgen.
8: Ich erwarte, dass die Verbündeten heute bekräftigen, Iran darf niemals Atomwaffen bekommen. Außerdem muss die Schifffahrt durch die Straße von Hormuz frei bleiben.
7: Completely opening up again is crucial.
6: Machte Rutte deshalb deutlich, denn wenn die Straße von Hormuz geschlossen ist, trifft das die Lieferketten und Energiemärkte weltweit. Für zusätzlichen Sprengstoff sorgt Donald Trump selbst. Hier in Ankara hat er seine Ansprüche auf Grönland erneuert und damit eine Debatte befeuert, die viele NATO-Partner für gefährlich halten. Denn erstmals stellt der mächtigste Bündnispartner offen territoriale Forderungen gegenüber einem anderen NATO-Mitglied. Dänemarks Ministerpräsidentin Mette Frederiksen reagiert darauf heute mit einer klaren Botschaft. Grönland steht nicht zum Verkauf. Wir hoffen, dass alle, auch die Verbündeten, das Recht der Grönländer auf Selbstbestimmung respektieren. Zugleich erinnerte Frederiksen daran, dass die NATO ein Bündnis ist, in dem die Partner einander Sicherheit geben. Zumindest Dänemark stehe dazu. Wir sind bereit, jeden Zentimeter des NATO-Gebiets zu verteidigen, auch unser eigenes. Obwohl sich insbesondere Mark Rutte bemüht hatte, den US-Präsidenten zu besänftigen, sorgt er also weiter für politische Spannungen innerhalb der Allianz. Wobei die eigentliche Agenda des Gipfels ist, die Verteidigungsfähigkeit der NATO massiv aufzubauen und gleichzeitig die Unterstützung für die Ukraine aufrechtzuerhalten. Für Deutschland und viele andere europäische Staaten bleiben das die zentralen Punkte. Bundeskanzler Friedrich Merz verwies auf neue europäische Hilfszusagen für die kommenden Jahre.
10: Wir werden der Ukraine weiter helfen. Wir haben ja auch eine gemeinsame Initiative in Europa auf den Weg gebracht für die nächsten beiden Jahre 2026 und 2027, die Ukraine mit jeweils 70 Milliarden Euro weiter zu unterstützen.
6: Eigentlich sollte dieser Gipfel vor allem ein Arbeitsgipfel werden, doch der Konflikt mit dem Iran und die Irritationen rund um Donald Trump überlagern vieles. Deshalb geht es in Ankara nicht nur um neue Waffen und höhere Verteidigungsausgaben, sondern eben auch um die Frage, wie geeint die NATO tatsächlich noch ist.
5: Anne Schneider war das aus Ankara. Was nun wie heute auf dem NATO-Gipfel passiert, darüber werde ich um 14:15 Uhr und 13:45 Uhr ausführlich sprechen mit unserem Korrespondenten in Ankara, Thomas Speckhofen. Schauen wir jetzt mal auf die Großbaustelle bei der A100 in Berlin. Da kommt es am Freitag zum bisherigen Höhepunkt beim Neubau der Ringbahnbrücke. Die musste ja letztes Jahr abgerissen werden, weil man gefährliche Risse im Beton gefunden hatte. Jetzt stehen die neuen Betonpfeiler schon und gigantische Stahlteile müssen jetzt am Wochenende mit einem Spezialkran da drauf gesetzt werden. RBB24-Reporterin Helena Dehler wird dabei sein und ist jetzt schon mal bei mir im Studio. Hallo Helena.
11: Hallo, grüß dich.
5: Helena, erklär noch mal, was wird da jetzt genau gemacht und warum ist das so ein wichtiger Moment?
11: Ja, also die Ringbahnbrücke, die geht, wie der Name ja schon sagt, über die Ringbahn. Und um genau diesen Abschnitt, also den eigentlichen Brückenschlag, geht es jetzt am Wochenende. Das sind 28 Meter lange Stahlteile, bis zu 320 Tonnen schwer, die ab Freitag dann auf diese Pfeiler gelegt werden. Und dafür kommt ein spezieller Raupenkran zum Einsatz, der dieses Gewicht stemmen kann. Für diese Arbeit hat man sich 3 Tage gegeben. Das ist ein enges Zeitfenster, aber nicht die einzige Herausforderung, sagt Projektleiter Tim Beermann.
12: Man hat natürlich das schwierige Umfeld mit einer innerstädtischen Brückenbaustelle. Hier ist halt alles eng und die Baustellenanrichtung, die zu Beginn ziemlich groß erschien, ist halt durch die massiven Stahlträger, die hier liegen, relativ klein und ist logistisch schon relativ schwierig.
11: Ja, diese Stahlteile, die sind so rostrot, die kann man auch schon sehen. Das ist übrigens ein spezieller Stahl, also das soll so sein. Und die liegen da bei der Baustelle schon, so wie bei Tetris, schön aneinander geordnet, damit man da auch wirklich mit allen Fahrzeugen drumherum fahren kann. Es ist wirklich eng dort auf der Baustelle.
5: Jetzt müssen diese Stahlteile ja über diese Bahnstrecke irgendwie gehievt werden. Fahren dann keine Züge in der Zeit, oder?
11: Nee, das wäre tatsächlich viel zu gefährlich. Also die Ringbahn, die wird dann unterbrochen von Freitag 12 Uhr bis Montagmorgen früh um 1.30 Uhr. Da fahren die Züge dann nur bis Halensee in die eine Richtung und Westend in die andere Richtung. Und da wird dann ein Ersatzverkehr mit Bussen eingerichtet. Für Fernzugverbindungen, da gibt es auch diese Fernzuggleise, da wird ein Zeitfenster gestellt, damit die Strecke passiert werden kann. Und der Autoverkehr wird voraussichtlich nicht beeinträchtigt.
5: Verstehe. Berlin und Baustellen, das ist ja so ein Ding. Sind die Bauarbeiten denn im Zeitplan und wann wird die Ringbahnbrücke fertig?
11: Also man ist Stand jetzt gut in der Zeit. Es gab wohl eine leichte Verzögerung bei der Anlieferung des großen Raupenkrans. Da habe man aber Puffer eingeplant. Den gelben großen Raupenkran, den sieht man auch schon auf der Baustelle. Der wird aber noch viel größer. Der wird also 60 Meter hoch. So soll er dann am Freitag dann stehen und der wird noch gekippt. Der sieht dann aus wie ein gelbes V auf der Baustelle. Und wenn alles so weiterläuft wie geplant, dann soll die Ringbahnbrücke kommenden Sommer fertig sein. Interessant dabei, der Bauherr ist ja der Bund und mit der Baufirma wurde ein Bonus-Malus-Regelung vereinbart. Also wenn die Brücke früher fertig wird als vereinbart, da gibt es extra Geld und dauert es länger, gibt es dann weniger.
5: Okay, klingt nach Zuckerbrot und Peitsche. Du wirst ja am Freitag auch mit dabei sein, zusammen mit anderen Kolleginnen. Und für alle Bagger- und Baustellenfans vielleicht mal gefragt, kann man das denn auch beobachten, wenn man nicht wie du direkt auf der Baustelle dabei sein kann?
11: Ja, also die Brücke beim S-Bahnhof Messe Nord, die eignet sich hervorragend. Da kommt man ja auch mit den Bussen hin, weil die S-Bahn da nicht hinfährt. Da wird man auf jeden Fall sehr viel sehen. Das ist echt ein guter Aussichtspunkt. Und es gibt auch einen Livestream im Netz von der DEGES, also von der Baufirma. Den findet man auch, wenn man Ringbahnbrücke und Livestream sucht. Ganz, ganz einfach.
5: Die Ringbahnbrücke an der A100 wird also weitergebaut. Am Freitag steht da ein großer Schritt an. Informationen dazu waren das von Helena Dehler. Sie wird am Freitag dann mit dabei sein.
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5: Die Exekutive des Internationalen Olympischen Komitees hat gestern in Lausanne gleich mehrere wegweisende und auch umstrittene Entscheidungen getroffen. Die nordische Kombination wird 2030 aus dem Olympischen Wintersportprogramm gestrichen. Und trotz des weiterlaufenden Angriffskriegs auf die Ukraine öffnet das IOC russischen Athletinnen und Athleten den Weg für die Rückkehr in den Weltsport. Markus Tepper berichtet.
13: Damit kassiert das IOC nach 3 Jahren seine Empfehlung an die Ausrichter internationaler Sportveranstaltungen für die Zulassung russischer Sportler. Diese können damit ebenso wieder bei internationalen Wettbewerben an den Start gehen, wie bei den Qualifikationen für die Olympischen Sommerspiele 2028. Selbst Schwimm-Olympiasiegerin betonte IOC-Präsidentin Kirsty Coventry, hier im Sinne der Sportler zu handeln, die nicht den Preis für das Verhalten ihrer Regierung bezahlen sollten. Das IOC hatte die Sanktionen gegen das russische Olympische Komitee mit einem Verstoß gegen die Olympische Charta begründet, weil es 4 annektierte ukrainische Gebiete aufgenommen hatte. Russlands Olympiakomitee hat dieser Begründung nun durch eine sportjuristische Formalie die Grundlage entzogen. Für die IOC-Rechtskommission nach längerer Analyse offenbar kein Problem, wenngleich das IOC über eine komplette Rückkehr Russlands zu den Olympischen Spielen mit Fahne, Hymne und Trainingsanzug später entscheiden will.
14: And we will review the protocols around the anthem and flag in the future.
13: Gianni Infantino ist nicht nur FIFA-Präsident, sondern als solcher auch IOC-Mitglied und unterliegt damit den strengen Neutralitätsregeln des IOC. Zum Telefonat zwischen Infantino und US-Präsident Donald Trump und einer möglichen politischen Einflussnahme auf die laufende Fußball-WM lägen der IOC-Ethikkommission bislang keine Beschwerden vor. Und wenn, dann würde man diesen auch nachgehen, versicherte IOC-Präsidentin Kirsty Coventry.
14: The Ethics Committee have not received any complaints with this. Obviously, if they do, they would look into it.
13: Ferner beschloss die IOC-Exekutive, die traditionsreiche nordische Kombination aus dem Programm der Winterspiele 2030 zu streichen. Die Mischung aus Skispringen und Skilanglauf sei laut IOC-Studien bei den zurückliegenden 4 Winterspielen die unbeliebteste Sportart beim Publikum gewesen. Coventry versteht die Enttäuschung der Athleten und verweist dabei auf eine mögliche Rückkehr der nordischen Kombination bei den Winterspielen 2034.
14: And that we know and can fully understand that this may come as a disappointment and that the possibility could always remain open for 2034.
13: Derzeit, so das IOC, konzentriere sich die nordische Kombination eben zu sehr auf nur wenige Länder. Der Parallelriesenslalom der Snowboarder wird dagegen auch 2030 Teil der Winterspiele sein. Neu hinzu kommen in den französischen Alpen Freeriding auf Snowboard und Ski sowie das Synchron-Eiskunstlaufen.
5: Die nordische Kombination wird also ab 2030 nicht mehr Teil der Olympischen Winterspiele sein und das IOC öffnet den Weg für russische Athletinnen und Athleten. Wir haben es gehört im Beitrag von Markus Tepper.
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5: Schauen wir aufs Wetter in der Region. Die Temperaturen in Berlin liegen zwischen 17 und 20 Grad. In Cottbus sind es 19 Grad und in Frankfurt-Oder bisschen wärmer, 20 Grad. Bis zum Abend hin sonnig oder locker bewölkt und trocken. Die Höchstwerte bei 21 bis 23 Grad. Aber Achtung, es weht ein stark böiger Nordwestwind heute. Heute Nacht erst locker bewölkt und klar. In den frühen Morgenstunden von der Prignitz dann teils Aufzug dichter Wolkenfelder, aber es bleibt auch trocken. Abkühlung auf 13 bis 10 Grad.
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5: Mit Jonas Ziegler.
16: A12 Berlin Richtung Frankfurt oder zwischen Fürstenwalde West und Briesen 40 Minuten Stau an einer Baustelle. A13 Berlin Richtung Dresden zwischen Freiwalde und Duben Stau an einer Baustelle 20 Minuten. In Berlin dauert es länger auf dem Stadtring A100 Richtung Wedding an der Baustelle vorm Kreuz Schöneberg 20 Minuten und im weiteren Verlauf vor der Detmolder Straße 10 Minuten. Und in der Gegenrichtung zwischen Schmarkendorf und Albuinstraße 10 Minuten. Lichterfelde, die Rio-Mür-Straße ist weiterhin zwischen Celsius und Ostdorfer Straße in beiden Richtungen wegen eines Polizeieinsatzes gesperrt.
5: Es wird 20 nach 1.
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5: Mit Jasser Speck. Guten Tag. Viel zu wenig, so ungefähr, fasst US-Präsident Donald Trump die Unterstützung der anderen NATO-Staaten zusammen, wenn es um seinen Krieg gegen den Iran geht. Er wollte ja, dass die anderen mitziehen. Die wollten das aber nicht. Also nutzt der US-Präsident das Treffen in Ankara, um auszuteilen. Jonas Ziegler hat die Nachrichten.
16: Nach den nächtlichen Angriffen der US-Streitkräfte auf Ziele im Iran hat US-Präsident Trump die Feuerpause mit Teheran für beendet erklärt.
1: Was mich betrifft, ist sie vorbei, sagte Trump am Rande des NATO-Gipfels in Ankara. Er sei aber bereit, seine Unterhändler weiter mit der iranischen Führung reden zu lassen. Aus Ankara Benjamin Großkopf.
9: Damit ist genau das eingetreten, was die NATO-Strategen im Vorfeld des Gipfels versucht hatten zu vermeiden. Die wieder aufgeflammten Kämpfe zwischen dem Iran und den USA überlagern die Gespräche. Trump sagte heute auch wieder, dass er sehr enttäuscht sei über die NATO-Partner, die ihm im Konflikt mit dem Iran nicht helfen würden. Eigentlich hatte NATO-Generalsekretär Rutte ein uneingeschränktes Bekenntnis der USA zu NATO ausgemacht. Präsident Trump habe so wörtlich vollkommen angemessene Erwartungen an die Partner, und zwar ihre Verteidigungsausgaben an die der USA anzugleichen. Genau um diese Verteidigungsausgaben sollten die Beratungen der Staats- und Regierungschefs heute eigentlich kreisen.
1: Die Grünen wollen die Abstimmung über die Krankenkassenreform mit einem Eilantrag beim Bundesverfassungsgericht stoppen. Man habe Klage eingereicht, weil das Gesetzgebungsverfahren nicht den verfassungsrechtlichen Anforderungen genüge, sagte der Grünen Gesundheitspolitiker Dahmen. Die vielen Änderungen im Gesetzentwurf habe man in so kurzer Zeit nicht seriös durcharbeiten können, ergänzte Grünen Parlamentsgeschäftsführerin Mihalic. Eigentlich sollten am Freitag Bundestag und Bundesrat abstimmen. Die Grünen wollen heute Nachmittag auch per Geschäftsordnungsdebatte versuchen, das Gesetz von der Tagesordnung zu nehmen. Die italienische Großbank UniCredit kommt einer Mehrheit bei der Commerzbank näher. Nach Angaben von UniCredit hat sie sich mit ihrem Übernahmeangebot weitere 17,6% der Commerzbank-Anteile gesichert. Damit hält sie jetzt 44% an dem deutschen Geldinstitut. Mit weiteren Kaufoptionen kommt die UniCredit nach eigenen Angaben auf mehr als 47%. Sie will mit der Übernahme der Commerzbank eine europäische Großbank bilden. Dabei könnten bis zu 7.000 Arbeitsplätze gestrichen werden. Die Commerzbank-Spitze lehnt die Übernahme ebenso ab wie die Bundesregierung, die gut 12% der Aktien hält. Im Mordprozess gegen einen Berliner Palliativarzt hat der letzte Prozesstag vor dem Berliner Landgericht begonnen. Er soll mit der Urteilsverkündung enden. Die Staatsanwaltschaft wirft dem 41-Jährigen vor, 12 Frauen und 3 Männer mit einem Gemisch verschiedener Medikamente getötet zu haben. Sie fordert lebenslange Haft mit anschließender Sicherungsverwahrung. Der Arzt hatte 12 der Taten im Prozess gestanden. Nach eigenen Angaben wollte er den Patienten Leid und Siechtum ersparen. Parallel zum Prozess ermittelt die Staatsanwaltschaft in 76 weiteren Verdachtsfällen. Die Deutsche Bahn will die Kommunikation mit ihren Kunden verbessern. Bahnchefin Paller kündigte in Berlin an, dass das Unternehmen dabei verstärkt künstliche Intelligenz einsetzen will. RBB24 Wirtschaftsreporterin Anja Dobrodinski.
17: 50 Millionen Euro will die DB bis Ende 2027 investieren, um ihre Kunden schneller und besser informieren zu können. Geplant sind zum Beispiel 7.000 neue Anzeiger an kleinen, mittleren und großen Bahnhöfen. Sie sollen besser lesbar sein und mehr Informationen als bisher anzeigen. Die Bahn-App DB Navigator soll in Zukunft Gleisänderungen schneller anzeigen, nämlich nur noch 2 Sekunden, nachdem die Änderung auch auf dem Bahnsteig angezeigt wird. Bisher verging meist 1 Minute. Damit die Informationen auch schnell in der App und an den Bahnhöfen ankommen, modernisiert die Bahn ihre IT und die Prozesse in den Leitstellen.
1: Der US-Technologiekonzern Apple muss sich in der Europäischen Union an strengere Regeln halten. Das EU-Gericht in Luxemburg hat die Klage von Apple gegen seine Einstufung als Digitalunternehmen mit besonders großer Marktmacht abgewiesen. An die Einstufung sind bestimmte Auflagen geknüpft, die einen fairen Wettbewerb gewährleisten sollen. Die Unternehmen müssen unter anderem ihre Plattformen für Konkurrenten öffnen. Gegen das Urteil kann Apple noch vor dem Europäischen Gerichtshof vorgehen. In Berlin-Lichterfelde ist am Morgen ein totes Baby gefunden worden. Nach Angaben der Polizei lag die Leiche des Neugeborenen im Hinterhof eines Wohngebäudekomplexes in der Reaumürstraße. Die Beamten seien durch einen Notruf darauf aufmerksam gemacht worden. Der Bereich um den Fundort wurde weiträumig abgesperrt. Weitere Einzelheiten nannte die Polizei noch nicht. Soweit die Nachrichten. 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Das Wetter. Heute Nachmittag meist sonnig mit ein paar Wolken und trocken, maximal 21 bis 23 Grad. Zurzeit in Berlin-Wannsee 17 und in Köpenick 20 Grad, in Luckenwalde 17 und in Strausberg 20 Grad. Es weht stark böiger Wind aus Nordwest. Morgen am Donnerstag teils sonnig, teils wolkig und meist trocken bei 23 bis 25 Grad. Am Freitag Sonne und lockere Wolken im Wechsel, dabei trocken, Temperaturanstieg auf 24 bis 28 Grad. Die Zeit 13.24 Uhr.
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5: Hier ist Jasser Speck. Schönen guten Tag. Das Gesetz zur Stabilisierung der Krankenkassenbeiträge, die sogenannte GKV-Reform, soll in dieser Woche verabschiedet werden. So zumindest der ursprüngliche Plan der schwarz-roten Koalition. Der Opposition aber geht das viel zu schnell. Der Vorwurf, die Koalition peitscht ein Milliardenpaket in wenigen Tagen durchs Parlament. Sie brauchen mehr Zeit für all die Änderungen. Als erstes preschen jetzt die Grünen voran. Sie wollen das Gesetz stoppen und ziehen sogar vors Bundesverfassungsgericht. Warum diese Klage? Das erklärt Sarah Beham aus dem Hauptstadtstudio.
19: Kurz vor der entscheidenden Sitzung haben die Abgeordneten noch ein Paket von rund 300 Seiten bekommen, wo noch Änderungen drinstehen, aus Sicht der Opposition praktisch ein neues Gesetz und dafür aber im Kern zu wenig Zeit, das alles durchzuschauen. Das sagen nicht nur die Grünen, sondern auch die Linke und die AfD. Das geht nicht, da braucht es mehr Zeit, um das alles seriös durchzuarbeiten und zu prüfen. Vor allem bei einem Gesetz, das Millionen Versicherte betrifft. Jetzt soll also das Gericht in einem Eilverfahren prüfen, ob es verantwortungsbewusst ist, ein so wichtiges Gesetz in so kurzer Zeit zu verabschieden.
5: Wie aussichtsreich die Klage ist, dazu nochmal unsere Hauptstadtkorrespondentin.
19: Der Grünen-Politiker Dahmen, der jetzt klagt, der beruft sich auf einen Präzedenzfall. 2023 ist nämlich der damalige CDU-Abgeordnete Thomas Heilmann ähnlich vorgegangen. Er hat das sogenannte Heizungsgesetz der Ampel damals gestoppt mit genau demselben Argument. Zu kurze Fristen für die Abgeordneten, um das Gesetz ganz genau durchzuarbeiten. Und damals stellte sich das Gericht teilweise auf Heilmanns Seite. Die endgültige Entscheidung steht noch aus. Und da sagt der Grünen-Politiker Damen jetzt, die heutige Regierung von Union und SPD, die wiederhole einen Fehler, gegen den sie damals selbst geklagt hatte. Damals beim Heizungsgesetz hat das Gericht innerhalb weniger Tage entschieden. Die Abgeordneten haben damals also mehr Zeit bekommen, das geplante Gesetz durchzuarbeiten. Wie es dieses Mal aber ausgeht, ist noch völlig offen.
5: Abschließend fasst unsere Korrespondentin nochmal zusammen, um was es bei dem umstrittenen Gesetz eigentlich geht.
19: Es geht um die sogenannte GKV-Reform von Gesundheitsministerin Nina Wagen. Der Hintergrund, den Krankenkassen droht ja ab 2027 ein Milliardenloch. Damit die Beiträge nicht immer weiter steigen, will die Regierung gegensteuern, vor allem indem sie ausbremst, wie stark die Vergütungen für Arztpraxen, Kliniken und die Pharmabranche wachsen dürfen. Für Versicherte sind unter anderem höhere Zuzahlungen bei Medikamenten geplant und Einschränkungen auch, Ehepartner kostenlos mitzuversichern. Die Regierung nennt das sozial verträglich und notwendig. Kritiker sagen, am Ende zahlen die Versicherten drauf, bei zugleich schlechterer Versorgung.
5: Die Grünen wollen mit einer Eilklage also verhindern, dass der Bundestag übermorgen über die geplante Krankenkassenreform abstimmt. Informationen waren das von Sarah Beham aus dem Hauptstadtstudio. Jetzt ist es 13.27 Uhr. Ist das noch verhältnismäßig? Diese Frage hat der Polizeibeauftragte des Bundes, Uli Grötsch von der SPD, heute bei der Vorstellung seines Jahresberichts in Berlin gestellt. Er meint damit, die Grenzkontrollen, die eine enorme Belastung für die Bundespolizistinnen und Polizisten bedeuten. Ruth Kirchner aus dem Hauptstadtstudio mit den Einzelheiten.
20: Bis zu 14.000 Beamte und Beamtinnen sind an den deutschen Grenzen eingesetzt. Die vielen Überstunden, die durch die Grenzkontrollen anfallen, seien eine enorme Belastung, sagt Uli Grötsch, Beauftragter des Bundes für die Polizei. Bereitschaftspolizisten des Bundes kämen wegen der vielen Einsatzstunden nicht mehr aus den Stiefeln raus.
21: Dass du von dem Nachteinsatz am 1. Mai direkt an die Kontrollstelle fährst, von dort aus zum nächsten Fußballspiel, und dann aber wieder schnell zurück an die Kontrollstelle.
20: Vor dem Hintergrund der gesunkenen Zahl unerlaubter Einreisen fordert Grötsch eine Debatte über die Zukunft der Grenzkontrollen.
21: Ich glaube schon, dass die Entwicklung der Zahlen wenigstens mal Anlass dazu geben muss, dass man sich darüber mal Gedanken macht.
20: Im Zusammenhang mit den Grenzkontrollen erreichen Grötsch auch zunehmend Beschwerden über Diskriminierung und sogenanntes Racial Profiling. Gemeint ist damit, dass beispielsweise Menschen mit dunkler Hautfarbe gezielt Gewalt kontrolliert werden. 50 Betroffene haben sich deshalb in den vergangenen 12 Monaten beim Polizeibeauftragten beschwert. Grötsch mahnt transparente Kontrollen und eine bessere Kommunikation mit den Betroffenen an. Insgesamt ist die Zahl der Eingaben an den Polizeibeauftragten mit über 420 gegenüber dem Vorjahr deutlich gestiegen. Grötsch kritisiert auch den Zustand von Dienststellen und Ausbildungszentren der Bundespolizei. Einige seien in einem erbarmungswürdigen Zustand. Er nennt veraltete Sanitäranlagen und seit Jahren ausstehende Sanierungen von Gebäuden.
5: Der Beitrag war das von Hauptstadtkorrespondentin Ruth Kirchner. In den USA ist Donald Trump zum Präsidenten gewählt worden, obwohl gegen ihn im Wahlkampf mehrere Ermittlungs- und Gerichtsverfahren liefen. Eine ähnliche Hoffnung hat offenbar auch Marine Le Pen in Frankreich, obwohl die rechtsnationale Politikerin wegen Veruntreuung von EU-Geldern strafrechtlich verurteilt ist, will sie trotzdem im nächsten Jahr Präsidentin von Frankreich werden. Paris-Korrespondentin Caroline Düller mit den Hintergründen.
0: Bonsoir et bienvenue à tous dans l'actualité de ce mardi. La condamnation de Marine Le Pen à 300
2: Zur besten Sendezeit in den 20 Uhr Nachrichten im Sender TF1 sorgte Marine Le Pen einmal mehr für einen politischen Paukenschlag.
22: Donc ce soir, je suis candidate à l'élection présidentielle.
2: Betont selbstsicher und mit präsidialer Miene erklärte Le Pen, ihre Partei auch ein viertes Mal in den Präsidentschaftswahlkampf zu führen. Und das, obwohl ein Pariser Berufungsgericht die Politikerin erneut wegen der Veruntreuung von EU-Geldern verurteilt hatte. Die Richter hatten erklärt, dass sich Le Pen formal zur Wahl stellen darf, aber zugleich angeordnet, dass sie ein Jahr lang eine elektronische Fußfessel tragen muss. Die Politikerin zieht nun vor die nächsthöhere Instanz. Da ich die Möglichkeit habe, das Kassationsgericht anzurufen, was aufschiebende Wirkung hat, werde ich ohne Fußfessel in den Wahlkampf ziehen. Damit geht Le Pen all in. Denn juristisch bringt diese Strategie Risiken mit sich. Unter Rechtsexperten gilt als umstritten, ob die Kassationsbeschwerde vorhergehende Urteile wirklich aussetzt. Außerdem könnte eine Entscheidung noch vor der Präsidentschaftswahl im April nächsten Jahres fallen und dazu führen, dass Le Pen kurz vor der Wahl als Kandidatin doch noch zurückziehen muss. Nur knappe 40 Minuten hatte die Urteilsverkündung am Nachmittag gedauert. Kommentarlos war Marine Le Pen danach an den hunderten versammelten Journalisten vorbeigezogen. Fakt bleibt, Le Pen und mit ihr weitere, aktuelle und ehemalige Parteimitglieder des RN wurden der Veruntreuung von EU-Geldern für schuldig befunden und das zum zweiten Mal. Patrick Maisonneuve hat in dem Prozess als Anwalt das Europaparlament vertreten.
23: Deux juridictions successivement, le tribunal puis la cour d'appel de Paris.
2: Zwei Gerichte haben anerkannt, dass es eine massive Veruntreuung öffentlicher Gelder gab. Dass dies organisiert geschah und von Jean-Marie Le Pen und später Marine Le Pen orchestriert wurde. Und dass es sich dabei um einen schweren Schaden für die öffentliche Ordnung und die Redlichkeit von Funktionsträgern handelt, sagte Maisonneuve im Sender France Info. Auf die Frage, wie sich das auf ihr Image als Präsidentschaftskandidatin auswirken könnte, antwortete Le Pen in den Abendnachrichten lapidar, die Franzosen haben das letzte Wort.
22: C'est les Français qui ont le dernier mot.
2: Le Pen schaltet nun direkt in den Wahlkampfmodus. Ihre Kandidatinnen-Website ging noch am Abend online. Und zugleich treibt sie ihren Machtkampf mit der Justiz auf die nächste Stufe.
5: Marine Le Pen will also Präsidentin von Frankreich werden. Informationen waren das von Caroline Düller aus Paris. Das Unternehmen Verbio stellt Biokraftstoffe her, zum Beispiel in Schwedt. Die Produkte waren lange nicht auf der Agenda der Politik. Mit der neuen Bundesregierung und Wirtschaftsministerin Katharina Reiche hat sich das aber geändert. Und auch in der EU sind Biokraftstoffe wieder zurück im Spiel, sagt Verbio-Chef Klaus Sauter.
24: Dass eine Frau von der Leyen jetzt sagt, wir brauchen E20, also 20% Ethanol im Benzinanteil, dass der Agrarkommissar sagt, wir brauchen wieder mehr Biokraftstoffe. Das haben wir die letzten 15 Jahre nicht mehr gehört. So, und das sind genau die Ansätze. Das Ziel war, alles elektrisch zu machen. Da machen wir jetzt 20 Jahre rum. Sicherlich spielt die Elektrifizierung eine Rolle, aber die Moleküle sind genauso wichtig. Und wir waren in Vergessenheit geraten. Deshalb, das sind die Dinge, die wir jetzt brauchen. Und dann müssen die natürlich auch umgesetzt werden. Wir brauchen eine Kraftstoffspezifikation für E20. Die THG-Quoten, also die Verpflichtung der Mineralölwirtschaft, mehr CO2 zu reduzieren, müssen steigen. All die Dinge, die jetzt angeschoben werden, gehen in die richtige Richtung. Aber es ist noch zu früh, jetzt dazu sagen, okay, alles schick, sondern jetzt warten wir mal ab, was da die nächsten Monate noch kommt.
5: Das sagt Klaus Sauter, Vorstandsvorsitzender von Verbio. 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
5: Verspätungen bei der Deutschen Bahn, die nerven die Fahrgäste ja. Dazu kommen oft fehlende Informationen. Kundinnen und Kunden erfahren eben oft nicht, warum ein Zug auf offener Strecke stehen bleibt, ob sie ihren Anschluss noch schaffen oder wie viel später sie dann am Zielort eintreffen werden. Die Bahn startet jetzt ein Sofortprogramm zur besseren Kundenkommunikation. Wirtschaftsreporterin Anja Dobrodinsky.
17: Die Reisenden am Berliner Hauptbahnhof sind geteilter Meinung, was die Qualität der Kundeninformationen der Bahn angeht.
3: Ich fühle mich nicht so gut informiert tatsächlich. Wir haben auch jetzt erst die Benachrichtigung bekommen, dass es irgendwie 20 Minuten zu spät ist. Es werden auch nicht immer Gründe genannt, das finde ich halt nicht so gut.
6: Über die App, das läuft eigentlich ganz gut. Wenn Verspätungen sind, kriegt man schnell mit.
7: Man wurde gut in der App zwar informiert, aber es ist ja immer irgendwas mit der Deutschen Bahn. Also ich bin noch nie pünktlich angekommen, bin noch nie pünktlich losgekommen und das ist ein bisschen nervig.
17: 50 Millionen Euro will die DB bis Ende 2027 investieren, um ihre Kunden schneller und besser informieren zu können. Geplant sind zum Beispiel 7000 neue Anzeiger an kleinen, mittleren und großen Bahnhöfen. Sie sollen besser lesbar sein und mehr Informationen als bisher anzeigen. Eine Umfrage des ADAC ergab, dass es bei der Kundenkommunikation der Bahn noch Luft nach oben gibt, erläutert Bundesverkehrsminister Patrick Schnieder.
8: Der DB Navigator wird grundsätzlich als gut bewertet, aber die Informationen in der App sind nicht so zuverlässig, wie es wünschenswert wäre. 66% der Verspätungen wurden korrekt angezeigt, das heißt aber auch ein Drittel eben leider nicht.
17: Bis Ende des Jahres soll sich die Qualität der Verspätungsprognosen spürbar verbessern. Die Bahn-App DB Navigator soll in Zukunft auch Gleisänderungen schneller anzeigen, erläutert Bahnchefin Evelyn Paller.
10: Ein Gleiswechsel zum Beispiel darf nicht erst hier erscheinen und dann mit Verzögerung im nächsten Kanal. Heute dauert das oft 60 Sekunden und länger. Künftig sieht man den Gleiswechsel im Navigator bereits 2 Sekunden nach dem Erscheinen am Bahnsteiganzeiger.
17: Damit die Informationen auch schnell in der App und an den Bahnhöfen ankommen, modernisiert die Bahn ihre IT und die Prozesse in den Leitstellen. Dabei setzt sie auch auf künstliche Intelligenz. Die könne Informationen zu Störungen schneller verarbeiten und verlässlichere Prognosen, etwa zu Verspätungen, abgeben. KI kommt auch auf der Homepage bahn.de und in der Navigator-App zum Einsatz. Hier sollen Reisende der Assistenz Kiana Fragen zur individuellen Reise stellen können. Sämtliche Daten zu den Zügen aller Verkehrsunternehmen, die auf dem Netz der Deutschen Bahn fahren, sollen in Zukunft zentral gesammelt und verwaltet werden, sagt Verkehrsminister Patrick Schnieder.
8: Wir wollen die Informationen der Infrastruktur und der Eisenbahnunternehmen an einer zentralen Stelle zusammenführen. Die DB Infra Go soll deshalb zur neutralen Datendrehscheibe für die Reisendeninformationen werden.
17: Der Fahrgastverband Pro Bahn begrüßt die Neuerungen bei der Kundenkommunikation. Durch die Bündelung bei der InfraGo rücke sie sehr nah an die Erhebung der Daten und oft auch an die Ursache von Störungen. Das spare Zeit, vermeide Umwege und löse Datenflaschenhälse auf.
5: Der Beitrag war das von Wirtschaftsreporterin Anja Dobrodinsky. Die Bahn startet also ein Sofortprogramm zur besseren Kundenkommunikation. Und wir schauen aufs Wetter in der Region. Die Temperaturen in Berlin liegen zwischen 19 und 21 Grad. In Potsdam sind es 20 und Brandenburg an der Havel ebenfalls 20. Bis zum Abend sonnig oder locker bewölkt und trocken. Die Höchstwerte 21 bis 23 Grad. Aber es weht heute ein starker bis böiger Nordwestwind. Heute Nacht dann erst locker bewölkt und klar in den frühen Morgenstunden von der Prignitz teils aufzugdichter Wolkenfelder. Aber es bleibt trocken. Es kühlt etwas ab in der Nacht, 13 bis 10 Grad. Und in Berlin auf 13 Grad.
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5: Mit Jonas Ziegler.
16: A10 westlicher Berliner Ring Richtung Dreikafeland zwischen Großkreuz und Lees 20 Minuten Stau an einer Baustelle. A12 Berlin Richtung Frankfurt oder zwischen Fürstenwalde West und Briesen jetzt 40 Minuten Stau an einer Baustelle. A13 Dresden Richtung Berlin zwischen Rago und Schönefelder Kreuz Behinderungen nach einem Unfall. A13 Berlin Richtung Dresden zwischen Freiwalde und Duben Stau an einer Baustelle 20 Minuten. Stadtverkehr Berlin, es dauert länger auf dem Stadtring 100 Richtung Wedding an der Baustelle vor dem Kreuz Schöneberg 20 Minuten und im weiteren Verlauf vor der Detmolder Straße 10 Minuten. sowie Richtung Treptow zwischen Schmargendorf und Albuinstraße 20 Minuten. Dort gab es einen Unfall. Friedrichshain-Frankfurter Allee nach dem Wasserrohrbruch ist zwischen Silvio-Meyer und Proskauer Straße stadteinwärts nur eine Spur frei. Stau ab Möllendorfstraße. Und Lichterfelde, die Reaumürstraße, ist zwischen Celsius und Ostdorfer Straße noch immer in beiden Richtungen wegen eines Polizeieinsatzes gesperrt.
5: Es wird 20 vor 2.
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5: Mit Jasser Speck, guten Tag. Ein Berliner Palliativarzt soll mehrere Menschen getötet haben. Nach monatelangem Schweigen hatte er dann 12 Tötungen eingeräumt. Er habe sich eingeredet, Patientinnen und Patienten Leid und Siechtum zu ersparen, sagte er in einer Erklärung. Jetzt wurde ein Urteil gesprochen. Jonas Ziegler hat die Nachrichten.
16: Ein Berliner Palliativarzt ist wegen 15-fachen Mordes zu lebenslanger Haft verurteilt worden. Das Berliner Landgericht stellte außerdem die besondere Schwere der Schuld fest und verhängte anschließende Sicherungsverwahrung. Außerdem wurde ein lebenslanges Berufsverbot angeordnet. Die Richter sahen es als erwiesen an, dass der 41-Jährige 12 Frauen und 3 Männer bei Hausbesuchen mit einem Gemisch verschiedener Medikamente getötet hat. Im Prozess hatte der Arzt 12 der Taten gestanden. Nach eigenen Angaben wollte er den Schwerkranken Leid ersparen. Der Mann wird verdächtigt, 76 weitere Patientinnen und Patienten getötet zu haben. Dazu ermittelt die Staatsanwaltschaft noch. US-Präsident Trump hat das Rahmenabkommen über eine Waffenruhe mit dem Iran für beendet erklärt. Aus seiner Sicht sei es vorbei, sagte Trump am Rande des NATO-Gipfels in Ankara. Seine Unterhändler könnten aber weiter mit der iranischen Führung reden. Iranische Medien berichten von weiteren Raketenangriffen auf US-amerikanische Militärstützpunkte in Bahrain. Unser Korrespondent für den Iran, Uwe Lüb.
11: Schon zuvor hatte Iran US-Ziele in Bahrain und Kuwait beschossen. Das sei eine Reaktion auf US-Angriffe auf militärische Ziele in Iran an der Straße von Hormuz gewesen, hieß es. Zudem haben die USA gestern die Sanktionen für den Verkauf iranischen Öls wieder in Kraft gesetzt. Vorangegangen waren mutmaßlich iranische Drohnenattacken auf Tanker vor der Küste Omans. Details über das Ausmaß der Schäden durch den neuen militärischen Schlagabtausch sind nicht bekannt. Medien berichten jedoch auch von Todesopfern in Iran.
16: Die Grünen wollen die Abstimmung über die Krankenkassenreform mit einem Eilantrag beim Bundesverfassungsgericht stoppen. Man habe Klage eingereicht, weil das Gesetzgebungsverfahren nicht den verfassungsrechtlichen Anforderungen genüge, sagte der Grünen Gesundheitspolitiker Dahmen. Die vielen Änderungen im Gesetzentwurf habe man in so kurzer Zeit nicht seriös durcharbeiten können, ergänzte Grünen-Parlamentsgeschäftsführerin Mihalic. Eigentlich sollten am Freitag Bundestag und Bundesrat abstimmen. Die Grünen wollen heute Nachmittag auch per Geschäftsordnungsdebatte versuchen, das Gesetz von der Tagesordnung zu nehmen. Die EU-Kommission hat Deutschland erlaubt, weitere Industriezweige bei den Stromkosten zu entlasten. Das hat ein Kommissionssprecher in Brüssel bestätigt. Davon sollen nach Angaben aus Berlin unter anderem die organische Chemie und die Glasindustrie profitieren. Mit der sogenannten Strompreiskompensation werden besonders energieintensive Firmen von einem Teil der Kosten des CO2-Emissionshandels befreit. Die Bundesregierung darf außerdem einen höheren Anteil der Stromkosten kompensieren, 80 anstelle von bislang 75%. Die Änderung gilt rückwirkend für das Jahr 2025. Die italienische Großbank UniCredit kommt ihrem Ziel näher, die Mehrheit bei der Commerzbank zu übernehmen. Nach Angaben von UniCredit hat sie sich mit ihrem Übernahmeangebot weitere 17,6% der Commerzbank-Anteile gesichert. Damit hält sie jetzt direkt 44% an dem Deutschen Geldinstitut. Aus Frankfurt am Main, Alexander Schmidt.
12: Außerdem hat die UniCredit über Kaufoptionen Zugriff auf weitere Commerzbank-Aktien und käme so nach eigenen Angaben auf mehr als 47%. Die Italiener können nun an der Börse noch mehr Commerzbank-Aktien kaufen. Die UniCredit war vor knapp 2 Jahren bei der Commerzbank eingestiegen und hatte Anfang Mai ein Übernahmeangebot vorgelegt, das eine halbe eigene Aktie je Commerzbank-Papier vorsah. Sowohl das Management der Commerzbank als auch die Belegschaft und die Bundesregierung lehnen eine Übernahme durch die UniCredit ab. Sie befürchten unter anderem einen drastischen Arbeitsplatzabbau.
1: Die Deutsche Bahn will zusätzlich 50 Millionen Euro investieren, um die Kommunikation mit ihren Kunden zu verbessern. Dabei werde das Unternehmen verstärkt auf den Einsatz von künstlicher Intelligenz setzen, sagte Bahnchefin Palla in Berlin. Bis Ende des Jahres soll eine neue App verfügbar sein, mit Echtzeitinformationen etwa zu kurzfristigen Gleiswechseln. Geplant seien auch 9 neue Monitore an den Bahnhöfen. Gerade weil es wegen Sanierungsarbeiten häufig zu Verspätungen und Ausfällen komme, spiele die verlässliche Kundeninformation eine zentrale Rolle, betonte Palla. Soweit die Nachrichten. 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Das Wetter. Am Nachmittag meist sonnig mit ein paar Wolken und trocken, maximal 23 Grad. Zurzeit in Berlin-Zehlendorf 18 und in Friedrichshagen 21 Grad, in Fürstenberg 18 und in Lübben im Spreewald 21 Grad. Es wird stark böiger Wind aus Nordwest. Morgen teils sonnig, teils wolkig und meist trocken bei 23 bis 25 Grad. Die Zeit 13.45 Uhr.
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5: Mit Yasser Speck, schönen guten Tag. Zur Stunde findet in Ankara in der Türkei der NATO-Gipfel statt. Gestern ging er los, heute geht's weiter. Ein Thema dominiert diesen zweiten Tag: die erneuten Angriffe der USA auf den Iran und die Aufkündigung der Waffenruhe durch Donald Trump. Da gibt's also viel zu besprechen. Und das mache ich jetzt mit unserem Korrespondenten Thomas Spickhofen. Er ist beim NATO-Gipfel mit dabei. Hallo nach Ankara.
4: Schönen guten Tag. Hallo.
5: Jetzt greifen die USA also wieder den Iran an. Donald Trump kündigt die Waffenruhe auf und das mitten im NATO-Gipfel. Wie kam das denn bei den Bündnispartnern an? Gibt es da schon Reaktionen?
4: Ja, es gab viel Verständnis für die Amerikaner. Ich glaube, die klarsten Worte dabei hat noch Mark Rutte gefunden, der NATO-Generalsekretär. Der sagte, das sei absolut notwendig gewesen, denn die Angriffe der Amerikaner werden ja begründet, wiederum mit Angriffen des Iran. Die jüngsten Angriffe auf Schiffe in der Straße von Hormuz hätten im Grunde die Waffenruhe gebrochen, sagt Mark Rutte und sagen auch andere. Und wenn sowas geschehe, dann sei es eben, jetzt nochmal Zitat Rutte, total wichtig, dass die USA entschlossen kraftvoll reagieren. So scharf, aber doch im Inhalt klar äußert sich auch die Bundesregierung in Person von Bundesaußenminister Johann Wadephul. Und die meisten anderen waren auch dieser Meinung, vielleicht etwas zurückhaltender in der Formulierung, aber es

0: Er hat nichts dagegen, wenn seine Leute, also Witkow und Kushner, weiter Gespräche führen. Er verspricht sich nur nichts mehr davon. Was das jetzt für den konkreten Krieg bedeutet, also Gespräche oder Gefechte, das ist völlig unklar.
1: Trump hatte sich ja auch immer wieder über so fehlende Unterstützung von der NATO im Iran-Krieg beschwert. Mhm. Deshalb jetzt die Frage, warum ordnet er diese Angriffe in der vergangenen Nacht an? Greift er den Iran wieder an, um Druck auf die Verbündeten auszuüben jetzt bei diesem Gipfel?
0: Nein, das wird sicherlich keinen Druck auf die Verbündeten ausüben, selbst wenn er das wollte. Mhm. Den Druck, den übt er über andere Kanäle aus. Er hat zum Beispiel heute angekündigt, dass er sämtliche Handelsbeziehungen mit Spanien beenden will. Und eine der beiden Begründungen dafür lautet, sie haben mich zu wenig im Iran-Krieg unterstützt. Da geht es um Start- und Landerechte auf spanischen Basen für die amerikanischen Flugzeuge. Die sind damals vor einigen Monaten bei Beginn des Iran-Krieges von den spanischen Behörden verweigert worden. Das nimmt er übel. Zweiter Argument, Spanien richtet sich nicht an dem 5%-Ziel der NATO aus, aber das ist ja im Moment das nachgeordnete Argument. Im Moment tatsächlich geht es ihm darum, dass er die Landebasen dort nicht so benutzen konnte. Und er sagt, das sind ganz schreckliche Leute da in Spanien, mit denen wolle er nichts zu tun haben. Deshalb keine Handelsbeziehungen mehr. Wie das praktisch gehen soll, kann auch keiner sagen. Sein Finanzminister, den er angewiesen hat, das jetzt umzusetzen, saß daneben. Aber diese Handelsbeziehungen bestehen ja aus gültigen Verträgen. Und es gibt Lieferketten, es gibt auch Abhängigkeiten, gegenseitige Abhängigkeiten. Also wie das konkret umgesetzt werden soll, da hat er sich nicht zugeäußert und das kann auch kein Fachmann so richtig erläutern.
1: Jetzt schauen wir nochmal auf ein anderes Thema, was ja auch auf der Agenda stand beim NATO-Gipfel und das ist die Ukraine. Die wird ja von der NATO unterstützt. Was wurde vielleicht zur Ukraine noch beschlossen beim Gipfel?
0: Also schon jetzt klar ist, dass es mehr Geld gibt für die Ukraine. Bis Ende kommenden Jahres sollen es 140 Milliarden Euro sein von der NATO und der Europäischen Union. Da sind ein paar Summen zusammengenommen worden, die ohnehin schon versprochen waren, die aus anderen auch Kanälen kommen. Aber am Ende sollen es bis Ende kommenden Jahres 140 Milliarden sein, mit denen die Ukraine unterstützt wird. Das wäre die finanzielle Absicherung. Aber was das Land ja im Moment ganz dringend braucht, ist auch eine militärische Unterstützung bei der Luftabwehr. Da sieht es im Moment schlecht aus. Und die Ukrainer versuchen hier die anderen NATO-Mitglieder davon zu überzeugen, dass sie bei der Luftabwehr mehr Unterstützung bekommen. Volodymyr Zelensky, der ukrainische Präsident, ist hier. Er wirbt dafür, Patriots zu bekommen. Amerikanische Waffen sind das. Bundeskanzler Merz hat versprochen, ihn dabei zu unterstützen. Die Ukraine würde sie wohl auch selbst bauen, braucht aber eben Lizenzen dazu. Da wird es interessant werden. Heute soll es noch ein Gespräch geben zwischen Volodymyr Zelensky und Donald Trump. Ein Vier-Augen-Gespräch. Möglicherweise werden wir danach noch was erfahren.
1: Der NATO-Gipfel in der Türkei in Ankara findet statt. Es wird viel diskutiert über den Iran, über die Ukraine. Es wird aber auch viel gestritten. Informationen waren das zum NATO-Gipfel von unserem Korrespondenten in Ankara, Thomas Speckhofen. Das Problem ist ja hinlänglich bekannt. In Deutschland entstehen zu wenig Wohnungen. Es werden zu wenig neue Wohnungen gebaut. Die Bundesregierung will das aber ändern. Das neueste Projekt heißt Gebäudetyp E. Und das E, das steht dabei für einfach und experimentell. Mal ganz kurz gesagt, bauen ohne Schnickschnack. Ein entsprechender Gesetzentwurf ist in Arbeit. Bauministerin Huberts und Justizministerin Hubich haben sich in Berlin jetzt so einen sogenannten Gebäudetyp E mal angeschaut. Und Hauptstadtkorrespondent Oliver Neuroth, der war auch mit dabei.
2: Manchmal müssen Ministerinnen auch Schauspielerinnen sein. Verena Huberts und Stefanie Hubich betreten die Küche einer Wohnung in einem einfach gebauten Mehrfamilienhaus in Berlin-Neukölln. Vor laufenden Kameras kommen sie aus dem Staunen nicht mehr raus.
3: Die will ich auch, genau so. Die Farbkombination ist ja auch wunderschön.
2: Die Wände der Wohnung sind in Betonoptik gehalten, wirken auf den ersten Blick wie noch nicht fertiggestellt. In einem Großraumbüro in der Etage darunter liegen einige Kabelschächte frei. Alles gewollt. Die Grundidee des Gebäudetyps E ist, von nicht sicherheitsrelevanten Standards abzuweichen, wenn es günstiger ist, auch mal auf die sogenannten anerkannten Regeln der Technik zu verzichten. Es geht um etliche DIN-Normen, von denen viele formal freiwillig sind. Aus Haftungsgründen halten Bauherren sie aber bisher meist ein, erklärt Bundesjustizministerin Stefanie Hubich von der SPD.
4: Wir werden mit unserem Gesetzentwurf künftig ermöglichen, dass die Vertragspartner klare rechtliche Regelungen treffen können, um dann auch zu wissen, was ist geschuldet, was ist also der Standard, den wir wollen und welchen Standard vereinbaren wir ganz bewusst nicht.
2: Ziel ist ein klarer rechtlicher Rahmen. Vor allem Architekten und Bauunternehmer sollen damit nicht länger Gefahr laufen, dass sie verklagt werden können, wenn sie die anerkannten Regeln der Technik beim Bau nicht vollständig beachten. Zum Beispiel nicht eine zweistellige Zahl Steckdosen in ein Wohnzimmer verbauen oder spezielle Heizkörper im Bad, an denen Handtücher trocknen können. SPD-Bundesbauministerin Verena Huberts stellt klar, das neue Gesetz Gesetz

0: kein genauer Anforderungskatalog, was eine Wohnung haben muss und was nicht.
1: Wenn wir das jetzt einmal definieren, wie denn dieser Gebäudetyp E aussieht, es entwickelt sich wahnsinnig schnell vieles weiter. Und wir müssen ja auch zur Kenntnis nehmen, dass jedes Gebäude unterschiedlich ist. Ob ich in Holz baue oder in Beton oder in Holzhybrid, das macht eben einen Unterschied.
0: Hier genaue Vorgaben zu machen, würde Architekten in ihrer Kreativität einschränken, sagt die Ministerin. Somit soll der Gebäudetyp E keine neue Gebäudeklasse sein, sondern ein Planungs- und Vertragskonzept. Das wichtigste Ziel ist, den Bau von Wohnungen günstiger und schneller zu machen. Bauforscher Dietmar Wahlberg hält den Gebäudetyp E für den richtigen Ansatz, aber er müsse zu Ende gedacht werden, sagt der Leiter des gemeinnützigen Vereins ARGE, der Arbeitsgemeinschaft für zeitgemäßes Bauen in Kiel.
2: Wenn jetzt der Gebäudetyp E das leisten will, was er leisten muss, nämlich einen Basisstandard definieren, auf dem man dann auch urteilen kann und auch sagen kann, so sieht es aus, das ist das Produkt Wohnung, was du bekommst, bist du damit glücklich? Und 99% aller Menschen werden dann sagen, ja, ich bin damit glücklich, dann würde der Gebäudetyp E das leisten, was wir von ihm erwarten.
0: Um den Wohnungsbau so anzukurbeln, wie es nötig wäre, muss aus Wahlbergs Sicht noch mehr passieren. Zusammen mit dem Institut für Bauforschung plädiert er dafür, dass eine Vielzahl von Normen und Auflagen ganz wegfällt. So könnte laut einer Studie der Institute ein Drittel mehr Wohnungen in Deutschland gebaut werden. Der Quadratmeterpreis würde um 1.000 Euro sinken. Wahlberg bringt außerdem andere Förderprogramme des Staats ins Spiel. Für ihn passt es nicht zusammen, dass die Bundesregierung Werbung für einfaches Bauen macht, aber vor allem Neubau fördert, der besonders energieeffizient und damit aufwendig und teuer ist.
3: Der neue Gebäudetyp E soll das Bauen in Deutschland also in Zukunft effizienter gestalten. Der Beitrag war das von Oliver Neuroth aus dem Hauptstadtstudio. Und hier ist der RBB 24 Inforadio Verkehrsservice um 13.53 Uhr mit einer dringenden Gefahrenmeldung. Vorsicht auf der A111 Richtung Oranienburg. Zwischen Hennigsdorf und Kreuz Oranienburg liegt eine Plane auf der rechten Spur.
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3: Gerade feiert in New York beim renommierten Tribeca Film Festival ein Film Premiere, der gedreht wurde ohne Kamera, ohne Schauspielerinnen oder Schauspieler und ohne Filmset. Klingt wie ein Widerspruch, oder? Es ist aber der erste vollständig KI-generierte Spielfilm, der auf einem großen internationalen Filmfestival gezeigt wird. Dreams of Violets heißt er und er erzählt von den Unruhen im Iran. Ein Meilenstein für die einen, aber ein Alarmsignal für die anderen, Filmkritikerin Anna Wollner berichtet.
5: Es sind Bilder, die vertraut wirken und doch gleichzeitig fremd. Gesichter, die aussehen wie echte Menschen und doch etwas Unwirkliches haben. Straßenzüge, Rauch, Tränen, Gewalt, alles künstlich erzeugt. Und trotzdem erzählt Dreams of Violets eine sehr reale Geschichte über die Proteste im Iran. Der iranisch-britische Künstler Ash Kushar sagt, ohne künstliche Intelligenz hätte dieser Film gar nicht erst entstehen können. Zu gefährlich wären Dreharbeiten im Iran gewesen, zu teuer eine klassische Produktion. KI wird hier also nicht zum Selbstzweck, sondern zum Werkzeug. Sie macht einen Film möglich, der sonst vermutlich nie entstanden wäre. Genau darin sehen viele Filmschaffende die große Chance. Künstliche Intelligenz könnte das Filmemachen demokratisieren. Geschichten könnten unabhängig von Studios und Millionenbudgets entstehen. Dass diese Entwicklung längst begonnen hat, zeigt auch Requiem for a Dream-Regisseur Darren Aronofsky. Er experimentiert seit Monaten mit künstlicher Intelligenz. Seine YouTube-Kurzserie On This Day 1776 rekonstruiert den amerikanischen Unabhängigkeitskrieg mit KI-generierten Bildern. Das Ergebnis wirkt beeindruckend scharf und gleichzeitig merkwürdig leblos. Lippen bewegen sich nicht passend zum Text. Gesichter scheinen aus mehreren Ebenen zusammengesetzt. Ein eher verstörendes Experiment.
6: The mast from that British sloop Diana we captured. Has it been placed on Prospect Hill?
7: It has, sir.
5: Die Technik entwickelt sich trotzdem rasant weiter. Netflix hat bei der argentinischen Serie The Eternal inzwischen erstmals generative KI für einzelne Spezialeffekte eingesetzt. Seit den Hollywood-Streiks gehört deshalb auch der Umgang mit künstlicher Intelligenz zu den großen Zukunftsfragen der Branche. Denn kaum jemand glaubt noch, dass sich diese Entwicklung aufhalten lässt. Die entscheidende Frage lautet vielmehr, welche Rolle KI künftig im kreativen Prozess spielen soll. Steven Spielberg selbst, einer der großen technischen Erneuerer des modernen Kinos, sieht künstliche Intelligenz vor allem als Werkzeug. Sie könne Filmemachern helfen, sagte er vor wenigen Wochen, aber sie dürfe niemals die letzte kreative Entscheidung treffen. Fluch der Karibik-Regisseur Gore Verbinski formuliert die Sorge noch grundsätzlicher.
7: You're gonna be able to order up a
8: Bald wird man einfach einen Film bestellen können. Die KI wird darin immer besser werden. Aber sie lernt nur aus dem, was es bereits gibt. Als Regisseur versuche ich dagegen, mich gerade nicht zu wiederholen. Genau darin liegt der Unterschied.
5: Künstliche Intelligenz kann inzwischen Bilder erzeugen, Stimmen imitieren und Filmstile kopieren. Allerdings kann sie bislang keine eigene Erfahrung machen, keine Zufälle kreieren, sich irren oder eine Geschichte erzählen, die aus mehr besteht als aus den Mustern der Vergangenheit. Dreams of Violets ist daher weniger die Zukunft des Kinos als der Beginn einer neuen Debatte. Darüber, ob sich Kreativität jemals berechnen lässt.
3: Anna Wollner über die Entwicklung von KI in der Kinobranche.
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3: Mit Jonas Ziegler.
12: Bitte Vorsicht auf der A111 in Richtung Oranienburg. Zwischen Hennigsdorf und Kreuz Oranienburg liegt eine Plane auf der rechten Spur. A10 westlicher Berliner Ring Richtung Dreikafeland zwischen Großkreuz und Leest 20 Minuten Stau an einer Baustelle. A12 Berlin Richtung Frankfurt-Oder zwischen Fürstenwalde West und Briesen 40 Minuten Stau an einer Baustelle. A13 Dresden Richtung Berlin zwischen Rago und Schönefelder Kreuz Behinderungen nach einem Unfall. A13 Berlin Richtung Dresden zwischen Freiwalde und Duben 20 Minuten Stau an einer Baustelle. Stadtverkehr Berlin, länger dauert es auf dem Stadtring A100 Richtung Wedding an der Baustelle vorm Kreuz Schöneberg 20 Minuten und dann nochmal vor der Detmolder Straße mit 10 Minuten Verzögerung.
3: Es ist 14 Uhr.
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3: Mit Jasser Speck, guten Tag. Die Palliativmedizin befasst sich ja mit der Behandlung und Begleitung von Patientinnen und Patienten mit fortgeschrittenen unheilbaren Krankheiten. In Berlin soll ein Palliativarzt aber mehrere seiner Patientinnen und Patienten getötet haben. Heute ist ein Urteil gefällt worden. Jonas Ziegler hat die Nachrichten.
12: Ein Berliner Palliativarzt ist wegen 15-fachen Mordes zu lebenslanger Haft verurteilt worden. Das Berliner Landgericht stellte außerdem die besondere Schwere der Schuld fest und verhängte anschließende Sicherungsverwahrung. Außerdem wurde ein lebenslanges Berufsverbot angeordnet. Die Richter sahen es als erwiesen an, dass der 41-Jährige 12 Frauen und 3 Männer bei Hausbesuchen mit einem Gemisch verschiedener Medikamente getötet hat. Im Prozess hatte der Arzt 12 der Taten gestanden. Nach eigenen Angaben wollte er den Schwerkranken Leid ersparen. Der Mann wird verdächtigt, 76 weitere Partnerinnen, Patientinnen und Patienten getötet zu haben. Dazu ermittelt die Staatsanwaltschaft noch. Nach der jüngsten Eskalation im Krieg zwischen den USA und dem Iran ist die Waffenruhe aus Sicht von US-Präsident Trump beendet. Das Rahmenabkommen sei Geschichte, sagte Trump am Rande des NATO-Gipfels in Ankara. Die Führung in Teheran bestehe, so der US-Präsident wörtlich, aus kranken Leuten. Trotzdem werde er seine Unterhändler weiter mit dem Iran reden lassen. Die USA hatten zuvor mitgeteilt, ihr Militär habe wieder Ziele im Iran angegriffen. Unser Korrespondent für die Region, Moritz Behrendt.
13: Der jüngste militärische Schlagabtausch zwischen den USA und dem Iran ähnelt Konfrontationen aus den vergangenen Wochen. Nach iranischen Angriffen auf Handelsschiffe in der Straße von Hormus bombardierten die US-Streitkräfte Ziele im Iran. Das US-Militär teilte mit, mehr als 80 Ziele im Iran angegriffen zu haben. Die Luftschläge seien inzwischen abgeschlossen. Als nächste Reaktion folgte der iranische Beschuss in den arabischen Staaten Kuwait und Bahrain. Über Schäden ist von dort bislang nichts bekannt.
12: Die Bundesregierung stellt sich weiter gegen eine Übernahme der deutschen Commerzbank durch die italienische UniCredit. Ein Sprecher des Finanzministeriums lehnte einen Aktienverkauf ab und sprach von einem aggressiven und feindlichen Vorgehen der Großbank. Der Bund hält noch 12% an dem DAX-Konzern. Die UniCredit hatte zuvor bekannt gegeben, dass sie mit ihrem Übernahmeangebot und weiteren Optionen inzwischen auf einen Anteil von über 47% komme. Die Commerzbank bezweifelt das und betont, nur wenige unabhängige Aktionäre hätten das Angebot angenommen. Bei einer Übernahme könnten bis zu 7000 Arbeitsplätze gestrichen werden. Die Grünen wollen mit einer Eilklage verhindern, dass der Bundestag übermorgen über die geplante Krankenkassenreform abstimmt. Der Gesundheitsexperte der Fraktion Dahmen teilte mit, dass er das Bundesverfassungsgericht angerufen hat. Es soll prüfen, ob die Abgeordneten genug Zeit hatten, das Gesetz zu prüfen. Hauptstadtkorrespondent Uwe Berndt.
14: Im Gesundheitsausschuss hatten die Grünen zuvor den Antrag gestellt, dass die zweite und dritte Lesung verschoben werden sollte. Die Zahl der kurzfristigen Änderungen an dem Entwurf sei so groß, dass man darüber in der Kürze der Zeit nicht seriös beraten könne. Es seien insgesamt 278 Änderungsanträge eingereicht worden, die zum Teil gravierende Folgen für die Versicherten bedeuten würden. Der Gesundheitsausschuss hat die Verschiebung der Abstimmung jedoch mit der Mehrheit der Regierungsparteien abgelehnt. Die Linke und die AfD haben angekündigt, sich der Klage anzuschließen, falls das Gesetz nicht von der Tagesordnung des Bundestags genommen werden sollte.
12: Die EU-Kommission hat Deutschland erlaubt, weitere Industriezweige bei den Stromkosten zu entlasten. Das hat ein Kommissionssprecher in Brüssel bestätigt. Davon sollen nach Angaben aus Berlin unter anderem die organische Chemie und die Glasindustrie profitieren. Mit der sogenannten Strompreiskompensation werden besonders energieintensive Firmen von einem Teil der Kosten des CO2-Emissionshandels befreit. Die Bundesregierung darf außerdem einen höheren Anteil der Stromkosten kompensieren, 80 anstelle von bislang 75%. Die Änderung gilt rückwirkend für das Jahr 2025. In Berlin-Lichterfelde ist am Morgen ein totes Baby gefunden worden. Nach Angaben der Polizei lag die Leiche des Neugeborenen auf einer Wiese im Hinterhof eines Wohngebäudekomplexes in der Reaumürstraße. Die Beamten seien durch einen Notruf eines Zeugen darauf aufmerksam gemacht worden. Polizeisprecher Naht sagte dem RBB, dass ein Notarzt nur noch den Tod des Säuglings feststellen konnte. Es gebe bisher keine Hinweise auf die Todesursache. Die Spurensicherung werde wohl noch bis in den Nachmittag hinein dauern. Dabei würden auch Anwohner befragt. Soweit die Nachrichten. Das Wetter. Am Nachmittag meist sonnig mit ein paar Wolken und trocken, maximal 23 Grad. Zurzeit in Berlin-Zehlendorf 18 und in Friedrichshagen 21 Grad, in Fürstenberg 18 und in Lübben im Spreewald 21 Grad. Starkböiger Wind aus Nordwest. Morgen teils sonnig, teils wolkig und meist trocken bei 23 bis 25 Grad. Die Zeit, es ist 14.05 Uhr.
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3: Mit Jasper Speck, schönen guten Tag. Die Ringbahnbrücke der A100 in Berlin wurde ja im vergangenen Jahr abgerissen, weil man gefährliche Risse im Beton gefunden hatte. Jetzt stehen die neuen Betonpfeiler schon und gigantische Stahlteile müssen am Wochenende mit einem Spezialkran da draufgesetzt werden. Am Freitag kommt es also zum bisherigen Höhepunkt beim Neubau der Ringbahnbrücke. RBB 24 Reporterin Helena Dähler wird mit dabei sein und sie hat mir vorhin schon erklärt, was da genau gemacht wird und warum das so ein wichtiger Moment ist.
15: Ja, also die Ringbahnbrücke, die geht, wie der Name ja schon sagt, über die Ringbahn. Und um genau diesen Abschnitt, also den eigentlichen Brückenschlag, geht es jetzt am Wochenende. Das sind 28 Meter lange Stahlteile, bis zu 320 Tonnen schwer, die ab Freitag dann auf diese Pfeiler gelegt werden. Und dafür kommt ein spezieller Raupenkran zum Einsatz, der dieses Gewicht stemmen kann. Für diese Arbeit hat man sich 3 Tage gegeben. Das ist ein enges Zeitfenster, aber nicht die einzige Herausforderung, sagt Projektleiter Tim Beermann.
16: Man hat natürlich das schwierige Umfeld mit einer innerstädtischen Brückenbaustelle. Hier ist halt alles eng und die Baustelleneinrichtung, die zu Beginn ziemlich groß erschien, ist halt durch die massiven Stahlträger, die hier liegen, relativ klein und ist logistisch schon relativ schwierig.
15: Ja, diese Stahlteile, die sind so rostrot, die kann man auch schon sehen. Das ist übrigens ein spezieller Stahl, also das soll so sein. Und die liegen da bei der Baustelle schon, so wie bei Tetris, schön aneinander geordnet, damit man da auch wirklich mit allen Fahrzeugen drumherum fahren kann. Es ist wirklich eng dort auf der Baustelle.
3: Jetzt müssen diese Stahlteile ja über diese Bahnstrecke irgendwie gehievt werden. Fahren dann keine Züge in der Zeit, oder?
15: Nee, das wäre tatsächlich viel zu gefährlich. Also die Ringbahn, die wird dann unterbrochen von Freitag 12 Uhr bis Montagmorgen früh um 1.30 Uhr. Da fahren die Züge dann nur bis Halensee in die eine Richtung und Westend in die andere Richtung. Und da wird dann ein Ersatzverkehr mit Bussen eingerichtet. Für Fernzugverbindungen, da gibt es ja auch diese Fernzuggleise, da wird ein Zeitfenster gestellt, damit die Strecke passiert werden kann. Und der Autoverkehr wird voraussichtlich nicht beeinträchtigt.
3: Verstehe. Berlin und Baustellen, das ist ja so ein Ding. Sind die Bauarbeiten denn im Zeitplan und wann wird die Ringbahnbrücke fertig?
15: Also man ist Stand jetzt gut in der Zeit. Es gab wohl eine leichte Verzögerung bei der Anlieferung des großen Raupenkrans. Da habe man aber Puffer eingeplant. Den gelben Rosenraupenkran, den sieht man auch schon auf der Baustelle. Der wird aber noch viel größer. Der wird also 60 Meter hoch. So soll er dann am Freitag dann stehen und der wird noch gekippt. Der sieht dann aus wie ein gelbes V auf der Baustelle. Und wenn alles so weiterläuft wie geplant, dann soll die Ringbahnbrücke kommenden Sommer fertig sein. Interessant dabei, der Bauherr ist ja der Bund und mit der Baufirma wurde ein Bonus-Malus-Regelung vereinbart. Also wenn die Brücke früher fertig wird als vereinbart, da gibt es extra Geld und dauert es länger, gibt es dann weniger.
3: Okay, klingt nach Zuckerbrot und Peitsche. Du wirst ja am Freitag auch mit dabei sein, zusammen mit anderen Kolleginnen. Und für alle Bagger- und Baustellenfans vielleicht mal gefragt, kann man das denn auch beobachten, wenn man nicht wie du direkt auf der Baustelle dabei sein kann?
15: Ja, also die Brücke beim S-Bahnhof Messe Nord, die eignet sich hervorragend. Da kommt man ja auch mit den Bussen hin, weil die S-Bahn da nicht hinfährt. Da wird man auf jeden Fall sehr viel sehen. Das ist echt ein guter Aussichtspunkt. Und es gibt auch einen Livestream im Netz von der DEGES, also von der Baufirma. Den findet man auch, wenn man Ringbahnbrücke und Livestream sucht. Ganz, ganz einfach.
3: Die Ringbahnbrücke an der A100 wird also weitergebaut. Am Freitag steht da ein großer Schritt an. Informationen dazu waren das von Helena Dähler. Ab sofort heißt es Ferien für die Schülerinnen und Schüler. Erst am 25. August geht die Schule in Berlin und Brandenburg wieder los. Bis dahin Entspannungsmodus. Aber nicht für alle. Manche Familien starten nämlich mit großer Unsicherheit in diese Sommerferien, die, bei denen der Schulwechsel von der 6. zur 7. Klasse nicht ganz so gelaufen ist wie gehofft. RBB 24 Inforadio-Reporterin Anna Korwis berichtet.
17: Als Achterbahnfahrt der Gefühle, beschreibt Tatjana Berg aus Kreuzberg die letzten Wochen. Ihr Sohn Nico soll nach den Ferien auf ein Gymnasium wechseln. Doch am 12. Juni schickt das Schulamt eine Ablehnung für alle drei Wunschschulen.
18: Das war ein Verzweiflungsmoment, ein purer, machtloser Moment des »Man kommt hier nicht weiter«.
17: Wie ein Glücksspiel wirkt das Verfahren auf Tatjana Berg. Nico bekommt einen Platz an einem Gymnasium in Neukölln zugeteilt. Eine Brennpunktschule, sagt die Mutter. Sie legt Widerspruch ein, telefoniert stundenlang Schulen und Behörden verschiedener Bezirke ab. Schließlich ergattert sie einen Platz an einer Schule in Steglitz-Zehlendorf. Der Haken?
18: Der Anfahrtsweg ist zu weit, 50 Minuten Anfahrtszeit.
17: In Berlin wechseln jetzt 30.000 Kinder in die 7. Klasse. Jedes 10. wurde an keiner Wunschschule aufgenommen. Manche Familien wehren sich mit Hilfe von Anwälten. Die Kanzlei von Olaf Werner ist auf Schulrecht spezialisiert. Er kritisiert das System der Platzvergabe. Demnach werden 60% der Plätze einer Schule nach Notenschnitt vergeben und 30% per Losverfahren, um allen Kindern die Chance auf einen Platz zu bieten.
19: Im Bereich der integrierten Sekundarschulen, dieses Versprechen, 30% der Plätze werden am Ende verlost, das wird ja durch einen Geschwisterkindvorrang im Grunde völlig ausgehebelt. Es gibt viele integrierte Sekundarschulen, die am Ende dann nach dem Leistungsprinzip, weiß ich nicht, bis 1,3 aufnehmen und dahinter dann ein Riesenschwung Geschwisterkinder und dann ist fast nichts mehr übrig.
17: Auf der Strecke blieben so zum Teil sogar Schüler mit noch guten Noten. Er halte dieses starre Leistungsprinzip an Sekundarschulen für schwierig, so Werner. Ein Problem für die Justiz? In diesem Jahr lagen zwischen Schulplatzbescheiden und Sommerferien nur 4 Wochen.
19: Die wollen das auch entscheiden, bevor die Sommerferien zu Ende sind. Aber die kriegen ja ziemlich viele Sachen gleichzeitig jetzt auch beim Gericht auf den Tisch.
17: Auch die Familien hätten durch den hohen Zeitdruck kaum mehr Handlungsspielraum gehabt, sagt Norman Heise, der Sprecher der Berliner Elternschaft. Er hofft, dass sich das künftig ändert.
20: Momentan arbeitet die Senatsverwaltung daran, das Verfahren zu digitalisieren, damit er am Ende eben auch schneller wird, damit die Eltern auch schneller ein Ergebnis haben. Ich glaube, zeitlich wird es nicht zum nächsten Übergang funktionieren, sondern eher zum übernächsten.
17: Das Schulplatzvergabeverfahren sollte aber auch ganz grundsätzlich überdacht werden.
20: Ehrlicherweise müssten auch alle Beteiligten an einen Tisch, um mal gemeinsam darüber zu reden, wie ein Verfahren aussehen könnte. Da gibt es nicht nur Ideen bei den Eltern, da gibt es auch durchaus Ideen bei den Schulleitungen, bei den Schulleitungsverbänden. Wir wollen versuchen, in so eine Art Verfahren einzutauchen, um mal zu schauen, wie kann man es besser machen.
17: Die Senatsschulverwaltung habe eine Einladung dazu bereits angenommen. Ende des Jahres soll's losgehen. Allerdings wird vorher in Berlin ja noch gewählt. Für Tatjana Berg und ihren Sohn Nico heißt es jetzt erstmal weiter hoffen, dass sie um den 50-minütigen Anfahrtsweg zur Schule vielleicht doch herumkommen. Sie stehen noch auf der Nachrückerliste ihrer Wunschschule.
18: Was für die Kinder eine Riesenverunsicherung darstellt. Wie geht's jetzt weiter? Was wird noch erreicht werden können?
3: Sagt diese Mutter im Beitrag von Anna Korwis. Bahnmitarbeiterinnen und Bahnmitarbeiter kontrollieren ja Tickets, sie geben Auskunft oder helfen bei Problemen. Aber für viele von ihnen gehört inzwischen noch was anderes zum Arbeitsalltag dazu, Beleidigungen und körperliche Angriffe. Neue Zahlen zeigen nämlich, dass die Gewalt gegen Beschäftigte weiter zunimmt, wie Oliver Neuroth berichtet.
0: Die Zahlen beziehen sich auf die ersten 5 Monate dieses Jahres. In diesem Zeitraum hat die Polizei mehr als 1600 Fälle erfasst, in denen Bahnmitarbeiter Opfer von Straftaten wurden. Am häufigsten ging es um Körperverletzungen und Bedrohungen, jeweils rund 660 Mal. Der linken Abgeordnete Bartsch spricht davon, dass man in diesem Jahr auf einen neuen Negativrekord bei der Gewalt gegen Bahnbeschäftigte zusteuert, sollte die Entwicklung anhalten. Rein rechnerisch kam es jeden Tag zu 8 körperlichen Angriffen auf Bahnmitarbeiter. Im vergangenen Jahr waren es noch 5, was die Zahlen des Innenministeriums auch zeigen. Fast 4700 Mitarbeiter der Bundespolizei sind in den ersten 5 Monaten des Jahres Opfer einer Straftat geworden. Meistens waren es sogenannte Widerstandshandlungen, also jemand hat sich dagegen gewehrt, dass er oder sie festgenommen oder die Identität festgestellt werden sollte. Dazu kamen 30 Gewaltdelikte gegen Bundespolizisten pro Tag. Das mache ihn sprachlos, sagt der linken Politiker Bartsch. Er fordert von Innenminister Dobrindt und Bahnchefin Paller, dass sie sich für mehr Sicherheit im Bahnverkehr einsetzen.
3: Informationen waren das von Hauptstadtkorrespondent Oliver Neuroth.
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3: Eine Fußballmeldung zum Auftakt. Erik Engelhardt hat seinen Vertrag bei Zweitliga-Aufsteiger Energie Cottbus langfristig verlängert. Der bisherige Vertrag des Top-Torjägers wäre nach der kommenden Saison ausgelaufen. Die Laufzeit des neuen Vertrags hat Energie Cottbus allerdings nicht mitgeteilt. Engelhardt war im Januar 2025 aus Osnabrück nach Cottbus gewechselt. In der abgelaufenen Aufstiegssaison hatte er 22 Tore erzielt und 6 Treffer vorbereitet. Und damit geht's live zum Tennis nach Wimbledon. Da trifft Alexander Zverev heute auf Taylor Fritz. Gegen den US-Amerikaner hat Zverev die letzten 7 Partien verloren. Matthias Kammann ist in Wimbledon. Hallo.
21: Hallo, guten Tag nach Berlin.
3: Warum will Zverev dann trotzdem nicht von Angstgegner sprechen gegen Taylor Fritz?
21: Ach ja, weil es ja, da gibt's so einige Argumente dafür. Erstmal ist er jemand, der Schwäche nicht zulässt, vor allem eigene Schwäche nicht nach außen hin. Das wäre das eine. Das andere ist, dass man natürlich auch immer genau angucken muss, wann er gegen Taylor Fritz gespielt hat und wie er gespielt hat. Eins dieser 7 verlorenen Matches war zuletzt in Halle. Da hatte er große Probleme mit seinem Blutzucker. Er ist ja Diabetiker und da hat ihm sein Messgerät was Falsches angezeigt. Da war er total kaputt und das würde ich schon mal rausnehmen, das Spiel. Dann hat er 2-mal beim Laver Cup gegen Taylor Fritz verloren. Das ist mehr oder weniger ein, ich will nicht sagen Spaßwettkampf, aber keiner, der jetzt so ernst zu nehmen ist. Insofern sind schon mal 3 von den 7 weg. Und dann hat er zugestanden, dass er bei den anderen Matches einfach keine gute Phase hatte. Und das war ja auch in den letzten 1,5 Jahren immer mal wieder so, dass er nicht so gut drauf war. Und man kann auch das Positive sehen, dass er nämlich hier in Wimbledon gegen Taylor Fritz 3-mal gespielt hat und 2-mal gewonnen. Also man kann sich ja auch immer an den guten Dingen hochziehen und nicht an den schlechten runter.
3: Also vielleicht alles gar nicht so schlecht, wie die Statistik das will.
21: Genau.
3: Zverev hat ja zuletzt die French Open gewonnen, steht jetzt in Wimbledon aber zum ersten Mal im Viertelfinale. Hat er sein Spiel auf Rasen irgendwie verändert oder verbessert?
21: Ja, hat er auf jeden Fall. Er hat sein gesamtes Spiel eigentlich verändert und verbessert. Nicht nur auf dem Rasen, aber auf dem Rasen kommt das auch sehr zur Geltung. Er sagt es auch selbst, dass er, wenn man ihn betrachtet, einfach deutlich näher an der Grundlinie steht, wenn er den Ball retourniert, wenn er in den längeren Ballwechseln ist. Er lässt sich nicht mehr zurückdrängen, sondern versucht selbst die Initiative zu ergreifen. Und das schafft er hier auch teilweise auf beeindruckende Weise. Gestern in seinem fortgesetzten Spiel gegen Jiří Lehečka war das eigentlich zum ersten Mal nicht so. In den ersten 2,5 Sätzen hat er wirklich grandios gespielt, aber gestern wirkte er irgendwie so, als sei ihm der Stecker gezogen. Er hat natürlich auch das nicht zugegeben, aber er wirkte so, als wäre er völlig platt. Ich hatte mir schon mit meiner Kollegin Ina Kass, mit der ich ja die ganze Zeit bin, überlegt, ob wieder irgendwas mit seinem Blutzucker ist, aber er hat im Nachgang gesagt, dass nichts war, dass er sich gut gefühlt habe. Es sah aber alles andere als so aus. Er hat sich gerade eben so in den Tiebreak des vierten Satzes gerettet und den gewonnen. Ja, und deshalb steht er heute in der Runde der letzten 8.
3: Gestern hat sich ja noch Novak Djokovic nach einem epischen 5-Satz-Match gegen den Kanadier Ogier Aliassime für das Halbfinale qualifiziert. Djokovic, der ist mittlerweile 39, aber könnte der sich trotzdem noch den Traum von 25 Grand-Slam-Titeln erfüllen?
21: Also wenn man das gestern Abend bis spätabends kurz für die Sperrstunde hier gesehen hat, dann muss man das einfach nur beantworten mit ja. Hm. Dem traue ich wirklich alles zu. Der hat 5 Stunden und 15 Minuten gegen einen 12 Jahre Jüngeren gespielt und ihn am Ende geschlagen. Er hat selbst hinterher davon gesprochen, dass es eine seiner größten Leistungen und eines seiner besten Spiele überhaupt war. Und das soll was heißen. Also dem traue ich wirklich alles zu, selbst gegen Jannik Sinner, der hier nicht in allen Phasen des Turniers total souverän wirkte.
3: Das war die Einschätzung von Matthias Kammern zum Auftritt von Novak Djokovic heute. Und später trifft auch noch Alexander Zverev auf den US-Amerikaner Taylor Fritz. Und wir schauen aufs Wetter für die Region. Die Temperaturen in Berlin liegen zwischen 19 und 21 Grad. In Perleberg sind es 20, Grünow bei Prenzlau ebenfalls 20. Bis zum Abend hin sonnig oder locker bewölkt. Es bleibt trocken. Höchstwerte 21 bis 23 Grad. Bei starkem bis böigen Nordwestwind heute Nacht. Erst locker bewölkt und klar, frühen Morgenstunden dann ein paar mehr Wolken. Temperaturen 13 bis 10 Grad in Berlin, 13 bis 11 Grad. Und morgen am Donnerstag stark bewölkt, meistens trocken, 23 bis 25 Grad.
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3: Mit Jonas Ziegler.
12: A10 westlicher Berliner Ring Richtung Dreikafeland zwischen Großkreuz und Lees 20 Minuten Stau an einer Baustelle. A11 Berlin Richtung Stettin zwischen Werbelin und Korin steht ein defektes Fahrzeug auf der rechten Spur. A12 Berlin Richtung Frankfurt-Oder zwischen Fürstenwalde West und Briesen Stau an einer Baustelle plus 25 Minuten. A13 Berlin Richtung Dresden an der Baustelle zwischen Freiwalde und Duben kommt es zum Stau, Verzögerung 20 Minuten. A13 Dresden Richtung Berlin zwischen Rago und Schönefelder Kreuz, Behinderungen nach einem Unfall. Stadtverkehr Berlin, es dauert länger auf dem Stadtring A100 Richtung Wedding an der Baustelle vor dem Kreuz Schöneberg 20 Minuten und im weiteren Verlauf vor der Detmolder Straße 10 Minuten. Und in der Gegenrichtung zwischen Schmargendorf und Albuinstraße 20 Minuten, dort gab es auch einen Unfall. Friedrichshain-Frankfurter Allee nach dem Wasserrohrbruch ist zwischen Silvio Meyer und Proskauer Straße stadteinwärts nur eine Spur frei. 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
3: Es wird 20 nach 2.
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3: Mit Jasper Speck, guten Tag. Ein Berliner Palliativarzt soll 15 Patientinnen und Patienten mit Muskelrelaxantien totgespritzt haben, so der Vorwurf. Im August 2024 wurde er festgenommen. Am Telefon soll er von den Tötungen gesprochen haben. Der Prozess lief knapp ein Jahr. Heute wurde ein Urteil gefällt. Jonas Ziegler hat die Nachrichten.
12: Ein Berliner Palliativarzt ist wegen 15-fachen Mordes zu lebenslanger Haft verurteilt worden. Das Berliner Landgericht stellte außerdem die besondere Schwere der Schuld fest und verhängte anschließende Sicherungsverwahrung. Außerdem wurde ein lebenslanges Berufsverbot angeordnet. Die Richter sahen es als erwiesen an, dass der 41-Jährige 12 Frauen und 3 Männer bei Hausbesuchen mit einem Gemisch verschiedener Medikamente getötet hat. Im Prozess hatte der Arzt 12 der Taten gestanden. Nach eigenen Angaben wollte er den Schwerkranken Leid ersparen. Der Mann wird verdächtigt, 76 weitere Patientinnen und Patienten getötet zu haben. Dazu ermittelt die Staatsanwaltschaft noch. Nach den nächtlichen Angriffen der US-Streitkräfte auf Ziele im Iran hat US-Präsident Trump die Feuerpause mit Teheran für beendet erklärt. Was mich betrifft, ist sie vorbei, sagte Trump am Rande des NATO-Gipfels in Ankara. Er sei aber bereit, seine Unterhändler weiter mit der iranischen Führung reden zu lassen. Aus Ankara Benjamin Großkopf.
1: Damit ist genau das eingetreten, was die NATO-Strategen im Vorfeld des Gipfels versucht hatten zu vermeiden. Die wieder aufgeflammten Kämpfe zwischen dem Iran und den USA überlagern die Gespräche. Trump sagte heute auch wieder, dass er sehr enttäuscht sei über die NATO-Partner, die ihm im Konflikt mit dem Iran nicht helfen würden. Eigentlich hatte NATO-Generalsekretär Rutte ein uneingeschränktes Bekenntnis der USA zu NATO ausgemacht. Präsident Trump habe so wörtlich vollkommen angemessene Erwartungen an die Partner, und zwar ihre Verteidigungsausgaben an die der USA anzugleichen. Genau um diese Verteidigungsausgaben sollten die Beratungen der Staats- und Regierungschefs heute eigentlich kreisen.
12: Die Bundesregierung stellt sich weiter gegen eine Übernahme der deutschen Commerzbank durch die italienische UniCredit. Ein Sprecher des Finanzministeriums lehnte einen Aktienverkauf ab und sprach von einem aggressiven und feindlichen Vorgehen der Großbank. Der Bund hält noch 12% an dem DAX-Konzern. Die UniCredit hatte zuvor bekannt gegeben, dass sie mit ihrem Übernahmeangebot und weiteren Optionen inzwischen auf einen Anteil von über 47% komme. Die Commerzbank bezweifelt das und betont, nur wenige unabhängige Aktionäre hätten das Angebot angenommen. Bei einer Übernahme könnten bis zu 7.000 Arbeitsplätze gestrichen werden. An einem Gymnasium in Oberbayern sind bei einer Gewalttat mehrere Menschen verletzt worden. Der mutmaßliche Täter sei nach dem Vorfall in Schongau festgenommen worden, teilte die Polizei mit. Wie viele Menschen, wie schwer verletzt wurden, ist derzeit noch nicht klar. Die Polizei hatte zuvor mitgeteilt, dass sie mit zahlreichen Beamten am Welfen-Gymnasium in Schongau im Einsatz sei. Die Umstände deuten nach den Worten eines Polizeisprechers auf eine Amoklage hin. Die Menschen im Umfeld der Schule wurden aufgerufen, die Gegend zu meiden. In Berlin-Lichterfelde ist am Morgen ein totes Baby gefunden worden. Nach Angaben der Polizei lag die Leiche des Neugeborenen auf einer Wiese im Hinterhof eines Wohngebäudekomplexes in der Rio-Mühr-Straße. Patrick Buchmüller, RBB 24.
2: Die Beamten seien gegen 9:30 durch den Notruf eines Zeugen alarmiert worden, sagte Polizeisprecher Naht dem RBB. Ein Notarzt habe nur noch den Tod des Säuglings feststellen können. Jetzt laufen die Ermittlungen, denn bisher gibt es noch keine Hinweise auf die Todesursache. Die gesamten Umstände seien völlig unklar, so Naht. Vor Ort werden zurzeit Spuren gesichert. Auch Anwohner werden befragt, ob sie Hinweise geben können. Bisher ist offenbar auch noch unklar, wer die Mutter des Babys ist. Der Bereich in der Rea-Mur-Straße ist weiträumig abgesperrt. Das dürfte für die Dauer der Spurensicherung auch noch bis in den Nachmittag hinein so bleiben.
12: Die Grünen wollen die Abstimmung über die Krankenkassenreform mit einem Eilantrag beim Bundesverfassungsgericht stoppen. Man habe Klage eingereicht, weil das Gesetzgebungsverfahren nicht den verfassungsrechtlichen Anforderungen genüge, sagte der grünen Gesundheitspolitiker Dahmen. Die vielen Änderungen im Gesetzentwurf habe man in so kurzer Zeit nicht seriös durcharbeiten können, ergänzte Grünen-Parlamentsgeschäftsführerin Mihalic. Eigentlich sollten am Freitag Bundestag und Bundesrat abstimmen. Die Grünen wollen heute Nachmittag auch per Geschäftsordnungsdebatte versuchen, das Gesetz von der Tagesordnung zu nehmen. Die Deutsche Bahn will die Kommunikation mit ihren Kunden verbessern. Bahnchefin Palla kündigte in Berlin an, dass das Unternehmen dabei verstärkt künstliche Intelligenz einsetzen will. RBB24-Wirtschaftsreporterin Anja Dobrodinski.
22: 50 Millionen Euro will die DB bis Ende 2027 investieren, um ihre Kunden schneller und besser informieren zu können. Geplant sind zum Beispiel 7.000 neue Anzeiger an kleinen, mittleren und großen Bahnhöfen. Sie sollen besser lesbar sein und mehr Informationen als bisher anzeigen. Die Bahn-App DB-Navigator soll in Zukunft Gleisänderungen schneller anzeigen, nämlich nur noch 2 Sekunden, nachdem die Änderung auch auf dem Bahnsteig angezeigt wird. Bisher verging meist 1 Minute. Damit die Informationen auch schnell in der App und an den Bahnhöfen ankommen, modernisiert die Bahn ihre IT und die Prozesse in den Leitstellen.
12: Soweit die Nachrichten. 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Das Wetter. Am Nachmittag meist sonnig mit ein paar Wolken und trocken, maximal 23 Grad. Zurzeit in Berlin-Zehlendorf 18 und in Friedrichshagen 21 Grad, in Fürstenberg 18 und in Lübben im Spreewald 21 Grad. Stark böiger Wind aus Nordwest. Morgen teils sonnig, teils wolkig und meist trocken bei 23 bis 25 Grad. Die Zeit, es ist 14.26 Uhr.
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3: Hier ist Yasser Speck. Schön, dass Sie zuhören. Der Iran-Krieg hat die Kraftstoffpreise massiv steigen lassen. Auch deshalb wird wieder verstärkt über den Ersatz von Erdölprodukten gesprochen. Biodiesel und Bioethanol gehören dazu. Eine Entwicklung, über die sich der Chef der Firma Verbio, Klaus Sauter, freut. Unser Redakteur Andreas Oppermann hat mit dem Unternehmer gesprochen, der auch in Schwedt produziert.
6: Vis-à-vis. Schon seit mehr als 30 Jahren produziert Klaus Sauter Biodiesel. Damals noch in recht geringem Umfang, inzwischen aber mit einer wirklich großen Firma, mit Verbio. Klaus Sauter ist heute unser Gast in Vis-à-vis. Mein Name ist Andreas Oppermann. Herr Sauter, warum sind Ihre Quartalszahlen derzeit so gut?
7: Es war angekündigt vorher die Entscheidung, dass ab 1.1.2026 neue Regeln gelten. Und die entscheidende Regel ist, dass Biokraftstoffe, die aus Abfällen hergestellt werden, nicht mehr doppelt auf die Quote angerechnet werden, sondern dass es jetzt nur noch um die CO2-Einsparung geht. Und als Konsequenz bekommen wir jetzt wieder ehrlichere Preise für unseren Biodiesel aus Rapsöl, den wir hier herstellen, für unser Ethanol, das wir aus Getreide herstellen. So, und wir haben wieder, ich sag mal, eine Gleichbehandlung der Produkte, die aus Asien kommen, und das, was wir hier lokal produzieren.
6: Ist das auch der Grund, weshalb die Aktie im Jahresschnitt doch recht stark gestiegen ist?
7: Wir haben eine hohe Volatilität, aber diese Volatilität ist Ausdruck von Unsicherheit. Ich muss sagen, die Investoren waren eigentlich optimistischer als ich selber. Aber es ist jetzt wirklich so gekommen, wie uns die Politik versprochen hatte. Was wir aber auch gesehen haben, ist, ich denke mal, wir sind einer der wenigen, die von dieser Iran-Krise profitieren. Diesel ist wahnsinnig teuer geworden. Unsere Produkte sind preisstabil. Unser Biodiesel ist aktuell billiger wie fossiler Diesel. Unser Biomethan an der Tankstelle kostet nur ein Drittel vom Dieselpreis. Und was wir im Moment sehen, ist eine stärkere Nachfrage. Spediteure, die nur auf den Diesel gesetzt hatten, suchen jetzt Alternativen. Und die beste Alternative ist an der Stelle das, was wir bieten. Unser Geschäft profitiert nicht nur von der geänderten Regulatorik, sondern auch von der Iran-Krise, weil der Diesel war eigentlich die letzten Jahre eher zu billig.
6: Und könnten Sie die steigende Nachfrage, von der Sie jetzt selber ja sprechen, auch tatsächlich auf Dauer liefern?
7: In dem Moment, wo Nachfrage da ist, werden wir natürlich auch investieren. Das ist keine Frage. Nur ein Großteil, vor allen Dingen unseres Biomethans, exportieren wir aktuell. Wir lassen es gar nicht in Deutschland, weil kein Markt da ist. Also es gibt zu wenige Erdgas-LKWs. Wir könnten viel mehr dort anbieten. Aber der Diesel war zu billig und damit war die Bereitschaft bei den Spediteuren, vom Diesel wegzugehen zu einem anderen Antrieb, die war nicht da. So, jetzt schauen wir uns mal die Entwicklung an. Sie ist positiv, das sieht man ja jetzt auch an unseren Zahlen. Aber wir wollen als erstes mal dann schauen, dass wir die Mengen, die wir heute exportieren, lokal verkaufen können. Und dann müssen wir uns die Marktentwicklung anschauen, ob sie wirklich nachhaltig ist. Und dann wird gegebenenfalls auch investiert.
6: In Schwedt musste im vergangenen Jahr ja Personal abgebaut werden bei Verbio. Wird angesichts der veränderten Lage jetzt dort wieder eingestellt werden?
7: Im Moment machen wir keine Einstellungen. Es ist auch noch zu frisch. Wichtig ist, wie gesagt, dass wir jetzt sehen, dass sich das Ganze positiv entwickelt. Ich muss sagen, ich bin auch selber absolut überrascht. Frau von der Leyen redet jetzt von E20. Der Agrarkommissar in Brüssel sagt, wir brauchen mehr Biokraftstoffe. Ich sag mal, es ist gerade mal 24, 30 Monate her, da hat die damalige Umweltministerin Frau Lemke uns nach dem Leben getrachtet. Die wollte, dass wir unsere Anlagen abstellen. Dieses Hin und Her und diese 180-Grad-Wenden, die verunsichern uns.
6: Stabilisiert Sie das Auslandsgeschäft? Sie sind in Europa, in Ungarn, in Polen aktiv. Sie sind aber auch in Indien, in Kanada und mit einer Reihe von Anlagen auch in den USA aktiv.
7: Also nach den Erfahrungen, die wir in Deutschland sammeln mussten, ist das genau unsere Strategie, internationalisieren. Weil in Nordamerika haben sie nicht diese ideologische Diskussion. US-amerikanisches Ethanol ist im Moment mit Abstand der billigste Flüssigkraftstoff. Und der wird dann auch eingesetzt. In den USA, im Mittleren Westen, haben wir mittlerweile E15. Was eingeführt wird, das ist mit Abstand der billigste Sprit an der Tankstelle. In Asien genau das Gleiche. In diesen Regionen geht man pragmatischer an die Themen ran. Und da bin ich auch Frau Reiche dankbar. Die bringt mehr Rationalität wieder zurück in das Geschäft. Nämlich, dass der Preis entscheiden soll und nicht irgendwelche Faktoren, wo künstlich irgendwelche Anrechnungen geschaffen werden.
6: Aber in den USA sagt doch Donald Trump Trill Baby Trill, und damit meint er doch nicht Bioöl, sondern er meint doch damit Erdöl.
7: Für unser Geschäft ist Donald Trump in den USA das Beste, was uns hat passieren können. Die Bauern in den USA sind abhängig davon, dass es einen Ethanolmarkt gibt. Ungefähr 40% der Maisproduktion in den USA gehen ins Ethanol. Und Trump hat bei all seinen Verhandlungen, bei den Zolldiskussionen, das Thema Ethanol mit auf die Agenda gebracht. So, wir erinnern uns jetzt, UK beispielsweise, in England, kommt mittlerweile 100% US-Ethanol. Auch in Asien, Japan, Vietnam. Das heißt, was Trump gemacht hat, ist für das Ethanol, für diesen billigen Kraftstoff, die Exporte zu fördern, dass das mehr abfließt und damit rechnet sich die Produktion im Mittleren Westen mehr. Und es war Donald Trump, der jetzt E15 als Standardkraftstoff durchgedrückt hat.
6: E15, also 15% Biokraftstoff im an der Tankstelle verkauften Sprit. So wie bei uns E10?
7: Genau, also E10 bedeutet 10% Ethanol im Benzin. Das ist schon Standardkraftstoff in den USA. Aber was Trump jetzt gemacht hat, damit einfach mehr Absatz entsteht, damit der Markt größer wird, er hat jetzt E15 durchgedrückt. Das heißt, 15% Ethanol im Kraftstoff. Das wird jetzt in Zukunft Standardkraftstoff. Und das bedeutet dann für den US-Markt eigentlich einen um 50% größeren Markt von E10 auf E15.
6: Herr Sauter, was müsste denn passieren, dass Sie in Schwedt wieder stärker investieren?
7: Also die Dinge, die jetzt da gerade besprochen werden in Brüssel, dass eine Frau von der Leyen jetzt sagt, wir brauchen E20, also 20% Ethanol im Benzinanteil, dass der Agrarkommissar sagt, wir brauchen wieder mehr Biokraftstoffe, das haben wir die letzten 15 Jahre nicht mehr gehört. So, und das sind genau die Ansätze. Das Ziel war, alles elektrisch zu machen. Da machen wir jetzt 20 Jahre rum. Sicherlich spielt die Elektrifizierung eine Rolle, aber die Moleküle sind genauso wichtig. Und wir waren in Vergessenheit geraten. Deshalb, das sind die Dinge, die wir jetzt brauchen. Und dann müssen die natürlich auch umgesetzt werden. Wir brauchen eine Kraftstoffspezifikation für E20. Die THG-Quoten, also die Verpflichtung der Mineralölwirtschaft, mehr CO2 zu reduzieren, müssen steigen. All die Dinge, die jetzt angeschoben werden, gehen in die richtige Richtung. Aber es ist noch zu früh, jetzt dazu sagen, okay, alles schick, sondern jetzt warten wir mal ab, was da die nächsten Monate noch kommt. Aber hier in Schwedt, die können gar nichts machen. Die werden dann die Moleküle zumischen, wenn die Möglichkeiten gegeben sind und die Vorschriften da sind. Und dann werden die das auch machen, keine Frage. Aber wir müssen erst die Voraussetzungen schaffen.
6: Aktuell wird ja sehr intensiv über das Heizungsgesetz der Bundesregierung von Katharina Reiche diskutiert. In ihm gibt es eine Biotreppe. Ist das für Sie etwas, worin Sie ein starkes Wachstumspotenzial sehen?
7: Auch das neue Heizungsgesetz geht für uns natürlich absolut in die richtige Richtung und ist meines Erachtens auch eine logische Konsequenz. Es hält die gleiche Logik Einzug im Heizungskeller wie an der Tankstelle. Keiner würde auf die Idee kommen, den Leuten vorzuschreiben, dass jetzt alle Elektroautos kaufen müssen, sondern man überlässt es dem Verbraucher. Der kann ein Elektroauto kaufen oder er fährt einen Benziner und hat dann eben Ethanol im Kraftstoff oder er hat einen Diesel und hat dann Biodiesel drin. Genau die gleiche Logik auch im Heizungskeller. Wer weiterhin eine Gasheizung haben will, der kriegt dann halt in Zukunft einen Biogasanteil. Macht alles Sinn. Und so kann der Verbraucher selbstständig entscheiden, was er haben will. Deshalb verstehe ich auch diese Kritik nicht. Wenn das mit dem Strom wirklich so gut ist, dann wird es sich am Markt selber durchsetzen.
6: Ist die Biotreppe dann dauerhaft doch günstiger als das Erdgas, weil das Erdgas über die CO2-Abgabe immer teurer wird, aber so wie ich Sie verstehe, Biogas nicht unbedingt?
7: Wir dürfen hier nicht zwei Dinge miteinander vermischen. Wir reden von zwei getrennten Lösungen im Heizungskeller, die beide das Ziel haben, fossiles Produkt zu verdrängen, weg von fossilem. So, und wir bieten eine Lösung in Form von Biomethan, das vom Acker kommt. Und dann gibt es eine Lösung mit erneuerbarem Strom. Die Wärmepumpe hat sicherlich ihre Berechtigung. Aber wer weiß, was in 10 Jahren der Strom kostet? Und auch eine Erdgasheizung ist ja kein Problem. Die hat einen Wirkungsgrad von 90%. Nur, ich muss dann eben einen Bioanteil drin haben oder perspektivisch nur noch erneuerbares Erdgas verfeuern. Dann ist es okay.
6: Herr Sauter, aber ein Kritikpunkt ist doch auch, dass es gar nicht genug Biomasse gibt, um so viel Biogas zu erzeugen, um das Ende der denkbaren Biotreppe überhaupt erreichen zu können.
7: Also Biomasse ist sicherlich begrenzt. Die aktuelle Situation ist aber, dass wir zu viel Biomasse haben. Global. Wir haben in Europa zu viel. Deshalb kommt ja der Agrarkommissar Hansen und sagt, wir brauchen wieder mehr Biokraftstoffe, weil die Bauern kein Geld verdienen. Die Preise für Getreide sind zu niedrig, für Raps ist zu niedrig und, und. Das gleiche in den USA, selbst in Indien, Südamerika. Wir haben überall zu viel. Die Preise sind schlecht. So, und jetzt sage ich, jetzt lasst uns doch mal anfangen. Wir diskutieren immer die 100%-Variante und sagen, okay, die 100%-Variante können wir nicht erreichen. Also fangen wir gar nicht damit an. Es wird auf dem Weg dorthin zu einer defossilisierten Welt, Biomasse wird einen Beitrag leisten, Strom wird einen Beitrag leisten und noch viele andere Lösungen auch.
6: Sie sind ja jetzt schon sehr lange im Geschäft. Wo glauben Sie, steht Verbio hier in Schwedt in Zukunft im Verhältnis zur PCK, auf deren Gelände Sie ja Ihre Anlagen betreiben?
7: Ich glaube, der Weg der Defossilisierung wird weitergehen, aber nicht in der Dynamik, wie die Politik das und die Gesellschaft vielleicht das gerne hätten. Wir haben das Ziel der Klimaneutralität 2045. Das ist von jetzt weg 20 Jahre. Das ist unerreichbar. Deshalb, in 10 Jahren sind wir auf dem halben Weg dorthin. Da werden wir noch mehr Lösungen gefunden haben, aber wir werden immer noch weit weg sein von dem eigentlichen Ziel.
6: Herr Sauter, vielen Dank.
3: Andreas Oppermann hat mit Verbio-Chef Klaus Sauter gesprochen. Und wir gucken kurz aufs Wetter in der Region. Die Temperaturen in Berlin liegen zwischen 19 und 22 Grad. In Cottbus sind 20, Frankfurt oder 21 Grad. Bis zum Abend sonnig oder locker bewölkt und trocken. Höchstwerte 21 bis 23 Grad.
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3: Mit Jonas Ziegler.
12: A10 westlicher Berliner Ring Richtung Dreikafeland zwischen Großkreuz und Leest. Stau an einer Baustelle 20 Minuten. A11 Berlin Richtung Stettin zwischen Werbelin und Korin steht ein defektes Fahrzeug auf der rechten Spur. A12 Berlin Richtung Frankfurt-Oder zwischen Fürstenwalde West und Briesen 25 Minuten Verzögerung im Stau. A13 Berlin Richtung Dresden an der Baustelle zwischen Freiwalde und Duben Stau 30 Minuten Verzögerung. A13 Dresden Richtung Berlin zwischen Rago und Schönefelder Kreuz Behinderungen nach einem Unfall. In Berlin dauert's länger auf der A100 im Stadtring Richtung Wedding. An der Baustelle hinter der Albuinstraße Stau ab Gradestraße 20 Minuten Verzögerung. In der Gegenrichtung Richtung Treptow Stau ab der Auffahrt Kurfürstendamm bis zur Albuinstraße 25 Minuten Verzögerung. Und Friedrichshain-Frankfurter Allee nach dem Wasserrohrbruch ist zwischen Silvio Meyer und Proskauer Straße stadteinwärts nur eine Spur frei.
3: Es ist 20 vor 3.
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3: Mit Jasser Speck. Guten Tag. Ein Berliner Palliativarzt soll mehrere Menschen getötet haben. Nach monatelangem Schweigen hatte er dann 12 Tötungen eingeräumt. Er habe sich eingeredet, Patientinnen und Patienten Leid und Siechtum zu ersparen, sagte er in einer Erklärung. Jetzt wurde ein Urteil über ihn gesprochen. Die Nachrichten hat Jonas Ziegler.
12: Ein Berliner Palliativarzt ist wegen 15-fachen Mordes zu lebenslanger Haft verurteilt worden. Das Berliner Landgericht stellte außerdem die besondere Schwere der Schuld fest und verhängte anschließende Sicherungsverwahrung. Oder Tischewski, RBB 24.
5: Als Arzt bei einem ambulanten Palliativdienst in Berlin-Kreuzberg hatte Johannes M. schwer teils todkranke Menschen betreut. Meist besuchte er sie zu Hause. Zwischen September 2021 und Juli 2024 hatte er bei solchen Besuchen 15 seiner Patientinnen und Patienten getötet. Der heute 41-Jährige spritzte ihnen eine Kombination aus einem Narkosemittel und einem Muskelrelaxanz, die die Atmung lähmte und schließlich zum Tod führte. Der Angeklagte hatte vor wenigen Wochen überraschend ein Teilgeständnis abgelegt, in dem er angab, er habe den Opfern Leid und Siechtum ersparen wollen. Noch immer wird in 76 weiteren Todesfällen unter den Patientinnen und Patienten des Palliativarztes ermittelt. Ein zweiter Prozess ist wahrscheinlich.
12: US-Präsident Trump hat das Rahmenabkommen über eine Waffenruhe mit dem Iran für beendet erklärt. Aus seiner Sicht sei es vorbei, sagte Trump am Rande des NATO-Gipfels in Ankara. Seine Unterhändler könnten aber weiter mit der iranischen Führung reden. Iranische Medien berichten von weiteren Raketenangriffen auf US-amerikanische Militärstützpunkte in Bahrain. Unser Korrespondent für den Iran, Uwe Lüb.
8: Schon zuvor hatte Iran US-Ziele in Bahrain und Kuwait beschossen. Das sei eine Reaktion auf US-Angriffe auf militärische Ziele in Iran an der Straße von Hormuz gewesen, hieß es. Zudem haben die USA gestern die Sanktionen für den Verkauf iranischen Öls wieder in Kraft gesetzt. Vorangegangen waren mutmaßlich iranische Drohnenattacken auf Tanker vor der Küste Omans. Details über das Ausmaß der Schäden durch den neuen militärischen Schlagabtausch sind nicht bekannt. Medien berichten jedoch auch von Todesopfern in Iran.
12: Die Bundesregierung stellt sich weiter gegen eine Übernahme der deutschen Commerzbank durch die italienische UniCredit. Ein Sprecher des Finanzministeriums lehnte einen Aktienverkauf ab und sprach von einem aggressiven und feindlichen Vorgehen der Großbank. Der Bund hält noch 12% an dem DAX-Konzern. Die UniCredit hatte zuvor bekannt gegeben, dass sie mit ihrem Übernahmeangebot und weiteren Optionen inzwischen auf einen Anteil von über 47% komme. Die Commerzbank bezweifelt das und betont, nur wenige unabhängige Aktionäre hätten das Angebot angenommen. Bei einer Übernahme könnten bis zu 7000 Arbeitsplätze gestrichen werden. An einem Gymnasium in Schongau in Oberbayern sind mehrere Menschen verletzt worden. Wie die Polizei mitteilt, hat sie einen Tatverdächtigen festgenommen. Nähere Einzelheiten wurden zunächst nicht genannt. Aus Bayern, Frank Jordan.
10: Nach BR-Informationen sollen mindestens 3 Personen verletzt worden sein. Ob es sich dabei um Schülerinnen und Schüler oder Lehrpersonal handelt, ist derzeit unklar. Zu Art und Schwere der Verletzungen liegen noch keine Informationen vor. Nach Angaben eines Polizeisprechers gibt es Hinweise auf eine Amoktat. Die Hintergründe sind nicht bekannt. Der Bereich um das betroffene Welfengymnasium soll weiterhin gemieden werden. Die Polizei will über ihre Social-Media-Kanäle informieren, sobald neue Erkenntnisse vorliegen.
12: In Berlin-Lichterfelde ist am Morgen ein totes Baby gefunden worden. Nach Angaben der Polizei lag die Leiche des Neugeborenen auf einer Wiese im Hinterhof eines Wohngebäudekomplexes in der Rio-Mühr-Straße. Die Beamten seien durch einen Notruf eines Zeugen darauf aufmerksam gemacht worden. Polizeisprecher Naht sagte dem RBB, dass ein Notarzt nur noch den Tod des Säuglings feststellen konnte. Es gebe bisher keine Hinweise auf die Todesursache. Die Spurensicherung werde wohl noch bis in den Nachmittag hinein dauern, dabei würden auch Anwohner befragt. Die EU-Kommission hat Deutschland erlaubt, weitere Industriezweige bei den Stromkosten zu entlasten. Das hat ein Kommissionssprecher in Brüssel bestätigt. Davon sollen nach Angaben aus Berlin unter anderem die organische Chemie und die Glasindustrie profitieren. Mit der sogenannten Strompreiskompensation werden besonders energieintensive Firmen von einem Teil der Kosten des CO2-Emissionshandels befreit. Die Bundesregierung darf außerdem einen höheren Anteil der Stromkosten kompensieren, 80 anstelle von bislang 75%. Die Änderung gilt rückwirkend für das Jahr 2025. Soweit die Nachrichten. Das Wetter nachmittags meist sonnig mit ein paar Wolken und trocken, maximal 23 Grad. Zurzeit in Berlin-Wannsee 19 und in Köpenick 22 Grad, in Neuruppin 19 und in Ruhland 22 Grad. Es weht starkböiger Wind aus Nordwest. Morgen teils sonnig, teils wolkig und meist trocken bei 23 bis 25 Grad. Die Zeit 14.45 Uhr.
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3: mit Yasser Speck. Schönen guten Tag. Zur Stunde findet in Ankara in der Türkei der NATO-Gipfel statt. Heute ist Tag 2. Ein Thema, das dominiert diesen zweiten Tag, und das sind die erneuten Angriffe der USA auf den Iran und die Aufkündigung der Waffenruhe durch Donald Trump. Da gibt's also viel zu besprechen rund um diesen Gipfel. Und das habe ich vorhin mit unserem Korrespondenten Thomas Spickhofen getan. Er ist beim NATO-Gipfel mit dabei. Ich habe ihn vorhin gefragt, wie die Bündnispartner dann eigentlich auf Trumps Vorgehen reagiert haben.
9: Ja, es gab viel Verständnis für die Amerikaner. Ich glaube, die klarsten Worte dabei hat noch Mark Rutte gefunden, der NATO-Generalsekretär. Der sagte, das sei absolut notwendig gewesen, denn die Angriffe der Amerikaner werden ja begründet, wiederum mit Angriffen des Iran. Die jüngsten Angriffe auf Schiffe in der Straße von Hormuz hätten im Grunde die Waffenruhe gebrochen, sagt Mark Rutte und sagen auch andere. Und wenn sowas geschehe, dann sei es eben, jetzt nochmal Zitat Rutte, total wichtig, dass die USA entschlossen kraftvoll reagieren. Nicht so scharf, aber doch im Inhalt klar äußert sich auch die Bundesregierung in Person von Bundesaußenminister Johann Werdefuhl. Und die meisten anderen waren auch dieser Meinung, vielleicht etwas zurückhaltender in der Formulierung. Aber es gab andersrum auch keinerlei Kritik an den Amerikanern.
3: Okay, also Verständnis da bei der NATO. Wie hat sich denn Trump heute dazu geäußert?
9: Ja, Trump hat gesagt, er hat im Grunde jetzt abgeschlossen mit dem ganzen Thema. Er hat das Rahmenabkommen, also im Prinzip den Waffenstillstand, der vor 3 Wochen beendet, aber immer schon fragil und brüchig war, komplett für beendet erklärt. Zitat, für mich ist die Sache erledigt. Zitat Ende. Er will mit den Leuten nichts mehr zu tun haben. Da ist eine minutenlange Schimpfkanonade losgegangen. Heute, noch vor Beginn des eigentlichen Gipfelgeschehens, da hatte er einen Termin mit Mark Rutte,

0: mit Spanien beenden will. Und eine der beiden Begründungen dafür lautet, sie haben mich zu wenig im Irankrieg unterstützt. Da geht es um Start- und Landerechte auf spanischen Basen für die amerikanischen Flugzeuge. Die sind damals vor einigen Monaten bei Beginn des Irankrieges von den spanischen Behörden verweigert worden. Das nimmt er übel. Zweiter Argument, Spanien richtet sich nicht an dem 5%-Ziel der NATO aus. Aber das ist ja im Moment das nachgeordnete Argument. Im Moment tatsächlich geht es ihm darum, dass er die Landebasen dort nicht so benutzt konnte. Und er sagt, das sind ganz schreckliche Leute da in Spanien, mit denen wolle er nichts zu tun haben. Deshalb keine Handelsbeziehungen mehr. Wie das praktisch gehen soll, kann auch keiner sagen. Sein Finanzminister, den er angewiesen hat, das jetzt umzusetzen, saß daneben. Aber diese Handelsbeziehungen bestehen ja aus gültigen Verträgen. Und es gibt Lieferketten. Es gibt auch Abhängigkeiten, gegenseitige Abhängigkeiten. Also wie das konkret umgesetzt werden soll, da hat er sich nicht zugeäußert. Und das kann auch kein Fachmann so richtig erläutern.
1: Jetzt schauen wir nochmal auf ein anderes Thema, was ja auch auf der Agenda stand beim NATO-Gipfel, und das ist die Ukraine. Die wird ja von der NATO unterstützt. Was wurde vielleicht zur Ukraine noch beschlossen beim Gipfel?
0: Also schon jetzt klar ist, dass es mehr Geld gibt für die Ukraine. Bis Ende kommenden Jahres sollen es 140 Milliarden Euro sein von der NATO und der Europäischen Union. Da sind ein paar Summen zusammengenommen worden, die ohnehin schon versprochen waren, die aus anderen auch Kanälen kommen. Aber am Ende sollen es bis Ende kommenden Jahres 140 Milliarden sein, mit denen die Ukraine unterstützt wird. Das wäre die finanzielle Absicherung. Aber was das Land ja im Moment ganz dringend braucht, ist auch eine militärische Unterstützung bei der Luftabwehr. Da sieht es im Moment schlecht aus. Und die Ukrainer versuchen hier die anderen NATO-Mitglieder davon zu überzeugen, dass sie bei der Luftabwehr mehr Unterstützung bekommen. Volodymyr Zelensky, der ukrainische Präsident, ist hier. Er wirbt dafür, Patriots zu bekommen. Amerikanische Waffen sind das. Bundeskanzler Merz hat versprochen, ihn dabei zu unterstützen. Die Ukraine würde sie wohl auch selbst bauen, braucht aber eben Lizenzen dazu. Da wird es interessant werden. Heute soll es noch ein Gespräch geben zwischen Volodymyr Zelensky und Donald Trump. Ein Vier-Augen-Gespräch. Möglicherweise werden wir danach noch was erfahren.
1: Informationen zum NATO-Gipfel waren das von unserem Korrespondenten in Ankara, Thomas Spickhofen. Wenn's mal an Beinen, Knöcheln oder Füßen juckt, dann sind das gerade jetzt in der Sommerzeit ja oft die Mücken. Die sind dann oft dran schuld. Es können aber auch durch Flohe verursacht werden. Wie sehen Flohstiche bei Menschen aus? Wie unterscheiden sie sich zum Beispiel zu Bettwanzenbissen? Und was hilft gegen den Juckreiz? Matthias Bartsch aus der rbb-Redaktion Gesund berichtet.
2: Flöhe sind Parasiten und ernähren sich vom Blut des Wirtes. Sie sind ca. 2 bis 4 Millimeter groß und können rund 50 Zentimeter weit springen. Manchmal ist der Weg aber deutlich kürzer, wie bei Susanne aus Charlottenburg.
3: Ich hatte sowas mal, wo ich aus dem Urlaub aus Nepal wiederkam. Ich habe mir dort im Himalaya Socken gekauft und wo ich die dann in Berlin wieder anzog, hatte ich plötzlich Flohstiche. Ich habe die Socken weggeschmissen. Und dann war es auch vorbei.
2: Susanne war damals recht schnell sicher, dass es Flohstiche waren. Im Gegensatz zu Bettwanzen befinden sich Flohstiche meistens im unteren Körperbereich. Bettwanzen beißen in der Regel nachts und bevorzugen unbedeckte Bereiche des Körpers, oft im oberen Bereich, also auch im Gesicht und am Nacken. Bei Susanne befanden sich gleich mehrere Stiche nebeneinander, was typisch sei, sagt die Dermatologin Jael Adler.
4: In der Mitte sieht man einen winzigen Punkt. Das ist die Einstichstelle und häufig sind auch mehrere Stiche dicht beieinander. Man nennt das Frühstück-, Mittagessen- und Abendessen-Muster. Bei empfindlichen Menschen sind die Schwellungen ein bisschen heftiger, also größer. Es können auch Bläschen und sogar eine Ekzemreaktion auftreten. Und Kinder sind auch sensibler als Erwachsene.
2: Tagelang kann starker Juckreiz bestehen bleiben. Wichtig sei, diesen Juckreiz zu lindern, sagt Hautärztin Adler. Sonst könne durch aufgekratzte Stiche schnell eine Infektion entstehen.
4: Wenn es juckt, kann man mit einer beruhigenden Zinkschüttelmixtur arbeiten, wo zum Beispiel Polidocanol als Juckreizstiller drin ist. Auch Cortisoncremes helfen ein bisschen mit Antibiotikum. Man kann die aufgekratzten Stellen auch desinfizieren. Wenn es doll juckt, dann gehen Antihistaminika, also das, was man auch gegen Heuschnupfen einnimmt, innerlich. Zum Auftragen finde ich das ehrlich gesagt zu schwach, aber so ein kühles Gel oder ein nasser Lappen ist natürlich auch schön gegen Juckreiz.
2: Auch wenn Flöhe ihren eigentlichen Wirt bevorzugen, gehen Hunde- oder Katzenflöhe auch auf Menschen über. Da Menschenflöhe in entwickelten Ländern durch Hygienemaßnahmen weitestgehend ausgestorben sind, stammen Flohstiche bei Menschen hierzulande meist von Katzen- oder Hundeflöhen. Dahingehend könne man mit entsprechenden Zeckenhalsbändern oder Tabletten auch einen Flohbefall der Tiere verhindern. Ist der Befall einmal da, rät Jael Adler, penibel sauber zu machen.
4: Das eigentliche Problem ist oft die Wohnung. Eier, Larven und Puppen sitzen in Ritzen, Teppichen, Polstern und auf Schlafplätzen. Und deswegen

0: reicht es nicht, nur die Stiche zu behandeln. Tier und Umgebung müssen auch mitbehandelt werden. Und manchmal sind es ja gar nicht die eigenen Haustiere, sondern die Flöhe vom Nachbarn, also vom Besuchshund, von der Nachbarskatze, aber auch Igel oder Vogelnester und Keller und Dachböden sind mögliche Quellen.
1: Flöhe in Kleidung und Textilien werden durch eine 60-Grad-Wäsche oder eine Nacht im Tiefkühler zuverlässig getötet. Susanne aus Charlottenburg hätte ihre Socken also nicht wegschmeißen müssen, sondern nur heiß waschen.
2: Was gegen Flöhe hilft, haben wir gehört im Beitrag von Matthias Bartsch aus der rbb-Redaktion Gesund.
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2: Der Regisseur Jean Eustache war einer der bedeutendsten Vertreter der Nouvelle Vague. Und das, obwohl keiner seiner Filme kommerzielle Kinolänge hat und er deshalb nicht so berühmt wurde, wie es Kritiker einst prognostiziert hatten. Jetzt gibt's aber die Möglichkeit, den großen Außenseiter des französischen Kinos der 60er und 70er Jahre wieder zu entdecken. Anlässlich der Veröffentlichung der ersten DVD-Box von Jean Eustache in Deutschland zeigt das Kino Arsenal eine Retrospektive. RBB-Filmkritikerin Anke Sterneborg stellt den eigenwilligen Filmemacher vor.
4: Nur 12 Filme ganz unterschiedlicher Länge, von 18 Minuten bis knapp 4 Stunden, hat Jean Eustache gedreht. Sein gesamtes Werk oszilliert an der Grenze zwischen Gelebtem und Inszeniertem, zwischen Dokumentar und Spielfilm, immer ganz nah an der eigenen Biografie und an der gesellschaftspolitischen Lage des Landes, der Zeit, der Stadt, die sich immer einmischt mit ihrer Geräuschkulisse aus Autos und Mopeds. Im Mittelpunkt der Filme stehen meist die französischen Slacker, nicht mehr ganz junge Männer, die in den Tag hineinleben, ständig knapp bei Kasse sind, in den berühmten Cafés und Restaurants über Frauen reden und immer wieder ihrer Liebe zum Kino und zur Literatur frönen und natürlich ununterbrochen flirten. So wie der von Jean-Pierre Léaud verkörperte Daniel in Der Weihnachtsmann hat blaue Augen. Als Gelegenheitsjob posiert er in den Tagen vor Weihnachten im Weihnachtsmannkostüm für einen Fotografen mit wechselnden Passanten. Besonders eifrig engagiert er sich bei den weiblichen Kundinnen. Ein Foto mit Père Noël? Hier ist es gut. Bald stellt er fest, dass die Mädchen, die ihn vorher ignoriert hatten, ihn jetzt anlächeln und dass er sich einiges an beiläufigen Fummeleien rausnehmen kann.
5: Moi, je suis les verts au fond du café. J'ai bien trop à faire pour pouvoir rêver.
4: Immer wieder geht es um die Liebe. Ein paar Jahre nach dem Gelegenheitsweihnachtsmann spielte Léo auch in Eustaches wohl berühmtesten Film La Maman et la Putain, Die Mama und die Hure, die Hauptrolle als jugendlicher Herumtreiber in einer bezaubernden Ménage à trois. Gleich am Anfang des Films schlendert er aus dem Bett der einen, Bernadette Lafont, zum Heiratsantrag der nächsten, um dann eine dritte zu umgarnen. Stundenlang könnte man den mal verspielten, mal eifersüchtigen Liebesplänkeleien, all den mit Literatur und Filmzitaten ausgeschmückten Argumenten gegen den einen und für den anderen, gegen dieses und für jenes lauschen. Zur besonderen Stimmung des Films tragen nicht zuletzt die klassischen Chansons von Edith Piaf, Damia oder Sarah Leander bei.
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4: La Maman et la Putain ist in gewisser Weise der Abschlussfilm der Nouvelle Vague. Im Unterschied zu seinen berühmten Kollegen Godard, Truffaut, Romer und Rivette filmte Eustache sehr viel schnörkelloser, direkter, mehr der Wirklichkeit verpflichtet als der Kunst. Jean Eustache musste immer um seine Filme kämpfen. Gelegentlich half Jean-Luc Godard mit Filmmaterial aus. Es folgten nur noch kleinere Fernseharbeiten. Und knapp 10 Jahre nach seinem Dokumentarfilm über die Wahl der Rosenkönigin in seinem Heimatort Pessac ein Remake davon. Am 3. November 1981 schoss er sich kurz vor seinem 43. Geburtstag eine Kugel ins Herz.
2: Das Berliner Kino Arsenal zeigt die Filme des französischen Regisseurs Jean Eustache übrigens noch bis Mitte August. Matthias Gindorf ist jetzt hier bei mir im Studio, er übernimmt jetzt hier gleich. Hallo Matthias.
7: Hallo.
2: Und du hast ein Thema mitgebracht aus der Bundespolitik.
7: Die Frage ist hier, schafft es die Bundesregierung, ihre Reform bei der gesetzlichen Krankenkasse noch diese Woche wie geplant durch den Bundestag zu bekommen? Kritik gibt's da viel und jetzt drohen auch noch Verfassungsklagen. Wie wahrscheinlich eine Reform noch diese Woche ist, darüber spreche ich mit unserer Beobachterin der Lage im Hauptstadtstudio direkt nach den nächsten Nachrichten.
2: Das hören wir uns dann also an. Wir schauen jetzt noch kurz aufs Wetter. Die Temperaturen in Berlin, die steigen langsam. 19 bis 22 Grad. In Potsdam sind es 19, Brandenburg an der Havel 20 Grad. Bis zum Abend sonnig oder locker bewölkt und es bleibt trocken. Höchstwerte 21 bis 23 Grad, aber es weht ein starker, böiger Nordwestwind den ganzen Tag. Heute Nacht ist es dann erst locker bewölkt und klar. In den frühen Morgenstunden ziehen dann von der Prignitz aus dann dichte Wolkenfelder auf. Es bleibt aber trocken. Es wird nachts 13 bis 10 Grad in Brandenburg und in Berlin rund um die 13 Grad. Ja, und morgen am Donnerstag nach Westen zum Teil stark bewölkt, aber wohl auch trocken. Sonst Wechsel aus Sonne und zunehmend lockeren Wolken. Die Temperaturen, die steigen wieder ein bisschen. 23 bis 25 Grad morgen. In Berlin werden es rund um 24 Grad und es weht dann immer noch ein Wind, nicht mehr so stark, sondern ein leicht böiger Nordwestwind. So viel von mir. Jetzt gucken wir noch, was auf den Straßen los ist mit Jonas Ziegler.
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8: A10 westlicher Berliner Ring Richtung Dreikafeland zwischen Großkreuz und Leest Baustellenstau, 20 Minuten Verzögerung. A11 Berlin Richtung Stettin zwischen Werbelin und Korin steht ein defektes Fahrzeug auf der rechten Spur. A12 Berlin Richtung Frankfurt-Oder an der Baustelle hinter Storkow ist bis Ende November nur eine Spur frei, zurzeit 40 Minuten Stau. A13 Berlin Richtung Dresden an der Baustelle zwischen Freiwalde und Duben Stau, 30 Minuten Verzögerung. A13 Dresden Richtung Berlin hinter Rago kommt es nach einem Unfall zum Stau mit 10 Minuten Verzögerung. Stadtverkehr Berlin, länger dauert es auf der A100 im Stadtring Richtung Wedding an der Baustelle hinter der Albuinstraße, Stau ab Gradestraße, 15 Minuten Verzögerung. Allen unterwegs eine gute Fahrt.
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7: Matthias Gindorf ist hier. Er wollte seinen Patienten Leid und Siechtum ersparen. So hat es der Berliner Palliativarzt gesagt. Etwa ein Jahr hat der Prozess gegen ihn gedauert. Es ging um 15 Taten, um 15 Morde. Jetzt ist das Urteil gefallen. Höchststrafe. Die Nachrichten dazu hat jetzt Jonas Ziegler.
8: Ein Berliner Palliativarzt ist wegen 15-fachen Mordes zu lebenslanger Haft verurteilt worden. Das Berliner Landgericht stellte außerdem die besondere Schwere der Schuld fest und verhängte anschließende Sicherungsverwahrung. Außerdem wurde ein lebenslanges Berufsverbot angeordnet. Die Richter sahen es als erwiesen an, dass der 41-Jährige 12 Frauen und 3 Männer mit Hausbesuchen mit einem Gemisch verschiedener Medikamente getötet hat. Im Prozess hatte der Arzt 12 der Taten gestanden. Nach eigenen Angaben wollte er den Schwerkranken Leid ersparen. Der Mann wird verdächtigt, 76 weitere Patientinnen und Patienten getötet zu haben. Dazu ermittelt die Staatsanwaltschaft noch. US-Präsident Trump hat die Absichtserklärung zur Beendigung des Iran-Konflikts für hinfällig erklärt. Das Rahmenabkommen sei Geschichte, erklärte Trump am zweiten Tag des NATO-Gipfels. Gleichzeitig sagte er, er werde aber zulassen, dass seine Unterhändler weiter mit der Führung in Teheran sprechen. Zuvor hatten die USA mitgeteilt, dass ihr Militär mehr als 80 Ziele im Iran angegriffen haben. Demnach handle es sich um eine Reaktion auf iranische Attacken auf Tanker in der Straße von Hormus. Die Regierung in Teheran teilte mit, sie habe als Vergeltung Kuwait mit Raketen und Drohnen beschossen. Auch in Bahrain gab es Sirenenalarm. In beiden Ländern gibt es Stützpunkte des US-Militärs. Die Bundesregierung will ihre Commerzbank-Aktien weiter behalten. Das Finanzministerium nannte ein Übernahmeangebot der italienischen UniCredit ein aggressives und feindliches Vorgehen. Die UniCredit hatte zuvor bekannt gegeben, dass sie mit ihrem Übernahmeangebot und weiteren Optionen inzwischen auf einen Anteil von über 47% komme. Aus Frankfurt am Main, Alexander Schmidt.
9: Die Italiener können nun an der Börse noch mehr Commerzbank-Aktien kaufen. Die UniCredit war vor knapp 2 Jahren bei der Commerzbank eingestiegen und hatte Anfang Mai ein Übernahmeangebot vorgelegt, das eine halbe eigene Aktie je Commerzbank-Papier vorsah. Sowohl das Management der Commerzbank als auch die Belegschaft und die Bundesregierung, die 12% an den Aktien des zweitgrößten deutschen Geldhauses hält, lehnen eine Übernahme durch die UniCredit ab. Sie befürchten unter anderem einen drastischen Arbeitsplatzabbau.
8: Der Technologieriese Apple muss sich in der Europäischen Union an strengere Regeln halten. Das EU-Gericht in Luxemburg hat eine Klage des US-Konzerns abgewiesen. Die Richter bestätigten damit eine Einstufung der EU-Kommission. Diese sieht in Apple ein Unternehmen mit besonders großer Marktmacht. EU-Korrespondentin Katrin Schmidt.
10: Damit treffen Apple nun weiterhin bestimmte Pflichten, die einen fairen Wettbewerb gewährleisten sollen. Die besonderen Verpflichtungen laufen vor allem darauf hinaus, dass Apples Dienste interoperabel sein müssen, also nicht als geschlossene Systeme funktionieren, die Wettbewerber ausschließen. Denn das Ziel der EU-Kommission ist, dass Verbraucherinnen und Verbraucher weitgehend selbst entscheiden können, welche App-Stores, welche Messenger-Dienste und welche Plattformen sie nutzen. Diese besonderen Regeln für Gatekeeper gelten aktuell in der EU zudem noch für die Google-Mutter Alphabet, für Amazon, Meta und Microsoft sowie für die Buchungsplattform Booking.com. Bei Verstößen drohen Geldbußen von bis zu 10% des weltweiten Jahresumsatzes. Gegen das heutige Urteil kann Apple noch vor der nächsthöheren Instanz, dem Europäischen Gerichtshof, vorgehen.
8: An einem Gymnasium in Oberbayern sind bei einer Gewalttat mehrere Menschen verletzt worden. Der mutmaßliche Täter sei nach dem Vorfall in Schongau festgenommen worden, teilte die Polizei mit. Wie viele Menschen wie schwer verletzt wurden, ist derzeit noch nicht klar. Die Polizei hatte zuvor mitgeteilt, dass sie mit zahlreichen Beamten am Welfen-Gymnasium in Schongau im Einsatz sei. Die Umstände deuten nach den Worten eines Polizeisprechers auf eine Amoklage hin. Die Menschen im Umfeld der Schule wurden aufgerufen, die Gegend zu meiden. In Berlin-Lichterfelde ist am Morgen ein totes Baby gefunden worden. Nach Angaben der Polizei lag die Leiche des Neugeborenen auf einer Wiese im Hinterhof eines Wohngebäudekomplexes in der Rio-Mühr-Straße. Die Beamten seien durch einen Notruf eines Zeugen darauf aufmerksam gemacht worden. Polizeisprecher Naht sagte dem RBB, dass ein Notarzt nur noch den Tod des Säuglings feststellen konnte. Es gebe bisher keine Hinweise auf die Todesursache. Soweit die Nachrichten. 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Das Wetter. Am Nachmittag meist sonnig mit ein paar Wolken und trocken, maximal 23 Grad. Zurzeit in Berlin-Wannsee 19 und in Köpenick 22 Grad, in Neuruppin 19 und in Roland 22. Morgen teils sonnig, teils wolkig und meist trocken, bei Maximaltemperaturen von 23 bis 25 Grad. Abschließend die Zeit, es ist 15.05 Uhr.
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7: Ich bin Matthias Gindorf. Guten Tag. Was wird aus dem groß angekündigten und viel besprochenen Gesundheitssparpaket der Bundesregierung? Eigentlich sollte es diese Woche im Bundestag verabschiedet werden, aber kommt es überhaupt so weit? Die zuständige Ministerin hat offenbar die Reformpläne reformiert und von Seiten der Opposition droht sogar eine Verfassungsklage. Platzt die Reform bei den gesetzlichen Krankenkassen also? Genau die Frage habe ich auch unserer Hauptstadtkorrespondentin Birte Sönnigsen gestellt. Also, klappt das alles noch?
11: Tja, ich würde sagen, es ist unklarer denn je, ob es dieses Paket wirklich in dieser Woche noch durch den Bundestag und den Bundesrat schafft.
7: Jetzt hat der Grünen-Gesundheitsexperte Janosch Dahmen eine Verfassungsklage angekündigt. Er spricht von einem chaotischen Gesetzgebungsverfahren. Ja, wenn das alles durchkommt, was dann?
11: Tja, es ist eben nicht nur der grüne Abgeordnete Janosch Dahmen, sondern auch Abgeordnete der Linken und der AfD, die angekündigt haben, das Bundesverfassungsgericht anrufen zu wollen. Sie argumentieren jetzt damit, dass es beim Gesetz nochmal so umfangreiche Änderungen gab, dass sie jetzt als Abgeordnete nicht genug Zeit gehabt hätten, um das zu prüfen, um sich die Auswirkungen wirklich genau anzuschauen und damit im Prinzip auch nicht entscheiden können, ob sie diesem Gesetz zustimmen oder nicht und sagen, das war einfach alles zu kurzfristig, deswegen rufen sie das Bundesverfassungsgericht an oder haben das zumindest angekündigt. Und sie haben da ein Vorbild, auf das sie sich berufen, nämlich ausgerechnet einen Abgeordneten, einen ehemaligen der CDU.
7: Thomas Heilmann wahrscheinlich.
11: Genau der hat es ja vorgemacht. Das war im Sommer 2023. Damals ging es um das sogenannte Heizungsgesetz noch der Ampelkoalition. Die CDU war in der Opposition. Und damals hat eben dieser Thomas Heilmann damit argumentiert, dass er als Abgeordneter nicht genug Zeit gehabt hätte, um dieses Gesetz zu beurteilen. Er hat dann das Verfassungsgericht angerufen und das hat ihm teilweise Recht gegeben, zumindest in einem ersten Schritt. Das hat damals bedeutet, das Heizungsgesetz konnte vor der Sommerpause nicht verabschiedet werden. Die Abstimmung musste verschoben werden. Eine endgültige Entscheidung des Gerichts in der Frage von Thomas Heilmann, die ja jetzt schon Jahre zurückliegt, die steht allerdings noch aus. Die soll erst in ein paar Wochen folgen. Aber genau auf dieses Verfahren berufen sich jetzt eben Politiker von Grünen, Linken und der AfD.
7: Das heißt, die GKV-Reform ist dann aufgeschoben auf längere Zeit? Oder was ist denn da zu erwarten, wenn die jetzt mit ihren Plänen hier durchkommen?
11: Ja, da ist jetzt eben für mich die große Frage, gelingt das überhaupt? Weil damals hat das Bundesverfassungsgericht, ich glaube, gut 6 Tage gebraucht für eine erste Eilentscheidung. Jetzt haben wir heute Mittwoch schon und am Freitag soll ja über dieses Gesetz abgestimmt werden. Also ob Karlsruhe überhaupt so schnell entscheiden kann, weiß ich nicht. Also da ist ein Fragezeichen dran. Dann gibt's aber noch ein weiteres Fragezeichen an diesem Gesetzespaket, nämlich dem Bundesrat.
7: So, und da kommt jetzt Manuela Schwesig ins Spiel, Ministerpräsidentin in Mecklenburg-Vorpommern. Sie hat auch Bedenken. Welche denn?
11: Tja, der Bundesrat, also die Länder, da gibt es einige, die unzufrieden sind mit dem Gesetz. Es ist kein zustimmungspflichtiges Gesetz, aber die Länder könnten das verzögern. Die Länder argumentieren zum Beispiel damit, dass ihre Krankenhäuser durch das Gesetz zu sehr getroffen werden. Da gibt es ja viele, die auch schon seit Wochen protestieren. Da gibt es viele Kliniken, die sagen, wenn dieses Gesetz tatsächlich so kommt, dann kommen wir hier in große finanzielle Nöte. Die Deutsche Krankenhausgesellschaft, die unterstreicht das eben auch nochmal. Und dann müssten da vielleicht die Länder, dann müssten da vielleicht die Kommunen einspringen, wenn da Krankenhäuser pleite gehen, die für die Versorgung wirklich relevant sind. Deswegen wird da hinter den Kulissen auch mit den Ländern schon seit Wochen und in den letzten Tagen nochmal intensiver verhandelt. Wie gesagt, die müssen nicht zustimmen, aber die könnten dieses Gesetz verzögern, denn der Bundesrat, weil das ja jetzt alles so schnell durch den Bundestag gehen soll, müsste einer Fristverkürzung zustimmen, damit es überhaupt auf die Tagesordnung kommen kann. Und da sagt Manuela Schwesig, eigentlich will sie das nicht machen. Die Frage ist, ob genug Länder zusammenkommen, die sagen, nee, wir setzen das gar nicht erst auf die Tagesordnung. Das werden wir wahrscheinlich heute im Laufe des Abends erfahren. Und dann ist noch der zweite Punkt. Selbst wenn das Gesetz am Ende auf der Tagesordnung landet, kann es am Freitag auch noch dazu kommen, dass selbst wenn der Bundestag das vorher beraten und abgestimmt hat, dass dann die Länder sagen, wir schicken das Ganze in den Vermittlungsausschuss. Also wie das ausgeht, das vermag ich heute am Mittwoch nicht vorherzusagen.
7: Und wenn das jetzt alles irgendwann mal schief gehen sollte, was bedeutet das denn für die Gesundheitsministerin, für Nina Wagen, für den Bundeskanzler, für die Regierung selbst?
11: Tja, also es geht ja jetzt darum, dass die gesetzlichen Krankenkassen im nächsten Jahr eine riesen finanzielle Lücke haben. Da hat die Regierung gesagt, wir wollen nicht, dass die Beiträge wieder steigen. Deswegen machen wir jetzt dieses große Sparpaket. Das war ein zentrales Versprechen der Regierung. Ich erinnere mich noch daran, als die Regierung sich auf einen ersten Gesetzentwurf geeinigt hat, stand der Bundeskanzler Friedrich Merz im Kanzleramt und hat das Ganze historisch genannt. Der Fraktionsvorsitzende der Union, Jens Spahn, der hat gestern von einer Jahrzehntreform gesprochen. Also die wollen unbedingt vor der Sommerpause dieses Paket verabschieden. Inhaltlich, würde ich sagen, könnte man es auch noch nach der Sommerpause verabschieden, aber dann wird es vielleicht über den Sommer zerredet. Also das ist natürlich jetzt mit heißer Nadel alles gestrickt und zumindest ein tiefblaues Auge, mit dem die Regierung denn davonkommen würde, wenn dieses Gesetz eben vor der Sommerpause es nicht mehr durchs Parlament schafft. Aber ob es wirklich so kommt, ich weiß es schlichtweg nicht.
7: Das sagt Birte Sönnigsen aus dem Hauptstadtstudio zur aktuellen Lage um die Reform der gesetzlichen Krankenkassen.
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7: Der letzte Schultag ist geschafft. Gleichzeitig laufen im Hintergrund aber schon die Vorbereitungen für das neue Schuljahr. An einigen Berliner Sekundarschulen ist die Nachfrage nach Plätzen nämlich größer als das Angebot. An manchen Gymnasien wiederum sind Plätze frei. Besonders im Bezirk Charlottenburg-Wilmersdorf. Die Bezirksschulstadträtin hatte daher vorgeschlagen, das Waldgymnasium in eine Sekundarschule umzuwandeln. Sie bekam allerdings Gegenwind. RBB 24 Landespolitikreporterin Kirsten Buchmann berichtet.
12: An vielen Berliner Sekundarschulen wird es eng. Sie versuchten angesichts des Bedarfs zusätzliche Plätze zu schaffen, sagt der Vorsitzende des Landes. Landeselternausschusses Norman Heise.
13: Indem man Räume noch optimaler befüllt oder tatsächlich die Klassen dann wirklich so vollquetscht, dass dann wirklich bis zum Maximum alles belegt ist, was man belegen kann.
12: Als Konsequenz befürchtet der Elternvertreter mehr Konflikte. Auch die Vorsitzende der Gewerkschaft Erziehung und Wissenschaft, Felicia Compio, ist wegen der Verdichtung an den Sekundarschulen in Sorge, dass
14: weiterhin die Belastung der KollegInnen und damit auch die Qualität der Bildung beeinträchtigen wird.
12: Zugespitzt hat sich die Situation im Bezirk Charlottenburg-Wilmersdorf. Für die neuen siebten Klassen an Sekundarschulen im Bezirk meldeten sich laut Bezirksschulstadträtin Heike Schmidt-Schmelz 144 Schülerinnen und Schüler mehr an, als es Plätze gibt. In insgesamt 8 zusätzlichen Klassen an Sekundarschulen will der Bezirk sie auffangen. Für die SPD-Politikerin Schmidt-Schmelz steht allerdings fest, darüber hinaus könnten in Zukunft keine weiteren zusätzlichen Sekundarschulklassen geschaffen werden.
15: Wenn man neue Klassen eröffnen möchte, braucht man Klassenräume. Und die haben wir einfach nicht.
12: Spätestens zum Schuljahr 2027/28 müsse der Bezirk so aufgestellt sein, dass keine zusätzlichen Sekundarschulklassen eingerichtet werden müssten, sagt die Politikerin. Sie hatte angesichts rund 160 freier Gymnasialplätze im Bezirk den Plan geäußert, das Waldgymnasium künftig in eine Sekundarschule umzuwandeln. In der Bezirksverordnetenversammlung Charlottenburg-Wilmersdorf erhielt sie allerdings von CDU und FDP Gegenwind. Das Bezirksamt wird von der BVV mit einem Antrag aufgefordert, zunächst von der Umwandlung des Waldgymnasiums abzusehen. Wobei Heike Schmidt-Schmelz findet,
15: der BVV-Beschluss sagt ja letztendlich nur, dass ich a. alle beteiligen soll, bevor ich mich entscheide, und b. auch die Politik entscheiden soll. Und das ist geltendes Schulgesetz und damit gehe ich natürlich sehr gerne um.
12: Mit der Senatsbildungsverwaltung seien nun verschiedene Prüfaufträge vereinbart, sagt die Bezirkspolitikerin. Sprich, ob ein anderer Standort für eine neue Sekundarschule im Bezirk geeignet ist. Ein Gymnasialstandort soll nicht die Lösung sein, betont Berlins Bildungssenatorin Katharina Günther-Wünsch.
16: Es wird nicht zur Umwandlung einzelner Schulstandorte kommen.
12: Denn Charlottenburg-Wilmersdorf versorge seit Jahren auch Schülerinnen und Schüler aus anderen Bezirken wie etwa aus Pankow mit Gymnasialplätzen, argumentiert die CDU-Politikerin. Auch an Gymnasien gebe es übervolle Klassen, daher helfe es nur, neue Schulplätze zu bauen. Wie eine Lösung für die Sekundarschulplätze in Charlottenburg-Wilmersdorf für die Zukunft aussehen kann, ist noch offen.
7: Kirsten Buchmann war das aus der Redaktion RBB 24 Landespolitik.
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7: Auf der 5. Etappe der Tour de France stehen höchstwahrscheinlich erstmals die Sprinter im Mittelpunkt. Knapp 160 flache Kilometer von Lormaison zum Zielort Pau. Da hat es schon einige Sportentscheidungen gegeben. Holger Gerska, wer auch sonst, verfolgt auch in diesem Jahr wieder vor uns die Tour. Hallo erstmal nach Frankreich.
17: Hallo aus Pau.
7: Hallo Holger. Wenn es so kommt wie erwartet, wer sind denn die Favoriten auf einen Triumph im Sprint und wie sind die Aussichten der Deutschen bei diesem Finish?
17: Fange ich mal mit den Deutschen an. 3 Top-Sprinter sind dabei. Pascal Ackermann, Phil Bauhaus mit großer Erfahrung schon bei der Tour de France, aber noch ohne Etappensieg. Sie haben viele zweite und dritte Plätze angehäuft. Phil Bauhaus 5, Pascal Ackermann 3, aber es hat noch nie zum ganz großen Triumph gereicht. Die Ergebnisse in dieser Saison lassen jetzt auch nicht unbedingt den großen Durchbruch vermuten. Denn Phil Bauhaus hat heute Geburtstag, vielleicht beflügelt das. Der dritte im Bunde ist der Cottbusser Max Kanter, der ist zum ersten Mal bei der Tour de France dabei, hat für den einzigen großen deutschen Sprintsieg gesorgt in diesem Frühjahr, bei Paris-Nizza eine Etappe gewonnen. Da muss man mal schauen, wie er mangelnde Erfahrung vielleicht mit Unbekümmertheit kaschieren kann im Finale. Und die Favoriten sind aber andere, der 10-malige Tour de France Etappensieger Jasper Philipsen aus Belgien, dann Binyam Girmay aus Eritrea, der beste Sprinter vor 2 Jahren war, als er 3 Etappen und das grüne Trikot gewann, sind in erster Linie zu nennen. Und dann kommen aber auch noch andere, Olaf Keuer, ein ehemaliger Eisschnellläufer aus den Niederlanden, oder Tim Merlier aus Belgien. Und ich gehe mal davon aus, dass ich jetzt den Etappensieger, der dann hier in 2,5 Stunden gekürt wird, dabei hatte.
7: Sehr gut. Wie sieht es denn aktuell auf der Strecke aus? Gab es oder gibt es Ausreißversuche?
17: Es gab einen, oder es gibt immer noch einen, der vor dem Feld fährt. Es ist der Franzose Baptiste Weiss-Trofer aus der Mannschaft von Georg Zimmermann. Er hat mit dem ersten Meter sozusagen sich gezeigt. Man hat ihm 4 Minuten Vorsprung gewährt. Inzwischen fahren die Sprintermannschaften ein relativ hohes Tempo auf dieser Etappe und es sind nur noch 2 Minuten Vorsprung. Er alleine wird es definitiv nicht schaffen, hier die 113 Kilometer noch zu bewältigen. Vielleicht gibt es im zweiten Teil der Etappe dann mit Rückenwind noch weitere Versuche, aber momentan ist es dieser eine, der vorwegfährt.
7: Topfavorit Pogacar hat das gelbe Trikot gestern ohne größeren Widerstand abgegeben an Torstein Tran, bestplatzierter Fahrer einer Ausreißergruppe. Wer ist dieser Norweger?
17: Ja, das ist ein spannender junger Mann, der aus der norwegischen Radsportschule kommt. Anders als in Deutschland, wo die beiden Profiteams extrem international sind und kaum noch ein Deutscher damit da von der Partie ist, beim Team Lidl zum Beispiel gar keiner hier bei der Tour de France. Eine reine norwegische Mannschaft, Uno X, die aufgebaut wurde durch den ehemaligen Weltmeister Thor Hushovd, einer von drei Norwegern jetzt, die das gelbe Trikot hatten bei der Tour. Tran hatte eine schwierige Karriere, hatte vor 4 Jahren eine Krebserkrankung, Hodenkrebs, ist aufgefallen bei einer Dopingprobe, die schlug an, nicht weil er Präparate genommen hat, sondern weil eben dieser Tumor ausgeschlagen hat, kam dann zurück, sehr emotional, mit einem Etappensieg bei der Tour de Suisse. Und voriges Jahr bei der Spanien-Rundfahrt hat er auch das Spitzenreiter-Trikot über 4 Tage, ist insgesamt dort 9. geworden.
7: Holger Gerska sagt das live von der Tour de France. Vielen Dank dafür.
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7: Das Wetter für Berlin und Brandenburg. Es wird so langsam wieder richtig Sommer. Viel Sonnenschein heute und kein Regen. Temperaturen aktuell in Grünow bei Prenzlau 19, Cottbus 20 Grad. In Berlin so zwischen 19 und 22 Grad. Viel wärmer wird es aber auch nicht mehr. In der kommenden Nacht ein paar Wolken, 13 bis 11 Grad die Tiefstwerte. Und morgen geht's erst mit ein bisschen Regen im Norden los. Später fast überall Sonne und noch ein bisschen wärmer als heute. 25 Grad maximal.
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7: Und hier ist Jonas Ziegler.
8: A10 westlicher Berliner Ring Richtung Dreikafeland zwischen Großkreuz und Leest Baustellenstau. 20 Minuten Verzögerung. A12 Berlin Richtung Frankfurt oder an der Baustelle hinter Storkow ist nur eine Spur frei. 50 Minuten Stau. A13 Berlin Richtung Dresden an der Baustelle zwischen Freiwalde und Duben. Stau mit 30 Minuten Verzögerung. Stadtverkehr Berlin, länger dauert es auf der A100 im Stadtring Richtung Wedding. An der Baustelle hinter der Alboinstraße zurzeit Stau ab Gradestraße, 15 Minuten Verzögerung. Und in der Gegenrichtung Richtung Treptow, Stau ab Hohenzollerndamm bis zur Alboinstraße, 25 Minuten. Die A111 ist stadtauswärts in Höhe Anschlussstelle Heckerdamm gesperrt. Der Verkehr wird bis Samstagabend über die Ab- und Auffahrt geleitet. Der Stau beginnt vor dem Dreieck Charlottenburg, es dauert 15 Minuten länger. Und 115 statt einwärts an der Baustelle Kreuz Zehlendorf zurzeit 10 Minuten Stau.
7: 20 nach 3.
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7: Mit Matthias Gindorf. Ein Palliativarzt hat die zentrale Aufgabe, die Lebensqualität von Patienten mit einer unheilbaren Erkrankung zu erhalten oder zu verbessern. Ein Palliativarzt aus Berlin hat das anders ausgelegt und mehrere seiner Patienten getötet. Heute ist das Urteil gegen ihn gefallen. Die Nachrichten dazu hat Jonas Ziegler.
8: Ein Berliner Palliativarzt ist wegen 15-fachen Mordes zu lebenslanger Haft verurteilt worden. Das Berliner Landgericht stellte außerdem die besondere Schwere der Schuld fest und verhängte anschließende Sicherungsverwahrung. Oder Tischewski, RBB 24.
19: Als Arzt bei einem ambulanten Palliativdienst in Berlin-Kreuzberg hatte Johannes M. schwer teils todkranke Menschen betreut. Meist besuchte er sie zu Hause. Zwischen September 2021 und Juli 2024 hatte er bei solchen Besuchen 15 seiner Patientinnen und Patienten getötet. Der heute 41-Jährige spritzte ihnen eine Kombination aus einem Narkosemittel und einem Muskelrelaxanz, die die Atmung lähmte und schließlich zum Tod führte. Der Angeklagte hatte vor wenigen Wochen überraschend ein Teilgeständnis abgelegt, in dem er angab, er habe den Opfern Leid und Siechtum ersparen wollen. Noch immer wird in 76 weiteren Todesfällen unter den Patientinnen und Patienten des Palliativarztes ermittelt. Ein zweiter Prozess ist wahrscheinlich.
8: Die NATO-Staaten haben bei ihrem Gipfel in Ankara bekräftigt, dass sie sich im Falle eines Angriffs gegenseitig beistehen. In der Abschlusserklärung bekennen sie sich zur gemeinsamen Verteidigung nach Artikel 5 des NATO-Vertrags. Dieser besagt, dass ein Angriff gegen ein NATO-Mitglied als Angriff auf alle bewertet wird. Nach Angaben von Diplomaten hat US-Präsident Trump erklärt, dass er sein Land in der Allianz halten will. Die NATO-Staaten kündigten außerdem neue Rüstungsverträge im Umfang von umgerechnet mehr als 43 Milliarden Euro an. Der Ukraine sagten sie für dieses Jahr 70 Milliarden Euro Militärhilfen zu. Im kommenden Jahr solle die Unterstützung mindestens genauso hoch sein. An einem Gymnasium in Oberbayern sind bei einer Gewalttat mehrere Menschen verletzt worden. Der mutmaßliche Täter sei nach dem Vorfall in Schongau festgenommen worden, teilte die Polizei mit. Demnach handelt es sich um einen 16-Jährigen. Den bisherigen Informationen zufolge wurden mindestens zwei Mädchen schwer verletzt. Die Polizei hatte zuvor mitgeteilt, dass sie mit zahlreichen Beamten am Welfen-Gymnasium in Schongau im Einsatz sei. Die Umstände deuten nach den Worten eines Polizeisprechers auf eine Amoklage hin. Die Menschen im Umfeld der Schule wurden aufgerufen, die Gegend zu meiden. Die Bundesregierung stellt sich weiter gegen eine Übernahme der deutschen Commerzbank durch die italienische UniCredit. Ein Sprecher des Finanzministeriums lehnte einen Aktienverkauf ab und sprach von einem aggressiven und feindlichen Vorgehen der Großbank. Der Bund hält noch 12% an dem DAX-Konzern. Die UniCredit hatte zuvor bekannt gegeben, dass sie mit ihrem Übernahmeangebot und weiteren Optionen inzwischen auf einen Anteil von über 47% komme. Die Commerzbank bezweifelt das und betont, nur wenige unabhängige Aktionäre hätten das Angebot angenommen. Bei einer Übernahme könnten bis zu 7000 Arbeitsplätze gestrichen werden. Die Weltgesundheitsorganisation warnt vor einem drastischen Anstieg von Krebserkrankungen. Die Zahl könnte bis 2050 auf fast 35 Millionen Fälle im Jahr steigen, warnt die WHO in ihrem neuen Bericht. Derzeit liegt die Zahl der jährlichen Neuerkrankungen bei 20,6 Millionen. Vom WHO-Sitz in Genf, Sandra Bieger.
20: Als Gründe dafür nennt die Weltgesundheitsorganisation unter anderem, dass die Zahl der Übergewichtigen steige. Krankheitsursache Nummer eins sei allerdings nach wie vor das Rauchen. WHO-Generaldirektor Tedros kritisierte bei der Vorstellung des Berichts unter anderem, dass die Überlebenschancen nach einem Krebsbefund weltweit immer weiter auseinandergingen. So würden etwa in reichen Ländern 87% der an Brustkrebs erkrankten Frauen nach der Diagnose noch 5 Jahre oder länger leben. In ärmeren Ländern seien es nicht einmal halb so viele.
8: In Berlin-Lichterfelde ist am Morgen ein totes Baby gefunden worden. Nach Angaben der Polizei lag die Leiche des Neugeborenen auf einer Wiese im Hinterhof eines Wohngebäudekomplexes in der Reaumürstraße. Patrick Buchmüller, RBB 24.
21: Die Beamten seien gegen 9:30 durch den Notruf eines Zeugen alarmiert worden, sagte Polizeisprecher nach dem RBB. Ein Notarzt habe nur noch den Tod des Säuglings feststellen können. Jetzt laufen die Ermittlungen, denn bisher gibt es noch keine Hinweise auf die Todesursache. Die gesamten Umstände seien völlig unklar, so naht. Vor Ort werden zurzeit Spuren gesichert. Auch Anwohner werden befragt, ob sie Hinweise geben können. Bisher ist offenbar auch noch unklar, wer die Mutter des Babys ist.
8: Das Wetter am Nachmittag meist sonnig mit ein paar Wolken und trocken, maximal 23 Grad. Zurzeit in Berlin-Wannsee 19 und in Köpenick 22 Grad, in Neuruppin 19 und in Ruhland 22 Grad. Morgen teils sonnig, teils wolkig und meist trocken bei 23 bis 25 Grad. Die Zeit 15.25 Uhr.
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7: Weiter geht's mit Matthias Gindorf. Zu Beginn des NATO-Gipfels in Ankara gestern haben Beobachter noch spekuliert, ob es denn gelingen wird, US-Präsident Trump in eine einigermaßen gute Laune zu versetzen, damit die drängenden Themen auch konstruktiv besprochen werden können. Heute hat Trump nicht nur die Stimmung bestimmt, sondern auch das Thema des Treffens. Er hat das Rahmenabkommen mit dem Iran für beendet erklärt. Aus Ankara berichtet unsere Korrespondentin Anne Schneider.
0: Eigentlich sollte es bei diesem NATO-Gipfel vor allem um die Umsetzung des historischen Aufrüstungsbeschlusses vom vergangenen Jahr gehen. In Den Haag hatten sich die Bündnisstaaten auf neue Verteidigungsausgaben von insgesamt 5% der Wirtschaftsleistung verständigt. Nun geht es darum, wie dieses Geld konkret investiert wird. In Waffen, Infrastruktur und die Verteidigungsindustrie. Hier voranzukommen sei der eigentliche Zweck des Treffens, betonte NATO-Generalsekretär Mark Rutte heute Morgen.
1: This summit, as I always said, is about implementation.
22: Bei diesem Gipfel geht es um die Umsetzung. Wir haben 258 Milliarden Dollar ausgegeben. Das ist gewaltig.
0: Doch schon vor Beginn der Beratung wurde deutlich, die NATO wird von anderen Krisen eingeholt. Vor allem der wieder aufflammende Iran-Konflikt überschattet das Treffen. Zudem ist US-Präsident Donald Trump nachhaltig sauer, weil er sich hier Unterstützung durch die NATO erhofft hatte. Das hat er bereits gestern bei seiner Ankunft klargemacht und eben im Gespräch mit Rutte nochmal.
23: Ich bin unglücklich mit der NATO, weil sie uns beim wichtigsten Terrorunterstützer, dem Iran, nicht helfen wollte.
0: Neben Trumps Ärger wächst hier auf dem Gipfel natürlich die Sorge vor einer weiteren Ausweitung des Konflikts in der Region und den wirtschaftlichen Folgen.
22: Ich erwarte, dass die Verbündeten heute bekräftigen, Iran darf niemals Atomwaffen bekommen. Außerdem muss die Schifffahrt durch die Straße von Hormuz frei bleiben.
1: Completely opening up again is crucial.
0: Machte Rutte deshalb deutlich, denn wenn die Straße von Hormuz geschlossen ist, trifft das die Lieferketten und Energiemärkte weltweit. Für zusätzlichen Sprengstoff sorgt Donald Trump selbst. Hier in Ankara hat er seine Ansprüche auf Grönland erneuert und damit eine Debatte befeuert, die viele NATO-Partner für gefährlich halten. Denn erstmals stellt der mächtigste Bündnispartner offen territoriale Forderungen gegenüber einem anderen NATO-Mitglied. Dänemarks Ministerpräsidentin Mette Frederiksen reagiert darauf heute mit einer klaren Botschaft.
24: Greenland is of course not for sale.
0: Grönland steht nicht zum Verkauf. Wir hoffen, dass alle, auch die Verbündeten, das Recht der Grönländer auf Selbstbestimmung respektieren. Zugleich erinnerte Frederiksen daran, dass die NATO ein Bündnis ist, in dem die Partner einander Sicherheit geben. Zumindest Dänemark stehe dazu. Wir sind bereit, jeden Zentimeter des NATO-Gebiets zu verteidigen, auch unser eigenes. Obwohl sich insbesondere Mark Rutte bemüht hatte, den US-Präsidenten zu besänftigen, sorgt er also weiter für politische Spannungen innerhalb der Allianz. Wobei die eigentliche Agenda des Gipfels ist, die Verteidigungsfähigkeit der NATO massiv aufzubauen und gleichzeitig die Unterstützung für die Ukraine aufrechtzuerhalten. Für Deutschland und viele andere europäische Staaten bleiben das die zentralen Punkte. Bundeskanzler Friedrich Merz verwies auf neue europäische Hilfszusagen für die kommenden Jahre.
25: Wir werden der Ukraine weiter helfen. Wir haben ja auch eine gemeinsame Initiative in Europa auf den Weg gebracht für die nächsten beiden Jahre 2026 und 2027, die Ukraine mit jeweils 70 Milliarden Euro weiter zu unterstützen.
0: Eigentlich sollte dieser Gipfel vor allem ein Arbeitsgipfel werden, doch der Konflikt mit dem Iran und die Irritationen rund um Donald Trump überlagern vieles. Deshalb geht es in Ankara nicht nur um neue Waffen und höhere Verteidigungsausgaben, sondern eben auch um die Frage, wie geeint die NATO tatsächlich noch ist.
7: Anne Schneider aus Ankara war das. Endlich Ferien, auch in Brandenburg. Aber eine Ansage von Bildungsminister Gordon Hoffmann von der CDU heute früh hier bei uns im RBB 24 Inforadio sorgt für Diskussionen. Ist es in Ordnung, verbeamtete Lehrer künftig im Notfall auch dorthin zu schicken, wo der Lehrkräftemangel am größten ist, zumindest auf Zeit? Für die einen ist das offenbar ein legitimes Mittel, gerade für Staatsdiener. Für andere ist das schlicht indiskutabel. Landespolitikreporterin Amelie Ernst berichtet.
26: Rund 2% der Unterrichtsstunden sind im vergangenen Schuljahr in Brandenburg ersatzlos ausgefallen. Klingt insgesamt nicht viel, aber an einzelnen Schulen liegen die Zahlen deutlich höher. Und auch fachfremde Vertretungsstunden könnten zu Wissenslücken führen, befürchtet Brandenburgs CDU-Bildungsminister Gordon Hoffmann.
27: Es mag einzelne Schulen geben, wo es uns nicht gelingt, die Stundentafel so abzusichern, wie sie im Plan steht. Da werden wir darüber reden müssen, dass wir zum Teil die Zusatzausstattung, also zusätzliche Stunden für Teilungsunterricht, für Förderunterricht, dass wir das leider nochmal kürzen müssen. Im Ausnahmefall überlegen wir sogar, dass es dann die Möglichkeit gibt, dass einzelne Schulen von der Stundentafel abweichen dürfen.
26: Doch das sei weder im Interesse der Lehrkräfte noch der Eltern oder Schüler, so Günter Fuchs von der Lehrergewerkschaft GEW.
2: Es ist gut, dass der Minister das ansagt und dass er das auch beschreibt, aber wir brauchen am Ende Lösungsansätze. Und die Frage, dass wir vor einem noch schwierigeren Schuljahr stehen, wo mehr Schülerinnen und Schüler in die Schulen kommen, ist ja nicht unbekannt. Trotzdem reichen die Stellen nicht aus. Das heißt also, wir sind in einer schwierigen Situation. Es ist schon so, dass natürlich die Absicherung der Stundentafel absolute Priorität haben muss.
26: Damit der Kernunterricht weiter überall abgesichert ist, könnten Lehrkräfte vor allem aus Berlin-nahen Regionen künftig aufgefordert werden, zeitweise an Schulen zu wechseln, wo es an Lehrkräften für die Kernfächer mangelt. Schließlich sei er als Bildungsminister nicht nur den 22.000 Lehrkräften, sondern auch den 320.000 Schülerinnen und Schülern verpflichtet, sagt Gordon Hoffmann.
27: Und wenn es so sein sollte, dass wir einzelne Schulen haben, wo wir im Prinzip mehr Lehrer haben, als wir brauchen, um die Stundentafel abzusichern, und wir dafür andere Standorte haben, wo wir nicht mal den Kernunterricht abgesichert kriegen, dann finde ich schon, müssen wir darüber nachdenken, Leute gegebenenfalls auch umzusetzen. Das machen wir natürlich in erster Linie basierend auf Freiwilligkeit. Aber wenn sich da gar niemand findet, dann wird man vielleicht auch zu dem Mittel greifen müssen, dass man die Leute von Amts wegen umsetzt.
26: Matthias Knoll vom Landeselternrat ist skeptisch. Er glaubt nicht, dass sich viele Lehrerinnen und Lehrer freiwillig für einen Schulwechsel melden werden, wenn auch auf Zeit.
4: Wenn da irgendwie eine Familie sich eingerichtet hat und plötzlich dann mehrere Kilometer zum Schulstandort fahren muss, eine kleine Familie ist, lässt sich das auch nicht so einfach bewerkstelligen. Also sind meistens die, die nicht so lange im Schuldienst sind, sind die jungen Lehrer, die dann schon gerade dabei sind, Familie zu gründen. Also sehen wir nicht als positiv an.
26: Auch für den Bildungsminister wäre die Umsetzung von Lehrkräften nur das letzte Mittel. Erstmal wollen die Schulämter versuchen, bis zum Schulstart Ende August möglichst alle freien Stellen zu besetzen.
7: Aus Potsdam war das unsere Landespolitikreporterin Amelie Ernst. Nach dem schweren Erdbeben in Venezuela mit vielen Toten und Verletzten endet jetzt die Rettungsphase. Die Suche nach Überlebenden ist vorbei. Jetzt geht es für viele Menschen darum, Abschied zu nehmen. Langsam wird deutlich, wie groß das Ausmaß wirklich ist. Dazu unsere Mittelamerika-Korrespondentin Jenny Barke.
5: Zwei Wochen nach dem verheerenden Doppelerdbeben in Venezuela werden die nicht identifizierten Opfer bestattet. Es handelt sich um bisher 159 verstorbene Menschen, die anonym auf einer neuen Friedhofsfläche begraben werden. Die schlichten weißen Kreuze sind mit dem Todesdatum 24. Juni 2026 versehen. Darunter liegen Blumensträuße. Die Gräber sind durchnummeriert und mit einem Code versehen. Die Opfer wurden zuvor fotografiert, sodass sie auch später noch von den Angehörigen identifiziert werden können. Die internationalen Rettungsteams beenden indes ihre Suchaktionen in Venezuela. Das THW ist bereits am Donnerstag vergangener Woche wieder nach Deutschland zurückgereist. Noch immer versuchen Familien, die Leichen ihrer Angehörigen aus den Trümmern zu bergen. Aktuell gelten 3.500 Menschen als Todesopfer des Erdbebens. Weitere 50.000 Menschen werden vermisst. Die Totenzahlen dürften daher weiter steigen. Die UN hat 10.000 Leichensäcke bereitgestellt. Inzwischen werden vielerorts die Trümmerberge mit Hilfe von Räumfahrzeugen wie Baggern und Kränen abgetragen. Heftige Regenfälle und Gewitter verschärfen die Lage zusätzlich. Nach der Suche der Überlebenden ist jetzt die größte Herausforderung, die Zehntausenden Obdachlosen zu versorgen. Viele leben in Zelten oder Notunterkünften, sind auf Lebensmittelspenden und medizinische Versorgung angewiesen. Psychologen warnen davor, dass die Suizidrate zunehmen könnte. Viele Menschen haben alles verloren, ihre Angehörigen und das Dach über dem Kopf. Besonders vulnerabel sind Kinder. 680.000 sind laut UN betroffen, Tausende traumatisiert und ohne Schutz. Unter anderem die UN und die SOS-Kinderdörfer warnen vor den Folgen, fehlendem Trinkwasser, mangelnder Hygiene sowie dem Wegfall von Sicherheitsnetzen wie Eltern, Angehörigen oder auch Schulen, die vielerorts weiterhin geschlossen bleiben. Die Beben der Stärke 7,2 und 7,5 hatten das Land vor zwei Wochen erschüttert. Mehr als 1.000 deutlich schwächere Nachbeben folgten. Insbesondere im Bundesstaat La Guaira an der Küste liegen zahlreiche Gebäude in Trümmern.
7: Über die Lage in Venezuela war das unsere Korrespondentin Jenny Barke.
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7: Verspätungen bei der Deutschen Bahn nerven die Fahrgäste. Dazu kommen oft fehlende Informationen. Kunden erfahren oft nicht, warum ein Zug auf offener Strecke stehen bleibt, ob sie ihren Anschluss schaffen oder wie viel später sie am Zielort dann irgendwann mal eintreffen werden. Die Bahn startet jetzt ein Sofortprogramm zur besseren Kundenkommunikation. Wirtschaftsreporterin Anja Dobrodinsky erklärt es.
6: Die Reisenden am Berliner Hauptbahnhof sind geteilter Meinung, was die Qualität der Kundeninformationen der Bahn angeht.
9: Ich fühle mich nicht so gut informiert tatsächlich. Wir haben auch jetzt erst die Benachrichtigung bekommen, dass es irgendwie 20 Minuten zu spät ist. Es werden auch nicht immer Gründe genannt, das finde ich halt nicht so gut.
10: Über die App, das läuft eigentlich ganz gut. Wenn Verspätungen sind, kriegt man schnell mit.
11: Man wurde gut in der App zwar informiert, aber es ist ja immer irgendwas mit der Deutschen Bahn. Also ich bin noch nie pünktlich angekommen, bin noch nie pünktlich losgekommen und das ist ein bisschen nervig.
6: 50 Millionen Euro will die DB bis Ende 2027 investieren, um ihre Kunden schneller und besser informieren zu können. Geplant sind zum Beispiel 7000 neue Anzeiger an kleinen, mittleren und großen Bahnhöfen. Sie sollen besser lesbar sein und mehr Informationen als bisher anzeigen. Eine Umfrage des ADAC ergab, dass es bei der Kundenkommunikation der Bahn noch Luft nach oben gibt, erläutert Bundesverkehrsminister Patrick Schnieder.
13: Der DB Navigator wird grundsätzlich als gut bewertet, aber die Informationen in der App sind nicht so zuverlässig, wie es wünschenswert wäre. 66% der Verspätungen wurden korrekt angezeigt, das heißt aber auch ein Drittel eben leider nicht.
6: Bis Ende des Jahres soll sich die Qualität der Verspätungsprognosen spürbar verbessern. Die Bahn-App DB Navigator soll in Zukunft auch Gleisänderungen schneller anzeigen, erläutert Bahnchefin Evelyn Paller.
14: Ein Gleiswechsel zum Beispiel darf nicht erst hier erscheinen und dann mit Verzögerung im nächsten Kanal. Heute dauert das oft 60 Sekunden und länger. Künftig sieht man den Gleiswechsel im Navigator bereits 2 Sekunden nach dem Erscheinen am Bahnsteiganzeiger.
6: Damit die Informationen auch schnell in der App und an den Bahnhöfen ankommen, modernisiert die Bahn ihre IT und die Prozesse in den Leitstellen. Dabei setzt sie auch auf künstliche Intelligenz. Die könne Informationen zu Störungen schneller verarbeiten und verlässlichere Prognosen, etwa zu Verspätungen, abgeben. KI kommt auch auf der Homepage bahn.de und in der Navigator-App zum Einsatz. Hier sollen Reisende der Assistenz Kiana Fragen zur individuellen Reise stellen können. Sämtliche Daten zu den Zügen aller Verkehrsunternehmen, die auf dem Netz der Deutschen Bahn fahren, sollen in Zukunft zentral gesammelt und verwaltet werden, sagt Verkehrsminister Patrick Schnieder.
13: Wir wollen die Informationen der Infrastruktur und der Eisenbahnunternehmen an einer zentralen Stelle zusammenführen. Die DB Infra Go soll deshalb zur neutralen Datendrehscheibe für die Reisendeninformationen werden.
6: Der Fahrgastverband Pro Bahn begrüßt die Neuerungen bei der Kundenkommunikation. Durch die Bündelung bei der InfraGo rücke sie sehr nah an die Erhebung der Daten und oft auch an die Ursache von Störungen. Das spare Zeit, vermeide Umwege und löse Datenflaschenhälse auf.
7: Informationen von Wirtschaftsreporterin Anja Dobrodinsky.
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7: Das Wetter für Berlin und Brandenburg. Heute scheint mal wieder längere Zeit die Sonne, kein Regen und es wird auch wieder ein bisschen wärmer. Aktuell in Berlin so zwischen 19 und 21 Grad, Potsdam 19, Frankfurt auch 21. In der kommenden Nacht ein paar Wolken und Tiefstwerte von 13 bis 11 Grad. Morgen erst Regen, dann wieder viel Sonne bis 25 Grad.
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8: A10 westlicher Berliner Ring Richtung Dreikafeland zwischen Großkreuz und Leest Baustellenstau 20 Minuten. A12 Berlin Richtung Frankfurt Oder an der Baustelle hinter Storkow ist nur eine Spur frei, 50 Minuten Stau. A13 Berlin Richtung Dresden an der Baustelle zwischen Freiwalde und Duben Stau mit 30 Minuten Verzögerung. In Berlin dauert's länger auf der A100, dem Stadtring Richtung Wedding, an der Baustelle hinter der Albuinstraße. Stau ab Gerade Straße mit 25 Minuten, nein, jetzt nur noch 15. Und in der Gegenrichtung Richtung Treptow Stau ab Hohenzollerndamm bis zur Albuinstraße 25 Minuten. Die A111 ist stadtauswärts in Höhe der Anschlussstelle Heckerdamm gesperrt. A115 stadteinwärts an der Baustelle Kreuz Zehlendorf zurzeit 10 Minuten Stau.
7: 20 vor 4.
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7: Matthias Gindorf ist hier. Er ist 41 Jahre alt, verheiratet, Vater und hat zwei Facharztausbildungen absolviert. Kollegen haben ihn immer als einfühlsam beschrieben. Jetzt ist er ein verurteilter Mörder. Es geht um den Palliativarzt aus Berlin, der 15 Patienten umgebracht hat. Die Nachrichten dazu mit Jonas Ziegler.
12: Ein Berliner Palliativarzt ist wegen 15-fachen Mordes zu lebenslanger Haft verurteilt worden. Das Berliner Landgericht stellte außerdem die besondere Schwere der Schuld fest und verhängte anschließende Sicherungsverwahrung. Oder Tischewski, RBB 24.
16: Als Arzt bei einem ambulanten Palliativdienst in Berlin-Kreuzberg hatte Johannes M. schwer teils todkranke Menschen betreut. Meist besuchte er sie zu Hause. Zwischen September 2021 und Juli 2024 hatte er bei solchen Besuchen 15 seiner Patientinnen und Patienten getötet. Der heute 41-Jährige spritzte ihnen eine Kombination aus einem Narkosemittel und einem Muskelrelaxanz, die die Atmung lähmte und schließlich zum Tod führte. Der Angeklagte hatte vor wenigen Wochen überraschend ein Teilgeständnis abgelegt, in dem er angab, er habe den Opfern Leid und Siechtum ersparen wollen. Noch immer wird in 76 weiteren Todesfällen unter den Patientinnen und Patienten des Palliativarztes ermittelt. Ein zweiter Prozess ist wahrscheinlich.
12: Die NATO-Staaten haben bei ihrem Gipfel in Ankara bekräftigt, dass sie sich im Falle eines Angriffs gegenseitig beistehen. In der Abschlusserklärung bekennen sie sich zur gemeinsamen Verteidigung nach Artikel 5 des NATO-Vertrags. Dieser besagt, dass ein Angriff gegen ein NATO-Mitglied als Angriff auf alle bewertet wird. Nach Angaben von Diplomaten hat US-Präsident Trump erklärt, dass er sein Land in der NATO halten will. Die NATO-Staaten kündigten außerdem neue Rüstungsverträge im Umfang von umgerechnet mehr als 43 Milliarden Euro an. Der Ukraine sagten sie für dieses Jahr 70 Milliarden Euro Militärhilfen zu. Im kommenden Jahr solle die Unterstützung mindestens genauso hoch sein. Am Rande des NATO-Gipfels hat US-Präsident Trump das Rahmenabkommen über eine Waffenruhe mit dem Iran für beendet erklärt. Aus seiner Sicht sei es vorbei, sagte Trump in Ankara. Seine Unterhändler könnten aber weiter mit der iranischen Führung reden. Iranische Medien berichten von weiteren Raketenangriffen auf US-amerikanische Militärstützpunkte in Bahrain. Unser Korrespondent für den Iran, Uwe Lüb.
17: Schon zuvor hatte Iran US-Ziele in Bahrain und Kuwait beschossen. Das sei eine Reaktion auf US-Angriffe auf militärische Ziele in Iran an der Straße von Hormuz gewesen, hieß es. Zudem haben die USA gestern die Sanktionen für den Verkauf iranischen Öls wieder in Kraft gesetzt. Vorangegangen waren mutmaßlich iranische Drohnenattacken auf Tanker vor der Küste Omans. Details über das Ausmaß der Schäden durch den neuen militärischen Schlagabtausch sind nicht bekannt. Medien berichten jedoch auch von Todesopfern in Iran.
12: Bei einem mutmaßlichen Amoklauf an einer Schule in Oberbayern sind mehrere Menschen verletzt worden. Laut Polizei wurden mindestens zwei Mädchen schwer verletzt. Ein 16-jähriger Tatverdächtiger konnte demnach festgenommen werden. Aus Oberbayern Frank Jordan.
19: Zu den Hintergründen äußern sich die Ermittler bislang nicht. Polizei und Rettungsdienst sind seit Mittag mit einem Großaufgebot vor Ort. Der Bereich um das betroffene Welfen-Gymnasium ist immer noch gesperrt und soll weiterhin gemieden werden. Für Angehörige und Eltern wurde eine Anlaufstelle am nahegelegenen Feuerwehrhaus eingerichtet.
12: Die Grünen wollen die Abstimmung über die Krankenkassenreform mit einem Eilantrag beim Bundesverfassungsgericht stoppen. Man habe Klage eingereicht, weil das Gesetzgebungsverfahren nicht den verfassungsrechtlichen Anforderungen genüge, sagte der Grünen Gesundheitspolitiker Dahmen. Die vielen Änderungen im Gesetzentwurf habe man in so kurzer Zeit nicht seriös durcharbeiten können, ergänzte Grünen Parlamentsgeschäftsführerin Mihalic. Eigentlich sollen am Freitag Bundestag und Bundesrat über die Reform abstimmen. Ein Antrag von Grünen und Linken, die Entscheidung zu verschieben, wurde mit den Stimmen von Union und SPD abgelehnt. Die Weltgesundheitsorganisation warnt vor einem drastischen Anstieg der Krebserkrankungen. Ohne entschlossene Gegenmaßnahmen könnte die Zahl der jährlichen Neuerkrankungen bis 2050 auf fast 35 Millionen steigen, hieß es aus Genf. Derzeit erkranken demnach knapp 21 Millionen Menschen pro Jahr an Krebs. Fast 10 Millionen Menschen sterben an den Folgen der Krankheit. Das sind mehr als 26.000 pro Tag. Die WHO kritisiert außerdem, dass nicht alle Menschen den gleichen Zugang zu Prävention, Diagnose und Behandlung haben. Soweit die Nachrichten. 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Am Nachmittag meist sonnig mit ein paar Wolken und trocken, zurzeit in Berlin-Zehlendorf 19 und in Eiskeller 21 Grad, in Fürstenberg 20 und in Buko 23 Grad. Starkböiger Wind aus Nordwest. Morgen teils sonnig, teils wolkig und meist trocken bei 23 bis 25 Grad. Die Zeit 15.45 Uhr.
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7: In Berlin-Spandau, in der Siemensstadt, entsteht das in Sachen Komplexität wahrscheinlich größte aller Berliner Großprojekte. Ein komplett neues Quartier mit Wohnen, Gewerbe, Industrie und Forschung, inklusive neuer S-Bahn-Strecke der Siemensbahn. Und das alles entsteht fast geräuschlos, also ohne öffentlichen Streit und hin und her. Jetzt wurde dort Richtfest gefeiert und Sebastian Schöbel war für uns dabei. Hier ist seine lange Reportage über einen neuen Stadtteil im Werden.
0: Für mich ist Siemensstadt ein Ort des Vertrauens.
1: Sie soll die Erzählung liefern für das neueste Kapitel der Siemens-Geschichte in Berlin. Nathalie von Siemens, Ururenkelin des legendären Werner von Siemens, der hier von Spandau aus einen der größten deutschen Industriekonzerne schuf. Seine Nachfahrin ist heute Präsidentin der mächtigen Siemens-Stiftung, spricht für die sonst eher medienscheue Familie und sie ist eine anerkannte Wirtschaftsphilosophin.
0: Siemensstadt ist die gebaute Überzeugung, dass so tiefgreifende Veränderungen wie die industrielle Revolution nur gelingen, wenn sie von allen Beteiligten gemeinsam getragen werden. Mit generativer künstlicher Intelligenz erleben wir die nächste, die digitale Revolution.
1: Und für diese Revolution wird entlang des Rohrdamms auf dem Werksgelände des Konzerns gerade die neue Siemensstadt gebaut. Siemensstadt Square. Begleitet von Musik, die extra für dieses Projekt geschrieben wurde, macht Nathalie von Siemens deutlich, einmal mehr will der Konzern in Berlin zeigen, wie Arbeiten und Wohnen koexistieren können.
0: Heute geht es besonders um Nachhaltigkeit in Architektur und Städteplanung, damit auch unter den Bedingungen der Digitalisierung exzellente Fertigung und gutes Leben verbunden sind.
1: Über Nathalie von Siemens erhebt sich der erste Rohbau dieser Vision. Ein Turm mit 60 Metern Höhe. Hinter ihr der zweite Neubau des Ensembles. Ein Holz-Hybrid-Gebäude. Der künftige Sitz der Siemens AG in Berlin.
20: Hoch oben stehe ich auf dem Bau. Der Himmel weit, Berlin in Blau.
1: Zusammen bilden sie den Eingang zu einem neuen Stadtquartier.

0: gestaltet wird, nicht nur für Siemens, sondern auch für Berlin. Das ist ein guter Tag.
1: Zumindest wenn sich Senat, Bezirk und Bauherr insgesamt so einig sind wie hier. Natürlich hilft es auch, dass Siemens 750 Millionen Euro investieren will, sogar mehr als die ursprünglich angekündigten 600 Millionen Euro.
2: Wenn man meine Mutter fragt, glaubt die, dass ich nur Siemens Stadt mache, also das ist ganz klar.
1: So Cedric Neike. Bei Siemens führt er eigentlich die Sparte Digital Industries. In seiner Nebenfunktion ist der gebürtige Berliner aber auch die treibende Kraft hinter der neuen Siemens-Stadt.
2: Ich habe mir lange überlegt, wie wir das benennen, und wir sagen, es ist einfach eine Macherstadt. Wir machen Stadt. Ja? Wir machen Berlin für seine Menschen und Berlin eine Stadt innerhalb von Berlin. Das Zweite, wir machen Fortschritt. Gemeinsam mit dem Land, Bezirk und den Partnern überlegen wir, wie wir Berlin nach vorne bringen. Und das dritte Thema, wir machen Zukunft. Dass wir sagen, wie kriegen wir Forschung, industrielle Entwicklung und Innovation in Berlin, wie können wir dem ein Zuhause geben. Aber es wird ein Kiez sein, und in Kiez, da lebt man, dort arbeitet man, dort lernt man, dort begegnet man sich. Das ist wirklich das Wichtige.
1: Mit seiner persönlichen Vita als Berliner Siemens-Azubi, der sich im Konzern bis in die Vorstandsetage hochgearbeitet hat, ist Neike auch die wichtigste Werbefigur der Siemens-Stadt Square. Denn er gilt als hauptverantwortlich dafür, dass das Projekt überhaupt in Berlin entsteht. Auch andere Standorte waren für dieses Rieseninvestment im Gespräch. Dabei ist das, was hier gebaut wird, unmittelbar mit dem Geschäft des Konzerns verbunden.
3: Naja, wir haben ja drei große Aktivitäten bei der Siemens. Das einmal ist das Thema Smart Infrastructure, zu zeigen, dass wir intelligente Gebäude bauen können, dann Automatisierung und Mobilität. Und alle drei Punkte können wir ja hier wiedersehen. Sie sehen ja, dass es von der reinen Energieversorgung hier total ausgeplant ist. Sie sehen auch, dass der Automatisierung die Werke wirklich die modernsten Werke sind, die wir bauen können. Und mit der Mobilität neue Mobilitätskonzepte, wie zum Beispiel auch die Siemensbahn haben.
4: Das heißt, das ist eigentlich ein Schaufenster.
3: Absolut. Wir zeigen, was wir können, und wir versuchen es bei uns selber.
1: Intelligente Energieversorgung, digital vernetzte Gebäude, autonom fahrende Busse, hochmoderne Fabriken neben Start-up-Schmieden und Forschungseinrichtungen. Garniert mit historischen Industriedenkmälern, und mittendrin wird gewohnt oder zur Schule gegangen. Gelebt also. Die Vision, die Siemens mit der Siemensstadt Square entworfen hat, ist nichts weniger als die Stadt von morgen, in der Siemens-Technologie natürlich eine zentrale Rolle spielen soll. Aus den einst knapp 2700 Wohnungen sind inzwischen mehr als 3700 geworden. Ein Plus, für das die Berliner Landespolitik den bereits beschlossenen Rahmenplan noch einmal angepasst hat. Was bei anderen Projekten schon mal jahrelange Verzögerungen bedeutet hätte. Nicht aber hier, sagt der Chef der Siemens Stadt Square, Thomas Braun.
5: Wir haben sehr konstruktiv miteinander gearbeitet, was nicht heißt, dass die Positionen nicht am Anfang unterschiedlich sind. Das ist aber naturgemäß der Fall. Aber wir sind schnell.
1: Dass nun mehr Wohnungen gebaut werden, fast jede dritte für Menschen mit Wohnberechtigungsschein, konnte Siemens der Politik vermutlich aber auch relativ leicht verkaufen. Nur ein Beispiel dafür, wie sehr das Endergebnis hier dann doch von den vielen Computergrafiken und Animationen abweichen könnte. Der Wandel der Arbeitswelt nach der Corona-Pandemie hat auch die Siemens-Stadt Square längst erreicht, so Braun.
5: Dass dem klassischen bürogewerblichen Flächen, die werden einfach nicht mehr so nachgefragt. Wir brauchen Siemens weniger, weil wir mehr Sharing haben. Das betrifft aber ganz stark andere Unternehmen. Das heißt, alle Unternehmen, die hier potenziell herkommen, haben einfach einen geringeren Flächenbedarf. Und dem haben wir geschuldet, dass wir diese Bürogebäude reduziert haben zugunsten von mehr Wohnungen, für den es ja in der Tat eine Riesennachfrage gibt.
1: Und dennoch regt sich inzwischen auch Widerstand. Die Linke in Spandau zum Beispiel kritisierte zuletzt die Veränderungen am Rahmenplan, weil eine Grünfläche zugunsten von Parkplätzen gestrichen wurde. Und die Partei warnt davor, dass die neue Siemensstadt Immobilienspekulanten und Luxussanierern Tür und Tor öffnen würde. Inzwischen gibt es auch ein Bürgerbegehren, um in der Siemensstadt den Milieuschutz einzuführen, um die alteingesessenen Anwohner vor Verdrängung zu schützen. Bezirksbürgermeister Frank Bewig von der CDU wird beim Richtfest als großer Unterstützer der Siemensstadt Square gelobt und deutet dennoch an, dass seine persönliche Begeisterung noch längst keine Mehrheitsmeinung ist.
6: Wir müssen es schaffen, dass dieses Projekt auch bei der Bevölkerung hier in der alten Siemensstadt auch akzeptiert wird. Da ist noch was zu tun. Deswegen versuchen wir auch Orte zu schaffen, die für die alte Siemensstadt auch wichtig sind, wie eine Stadtbibliothek vielleicht, wie Musikschulangebote, wie kulturelle Angebote. Das, was vielleicht in der alten Siemensstadt fehlt, muss denn hier stattfinden. Und so wird der Mehrwert auch erkannt von der Bevölkerung.
1: Ob das klappt, könnte maßgeblich von einem ganz anderen Großprojekt abhängen. Eines, das vor der Siemens-Stadt Square fertig werden soll, allerdings nicht in den Händen des Konzerns liegt. Die Wiederinbetriebnahme

0: Der Siemensbahn. Nur wenige Minuten von der Siemens-Zentrale entfernt, wird für die Kameras der Pressefotografen ein gewaltiger Bohrer an einen der Sockel des denkmalgeschützten S-Bahn-Viadukts gehalten.
1: Wir haben den Stecker vorsichtshalber rausgezogen.
0: Sagt Alexander Kaczmarek. Er ist der Konzernbevollmächtigte der Deutschen Bahn in Berlin und hauptverantwortlich dafür, dass die in den 1980er Jahren stillgelegte S-Bahn-Strecke wieder ans Netz gehen kann. Was durchaus optimistisch geplant ist, vor allem wenn man auf die deutlich angerosteten und überwucherten Stahlträger der 4,5 Kilometer langen Strecke schaut.
1: Naja, beim Bauen ist man nie ganz gefeit, aber im Moment sieht eigentlich alles gut aus. Wir haben ja schon sehr viel Zeit damit verbracht, das Bauwerk zu befunden und uns genau anzugucken und die Unterlagen zu studieren. Also insofern sollte eigentlich alles gut gehen.
0: Noch in diesem Jahr sollen die Arbeiten an der Strecke beginnen. Ein Abschnitt des stählernen Bauwerks wird eingehaust, mit speziellen Strahlern gereinigt, repariert und neu lackiert. Stück für Stück wollen sich die Bautrupps dann vorarbeiten. Dass der Stahlviadukt sein historisches Antlitz zurückbekommt, dafür sorgt Dorothee Blendin. Die Projektleiterin bei der DB InfraGo kann mit großer Leidenschaft über das Spandau-Blau referieren, das mit wissenschaftlicher Akribie wiederhergestellt wird.
2: Das ist so ein mehrstufiges Verfahren. Das heißt, das erste ist ja die denkmalpflegerische Befundung, wo man dann auch irgendwie mit Geräten guckt, welcher Farbton ist es. Der nächste ist, dass man eine Probeplatte macht und das dann auf die Platte aufbringt. Und das letzte ist, dass wir es dann eben aufs Viadukt aufbringen, um zu schauen, wie sieht es denn außen aus. Und außerdem verändern sich die Farbtöne noch. Wir werden ja mit heutigen Farbsystemen arbeiten, damit wir eben, wie gesagt, die Dauerhaftigkeit auch herstellen. Und dann gibt es auch nochmal unterschiedliche Möglichkeiten, wollen wir sozusagen mit Eisenglimmer arbeiten, dann wird das Ganze so ein bisschen matter, oder arbeiten wir mit so einem typischen Lacksystem, was dann eben auch viel mehr glänzt. Das sind alles so Betrachtungen, die muss man sich dann angucken, weil die Farbe arbeitet ja auch über die Zeit. Also das heißt, die Farbtöne haben auch eine Veränderung und das muss man irgendwie alles abwägen, nicht, dass wir am Ende dann so ein hellblaues Ding da stehen haben, weil die Farbe auskreidet.
0: Deutlich schwieriger als den richtigen Farbton für das Viadukt zu finden, dürfte allerdings nun alles andere bei der Siemensbahn werden. Komplett neue Technik muss installiert werden, damit hier einmal S-Bahnen mit bis zu 80 km/h fahren können. Lärmschutzwände sind nicht geplant, dafür spezielle Matten im Schienenbett und Schienenschmieranlagen, die für Ruhe sorgen sollen. Dazu kommt die Totalsanierung der Bahnhöfe Gartenfeld, Siemensstadt und Wernerwerk, der Neubau von 30 Brücken, eine über die Spree zum S-Bahn-Ring hinüber, wo an den Bahnhöfen Jungfernheide und Westhafen neue Bahnsteigkanten entstehen müssen, um die Siemensbahn ans Netz anzuschließen.
1: Ein Teil der Siemensbahn ist ja Instandhaltungsmaßnahme, diese Strecke ist ja nie stillgelegt worden. Insofern haben wir da alle Genehmigungen, aber es gibt auch einen Teil, das Teilstück über die Spree, mit dem Anschluss an den Nordring, da müssen wir tatsächlich komplett neu bauen. Und da läuft noch das Planfeststellungsverfahren. Wir hoffen auf einen baldigen Abschluss.
0: Das alles bis 2029. 3 Jahre. 4, wenn man gönnerhaft rechnet. Alexander Kaczmarek lächelt und versucht es mit Eisenbahnerhumor.
1: Nee, Luft ist da nicht. Also wir müssen schon uns sehr anstrengen, aber das ist halt bahntypisch. Wir müssen schnell vorankommen und das wollen wir. Dezember 2029 ist weiterhin unser Ziel.
0: Eine neue S-Bahn-Strecke in 4 Jahren, ein neues Stadtquartier in circa 10 Jahren. Es braucht schon eine gehörige Menge Optimismus, um diesen Zeitplan für realistisch zu halten. Aber an Optimismus mangelt es zumindest den Machern von Siemens Stadtsquare und Siemensbahn aktuell nicht. Doch sollte gelingen, was hier im Berliner Nordwesten versprochen wird, könnten irgendwann die Spandauer sagen, das Berlin der Zukunft fängt am Jungfernheideweg überhaupt erst an.
3: Das war Sebastian Schöbel aus der alten und der neuen Siemensstadt.
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3: Das Wetter für Berlin und Brandenburg. Es wird so langsam wieder richtig Sommer mit viel Sonnenschein heute. 20 Grad in Cottbus aktuell, Perleberg 21 und auch in Berlin so 20 bis 22 Grad. Viel wärmer wird's auch nicht. Morgen geht's dann erst mit ein bisschen Regen im Norden los, später fast überall sonnig und noch ein bisschen wärmer als heute.
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6: Bitte Vorsicht auf der 115 in beiden Richtungen, Dreieck Funkturm, Dreieck Nutetal. Zwischen Kleinmachen und Potsdam-Babelsberg sind Leute auf der Fahrbahn. A10 westlicher Berliner Ring Richtung Dreieck Havelland zwischen Großkreuz und Leest 30 Minuten Stau an einer Baustelle. A12 Berlin Richtung Frankfurt-Oder an der Baustelle hinter Storkow ist nur eine Spur frei, 20 Minuten Stau. A13 Berlin Richtung Dresden hinter Barothenmark steht ein defekter LKW auf der rechten Spur an einer Baustelle, nur eine freie Spur. In Berlin dauert's länger auf der A100, dem Stadtring Richtung Wedding. An der Baustelle hinter der Albuinstraße Stau ab Tunnel Britz zurzeit 25 Minuten Verzögerung.
3: 16 Uhr.
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3: Matthias Gindorf ist hier. Vielleicht war es gar kein NATO-Gipfel in Ankara, vielleicht war es ein Donald-Trump-Gipfel. Der US-Präsident hat mal wieder zum Rundumschlag ausgeholt. Sauer auf Europa, vor allem auf Spanien und das alles im Schatten des Iran-Kriegs. Jetzt gibt's erste Ergebnisse vom Gipfel. In den Nachrichten mit Jonas Ziegler.
6: Die NATO-Staaten haben bei ihrem Gipfel in Ankara bekräftigt, dass sie sich im Falle eines Angriffs gegenseitig beistehen. In der Abschlusserklärung bekennen sie sich zur gemeinsamen Verteidigung nach Artikel 5 des NATO-Vertrags. Dieser besagt, dass ein Angriff auf ein NATO-Mitglied als Angriff auf alle bewertet wird. Aus Ankara Thomas Spickhofen.
7: Der Ukraine sichert die Allianz ihre unerschütterliche Unterstützung bei der Verteidigung ihrer Freiheit, Souveränität und territorialen Unversehrtheit zu. In diesem und im nächsten Jahr soll das Land mit jeweils 70 Milliarden Euro unterstützt werden, die zu einem großen Teil auch durch den bereits verabschiedeten Kredit der EU abgedeckt werden. Die NATO selbst soll, wie es in dem Text formuliert wird, modernisiert werden, indem die europäischen Partner und Kanada mehr Verantwortung übernehmen. US-Präsident Trump erklärte nach der Sitzung, es habe sich um ein großartiges Treffen gehandelt. Zuvor hatte er sowohl bei seiner Ankunft gestern wie auch in Äußerungen heute Vormittag noch scharfe Kritik an der NATO und einzelnen Partnern geübt.
6: Ein Berliner Palliativarzt ist wegen 15-fachen Mordes zu lebenslanger Haft verurteilt worden. Das Berliner Landgericht stellte außerdem die besondere Schwere der Schuld fest und verhängte anschließende Sicherungsverwahrung. Außerdem wurde ein lebenslanges Berufsverbot angeordnet. Die Richter sahen es als erwiesen an, dass der 41-Jährige 12 Frauen und 3 Männer bei Hausbesuchen mit einem Gemisch verschiedener Medikamente getötet hat. Im Prozess hatte der Arzt 12 der Taten gestanden. Nach eigenen Angaben wollte er den Schwerkranken Leid ersparen. Der Mann wird verdächtigt, 76 weitere Patientinnen und Patienten getötet zu haben. Dazu ermittelt die Staatsanwaltschaft noch. An einem Gymnasium in Oberbayern sind bei einer Gewalttat mehrere Menschen verletzt worden. Der mutmaßliche Täter sei nach dem Vorfall in Schongau festgenommen worden, teilte die Polizei mit. Demnach handelt es sich um einen 16-Jährigen. Den bisherigen Informationen zufolge wurden mindestens 2 Mädchen schwer verletzt. Die Polizei hatte zuvor mitgeteilt, dass sie mit zahlreichen Beamten am Welfen-Gymnasium in Schongau im Einsatz sei. Die Umstände deuten nach den Worten eines Polizeisprechers auf eine Amoklage hin. Die Menschen im Umfeld der Schule wurden aufgerufen, die Gegend zu meiden. Die Bundesregierung will ihre Commerzbank-Aktien weiter behalten. Das Finanzministerium nannte ein Übernahmeangebot der italienischen UniCredit ein aggressives und feindliches Vorgehen. Die UniCredit hatte zuvor bekannt gegeben, dass sie mit ihrem Übernahmeangebot und weiteren Optionen inzwischen auf einen Anteil von über 47% komme. Aus Frankfurt am Main, Alexander Schmidt.
8: Die Italiener können nun an der Börse noch mehr Commerzbank-Aktien kaufen. Die UniCredit war vor knapp 2 Jahren bei der Commerzbank eingestiegen und hatte Anfang Mai ein Übernahmeangebot vorgelegt, das eine halbe eigene Aktie je Commerzbank-Papier vorsah. Sowohl das Management der Commerzbank als auch die Belegschaft und die Bundesregierung, die 12% an den Aktien des zweitgrößten deutschen Geldhauses hält, lehnen eine Übernahme durch die UniCredit ab. Sie befürchten unter anderem einen drastischen Arbeitsplatzabbau.
6: Die Deutsche Bahn will zusätzlich 50 Millionen Euro investieren, um die Kommunikation mit ihren Kunden zu verbessern. Dabei werde das Unternehmen verstärkt auf den Einsatz von künstlicher Intelligenz setzen, sagte Bahnchefin Paller in Berlin. Bis Ende des Jahres soll eine neue App verfügbar sein, mit Echtzeitinformationen etwa zu kurzfristigen Gleiswechseln. Geplant seien auch neue Monitore an den Bahnhöfen. Gerade weil es wegen Sanierungsarbeiten häufig zu Verspätungen und Ausfällen komme, spiele die verlässliche Kundeninformation eine zentrale Rolle, betonte Paller. In Berlin-Lichterfelde ist am Morgen ein totes Baby gefunden worden. Nach Angaben der Polizei lag die Leiche des Neugeborenen auf einer Wiese im Hinterhof eines Wohngebäudekomplexes in der Reaumürstraße. Die Beamten seien durch einen Notruf eines Zeugen darauf aufmerksam gemacht worden. Polizeisprecher Naht sagte dem RBB, dass ein Notarzt nur noch den Tod des Säuglings feststellen konnte. Es gebe bisher keine Hinweise auf die Todesursache. Die Spurensicherung werde wohl noch bis in den Nachmittag hinein dauern. Dabei würden auch Anwohner befragt. Soweit die Nachrichten. 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Das Wetter. Bis zum Abend sonnig mit ein paar Wolken und trocken. Zurzeit in Berlin Buch 20 und in Dahlem 22 Grad. In Cottbus 20 und in Buko 23 Grad. Es weht stark böiger Wind aus Nordwest. Nachts locker bewölkt oder klar 13 bis 10 Grad. Morgen von der Prignitz teils dichte Wolkenfelder. Es bleibt meist trocken bei 23 bis 25 Grad. Die Zeit 16.05 Uhr.
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3: Ich bin Matthias Gindorf. Guten Tag. Fast ein Jahr hat die Verhandlung gedauert. Heute ist das Urteil gegen einen Berliner Palliativarzt gefallen, der mindestens 15 Menschen umgebracht haben soll. Das Landgericht Berlin hat den Mann zu lebenslanger Haft verurteilt. Außerdem wurde die besondere Schwere der Schuld festgestellt und eine anschließende Sicherungsverwahrung angeordnet. Den Prozess hat für uns rbb24-Gerichtsreporter Ulf Morling beobachtet, der mir jetzt aus dem Landgericht zugeschaltet ist. Guten Tag erstmal.
9: Hallo, guten Tag.
3: Wie wurde das Urteil denn begründet heute?
9: Also der Angeklagte habe heimtückisch 15 Menschen, 15 seiner Patienten getötet, ermordet, die ihm vertrauten und deswegen seine Hilfe suchten. Und er hat sie getötet wahllos. Und deswegen ist das Urteil des Mordes auch gefallen.
3: Wie hat der 41-jährige Arzt das alles aufgenommen?
9: Der 41-Jährige schien vertieft zu sein, Notizen zu machen, was er wohl nicht getan hat. Er sitzt in einem Glaskäfig, das ist relativ schwer zu sehen durch die Stahlverstrebungen, die es da gibt. Er hat sich wie im ganzen Prozess ruhig verhalten und seinen inneren Zustand hat man ganz sicher nicht angesehen. Aber dass 15 Taten verurteilt werden, das war vielleicht eine Überraschung für ihn. Aber dass es überhaupt verurteilt wird zu einer lebenslangen Freiheitsstrafe, noch dazu zu einem lebenslangen Berufsverbot und einer der Haft angeschlossenen Sicherungsverwahrung. Das hat er nicht unbedingt so vermutet.
3: Das ist jetzt alles nicht so schön zu hören, aber was genau hat er denn getan?
9: Der Angeklagte war in einer Palliativstation tätig, Der Angeklagte war in einer Palliativstation tätig, die sich um Patienten kümmerte, die zu Hause wohnten. Es war also eine ambulante Station. Er hat sie besucht und überwiegend hat er Unbekannte besucht oder hat sie nur kurz gekannt. Und je nachdem, was er wollte, hat er sie getötet, hat also eine Spritze aufgezogen, hat ihnen ein Beruhigungsmittel verabreicht und danach eben eine Muskelrelaxantie, die die Muskeln erschlaffen ließ, sodass die Menschen dann erstickt sind. Die Menschen waren zwischen 25 und 94 Jahre alt. Sie waren nicht direkt am Sterben, in der präfinalen Phase, in der sogenannten, sondern sie hätten noch weitergelebt, Wochen, Monate oder vielleicht sogar Jahre, betonte die Vorsitzende Richterin in der Urteilsbegründung.
3: Der Verurteilte hat ja lange geschwiegen, erst spät hat er was gesagt, er hat sich auch entschuldigt. Und wie hat er die Taten erklärt?
9: Er hat sie damit erklärt, dass er im Prinzip den Patienten helfen wollte, ihnen Qual ersparen wollte. Und das hat die Kammer ihm in keiner Weise abgenommen, wie übrigens auch die hier beigetretenen Opfer bzw. die Verwandten der Opfer. Denn die Kammer sagt, er wollte sich ganz klar aufwerten. Er wollte zeigen, dass er als Herr über Leben und Tod entscheiden kann, wann die Menschen sterben. Und er wollte wirklich x-beliebig entscheiden, wer stirbt. Es gab also aus Sicht der Kammer überhaupt kein Kriterium, warum er welches Opfer dann auswählte, was er dann einfach totspritzte bei einem Besuch. In einigen Fällen habe er dann auch noch Feuer gelegt, sagt die Kammer, um die Taten zu verschleiern. Und das hatte er abgestritten. Er sagte, es sei eine Art Hilferuf gewesen, wenn er noch Feuer gelegt hatte bei den Taten.
3: In diesem Prozess ging es ja um 15 Taten. Es gibt aber noch weitere Ermittlungen. Da geht es um 76 weitere Fälle. Wie geht's damit jetzt weiter?
9: Die Kriminalpolizei, das wurde auch gelobt, die Mordkommission, eine Sonderkommission, hat eine unglaublich gute Arbeit geleistet, sagte die Vorsitzende Richterin. Ich sprach mit vielen hier im Prozess, auch mit den Verteidigern, und alle waren insgesamt überzeugt, dass das sehr fair war, was da abgelaufen ist. Auch sehr fair, wie die Familie des Angeklagten, hat eine Frau und ein kleines Kind, wie die geschützt wurden, abgeschirmt wurden vor der Presse oder vor anderen Neugierigen. Und in den Ermittlungen wurden eben Sachen ermittelt, wie zum Beispiel die Wege, die zurückgelegt wurden vom Angeklagten aufgrund der Handys, die es gibt, aufgrund der Smartwatch, die es gab, wurde erkundet, wie sein Herzschlag war zum Beispiel, wenn er behauptete, er habe ein Opfer wiederbelebt, was dann gar nicht so war, wie sich erwiesen hat in der Beweisaufnahme. Und so konnte alles erwiesen werden und so konnte es letztlich auch zu den Verurteilen kommen. Das hat die Vorsitzende Richterin auch gelobt.
3: Ja, es gibt ja noch 76 weitere Fälle, für die es Ermittlungen gibt. Wann passiert da jetzt der nächste Schritt?
9: Die werden die ganze Zeit schon weiter ermittelt und der Umfang, den ich gerade schilderte, der soll zeigen, dass es lange Zeit dauert, um das zu ermitteln. Also die Mordkommission ist sehr professionell unterwegs. Es gibt schon viele, viele Fälle, die vielleicht dann angeklagt werden, aber das wird natürlich in einem Gesamtpaket geschnürt. Und dann soll in diesem Jahr noch eine zweite Anklage fertig werden. Der Angeklagte selbst hat ja in abgehörten Telefonaten gesagt mit seiner Frau, als er schon in Untersuchungshaft war, dass er weit über 70 dieser Muskelrelaxantien gebraucht hat. Und das heißt unter Umständen, dass es noch mehr als 70 Opfer des Angeklagten geben könnte.
3: RBB 24, Gerichtsreporter Ulf Morling war das. Heute ist das erste Urteil gegen einen Berliner Palliativarzt gefallen. Er muss lebenslang ins Gefängnis.
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3: An den deutschen Grenzen gibt es weiter Kontrollen. Innenminister Dobrindt bleibt hart, trotz Kritik von der Opposition, aber auch von europäischen Partnern. Aber sind diese Grenzkontrollen sinnvoll? Könnten die Bundespolizisten nicht besser anderswo eingesetzt werden? Und was ist mit den EU-Regeln, die Grenzkontrollen eigentlich nur in Ausnahmefällen vorsehen? Der Polizeibeauftragte des Bundes hat heute in Berlin seinen aktuellen Bericht vorgelegt und er fordert eine Debatte genau darüber, berichtet Philipp Eckstein aus dem Hauptstadtstudio.
10: Grenzkontrollen. Eigentlich sollten die im europäischen Schengen-Raum nur in Ausnahmefällen stattfinden, so die Regeln. Faktisch sind sie aber schon länger wieder Alltag, auch in Deutschland. An der Grenze zu Österreich wird seit 2015 kontrolliert, an den Grenzen zu Polen, Tschechien und der Schweiz seit 2023. Und seit September 2024 gibt es an allen deutschen Grenzen wieder Kontrollen. Im Mai 2025 verschärfte die neue Bundesregierung dann noch einmal den Kurs. Bundesinnenminister Alexander Dobrindt von der CSU ordnete mehr Kontrollen an und mit Ausnahmen auch die Zurückweisung von Asylsuchenden.
11: Die Grenzkontrollen sind hochwirksam,
10: sagt Dobrindt jetzt im Gespräch mit dem ARD-Hauptstadtstudio. Er reagiert damit auf die Kritik von Uli Grötsch. Der ehemalige SPD-Abgeordnete ist Polizeibeauftragter des Bundes.
12: Das mit den Überstunden ist ein Thema. Mir geht es aber vor allem um die Einsatzbelastung, also um den Umstand, dass du nicht mehr aus den Stiefeln kommst, sondern dass du von dem Nachteinsatz am 1. Mai direkt an die Kontrollstelle fährst, von dort aus zum nächsten Fußballspiel und dann aber wieder schnell zurück an die Kontrollstelle.
10: Das sei auf Dauer vor allem für die Bereitschaftspolizei nicht leistbar, so Grötsch. Er verweist darauf, dass bis zu 14.000 Beamtinnen und Beamte bei den Grenzkontrollen im Einsatz seien. Und das, obwohl die Zahl der Asylsuchenden in den vergangenen Jahren deutlich zurückgegangen ist.
12: Ich glaube schon, dass die Entwicklung der Zahlen wenigstens mal Anlass dazu geben muss, dass man sich darüber mal Gedanken macht.
10: Der Polizeibeauftragte Grötsch sagt allerdings auch,
12: ich bin nicht zwingend der Meinung, dass man die Grenzkontrollen komplett einstellen sollte.
10: Es gäbe auch andere Möglichkeiten, mit weniger Personal die Grenzen zu kontrollieren, sagt Grötsch. Bundesinnenminister Dobrindt hält davon wenig. Die Kontrollen seien wirksam, bekräftigt er.
11: Nicht nur an der Zahl der Zurückweisungen ist das deutlich erkennbar, auch an der Zahl der Haftbefehle, die vollstreckt werden konnten, die bisher nicht vollstreckt waren, an der Zahl der festgenommenen Schleuser. Also von daher, der Beweis ist erbracht, wir haben effektive Grenzkontrollen.
10: Aktuell sind die Kontrollen noch bis Mitte September bei der EU angemeldet. Ob sie erneut verlängert werden, wollte Dobrindt auf Nachfrage nicht konkret beantworten. Er sagt aber,
11: die Grenzkontrollen laufen weiter und wir müssen auch davon ausgehen, dass wir sie noch eine Zeit lang brauchen.
10: Allerdings wächst der Druck. Die EU-Kommission hat zuletzt mehrere Staaten, darunter Deutschland, aufgefordert, die Grenzkontrollen auslaufen zu lassen. Hinzu kommt, mehrere Verwaltungsgerichte haben bereits einzelne Kontrollen an den Grenzen als rechtswidrig eingestuft. Vergangene Woche in gleich drei konkreten Fällen. Das Bundesinnenministerium hat angekündigt, gegen diese Gerichtsurteile Berufung einzulegen.
3: Philipp Eckstein aus dem Hauptstadtstudio war das.
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3: Mit Tennis und Tour de France. Los geht's in Wimbledon bei Ina Kast. Wie sind die beiden heutigen Viertelfinalduellen der Frauen denn ausgegangen? Und wann geht's los mit der Partie von Alexander Zverev heute?
13: Ja, ich kann mal anfangen mit der Frage zu den Frauen. Da ist die Ukrainerin Marta Kostyuk hier ins Halbfinale gekommen. Die Ukrainerin hat nämlich gegen Jasmine Paolini gewonnen. Die Italienerin stand ja immerhin auch mal hier im Finale von Wimbledon. Und ihre Gegnerin im Halbfinale wird Linda Noskova sein, eine Tschechin, die zuletzt ja das Turnier in Berlin, das Rasenturnier dort gewinnen konnte. Sie hat sich ebenfalls in zwei Sätzen gegen Elise Mertens aus Belgien durchgesetzt. Und Alexander Zverev, der hat jetzt Bühne frei sozusagen. Gleich ist der sogenannte Walk on Court. Das wird ja immer ganz genau auf die Minute genau geplant, auch von den Fernsehproduzenten, weil das ja in sämtliche Länder übertragen wird. Gestern ist Zverev zu diesem Walk-on-Court zu spät gekommen. Das hat für ziemlich Unmut bei den Fernsehproduzenten gesorgt. Aber Alexander Zverev, der ist einfach ein notorischer Zu-spät-Kommer. Das kennen wir auch schon von den Pressekonferenzen. Mhm. Wenn die angesetzt sind, ist es eigentlich immer eine halbe Stunde später. Aber Zverev wird dann, wie gesagt, gleich hier auf den Platz kommen. Nicht nur er, auch sein Gegner. Das ist Taylor Fritz heute aus den USA. Und das wird eine ganz, ganz knifflige Aufgabe. Ist ja längst bekannt, dass das sowas wie der Angstgegner von Alexander Zverev ist. Die beiden haben schon viele Male gegeneinander gespielt. Die letzten 7 Duelle hat Zverev allesamt verloren. Das gibt also nicht gerade Hoffnung. Aber was uns aus deutscher Sicht vielleicht Hoffnung geben kann, ist, dass Alexander Zverev einfach in einer bestechenden Form ist. Natürlich auch durch seinen French Open Sieg im Rücken. Das hat ihm noch mal ein bisschen mehr Selbstvertrauen gegeben. Und er tritt auch hier in Wimbledon mit einem Selbstverständnis an, dass er hier sehr weit kommen kann. Er sagt, wenn er nur schnell genug spielt, auch gegen diesen sehr guten Aufschläger Taylor Fritz, dann kann das heute was werden. Dann würde er zum ersten Mal ins Halbfinale von Wimbledon kommen.
3: Wunderbar, danke nach Wimbledon. Und aus England geht's direkt weiter nach Frankreich, vom Tennis zur Tour de France zu Holger Gerska. Am Ende der heutigen 5. Etappe in Pau wollen endlich mal die Sprinter um den Etappensieg kämpfen. Müssen vorher noch Ausreißer eingefangen werden?
14: Ein einziger, nämlich Baptiste Westhoffer aus Frankreich. Der hat reichlich 3 Minuten Vorsprung, aber er ist alleine. Er fährt jetzt seit knapp 100 Kilometern vor dem Feld und die Sprintermannschaften kontrollieren das einfach nur. Sie haben ihn ganz deutlich im Visier und werden die 68 Kilometer schon nutzen, um ihn rechtzeitig einzufangen. Es wird natürlich auch möglich sein oder würde möglich sein, ihn auch jetzt schon zu stellen, aber das wäre kontraproduktiv, denn es gibt sehr viel Rückenwind und das würde jetzt eine Konteretappe oder Attacke tatsächlich auch heraufbeschwören und das wäre da deutlich gefährlicher für die Mannschaften mit guten Sprintern. Es sind mindestens mal 8, wenn nicht sogar 10, die sich Hoffnungen auf einen Etappensieg hier im Sprint ausrechnen können und die Helfer All dieser Sprinter, die sind natürlich vorne an der Spitze des Feldes auch beschäftigt, jetzt auch schon so ein bisschen mit den Muskeln zu spielen. Es sind ja drei Deutsche unter den Top-Sprintern. Der Cottbusser Max Kanter wird zum ersten Mal einen Massensprint der Tour de France fahren. Wir sind sehr gespannt. Er hat im Frühjahr mit dem Erfolg bei Paris-Nizza seinen bislang größten gefeiert und hat damit auch Selbstvertrauen getankt vor dem, was jetzt kommt. Pascal Ackermann und Phil Bauhaus sind auch noch aus deutscher Sicht mit von der Partie.
3: Besten Dank an Holger Gerska live von der Tour de France und an Ina Kast live aus Wimbledon. Und jetzt sind Sie bestens informiert über den Sport heute Nachmittag.
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3: Das Wetter für Berlin und Brandenburg. Heute scheint mal wieder längere Zeit die Sonne, kein Regen weit und breit und es wird auch wieder ein bisschen wärmer. Aktuelle Temperaturen in Berlin so zwischen 20 und 22 Grad, Grünow bei Prenzlau 21, Brandenburg an der Havel 22. Viel wärmer wird es heute erstmal nicht, aber morgen. Morgen aber geht es erstmal mit ein bisschen Regen los im Norden Brandenburgs, später dann fast überall sonnig und ein bisschen wärmer bis zu 25 Grad.
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3: mit Josefine Kurzmacher.
17: A10 westlicher Berliner Ring Richtung Dreieck Havelland zwischen Großkreuz und Liest gibt's Baustellenstau mit 20 Minuten plus. A13 Berlin Richtung Dresden hinter Barut-Mark steht ein defekter LKW auf der rechten Spur im Baustellenbereich, nur eine Spur ist frei. Im Stadtverkehr Berlin dauert's aktuell auf der A100 länger in Richtung Wedding an der Baustelle hinter der Albuinstraße, Stau ab Tunnelbritz mit 25 Minuten Verzögerung, sowie in der Gegenrichtung Richtung Treptow. Hier staut es sich ab Hohenzollerndamm bis zur Albuinstraße mit 20 Minuten plus. A115 stadteinwärts an der Baustelle Kreuz Zehlendorf Stau plus 10 Minuten. In Reinickendorf ist ein Fahrradkorso im Gange. Start ist im Bereich Weidmannslusterdamm Oranienburger Straße. Dann geht's über die B96 und den Eichborndamm bis zum Rathauspark. Es kommt zu Staus.
3: 20 nach 4.
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3: Mit Matthias Gindorf. Der NATO-Gipfel in der Türkei war geprägt von den Launen des US-Präsidenten. Donald Trump hat Europa kritisiert, weil es keine Unterstützung für den Krieg im Iran gab. Da hat er auch gleich neue Angriffe fliegen lassen und geplante Friedensabkommen sind auch vom Tisch. Jetzt ist der Gipfel zu Ende und was beschlossen wurde, gibt's jetzt in den Nachrichten mit Josefine Kurzmacher.
17: Die NATO-Staaten haben bei ihrem Gipfel in Ankara bekräftigt, dass sie sich im Falle eines Angriffs gegenseitig beistehen. In der Abschlusserklärung bekennen sie sich zur gemeinsamen Verteidigung nach Artikel 5 des NATO-Vertrags. Dieser besagt, dass ein Angriff auf ein NATO-Mitglied als Angriff auf alle bewertet wird. Nach Angaben von Diplomaten hat US-Präsident Trump beim Gipfel erklärt, dass er sein Land in der NATO halten will. Die NATO-Staaten kündigten außerdem neue Rüstungsverträge im Umfang von rechnet mehr als 43 Milliarden Euro an. Der Ukraine sagten sie für dieses Jahr 70 Milliarden Euro Militärhilfen zu. Im kommenden Jahr solle die Unterstützung mindestens genauso hoch sein. US-Präsident Trump hat dem Iran mit neuen Angriffen gedroht. Er sagte am Rande des NATO-Gipfels, die USA hätten in der vergangenen Nacht den Iran hart getroffen und würden das in der kommenden Nacht voraussichtlich wieder tun. Außerdem könnten die USA die strategisch wichtige Insel Khark besetzen. Zuvor hatte Trump das Rahmenabkommen mit dem Iran über ein Ende des Konflikts für hinfällig erklärt. Die Waffenruhe sei vorbei. Seine Unterhändler könnten aber weiter mit der iranischen Führung reden. In der vergangenen Nacht hat das US-Militär nach eigenen Angaben mehr als 80 Ziele im Iran beschossen. Begründet wurde das mit iranischen Attacken auf Tanker in der Straße von Hormuz. Ein Berliner Palliativarzt ist wegen 15-fachen Mordes zu lebenslanger Haft verurteilt worden. Das Berliner Landgericht stellte außerdem die besondere Schwere der Schuld fest und verhängte anschließende Sicherungsverwahrung. Außerdem wurde ein lebenslanges Berufsverbot angeordnet. Die Richter sahen es als erwiesen an, dass der 41-Jährige Pardon, dass der 41-Jährige 12 Frauen und 3 Männer bei Hausbesuchen mit einem Gemisch verschiedener Medikamente getötet hat. Im Prozess hatte der Arzt 12 der Taten gestanden. Nach eigenen Angaben wollte er den Schwerkranken Leid ersparen. Der Mann wird verdächtigt, 76 weitere Patientinnen und Patienten getötet zu haben. Dazu ermittelt die Staatsanwaltschaft noch. Bei einem mutmaßlichen Amoklauf an einer Schule in Oberbayern sind mehrere Menschen verletzt worden. Laut Polizei wurden mindestens 2 Mädchen schwer verletzt. Ein 16-jähriger Tatverdächtiger konnte demnach festgenommen werden. Aus Oberbayern Frank Jordan.
18: Zu den Hintergründen äußern sich die Ermittler bislang nicht. Polizei und Rettungsdienst sind seit Mittag mit einem Großaufgebot vor Ort. Der Bereich um das betroffene Welfen-Gymnasium ist immer noch gesperrt und soll weiterhin gemieden werden. Für Angehörige und Eltern wurde eine Anlaufstelle am nahegelegenen Feuerwehrhaus eingerichtet.
17: Der Technologieriese Apple muss sich in der Europäischen Union an strengere Regeln halten. Das EU-Gericht in Luxemburg hat eine Klage des US-Konzerns abgewiesen. Die Richter bestätigten damit eine Einstufung der EU-Kommission. Diese sieht in Apple ein Unternehmen mit besonders großer Marktmacht. EU-Korrespondentin Katrin Schmid.
19: Damit treffen Apple nun weiterhin bestimmte Pflichten, die einen fairen Wettbewerb gewährleisten sollen. Die besonderen Verpflichtungen laufen vor allem darauf hinaus, dass Apples Dienste interoperabel sein müssen, also nicht als geschlossene Systeme funktionieren, die Wettbewerber ausschließen. Denn das Ziel der EU-Kommission ist, dass Verbraucherinnen und Verbraucher weitgehend selbst entscheiden können, welche App-Stores, welche Messenger-Dienste und welche Plattformen sie nutzen. Diese besonderen Regeln für Gatekeeper gelten aktuell in der EU zudem noch für die Google-Mutter Alphabet, für Amazon, Meta und Microsoft sowie für die Buchungsplattform Booking.com. Bei Verstößen drohen Geldbußen von bis zu 10% des weltweiten Jahresumsatzes. Gegen das heutige Urteil kann Apple noch vor der nächsthöheren Instanz, dem Europäischen Gerichtshof, vorgehen.
17: Die Bundesregierung stellt sich weiter gegen eine Übernahme der deutschen Commerzbank durch die italienische UniCredit. Ein Sprecher des Finanzministeriums lehnte einen Aktienverkauf ab und sprach von einem aggressiven und feindlichen Vorgehen der Großbank. Der Bund hält noch 12% an dem DAX-Konzern. Die UniCredit hatte zuvor bekannt gegeben, dass sie mit ihrem Übernahmeangebot und weiteren Optionen inzwischen auf einen Anteil von über 47% komme. Die Commerzbank bezweifelt das und betont, nur wenige unabhängige Aktionäre hätten das Angebot angenommen. Bei einer Übernahme könnten bis zu 7000 Arbeitsplätze gestrichen werden. Soweit die Nachrichten. 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Das Wetter? Bis zum Abend sonnig mit ein paar Wolken und trocken. In Berlin-Buch aktuell 20 Grad, in Dahlem 22, in Cottbus 20, in Buko 23 Grad, stark böiger Wind aus Nordwest. Nachts locker bewölkt oder klar 13 bis 10 Grad. Morgen von der Prignitz teils dichte Wolken, es bleibt aber meist trocken bei bis zu 25 Grad. Die Zeit 16.26 Uhr.
3: 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Weiter geht's mit Matthias Gindorf. Was wird aus dem groß angekündigten und viel besprochenen Gesundheitssparpaket der Bundesregierung? Eigentlich sollte es diese Woche im Bundestag verabschiedet werden. Aber kommt es überhaupt so weit? Die zuständige Ministerin hat offenbar die Reformpläne reformiert und von Seiten der Opposition droht sogar eine Verfassungsklage. Platzt die Reform bei den gesetzlichen Krankenkassen also? Genau die Frage habe ich auch unserer Hauptstadtkorrespondentin Birte Sönnigsen gestellt. Also, klappt das alles noch?
20: Tja, ich würde sagen, es ist unklarer denn je, ob es dieses Paket wirklich in dieser Woche noch durch den Bundestag und den Bundesrat schafft.
3: Jetzt hat der Grünen-Gesundheitsexperte Janosch Stahmen eine Verfassungsklage angekündigt. Er spricht von einem chaotischen Gesetzgebungsverfahren. Ja, wenn das alles durchkommt, was dann?
20: Tja, es ist eben nicht nur der grüne Abgeordnete Janosch Stahmen, sondern auch Abgeordnete der Linken und der AfD, die angekündigt haben, das Bundesverfassungsgericht anrufen zu wollen. Sie argumentieren jetzt damit, dass es beim Gesetz nochmal so umfangreiche Änderungen gab, dass sie jetzt als Abgeordnete nicht genug Zeit gehabt hätten, um das zu prüfen, um sich die Auswirkungen wirklich genau anzuschauen und damit im Prinzip auch nicht entscheiden können, ob sie diesem Gesetz zustimmen oder nicht und sagen, das war einfach alles zu kurzfristig, deswegen rufen sie das Bundesverfassungsgericht an oder haben das zumindest angekündigt. Und sie haben da ein Vorbild, auf das sie sich berufen, nämlich ausgerechnet einen Abgeordneten, einen ehemaligen der CDU.
3: Thomas Heilmann wahrscheinlich.
20: Genau der hat das ja vorgemacht. Das war im Sommer 2023. Damals ging es um das sogenannte Heizungsgesetz noch der Ampelkoalition. Die CDU war in der Opposition. Und damals hat eben dieser Thomas Heilmann damit argumentiert, dass er als Abgeordneter nicht genug Zeit gehabt hätte, um dieses Gesetz zu beurteilen. Er hat dann das Verfassungsgericht angerufen und das hat ihm teilweise Recht gegeben, zumindest in einem ersten Schritt. Das hat damals bedeutet, das Heizungsgesetz konnte vor der Sommerpause nicht verabschiedet werden. Die Abstimmung musste verschoben werden. Eine endgültige Entscheidung des Gerichts in der Frage von Thomas Heilmann, die ja jetzt schon Jahre zurückliegt, die steht allerdings noch aus. Die soll erst in ein paar Wochen folgen. Aber genau auf dieses Verfahren berufen sich jetzt eben Politiker von Grünen, Linken und der AfD.
2: Das heißt, die GKV-Reform ist dann aufgeschoben auf längere Zeit? Oder was ist denn da zu erwarten, wenn die jetzt mit ihren Plänen hier durchkommen?
20: Ja, da ist jetzt eben für mich die große Frage, gelingt das überhaupt? Weil damals hat das Bundesverfassungsgericht, ich glaube, gut 6 Tage gebraucht für eine erste Eilentscheidung. Jetzt haben wir heute Mittwoch schon und am Freitag soll ja über dieses Gesetz abgestimmt werden. Also ob Karlsruhe überhaupt so schnell entscheiden kann, weiß ich nicht. Also da ist ein Fragezeichen dran. Dann gibt's aber noch ein weiteres Fragezeichen an diesem Gesetzespaket, nämlich dem Bundesrat.
2: So, und da kommt jetzt Manuela Schwesig ins Spiel, Ministerpräsidentin in Mecklenburg-Vorpommern. Sie hat auch Bedenken. Welche denn?
20: Tja, der Bundesrat, also die Länder, da gibt es einige, die unzufrieden sind mit dem Gesetz. Es ist kein zustimmungspflichtiges Gesetz, aber die Länder könnten das verzögern. Die Länder argumentieren zum Beispiel damit, dass ihre Krankenhäuser durch das Gesetz zu sehr getroffen werden. Da gibt es ja viele, die auch schon seit Wochen protestieren. Da gibt es viele Kliniken, die sagen, wenn dieses Gesetz tatsächlich so kommt, dann kommen wir hier in große finanzielle Nöte. Die Deutsche Krankenhausgesellschaft, die unterstreicht das eben auch nochmal. Und dann müssten da vielleicht die Länder, dann müssten da vielleicht die Kommunen einspringen, wenn da Krankenhäuser pleite gehen, die für die Versorgung wirklich relevant sind. Deswegen wird da hinter den Kulissen auch mit den Ländern schon seit Wochen und in den letzten Tagen nochmal intensiver verhandelt. Wie gesagt, die müssen nicht zustimmen, aber die könnten dieses Gesetz verzögern, denn der Bundesrat, weil das ja jetzt alles so schnell durch den Bundestag gehen soll, müsste einer Fristverkürzung zustimmen, damit es überhaupt auf die Tagesordnung kommen kann. Und da sagt Manuela Schwesig, eigentlich will sie das nicht machen. Die Frage ist, ob genug Länder zusammenkommen, die sagen, nee, wir setzen das gar nicht erst auf die Tagesordnung. Das werden wir wahrscheinlich heute im Laufe des Abends erfahren. Und dann ist noch der zweite Punkt, selbst wenn das Gesetz am Ende auf der Tagesordnung landet, kann es am Freitag auch noch dazu kommen, dass selbst wenn der Bundestag das vorher beraten und abgestimmt hat, dass dann die Länder sagen, wir schicken das Ganze in den Vermittlungsausschuss. Also wie das ausgeht, das vermag ich heute am Mittwoch nicht vorherzusagen.
2: Und wenn das jetzt alles irgendwann mal schief gehen sollte, was bedeutet das denn für die Gesundheitsministerin, für Nina Wagen, für den Bundeskanzler, für die Regierung selbst?
20: Tja, also es geht ja jetzt darum, dass die gesetzlichen Krankenkassen im nächsten Jahr eine riesen finanzielle Lücke haben. Da hat die Regierung gesagt, wir wollen nicht, dass die Beiträge wieder steigen. Deswegen machen wir jetzt dieses große Sparpaket. Das war ein zentrales Versprechen der Regierung. Ich erinnere mich noch daran, als die Regierung sich auf einen ersten Gesetzentwurf geeinigt hat, stand der Bundeskanzler Friedrich Merz im Kanzleramt und hat das Ganze historisch genannt. Der Fraktionsvorsitzende der Union, Jens Spahn, der hat gestern von einer Jahrzehntreform gesprochen. Also die wollen unbedingt vor der Sommerpause dieses Paket verabschieden. Inhaltlich, würde ich sagen, könnte man es auch noch nach der Sommerpause verabschieden, aber dann wird es vielleicht über den Sommer zerredet. Also das ist natürlich jetzt mit heißer Nadel alles gestrickt und zumindest ein tiefblaues Auge, mit dem die Regierung denn davonkommen würde, wenn dieses Gesetz eben vor der Sommerpause es nicht mehr durchs Parlament schafft. Aber ob es wirklich so kommt, ich weiß es schlichtweg nicht.
2: Sagt Birte Sönnigsen aus dem Hauptstadtstudio zur aktuellen Lage um die Reform der gesetzlichen Krankenkassen. Lange hat's nicht gehalten, das sogenannte Rahmenabkommen zwischen den USA und dem Iran. Donald Trump hat es heute offiziell für gescheitert erklärt, nachdem US-Truppen neue Angriffe auf den Iran geflogen haben. Dabei ist man im Iran eigentlich mit ganz anderen Dingen beschäftigt. In der Region finden gerade die Trauerfeierlichkeiten für den getöteten obersten Führer Ali Khamenei statt. Trauerprozessionen mit teils hunderttausenden Menschen ziehen durch das Land, aber auch durch das Nachbarland Irak. Dort befinden sich die zentralen Heiligtümer der Schiiten. Nahost-Korrespondent Moritz Behrendt über die Feierlichkeiten.
21: Schon die Ankunft des Leichnams von Ali Khamenei im Irak ist ein Ereignis. Am Flughafen der Stadt Najaf erwarten hunderte Gläubige den Sarg des iranischen Revolutionsführers. Der irakische Regierungschef empfängt den iranischen Präsidenten Pezeshkian. Der begleitet die Reise des durch einen israelischen Luftangriff getöteten Ali Khamenei ins Nachbarland. Zu sehen sind auch zahlreiche religiöse Würdenträger, vor allem Schiiten, aber auch Sunniten und Christen. Die Trauer im Irak ist eine Mischung aus Staatsakt, religiöser Prozession und einer iranischen Machtdemonstration. Am Trauerzug durch die für Schiiten heilige Stadt Najaf nehmen nicht mehr hunderte Gläubige teil, sondern Zehntausende, vielleicht auch noch mehr. Auf Luftbildern ist ein Meer von Menschen zu sehen, die dem Wagen mit dem Sarg folgen. Vertreter von pro-iranischen Milizen im Irak sprechen von mehreren Millionen Teilnehmern. Einige sind von weit her angereist, wie dieser Mann aus dem südirakischen Basra. Ali Khamenei ist für uns ein Symbol, möge Gott ihm gnädig sein. Ganz Basra ist jetzt menschenleer. Alle haben sich auf den Weg in die heiligen Städte Najaf und Kerbela gemacht. Die Fahrt von Basra aus hat der dortige Gouverneur organisiert. Von mehr als 150 Bussen allein aus Basra spricht ein Helfer. Alle klimatisiert, auch für die Sicherheit sei gesorgt. Viele Politiker im Irak pflegen enge Beziehungen zur Führung in Teheran. Seit den ersten freien Wahlen nach dem Sturz Saddam Husseins dominieren die Schiiten den Irak politisch. Das Nachbarland Iran hat seitdem erheblichen Einfluss im Irak, nicht zuletzt über schiitische Milizen, die für Teheran ein Teil der sogenannten Achse des Widerstands sind. Deren Stärke zu demonstrieren ist ein Ziel der Trauerprozession. Sie hat aber auch eine religiöse Komponente. In Najaf und Kerbela beten die Gläubigen in den prächtigen Schreinen von Ali und Hussein. Die beiden Nachkommen des Propheten wurden im 7. Jahrhundert getötet. Die Trauer um sie zählt zu den zentralen Elementen des Schiitentums. Der angesehenste schiitische Geistliche im Irak ist Groß-Ayatollah Ali Sistani. Experten sagen, er sehe die Trauerfeier für den getöteten iranischen Revolutionsführer als religiöse Verpflichtung an, vermeide aber ideologische Töne. Von Kerbela aus werden die sterblichen Überreste Khameneis wieder zurück in den Iran geflogen. In seiner Heimatstadt Mashhad ist dann die Beisetzung geplant.
3: Informationen von Moritz Behrendt waren das.
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3: Der Berliner Wohnungsmarkt ist weiter kein leichtes Pflaster. Die Lücke ist riesig zwischen Angebot und Nachfrage. Mieterverbände und auch die Partei Die Linke fordern strengere Regulierungen, um den Mietenanstieg zu begrenzen. Ganz anders sehen das Vertreter der Immobilienbranche. 2,5 Monate vor der Abgeordnetenhauswahl haben sie die Lage am Immobilienmarkt bilanziert und Forderungen aufgestellt. Wirtschaftsreporter Kendrick Heinz konnte mit einem der Teilnehmer sprechen.
0: Die Stimmung auf dem Berliner Immobilienmarkt ist zweigeteilt, zumindest bei Investoren. Auf der einen Seite steigen Kosten und Zinsen, hindern Prozesse und bürokratische Hürden. Auf der anderen Seite ist Wohnraum in Berlin nach wie vor knapp und das wird sich in absehbarer Zeit auch nicht ändern. Dazu kommt ein starker Zuzug in die Stadt. Das macht Berlin bei Investoren sehr beliebt, sagt Benjamin Ruckmanns. Große Nachfrage verspricht Rendite. Ruckmanns ist Geschäftsführer bei der Immobilienfirma Engel & Völkers Commercial in Berlin und berät Investoren für den Berliner Markt.
1: Und da ist dann eben auch sehr schnell Deutschland, was international immer noch sehr viel besser wahrgenommen wird, als wir das hier oft so tun, und damit auch verbunden Berlin, sehr attraktiv. Und das merken wir definitiv in der großen Investorennachfrage, die wir tagtäglich spüren.
0: Laut Ruckmanns sind die Hälfte der Investoren in Berlin private Käufer, die andere Hälfte beispielsweise Vermögensverwalter, Pensionskassen und Versorgungswerke. Das Interesse an Wohnungen in Berlin ist also da. In den letzten Jahren haben auch Investoren, die sonst eher in gewerbliche Flächen investiert haben, Wohnimmobilien für sich entdeckt. Grundsätzlich gäbe es ein Interesse, neue Wohnungen zu bauen, sagt der Immobilienexperte. Aber die zunehmende Regulierung sei keine Hilfe.
1: Das hat dazu geführt, dass die Bestandsmieten nahezu eingefroren wurden. Ja, das ist erfolgreich geglückt sozusagen. Das hat aber keinerlei Druck aus dem Markt genommen, weil es nämlich gleichzeitig auch viele Investoren verunsichert hat und eher davon abgebracht hat, dann eben in den so dringenden Neubau zu investieren.
0: Es brauche mehr Verlässlichkeit und Planbarkeit für Investoren, weniger aufgeheizte Debatten. Ruckmanns würde auch an die Bestandsmieten rangehen, auch wenn das auf breite Ablehnung bei vielen stößt.
1: Naja, das mag auf den ersten Blick immer so klingen. Und für die Bestandsmieter könnte das dann möglicherweise auch so sein. Aber diese, ich sag mal zum Beispiel die drohende Enteignungsthematik und die ganze Diskussion, die damit einhergegangen ist, die hat letzten Endes niemandem geholfen.
0: Die Diskussion hätte Investoren abgeschreckt. Man müsse hier weniger Drohkulisse aufbauen. Brockmanns wünscht sich aus Investorensicht auch mehr Planbarkeit bei Zinsen und ein verlässliches politisches Umfeld. Ende September wird in Berlin gewählt. Die Immobilieninvestoren versuchen, ihre Position klarzumachen.
3: Informationen von Wirtschaftsreporter Kendrick Heinz waren das. Die Zeugnisse sind verteilt, die Ferien beginnen. Was könnte man in den 6 Wochen denn so alles machen? Viele Museen in Brandenburg und Berlin bieten extra Programme an und locken mit Ausstellungen, Projekten und Workshops für erlebnisreiche Ferientage. Wir haben da einen ganz außergewöhnlichen Tipp, eine ehemalige DDR-Untersuchungshaftanstalt. Warum man seinen Ferientag im Gefängnis verbringen sollte, das hören Sie bei uns in der Kultur um kurz vor 5. Jetzt das Ferienwetter für Berlin und Brandenburg. Es wird so langsam wieder richtig Sommer mit viel Sonnenschein heute und gar keinem Regen mehr. Temperaturen in Perleberg 21 Grad, Frankfurt 22 und in Berlin auch so zwischen 20 und 22 Grad. Viel wärmer wird es dann heute auch nicht mehr. 23 Grad sind die angesagten Höchstwerte. In der kommenden Nacht nur ein paar Wolken und Tiefstwerte von 13 bis 11 Grad. Es bleibt weiterhin trocken. Morgen dann aber erst im Norden ein bisschen Regenschauer, später aber fast überall sonnig und noch ein bisschen wärmer als heute. Die Temperaturen gehen rauf auf bis zu 25 Grad.
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3: Mit Josefine Grützmacher.
17: Vorsicht auf der A9 Leipzig Richtung Berlin. Hinter Brück liegen Reifenteile auf der Fahrbahn. A10 westlicher Berliner Ring Richtung Dreieck Havelland zwischen Großkreuz und Liest gibt's Baustellen Stau mit 20 Minuten Verzögerung. Im Stadtverkehr Berlin dauert's aktuell auf der A100 länger in Richtung Wedding an der Baustelle hinter der Albuinstraße. Dort gibt's Stau ab Britzertunnel mit 25 Minuten Verzögerung. In der Gegenrichtung Richtung Treptow, hier staut es sich ab Hohenzollerndamm bis zur Albuinstraße mit 20 Minuten plus. A111 Stadt auswärts hinter Holzhauser Straße steht ein defektes Fahrzeug auf der rechten Spur. A115 Stadt einwärts an der Baustelle Kreuz Zehlendorf, Stau plus 10 Minuten. Reinickendorf Residenzstraße in beiden Richtungen bis Anfang August ist zwischen Simmel- und Waldseestraße jeweils nur eine Spur frei. Außerdem sind Pankow Allee und Holländerstraße in Höhe Franz-Neumann-Platz gesperrt. Rundherum stehen sie im Stau. Und Friedrichshain-Frankfurter Allee. Nach dem Wasserrohrbruch ist zwischen Silvio Meyer und Proskauer Straße stadteinwärts nur eine Spur frei.
3: 20 vor 5.
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3: Matthias Gindorf ist hier. Der NATO-Gipfel in der Türkei ist zu Ende. Die Schlagzeilen bestimmt hat der US-Präsident Donald Trump und die NATO, das war noch nie eine große Freundschaft. So, jetzt gibt's aber erste Beschlüsse nach den Beratungen und Bundeskanzler Merz hat auch schon was dazu gesagt. Die Nachrichten hat jetzt Josefine Grützmacher.
17: Die NATO-Staaten haben bei ihrem Gipfel in Ankara bekräftigt, dass sie sich im Falle eines Angriffs gegenseitig beistehen. In der Abschlusserklärung bekennen sie sich zur gemeinsamen Verteidigung nach Artikel 5 des NATO-Vertrags. Dieser besagt, dass ein Angriff auf ein NATO-Mitglied als Angriff auf alle bewertet wird. Bundeskanzler Merz bewertete den Gipfel als Erfolg. Die europäischen Partner hätten zugesagt, künftig mehr Verantwortung zu übernehmen.
4: Die NATO bleibt für uns alle ein einziger großer Vorteil. Das gilt für Europa, das gilt für Kanada und das gilt auch für die Vereinigten Staaten. Ich habe in der Arbeitssitzung heute vom Geist von Ankara gesprochen. Ich wollte damit ganz einfach Folgendes ausdrücken. Wir bauen eine europäischere NATO, damit die NATO transatlantisch bleiben kann.
17: Bundeskanzler Friedrich Merz, CDU. US-Präsident Trump hat dem Iran mit neuen Angriffen gedroht. Er sagte am Rande des NATO-Gipfels, die USA hätten in der vergangenen Nacht den Iran hart getroffen und würden das in der kommenden Nacht voraussichtlich wieder tun. Außerdem könnten die USA die strategisch wichtige Insel Khark besetzen. Zuvor hatte Trump das Rahmenabkommen mit dem Iran über ein Ende des Konflikts für hinfällig erklärt. Die Waffenruhe sei vorbei. Seine Unterhändler könnten aber weiter mit der iranischen Führung reden. Bereits in der vergangenen Nacht hat das US-Militär nach eigenen Angaben mehr als 80 Ziele im Iran beschossen. Ein Berliner Palliativarzt ist wegen 15-fachen Mordes zu lebenslanger Haft verurteilt worden. Das Berliner Landgericht stellte außerdem die besondere Schwere der Schuld fest und verhängte anschließende Sicherungsverwahrung. Oder Tischewski, RBB 24.
7: Als Arzt bei einem ambulanten Palliativdienst in Berlin-Kreuzberg hatte Johannes M. schwer teils todkranke Menschen betreut. Meist besuchte er sie zu Hause. Zwischen September 2021 und Juli 2024 hatte er bei solchen Besuchen 15 seiner Patientinnen und Patienten getötet. Der heute 41-Jährige spritzte ihnen eine Kombination aus einem Narkosemittel und einem Muskelrelaxanz, die die Atmung lähmte und schließlich zum Tod führte. Der Angeklagte hatte vor wenigen Wochen überraschend ein Teilgeständnis abgelegt, in dem er angab, er habe den Opfern Leid und Siechtum ersparen wollen. Noch immer wird in 76 weiteren Todesfällen unter den Patientinnen und Patienten des Palliativarztes ermittelt. Ein zweiter Prozess ist wahrscheinlich.
17: An einem Gymnasium in Oberbayern sind bei einer Gewalttat mehrere Menschen verletzt worden. Der mutmaßliche Täter sei nach dem Vorfall in Schongau festgenommen worden, teilte die Polizei mit. Demnach handelt es sich um einen 16-Jährigen. Den bisherigen Informationen zufolge wurden mindestens zwei Mädchen schwer verletzt. Die Polizei hatte zuvor mitgeteilt, dass sie mit zahlreichen Beamten am Welfengymnasium in Schongau im Einsatz sei. Die Umstände deuten nach den Worten eines Polizeisprechers auf eine Amoklage hin. Die Menschen im Umfeld der Schule wurden aufgerufen, die Gegend zu meiden. Die Grünen wollen die Abstimmung über die Krankenkassenreform mit einem Eilantrag beim Bundesverfassungsgericht stoppen. Man habe Klage eingereicht, weil das Gesetzgebungsverfahren nicht den verfassungsrechtlichen Anforderungen genüge, sagte der Grünen Gesundheitspolitiker Dahmen. Die vielen Änderungen im Gesetzentwurf habe man in so kurzer Zeit nicht seriös durcharbeiten können, ergänzte Grünen Parlamentsgeschäftsführerin Mihalic. Eigentlich sollen am Freitag Bundestag und Bundesrat über die Reform abstimmen. Ein Antrag von Grünen und Linken, die Entscheidung zu verschieben, wurde mit den Stimmen von Union und SPD abgelehnt. Die Deutsche Bahn will die Kommunikation mit ihren Kunden verbessern. Bahnchefin Paller kündigte in Berlin an, dass das Unternehmen dabei verstärkt künstliche Intelligenz einsetzen will. RBB 24 Wirtschaftsreporterin Anja Dobrodinsky.
8: 50 Millionen Euro will die DB bis Ende 2027 investieren, um ihre Kunden schneller und besser informieren zu können. Geplant sind zum Beispiel 7000 neue Anzeiger an kleinen, mittleren und großen Bahnhöfen. Sie sollen besser lesbar sein und mehr Informationen als bisher anzeigen. Die Bahn-App DB Navigator soll in Zukunft Gleisänderungen schneller anzeigen, nämlich nur noch 2 Sekunden, nachdem die Änderung auch auf dem Bahnsteig angezeigt wird. Bisher verging meist 1 Minute. Damit die Informationen auch schnell in der App und an den Bahnhöfen ankommen, modernisiert die Bahn ihre IT und die Prozesse in den Leitstellen.
17: Soweit die Nachrichten. 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Das Wetter? Bis zum Abend sonnig mit ein paar Wolken und trocken. Zurzeit in Berlin-Dahlem 20, am Müggelsee 22 Grad, in Potsdam 20 und in Roland 22 Grad. Es weht starkböiger Wind aus Nordwest. Nachts locker bewölkt oder klar bei 13 bis 10 Grad. Morgen teils dichte Wolkenfelder. Es bleibt meist trocken bei 23 bis 25 Grad. Die Zeit 16.45 Uhr.
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3: Mit Matthias Gindorf hier, schönen guten Tag. Die Angriffe der USA auf den Iran sind wieder in vollem Gange und werden international diskutiert. Nachdem die USA zuletzt mehr als 80 Ziele im Iran angegriffen haben, setzt Präsident Trump jetzt noch einen drauf. Am Rande des NATO-Gipfels in Ankara hat er klargestellt, dass die Waffenruhe aus seiner Sicht beendet ist. Das Rahmenabkommen ist also Geschichte und das ist immer noch nicht alles. Bei der Führung in Teheran handelt es sich um, so sagt es der Präsident wörtlich, kranke Leute. Trump wolle nichts mehr mit ihnen zu tun haben. Auch NATO-Generalsekretär Mark Rutte hat mit deutlichen Worten für Aufmerksamkeit gesorgt. Was genau er gesagt hat und was dahinter steckt, fasst unser Korrespondent in Ankara, Thomas Spickhofen, zusammen.
22: Absolut notwendig seien die US-Attacken in der vergangenen Nacht auf den Iran gewesen, sagt NATO-Generalsekretär Mark Rutte. Der Iran habe mit seinen jüngsten Angriffen auf Schiffe in der Straße von Hormus im Grunde die Waffenruhe gebrochen. Wenn so etwas geschehe, sei es, so Rutte wörtlich, total wichtig, dass die USA entschlossen reagieren. Die dänische Regierungschefin Mette Frederiksen wies unterdessen Ansprüche der USA auf Grönland erneut zurück. Grönland stehe nicht zum Verkauf, betonte Frederiksen vor Beginn der Arbeitssitzung des NATO-Gipfels in Ankara. US-Präsident Trump hatte gestern nach seiner Ankunft seine Forderung wiederholt, Grönland solle nicht durch Dänemark, sondern durch die USA kontrolliert werden.
3: In Ankara ist der NATO-Gipfel zu Ende. Über die Ergebnisse spreche ich gleich mit unserer Korrespondentin vor Ort nach den nächsten Nachrichten. Seit dem Mittag herrscht im beschaulichen Ort Schongau in Oberbayern Ausnahmezustand. Viele Polizisten und Rettungskräfte sind dort an einer Schule im Einsatz. Die Rede ist von einem Amoklauf. Was wir wissen, fasst der Reporter vom Bayerischen Rundfunk, Martin Breitkopf, zusammen.
6: Ich habe mit Schülern gesprochen, die haben mir gesagt, um 12.50 Uhr hat es einen Alarm gegeben. Sie konnten diesen Alarm erstmal nicht zuordnen. Wie sich dann rausgestellt hat, war es ein Amok-Alarm. Danach verständlicherweise natürlich absolutes Chaos, haben mir die Schüler erzählt. Jeder hat irgendwie versucht rauszukommen aus dem Schulgebäude. Das ist ein großes Schulzentrum, das ist nicht nur das Welfengymnasium, wo anscheinend die Tat stattgefunden haben soll, sondern auch eine Grund-, Mittel- und Hauptschule mit sehr vielen Schülern. Und dementsprechend groß war natürlich auch das Chaos. Die Polizei war sehr schnell vor Ort, haben mir Augenzeugen berichtet. Und dann ging es darum, natürlich zu klären, was da eigentlich passiert ist.
3: Und zum genauen Ermittlungsstand hat sich vorhin auch die Polizei geäußert in Person von Thomas Schelzhorn von der Polizei in Schongau.
9: Sofort sind wir mit starken Kräften, das heißt mit allen verfügbaren Kräften aus der Region, angefahren. Nach derzeitigem Stand der Ermittlungen haben wir zwei schwer verletzte Mädchen und Polizeikräfte konnten mittlerweile einen 16-jährigen jugendlichen Tatverdächtigen festnehmen, der jetzt in Polizeigewahrsam ist. Über die Hintergründe, Tatmotiv und so weiter können wir derzeit noch nichts sagen. Da laufen die Ermittlungen auf Hochtouren. Die Schulen werden jetzt abgesucht. Die Schüler werden teilweise ihren Eltern übergeben. Die Absuchmaßnahmen laufen noch. Und dann wird die Kriminalpolizei die Ermittlungen übernehmen, die Spurensicherung vor Ort sein. Und so werden die Ermittlungen.

0: Drücke wirft SPD-Finanzminister Klingbeil vor, mit seinen Sparplänen das Leben von Familien schwerer zu machen. Die Grünen-Politikerin fordert stattdessen Haushaltsposten wie den Tankrabatt oder die Förderung von Dienstwagen zu hinterfragen. Das Bundesfamilienministerium plant, dass Familien nur noch 12 anstatt 14 Monate Elterngeld beziehen können. Außerdem soll es zur Pflicht werden, dass der Partner mindestens 3 Monate der Zeit übernimmt, in der Elterngeld gezahlt wird. Kritik daran kommt auch aus der SPD-Fraktion. Der zuständige Berichterstatter für das Elterngeld, Döring, schreibt in einem Brief, aus dem das Portal Politico zitiert, in vielen Familien nutzten vor allem Mütter das Elterngeld. Faktisch werde ihre Zeit von 12 auf 9 Monate reduziert. Aus Dörings Sicht trifft das vor allem Familien mit geringem Einkommen. Der Deutsche Familienverband nennt die geplante Elterngeldreform eine familienpolitische Bankrotterklärung. Unter dem Deckmantel der Gleichstellung werde das wichtigste familienpolitische Instrument der letzten Jahrzehnte gegen die Wand gefahren.
1: Die Pläne des Bundesfamilienministeriums für eine Reform des Elterngelds stoßen auf Kritik. Informationen waren das von Oliver Neuroth aus dem Hauptstadtstudio. Viele Brandenburger Landkreise, Städte und Gemeinden haben ein Minus in ihren Haushalten. Im vorigen Jahr waren es zusammengerechnet rund 830 Millionen Euro. In vielen Kommunalparlamenten und Verwaltungen wird deshalb jetzt diskutiert, wo überhaupt noch gespart werden kann. Vor diesem Hintergrund haben sich Landesregierung sowie Landkreistag und Städte- und Gemeindebund darauf geeinigt, wie Brandenburgs Kommunen bis zum Jahr 2030 finanziell aus der Landeskasse ausgestattet werden sollen. RBB 24 Landespolitik-Reporter Thorsten Südow hat die Zahlen.
2: So wie gegenwärtig werden auch bis zum Jahr 2029 etwa 22,4% der Steuereinnahmen Brandenburgs weitergereicht an die Kommunen. Das sind gut 2,8 Milliarden Euro im nächsten Jahr und mehr als 3 Milliarden Euro im Jahr 2029. Damit bleiben in wirtschaftlich und finanziell schwierigen Zeiten die Gemeinden, Städte und Landkreise Brandenburgs handlungsfähig. So fassen Landkreistag, Städte- und Gemeindebund sowie Innenminister Jan Redmann von der CDU die Einigung zum kommunalen Finanzausgleich nach 2-monatigen Verhandlungen zusammen. Finanzminister Daniel Keller von der SPD.
3: Das heißt, die Kommunen werden mehr Geld zur Verfügung haben als vorher. Das ist für uns wichtig gewesen. Und darüber hinaus haben wir einen revolvierenden Fonds aufgebaut, der dafür auch sorgt, dass die Kommunen zinsgünstige Kredite bekommen können, um halt auch zu investieren. Und das Dritte ist finanzielle Unterstützung bei dem Thema Rettungsdienst. Wir leisten dabei gemeinsam mit der kommunalen Ebene einen Beitrag, dass womöglich der ein oder andere Bescheid eben nicht gegenüber den Bürgern ausgestellt werden muss, bis die Klärung mit den Krankenkassen auch gelungen ist.
2: Aus diesem Ausgleichsfonds für in Not geratene Kommunen werden in den kommenden beiden Jahren jeweils 40 Millionen Euro für die Rettungsdienste der Kreise zur Verfügung gestellt, um sogenannte Fehlfahrten zu bezahlen, die nicht mit der Einlieferung von Patienten in Kliniken endeten. Carina Dörck, die CDU-Landrätin des Uckermark-Kreises und Präsidentin des Landkreistages, nennt die insgesamt 80 Millionen Euro ein wichtiges Entgegenkommen.
4: Um das wirklich abzuräumen, das Thema Fehlfahrten und Fehleinsätze, braucht es eine Kompromisslösung mit den Krankenkassen. Und da sind wir im Gespräch. Und das andere ist eine Gegenfinanzierung für die jetzt aufgelaufenen Defizite, die die Landkreise und kreisfreien Städte im Bezug Rettungsdienst haben.
2: Für Oliver Herrmann vom Städte- und Gemeindebund ist wichtig, dass in den Rathäusern und Gemeindeverwaltungen bis zum Jahr 2029 finanzielle Planungssicherheit herrsche und der neue Investitionsfonds zinsgünstige Kredite für Projekte vor Ort ermögliche. Die Änderungen des kommunalen Finanzausgleichs müssen noch von der rot-schwarzen Landesregierung und dem Landtag in Potsdam gebilligt werden.
1: Informationen von RBB 24 Landespolitik-Reporter Thorsten Südow.
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1: Heute gab es Zeugnisse in Berlin und Brandenburg. Jetzt liegen 6 Wochen Ferien vor den Schülerinnen und Schülern. Viele Museen in der Region bieten extra Ferienprogramme an, so wie auch der Lernort Keibelstraße in Berlin, eine ehemalige DDR-Untersuchungshaftanstalt. Ferien im Gefängnis? Kulturreporterin Anna Patacek hat sich diesen besonderen Ort angeschaut.
6: Wir sind jetzt hier im Innenhof und zwar haben wir jetzt hier quasi den Blick auf das ehemalige Untersuchungsgefängnis, das hier zu DDR-Zeiten bestand, von 1951 bis 1990. Und das war zu DDR-Zeiten innerhalb des Ostberliner Polizeipräsidiums der Volkspolizei.
7: Henrike Vogtländer ist Historikerin und leitet den Lernort Keibelstraße, eine Bildungsstätte vor allem für Kinder und Jugendliche in der Nähe des Berliner Alexanderplatzes. Im Inneren ist das Gefängnis bis auf ein paar Farben

0: erhebliche und bauliche Veränderungen, noch so wie früher. Eine Hafthalle über mehrere Geschosse hinweg mit vielen kleinen Zellen rundum. Hier saßen Menschen ein, die Straftaten begangen hatten und andere, die vom Staat kriminalisiert wurden.
1: Da ging es von Personen, die gewöhnliche Kriminalität, wie zum Beispiel Diebstahl, vorgeworfen wurde. Aber auch solche, die zum Beispiel Pläne hatten, die Mauer zu überwinden und erwischt worden waren, die sich politisch missliebig geäußert haben. Oder aber auch solche, die zum Beispiel über einen bisschen längeren Zeitraum nicht werktätig sozusagen waren, also nicht gearbeitet haben. Das wurde in der DDR unter dem Straftatbestand der sogenannten Asozialität verfolgt.
0: Viele Schulklassen sind im Laufe des Jahres zu Besuch in der Bildungsstätte. Aber man könnte hier auch Zeit in den Ferien verbringen. Klingt das nicht ganz schön nach Geschichtsunterricht?
1: Naja, wir haben hier einen wirklich sehr spannenden Ort. Gefängnisse nehmen in der Gesellschaft eine ganz besondere Rolle ein und sind meistens Orte, die wirklich nicht zugänglich und unsichtbar sind. Und Sie haben hier die Chance, sich genau an so einem Ort frei zu bewegen und ein Stück den Alltag hier nachzuvollziehen.
0: Und dann ist es ja auch kein Unterricht. Das Team vom Verein Agentur für Bildung, Geschichte und Politik will mit den Kindern und Jugendlichen Trickfilme produzieren. Mit Hilfe von Knete, Lego und Modellen, die das Gefängnis im kleinen Maßstab nachbilden. Welche Geschichten zur Geschichte des Ortes erzählt werden, das dürfen die Nachwuchsfilmemacher selbst entscheiden.
1: Da ist auch mal der ein oder andere Fluchtversuch dabei, der dann kreativ umgesetzt wird. Manchmal wird es noch ein bisschen, kracht es noch mal ein bisschen mehr. Aber auch das ist okay.
0: Und vielleicht fließt ja auch ein Zeitzeugengespräch mit ein, das ebenfalls Teil des Workshops ist. Zum Beispiel mit Michael Schuhart, der als junger Mann den Wehrdienst verweigert hatte. Von seinen Haftbedingungen in der Keibelstraße erzählt er auch in Videos der Ausstellung. Etwa, wie er sich mit Klopfzeichen verständigen konnte.
2: Was ja wirklich ein Phänomen war, dass das Licht ausging, dann in den Zellen und dann gab es eben diese Dialoge zwischen den Gefangenen. Ne? Ich habe morgen Verhandlung und da kam dieser Austausch zustande. Ne? Und ich weiß nicht, sicher haben die das dann vom Hof auch irgendwie beobachtet oder aber scheinbar konnten die das nicht unterbinden, diese Dialoge zwischen den Strafgefangenen. Ne?
0: Vorwissen über die DDR müssen die Kinder und Jugendlichen keins mitbringen, sagt Historikerin Henrike Vogtländer.
1: Die sollen hier einfach ja, ein Stück weit lernen, wie spannend Geschichte ist, wie Geschichte funktioniert, die Arbeit mit Quellen, daran Interesse entwickeln, auch lernen, eigene Fragen an die Geschichte zu stellen.
3: Und das in einem viertägigen Ferienworkshop in der ehemaligen Untersuchungshaftanstalt der DDR. Ab dem 27. Juli für Kinder und Jugendliche ab 10 Jahren. Anmeldungen laufen direkt über den Lernort Keibelstraße.
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3: Das Wetter für Berlin und Brandenburg. Es wird so langsam wieder richtig Sommer. Viel Sonnenschein heute und überhaupt kein Regen in Sicht. Temperaturen aktuell in Berlin zwischen 21 und 23 Grad, Potsdam 20 und Cottbus 22. In der kommenden Nacht ein paar Wolken und Tiefstwerte von 13 bis 11 Grad. Es bleibt aber die meiste Zeit über trocken, denn erst morgen früh kommt ein bisschen Regen auf, aber nur im Norden Brandenburgs. Später dann fast überall sonnig und noch ein bisschen wärmer ab heute als heute, bis zu 25 Grad maximal.
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3: Mit Josefine Grützmacher.
8: Vorsicht jetzt auf der A10, dem östlichen Berliner Ring Richtung Dreieck Spreeau. Hinter Erkner liegen Fahrzeugteile auf der Fahrbahn. A10 westlicher Ring Richtung Dreieck Havelland zwischen Großkreuz und Liest. Baustellenstau plus 20 Minuten. A12 Richtung Berlin. An der Baustelle zwischen Briesen und Storkow ist nur eine Spur frei. Stau mit 20 Minuten. A13 Berlin Richtung Dresden. An der Baustelle hinter Teupitz. Stau, auch hier 20 Minuten plus. Stadtverkehr Berlin, länger dauert es aktuell auf der A100, dem Stadtring Richtung Wedding, an der Baustelle hinter der Albuinstraße, Stau ab Tunnel Britz mit 25 Minuten plus. In der Gegenrichtung Richtung Treptow, hier staut es sich ab Hohenzollerndamm bis zur Albuinstraße mit 20 Minuten plus. A115 stadteinwärts an der Baustelle Kreuz Zehlendorf, Stau plus 10 Minuten.
3: 17 Uhr.
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3: Matthias Gindorf ist hier. Vielleicht war es gar kein NATO-Gipfel in Ankara in der Türkei. Vielleicht war es ein Donald-Trump-Gipfel. Der US-Präsident hat mal wieder zum Rundumschlag ausgeholt. Sauer auf Europa, vor allem auf Spanien. Trump will wieder mal Grönland haben. Jetzt ist der Gipfel zu Ende und die Nachrichten dazu hat Josefine Kurzmacher.
8: Die NATO-Staaten haben bei ihrem Gipfel in Ankara bekräftigt, dass sie sich im Falle eines Angriffs gegenseitig beistehen. In der Abschlusserklärung bekennen sie sich zur gemeinsamen Verteidigung nach Artikel 5 des NATO-Vertrags. Dieser besagt, dass ein Angriff auf ein NATO-Mitglied als Angriff auf alle bewertet wird. Aus Ankara Thomas Spickhofen.
9: Der Ukraine sichert die Allianz ihre unerschütterliche Unterstützung bei der Verteidigung ihrer Freiheit, Souveränität und territorialen Unversehrtheit zu. In diesem und im nächsten Jahr soll das Land mit jeweils 70 Milliarden Euro unterstützt werden, die zu einem großen Teil auch durch den bereits verabschiedeten Kredit der EU abgedeckt werden. Die NATO selbst soll, wie es in dem Text formuliert wird, modernisiert werden, indem die europäischen Partner und Kanada mehr Verantwortung übernehmen. US-Präsident Trump erklärte nach der Sitzung, es habe sich um ein großartiges Treffen gehandelt. Zuvor hatte er sowohl bei seiner Ankunft gestern wie auch in Äußerungen heute Vormittag noch scharfe Kritik an der NATO und einzelnen Partnern geübt.
8: US-Präsident Trump hat dem Iran mit neuen Angriffen gedroht. Er sagte am Rande des NATO-Gipfels, die USA hätten in der vergangenen Nacht den Iran hart getroffen und würden das in der kommenden Nacht voraussichtlich wieder tun. Außerdem könnten die USA die strategisch wichtige Insel Kharg besetzen. Zuvor hatte Trump das Rahmenabkommen mit dem Iran über ein Ende des Konflikts für hinfällig erklärt. Die Waffenruhe sei vorbei. Seine Unterhändler könnten aber weiter mit der iranischen Führung reden. In der vergangenen Nacht hat das US-Militär nach eigenen Angaben mehr als 80 Ziele im Iran beschossen. Begründet wurde das mit iranischen Attacken auf Tanker in der Straße von Hormus. Die Bundesregierung stellt sich weiter gegen eine Übernahme der deutschen Commerzbank durch die italienische UniCredit. Ein Sprecher des Finanzministeriums lehnte einen Aktienverkauf ab und sprach von einem aggressiven und feindlichen Vorgehen der Großbank. Der Bund hält noch 12% an dem DAX-Konzern. Die UniCredit hatte zuvor bekannt gegeben, dass sie mit ihrem Übernahmeangebot und weiteren Optionen inzwischen auf einen Anteil von über 47% komme. Die Commerzbank bezweifelt das und betont, nur wenige unabhängige Aktionäre hätten das Angebot angenommen. Bei einer Übernahme könnten bis zu 7000 Arbeitsplätze gestrichen werden. Ein Berliner Palliativarzt ist wegen 15-fachen Mordes zu lebenslanger Haft verurteilt worden. Das Berliner Landgericht stellte außerdem die besondere Schwere der Schuld fest und verhängte anschließende Sicherungsverwahrung. Außerdem wurde ein lebenslanges Berufsverbot angeordnet. Die Richter sahen es als erwiesen an, dass der 41-Jährige 12 Frauen und 3 Männer bei Hausbesuchen mit einem Gemisch verschiedener Medikamente getötet hat. Im Prozess hatte der Arzt 12 der Taten gestanden. Nach eigenen Angaben wollte er den Schwerkranken Leid ersparen. Der Mann wird verdächtigt, 76 weitere Patientinnen und Patienten getötet zu haben. Dazu ermittelt die Staatsanwaltschaft noch. An einem Gymnasium in Oberbayern sind bei einer Gewalttat mehrere Menschen verletzt worden. Der mutmaßliche Täter sei nach dem Vorfall in Schongau festgenommen worden, teilte die Polizei mit. Demnach handelt es sich um einen 16-Jährigen. Den bisherigen Informationen zufolge war er mit einem Messer und einer Schusswaffe in der Schule und hat mindestens 2 Mädchen schwer verletzt. Laut dem bayerischen Innenminister Herrmann war der Festgenommene in der Vergangenheit in psychiatrischer Behandlung. Ob es sich um einen ehemaligen Schüler handelt, sei noch nicht sicher. Ob er zu den Opfern einen besonderen Bezug gehabt hat, werde noch überprüft, so der CSU-Politiker. In Berlin-Lichterfelde ist am Morgen ein totes Baby gefunden worden. Nach Angaben der Polizei lag die Leiche des Neugeborenen auf einer Wiese im Hinterhof eines Wohngebäudekomplexes in der Reomührstraße. Patrick Buchmüller, RBB 24.
10: Die Beamten seien gegen 21:30 durch den Notruf eines Zeugen alarmiert worden, sagte Polizeisprecher nach dem RBB. Ein Notarzt habe nur noch den Tod des Säuglings feststellen können. Jetzt laufen die Ermittlungen, denn bisher gibt es noch keine Hinweise auf die Todesursache. Die gesamten Umstände seien völlig unklar, so Naht. Vor Ort werden zurzeit Spuren gesichert. Auch Anwohner werden befragt, ob sie Hinweise geben können. Bisher ist offenbar auch noch unklar, wer die Mutter des Babys ist.
8: Soweit die Nachrichten. 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Das Wetter: bis zum Abend sonnig und trocken und zurzeit in Berlin-Dahlem 20 Grad, am Müggelsee 22, in Potsdam 20, in Ruhland 22 Grad. Es weht stark böiger Wind aus Nordwest. Nachts locker bewölkt oder klar bei 13 bis 10 Grad. Morgen teils dichte Wolkenfelder, meist bleibt es trocken bei 23 bis 25 Grad. Die Zeit 17.05 Uhr.
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3: Ich bin Matthias Gindorf. Schönen guten Tag. Der NATO-Gipfel in der Türkei ist mal wieder zu einer Donald-Trump-Show geworden. Der US-Präsident hat mal wieder die Europäer kritisiert, dass sie ihn nicht bei seinem Krieg gegen den Iran unterstützt haben. Dann wurde vor allem Spanien angezählt. Dann hat Trump von Ankara aus neue massive Angriffe auf den Iran angeordnet und schließlich sogar das Rahmenabkommen für eine Friedenslösung beendet. Anne Schneider ist unsere Korrespondentin in Ankara, also beim NATO-Gipfel vor Ort. Schönen guten Tag dahin.
11: Ja, hallo und aus Ankara.
3: Der Gipfel ist zu Ende. Was wurde denn beschlossen?
11: Ja, das ist ganz erstaunlich. Also ich kann ja vielleicht nachher mal erzählen, wie dieser Tag hier war. Aber die Abschlusserklärung ist schon beeindruckend. Also es haben sich alle 32 Mitglieder, auch Donald Trump und die USA somit, zu Artikel 5 bekannt. Ein weiteres Mal, nämlich, dass ein Angriff auf einen Verbündeten als Angriff auf alle gilt. Russland wurde als langfristige Bedrohung für eine euroatlantische Sicherheit festgestellt. Das 5%-Ziel für die Verteidigung wurde auch noch einmal bekräftigt. Der Ukraine sind hohe Militärhilfen zugesagt worden. 70 Milliarden Dollar in diesem und im kommenden Jahr. Und es wurde festgeschrieben, der Iran darf niemals Atomwaffen haben. Aber NATO-Generalsekretär Rutte hat auch klargemacht, der Iran gehört nicht zum NATO-Gebiet. Von daher müssen die anderen NATO-Mitglieder da jetzt auch nicht eingreifen.
3: Ja, picken wir noch mal den Artikel 5 heraus, das Bekenntnis dazu. Hat das irgendwelche Auswirkungen auf das, was Trump immer von den Europäern gerne hören möchte?
11: Ja, also zumindest das, was jetzt Rutte dazu gesagt hat, also dieser kleine Appendix, dass nämlich der Iran eben nicht zum NATO-Gebiet gehört und die USA wurden ja durch den Iran nicht angegriffen. Also von daher, das hat schon ein bisschen eine Bedeutung. Es war jetzt auch so, dass Trump ja heute Morgen wirklich gekocht hat hier aus Ärger über die NATO, besonders weil es eben wieder diese erneuten Auseinandersetzungen im Iran gibt und da eben nochmal deutlich gemacht hat, die NATO-Staaten würden ihm überhaupt nicht helfen. Und dann dachte man schon, naja, also hoffentlich geht dieser Gipfel gut zu Ende. Aber es war wohl so, dass dann nachher im NATO-Rat, das haben wir aus verschiedenen Quellen erfahren, Trump dann durchaus zugänglich war und auch konstruktiv mitgearbeitet hat. Er hat sich bei Erdogan bedankt, bei Rutte dafür, dass er so viel Druck gemacht hat, die Modernisierung voranzutreiben. Er hat sich auch bei Deutschland, den Polen und den baltischen Staaten dafür bedankt, dass sie eine starke Führungsrolle übernommen haben. Und also Deutschland war ja auch so ein bisschen angezählt teilweise. Und er hat dann auch kein Wort mehr zu Spanien gesagt, übrigens auch nicht zu Grönland, was er ja heute Morgen wiederum noch der USA zuführen wollte.
3: Das heißt, dieses Gepolter, was man von Trump kennt, ist jetzt schon wieder vergessen.
11: Naja, das kann natürlich morgen genauso weitergehen. Also klar ist, dass Trump natürlich, was den Iran angeht, schon ein bisschen auch mit dem Rücken zur Wand steht, weil dieser Iran-Krieg ist ja in den USA extrem unpopulär. Und man hat so den Eindruck, also Kanzler Merz hat es ja auch gesagt, wenn man in so ein Land reingeht, dann muss man auch wissen, wie man wieder rausgeht. Und man hat den Eindruck, dass die USA da reingegangen sind und nicht so richtig wussten, wie sie da wieder rausgehen sollen. Natürlich hat Trump jetzt heute Morgen ordentlich gepoltert und angekündigt, er würde wieder massiv gegen den Iran vorgehen. vorgehen. Nur ist es so unglaublich unpopulär in den USA selber. Und wenn man dieses Land wirklich noch weiter angreifen wollte, dann müsste man wahrscheinlich mit Bodentruppen reingehen. Das sagen alle Militärexperten. Das wird garantiert nicht passieren, weil das in den USA massiv unpopulär ist. Also von daher, das ist immer noch so das, was man im Hinterkopf behalten muss, wenn Trump so rumpoltert. Aber er hat jetzt auch gesagt, es wird weiter verhandelt, aber er wird sich davon nichts mehr versprechen. Also die Flanke ist wirklich offen im Moment.
12: So, jetzt am Nachmittag gibt's die ganzen Pressestatements. Wir sehen das Rednerpult von Donald Trump. Da steht noch niemand hinter, also er hat noch nichts gesagt. Aber der Kanzler, was hat er denn zum Gipfel gesagt?
11: Ja, der Kanzler, der hat den Gipfel natürlich als großen Erfolg bezeichnet. Der ist mit Sicherheit auch sehr erleichtert, dass das Ganze so friedlich-schiedlich über die Bühne gegangen ist. Trump hat tatsächlich auch schon was gesagt. Und zwar gab es vorher ein bilaterales Treffen Trump-Zelensky. Und da hat Trump der Ukraine, beziehungsweise er hat über Bande der Ukraine Luftabwehrraketen zugesagt. Er hat gesagt, Europa könnte künftig möglicherweise Patriot-Systeme in Lizenz selbst bauen. Und das sind eben diese Luftabwehrsysteme, die die Ukrainer dringend brauchen. Und wo Zelensky gestern auch gesagt hat, wir können Drohnen, können wir selber, da holen sich die anderen schon die Technologie bei uns ab. Aber wir brauchen diese Luftabwehrsysteme, um diesen Krieg erfolgreich irgendwann mal zu einem Ende zu bringen. Also von daher, da hat Trump durchaus was gesagt und durchaus in Zelenskys Sinne.
12: Informationen von Anne Schneider waren das. Sie beobachtet für uns den NATO-Gipfel in Ankara.
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12: Endlich Ferien, auch in Brandenburg natürlich. Aber eine Ansage von Bildungsminister Gordon Hoffmann von der CDU heute früh bei uns hier im RBB 24 Inforadio sorgt für Diskussionen. Ist es in Ordnung, verbeamtete Lehrerinnen und Lehrer künftig im Notfall auch dorthin zu schicken, wo der Lehrkräftemangel am größten ist, zumindest für eine Zeit lang? Für die einen ist das offenbar ein legitimes Mittel, gerade für Staatsdiener. Andere sprechen da ganz andere Töne. Landespolitikreporterin Amelie Ernst dazu.
13: Rund 2% der Unterrichtsstunden sind im vergangenen Schuljahr in Brandenburg ersatzlos ausgefallen. Klingt insgesamt nicht viel, aber an einzelnen Schulen liegen die Zahlen deutlich höher. Und auch fachfremde Vertretungsstunden könnten zu Wissenslücken führen, befürchtet Brandenburgs CDU-Bildungsminister Gordon Hoffmann.
14: Es mag einzelne Schulen geben, wo es uns nicht gelingt, die Stundentafel so abzusichern, wie sie im Plan steht. Da werden wir darüber reden müssen, dass wir zum Teil die Zusatzausstattung, also zusätzliche Stunden für Teilungsunterricht, für Förderunterricht, dass wir das leider nochmal kürzen müssen. Im Ausnahmefall überlegen wir sogar, dass es dann die Möglichkeit gibt, dass einzelne Schulen von der Stundentafel abweichen dürfen.
13: Doch das sei weder im Interesse der Lehrkräfte noch der Eltern oder Schüler, so Günter Fuchs von der Lehrergewerkschaft GEW.
15: Es ist gut, dass der Minister das ansagt und dass er das auch beschreibt, aber wir brauchen am Ende Lösungsansätze. Und die Frage, dass wir vor einem noch schwierigeren Schuljahr stehen, wo mehr Schülerinnen und Schüler in die Schulen kommen, ist ja nicht unbekannt. Trotzdem reichen die Stellen nicht aus. Das heißt also, wir sind in einer schwierigen Situation. Es ist schon so, dass natürlich die Absicherung der Stundentafel absolute Priorität haben muss.
13: Damit der Kernunterricht weiter überall abgesichert ist, könnten Lehrkräfte vor allem aus Berlin-nahen Regionen künftig aufgefordert werden, zeitweise an Schulen zu wechseln, wo es an Lehrkräften für die Kernfächer mangelt. Schließlich sei er als Bildungsminister nicht nur den 22.000 Lehrkräften, sondern auch den 320.000 Schülerinnen und Schülern verpflichtet, sagt Gordon Hoffmann.
14: Und wenn es so sein sollte, dass wir einzelne Schulen haben, wo wir im Prinzip mehr Lehrer haben, als wir brauchen, um die Stundentafel abzusichern, und wir dafür andere Standorte haben, wo wir nicht mal den Kernunterricht abgesichert kriegen, dann finde ich schon, müssen wir darüber nachdenken, Leute gegebenenfalls auch umzusetzen. Das machen wir natürlich in erster Linie basierend auf Freiwilligkeit. Aber wenn sich da gar niemand findet, dann wird man vielleicht auch zu dem Mittel greifen müssen, dass man die Leute von Amts wegen umsetzt.
13: Matthias Knoll vom Landeselternrat ist skeptisch. Er glaubt nicht, dass sich viele Lehrerinnen und Lehrer freiwillig für einen Schulwechsel melden werden, wenn auch auf Zeit.
16: Wenn da irgendwie eine Familie sich eingerichtet hat und plötzlich dann mehrere Kilometer zum Schulstandort fahren muss, eine kleine Familie ist, lässt sich das auch nicht so einfach bewerkstelligen. Also es sind meistens die, die nicht so lange im Schuldienst sind. Es sind die jungen Lehrer, die dann schon gerade dabei sind, Familie zu gründen. Also sehen wir nicht als positiv an.
13: Auch für den Bildungsminister wäre die Umsetzung von Lehrkräften nur das letzte Mittel. Erstmal wollen die Schulämter versuchen, bis zum Schulstart Ende August möglichst alle freien Stellen zu besetzen.
12: Aus Potsdam war das Landespolitik-Reporterin Amelie Ernst.
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12: Spielfrei. Der erste Tag bei der Fußball-WM heute ohne ein Spiel. Erst morgen geht's weiter mit der ersten Partie im Viertelfinale. Zu besprechen gibt's aber trotzdem genug mit unserem Mann bei der WM vor Ort, Philipp Hofmeister. Hallo, hallo.
17: Einen schönen guten Tag aus Boston.
12: Ägypten ist gestern knapp an Argentinien gescheitert und der ägyptische Trainer teilt jetzt aus und sieht sein Team benachteiligt. Beim FIFA-Präsidenten hat er wohl nicht angerufen, aber hat er denn recht mit seiner Kritik?
17: In Summe würde ich sagen, nein. Also man kann die ägyptische Wut oder den Frust ein Stück weit auch nachvollziehen. Man muss sich vorstellen, dieses kleine Land führt gegen den mehrmaligen Weltmeister Argentinien mit Superstar Lionel Messi 11 Minuten vor dem Ende der regulären Spielzeit mit 2:0 und verliert dann am Ende mit 2:3. Das Gefühl, das einen dann übermannt, ist natürlich maximaler Frust. Und aus diesem Frust heraus entstehen dann gewisse übertriebene, überzogene Reaktionen. Das Ganze jetzt natürlich komplett auf den Schiedsrichter zu schieben, Betrug zu wittern, Protest einzulegen. Das kann man ansatzweise noch nachvollziehen, denn, und da gehe ich mit, viele 50-50-Entscheidungen des französischen Schiedsrichters in diesem Spiel fielen zugunsten von Lionel Messi, zugunsten von Argentinien aus. Das ist ein Muster, das wir hier häufiger erleben. Das geht bei Frankreich ebenfalls so mit Kylian Mbappé. Bei Portugal ist das häufig so gewesen mit Cristiano Ronaldo. Aber das jetzt nur und ausschließlich auf den Schiedsrichter zu schieben, das ist mir dann in Summe doch zu billig. Und da muss man sagen, wenn man eben mit 2 Toren vorne liegt, 11 Minuten vor dem Ende der regulären Spielzeit und das fußballerisch nicht ins Ziel bringt, dann sind da sehr wahrscheinlich auch zumindest mal andere Gründe mit dabei.
12: Sprechen wir nochmal über den Fall Balogun, den US-Stürmer, der von der roten Karte befreit wurde, möglicherweise durch den Eingriff des US-Präsidenten. Wie wird das alles dann langfristig nachwirken? Was glaubst du?
17: Na, es gibt natürlich diese Diskussionen, die gibt's jetzt ohnehin schon seit vielen, vielen Tagen und diese Bühne WM, die wird natürlich von den Protagonisten in ihrem fast schon unendlichen Streben nach Macht auch entsprechend bespielt. Die Frage, die jetzt im Raum steht, ist natürlich, was kann man dagegen tun und vor allen Dingen, wer könnte etwas dagegen tun, denn der FIFA-Präsident und der ist letzten Endes die zentrale Figur, denn auch ein Donald Trump würde erfolglos anrufen, wenn der FIFA-Präsident sagen würde, das gibt's bei uns nicht. Aber dieser Gianni Infantino ist eben ein absoluter Machtmensch, der sehr geschickt mit bestimmten Strukturen im Hintergrund arbeitet, der seine Strippen zieht, der fast alle Landesverbände auf seiner Seite hat und dementsprechend eben auch sehr wahrscheinlich wiedergewählt werden wird im kommenden Jahr. Ein Mittel wäre, wenn die starken europäischen Verbände, und das sind 3/4 aller Mannschaften, die jetzt im Viertelfinale dieser WM stehen, wenn die gemeinsam an einem Strang ziehen würden, um bei der FIFA da entsprechend Druck auszuüben. Dass das passiert, ist allerdings äußerst unrealistisch.
12: Gucken wir wieder aufs Sportliche. Da geht's dann morgen weiter mit Frankreich gegen Marokko. Kann denn irgendwer die Franzosen auf dem Weg zum dritten Titel stoppen? Die Marokkaner vielleicht?
17: Ja, vielleicht. Also wenn jemand momentan, dann vielleicht die Marokkaner. Die Argentinier sehe ich auch noch extrem gefährlich momentan. Aber dieses Spiel morgen Abend, 22 Uhr deutscher Zeit hier in Boston, das bringt eine ganze, ganze Menge mit sich. Viele Spieler, 6 insgesamt in der marokkanischen Mannschaft, sind im Prinzip gefühlte Franzosen, sind da geboren, aufgewachsen, spielen da Fußball. Es ist ein bisschen das Duell Frankreich 1 gegen Frankreich 2. Zwei Mannschaften mit hoher fußballerischer Qualität, mit viel Intensität. Wir werden auf jeden Fall ein gutes Fußballspiel zu sehen bekommen. Natürlich die Franzosen in der Favoritenrolle, aber es wird ein akustisches Auswärtsspiel. Denn was hier schon bei uns auch in Boston im Hotel los ist an marokkanischen Fans, da kann ich mir vorstellen, dass die Franzosen da akustisch durchaus einiges erwarten dürfen.
12: Für die deutsche Mannschaft ist ja schon das Turnier lange vorbei. Gibt es denn irgendwelche Neuigkeiten in Sachen Jürgen Klopp?
17: Die Neuigkeit ist die, dass in Kürze jetzt hier spätestens am Wochenende in New York der Gipfel steigen soll zwischen der angereisten DFB-Spitze und dem potenziellen neuen Bundestrainer Jürgen Klopp inklusive Beraterstab. Und da wird man sich zusammensetzen und hoffentlich im Sinne des deutschen Fußballs dann auch zeitnah eine Lösung finden mit hoffentlich einem potenziellen Bundestrainer Jürgen Klopp. Mit dem würde sich Fußball Deutschland, glaube ich, dann doch direkt ein ganzes Stück besser fühlen.
12: Das hoffe ich auch und das denke ich auch. Informationen waren das von WM-Reporter Philipp Hofmeister live aus den USA. Vielen Dank dafür.
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3: Das Wetter für Berlin und Brandenburg. Heute mal wieder viel Sonnenschein, kein Regen. Temperaturen aktuell Potsdam 20, Perleberg 23 Grad, Berlin auch so 21 bis 23. In der Nacht geht's dann runter bei trockenen 13 bis 11 Grad. Morgen ein bisschen Regen im Norden, später überall Sonne bis zu 25 Grad maximal.
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3: Mit Josefine Grützmacher.
8: A9 Leipzig Richtung Berlin. Bis Mitte November gibt es zwischen Küsselitz und Niemegk eine Baustelle. Bis dahin wird der Verkehr über die Gegenfahrbahn geleitet. A10 westlicher Berliner Ring Richtung Dreieck Havelland. Zwischen Großkreuz und Leest Baustellenstau mit 10 Minuten plus. A13 Berlin Richtung Dresden an der Baustelle hinter Teupitz 20 Minuten Verzögerung. Stadtverkehr Berlin auf der A100 dauert es länger Richtung Wedding an der Baustelle hinter der Albuinstraße. Stau ab Tunnel Britz mit 20 Minuten Verzögerung sowie in der Gegenrichtung Richtung Treptow. Hier staut es sich ab Detmolder Straße bis zur Albuinstraße plus 15 Minuten hier. A115 stadteinwärts an der Baustelle Kreuz Zehlendorf. Stau plus 10 Minuten. Friedrichshain Frankfurter Allee. Nach einem Wasserrohrbruch ist zwischen Silvio Meyer und Proskauer Straße stadteinwärts nur eine Spur frei. Schmargen Dorf-Hohenzollern-Damm auf der Brücke über die A100 ist bis Mitte August pro Richtung nur eine Spur frei. Stadteinwärts ist es nicht möglich, auf den Stadtring Richtung Wedding aufzufahren.
3: 20 nach 5.
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3: Matthias Gindorf ist hier. Der NATO-Gipfel in der Türkei ist zu Ende. Die Schlagzeilen bestimmt hat mal wieder der US-Präsident Donald Trump und die NATO. Das war ja noch nie eine große Freundschaft. Jetzt gibt's Entscheidungen zum Ende des Gipfels. Da wird richtig Geld in die Hand genommen. Die Nachrichten dazu hat jetzt in aller Ausführlichkeit Josefine Grützmacher.
8: Die NATO-Staaten haben bei ihrem Gipfel in Ankara bekräftigt, dass sie sich im Falle eines Angriffs gegenseitig beistehen. In der Abschlusserklärung bekennen sie sich zur gemeinsamen Verteidigung nach Artikel 5 des NATO-Vertrags. Dieser besagt, dass ein Angriff auf ein NATO-Mitglied als Angriff auf alle bewertet wird. Die NATO-Staaten kündigten außerdem neue Rüstungsverträge im Umfang von umgerechnet mehr als 43 Milliarden Euro an. Der Ukraine sagten sie für dieses Jahr 70 Milliarden Euro Militärhilfen zu. Im kommenden Jahr solle die Unterstützung mindestens genauso hoch sein. US-Präsident Trump hat dem Iran mit neuen Angriffen gedroht. Zuvor hatte er am Rande des NATO-Gipfels das Rahmenabkommen mit dem Iran über ein Ende des Konflikts für hinfällig erklärt. Die Waffenruhe sei vorbei. Schon in der letzten Nacht hatte das US-Militär Ziele im Iran angegriffen. Teheran antwortete mit Raketenangriffen auf US-amerikanische Militärstützpunkte in Bahrain. Unser Korrespondent für den Iran, Uwe Lüb.
18: Schon zuvor hatte Iran US-Ziele in Bahrain und Kuwait beschossen. Das sei eine Reaktion auf US-Angriffe auf militärische Ziele in Iran an der Straße von Hormuz gewesen, hieß es. Zudem haben die USA gestern die Sanktionen für den Verkauf iranischen Öls wieder in Kraft gesetzt. Vorangegangen waren mutmaßlich iranische Drohnenattacken auf Tanker vor der Küste Omans. Details über das Ausmaß der Schäden durch den neuen militärischen Schlagabtausch sind nicht bekannt. Medien berichten jedoch auch von Todesopfern in Iran.
8: Ein Berliner Palliativarzt ist wegen 15-fachen Mordes zu lebenslanger Haft verurteilt worden. Das Berliner Landgericht stellte außerdem die besondere Schwere der Schuld fest und verhängte anschließende Sicherungsverwahrung. Außerdem wurde ein lebenslanges Berufsverbot angeordnet. Die Richter sahen es als erwiesen an, dass der 41-Jährige 12 Frauen und 3 Männer bei Hausbesuchen mit einem Gemisch verschiedener Medikamente getötet hat. Im Prozess hatte der Arzt 12 der Taten gestanden. Nach eigenen Angaben wollte er den Schwerkranken Leid ersparen. Der Mann wird verdächtigt, 76 weitere Patientinnen und Patienten getötet zu haben. Dazu ermittelt noch die Staatsanwaltschaft. An einem Gymnasium in Oberbayern sind bei einer Gewalttat mehrere Menschen verletzt worden. Der mutmaßliche Täter sei nach dem Vorfall in Schongau festgenommen worden, teilte die Polizei mit. Demnach handelt es sich um einen 16-Jährigen. Den bisherigen Informationen zufolge war er mit einem Messer und einer Schusswaffe in der Schule und hat mindestens 2 Mädchen schwer verletzt. Laut dem bayerischen Innenminister Herrmann war der Festgenommene in der Vergangenheit in psychiatrischer Behandlung. Ob es sich um einen ehemaligen Schüler handelt, sei noch nicht sicher. Auch ob er zu den Opfern einen besonderen Bezug gehabt hat, werde noch überprüft, so der CSU-Politiker. In Brandenburg haben sich Land und Kommunen auf den Finanzausgleich bis 2029 geeinigt. Dabei wurde auch das Problem der sogenannten Leerfahrten von Rettungswagen behandelt. Die Kommunen erhalten dafür in den kommenden beiden Jahren jeweils 40 Millionen Euro. Im Gegenzug sollen die Kommunen darauf verzichten, den Bürgern Rechnungen für Rettungswageneinsätze zu schicken, wenn dabei kein Patient in eine Klinik eingeliefert wurde. Die Weltgesundheitsorganisation warnt vor einem drastischen Anstieg von Krebserkrankungen. Die Zahl könnte bis 2050 auf fast 35 Millionen Fälle im Jahr steigen, warnt die WHO in ihrem neuen Bericht. Derzeit liegt die Zahl der jährlichen Neuerkrankungen bei 20,6 Millionen. Vom WHO-Sitz in Genf, Sandra Bieger.
2: Als Gründe dafür nennt die Weltgesundheitsorganisation unter anderem, dass die Zahl der Übergewichtigen steige. Krankheitsursache Nummer eins sei allerdings nach wie vor das Rauchen. WHO-Generaldirektor Tedros kritisierte bei der Vorstellung des Berichts unter anderem, dass die Überlebenschancen nach einem Krebsbefund weltweit immer weiter auseinandergingen. So würden etwa in reichen Ländern 87% der an Brustkrebs erkrankten Frauen nach der Diagnose noch 5 Jahre oder länger leben. In ärmeren Ländern seien es nicht einmal halb so viele.
8: Soweit die Nachrichten. 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Das Wetter? Bis zum Abend sonnig und trocken mit ein paar lockeren Wolken. Zurzeit in Berlin-Dahlem 20, am Müggelsee 22, in Potsdam 20 und in Ruhland 22 Grad. Es weht stark böiger Wind aus Nordwest. Nachts locker bewölkt oder klar bei 13 bis 10 Grad. Morgen von der Prignitz teils dichte Wolkenfelder. Es bleibt aber meist trocken bei 23 bis 25 Grad. Die Zeit 17.25 Uhr.
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12: Guten Tag, Matthias Gindorf ist hier. Fast ein Jahr hat die Verhandlung gedauert. Heute ist das Urteil gegen einen Berliner Palliativarzt gefallen, der mindestens 15 Menschen umgebracht haben soll. Das Landgericht Berlin hat den Mann zu lebenslanger Haft verurteilt. Außerdem wurde die besondere Schwere der Schuld festgestellt und eine anschließende Sicherungsverwahrung angeordnet. Den Prozess hat für uns rbb24-Gerichtsreporter Ulf Morling beobachtet und er sagt zur Urteilsbegründung:
21: Der Angeklagte habe heimtückisch 15 Menschen, 15 seiner Patienten getötet, ermordet, die ihm vertrauten und deswegen seine Hilfe suchten. Und er hat sie getötet, wahllos. Und deswegen ist das Urteil des Mordes auch gefallen.
12: Wie hat der Arzt das alles aufgenommen?
21: Der 41-Jährige schien vertieft zu sein, Notizen zu machen, was er wohl nicht getan hat. Er sitzt in einem Glaskäfig, das ist relativ schwer zu sehen durch die Stahlverstrebungen, die es da gibt. Er hat sich wie im ganzen Prozess ruhig verhalten und seinen inneren Zustand hat man ganz sicher nicht angesehen. Dass 15 Taten verurteilt werden, das war vielleicht eine Überraschung für ihn, dass es überhaupt verurteilt wird zu einer lebenslangen Freiheitsstrafe, noch dazu zu einem lebenslangen Berufsverbot und einer der Haft angeschlossenen Sicherungsverwahrung. Das hat er nicht unbedingt so vermutet.
12: Das ist jetzt alles nicht so schön zu hören, aber was genau hat er denn getan?
21: Der Angeklagte war in einer Palliativstation tätig, die sich um Patienten kümmerte, die zu Hause wohnten. Es war also eine ambulante Station. Er hat sie besucht und überwiegend hat er Unbekannte besucht oder hat sie nur kurz gekannt. Und je nachdem, was er wollte, hat er sie getötet, hat also eine Spritze aufgezogen, hat ihnen ein Beruhigungsmittel verabreicht und danach eben eine Muskelrelaxantie, die die Muskeln erschlaffen ließ, sodass die Menschen dann erstickt sind. Die Menschen waren zwischen 25 und 94 Jahre alt. Sie waren nicht direkt am Sterben, in der präfinalen Phase, in der sogenannten, sondern sie hätten noch weitergelebt, Wochen, Monate oder vielleicht sogar Jahre, betonte die Vorsitzende Richterin in der Urteilsbegründung.
12: Der Verurteilte hat ja lange geschwiegen. Erst spät hat er was gesagt. Er hat sich auch entschuldigt. Und wie hat er die Taten erklärt?
21: Er hat sie damit erklärt, dass er im Prinzip den Patienten helfen wollte, ihnen Qual ersparen wollte. Und das hat die Kammer ihm in keiner Weise abgenommen, wie übrigens auch die hier beigetretenen Verwandten der Opfer. Denn die Kammer sagt, er wollte sich ganz klar aufwerten. Er wollte zeigen, dass er als Herr über Leben und Tod entscheiden kann, wann die Menschen sterben. Und er wollte wirklich x-beliebig entscheiden. entscheiden, wer stirbt. Es gab also aus Sicht der Kammer überhaupt kein Kriterium, warum er welches Opfer dann auswählte, was er dann einfach totspritzte bei einem Besuch. In einigen Fällen habe er dann auch noch Feuer gelegt, sagt die Kammer, um die Taten zu verschleiern. Und das hatte er abgestritten. Er sagte, es sei eine Art Hilferuf gewesen, wenn er noch Feuer gelegt hatte bei den Taten. Die Kriminalpolizei, das wurde auch gelobt, die Mordkommission, eine Sonderkommission, hat eine unglaublich gute Arbeit geleistet, sagte die Vorsitzende Richterin. Ich sprach mit vielen hier im Prozess, auch mit den Verteidigern, und alle waren insgesamt überzeugt, dass das sehr fair war, was da abgelaufen ist. Auch sehr fair, wie die Familie des Angeklagten, hat eine Frau und ein kleines Kind, wie die geschützt wurden, abgeschirmt wurden vor der Presse oder vor anderen Neugierigen. Und in den Ermittlungen wurden eben Sachen ermittelt, wie zum Beispiel die Wege, die zurückgelegt wurden vom Angeklagten aufgrund der Handys, die es gibt, aufgrund der Smartwatch, die es gab, wurde erkundet, wie sein Herzschlag war zum Beispiel, wenn er behauptete, er habe ein Opfer wiederbelebt, was dann gar nicht so war, wie sich erwiesen hat in der Beweisaufnahme. Und so konnte alles erwiesen werden und so konnte es letztlich auch zu den Verurteilen kommen. Das hat die Vorsitzende Richterin auch gelobt.
3: RBB 24 Gerichtsreporter Ulf Morling war das. Heute ist das erste Urteil gegen einen Berliner Palliativarzt gefallen. Er muss lebenslang ins Gefängnis. Ganz schnell und noch vor der Sommerpause soll das Gesetz zur Stabilisierung der Krankenkassenbeiträge verabschiedet werden. Gerade eben ins Parlament gebracht, dann wieder verändert, sollte kommenden Freitag abgestimmt werden. Das geht der Opposition zu schnell. Sie ruft das Bundesverfassungsgericht im Eilverfahren zur Prüfung an. Und das passiert nicht das erste Mal, erläutert Frank Eichmann aus dem Hauptstadtstudio.
0: In den knapp 1,5 Jahren seit der vergangenen Wahl hat der Bundestag über 160 Gesetze verabschiedet. Die Prozedur, Routine. Kleinteilig regelt die Geschäftsordnung des Bundestages den Weg eines Gesetzentwurfs von der Einbringung bis zur entscheidenden dritten Lesung. Aber nirgendwo steht der Mindestzeitraum, in dem aus einem Entwurf ein Gesetz wird. Das kann Regierungskoalitionen dazu verführen, einen wichtigen Entwurf noch schnell vor der Sommerpause durchzupeitschen. Und hier kommt der frühere CDU-Abgeordnete Thomas Heilmann ins Spiel. Der zog im Sommer 23 mit einem Eilantrag gegen das geplante Heizungsgesetz der Ampel vor das Bundesverfassungsgericht. Nicht wegen des Inhalts, sondern wegen des angepeilten Eiltempos. Mitte Juni 23 erste Lesung im Bundestag. Am 5. Juli legten die Koalitionsfraktionen umfassende Änderungen am Text des Entwurfs vor. Nur 2 Tage vor der geplanten Verabschiedung des Gesetzes. Das verletzt meine Rechte als Abgeordneter, argumentierte Thomas Heilmann. Er verlangte für alle Abgeordneten mindestens 14 Tage Zeit, um sich mit dem Gesetzentwurf zu befassen. Zu Recht urteilte Karlsruhe und stoppte die geplante Abstimmung, wegen der möglichen unumkehrbaren Verletzung der Beteiligungsrechte. Tatsächlich abgestimmt wurde dann Anfang September, also nach der Sommerpause. Für die Grünen im Bundestag ist die Ähnlichkeit zum jetzt geplanten Gesetz über die Krankenversicherungsreform offensichtlich. Erste Lesung am 12. Juni. Jetzt am Montag hätten die Abgeordneten 300 Seiten mit Änderungsanträgen erhalten und danach noch Korrekturen. Aber schon am Freitag soll final abgestimmt werden. Zu wenig Zeit, das noch seriös durchzuarbeiten. Ein Fall für Karlsruhe.
3: Über die Fristen, die auch beim Gesetzemachen eingehalten werden müssen, ein Stichwort von Frank Eichmann aus unserem Hauptstadtstudio. Wenn's an den Beinen, Knöcheln oder Füßen juckt, dann sind in der Sommerzeit oft Mücken schuld daran. Solche Stiche können aber auch durch Flöhe verursacht werden. Aber wie sehen Flohstiche beim Menschen eigentlich genau aus? Wie unterscheiden sie sich von Bettwanzenbissen und was hilft gegen den Juckreiz? Matthias Bartsch aus der Redaktion Gesund berichtet.
1: Flöhe sind Parasiten und ernähren sich vom Blut des Wirtes. Sie sind ca. 2-4 mm groß und können rund 50 cm weit springen. Manchmal ist der Weg aber deutlich kürzer, wie bei Susanne aus Charlottenburg.
22: Ich hatte sowas mal, wo ich aus dem Urlaub aus Nepal wiederkam. Ich habe mir dort im Himalaya Socken gekauft und wo ich die dann in Berlin wieder anzog, hatte ich plötzlich Flohstiche. Ich habe die Socken weggeschmissen und dann war es auch vorbei.
1: Susanne war damals recht schnell sicher, dass es Flohstiche waren. Im Gegensatz zu Bettwanzen befinden sich Flohstiche meistens im unteren Körperbereich. Bettwanzen beißen in der Regel nachts und bevorzugen unbedeckte Bereiche des Körpers, oft im oberen Bereich, also auch im Gesicht und am Nacken. Bei Susanne befanden sich gleich mehrere Stiche nebeneinander, was typisch sei, sagt die Dermatologin Jael Adler.
4: In der Mitte sieht man einen winzigen Punkt. Das ist die Einstichstelle und häufig sind auch mehrere Stiche dicht beieinander. Man nennt das Frühstück-, Mittagessen- und Abendessen-Muster. Bei empfindlichen Menschen sind die Schwellungen ein bisschen heftiger, also größer. Es können auch Bläschen und sogar eine Ekzemreaktion auftreten. Und Kinder sind auch sensibler als Erwachsene.
1: Tagelang kann starker Juckreiz bestehen bleiben. Wichtig sei, diesen Juckreiz zu lindern, sagt Hautärztin Adler. Sonst könne durch aufgekratzte Stiche schnell eine Infektion entstehen.
4: Wenn es juckt, kann man mit einer beruhigenden Zinkschüttelmixtur arbeiten, wo zum Beispiel Polidocanol als Juckreizstiller drin ist. Auch Cortisoncremes helfen ein bisschen mit Antibiotikum. Man kann die aufgekratzten Stellen auch desinfizieren. Wenn es doll juckt, dann gehen Antihistaminika, also das, was man auch gegen Heuschnupfen einnimmt, innerlich. Zum Auftragen finde ich das ehrlich gesagt zu schwach, aber so ein kühles Gel oder ein nasser Lappen ist natürlich auch schön gegen Juckreiz.
1: Auch wenn Flöhe ihren eigentlichen Wirt bevorzugen, gehen Hunde- oder Katzenflöhe auch auf Menschen über. Da Menschenflöhe in entwickelten Ländern durch Hygienemaßnahmen weitestgehend ausgestorben sind, stammen Flohstiche bei Menschen hierzulande meist von Katzen- oder Hundeflöhen. Dahingehend könne man mit entsprechenden Zeckenhalsbändern oder Tabletten auch einen Flohbefall der Tiere verhindern. Ist der Befall einmal da, rät Jael Adler, penibel sauber zu machen.
4: Das eigentliche Problem ist oft die Wohnung. Eier, Larven und Puppen sitzen in Ritzen, Teppichen, Polstern und auf Schlafplätzen. Und deswegen reicht es nicht, nur die Stiche zu behandeln. Tier und Umgebung müssen auch mitbehandelt werden. Und manchmal sind es ja gar nicht die eigenen Haustiere, sondern die Flöhe vom Nachbarn, also vom Besuchshund, von der Nachbarskatze. Aber auch Igel oder Vogelnester und Keller und Dachböden sind mögliche Quellen.
1: Flöhe in Kleidung und Textilien werden durch eine 60-Grad-Wäsche oder eine Nacht im Tiefkühler zuverlässig getötet. Susanne aus Charlottenburg hätte ihre Socken also nicht wegschmeißen müssen, sondern nur heiß waschen.
12: Matthias Bartsch war das aus unserer Redaktion RBB Gesund.
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12: Der Berliner Wohnungsmarkt ist kein leichtes Pflaster. Die Lücke ist riesig zwischen Angebot und Nachfrage. Mieterverbände und auch die Partei Die Linke fordern strengere Regulierungen, um den Mietenanstieg zu begrenzen. Ganz anders sehen das Vertreter der Immobilienbranche. 2,5 Monate vor der Abgeordnetenhauswahl haben sie die Lage am Immobilienmarkt bilanziert und Forderungen aufgestellt. Wirtschaftsreporter Kendrick Heinz konnte mit einem der Teilnehmer sprechen.
5: Die Stimmung auf dem Berliner Immobilienmarkt ist zweigeteilt, zumindest bei Investoren. Auf der einen Seite steigen Kosten und Zinsen, hindern Prozesse und bürokratische Hürden. Auf der anderen Seite ist Wohnraum in Berlin nach wie vor knapp und das wird sich in absehbarer Zeit auch nicht ändern. Dazu kommt ein starker Zuzug in die Stadt. Das macht Berlin bei Investoren sehr beliebt, sagt Benjamin Ruckmanns. Große Nachfrage verspricht Rendite. Ruckmanns ist Geschäftsführer bei der Immobilienfirma Engel & Völkers Commercial in Berlin und berät Investoren für den Berliner Markt.
6: Und da ist dann eben auch sehr schnell Deutschland, was international immer noch sehr viel besser wahrgenommen wird, als wir das hier oft so tun, und damit auch verbunden Berlin, sehr attraktiv. Und das merken wir definitiv in der großen Investorennachfrage, die wir tagtäglich spüren.
5: Laut Ruckmanns sind die Hälfte der Investoren in Berlin private Käufer, die andere Hälfte beispielsweise Vermögensverwalter, Pensionskassen und Versorgungswerke. Das Interesse an Wohnungen in Berlin ist also da. In den letzten Jahren haben auch Investoren, die sonst eher in gewerbliche Flächen investiert haben, Wohnimmobilien für sich entdeckt. Grundsätzlich gäbe es ein Interesse, neue Wohnungen zu bauen, sagt der Immobilienexperte. Aber die zunehmende Regulierung sei keine Hilfe.
6: Das hat dazu geführt, dass die Bestandsmieten nahezu eingefroren wurden. Ja, das ist erfolgreich geglückt sozusagen. Das hat aber keinerlei Druck aus dem Markt genommen, weil es nämlich gleichzeitig auch viele Investoren verunsichert hat und eher davon abgebracht hat, dann eben in den so dringenden Neubau zu investieren.
5: Es brauche mehr Verlässlichkeit und Planbarkeit für Investoren, weniger aufgeheizte Debatten. Ruckmanns würde auch an die Bestandsmieten rangehen, auch wenn das auf breite Ablehnung bei vielen stößt.
6: Naja, das mag auf den ersten Blick immer so klingen. Und für die Bestandsmieter könnte das dann möglicherweise auch so sein. Aber diese, ich sag mal zum Beispiel die drohende Enteignungsthematik und die ganze Diskussion, die damit einhergegangen ist, die hat letzten Endes niemandem geholfen.
5: Die Diskussion hätte Investoren abgeschreckt. Man müsse hier weniger Drohkulisse aufbauen. Brockmanns wünscht sich aus Investorensicht auch mehr Planbarkeit bei Zinsen und ein verlässliches politisches Umfeld. Ende September wird in Berlin gewählt. Die Immobilieninvestoren versuchen, ihre Position klarzumachen.
12: Informationen waren das von Wirtschaftsreporter Kendrick Heinz. Jetzt das Wetter für Berlin und Brandenburg. Das Sommerwetter kommt so langsam zurück. Heute sah es schon ganz anders aus als noch zu Beginn der Woche. Aktuell in Berlin so 21 bis 23 Grad. Grüne bei Prenzlau 21, Potsdam auch 21. In der kommenden Nacht geht's runter auf 13 bis 11 Grad. Morgen ein bisschen Regen im Norden, später dann überall sonnig bis zu 25 Grad maximal.
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12: Mit Josefine Grützmacher.
8: A9 Leipzig Richtung Berlin. Bis Mitte November gibt es zwischen Köselitz und Niebeck eine Baustelle. Bis dahin wird der Verkehr über die Gegenfahrbahn geleitet. A10 westlicher Ring Richtung Dreieck Havelland zwischen Großkreuz und Leest. Baustellenstau plus 10 Minuten. A13 Berlin Richtung Dresden zwischen Freiwalde und Duben ist an einer Baustelle. Bis morgen früh die rechte Spur gesperrt. Aktuell Stau plus 10 Minuten. Länger dauert's auch auf der A100, dem Berliner Stadtring Richtung Wedding, an der Baustelle hinter der Albuinstraße plus 20 Minuten. Sowie in der Gegenrichtung Richtung Treptow, hier staut es sich ab Detmolder Straße bis zur Albuinstraße mit 15 Minuten Verzögerung. A115 stadteinwärts an der Baustelle Kreuz Zehlendorf, Stau plus 10 Minuten.
12: 20 vor 6.
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12: Matthias Gindorf ist hier. Der NATO-Gipfel in der Türkei ist zu Ende. Die Schlagzeilen bestimmt hat der US-Präsident Donald Trump und die NATO. Das war ja noch nie so eine richtig große Freundschaft. Jetzt gibt's aber Beschlüsse nach den Beratungen. Und was der Bundeskanzler dazu sagt, jetzt in den Nachrichten. Und die gibt es von Josefine Grützmacher.
8: Die NATO-Staaten haben bei ihrem Gipfel in Ankara bekräftigt, dass sie sich im Falle eines Angriffs gegenseitig beistehen. In der Abschlusserklärung bekennen sie sich zur gemeinsamen Verteidigung nach Artikel 5 des NATO-Vertrags. Dieser besagt, dass ein Angriff auf ein NATO-Mitglied als Angriff auf alle bewertet wird. Bundeskanzler Merz bewertete den Gipfel als Erfolg. Die europäischen Partner hätten zugesagt, künftig mehr Verantwortung zu übernehmen.
9: Die NATO bleibt für uns alle ein einziger großer Vorteil. Das gilt für Europa, das gilt für Kanada und das gilt auch für die Vereinigten Staaten. Ich habe in der Arbeitssitzung heute vom Geist von Ankara gesprochen. Ich wollte damit ganz einfach Folgendes ausdrücken. Wir bauen eine europäischere NATO, damit die NATO transatlantisch bleiben kann.
8: Bundeskanzler Friedrich Merz, CDU. US-Präsident Trump hat dem Iran mit neuen Angriffen gedroht. Er sagte am Rande des NATO-Gipfels, die USA hätten in der vergangenen Nacht den Iran hart getroffen und würden das in der kommenden Nacht voraussichtlich wieder tun. Außerdem könnten die USA die strategisch wichtige Insel Khark besetzen. Zuvor hatte Trump das Rahmenabkommen mit dem Iran über ein Ende des Konflikts für hinfällig erklärt. Die Waffenruhe sei vorbei. Seine Unterhändler könnten aber weiter mit der iranischen Führung reden. In der vergangene Nacht hat das US-Militär nach eigenen Angaben mehr als 80 Ziele im Iran beschossen. Begründet wurde das mit iranischen Attacken auf Tanker in der Straße von Hormuz. Ein Berliner Palliativarzt ist wegen 15-fachen Mordes zu lebenslanger Haft verurteilt worden. Das Berliner Landgericht stellte außerdem die besondere Schwere der Schuld fest und verhängte anschließende Sicherungsverwahrung. Oda Tischewski, RBB 24.
10: Als Arzt bei einem ambulanten Palliativdienst in Berlin-Kreuzberg hatte Johannes M. schwer teils todkranke Menschen betreut. Meist besuchte er sie zu Hause. Zwischen September 2021 und Juli 2024 hatte er bei solchen Besuchen 15 seiner Patientinnen und Patienten getötet. Der heute 41-Jährige spritzte ihnen eine Kombination aus einem Narkosemittel und einem Muskelrelaxanz, die die Atmung lähmte und schließlich zum Tod führte. Der Angeklagte hatte vor wenigen Wochen überraschend ein Teilgeständnis abgelegt, in dem er angab, er habe den Opfern Leid und Siechtum ersparen wollen. Noch immer wird in 76 weiteren Todesfällen unter den Patientinnen und Patienten des Palliativarztes ermittelt. Ein zweiter Prozess ist wahrscheinlich.
8: An einem Gymnasium in Oberbayern sind bei einer Gewalttat mehrere Menschen verletzt worden. Der mutmaßliche Täter sei nach dem Vorfall in Schongau festgenommen worden, teilte die Polizei mit. Demnach handelt es sich um einen 16-Jährigen. Den bisherigen Informationen zufolge war er mit einem Messer und einer Schusswaffe in der Schule und hat mindestens zwei Mädchen schwer verletzt.
11: Laut dem bayerischen Innenminister Herrmann war der Festgenommene in der Vergangenheit in psychiatrischer Behandlung. Ob es sich um einen ehemaligen Schüler handelt, sei noch nicht sicher. Auch ob er zu den Opfern einen besonderen Bezug gehabt hat, werde noch überprüft, so der CSU-Politiker. Im Streit um die Finanzierung sogenannter Leerfahrten von Rettungswagen in Brandenburg gibt es Bewegung. Die Kommunen und die Landesregierung haben sich darauf geeinigt, dass es dafür in den kommenden beiden Jahren jeweils 40 Millionen Euro gibt. Dafür sollen keine Rechnungen mehr geschickt werden für Rettungswageneinsätze, bei denen Patienten nicht in Kliniken eingeliefert wurden, betonte Brandenburgs Finanzminister Keller.
14: Wir werden das pro Kopf an die kreisfreien Städte und Landkreise ausreichen, unabhängig, wie die Verhandlungen derzeitig mit den Krankenkassen laufen. So dass wir also nicht ein Bürokratiemonster schaffen, wo uns Bescheide zugeschickt werden müssen. Ich halte das für den richtigen Weg in der jetzt schwierigen Zeit.
11: Brandenburgs Finanzminister Daniel Keller, SPD. Im Landkreis Uckermark ist nach über einem Jahr wieder bei Wildschweinen die afrikanische Schweinepest nachgewiesen worden. Laut Friedrich-Löffler-Institut wurde ein Fall amtlich bestätigt, ein weiterer Verdachtsfall werde derzeit geprüft. Wie das Verbraucherschutzministerium in Potsdam mitteilte, befinden sich beide Fundorte innerhalb einer bereits bestehenden Sperrzone des Landkreises Uckermark. Soweit die Nachrichten. 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Das Wetter? Bis zum Abend sonnig und trocken mit ein paar lockeren Wolken. Zurzeit in Berlin-Steglitz 21, am Müggelsee 23 Grad, in Angermünde 21 und in Altdöbern 23 Grad. Es weht ein stark böiger Wind aus Nordwest. Nachts locker bewölkt oder klar bei 13 bis 10 Grad. Morgen von der Prignitz teils dichte Wolkenfelder, es bleibt aber meist trocken bei 23 bis 25 Grad. Die Zeit 17.45 Uhr. 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Vorsicht jetzt auf der A24 Hamburg Richtung Berlin. Zwischen Fehrbellin und Dreieck Havelland liegen Gegenstände auf der Fahrbahn.
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12: Ich bin Matthias Gindorf. Lange hat's nicht gehalten, das sogenannte Rahmenabkommen zwischen den USA und dem Iran. Donald Trump hat es heute offiziell für gescheitert erklärt, nachdem US-Truppen neue Angriffe auf den Iran geflogen haben. Dabei ist man im Iran eigentlich mit ganz anderen Dingen beschäftigt. In der Region finden gerade die Trauerfeierlichkeiten für den getöteten obersten Führer Ali Khamenei statt. Trauerprozessionen mit teils hunderttausenden Menschen ziehen durch das Land, aber auch durch das Nachbarland Irak. Dort befinden sich die zentralen Heiligtümer der Schiiten. Nahost-Korrespondent Moritz Behrendt über die Feierlichkeiten.
15: Schon die Ankunft des Leichnams von Ali Khamenei im Irak ist ein Ereignis. Am Flughafen der Stadt Najaf erwarten hunderte Gläubige den Sarg des iranischen Revolutionsführers. Der irakische Regierungschef empfängt den iranischen Präsidenten Pezeshkian. Der begleitet die Reise des durch einen israelischen Luftangriff getöteten Ali Khamenei ins Nachbarland. Zu sehen sind auch zahlreiche religiöse Würdenträger, vor allem Schiiten, aber auch Sunniten und Christen. Die Trauer im Irak ist eine Mischung aus Staatsakt, religiöser Prozession und einer iranischen Machtdemonstration. Am Trauerzug durch die für Schiiten heilige Stadt Najaf nehmen nicht mehr hunderte Gläubige teil, sondern Zehntausende, vielleicht auch noch mehr. Auf Luftbildern ist ein Meer von Menschen zu sehen, die dem Wagen mit dem Sarg folgen. Vertreter von pro-iranischen Milizen im Irak sprechen von mehreren Millionen Teilnehmern. Einige sind von weit her angereist, wie dieser Mann aus dem südirakischen Basra. Ali Khamenei ist für uns ein Symbol, möge Gott ihm gnädig sein. Ganz Basra ist jetzt menschenleer. Alle haben sich auf den Weg in die heiligen Städte Najaf und Kerbela gemacht. Die Fahrt von Basra aus hat der dortige Gouverneur organisiert. Von mehr als 150 Bussen allein aus Basra spricht ein Helfer. Alle klimatisiert, auch für die Sicherheit sei gesorgt. Viele Politiker im Irak pflegen enge Beziehungen zur Führung in Teheran. Seit den ersten freien Wahlen nach dem Sturz Saddam Husseins dominieren die Schiiten den Irak politisch. Das Nachbarland Iran hat seitdem erheblichen Einfluss im Irak, nicht zuletzt über schiitische Milizen, die für Teheran ein Teil der sogenannten Achse des Widerstands sind. Deren Stärke zu demonstrieren ist ein Ziel der Trauerprozession. Sie hat aber auch eine religiöse Komponente. In Najaf und Kerbela beten die Gläubigen in den prächtigen Schreinen von Ali und Hussein. Die beiden Nachkommen des Propheten wurden im 7. Jahrhundert getötet. Die Trauer um sie zählt zu den zentralen Elementen des Schiitentums. Der angesehenste schiitische Geistliche im Irak ist Groß-Ayatollah Ali Sistani. Experten sagen, er sehe die Trauerfeier für den getöteten iranischen Revolutionsführer als religiöse Verpflichtung an, vermeide aber ideologische Töne. Von Kerbela aus werden die sterblichen Überreste Khameneis wieder zurück in den Iran geflogen. In seiner Heimatstadt Mashhad ist dann die Beisetzung geplant.
12: Informationen von Moritz Behrendt waren das. An den deutschen Grenzen gibt es weiter Kontrollen. Innenminister Dobrindt bleibt hart, trotz Kritik von der Opposition, aber auch von europäischen Partnern. Aber sind diese Grenzkontrollen sinnvoll? Könnten die Bundespolizisten nicht besser anderswo eingesetzt werden? Und was ist mit den EU-Regeln, die Grenzkontrollen eigentlich nur in Ausnahmefällen vorsehen? Der Polizeibeauftragte des Bundes hat heute in Berlin seinen aktuellen Bericht vorgelegt. Und er fordert eine Debatte genau darüber, berichtet Philipp Eckstein aus dem Hauptstadtstudio.
13: Grenzkontrollen. Eigentlich sollten die im europäischen Schengen-Raum nur in Ausnahmefällen stattfinden, so die Regeln. Faktisch sind sie aber schon länger wieder Alltag, auch in Deutschland. An der Grenze zu Österreich wird seit 2015 kontrolliert, an den Grenzen zu Polen, Tschechien und der Schweiz seit 2023. Und seit September 2024 gibt es an allen deutschen Grenzen wieder Kontrollen. Im Mai 2025 verschärft

0: für die Bereitschaftspolizei nicht leistbar, so Grötsch. Er verweist darauf, dass bis zu 14.000 Beamtinnen und Beamte bei den Grenzkontrollen im Einsatz seien. Und das, obwohl die Zahl der Asylsuchenden in den vergangenen Jahren deutlich zurückgegangen ist.
1: Ich glaube schon, dass die Entwicklung der Zahlen wenigstens mal Anlass dazu geben muss, dass man sich darüber mal Gedanken macht.
0: Der Polizeibeauftragte Grötsch sagt allerdings auch:
1: Ich bin nicht zwingend der Meinung, dass man die Grenzkontrollen komplett einstellen sollte.
0: Es gäbe auch andere Möglichkeiten, mit weniger Personal die Grenzen zu kontrollieren, sagt Grötsch. Bundesinnenminister Dobrindt hält davon wenig. Die Kontrollen seien wirksam, bekräftigt er.
2: Nicht nur an der Zahl der Zurückweisungen ist das deutlich erkennbar, auch an der Zahl der Haftbefehle, die vollstreckt werden konnten, die bisher nicht vollstreckt waren, an der Zahl der festgenommenen Schleuser. Also von daher, der Beweis ist erbracht, wir haben effektive Grenzkontrollen.
0: Aktuell sind die Kontrollen noch bis Mitte September bei der EU angemeldet. Ob sie erneut verlängert werden, wollte Dobrindt auf Nachfrage nicht konkret beantworten. Er sagt aber:
2: Die Grenzkontrollen laufen weiter und wir müssen auch davon ausgehen, dass wir sie noch eine Zeit lang brauchen.
0: Allerdings wächst der Druck. Die EU-Kommission hat zuletzt mehrere Staaten, darunter Deutschland, aufgefordert, die Grenzkontrollen auslaufen zu lassen. Hinzu kommt, mehrere Verwaltungsgerichte haben bereits einzelne Kontrollen an den Grenzen als rechtswidrig eingestuft. Vergangene Woche in gleich drei konkreten Fällen. Das Bundesinnenministerium hat angekündigt, gegen diese Gerichtsurteile Berufung einzulegen.
3: Philipp Eckstein war das aus unserem Hauptstadtstudio. Das Problem ist bekannt. In Deutschland entstehen zu wenig neue Wohnungen. Die Bundesregierung will das ändern. Das neueste Projekt dazu heißt Gebäudetyp E. E steht für einfach und experimentell. Kurz gesagt, bauen ohne Stickschnack. Ein entsprechender Gesetzentwurf ist in Arbeit. Bauministerin Huberts und Justizministerin Hubich haben sich jetzt in Berlin einen solchen Gebäudetyp E angeschaut und Hauptstadtkorrespondent Oliver Neuroth war auch mit dabei.
4: Manchmal müssen Ministerinnen auch Schauspielerinnen sein. Verena Huberts und Stefanie Hubich betreten die Küche einer Wohnung in einem einfach gebauten Mehrfamilienhaus in Berlin-Neukölln. Vor laufenden Kameras kommen sie aus dem Staunen nicht mehr raus.
5: Die will ich auch, genau so. Die Farbkombination ist ja auch wunderschön.
4: Die Wände der Wohnung sind in Betonoptik gehalten, wirken auf den ersten Blick wie noch nicht fertiggestellt. In einem Großraumbüro in der Etage darunter liegen einige Kabelschächte frei. Alles gewollt. Die Grundidee des Gebäudetyps E ist, von nicht sicherheitsrelevanten Standards abzuweichen, wenn es günstiger ist, auch mal auf die sogenannten anerkannten Regeln der Technik zu verzichten. Es geht um etliche DIN-Normen, von denen viele formal freiwillig sind. Aus Haftungsgründen halten Bauherren sie aber bisher meist ein, erklärt Bundesjustizministerin Stefanie Hubich von der SPD.
6: Wir werden mit unserem Gesetzentwurf künftig ermöglichen, dass die Vertragspartner klare rechtliche Regelungen treffen können, um dann auch zu wissen, was ist geschuldet, was ist also der Standard, den wir wollen und welchen Standard vereinbaren wir ganz bewusst nicht.
4: Ziel ist ein klarer rechtlicher Rahmen. Vor allem Architekten und Bauunternehmer sollen damit nicht länger Gefahr laufen, dass sie verklagt werden können, wenn sie die anerkannten Regeln der Technik beim Bau nicht vollständig beachten. Zum Beispiel nicht eine zweistellige Zahl Steckdosen in ein Wohnzimmer verbauen oder spezielle Heizkörper im Bad, an denen Handtücher trocknen können. SPD-Bundesbauministerin Verena Huberts stellt klar, das neue Gesetz ist kein genauer Anforderungskatalog, was eine Wohnung haben muss und was nicht.
7: Wenn wir das jetzt einmal definieren, wie denn dieser Gebäudetyp E aussieht, es entwickelt sich wahnsinnig schnell vieles weiter. Und wir müssen ja auch zur Kenntnis nehmen, dass jedes Gebäude unterschiedlich ist. Ob ich in Holz baue oder in Beton oder in Holzhybrid, das macht eben einen Unterschied.
4: Hier genaue Vorgaben zu machen, würde Architekten in ihrer Kreativität einschränken, sagt die Ministerin. Somit soll der Gebäudetyp E keine neue Gebäudeklasse sein, sondern ein Planungs- und Vertragskonzept. Das wichtigste Ziel ist, den Bau von Wohnungen günstiger und schneller zu machen. Bauforscher Dietmar Wahlberg hält den Gebäudetyp E für den richtigen Ansatz. Aber er müsse zu Ende gedacht werden, sagt der Leiter des gemeinnützigen Vereins ARGE, der Arbeitsgemeinschaft für zeitgemäßes Bauen in Kiel. Um den Wohnungsbau so anzukurbeln, wie es nötig wäre, muss aus Wahlbergs Sicht noch mehr passieren. Zusammen mit dem Institut für Bauforschung plädiert er dafür, dass eine Vielzahl von Normen und Auflagen ganz wegfällt. So könnte laut einer Studie der Institute ein Drittel mehr Wohnungen in Deutschland gebaut werden. Der Quadratmeterpreis würde um 1.000 Euro sinken.
3: Früher gab es mal den Plattenbautyp P2, heute den Gebäudetyp E. Der soll das Bauen in Deutschland in Zukunft effizienter gestalten. Das war Oliver Neuroth aus dem Hauptstadtstudio.
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1: Im Kanzleramt in Berlin hat Kulturstaatsminister Wolfram Weimer heute nochmal an einen runden Tisch gebeten. Vertreter der Musikindustrie, Vertreter der Streamingindustrie sowie Künstlerinnen und Künstler. Zum ersten Mal kamen alle Branchenakteure zusammen. Gemeinsam wollen sie Leitplanken für die aktuellen Herausforderungen im Musikstreaming erarbeiten. Da geht es um eine angemessene Vergütung. Stars wie Herbert Grönemeyer kritisieren nämlich schon seit langem, dass bei Streaming-Plattformen wie Spotify einige Künstler viele Millionen verdienen, doch die meisten fast gar nichts. Hauptstadtkorrespondentin Nicole Markwald fasst doch mal zusammen, warum es bei diesem Termin ging.
2: Es gibt große Unzufriedenheit unter Künstlerinnen und Künstlern, denn die sagen, sie verdienen zu wenig mit dem Streamen ihrer Musik. Im Moment ist es ja so, je häufiger ein Song geklickt wird, desto mehr Geld bekommt der Musiker oder die Musikerin dafür. Auch ganz egal, wie lang der Titel ist oder ob der komplett durchgehört wird. Und Musiktitel, die weniger geklickt werden, verdienen deutlich weniger. Und von diesem Modell profitieren vor allem die ganz großen Künstler, also Bad Bunny oder Taylor Swift oder halt virale Hits. Herbert Grönemeyer hat es ja auch mal das größte Idiotensystem im Kapitalismus genannt. Es soll auch Betrug bei Klickzahlen geben, dass man diese Klicks kaufen kann. Also ein undurchsichtiges System, das viele Künstler benachteiligt.
1: Die Bundesregierung hat sich im Koalitionsvertrag zum Ziel gesetzt, den digitalen Musikmarkt dabei zu unterstützen, faire und transparente Vergütungsmodelle zu entwickeln. Aber ob da der Kulturstaatsminister wirklich etwas ausrichten kann?
2: Na, nicht wirklich viel, aber er kann natürlich auf das Thema aufmerksam machen. Er hatte ja im zurückliegenden Jahr schon mehrere Treffen, erst mit Künstlern, dann mit Vertretern der Musikindustrie und dann mit Vertretern der Streamingdienste. Und nun hat er eben alle zusammengebracht an den runden Tisch. Die Bundesregierung will natürlich, dass der Musikstandort Deutschland gestärkt wird. Nicht nur die Industrie, sondern auch die Kreativen.
1: Denn die Musikbranche ist ein bedeutender Wirtschaftsfaktor in Deutschland. Im vorigen Jahr erzielte der deutsche Musikmarkt einen Rekordumsatz von 2,4 Milliarden Euro. Und Musikstreaming zählt da zu den wichtigsten Wachstumstreibern der Branche. 80% der Erlöse fallen darauf. Und was hat der runde Tisch da heute gebracht? Das sind die Ergebnisse.
2: Na, man hat sich da mehrere Sachen überlegt. Es soll ein Vergütungskompass eingeführt werden und der soll deutlich machen, wie die Erlösströme fließen. Also auf der Basis will man dann entscheiden, ob und wie man etwas umverteilen kann. Dann wird eine Taskforce gebildet, wo alle Teilnehmenden repräsentiert sind. Und die unterhalten sich dann über Themen wie Vergütungsgerechtigkeit, Transparenz, die Frage, wie mit künstlicher Intelligenz im Musikbusiness umgegangen werden soll. Das ist ein ganz großes Thema. Und das allein, dass alle sich zusammensetzen an einen Tisch, das ist schon ein Fortschritt, dass auch die Musikschaffenden, die Betroffenen selbst mit dabei sind. Diese Taskforce nimmt jetzt ihre Arbeit auf und im Dezember will man Ergebnisse vorstellen.
1: Im Kanzleramt haben sich heute Kulturstaatsminister Wolfram Weimer und die Musikbranche auf eine Zukunftsagenda für das Musikstreaming geeinigt. Einzelheiten aus dem Hauptstadtstudio dazu waren das von Nicole Markwald.

0: Jetzt das Wetter für Berlin und Brandenburg. Das Sommerwetter kommt so langsam zurück. Heute sah es schon ganz anders aus als noch zu Beginn der Woche. Aktuell in Frankfurt 22 Grad, Brandenburg an der Havel 23, in Berlin so 21, 22 Grad. Am Abend bleibt es weiter freundlich und trocken. In der kommenden Nacht nur ein paar Wolken bei Tiefstwerten von 13 bis 11 Grad. Morgen erst im Norden Brandenburgs ein bisschen Regen, dann später überall Sonnenschein und bis zu 25 Grad.
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0: Und hier kommt Josefine Grützmacher.
2: Vorsicht auf der A24 Hamburg Richtung Berlin. Zwischen Fürbelin und Dreieck Havelland liegen Gegenstände auf der Fahrbahn. A12 Richtung Berlin an der Baustelle zwischen Briesen und Storkow ist nur eine Spur frei, Stau mit 10 Minuten Verzögerung dort. A13 Berlin Richtung Dresden zwischen Freiwalde und Duben ist an einer Baustelle bis morgen früh die rechte Spur gesperrt, aktuell 15 Minuten plus. Stadtverkehr Berlin, länger dauert es auf der A100 im Stadtring Richtung Wedding an der Baustelle hinter der Albuinstraße. Es gibt Stau ab Tunnel Britz mit 20 Minuten plus. Sowie in der Gegenrichtung Richtung Treptow. Hier staut es sich ab Detmolder Straße bis zur Albuinstraße mit 15 Minuten plus. A115 stadteinwärts an der Baustelle Kreuz Zehlendorf gibt Stau mit 10 Minuten Verzögerung.
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2: Um 18 Uhr mit Josefine Grützmacher. Guten Abend. Die NATO-Staaten haben bei ihrem Gipfel in Ankara bekräftigt, dass sie sich im Falle eines Angriffs gegenseitig beistehen. In der Abschlusserklärung bekennen sie sich zur gemeinsamen Verteidigung nach Artikel 5 des NATO-Vertrags. Dieser besagt, dass ein Angriff auf ein NATO-Mitglied als Angriff auf alle bewertet wird. Aus Ankara Thomas Spickhofen.
3: Der Ukraine sichert die Allianz ihre unerschütterliche Unterstützung zu. In diesem und im nächsten Jahr soll das Land mit jeweils 70 Milliarden Euro unterstützt werden. Die NATO selbst soll, wie es in dem Text formuliert wird, modernisiert werden, indem die europäischen Partner und Kanada mehr Verantwortung übernehmen.
2: US-Präsident Trump hat dem Iran mit neuen Angriffen gedroht. Er sagte, die USA hätten in der vergangenen Nacht den Iran hart getroffen und würden das in der kommenden Nacht voraussichtlich wieder tun. Zuvor hatte Trump das Rahmenabkommen mit dem Iran über ein Ende des Konflikts für hinfällig erklärt. Er zeigte sich aber weiter offen für Gespräche. Auslöser für die neue Eskalation sind den USA zufolge iranische Attacken auf Tanker in der Straße von Hormuz. Die Grünen wollen die Abstimmung über die Krankenkassenreform mit einem Eilantrag beim Bundesverfassungsgericht stoppen. Unter anderem wurde Klage eingereicht, weil man die vielen Änderungen im Gesetzentwurf in so kurzer Zeit nicht habe seriös durcharbeiten können, sagte die Grünen-Parlamentsgeschäftsführerin Mihalic. Eigentlich sollen am Freitag Bundestag und Bundesrat über die Reform abstimmen. Ein Berliner Palliativarzt ist wegen 15-fachen Mordes zu lebenslanger Haft verurteilt worden. Das Berliner Landgericht stellte außerdem die besondere Schwere der Schuld fest und verhängte anschließende Sicherungsverwahrung. Oder Tischewski, RBB 24.
4: Als Arzt bei einem ambulanten Palliativdienst in Berlin-Kreuzberg hatte Johannes M. schwer teils todkranke Menschen betreut. Zwischen September 2021 und Juli 2024 hatte er bei solchen Besuchen 15 seiner Patientinnen und Patienten getötet. Der Angeklagte hatte vor wenigen Wochen überraschend ein Teilgeständnis abgelegt, in dem er angab, er habe den Opfern Leid und Siechtum ersparen wollen.
2: In Brandenburg haben sich Land und Kommunen auf den Finanzausgleich bis 2029 geeinigt. Dabei wurde auch das Problem der sogenannten Leerfahrten von Rettungswagen behandelt. Die Kommunen erhalten dafür in den kommenden beiden Jahren jeweils 40 Millionen Euro. Im Gegenzug sollen die Kommunen darauf verzichten, den Bürgern Rechnungen für Rettungswageneinsätze zu schicken, wenn dabei kein Patient in eine Klinik eingeliefert wurde. Soweit die Nachrichten. 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Das Wetter? Am Abend ist es weiterhin heiter und trocken. Aktuell in Berlin-Gatow 23 Grad, in Stechlin 21. Nachts meist locker bewölkt, es kühlt ab auf 13 bis 10 Grad. Morgen zunehmend sonnig mit einigen Wolken bei bis zu 25 Grad. Die Zeit 18.03 Uhr.
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5: mit Yasser Speck. Guten Abend. Vor Beginn des NATO-Gipfels war die Sorge groß, US-Präsident Donald Trump könnte für schlechte Stimmung sorgen oder sogar den Gipfel zum Scheitern bringen. Aber obwohl Trump mit der Aufkündigung des Rahmenabkommens mit dem Iran die Gespräche zwischen den Bündnispartnern nicht einfacher gemacht hat, am Ende kam doch eine gemeinsame Erklärung bei raus. Unser Korrespondent in Ankara, Benjamin Großkopf, über das Wechselbad der Gefühle beim NATO-Gipfel.
6: NATO-Generalsekretär Mark Rutte hat heute wieder eines unter Beweis gestellt. Er beherrscht den Superlativ.
7: Wir haben hier in Ankara gerade einen enorm erfolgreichen NATO-Gipfel abgeschlossen. Es herrschte ein starkes Gefühl der Geschlossenheit.
6: Und schon im nächsten Satz erwähnt Rutte den Mann, der für all das verantwortlich sein soll, zumindest wenn man dem NATO-Generalsekretär glaubt.
7: Die NATO-Verbündeten haben sehr nachdrücklich die Führung von Präsident Trump begrüßt, die dieses Bündnis wandelt und es stärker macht.
6: Rutte ist routiniert darin, Trump so zu charmieren, dass er dem Bündnis nicht von der Fahne geht, ob er damit Erfolg hat. Trump hat die Sitzung der Staats- und Regierungschefs heute nicht gesprengt, wie mancher vorher befürchtet hatte, und sorgte trotzdem dafür, dass wenig über die erfolgreich verhandelte Abschlusserklärung des Gipfels gesprochen wurde, sondern vor allem über Donald Trump, der sich kurz vor Beginn der Sitzung mit den anderen Staats- und Regierungschefs an genau denen abarbeitete.
7: Ich bin sehr verärgert über die NATO. Darüber, dass wir viel, viel zu viel zahlen. Milliarden und Abermilliarden Dollar zu viel. Das ist unfair, denn wir beschützen sie. Wir beschützen sie also, aber sie sind nicht für uns da.
6: Die Liste der Vorwürfe wurde lang und länger. Zu wenig finanzieller Invest in Rüstung und Verteidigung, zu wenig Engagement im Iran-Konflikt, dafür zu viel Schutz für Grönland, auf das die USA immer noch Anspruch hätten. Und immer wieder Iran. Ist die Feuerpause nach gegenseitigem Beschuss seit gestern Abend endgültig vorbei?
7: Für mich? Ich glaube, es ist vorbei. Ich will nichts mehr mit diesem Abschaum zu tun haben. Weißt du, was Abschaum ist? Das sind kranke Menschen. Sie werden von kranken Menschen angeführt.
6: Gipfelteilnehmer berichten glaubhaft, dass Trump seine Schimpfkanonaden im Saal nicht wiederholt hat. Und so konnten NATO-Generaloptimist Rutte und seine eifrigsten Verbündeten Erfolg vermelden. Gipfelerklärung verabschiedet. Die europäischen Verbündeten, immerhin 30 von 32, übernehmen mehr Verantwortung. Und Trump hat ihnen offensichtlich geglaubt, dass sie ihre Investitionen in Rüstung und Verteidigung wie vereinbart hochfahren. Vorne dran, auch dank schuldenfinanzierten Sondervermögen, Deutschland und Bundeskanzler Friedrich Merz.
8: Die NATO ist mit dem heutigen Tag europäischer denn je und doch bleibt sie transatlantisch fest verankert. Sie bleibt unerreicht stark und vor allem sie bleibt einig.
6: 6 Punkte umfasst die Abschlusserklärung insgesamt, darin die angekündigte Unterstützung für die Ukraine, 140 Milliarden Euro insgesamt für dieses und kommendes Jahr für militärische Ausrüstung, Unterstützung, Ausbildung. Aber auch Merz kam an diesem Tag nicht an den Auftritten von Donald Trump vorbei und kleidete seine Erleichterung in eine Anekdote aus der Arbeitssitzung.
8: In seinem Schlussstatement kam der Satz vor, der mich persönlich etwas überrascht, aber auch sehr gefreut hat. There is a feeling of love in the air. Also das ist ein Schlusssatz, mit dem man, glaube ich, einen solchen NATO-Gipfel, der unter so medial auch schwierigen Vorzeichen stand, gut abschließen kann.
6: Der Abschluss eines denkwürdigen Tages in Ankara, der zwischen Liebe in der Luft und Wut auf die ganze Welt offensichtlich sämtliche Emotionen enthielt, die Politik bei Politikern erzeugen kann.
5: Aus Ankara berichtet unser Korrespondent Benjamin Großkopf. Schongau ist eine oberbayerische Stadt mit rund 12.000 Einwohnerinnen und Einwohnern und war heute Schauplatz einer Gewalttat. Auf dem Gelände des Welfengymnasiums seien 2 Mädchen schwer verletzt worden, teilte die Polizei mit. Der mutmaßliche Täter sei festgenommen worden. Reporter Anton Rauch vom Bayerischen Rundfunk berichtet.
9: Um 12.50 Uhr war der Notruf eingegangen. Mit einem Großaufgebot an Beamten traf die Polizei am Schulzentrum ein. Sie konnte einen Jugendlichen festnehmen, Eltern konnten ihre Kinder abholen und kamen zur Schule.
10: Also wir sind auch nur hierher gekommen, weil wir die ganze Zeit Hubschrauber gesehen haben und wir wohnen gleich da drüben und dann sind wir gleich her. Vor allem, wenn man denkt, man lebt in Schongau und man ist hier eigentlich relativ sicher und dann passiert sowas.
11: Sowas nichts passiert früher, also das für uns ist echt Schock. Also ja, wir haben eine Kinder, unsere Tochter ist in Schule, aber Gott sei Dank ist nichts passiert. Wir haben eine E-Mail gekriegt, alles in Ordnung.
9: Ein Rettungshubschrauber brachte ein verletztes Mädchen in eine Klinik, Polizeisprecher Thomas Schelshorn.
12: Nach derzeitigem Stand der Ermittlungen haben wir zwei schwer verletzte Mädchen und Polizeikräfte konnten mittlerweile einen 16-jährigen jugendlichen Tatverdächtigen festnehmen, der jetzt in Polizeigewahrsam ist. Über die Hintergründe, Tatmotiv und so weiter können wir derzeit noch nichts sagen. Da laufen die Ermittlungen auf Hochtouren.
9: Schüler waren nach draußen gebracht worden. Sie waren entsprechend geschockt. Es gab wenige Informationen, Gerüchte.
13: Ich habe leider nicht so viel mitbekommen, weil ich bin halt erst zu spät gekommen. Aber das eine Mädel war die ganze Zeit da drin und hat alles mitbekommen.
10: Wir wissen, dass ein Amoklauf stattgefunden hat und dass einen haben wir gesehen, der gefangen wurde und dass irgendwie mehrere Kinder verletzt sein sollen.
14: Es war anscheinend ein Beziehungsstreit zwischen zwei Schülern.
9: Der bayerische Innenminister Joachim Herrmann ließ sich informieren.
15: Ich bin natürlich entsetzt ob dieses schrecklichen Amoklaufs, aber wir sind froh, dass es, so wie es im Moment aussieht, keine Toten gegeben hat. Es sind auf jeden Fall zwei Schülerinnen des Gymnasiums durch Messerstiche des Täters erheblich verletzt. Und ansonsten müssen wir sehen, was sich jetzt bei den weiteren Ermittlungen noch ergibt.
9: Der Raum um die Schule ist abgesperrt. Die Ermittlungen und Vernehmungen der Schüler und des Tatverdächtigen laufen momentan.
15: Jetzt wird im Moment jeder Raum der Schule sorgfältig durchsucht, weil es zeitweilig ja Gerüchte gab, es könnte noch einen zweiten Täter geben. Darauf gibt es aber jetzt keine belastbaren Hinweise, sondern wir gehen von einem Täter aus, der hier mit Messer und auch einer Schusswaffe unterwegs war.
9: Die Polizei versucht in Erfahrung zu bringen, ob es ein Amoklauf war oder ob ein Streit zwischen Schülern Ursache für die Bluttat am Schongauer Gymnasium war.
5: Anton Rauch war das vom Bayerischen Rundfunk über die mutmaßliche Amoktat von Schongau. Eigentlich sollte der Bundestag am Freitag abschließend über das Sparpaket für die gesetzlichen Krankenkassen entscheiden. Das Gesetz ist ein wichtiger Baustein in der Reformagenda, die sich die Regierungskoalition für diesen Sommer vorgenommen hat. Aber jetzt könnte es sein, dass die Krankenkassenreform bis nach der parlamentarischen Sommerpause liegen bleibt. Mehrere Oppositionspolitiker wollen das mit Hilfe des Bundesverfassungsgerichts erzwingen. Hauptstadtkorrespondent Chris Berdroh erklärt, was da los ist.
16: Rückblende. Vor gut zwei Monaten tritt Bundeskanzler Friedrich Merz persönlich vor die Mikrofone und lobt nach einer Kabinettssitzung die Gesetzespläne seiner Gesundheitsministerin Nina Warken. Das Paket soll die Finanzen der gesetzlichen Krankenversicherung stabilisieren und dafür sorgen, dass die Beiträge nicht steigen.
17: Wir haben heute Morgen eine Reform der gesetzlichen Krankenversicherung beschlossen, die wir durchaus historisch nennen dürfen.
16: Historisch oder nicht, die Reform bleibt eine schwere Geburt. Mehrere Oppositionspolitiker haben angekündigt, vors Bundesverfassungsgericht zu ziehen. Darunter der grünen Politiker Janosch Dahmen. Er strebt eine Eilentscheidung an, weil
18: wir haben die vergangenen Tage ein chaotisches Gesetzgebungsverfahren erlebt.
16: Konkret kritisiert der Gesundheitsexperte, die Abgeordneten hätten erst am Montagabend knapp 300 Seiten mit Änderungen an dem Gesetzentwurf bekommen und kaum Zeit, sie durchzuarbeiten.
18: Das, was an Änderungen hier vorgelegt wird, ist so weitreichend, dass im Prinzip eine gewissenhafte Prüfung dem Parlament an dieser Stelle nicht möglich ist.
16: Auch Politiker von Linkspartei und AfD halten das Vorgehen gehen deshalb für verfassungswidrig und wollen klagen. Atesh Gürpinar von der Linken verweist auf die weitreichenden Folgen des Gesetzes.
19: Es geht um Millionen Versicherte. Es geht darum, dass Millionen Patientinnen und Patienten am Ende des Tages mehr zahlen müssen. Es geht um die Beschäftigten im Gesundheitswesen, die jetzt schon kaum zurande kommen.
16: Mit ihren Klagen in Karlsruhe rechnen sich die Oppositionspolitiker Chancen aus. Sie verweisen auf einen ähnlichen Fall vor 3 Jahren. Damals klagte der CDU-Politiker Thomas Heilmann wegen des sogenannten Heizungsgesetzes, das die Ampelkoalition ebenfalls in der letzten Bundestagssitzung vor der Sommerpause beschließen wollte. Wegen der kurzen Beratungsfristen fühlte er sich in seinen Rechten verletzt. Karlsruhe entschied in einem Eilverfahren, dass die Abstimmung verschoben werden muss. Janosch Dahmen.
18: Was für Herrn Heilmann recht ist, soll auch für mich als Abgeordneter billig sein. Die Parallelität von beiden Verfahren drängt sich schon auf, dass das, was damals in einstweiliger Entscheidung erfolgreich war, auch hier gelten muss.
16: Ob Karlsruhe tatsächlich auch diesmal so entscheidet, ist offen. Die SPD-Fraktion geht davon aus, dass die Opposition vor Gericht scheitert. Die von den Grünen erwähnten Änderungsanträge seien bereits in einer Fachanhörung vor 2 Wochen besprochen worden. Auch Ministerin Wagen betont, es bleibt bei dem Plan, am Freitag abzustimmen.
20: Die Fraktionen haben gemeinsam die letzten Wochen viele Punkte besprochen und denke ich jetzt ein rundes Paket vorlegen können, das an manchen Stellen nochmal Veränderungen gebracht hat, zugunsten der Versicherten zum Beispiel. Und momentan sind die Koalitionsfraktionen sich da einig, ein gutes Paket gefunden zu haben und das jetzt hier auch verabschieden zu wollen.
16: Im Bundestag hat die Regierungskoalition heute jedenfalls dagegen gestimmt, die Gesundheitsreform am Freitag freiwillig von der Tagesordnung zu nehmen. Ob die Abstimmung doch noch gekippt wird, darüber liegt das letzte Wort nun bei den Verfassungsrichtern in Karlsruhe.
5: Chris Berdrow war das aus dem Hauptstadtstudio über den Streit um die geplante Krankenkassenreform. Und jetzt geht's hier sportlich weiter mit Guido Ringel.
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21: Mit dem Blick zum Radsport Tour de France, der Niederländer Olaf Koy hat heute die 5. Etappe gewonnen. Er setzte sich im Massensprint durch vor dem Cottbusser Max Kanter.
22: In seinem allerersten Massensprint im Rahmen der Tour de France fuhr Max Kanter auf Platz 2. Er war trotzdem enttäuscht, klopfte auf seinen Lenker und trauerte der verpassten Chance nach. Aber es war eine ganz starke Leistung, denn nur Olaf Koy, der Niederländer, war stärker als der Tourdebütant aus Cottbus. Also Olaf Koy erstmals Etappensieger bei der Tour de France. Auch er bestreitet zum ersten Mal die Frankreich-Rundfahrt. Max Kanter auf Platz 2 in einem wilden Finale, in dem die anderen Favoriten große Probleme hatten. Tim Merlier, der Belgier, wurde Dritter. In den Straßen der Stadt geriet auch das gelbe Trikot von Torstein Tran aus Norwegen noch in Gefahr. Aber er verteidigte es mit etwa 27 Sekunden Rückstand auf den heutigen Etappensieger, auf Olaf Koy. Die großen Favoriten in der Gesamtwertung hielten sich vor der Königsetappe in den Pyrenäen zurück. Weder Jonas Vingegaard noch Tadej Pogacar mussten an diesem Tag ihr ganzes Können zeigen.
21: Soweit Holger Gersker von der Tour de France. Und jetzt geht's live zum Tennis, denn Alexander Zverev hat in Wimbledon heute die Chance, in das Halbfinale einzuziehen. Gegner Taylor Fritz aus den USA, Reporterin Ina Kast. Ina, gegen Taylor Fritz hat's für Zverev zuletzt nie gut ausgesehen, aber heute läuft's.
23: Ja, es läuft sowas. Ich habe überhaupt keinen Zweifel mehr daran, dass Alexander Zverev hier erstmals ins Halbfinale von Wimbledon kommen wird. Er hat die ersten beiden Sätze jeweils mit einem Break für sich entscheiden können. 6-4 und 6-4 heißt das konkret in Zahlen. Und auch im dritten Durchgang liegt er schon wieder mit einem Break vorn, mit 3-1 jetzt die Führung. Und Fritz, der scheint nicht im Vollbesitz seiner Kräfte zu sein. Der hat schon Anfang des zweiten Satzes den Physiotherapeuten auf den Platz kommen lassen, hat sich da am rechten Knie behandeln lassen. Und dazu muss man wissen, dass der US-Amerikaner in diesem Jahr 2 Monate Auszeit nehmen musste, keine Turniere gespielt hat, weil er da eine Sehnenreizung an genau diesem Knie hatte. Und ich bin mir relativ sicher, dass es sich also um diese Vorverletzung bei ihm handelt, dass er diese Sehne, wahrscheinlich ist es die Patellasehne, eben wieder spürt. Und das ist beim Tennis dann natürlich sehr schmerzhaft und unglücklich, vor allem beim Aufschlag, wenn du tief runtergehen musst in die Knie und dich abstrecken musst und explosiv rauskommen musst. Aber es soll nicht die Leistung von Alexander Zverev schmälern, bei weitem nicht. Er schlägt extrem gut auf heute auch wieder. Über 80% der ersten Aufschläge sind drin. Und auch was die Grundlinienduelle, wenn es überhaupt mal dazu kommt, angeht, dann hat er wirklich sehr oft richtig gute Antworten. So wie jetzt, da ballt er die rechte Faust, hat sich schon wieder einen Break geholt gerade mit einem Rückhand-Winner. Da hat er die beidhändige Rückhand voll durchgeschwungen. Da hat Taylor Fritz überhaupt keine Chance mehr gehabt, in seiner Vorhandecke den Ball noch irgendwie rauszukratzen. Also beeindruckender Auftritt von Alexander Zverev gegen einen bisschen angeschlagenen Gegner. Das Halbfinale ist jetzt ganz nah.
21: Vielen Dank, Ina Kast, live aus Wimbledon. Jetzt geht's zum Fußball. Vor wenigen Minuten, muss man fast sagen, hat sich in Bremen ein Zwischenfallereignis, denn Teile des Bremer Weserstadions, genauer eine Tribüne, ist eingestürzt. Heiko Neugebauer, der Reporter.
24: Beim Austauschen der Fensterscheiben in den VIP-Logen unterhalb des Blocks sei unbeabsichtigt eine tragende Säule beschädigt worden. Das teilte Hans-Jürgen Otto, Geschäftsführer der Bremer Weserstadion GmbH, mit. Einsturzgefahr für weitere Tribünen Maschinenteile bestehe nicht, auch seien keine Personen zu Schaden gekommen. Man analysiere die Situation und hoffe, den Schaden so schnell wie möglich beheben zu können. Im Sitzplatzblock 53, oberhalb des Marathontors, waren die untersten 4 Reihen mittig eingesackt. Der Vorfall steht also in keinem Zusammenhang mit den aktuellen Baumaßnahmen im Stadion, wo gerade eine neue Rasenheizung verlegt wird.
21: Wir bleiben beim Fußball. 6 Tage nach dem WM-Aus hat Kroatiens Nationaltrainer Slatko Dalic seinen Rücktritt bekannt gegeben. Wie der kroatische Verband mitteilte, gibt der 59-Jährige seinen Posten nach knapp 9 Jahren frei. Dalic hatte das Team um Kapitän Luka Modric 2018 ins WM-Finale geführt und 4 Jahre später auf Platz 3. Der Sport mit Guido Engel.
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5: Und hier ist der Tag in Berlin und Brandenburg mit Yasser Speck. Schön, dass Sie dabei sind. Vor dem Berliner Landgericht ist heute ein Palliativarzt wegen 15-fachen Mordes von schwerkranken Patienten zu einer lebenslangen Freiheitsstrafe verurteilt worden. Mit anschließender Sicherungsverwahrung und lebenslangem Berufsverbot. Nach fast einjährigen Prozess hatte der 41-jährige Arzt die Mehrzahl der Tötungen erst vor wenigen Tagen im Prozess eingeräumt. Aus dem Berliner Landgericht berichtet Ulf Morling.
0: Der Angeklagte ist ein Serienmörder, sagt die Vorsitzende Richterin wörtlich über den 41-jährigen Palliativarzt. Über 2 Stunden lang begründete sie die Verurteilung wegen 15-fachen Mordes für den angeklagten Arzt. Die Beweislage sei erdrückend gewesen. Es sei unfassbar, die 15 Palliativpatienten in der ambulanten Pflege bei sich zu Hause hätten sich dem angeklagten Arzt anvertraut, Hilfe erbeten und seien vom Angeklagten ermordet worden mit Injektionen von verschiedenen Medikamenten. Gerichtssprecherin Lisa Jani.
2: Zur Motivation hat die Kammer festgestellt, dass der Angeklagte aus eigennützigen Motiven heraus gehandelt habe. Es habe sich nicht etwa um Mitleidstaten gehandelt. Es sei auch keine Sterbehilfe gewesen, wie er selbst gesagt habe, sondern der Angeklagte habe seine Selbstunsicherheit aufwerten wollen und habe Allmachtsfantasien verspürt. Er habe sich mit den Taten als Herr über Leben und Tod aufgespielt und deshalb wurde hier auch die Höchststrafe verhängt.
0: Wegen der besonderen Schwere der Schuld darf nicht schon nach 15 Jahren lebenslanger Haft überprüft werden, ob die Reststrafe zur Bewährung ausgesetzt werden könnte. Angehörige der mit Injektionen von Medikamenten getöteten 25- bis 94-jährigen Patienten waren im Prozess als Nebenkläger aufgetreten. Teils unter Tränen und emotional sichtlich betroffen verfolgten sie den fast einjährigen Prozess. In einigen Fällen soll der Palliativarzt gewartet haben, bis pflegende Angehörige nicht anwesend waren in der Wohnung des Opfers, wie unter Umständen beim ersten angeklagten Fall einer 25-Jährigen, die unter anderem von ihrer Mutter betreut wurde, die von Beginn an am natürlichen Tod ihrer Tochter Zweifel hatte. Ihr Nebenklageanwalt André Mors.
3: Ein sehr gerechtes Urteil, ein umfassendes Urteil. Das Gericht hat, glaube ich, auch nochmal eigene Eindrücke rübergebracht, hat gesagt, dass es unfassbare Taten waren, dass wir hier von einem Serientäter ausgehen müssen, der sozusagen auf zutiefst sittlicher Stufe mehrere Menschen eben getötet hat. Auch eben die Tochter meiner Mandantin.
0: Der angeklagte Arzt hat erst am Ende des Prozesses ein weitgehendes Geständnis abgelegt und sich bei den Angehörigen der Opfer und Kollegen entschuldigt. Er habe unter anderem Leid verhindern wollen. Gegen das Urteil kündigte sein Verteidiger Christoph Stoll Revision an.
4: Es ist falsch in dem Bild, was es von der Person unseres Mandanten zeichnet, und es ist aber auch falsch, was sein Handlungsmotive betrifft, was gezeichnet wird.
0: Wegen 76 weiterer Fälle verstorbener Patienten wird gegen den Angeklagten in Berlin ermittelt.
5: Ulf Morling war das zu einem der spektakulärsten Mordprozesse der letzten Jahre in der Region. So, und nun zu erfreulicheren Nachrichten von heute. Endlich Ferien. Auch in Brandenburg. Aber eine Ansage von Bildungsminister Gordon Hoffmann von der CDU heute früh bei uns hier im RBB 24 Inforadio sorgt für Diskussionen. Ist es in Ordnung, verbeamtete Lehrerinnen und Lehrer künftig im Notfall auch dorthin zu schicken, wo der Lehrkräftemangel am größten ist? Zumindest auf Zeit? Für die einen ist das offenbar ein legitimes Mittel, für andere schlicht indiskutabel. Landespolitikreporterin Amelie Ernst berichtet.
7: Rund 2% der Unterrichtsstunden sind im vergangenen Schuljahr in Brandenburg ersatzlos ausgefallen. Klingt insgesamt nicht viel, aber an einzelnen Schulen liegen die Zahlen deutlich höher. Und auch fachfremde Vertretungsstunden könnten zu Wissenslücken führen, befürchtet Brandenburgs CDU-Bildungsminister Gordon Hoffmann.
6: Es mag einzelne Schulen geben, wo es uns nicht gelingt, die Stundentafel so abzusichern, wie sie im Plan steht. Da werden wir darüber reden müssen, dass wir zum Teil die Zusatzausstattung, also zusätzliche Stunden für Teilungsunterricht, für Förderunterricht, dass wir das leider nochmal kürzen müssen. Im Ausnahmefall überlegen wir sogar, dass es dann die Möglichkeit gibt, dass einzelne Schulen von der Stundentafel abweichen dürfen.
7: Doch das sei weder im Interesse der Lehrkräfte noch der Eltern oder Schüler, so Günter Fuchs von der Lehrergewerkschaft GEW.
8: Es ist gut, dass der Minister das ansagt und dass er das auch beschreibt, aber wir brauchen am Ende Lösungsansätze. Und die Frage, dass wir vor einem noch schwierigeren Schuljahr stehen, wo mehr Schülerinnen und Schüler in die Schulen kommen, ist ja nicht unbekannt. Trotzdem reichen die Stellen nicht aus. Das heißt also, wir sind in einer schwierigen Situation. Es ist schon so, dass natürlich die Absicherung der Stundentafel absolute Priorität haben muss.
7: Damit der Kernunterricht weiter überall abgesichert ist, könnten Lehrkräfte vor allem aus Berlin-nahen Regionen künftig aufgefordert werden, zeitweise an Schulen zu wechseln, wo es an Lehrkräften für die Kernfächer mangelt.
6: Das machen wir natürlich in erster Linie basierend auf Freiwilligkeit. Aber wenn sich da gar niemand findet, dann wird man vielleicht auch zu dem Mittel greifen müssen, dass man die Leute von Amts wegen umsetzt.
7: Matthias Knoll vom Landeselternrat ist skeptisch. Er glaubt nicht, dass sich viele Lehrerinnen und Lehrer freiwillig für einen Schulwechsel melden werden, wenn auch auf Zeit.
11: Wenn da irgendwie eine Familie sich eingerichtet hat und plötzlich dann mehrere Kilometer zum Schulstandort fahren muss, eine kleine Familie ist, lässt sich das auch nicht so einfach bewerkstelligen. Also es sind meistens die, die nicht so lange im Schuldienst sind. Es sind die jungen Lehrer, die dann schon gerade dabei sind, Familie zu gründen. Also sehen wir nicht als positiv an.
7: Auch für den Bildungsminister wäre die Umsetzung von Lehrkräften nur das letzte Mittel. Erstmal wollen die Schulämter versuchen, bis zum Schulstart Ende August möglichst alle freien Stellen zu besetzen.
5: Aus Potsdam war das Landespolitik-Reporterin Amelie Ernst. Jetzt ist das Schuljahr also geschafft. Gleichzeitig laufen aber im Hintergrund schon die Vorbereitungen für das nächste Schuljahr. An einigen Berliner Sekundarschulen ist die Nachfrage nach Plätzen aber größer als das Angebot. An manchen Gymnasien wiederum sind noch Plätze frei. Besonders im Bezirk Charlottenburg-Wilmersdorf ist das so. Die Bezirksschulstadträtin hatte daher vorgeschlagen, das Waldgymnasium in eine Sekundarschule umzuwandeln. Für diesen Vorschlag bekam sie allerdings Gegenwind, wie rbb24-Landespolitik-Reporterin Kirsten Buchmann berichtet.
12: An vielen Berliner Sekundarschulen wird es eng. Sie versuchten angesichts des Bedarfs zusätzliche Plätze zu schaffen, sagt der Vorsitzende des Landeselternausschusses Norman Heise.
13: Indem man Räume noch optimaler befüllt oder tatsächlich die Klassen dann wirklich so vollquetscht, dass dann wirklich bis zum Maximum alles belegt ist, was man belegen kann.
12: Zugespitzt hat sich die Situation im Bezirk Charlottenburg-Wilmersdorf. Für die neuen siebten Klassen an Sekundarschulen im Bezirk meldeten sich laut Bezirksschulstadträtin Heike Schmidt-Schmelz 144 Schülerinnen und Schüler mehr an, als es Plätze gibt. In insgesamt 8 zusätzlichen Klassen an Sekundarschulen will der Bezirk sie auffangen. Für die SPD-Politikerin Schmidt-Schmelz steht allerdings fest, darüber hinaus könnten in Zukunft keine weiteren zusätzlichen Sekundarschulklassen geschaffen werden.
25: Wenn man neue Klassen eröffnen möchte, braucht man Klassenräume. Und die haben wir einfach nicht.
12: Spätestens zum Schuljahr 2027/28 müsse der Bezirk so aufgestellt sein, dass keine zusätzlichen Sekundarschulklassen eingerichtet werden müssten, sagt die Politikerin. Sie hatte angesichts rund 160 freier Gymnasialplätze im Bezirk den Plan geäußert, das Waldgymnasium künftig in eine Sekundarschule umzuwandeln. In der Bezirksverordnetenversammlung Charlottenburg-Wilmersdorf erhielt sie allerdings von CDU und FDP Gegenwind. Das Bezirksamt wird von der BVV mit einem Antrag aufgefordert, zunächst von der Umwandlung des Waldgymnasiums abzusehen. Wobei Heike Schmidt-Schmelz findet,
25: der BVV-Beschluss sagt ja letztendlich nur, dass ich a. alle beteiligen soll, bevor ich mich entscheide, und b. auch die Politik entscheiden soll. Und das ist geltendes Schulgesetz und damit gehe ich natürlich sehr gerne um.
12: Mit der Senatsbildungsverwaltung seien nun verschiedene Prüfaufträge vereinbart, sagt die Bezirkspolitikerin. Sprich, ob ein anderer Standort für eine neue Sekundarschule im Bezirk geeignet ist. Ein Gymnasialstandort soll nicht die Lösung sein, betont Berlins Bildungssenatorin Katharina Günther-Wünsch.
26: Es wird nicht zur Umwandlung einzelner Schulstandorte kommen.
12: Denn Charlottenburg-Wilmersdorf versorge seit Jahren auch Schülerinnen und Schüler aus anderen Bezirken wie etwa aus Pankow mit Gymnasialplätzen, argumentiert die CDU-Politikerin. Auch an Gymnasien gäbe es übervolle Klassen, daher helfe es nur, neue Schulplätze zu bauen.
5: Kirsten Buchmann aus der Redaktion rbb24 Landespolitik war das. In Berlin-Lichterfelde ist heute Morgen ein totes Baby entdeckt worden, mitten in einem Wohngebiet. RBB 24 Inforadio-Reporter Felix Leitmeier ist nach dem erschütternden Fund in Lichterfelde gewesen. Er hat sich ein Bild von der Situation gemacht und unter anderem mit der Polizei über den Vorfall gesprochen.
9: Eine kleine Wiese in einem Hinterhof zwischen Hochhäusern in der Thermometersiedlung in Berlin-Lichterfelde. Hier ist am Mittag alles weiträumig mit Flatterband abgesperrt. Mitarbeiter von Polizei und Gerichtsmedizin, teilweise mit weißer Schutzkleidung, untersuchen den Fundort, sichern erste Spuren. Denn dort wurde, einige Stunden zuvor, am Morgen ein totes Neugeborenes gefunden. Ein Passant hatte den Notruf gewählt, erklärt Polizeisprecher Florian Naht am Mittag.
10: Das lag ja hier in der Öffentlichkeit auf dem Rasen sozusagen vor diesem Haus und deshalb haben das natürlich alle sehen können. Das ist natürlich für alle eine total belastende Situation. Wir haben deshalb auch die Notfallseelsorger hier zum Ort geholt, weil sowohl Zeugen als auch mögliche Anwohner hier eventuell doch tatsächlich unter dem Eindruck dieser Auffindesituation in der Öffentlichkeit stehen.
9: Ein Notarzt habe nur noch den Tod des Säuglings feststellen können. Nach Angaben der Polizei sei das Kind erst kurz zuvor geboren worden. Wie das Kind gestorben ist, ist bislang unklar. Auch die Frage, ob es bereits tot war, als es auf der Wiege abgelegt wurde, ist Gegenstand der Ermittlungen, erklärt der Polizeisprecher.
10: Die genauen Umstände sind uns natürlich noch nicht bekannt. Wir haben deshalb die Kriminaltechnik hier zum Ort geholt. Wir sind hier derzeit dabei, intensiv forensische Spuren natürlich zu sichern, um nachher das Ganze so puzzleähnlich zusammensetzen zu können und dann auch aus den Analysen unserer Spuren hier möglicherweise Rückschlüsse ziehen zu können. Deshalb haben wir auch die Mordkommission hier zum Ort für die Ermittlungen geholt.
9: Während die Ermittler Spuren sichern, stehen immer wieder Anwohner vor den Absperrungen. Viele sagen, sie haben nichts von dem Vorfall mitbekommen und wundern sich, dass die Zugänge zu ihren Häusern gesperrt sind, überall Polizeiautos stehen. Die Polizei hofft, dass Menschen aus der Wohnanlage wichtige Hinweise geben können, sagt Sprecher Naht.
10: Wir müssen jetzt erstmal die Gesamtumstände jetzt hier erhellen und natürlich ermitteln, wer ist die Kindsmutter und wie ist es zu so einem fatalen Ereignis hier gekommen, dass wir hier von einem Leichnam eines Neugeborenen sprechen. Das ist jetzt die Hauptaufgabe der Mordkommission, die das jetzt hier akribisch ermittelt.
9: Beamte waren am Mittag auch im Haus an der Wiese unterwegs. Sie suchten nach Zeugen und nach den Eltern des Kindes. Wenn die Tatortarbeit abgeschlossen sei, werde man intensiv Personen befragen und eventuell auch über Aushänge in der Gegend nach Zeugen suchen, erklärte die Polizei.
5: Der Beitrag war das von RBB 24 Inforadio-Reporter Felix Leitmeier. Soweit der Tag in Berlin und Brandenburg mit Yasser Speck. 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
14: Vorsicht jetzt auf der A2 Magdeburg Richtung Berlin. Zwischen Netzen und Linien steht ein defektes Fahrzeug. A9 Leipzig Richtung Berlin. Bis Mitte November gibt's zwischen Köselitz und Niemegk eine Baustelle. Bis dahin wird der Verkehr über die Gegenfahrbahn geleitet. A13 Berlin Richtung Dresden. Zwischen Freiwaldo und Duben ist an einer Baustelle bis morgen früh die rechte Spur gesperrt. Aktuell Stau plus 10 Minuten. Länger dauert es im Stadtverkehr Berlin aktuell auf der A100, dem Stadtring Richtung Wedding, an der Baustelle hinter der Albuinstraße. Stau ab Gradestraße mit 15 Minuten plus. Und in der Gegenrichtung Richtung Treptow, Stau ab Detmolder Straße bis Albuinstraße, auch hier plus 15 Minuten. Die A111 ist stadtauswärts in Höhe der Anschlussstelle Heckerdamm gesperrt. Der Verkehr wird bis Samstagabend über die Ab- und Auffahrt geleitet.
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0: auf alle gewertet wird. Außerdem haben sie der Ukraine für dieses Jahr 70 Milliarden Euro an Militärhilfen zugesagt. Aus Ankara Thomas Spickhofen.
1: Die NATO selbst soll, wie es in dem Text heißt, modernisiert werden. Europa und Kanada sollen mehr Verantwortung übernehmen. Bundeskanzler Friedrich Merz erklärte nach der Sitzung, man mache die NATO stärker und die Lastenverteilung fairer. Die, Zitat, Trittbrettfahrerei der Europäer sei vorbei. Trump sagte, es habe sich um ein großartiges Treffen gehandelt.
0: US-Präsident Trump hat das Rahmenabkommen über eine Waffenruhe mit dem Iran für beendet erklärt. Seine Unterhändler könnten aber weiter mit der iranischen Führung reden, so Trump. Iranische Medien berichten von weiteren Raketenangriffen auf US-amerikanische Militärstützpunkte in Bahrain. Unser Korrespondent für den Iran, Uwe Lüb.
2: Schon zuvor hatte Iran US-Ziele in Bahrain und Kuwait beschossen. Das sei eine Reaktion auf US-Angriffe auf militärische Ziele in Iran an der Straße von Hormuz gewesen. Hieß es. Zudem haben die USA gestern die Sanktionen für den Verkauf iranischen Öls wieder in Kraft gesetzt. Vorangegangen waren mutmaßlich iranische Drohnenattacken auf Tanker vor der Küste Omans.
0: An einem Gymnasium in Oberbayern sind bei einer Gewalttat mehrere Menschen verletzt worden. Die Polizei teilte mit, sie habe den mutmaßlichen Täter nach dem Vorfall in Schongau festgenommen. Demnach handelt es sich um einen 16-Jährigen. Er soll mit einem Messer und einer Schusswaffe in der Schule gewesen sein und mindestens zwei Mädchen schwer verletzt haben. Laut dem bayerischen Innenminister Herrmann war der Festgenommene in der Vergangenheit in psychiatrischer Behandlung. In Berlin ist ein Palliativarzt wegen 15-fachen Mordes zu lebenslanger Haft verurteilt worden. Das Landgericht stellte außerdem die besondere Schwere der Schuld fest und verhängte anschließende Sicherungsverwahrung und ein lebenslanges Berufsverbot. Die Richter sahen es als erwiesen an, dass der 41-Jährige 12 Frauen und 3 Männer mit Medikamenten getötet hat. Der Arzt hatte 12 der Taten gestanden. Nach eigenen Angaben wollte er den Schwerkranken Leid ersparen. Im Landkreis Uckermark ist nach über einem Jahr wieder bei Wildschweinen die afrikanische Schweinepest nachgewiesen worden. Laut Friedrich-Löffler-Institut wurde ein Fall amtlich bestätigt, ein weiterer Verdachtsfall werde derzeit geprüft. Wie das Verbraucherschutzministerium in Potsdam mitteilte, befinden sich beide Fundorte innerhalb einer bereits bestehenden Sperrzone des Landkreises Uckermark. Soweit die Nachrichten. 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Das Wetter? Am Abend ist es weiterhin trocken mit viel Sonne und ein paar lockeren Wolken. Aktuell haben wir in Berlin-Gatow 23, in Stechlin 21 Grad. Nachts meist locker bewölkt oder klar und Abkühlung auf 13 bis 10 Grad. Morgen zunehmend sonnig mit einigen Wolken. Es bleibt weiter trocken bei 23 bis 25 Grad. Die Zeit 18.34 Uhr.
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4: Verspätungen bei der Deutschen Bahn, die können richtig nervig sein. Dazu kommen oft fehlende Informationen. Kundinnen und Kunden erfahren oft nicht, warum ein Zug auf offener Strecke stehen bleibt, ob sie ihren Anschluss noch schaffen oder wie viel später sie dann am Zielort eintreffen werden. Die Bahn startet jetzt ein Sofortprogramm zur besseren Kundenkommunikation. Wirtschaftsreporterin Anja Dobrodinsky berichtet.
5: Die Reisenden am Berliner Hauptbahnhof sind geteilter Meinung, was die Qualität der Kundeninformationen der Bahn angeht.
6: Ich fühle mich nicht so gut informiert tatsächlich. Wir haben auch jetzt erst die Benachrichtigung bekommen, dass es irgendwie 20 Minuten zu spät ist. Es werden auch nicht immer Gründe genannt, das finde ich halt nicht so gut.
7: Über die App, das läuft eigentlich ganz gut. Wenn Verspätungen sind, kriegt man schnell mit.
8: Man wurde gut in der App zwar informiert, aber es ist ja immer irgendwas mit der Deutschen Bahn. Also ich bin noch nie pünktlich angekommen, bin noch nie pünktlich losgekommen und das ist ein bisschen nervig.
5: 50 Millionen Euro will die DB bis Ende 2027 investieren, um ihre Kunden schneller und besser informieren zu können. Geplant sind zum Beispiel 7000 neue Anzeiger an kleinen, mittleren und großen Bahnhöfen. Sie sollen besser lesbar sein und mehr Informationen als bisher anzeigen. Eine Umfrage des ADAC ergab, dass es bei der Kundenkommunikation der Bahn noch Luft nach oben gibt, erläutert Bundesverkehrsminister Patrick Schnieder.
9: Der DB Navigator wird grundsätzlich als gut bewertet, aber die Informationen in der App sind nicht so zuverlässig, wie es wünschenswert wäre. 66% der Verspätungen wurden korrekt angezeigt, das heißt aber auch ein Drittel eben leider nicht.
5: Bis Ende des Jahres soll sich die Qualität der Verspätungsprognosen spürbar verbessern. Die Bahn-App DB Navigator soll in Zukunft auch Gleisänderungen schneller anzeigen, erläutert Bahnchefin Evelyn Paller.
10: Ein Gleiswechsel zum Beispiel darf nicht erst hier erscheinen und dann mit Verzögerung im nächsten Kanal. Heute dauert das oft 60 Sekunden.

0: und länger. Künftig sieht man den Gleiswechsel im Navigator bereits 2 Sekunden nach dem Erscheinen am Bahnsteiganzeiger.
1: Damit die Informationen auch schnell in der App und an den Bahnhöfen ankommen, modernisiert die Bahn ihre IT und die Prozesse in den Leitstellen. Dabei setzt sie auch auf künstliche Intelligenz. Die könne Informationen zu Störungen schneller verarbeiten und verlässlichere Prognosen, etwa zu Verspätungen, abgeben. KI kommt auch auf der Homepage bahn.de und in der Navigator-App zum Einsatz. Hier sollen Reisende der Assistenz Kiana Fragen zur individuellen Reise stellen können. Sämtliche Daten zu den Zügen aller Verkehrsunternehmen, die auf dem Netz der Deutschen Bahn fahren, sollen in Zukunft zentral gesammelt und verwaltet werden, sagt Verkehrsminister Patrick Schnieder.
2: Wir wollen die Informationen der Infrastruktur und der Eisenbahnunternehmen an einer zentralen Stelle zusammenführen. Die DB Infra Go soll deshalb zur neutralen Datendrehscheibe für die Reisendeninformationen werden.
1: Der Fahrgastverband Pro Bahn begrüßt die Neuerungen bei der Kundenkommunikation. Durch die Bündelung bei der Infra Go rücke sie sehr nah an die Erhebung der Daten und oft auch an die Ursache von Störungen. Das spare Zeit, vermeide Umwege und löse Datenflaschenhälse auf.
3: Die Bahn startet also ein Sofortprogramm zur besseren Kundenkommunikation. Wir haben es gehört im Beitrag von Anja Dobrodinsky. Der Berliner Wohnungsmarkt ist weiter kein leichtes Pflaster. Die Lücke ist riesig zwischen Angebot und Nachfrage. Mieterverbände und auch die Partei Die Linke fordern deshalb strengere Regulierungen, um den Mietenanstieg zu begrenzen. Ganz anders aber sehen das Vertreter der Immobilienbranche. 2,5 Monate vor der Abgeordnetenhauswahl in Berlin haben sie die Lage am Immobilienmarkt bilanziert und Forderungen aufgestellt. Wirtschaftsreporter Kendrick Heinz konnte mit einem der Teilnehmer sprechen.
4: Die Stimmung auf dem Berliner Immobilienmarkt ist zweigeteilt, zumindest bei Investoren. Auf der einen Seite steigen Kosten und Zinsen, hindern Prozesse und bürokratische Hürden. Auf der anderen Seite ist Wohnraum in Berlin nach wie vor knapp und das wird sich in absehbarer Zeit auch nicht ändern. Dazu kommt ein starker Zuzug in die Stadt. Das macht Berlin bei Investoren sehr beliebt, sagt Benjamin Ruckmanns. Große Nachfrage verspricht Rendite. Ruckmanns ist Geschäftsführer bei der Immobilienfirma Engel & Völkers Commercial in Berlin und berät Investoren für den Berliner Markt.
5: Und da ist dann eben auch sehr schnell Deutschland, was international immer noch sehr viel besser wahrgenommen wird, als wir das hier oft so tun, und damit auch verbunden Berlin, sehr attraktiv. Und das merken wir definitiv in der großen Investorennachfrage, die wir tagtäglich spüren.
4: Laut Ruckmanns sind die Hälfte der Investoren in Berlin private Käufer, die andere Hälfte beispielsweise Vermögensverwalter, Pensionskassen und Versorgungswerke. Das Interesse an Wohnungen in Berlin ist also da. In den letzten Jahren haben auch Investoren, die sonst eher in gewerbliche Flächen investiert haben, Wohnimmobilien für sich entdeckt. Grundsätzlich gäbe es ein Interesse, neue Wohnungen zu bauen, sagt der Immobilienexperte. Aber die zunehmende Regulierung sei keine Hilfe.
5: Das hat dazu geführt, dass die Bestandsmieten nahezu eingefroren wurden. Ja, das ist erfolgreich geglückt sozusagen. Das hat aber keinerlei Druck aus dem Markt genommen, weil es nämlich gleichzeitig auch viele Investoren verunsichert hat und eher davon abgebracht hat, dann eben in den so dringenden Neubau zu investieren.
4: Es brauche mehr Verlässlichkeit und Planbarkeit für Investoren, weniger aufgeheizte Debatten. Ruckmanns würde auch an die Bestandsmieten rangehen, auch wenn das auf breite Ablehnung bei vielen stößt.
5: Naja, das mag auf den ersten Blick immer so klingen. Und für die Bestandsmieter könnte das dann möglicherweise auch so sein. Aber diese, ich sag mal zum Beispiel die drohende Enteignungsthematik und die ganze Diskussion, die damit einhergegangen ist, die hat letzten Endes niemandem geholfen.
4: Die Diskussion hätte Investoren abgeschreckt. Man müsse hier weniger Drohkulisse aufbauen. Ruckmanns wünscht sich aus Investorensicht auch mehr Planbarkeit bei Zinsen und ein verlässliches politisches Umfeld. Ende September wird in Berlin gewählt. Die Immobilieninvestoren versuchen, ihre Position klarzumachen.
3: Der Beitrag war das von Wirtschaftsreporter Kendrick Heinz.
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3: Hier ist Yasser Speck. Schön, dass Sie zuhören. Der Iran-Krieg hat die Kraftstoffpreise massiv steigen lassen. Auch deshalb wird wieder verstärkt über den Ersatz von Erdölprodukten gesprochen. Biodiesel und Bioethanol gehören dazu. Eine Entwicklung, über die sich der Chef der Firma Verbio, Klaus Sauter, freut. Unser Redakteur Andreas Oppermann hat mit dem Unternehmer gesprochen, der auch in Schwedt produziert.
7: Schon seit mehr als 30 Jahren produziert Klaus Sauter Biodiesel. damals noch in recht geringem Umfang, inzwischen aber mit einer wirklich großen Firma, mit Verbio. Klaus Sauter ist heute unser Gast in Vis-à-vis. Mein Name ist Andreas Oppermann. Herr Sauter, warum sind Ihre Quartalszahlen derzeit so gut?
8: Es war angekündigt vorher die Entscheidung, dass ab 01.01.2026 neue Regeln gelten. Und die entscheidende Regel ist, dass Biokraftstoffe, die aus Abfällen hergestellt werden, nicht mehr doppelt auf die Quote angerechnet werden, sondern dass es jetzt nur noch um die CO2-Einsparung geht. Und als Konsequenz bekommen wir jetzt wieder ehrlichere Preise für unseren Biodiesel aus Rapsöl, den wir hier herstellen, für unser Ethanol, das wir aus Getreide herstellen. So, und wir haben wieder, ich sag mal, eine Gleichbehandlung der Produkte, die aus Asien kommen, und das, was wir hier lokal produzieren.
7: Ist das auch der Grund, weshalb die Aktie im Jahresschnitt doch recht stark gestiegen ist?
8: Wir haben eine hohe Volatilität, aber diese Volatilität ist Ausdruck von Unsicherheit. Ich muss sagen, die Investoren waren eigentlich optimistischer als ich selber. Aber es ist jetzt wirklich so gekommen, wie uns die Politik versprochen hatte. Was wir aber auch gesehen haben, ist, ich denke mal, wir sind einer der wenigen, die von dieser Iran-Krise profitieren. Diesel ist wahnsinnig teuer geworden. Unsere Produkte sind preisstabil. Unser Biodiesel ist aktuell billiger wie fossiler Diesel. Unser Biomethan an der Tankstelle kostet nur ein Drittel vom Dieselpreis. Und was wir im Moment sehen, ist eine stärkere Nachfrage. Spediteure, die nur auf den Diesel gesetzt hatten, suchen jetzt Alternativen. Und die beste Alternative ist an der Stelle das, was wir bieten. Unser Geschäft profitiert nicht nur von der geänderten Regulatorik, sondern auch von der Iran-Krise, weil der Diesel war eigentlich die letzten Jahre eher zu billig.
7: Und könnten Sie die steigende Nachfrage, von der Sie jetzt selber ja sprechen, auch tatsächlich auf Dauer liefern?
8: In dem Moment, wo Nachfrage da ist, werden wir natürlich auch investieren. Das ist keine Frage. Nur ein Großteil, vor allen Dingen unseres Biomethans, exportieren wir aktuell. Wir lassen es gar nicht in Deutschland, weil kein Markt da ist. Also es gibt zu wenige Erdgas-LKWs. Wir könnten viel mehr dort anbieten. Aber der Diesel war zu billig und damit war die Bereitschaft bei den Spediteuren, vom Diesel wegzugehen zu einem anderen Antrieb, die war nicht da. So, jetzt schauen wir uns mal die Entwicklung an. Sie ist positiv, das sieht man ja jetzt auch an unseren Zahlen. Aber wir wollen als erstes mal dann schauen, dass wir die Mengen, die wir heute exportieren, lokal verkaufen können. Und dann müssen wir uns die Marktentwicklung anschauen, ob sie wirklich nachhaltig ist. Und dann wird gegebenenfalls auch investiert.
7: In Schwedt musste im vergangenen Jahr ja Personal abgebaut werden bei Verbio. Wird angesichts der veränderten Lage jetzt dort wieder eingestellt werden?
8: Im Moment machen wir keine Einstellungen. Es ist auch noch zu frisch. Wichtig ist, wie gesagt, dass wir jetzt sehen, dass sich das Ganze positiv entwickelt. Ich muss sagen, ich bin auch selber absolut überrascht. Frau von der Leyen redet jetzt von E20. Der Agrarkommissar in Brüssel sagt, wir brauchen mehr Biokraftstoffe. Ich sag mal, es ist gerade mal 24, 30 Monate her. Da hat die damalige Umweltministerin Frau Lemke uns nach dem Leben getrachtet. Die wollte, dass wir unsere Anlagen abstellen. Dieses Hin und Her und diese 180-Grad-Wenden, die verunsichern uns.
7: Stabilisiert Sie das Auslandsgeschäft? Sie sind in Europa, in Ungarn, in Polen aktiv. Sie sind aber auch in Indien, in Kanada und mit einer Reihe von Anlagen auch in den USA aktiv?
8: Also nach den Erfahrungen, die wir in Deutschland sammeln mussten, ist das genau unsere Strategie, internationalisieren. Weil in Nordamerika haben sie nicht diese ideologische Diskussion. US-amerikanisches Ethanol ist im Moment mit Abstand der billigste Flüssigkraftstoff. Und der wird dann auch eingesetzt. In den USA, im Mittleren Westen, haben wir mittlerweile E15. Was eingeführt wird, das ist mit Abstand der billigste Sprit an der Tankstelle. In Asien genau das Gleiche. In diesen Regionen geht man pragmatischer an die Themen ran. Und da bin ich auch Frau Reiche dankbar. Die bringt mehr Rationalität wieder zurück in das Geschäft. Nämlich, dass der Preis entscheiden soll und nicht irgendwelche Faktoren, wo künstlich irgendwelche Anrechnungen geschaffen werden.
7: Aber in den USA sagt doch Donald Trump, Trill Baby Trill, und damit meint er doch nicht Bioöl, sondern er meint doch damit Erdöl.
8: Für unser Geschäft ist Donald Trump in den USA das Beste, was uns hat passieren können. Die Bauern in den USA sind abhängig davon, dass es einen Ethanolmarkt gibt. Ungefähr 40% der Maisproduktion in den USA gehen ins Ethanol. Und Trump hat bei all seinen Verhandlungen, bei den Zolldiskussionen, das Thema Ethanol mit auf die Agenda gebracht. So, wir erinnern uns jetzt, UK beispielsweise, in England, kommt mittlerweile 100% US-Ethanol. Auch in Asien, Japan, Vietnam. Das heißt, was Trump gemacht hat, ist für das Ethanol, für diesen billigen Kraftstoff, die Exporte zu fördern, dass das mehr abfließt. Und damit rechnet sich die Produktion im Mittleren Westen mehr. Und es war Donald Trump, der jetzt E15 als Standardkraftstoff durchgedrückt hat.
7: E15, also 15% Biokraftstoff im an der Tankstelle verkauften Sprit. So wie bei uns E10?
8: Genau, also E10 bedeutet 10% Ethanol im Benzin. Das ist schon Standardkraftstoff in den USA. Aber was Trump jetzt gemacht hat, damit einfach mehr Absatz entsteht, damit der Markt größer wird, der hat jetzt E15 durchgedrückt. Das heißt, 15% Ethanol im Kraftstoff. Das wird jetzt in Zukunft Standardkraftstoff und das bedeutet dann für den US-Markt eigentlich einen um 50% größeren Markt von E10 auf E15.
7: Herr Sauter, was müsste denn passieren, dass Sie in Schwedt wieder stärker investieren?
8: Also die Dinge, die jetzt da gerade besprochen werden in Brüssel, dass eine Frau von der Leyen jetzt sagt, wir brauchen E20, also 20% Ethanol im Benzinanteil, dass der Agrarkommissar sagt, wir brauchen wieder mehr Biokraftstoffe. Das haben wir die letzten 15 Jahre nicht mehr gehört. So, und das sind genau die Ansätze. Das Ziel war, alles elektrisch zu machen. Da machen wir jetzt 20 Jahre rum. Sicherlich spielt die Elektrifizierung eine Rolle, aber die Moleküle sind genauso wichtig. Und wir waren in Vergessenheit geraten. Deshalb, das sind die Dinge, die wir jetzt brauchen. Und dann müssen die natürlich auch umgesetzt werden. Wir brauchen eine Kraftstoffspezifikation für E20. Die THG-Quoten, also die Verpflichtung der Mineralölwirtschaft, mehr CO2 zu reduzieren, müssen steigen. All die Dinge, die jetzt angeschoben werden, gehen in die richtige Richtung. Aber es ist noch zu früh, jetzt dazu sagen, okay, alles schick. Sondern jetzt warten wir mal ab, was da die nächsten Monate noch kommt. Aber hier in Schwedt, die können gar nichts machen. Die werden dann die Moleküle zumischen, wenn die Möglichkeiten gegeben sind und die Vorschriften da sind. Und dann werden die das auch machen, keine Frage. Aber wir müssen erst die Voraussetzungen schaffen.
7: Aktuell wird ja sehr intensiv über das Heizungsgesetz der Bundesregierung von Katharina Reiche diskutiert. In ihm gibt es eine Biotreppe. Ist das für Sie etwas, worin Sie ein starkes Wachstumspotenzial sehen?
8: Auch das neue Heizungsgesetz geht für uns natürlich absolut in die richtige Richtung und ist meines Erachtens auch eine logische Konsequenz. Es hält die gleiche Logik Einzug im Heizungskeller wie an der Tankstelle. Keiner würde auf die Idee kommen, den Leuten vorzuschreiben, dass jetzt alle Elektroautos kaufen müssen, sondern man überlässt es dem Verbraucher. Der kann ein Elektroauto kaufen oder er fährt einen Benziner und hat dann eben Ethanol im Kraftstoff oder er hat einen Diesel und hat dann Biodiesel drin. Genau die gleiche Logik auch im Heizungskeller. Wer weiterhin eine Gasheizung haben will, der kriegt dann halt in Zukunft einen Biogasanteil. Macht alles Sinn. Und so kann der Verbraucher selbstständig entscheiden, was er haben will. Deshalb verstehe ich auch diese Kritik nicht. Wenn das mit dem Strom wirklich so gut ist, dann wird es sich am Markt selber durchsetzen.
7: Ist die Biotreppe dann dauerhaft doch günstiger als das Erdgas, weil das Erdgas über die CO2-Abgabe immer teurer wird, aber so wie ich Sie verstehe, Biogas nicht unbedingt?
8: Wir dürfen hier nicht zwei Dinge miteinander vermischen. Wir reden von zwei getrennten Lösungen im Heizungskeller, die beide das Ziel haben, fossiles Produkt zu verdrängen, weg von fossilem. So, und wir bieten eine Lösung in Form von Biomethan, das vom Acker kommt. Und dann gibt es eine Lösung mit erneuerbarem Strom. Die Wärmepumpe hat sicherlich ihre Berechtigung. Aber wer weiß, was in 10 Jahren der Strom kostet? Und auch eine Erdgasheizung ist ja kein Problem. Die hat einen Wirkungsgrad von 90%. Nur, ich muss dann eben

0: kein Geld verdienen. Die Preise für Getreide sind zu niedrig, für Raps ist zu niedrig und, und. Das Gleiche in den USA, selbst in Indien, Südamerika. Wir haben überall zu viel. Die Preise sind schlecht. So, und jetzt sage ich, jetzt lasst uns doch mal anfangen. Wir diskutieren immer die 100%-Variante und sagen, okay, die 100%-Variante können wir nicht erreichen. Also fangen wir gar nicht damit an. Es wird auf dem Weg dorthin zu einer defossilisierten Welt, Biomasse wird einen Beitrag leisten, Strom wird einen Beitrag leisten und noch viele andere Lösungen auch.
1: Sie sind ja jetzt schon sehr lange im Geschäft. Wo glauben Sie, steht Verbio hier in Schwedt in Zukunft im Verhältnis zur PCK, auf deren Gelände Sie ja Ihre Anlagen betreiben?
0: Ich glaube, der Weg der Defossilisierung wird weitergehen, aber nicht in der Dynamik, wie die Politik das und die Gesellschaft vielleicht das gerne hätten. Wir haben das Ziel der Klimaneutralität 2045. Das ist von jetzt weg 20 Jahre. Das ist unerreichbar. Deshalb, in 10 Jahren sind wir auf dem halben Weg dorthin. Da werden wir noch mehr Lösungen gefunden haben, aber wir werden immer noch weit weg sein von dem eigentlichen Ziel.
1: Herr Sauter, vielen Dank.
2: Andreas Oppermann hat mit Verbio-Chef Klaus Sauter gesprochen.
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2: Heute gab es Zeugnisse in Berlin und Brandenburg. 6 Wochen Ferien liegen also vor den Schülerinnen und Schülern. Viele Museen in der Region bieten da extra Ferienprogramme an. So wie auch der Lernort Keibelstraße in Berlin, eine ehemalige DDR-Untersuchungshaftanstalt. Ferien im Gefängnis also? Kulturreporterin Anna Patacek hat sich diesen besonderen Ort angeschaut.
4: Wir sind jetzt hier im Innenhof und zwar haben wir jetzt hier quasi den Blick auf das ehemalige Untersuchungsgefängnis, das hier zu DDR-Zeiten bestand, von 1951 bis 1990. Und das war zu DDR-Zeiten innerhalb des Ostberliner Polizeipräsidiums der Volkspolizei.
5: Henrike Vogtländer ist Historikerin und leitet den Lernort Keibelstraße, eine Bildungsstätte vor allem für Kinder und Jugendliche in der Nähe des Berliner Alexanderplatzes. Im Inneren ist das Gefängnis bis auf ein paar farbliche und bauliche Veränderungen noch so wie früher. Eine Hafthalle über mehrere Geschosse hinweg mit vielen kleinen Zellen rundum. Hier saßen Menschen ein, die Straftaten begangen hatten und andere, die vom Staat kriminalisiert wurden.
4: Da ging es von Personen, die gewöhnliche Kriminalität wie zum Beispiel Diebstahl vorgeworfen wurde, aber auch solche, die zum Beispiel Pläne hatten, die Mauer zu überwinden und erwischt worden waren, die sich politisch missliebig geäußert haben oder aber auch solche, die zum Beispiel über einen bisschen längeren Zeitraum nicht werktätig sozusagen waren, also nicht gearbeitet haben. Das wurde in der DDR unter dem Straftatbestand der sogenannten Asozialität verfolgt.
5: Viele Schulklassen sind im Laufe des Jahres zu Besuch in der Bildungsstätte. Aber man könnte hier auch Zeit in den Ferien verbringen. Klingt das nicht ganz schön nach Geschichtsunterricht?
4: Naja, wir haben hier einen wirklich sehr spannenden Ort. Gefängnisse nehmen in der Gesellschaft eine ganz besondere Rolle ein und sind meistens Orte, die wirklich nicht zugänglich und unsichtbar sind. Und Sie haben hier die Chance, sich genau an so einem Ort frei zu bewegen und ein Stück den Alltag hier nachzuvollziehen.
5: Und dann ist es ja auch kein Unterricht. Das Team vom Verein Agentur für Bildung, Geschichte und Politik will mit den Kindern und Jugendlichen Trickfilme produzieren. Mit Hilfe von Knete, Lego und Modellen, die das Gefängnis im kleinen Maßstab nachbilden. Welche Geschichten zur Geschichte des Ortes erzählt werden, das dürfen die Nachwuchsfilmemacher selbst entscheiden.
4: Da ist auch mal der ein oder andere Fluchtversuch dabei, der dann kreativ umgesetzt wird. Manchmal wird es noch ein bisschen, kracht es noch mal ein bisschen mehr. Aber auch das ist okay. Es geht einfach darum, dass sie Lust und Neugier entwickeln und sich ausleben können.
5: Und vielleicht fließt ja auch ein Zeitzeugengespräch mit ein, das ebenfalls Teil des Workshops ist. Zum Beispiel mit Michael Schuhart, der als junger Mann den Wehrdienst verweigert hatte. Von seinen Haftbedingungen in der Keibelstraße erzählt er auch in Videos der Ausstellung. Etwa, wie er sich mit Klopfzeichen verständigen konnte.
6: Somit kann ich mich erinnern, dass wir tatsächlich über die Kanalisation haben wir kommuniziert. Was ja wirklich ein Phänomen war, dass das Licht ausging dann in den Zellen. Und dann gab es eben diese Dialoge zwischen den Gefangenen. Ne? Ich habe morgen Verhandlung und da kam dieser Austausch zustande. Ne? Und ich weiß nicht, sicher haben die das dann vom Hof auch irgendwie beobachtet, oder aber scheinbar konnten die das nicht unterbinden, diese Dialoge zwischen den Strafgefangenen. Ne?

0: Vorwissen über die DDR müssen die Kinder und Jugendlichen keins mitbringen, sagt Historikerin Henrike Vogtländer.
1: Wir sollen hier einfach ein Stück weit lernen, wie spannend Geschichte ist, wie Geschichte funktioniert, die Arbeit mit Quellen, darin Interesse entwickeln, auch lernen, eigene Fragen an die Geschichte zu stellen.
2: In einem 4-tägigen Ferienworkshop in der ehemaligen Untersuchungshaftanstalt der DDR ab dem 27. Juli für Kinder und Jugendliche ab 10 Jahren. Anmeldung über den Lernort Keibelstraße. Wie wollen wir in Zukunft leben? Mit dieser Frage beschäftigt sich zurzeit die Fleminger Kreativsause im Kokonat in Klein-Glien bei Bad Belzig. Das Kreativfestival möchte Menschen aus unterschiedlichen Bereichen zusammenbringen und beschäftigt sich mit großen und kleinen Zukunftsfragen, speziell aus ländlicher Perspektive, am Beispiel des Hohen Flemings und mit vielen künstlerischen Workshops. RBB-Reporterin Jacqueline Pivon hat sich das mal angeschaut.
3: Auf dem Gelände eines ehemaligen Dreiseitenhofs in Klein-Glien bei Bad Belzig herrscht geschäftiges Treiben. Das Kokonat, ein saniertes Gutshaus, ist für eine Woche Treffpunkt der Fleminger Kreativsause. Im Hof spannt sich eine bunte Wimpelkette, überall sitzen Menschen zusammen und verschwinden immer wieder in Workshops. Katharina von Solern hat das Fest inhaltlich vorbereitet und erklärt, worum es geht.
4: Im Großen und Ganzen geht es um das Thema gesellschaftliche Transformation, und zwar am Beispiel des Hohen Flemings. Mal nicht den Blick auf die Stadt, sondern aufs Land. Das heißt, es kommen über die Woche ganz viele verschiedene Menschen zusammen, die sowohl hier schon immer gelebt haben, aber eben auch Leute, die hierher gezogen sind, aber eben auch Leute aus den Ballungsräumen aus Berlin, und sprechen über wichtige gesellschaftlich relevante Themen, die alle unter diesem großen Schirm gesellschaftliche Transformation stehen. Also das geht von Energiewende zu, wie wollen wir eigentlich Demokratie leben, wie können wir auch unsere Demokratie verteidigen, wie können wir resilienter werden, was unsere Ernährung betrifft. Für mich im Grunde geht es eigentlich darum, gemeinschaftlich Zukunftsvisionen zu entwickeln. Also wie wollen wir zusammen in Zukunft leben?
3: Ein Schwerpunkt liegt auch auf Unternehmensgründungen im ländlichen Raum. Beim Flamingo Startup Hub treffen Gründerinnen und Gründer auf Investorinnen und Investoren sowie Vertreter aus Wirtschaft und Verwaltung. Projektleiter Janosch Dietrich betont, es geht darum, dass neue Unternehmen nicht nur in den Metropolen entstehen.
5: Es gibt sozusagen Herausforderungen auf dem Land. Und diese Herausforderungen sollten auch von Unternehmerinnen und Unternehmern vom Land gelöst werden, auf dem Land. Also ich denke, dass man nicht einfach jede Lösung aus dem städtischen Umfeld aufs Land übertragen kann, sondern man muss sozusagen eigene Lösungen finden. Und es ist uns sozusagen ein Anliegen, dass diese Wachstumsmärkte sozusagen auch hier entwickelt werden, also dass hier Wohlstand entsteht, dass hier Jobs entstehen.
3: Bis zum Wochenende gibt es noch Dutzende Workshops, Vorträge und Mitmachangebote. Alle mit dem Ziel, gemeinsam Ideen für die Zukunft des ländlichen Raums entwickeln.
4: Mein Anliegen ist auch so ein bisschen, vielleicht eine Art Leichtigkeit reinzubekommen. Also große Themen müssen nicht immer schwer sein, sondern man kann die eben auch mit kreativen Methoden, mit kreativen Ansätzen erarbeiten. Und für mich im Grunde geht es eigentlich darum, gemeinschaftlich Zukunftsvisionen zu entwickeln.
2: Das sagt Kuratorin Katharina von Solern über die Fleminger Kreativsause. Die findet noch bis Sonntag in Klein-Glien bei Bad Belzig statt.
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7: Gleich zwei Fahrzeuge sind liegen geblieben auf der A2 Magdeburg Richtung Berlin zwischen Netzen und Leninen und auf der A13 Dresden Richtung Berlin zwischen Karlau und Kittlitz. Stadtverkehr Berlin, Stau auf der A100 an den Baustellen zwischen der Albuinstraße und Detmolder Straße, müssen Sie pro Richtung 10 Minuten mehr einplanen.
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2: Ja, na, ich habe mich dann selber gemeldet bei den ganzen Dörfern, weil also von meiner Frau, der Cousin, der ist aus Rennersbrück und der tut das da so ein bisschen auch organisieren dann mit dem Erntefest und wir haben ihn halt angeboten, mal so einen Entwurf zu machen und dann nahm das halt seinen Lauf. Ich habe dann verschiedene Dörfer halt angeschrieben, erstmal über Instagram. Burg hatte sich dann gemeldet und Bülegure.
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2: In Heinersbrück gab es halt einmal diesen Pokal für die Reiter und dann nochmal separate Medaillen für die Proschkönigin dann quasi. Und Bülegure hatte dann diesen anderen Wunsch. Die wollten halt den Reiter durch die Pforte haben. Das wird halt immer individuell gestaltet, so wie derjenige Kunde das halt wünscht.
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2: Naja, wenn, dann wird nochmal nachgehakt.
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2: Einen schönen guten Abend. Ich begrüße Sie zur Tagesschau. Milliardenschwere neue Rüstungsprojekte und gemeinsame Produktionen. Darauf haben sich die NATO-Partner bei ihrem Gipfel in Ankara verständigt. Und auch auf Hilfen für die Ukraine. Das Land soll in den nächsten beiden Jahren insgesamt 140 Milliarden Euro bekommen. Zudem will US-Präsident Trump der Ukraine die Lizenz zum Bau von Patriot-Raketenabwehrsystemen erteilen, damit sie sich besser gegen Russland verteidigen könne. Trotz zunächst scharfer Verbalattacken von Trump gegen die Bündnispartner werten diese den Gipfel am Ende als Erfolg.
3: Er kann zufrieden sein. Präsident Zelensky trifft sich am Rande des NATO-Gipfels mit US-Senatoren. Diesmal gerät die Ukraine nicht ins Abseits angesichts der vielen Krisen. Im Gegenteil, die Ukraine trage zur transatlantischen Sicherheit bei, steht ausdrücklich in der Schlusserklärung. Auch Präsident Trump hat positive Neuigkeiten für Zelensky. Der Ukraine stellt er in Aussicht, dass sie künftig in eigener Lizenz dringend benötigte Patriots zur Flugabwehr produzieren darf, um sich so besser gegen russische Angriffe zu schützen. Dabei war der Gipfel zunächst konfrontativ gestartet. Trump betont erneut, er sei sehr verärgert über die NATO. Sie hätte nicht geholfen im Krieg gegen den Iran. Auch auf Grönland erhebt der Präsident wieder Anspruch zum Unmut der Bündnispartner. Und gegen Spanien grollt er, weil das Land seinen Irankrieg heftig kritisiert und seine Verteidigungsausgaben nicht erhöhen will. Von Ankara aus hat er vergangene Nacht neue Angriffe auf Boote der Islamischen Revolutionsgarden befohlen, sowie auf zahlreiche weitere Ziele im Iran. Eine Reaktion auf die erneuten iranischen Attacken auf Tanker in der Meerenge, so die USA. Die Iraner sind Abschaum und so handeln sie auch. Ich weiß nicht, ob ich mit denen noch einen Deal machen will. Wir können Spielchen spielen, aber ich will die Sache abschließen. Der NATO-Generalsekretär verteidigt die US-Angriffe und eine harte Haltung gegenüber Iran. Es ist absolut klar und die NATO-Politik aller 32 Bündnispartner, dass Iran niemals nuklear werden darf. Der Kanzler verlässt den Gipfel optimistisch und spricht von dem neuen Geist von Ankara. Die NATO sei europäischer geworden und nicht nur das.
4: Es hat niemand den grundsätzlichen Auftrag und die grundsätzliche Zusammengehörigkeit der NATO infrage gestellt. Und dies an einem solchen Tag wie heute feststellen zu können, war nicht selbstverständlich.
3: Und ja, die NATO-Familie einigt sich sogar auf eine Schlusserklärung, in der sich auch die USA deutlich zum gegenseitigen Schutzversprechen, dem Artikel 5, bekennen. Und in der Russland wieder als langfristige Bedrohung bezeichnet wird. Das versöhnliche Ende eines Gipfels, der zunächst konfliktreich gestartet war.
2: Fragen wir nach bei Tina Hassel in Ankara. Welche Signale gehen von diesem NATO-Gipfel aus?
5: Der Kanzler hat es so auf den Punkt gebracht, die europäische Trittbrettfahrerei sei beendet. Und tatsächlich haben die Europäer ernst gemacht und mehr Verantwortung in der NATO übernommen mit neuen Rüstungsprojekten im Umfang von mehr als 50 Milliarden Dollar, vor allem für Drohnen und Überwachungsflugzeuge, also überall dort, wo sich die Amerikaner bei zentralen militärischen Fähigkeiten zurückziehen. Denn die Bündnispartner wissen nur, wenn die NATO europäischer wird, kann sie transatlantisch bleiben und können sie die Amerikaner unter Trump weiter bei der Stange halten. Bei der Schluss-PK hat Trump ja gesagt, es habe sogar Liebe im Raum gelegen. Doch alle wissen, diese Harmonie kann jederzeit wieder kippen.
2: Hat US-Präsident Trump denn eine Strategie im Krieg mit Iran erkennen lassen?
5: Nein, das hat er nicht. Einerseits kündet er heute das Waffenstillstandsabkommen auf und beschimpft die Iraner als Abschaum und kranke Hirne, mit denen er nicht mehr verhandeln will. Und andererseits könnte aber ja sein Schwiegersohn und auch der Unterhändler Witkoff ruhig ihr Glück mit Teheran weiter versuchen. Das wirkt eher wie ein Präsident, der nicht weiß, wie er sich aus dieser Sackgasse wieder rausmanövrieren soll.
2: Heißt das, dass wir uns jetzt auf einen Dauerkonflikt am Golf einstellen müssen?
5: Ja, ich fürchte, das könnte passieren. Trump hat Iran gedroht, heute Nacht wieder hart zuzuschlagen. Und gleichzeitig wurde er eben bei der Pressekonferenz gefragt, ob jetzt der Krieg wieder aufflammt. Und das hat er ganz entschieden abgelehnt. Trump muss aber irgendwie dafür sorgen, dass die Straße von Hormuz wieder geöffnet wird. Alleine schon, um in den USA die Preise nicht immer weiter explodieren zu lassen. Und deshalb könnten wir uns auf ein langes Hin und Her in einer Art Dauerkonflikt einstellen müssen.
2: Danke, Tina Hassel. Und damit weiter zu Wassily Golod in Kiew. Wir haben es eben gehört, Trump stellt der Ukraine die Erlaubnis für den Bau von Patriot-Raketenabwehrsystemen in Aussicht. Was bedeutet diese Ankündigung für das Land?
6: Das lässt sich sehr konkret beantworten. Wenn wir sehen, dass seit dem 2. Juli in weniger als einer Woche mehr als 50 Menschen alleine in der Hauptstadt Kiew durch russische Angriffe getötet worden sind, dann zeigt das, wie bedrohlich die Situation gerade ist, wie sehr Russland gerade diesen Krieg eskaliert. Und das liegt konkret daran, dass der Ukraine Abfangraketen vom Typ Patriot für die Patriot-Systeme fehlen, dass die Ukraine ballistische Raketen aus Russland nicht abwehren kann, dass diese Raketen Wohnhäuser treffen. Insofern ist die Zusage oder die Aussicht darauf, dass die Ukraine in Zukunft diese Abfangraketen selbst produzieren kann, wichtig, aber es ist eben nur eine Perspektive. Ganz konkret wünschen sich die Menschen hier im Land, mit denen wir sprechen, dass es dem ukrainischen Präsidenten gelingt, die Partner, die diese Abfangraketen jetzt in ihren Munitionslagern haben, dass sie diese Raketen so schnell wie möglich an die Ukraine liefern, damit in der kommenden Nacht oder in der übernächsten Nacht die Ukraine in der Lage ist, diese Raketen abzuwehren und die Menschen hier im Land zu schützen vor den russischen Attacken.
2: Wassily Golod in Kiew, vielen Dank. Und nun ins Inland. Die schwarz-rote Koalition will ihre Reform der Gesundheitsausgaben schnell über die Bühne bringen. Am Freitag soll das Gesetz im Bundestag verabschiedet werden. Doch ob es tatsächlich dazu kommt, ist unsicher. Denn Grüne und Linke gehen juristisch gegen die Abstimmung vor. Sie haben das Bundesverfassungsgericht angerufen. Denn aus Sicht der Opposition bleibt zu wenig Zeit, um die zuletzt vorgenommenen Änderungen im Gesetz noch durchzuführen.
7: 10 Uhr heute Vormittag. Der Gesundheitsausschuss tagt. Die Abgeordneten stehen unter Zeitdruck, denn schon am Freitag soll das Gesetz zum Gesundheitssparpaket durch Bundestag und Bundesrat, also noch vor der Sommerpause. Konkret sind jetzt folgende Änderungen geplant. Der Mindestbetrag für Zuzahlungen pro Medikament steigt von 5 auf 7,50 Euro. Die kostenlose Familienversicherung gilt nur noch für Ehepartner, die Kinder unter 12 Jahren haben oder bedürftige Menschen pflegen. Pharmakonzerne müssen Krankenkassen zukünftig höhere Rabatte von 15,5% auf Medikamente gewähren. Die Ministerin verteidigt ihre Reform und auch die Eile. Die Reform würde Beitragserhöhungen in der Krankenversicherung verhindern, die ansonsten schon im Januar kommen müssten.
8: Wir haben jetzt ein Paket geschnürt, das diese Deckungslücke schließt. Und damit sorgen wir nach Jahren des wirklich dynamischen Anstiegs auch des Zusatzbeitragssatzes für Stabilität und auch für einen stabilen Zusatzbeitrag.
7: Ob das Verfahren klappt, ist allerdings offen. Denn Linke und Grüne haben heute Eilanträge beim Bundesverfassungsgericht gestellt, um das Gesetzgebungsverfahren zu stoppen. Der Grund? Sie hätten knapp 300 Seiten mit Änderungen erst am Montagabend bekommen. Das könne man nicht angemessen prüfen.
9: Die Auswirkungen dieses Gesetzes sind so weitreichend. Das, was an Änderungen hier vorgelegt wird, ist so weitreichend, dass im Prinzip eine gewissenhafte Prüfung dem Parlament an dieser Stelle nicht möglich ist.
7: Seltene Einigkeit in der Opposition. Auch die AfD spricht von einem Gesetz, das durchgepeitscht werden solle.
10: Und das ist hochgradig kritisch, was hier passiert, auch in Bezug auf die Demokratie und auf den Respekt vom Parlament durch die Regierung.
7: Wie schnell das Bundesverfassungsgericht jetzt entscheidet, ob der Bundestag über das Gesetz am Freitag abstimmen kann, ist offen.
2: Herr Markus Preis in Berlin, die Opposition hat nun also das Bundesverfassungsgericht eingeschaltet. Was ist da zu erwarten?
11: Das Verfassungsgericht prüft nicht, ob die Gesundheitsreform generell zulässig ist, sondern ob den Abgeordneten genug Zeit bleibt, richtig zu verstehen, was sie da entscheiden sollen, gerade bei so einer großen und wichtigen Reform. Und wenn die Richter da Zweifel haben, dann können sie sagen, stopp, und mit einer Eilentscheidung die Abstimmung am Freitag dann erstmal verhindern. Ob das so kommt, ist heute Abend noch nicht absehbar, aber ein Stoppschild aus Karlsruhe in letzter Minute. Das gab es schon mal beim berühmten sogenannten Heizungsgesetz. Damals aber umgekehrte Vorzeichen. Die Grünen in der Regierung, die CDU in der Opposition. Und damals beschwerte sich Friedrich Merz, die Ampelregierung würde Gesetze viel zu schnell durchpeitschen. Im Prinzip genau das, was wir heute auch von der Opposition gehört haben.
2: Warum hat es die Regierung denn so eilig mit dem Gesetz?
11: Ja, die Gesundheitsreform ist ganz klar mittlerweile ein Prestigeprojekt der Regierung. Herbst der Reformen hat nicht geklappt. Jetzt will man wenigstens ein Gesetzespaket vor der Sommerpause komplett über die Ziellinie bringen. Also man will einen sichtbaren Erfolg. Es gibt aber offenbar auch noch einen anderen Grund für die Eile und das sind die Bundesländer. Die müssten nämlich auch im Bundesrat zustimmen, am besten auch gleich am Freitag. Und wir hören, die Gesundheitsministerin hatte die Länder in diversen Telefon- und Videokonferenzen in den letzten Tagen versucht, halbwegs an Bord zu kriegen. Jetzt ist die Sorge, wenn das Gesetz den Sommer überliegen bleibt, dass die Länder dann vielleicht doch noch mal ins Zweifeln kommen, etwa wegen der Belastung der Krankenhäuser und dass dann die ganze Reform im Herbst richtig ins Schlingern gerät.
2: Markus Preise in Berlin, vielen Dank. Weiteres Thema im Bundestag war am Abend ein Gesetzespaket zum Einsatz spezieller Software bei Ermittlungsbehörden. Bundespolizei und Bundeskriminalamt sollen die Möglichkeit bekommen, massenhaft und automatisch Daten zu vernetzen und zu analysieren. Nach den Plänen von Schwarz-Rot dürfen dann beispielsweise biometrische Daten automatisiert mit öffentlich zugänglichen Bildern abgeglichen werden. Auch wenn die Koalition Bedingungen für den Einsatz vorgegeben hat, befürchtet die Opposition eine Massenüberwachung.
12: September 2024. Ein Anschlag auf das israelische Generalkonsulat in München, der in einem Schusswechsel endet. Es ist das erste Mal, dass das Landeskriminalamt Bayern auf eine automatisierte Datenanalyse setzt, um herauszufinden, ob es weitere Anschlagsplanungen gibt. Mit einer Software des umstrittenen US-Unternehmens Palantir wertet die bayerische Polizei ihre Datenbestände aus. Das spare zum einen Zeit.
13: Und das Zweite ist, dass es uns Zusammenhänge relativ einfach und überschaubar anzeigt, die vorhanden sind, die vorher händisch zusammengeführt werden mussten.
12: Eine solche Befugnis zur automatisierten Datenanalyse sollen nun auch das Bundeskriminalamt und die Bundespolizei sowie Strafverfolger bekommen.
14: Wir haben früher uns mit Tagebüchern beschäftigt. Heute beschäftigen wir uns mit Terabyte, also Millionen, Milliarden von Daten. Und deswegen brauchen wir auch moderne Ermittlungsbefugnisse.
12: Allerdings wird der Bund dafür wohl eine europäische Software einsetzen, also nicht eine von Palantir wie Bayern und andere Bundesländer. Denn das will die SPD nicht.
15: Meine klare Haltung ist, dass es kein Palantir mit mir geben wird.
12: Eine weitere Befugnis soll helfen, Personen zu finden, wie die ehemalige RAF-Terroristin Klette. Journalisten hatten sie mit einer Software online auf Fotos gefunden. Das sollen künftig auch Polizei und Ermittler dürfen. Bürgerrechtler und Opposition befürchten eine Massenüberwachung.
16: Da wird völlig pauschalisiert die Möglichkeit geschaffen, die Daten von Tätern, Opfern, Zeugen in KI-Systeme zu geben. Und deswegen braucht es sehr viel mehr Differenz.
12: Am Abend hat der Bundestag die Gesetzentwürfe der Bundesregierung das erste Mal beraten.
2: Ausnahmezustand heute im oberbayerischen Schongau. Am Mittag ist das örtliche Gymnasium von einer Gewalttat erschüttert worden. Ein Angreifer verletzte zwei 13-jährige Schülerinnen schwer. Der 16-jährige Tatverdächtige, bewaffnet mit Messer und Pistole, wurde festgenommen. Sein Motiv ist noch unklar. Schongau ist eine Kleinstadt mit gut 12.000 Einwohnern südwestlich von München. Nach dem Angriff wurde der Bereich um die Schule weitgehend abgesperrt. Ein Berliner Palliativarzt ist wegen 15-fachen Mordes an Patienten zur Höchststrafe verurteilt worden. Das Landgericht Berlin verhängte eine lebenslange Freiheitsstrafe und stellte die besondere Schwere der Schuld fest. Zudem wurde eine Sicherungsverwahrung nach der Haft angeordnet. Nach Überzeugung des Gerichts hatte der Mediziner 15 schwerkranken Patienten ein jeweils tödliches Medikamentengemisch verabreicht. Er habe getötet, um ein Gefühl größtmöglicher Macht zu erlangen, so die Richterin. Die Taten hätten nichts mit Sterbehilfe zu tun.
17: Für die Hinterbliebenen der Opfer ist das Urteil eine Möglichkeit abzuschließen. Auch für die Mandantin von Anwalt André Mors. Sie verlor ihre 25-jährige Tochter durch die Taten des Palliativarztes.
18: Das Urteil hat heute natürlich das bestätigt, was sie seit 2021 gedacht, vermutet hat. Sie wusste die ganze Zeit, der Tod ihrer Tochter war kein Zufall, dass der Angeklagte damit was zu tun hat.
17: Zwischen 2021 und 2024 habe der Arzt eines Berliner Pflegedienstes 15 seiner schwerkranken Patienten bei Hausbesuchen getötet. Die Opfer waren zwischen 25 und 94 Jahre alt. Dazu habe er ihnen Medikamente verabreicht, die zum Tode führten. In 5 Fällen habe er nach der Tat Feuer gelegt.
19: Zu den Motiven hat die Kammer festgestellt, dass der Angeklagte aus reinem Eigennutz gehandelt habe. Er habe seine Allmachtsfantasien ausleben wollen und sich als Herr über Leben und Tod aufgespielt.
17: Der Verteidiger des Angeklagten will das Urteil nicht akzeptieren. Sein Mandant habe Leid lindern wollen. Parallel zum Prozess ermittelt die Staatsanwaltschaft derzeit in 76 weiteren Verdachtsfällen. Entsprechende Anklagen gegen den Palliativarzt könnten noch in diesem Jahr folgen.
2: Der deutsche Tennisprofi Alexander Zverev steht zum ersten Mal im Halbfinale von Wimbledon. Der 29-Jährige besiegte im Viertelfinale den US-Amerikaner Taylor Fritz überraschend glatt 6:4, 6:4 und 6:2. Und nun die Wettervorhersage für morgen, Donnerstag, den 9. Juli.
20: Zweigeteiltes Wetter morgen. Der Nordosten hat es mit wolkenreicher, feuchter Luft zu tun, der Südwesten mit einem Hoch, das zu uns zieht. In der Nacht regnet es an den Alpen örtlich etwas. Im Laufe der Nacht ziehen von der Nordsee Wolken auf. Sie bringen nur selten ein paar Tropfen. Am Tag überwiegen vom Nordwesten bis in die östliche Mitte die Wolken. Meist ist es trocken. Im Südwesten und auch im Nordosten häufig Sonne. In der Nacht 18 bis 9 Grad. Am Tag 19 Grad an der Nordsee und 33 Grad im Breisgau. Oft sonnig ist es am Freitag, im Norden und Osten ist es hier und da wolkiger. Ähnliches Wetter am Samstag, am Sonntag oft Sonne, vor allem im Nordosten ein paar Wolken und einzelne Schauer und Gewitter. Dabei ist es verbreitet heiß, an den Küsten ist es dagegen weniger warm.
21: Das war die Tagesschau. 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
22: Aus dem Studio von NDR Info in Hamburg, heute mit Sebastian Ottowitz. Schön, dass Sie dabei sind. Ganz oben heute auf allen Newsseiten, am Anfang aller Nachrichtensendungen, der NATO-Gipfel in Ankara. Heute war der zweite und letzte Tag. Am Ende steht von allen Beteiligten die Beteuerung, es sei ein guter Gipfel gewesen und es herrsche Einigkeit in dem Bündnis. Und das trotz der vielen Herausforderungen. Der Tag begann ja erst einmal mit der Meldung von 9 US-Angriffen auf den Iran. Teheran wiederum hat als Reaktion mehrere Golfstaaten attackiert. Von Waffenruhe also keine Spur. Die Bemühungen um einen Waffenstillstand hat Donald Trump heute ohnehin kurzerhand für beendet erklärt. Die Gespräche, Zitat, reine Zeitverschwendung. Nur eines von vielen Themen auf diesem NATO-Gipfel, der ist jetzt vorbei. Und was er gebracht hat, fasst Benjamin Großkopf zusammen.
23: NATO-Generalsekretär Mark Rutte hat heute wieder eines unter Beweis gestellt. Er beherrscht den Superlativ.
24: Wir haben hier in Ankara gerade einen enorm erfolgreichen NATO-Gipfel abgeschlossen. Es herrschte ein starkes Gefühl der Geschlossenheit.
23: Und schon im nächsten Satz erwähnt Rutte den Mann, der für all das verantwortlich sein soll, zumindest wenn man dem NATO-Generalsekretär glaubt.
24: Die NATO-Verbündeten haben sehr nachdrücklich die Führung von Präsident Trump begrüßt, die dieses Bündnis wandelt und es stärker macht.
23: Rutte ist routiniert darin, Trump so zu charmieren, dass er dem Bündnis nicht von der Fahne geht, ob er damit Erfolg hat. Trump hat die Sitzung der Staats- und Regierungschefs heute nicht gesprengt, wie mancher vorher befürchtet hatte, und sorgte trotzdem dafür, dass wenig über die erfolgreich verhandelte Abschlusserklärung des Gipfels gesprochen wurde, sondern vor allem über Donald Trump, der sich kurz vor Beginn der Sitzung mit den anderen Staats- und Regierungschefs an genau denen abarbeitete.
24: Ich bin sehr verärgert über die NATO. Darüber, dass wir viel, viel zu viel zahlen. Milliarden und Abermilliarden Dollar zu viel. Das ist unfair, denn wir beschützen sie. Wir beschützen sie also, aber sie sind nicht für uns da.
23: Die Liste der Vorwürfe wurde lang und länger. Zu wenig finanzieller Invest in Rüstung und Verteidigung, zu wenig Engagement im Iran-Konflikt, dafür zu viel Schutz für Grönland, auf das die USA immer noch Anspruch hätten. Spanien sei am schlimmsten, deswegen würden jetzt alle Handelsbeziehungen mit dem NATO-Partner gekündigt und immer wieder Iran. Ist die Feuerpause nach gegenseitigem Beschuss seit gestern Abend endgültig vorbei?
24: Für mich? Ich glaube, es ist vorbei. Ich will nichts mehr mit diesem Abschaum zu tun haben. Weißt du, was Abschaum ist? Das sind kranke Menschen. Sie werden von kranken Menschen angeführt.
23: Gipfelteilnehmer berichten glaubhaft, dass Trump seine Schimpfkanonaden im Saal nicht wiederholt hat. Und so konnten NATO-Generaloptimist Rutte und seine eifrigsten Verbündeten Erfolg vermelden. Gipfelerklärung verabschiedet. Bekenntnis zu Artikel 5, also dem Bekenntnis, ein Angriff auf einen ist der Angriff auf alle. Die europäischen Verbündeten, immerhin 30 von 32, übernehmen mehr Verantwortung. Und Trump hat ihnen offensichtlich geglaubt, dass sie ihre Investitionen in Rüstung und Verteidigung wie vereinbart hochfahren. Vorne dran, auch dank schuldenfinanziertem Sondervermögen, Deutschland und Bundeskanzler Friedrich Merz.
0: Die NATO ist mit dem heutigen Tag europäischer denn je. Und doch bleibt sie transatlantisch fest verankert. Sie bleibt unerreicht stark und vor allem sie bleibt einig.
23: 6 Punkte umfasst die Abschlusserklärung insgesamt, darin die angekündigte Unterstützung für die Ukraine, 140 Milliarden Euro insgesamt für dieses und kommendes Jahr für militärische Ausrüstung, Unterstützung, Ausbildung. Der ukrainische Präsident Zelensky hatte hier in Ankara mehr gefordert, mehr Luftabwehrmunition zum Beispiel und eine Aufnahme in die NATO. Das weiß auch Friedrich Merz, der noch einmal betonte, Deutschland bleibe entschiedener Unterstützer der Ukraine. Aber auch Merz kam an diesem Tag nicht an den Auftritten von Donald Trump vorbei und kleidete seine Erleichterung in eine Anekdote aus der Arbeitssitzung.
0: In seinem Schlussstatement kam der Satz vor, der mich persönlich etwas überrascht, aber auch sehr gefreut hat. There is a feeling of love in the air. Also das ist ein Schlusssatz, mit dem man, glaube ich, einen solchen NATO-Gipfel, der unter so medial auch schwierigen Vorzeichen stand, gut abschließen kann.
23: Der Abschluss eines denkwürdigen Tages in Ankara, der zwischen Liebe in der Luft und Wut auf die ganze Welt offensichtlich sämtliche Emotionen enthielt, die Politik bei Politikern erzeugen kann.
22: Der NATO-Gipfel in Ankara ist vorbei. Wie ist diese Veranstaltung zu bewerten? Dazu jetzt die Meinung von Benjamin Weber, unserem Korrespondenten in Istanbul.
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24: Das transatlantische Verteidigungsbündnis wollte aus Ankara ein Signal der Geschlossenheit senden. Und das ist gelungen. Aus der Abschlusserklärung stechen 3 Punkte hervor. Erstens, die 32 Mitgliedstaaten der NATO bekräftigen hier in Ankara ihr, Zitat, unerschütterliches Bekenntnis zu Artikel 5, zur gegenseitigen Beistandspflicht. Ein Angriff auf einen ist ein Angriff auf alle, heißt es da. Zweitens, als Bedrohung für den Frieden der NATO-Staaten wird explizit Russland genannt. Das ist deutlich und dürfte dem Kreml nicht gefallen. Drittens, die Unterstützung der von Russland angegriffenen Ukraine wird fortgesetzt. Mit 140 Milliarden Euro in den nächsten 2 Jahren, zum großen Teil bezahlt von der Europäischen Union. All das unterzeichnet von allen 32 Staaten, also auch von den USA, die zuletzt so sehr der Wackelkandidat zu sein schienen. Ein bemerkenswertes Ergebnis. Der große Eklat in Ankara ist also ausgeblieben, obwohl den Verlauf des 2. Gipfeltags vor allem der US-Präsident geprägt hat, mit abfälligen Äußerungen, die wie immer sofort weltweit die News dominierten. Das Waffenstillstandsabkommen mit dem Iran sei tot. Die iranische Führung sei für Trump Abschaum. Aus Verärgerung über den spanischen Regierungschef ordnete er vor laufenden Kameras einen sofortigen Handelsstopp mit Spanien an. Und dass Grönland zu Dänemark gehöre, das sei für die USA immer noch ein Problem. Dieser Gipfel schien plötzlich fast zum Scheitern verurteilt. In den Arbeitsgesprächen dann soll Donald Trump all das nicht mehr erwähnt haben. Die Strategie der europäischen Verbündeten scheint damit aufgegangen zu sein. Immer wieder haben sie hier betont, bereit zu sein, viel mehr Geld in die eigene Verteidigung zu investieren. Auf einer dem Gipfel vorgeschalteten Defense-Industry-Veranstaltung wurden milliardenschwere Rüstungsdeals in Zeremonien sogar richtiggehend inszeniert. Dieser Showfaktor war mutmaßlich an Trump gerichtet, sollte ihn beschwichtigen. Doch im Grunde hat er ja recht mit seiner Kritik. Viele NATO-Partner haben bisher zu wenig in die Verteidigung investiert. Das jetzt zu ändern, ist folgerichtig, denn die Bedrohung aus Russland ist real. In diesem Sinne ist das Ergebnis aus Ankara positiv. Auch wenn ein grundlegender Zweifel bleibt, ob man sich trotz allem auf die USA unter Trump wirklich verlassen kann.
22: Das war die Meinung von Benjamin Weber aus dem ARD-Studio Istanbul. Gleich ist es 9:05.
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22: Das ist ein ganz seltsamer Abend heute. Zum ersten Mal seit Beginn der Fußball-Weltmeisterschaft heute kein Fußball in Nordamerika bei der WM. Morgen geht es da wieder weiter. Und zwar geht es dann um den Einzug ins Halbfinale. In Wimbledon war es dafür heute schon soweit, Irina Kniep.
1: Ja, zum Glück haben wir Tennis noch, wenn schon nicht Fußball gespielt wird. Und aus deutscher Sicht lief der Tag da auch sehr erfreulich, denn Alexander Zverev ist zum ersten Mal bei dem Rasenklassiker ins Halbfinale eingezogen. Er setzte sich im Viertelfinale souverän in 3 Sätzen durch gegen seinen Angstgegner Taylor Fritz aus den USA. Ina Kast mit den Einzelheiten.
3: Da stand er beim Siegerinterview und strahlte. Ich wusste, dass ich ein fast perfektes Match spielen muss, um Taylor zu schlagen, und ich denke, das habe ich geschafft. Zverev hat auch darüber gesprochen, dass er gegen Fritz zuvor 2 Jahre lang nicht gewinnen konnte. Natürlich sei das in seinem Kopf gewesen. Umso bemerkenswerter, wie Zverev dieses Viertelfinale gespielt hat. Der Deutsche hat deutlich mehr erste Aufschläge ins Feld gebracht als sein Gegner, vor allem wenn er unter Druck stand. Auch wenn man mit dem Begriff Machtdemonstration vorsichtig umgehen sollte, genau das war die Leistung von Alexander Zverev. Durch den glatten Dreisatzsieg hat Zverev nun erstmals das Halbfinale in Wimbledon erreicht. Am Freitag geht es für den Deutschen dann gegen den Überraschungsspieler des Turniers, Arthur Ferry. Der Brite war vor dem Turnier außerhalb der Top 100 der Weltrangliste und ist mit einer Wildcard nun bis in die Runde der letzten 4 vorgedrungen. In seinem Viertelfinale auf dem Center Court besiegte er den favorisierten Flavio Cobolli aus Italien. Bei den Frauen sind die Ukrainerin Marta Kostyuk und Linda Noskova aus Tschechien ins Halbfinale gekommen. In der Doppelkonkurrenz ist das deutsche Duo Kevin Krawitz und Tim Pütz nur noch 1 Sieg vom Endspiel entfernt.
1: Ja, nur ganz wenig zum Sieg. Auf der 5. Etappe der Tour de France fehlte Max Kanter. Der deutsche Radprofi wurde im Massensprint 2. hinter dem Niederländer Olaf Koy. Steffen Gar berichtet.
4: Manche Tour-Etappe liegt so ruhig in der südfranzösischen Landschaft wie eine verstaubte Akte im Archiv. Neben der Zielgeraden von Po steht eine alte Kaserne. Inzwischen lagern hier Militärakten, Regale in einer Länge von 120 Kilometern. Nach knapp 160 ruhigen Tourkilometern kam Leben in die Akten.
5: Max Kanter ist aktuell 2. Der Sprint liegt dem taktisch zu Füßen. Olaf Koy kommt aber und es kommt auch Mats Pedersen. Jetzt muss das Finale angezogen werden. Und jetzt kommt Olaf Koy. Olaf Koy in der führenden Position. Max Kanter an seinem Hinterrad. Koy immer noch vor Kanter. Koy vor Kanter. Olaf Koy gewinnt locker. Und Max Kanter wird 2.
4: Es war ein hektisches Finale mit Verkehrskreiseln und einigen Kurven. Ein Sturz 5 Kilometer vor dem Ziel machte das Feld kleiner. Max Kanter auf dem letzten Kilometer gut positioniert. An Olaf Koy aber kam er nicht heran. Der Niederländer siegte souverän und deutlich. Kanter senkte den Kopf und schlug auf den Lenker. Als er kurz danach vor dem Teambus stand, war die erste große Enttäuschung aber weg.
6: Ja, ich glaube, wir können darauf aufbauen, aber natürlich ist es immer ein bisschen bittersweet, wenn man Zweiter als Sprinter wird, aber ja, es war ein guter Start für uns. Wir haben ein gutes Timing gehabt im Leadout. Koy war halt einfach der Schnellere heute und kam von hinten mit ein bisschen mehr Speed. Ja, da muss man sich halt auch manchmal mit dem 2. Platz zu Genüge geben.
4: Im gelben Trikot des Gesamtführenden bleibt der Norweger Torstein Tran. Kämpferischster Fahrer wurde übrigens Baptiste Weistrofer. 144 Kilometer war der Franzose einsam vor dem Feld gefahren. Wenn Weistrofer nach diesem Tag im Bett liegt, dürfte er sich fühlen wie eine verstaubte Akte im Archiv.
1: Und offiziell zu den Akten gelegt ist nun auch das Kapitel von Alexander Nübel beim FC Bayern München. Der Torhüter wechselt aus der Fußball-Bundesliga zu Beşiktaş Istanbul. Das gaben beide Vereine einen Tag nach der grundsätzlichen Einigung bekannt. Nur der Medizincheck hatte noch ausgestanden. Nübel war 6 Jahre beim deutschen Rekordmeister, kam in dieser Zeit aber nur auf 4 Einsätze für die Münchner. In Istanbul erhält er nun einen Vertrag bis 2029.
22: Der Sport hier im ARD-Infoabend mit Irina Kniep.

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1: Um 20.30 Uhr mit Michael Hafke. Der NATO-Gipfel in Ankara ist zu Ende gegangen. Zum Abschluss haben die Mitgliedstaaten Russland als gemeinsame Bedrohung bezeichnet und einander ihre Bündnistreue versichert. Aus der NDR Nachrichtenredaktion Jenny Kallenbrunn.
2: Wer ein Mitgliedsland der NATO angreift, greift damit auch alle anderen an. So steht es am Artikel 5 des Nordatlantikvertrags der NATO-Partnerländer. Und zudem haben sich heute alle 32 Mitgliedstaaten noch einmal deutlich bekannt. In ihrer Abschlusserklärung beschlossen die Partnerländer außerdem weitere Militärhilfen für die Ukraine. Für dieses Jahr sagten sie 70 Milliarden Euro zu. Zudem will die NATO Milliarden investieren, damit die Streitkräfte im Einsatz zuverlässig mit Treibstoff versorgt werden können.
1: Das Vorhaben der Regierungskoalition, im Gesundheitswesen Milliardenbeträge einzusparen, könnte sich verzögern. Der Grünen-Politiker Dahmen legte beim Verfassungsgericht Klage ein. Er will erreichen, dass die Abstimmung am Freitag im Bundestag verschoben wird. Sarah Beham aus dem ARD-Hauptstadtstudio erläutert, wie der Grünen-Politiker das begründet.
3: Kurz vor der entscheidenden Sitzung haben die Abgeordneten noch rund 300 Seiten bekommen, wo noch Änderungen drinstehen. Aus Sicht der Opposition praktisch ein neues Gesetz und dafür aber im Kern zu wenig Zeit, das alles durchzuschauen. Das sagen nicht nur die Grünen, sondern auch die Linke und die AfD. Das geht nicht, da braucht es mehr Zeit, um das alles seriös durchzuarbeiten, vor allem bei einem Gesetz, das Millionen Versicherte betrifft. Jetzt soll also das Gericht in einem Eilverfahren prüfen, ob es verantwortungsbewusst ist, ein so wichtiges Gesetz in so kurzer Zeit zu verabschieden.
1: Ein Berliner Palliativarzt ist wegen 15-fachen Mordes zu lebenslanger Haft verurteilt worden. Der Palliativmediziner hat nach Überzeugung des Gerichts 12 Frauen und 3 Männer durch die Vergabe von Medikamenten getötet. Er war bei einem Pflegedienst angestellt. Der Angeklagte hatte ein Teilgeständnis abgelegt und gesagt, er habe Leid verhindern wollen. 9 Jahre nach den Anschlägen, nach den Ausschreitungen beim G20-Gipfel in Hamburg hat das Amtsgericht erstmals 3 Polizisten wegen Gewalt im Einsatz zu Geldstrafen verurteilt. Die Richter sprachen die Beamten der gemeinschaftlichen gefährlichen Körperverletzung im Amt für schuldig. Aufgrund von Verfahrensverzögerungen gelten die Strafen aber schon als abgegolten. Die Polizisten hatten bei den Protesten gegen das G20-Treffen 2017 einen Demonstranten mit Schlagstöcken und Fäusten geschlagen. Das Gericht befand, dass die Beamten bei dem Einsatz zunächst massiven Steinwürfen ausgesetzt waren. Später sei die Situation aber eine andere gewesen. Die Schläge auf den Demonstranten seien deshalb nicht rechtmäßig gewesen. Das Wetter in Deutschland. Nachts ist es fast überall trocken. An den Alpen gibt's letzte Schauer, Werte 17 bis 9 Grad. Morgens ist freundlich. Im Nordwesten gibt's dann mehr Wolken, etwas Regen und Höchstwerte zwischen 19 Grad auf Sylt und bis 33 Grad am Oberrhein. Am Freitag dann viel Sonne, im Norden und Osten ein paar Wolken und etwas Regen und 21 bis 35 Grad. Und am Samstag sonnig, im Osten gibt's Schauer und dann 23 bis 36 Grad. Das waren die Nachrichten.
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4: Heute mit Sebastian Ottowitz. Am vergangenen Wochenende war Erfurt im Ausnahmezustand. Der Auslöser, der AfD-Bundesparteitag. Tausende Polizisten waren im Einsatz, auch um den Parteitag überhaupt erst möglich zu machen. Denn es wurde ja dazu aufgerufen, die Veranstaltung zu verhindern, unter anderem durch Blockaden. Die Demonstrationen gegen die AfD waren überwiegend friedlich, aber es gab eben auch Gewalt. Darüber wurde heute sogar im Bundestag diskutiert. Gabo Hallas.
5: Ein Video vom Samstag, gepostet vom Chefredakteur von Apollo News. Es zeigt Journalisten, die verfolgt, gejagt und angegriffen werden.
6: Die Prügeljagd, bei der linksextreme 3 Reporter von Apollo News zum Teil schwer verletzt haben, ist erschreckend.
5: Sagt die AfD-Chefin Alice Weidel. Die Polizei spricht von leichten Verletzungen, davon, dass Journalisten geschlagen und getreten wurden. Gewalt gegen Journalisten in den sozialen Medien wird die verurteilt, aber emotional diskutiert. Manch einer fragt, ob auch für Apollo News die Pressefreiheit gilt, weil sie rechts- oder rechtskonservativ sind.
7: Ich darf die Aussprache öffnen.
5: Diese emotionale Debatte hat nun auch den Bundestag erreicht und der AfD-Abgeordnete Götz Frömming fragt,
8: meine Damen und Herren, was wäre eigentlich gewesen, wenn derjenige, der da am Boden lag, nicht Marius gewesen wäre, sondern wenn er vielleicht mit Vornamen Dunja gehießen hätte, Hayali? Meine Damen und Herren, wir hätten eine Sonderpressekonferenz gehabt des Bundeskanzlers. Die Minister hätten Blumen geschickt, es gäbe große Solidaritätskonzerte und Kundgebungen im ganzen Lande.
5: Die Grünen-Chefin Franziska Brandner antwortet:
9: Wo war und ist Ihre Solidarität mit den Journalistinnen und Journalisten, die Sie konstant als Lügenpresse diffamieren? Wo und war ist Ihre Solidarität mit Menschen, die angegriffen werden, weil sie anders denken als Sie? Wo ist Ihre Solidarität mit Menschen und Journalistinnen, die eben Dunja heißen und nicht Marius?
5: Helge Lind von der SPD spricht von Ironie der Geschichte, dass die AfD die Pressefreiheit verteidigt.
10: Sie wollen den öffentlich-rechtlichen Rundfunk schleifen. Sie haben angekündigt, in Sachsen-Anhalt den Rundfunkbeitrag abzuschaffen. Abgeordnete von Ihnen sagen, der und der Journalist, der Ihnen nicht passt, muss verschwinden. Denn Ihre Meinungsfreiheit, die Sie so monstranzartig vor sich hertragen, ist doch nur die Freiheit für Ihre eigene Meinung.
5: Der linken Abgeordnete Ferhat Kocak berichtet, er sei selbst in Erfurt gewesen.
11: Ich wurde dort von einem rechten Journalisten angegriffen. Er kam bedrohlich nah und sagte, Sie sind doch Ferhat Kocak. Sie können noch nicht mal die deutsche Sprache und sitzen im Bundestag. Was für eine Schande. Es ging nicht um Journalismus. Es ging darum, mir zu sagen, du gehörst hier nicht hin.
12: Guten Tag erstmal. Ich möchte Sie alle herzlich willkommen heißen.
5: Das Bündnis Widersetzen hatte dazu aufgerufen, den AfD-Parteitag zu blockieren. Auf einer Pressekonferenz werden Sie gefragt, was Sie zu der Gewalt gegen Journalisten sagen.
13: Wir sind nach Erfurt gekommen, um Faschistinnen zu blockieren. Faschistinnen mit einem Presseausweis sind immer noch Faschistinnen. Ich glaube, ich weiß nicht, was Sie nicht verstanden haben. Sie sind auf unseren Aktionen nicht willkommen. Sie können auch gerne jetzt gehen.
5: Ergänzt wird das von einer Drohung gegen die CDU. Die Partei reagiert und sagt, sie lässt sich nicht einschüchtern. Die Abgeordnete Caroline Bosbach beklagt nach Erfurt eine Doppelmoral.
14: Und dass der Aufschrei jetzt so klein ausfällt, das wirft natürlich unbequeme Fragen auf. Vielleicht ist es nicht wichtig oder vielleicht nicht interessant genug, wenn junge Kollegen da zusammengeschlagen werden. Oder man sagt sich innerlich vielleicht sogar, ja, war jetzt nicht schön, aber hat ja nicht den Falschen getroffen. Ich mache mir über diese Entwicklungen große Sorgen.
5: Die Thüringer Polizei wertet derzeit Videos aus, ermittelt wegen gefährlicher Körperverletzung und Raub.
4: Aus Berlin, Gabor Hallas.
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4: Die italienische Großbank UniCredit hat nach Ende ihres Übernahmeangebotes insgesamt gut 17% der Commerzbank-Aktien angeboten bekommen. Damit verfügen die Mailänder eigenen Angaben zufolge mitsamt verschiedener Finanzinstrumente über rund 47% der Aktien und könnten weitere Aktien dazukaufen. Die Commerzbank und auch die Beschäftigten und der Großaktionär Bund setzen weiterhin auf Eigenständigkeit. Es geht ja auch um tausende Arbeitsplätze bei der Commerzbank, die auf der Kippe stehen. Heute hat sich auch Commerzbank-Chefin Orlop geäußert. Wie geht's in dem Übernahmekampf weiter? Alexander Schmidt hat die Einzelheiten.
15: Vorausgesetzt, die Europäische Zentralbank und die Finanzaufsicht BaFin stimmen zu, gehören der UniCredit bald gut 44% der Anteile der Commerzbank. Nach eigener Aussage hat sie noch eine Kaufoption über weitere rund 3% und käme damit dann auf 47% der Anteile. Was sagt Commerzbank-Chefin Bettina Orlop über den wachsenden Einfluss ihres italienischen Großaktionärs?
16: Wir sind davon überzeugt, dass nur in einem konstruktiven Miteinander von UniCredit und Commerzbank wirklich eine sinnvolle Lösung entstehen kann.
15: Gespräche zwischen ihr und UniCredit-Chef Andrea Orschel soll es bereits gegeben haben, allerdings ohne Ergebnis. Knapp die Hälfte der Anteile in italienischer Hand. Was heißt das jetzt konkret? Florian Heider, Direktor des Frankfurter Leibniz-Instituts für Finanzforschung.
17: Die UniCredit hat keine Möglichkeit, dem Vorstand jetzt irgendwas vorzuschreiben oder ihn gar zu entlassen. Und deswegen wird es wahrscheinlich irgendwo dann schon drauf ankommen, wie man sich als Partner mit einem, weil die Commerzbank hat jetzt einen großen Partner an Bord, wie man mit diesem Partner umgeht. Ignorieren wird man ihn nicht können.
15: Bislang wehrt sich die Commerzbank gegen eine Übernahme. Zumal auch der Bund als 12% Eigentümer der Commerzbank noch ein wichtiges Wort mitzureden hat und bislang seinen Anteil nicht verkaufen möchte. Kevin Voss von der Gewerkschaft Verdi erwartet dramatische Einschnitte bei der Commerzbank und der UniCredit Kreditochter Hypo Vereinsbank im Fall einer Übernahme.
18: Wir gehen definitiv von einem Personalabbau jenseits der 10.000 Arbeitsplätze aus, die abgebaut werden würden. Und wir sehen natürlich insbesondere die zentralen beider Institute, also Commerzbank in Frankfurt, als auch der Hypo Vereinsbank in München und natürlich auch wahnsinnige Einschnitte im Filialnetz.
15: Die Arbeitnehmer stellen die Hälfte der Aufsichtsräte der Commerzbank. Einer von ihnen ist der Gesamtbetriebsratsvorsitzende Sascha Übel, der die Übernahme seit Wochen klar ablehnt.
19: Ab dem Moment, wo wir das Gefühl haben, dass die UniCredit die Kontrolle über die Commerzbank übernommen hat, stellen wir jegliche konstruktive Zusammenarbeit ein.
15: Damit wäre der Vertrag mit dem Management hinfällig, der besagt, dass die Arbeitnehmer einem Abbau von weiteren 3.000 Vollzeitstellen im Zuge eines Sparprogramms zustimmen. Viel Unsicherheit also für die Mitarbeiter, aber auch für die Kunden, vor allem die Mittelständler, die die Commerzbank seit langem als Finanzpartner schätzen. So wie Adam Hall, ein Anbieter von Konzert- und Eventtechnik aus dem hessischen Neuansbach. Der Geschäftsführer Alexander Pietschmann kennt seine Ansprechpartner seit Jahren und sagt:
20: Kreditverfügbarkeit und dann auch Geschwindigkeit in den Entscheidungen, das ist das, was wir befürchten, dass das nicht unbedingt besser wird, wenn Entscheidungen in Mailand getroffen werden.
15: Eine monate- oder gar jahrelange Übernahmeschlacht wäre für ihn und die zehntausenden Unternehmenskunden der Commerzbank gerade die schlechteste Option. Allerdings sehen Beobachter genau diese lange Hängepartie auf Mitarbeiter und Kunden zukommen.
4: Alexander Schmidt über die unklare Zukunft der Commerzbank. Die Reform der gesetzlichen Krankenversicherung. Sie steht für diese Woche auf der Tagesordnung des Bundestages. Die Bundesregierung will das Gesetz verabschiedet sehen. Aber der Opposition geht das zu schnell. Zu wenig Zeit hätten die Abgeordneten, um sich ausführlich mit dem geänderten Gesetzentwurf zu beschäftigen. Das ist der Vorwurf, den Grüne und Linke erheben. Sie wenden sich an das Bundesverfassungsgericht. Damit könnte es an einen wichtigen Bestandteil des Reformpakets doch noch keinen Haken geben. Chris Bertrow.
21: Rückblende. Vor gut zwei Monaten tritt Bundeskanzler Friedrich Merz persönlich vor die Mikrofone und lobt nach einer Kabinettssitzung die Gesetzespläne seiner Gesundheitsministerin Nina Warken. Das Paket soll die Finanzen der gesetzlichen Krankenversicherung stabilisieren und dafür sorgen, dass die Beiträge nicht steigen.
22: Wir haben heute Morgen eine Reform der gesetzlichen Krankenversicherung beschlossen, die wir durchaus historisch nennen dürfen.
21: Historisch oder nicht, die Reform bleibt eine schwere Geburt. Mehrere Oppositionspolitiker haben angekündigt, vor das Bundesverfassungsgericht zu ziehen. Darunter der grünen Politiker Janosch Dahmen. Er strebt eine Eilentscheidung an, weil
23: wir haben die vergangenen Tage ein chaotisches Gesetzgebungsverfahren erlebt.
21: Konkret kritisiert der Gesundheitsexperte, die Abgeordneten hätten erst am Montagabend knapp 300 Seiten mit Änderungen an dem Gesetzentwurf bekommen und kaum Zeit, sie durchzuarbeiten.
23: Das, was an Änderungen hier vorgelegt wird, ist so weitreichend, dass im Prinzip eine gewissenhafte Prüfung dem Parlament an dieser Stelle nicht möglich ist.
21: Auch Politiker von Linkspartei und AfD halten das Vorgehen deshalb für verfassungswidrig und wollen klagen. Atesh Gürpinar von der Linken verweist auf die weitreichenden Folgen des Gesetzes.
24: Es geht um Millionen Versicherte. Es geht darum, dass Millionen Patientinnen und Patienten am Ende des Tages mehr zahlen müssen. Es geht um die Beschäftigten im Gesundheitswesen, die jetzt schon kaum zurande kommen.
21: Mit ihren Klagen in Karlsruhe rechnen sich die Oppositionspolitiker Chancen aus. Sie verweisen auf einen ähnlichen Fall vor 3 Jahren. Damals klagte der CDU-Politiker Thomas Heilmann wegen des sogenannten Heizungsgesetzes, das die Ampelkoalition ebenfalls in der letzten Bundestagssitzung vor der Sommerpause beschließen wollte. Wegen der kurzen Beratungsfristen fühlte er sich in seinen Rechten verletzt. Karlsruhe entschied in einem Eilverfahren, dass die Abstimmung verschoben werden muss. Janosch Dahmen.
23: Was für Herrn Heilmann recht ist, soll auch für mich als Abgeordneter billig sein. Die Parallelität von beiden Verfahren drängt sich schon auf, dass das, was damals in einstweiliger Entscheidung erfolgreich war, auch hier gelten muss.
21: Ob Karlsruhe tatsächlich auch diesmal so entscheidet, ist offen. Die SPD-Fraktion geht davon aus, dass die Opposition vor Gericht scheitert. Die von den Grünen erwähnten Änderungen Änderungsanträge seien bereits in einer Fachanhörung vor 2 Wochen besprochen worden. Auch Ministerin Warken betont, es bleibt bei dem Plan, am Freitag abzustimmen.
1: Die Fraktionen haben gemeinsam die letzten Wochen viele Punkte besprochen und denke ich jetzt ein rundes Paket vorlegen können, das an manchen Stellen nochmal Veränderungen gebracht hat, zugunsten der Versicherten zum Beispiel. Und momentan sind die Koalitionsfraktionen sich da einig, ein gutes Paket gefunden zu haben und das jetzt hier auch verabschieden zu wollen.
21: Im Bundestag hat die Regierungskoalition heute jedenfalls dagegen gestimmt, die Gesundheitsreform am Freitag freiwillig von der Tagesordnung zu nehmen. Ob die Abstimmung doch noch gekippt wird, darüber liegt das letzte Wort nun bei den Verfassungsrichtern in Karlsruhe.
4: Chris Berdro aus unserem Hauptstadtstudio.

0: Jetzt ist es 20.45 Uhr.
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2: Hier ist Yasser Speck. Schön, dass Sie zuhören. Der Iran-Krieg hat die Kraftstoffpreise massiv steigen lassen. Auch deshalb wird wieder verstärkt über den Ersatz von Erdölprodukten gesprochen. Biodiesel und Bioethanol gehören dazu. Eine Entwicklung, über die sich der Chef der Firma Verbio, Klaus Sauter, freut. Unser Redakteur Andreas Oppermann hat mit dem Unternehmer gesprochen, der auch in Schwedt produziert.
3: Schon seit mehr als 30 Jahren produziert Klaus Sauter Biodiesel. Damals noch in recht geringem Umfang, inzwischen aber mit einer wirklich großen Firma, mit Verbio. Klaus Sauter ist heute unser Gast in Vis-à-vis. Mein Name ist Andreas Oppermann. Herr Sauter, warum sind Ihre Quartalszahlen derzeit so gut?
4: Es war angekündigt vorher die Entscheidung, dass ab 1.1.2026 neue Regeln gelten. Und die entscheidende Regel ist, dass Biokraftstoffe, die aus Abfällen hergestellt werden, nicht mehr doppelt auf die Quote angerechnet werden, sondern dass es jetzt nur noch um die CO2-Einsparung geht. Und als Konsequenz bekommen wir jetzt wieder ehrlichere Preise für unseren Biodiesel aus Rapsöl, den wir hier herstellen, für unser Ethanol, das wir aus Getreide herstellen. So, und wir haben wieder, ich sag mal, eine Gleichbehandlung der Produkte, die aus Asien kommen, und das, was wir hier lokal produzieren.
3: Ist das auch der Grund, weshalb die Aktie im Jahresschnitt doch recht stark gestiegen ist?
4: Wir haben eine hohe Volatilität, aber diese Volatilität ist Ausdruck von Unsicherheit. Ich muss sagen, die Investoren waren eigentlich optimistischer als ich selber. Aber es ist jetzt wirklich so gekommen, wie uns die Politik versprochen hatte. Was wir aber auch gesehen haben, ist, ich denke mal, wir sind einer der wenigen, die von dieser Iran-Krise profitieren. Diesel ist wahnsinnig teuer geworden. Unsere Produkte sind preisstabil. Unser Biodiesel ist aktuell billiger wie fossiler Diesel. Unser Biomethan an der Tankstelle kostet nur ein Drittel vom Dieselpreis. Und was wir im Moment sehen, ist eine stärkere Nachfrage. Spediteure, die nur auf den Diesel gesetzt hatten, suchen jetzt Alternativen. Und die beste Alternative ist an der Stelle das, was wir bieten. Unser Geschäft profitiert nicht nur von der geänderten Regulatorik, sondern auch von der Iran-Krise, weil der Diesel war eigentlich die letzten Jahre eher zu billig.
3: Und könnten Sie die steigende Nachfrage, von der Sie jetzt selber ja sprechen, auch tatsächlich auf Dauer liefern?
4: In dem Moment, wo Nachfrage da ist, werden wir natürlich auch investieren. Das ist keine Frage. Nur ein Großteil, vor allen Dingen unseres Biomethans, exportieren wir aktuell. Wir lassen es gar nicht in Deutschland, weil kein Markt da ist. Also es gibt zu wenige Erdgas-LKWs. Wir könnten viel mehr dort anbieten. Aber der Diesel war zu billig und damit war die Bereitschaft bei den Spediteuren, vom Diesel wegzugehen zu einem anderen Antrieb, die war nicht da. So, jetzt schauen wir uns mal die Entwicklung an. Sie ist positiv, das sieht man ja jetzt auch an unseren Zahlen. Aber wir wollen als erstes mal dann schauen, dass wir die Mengen, die wir heute exportieren, lokal verkaufen können. Und dann müssen wir uns die Marktentwicklung anschauen, ob sie wirklich nachhaltig ist. Und dann wird gegebenenfalls auch investiert.
3: In Schwedt musste im vergangenen Jahr ja Personal abgebaut werden bei Verbio. Wird angesichts der veränderten Lage jetzt dort wieder eingestellt werden?
4: Im Moment machen wir keine Einstellungen. Es ist auch noch zu frisch. Wichtig ist, wie gesagt, dass wir jetzt sehen, dass sich das Ganze positiv entwickelt. Ich muss sagen, ich bin auch selber absolut überrascht. Frau von der Leyen redet jetzt von E20. Der Agrarkommissar in Brüssel sagt, wir brauchen mehr Biokraftstoffe. Ich sag mal, es ist gerade mal 24, 30 Monate her, da hat die damalige Umweltministerin Frau Lemke uns nach dem Leben getrachtet. Die wollte, dass wir unsere Anlagen abstellen. Dieses Hin und Her und diese 180-Grad-Wenden, die verunsichern uns.
3: Stabilisiert Sie das Auslandsgeschäft? Sie sind in Europa, in Ungarn, in Polen aktiv. Sie sind aber auch in Indien, in Kanada und mit einer Reihe von Anlagen auch in den USA aktiv?
4: Also nach den Erfahrungen, die wir in Deutschland sammeln mussten, ist das genau unsere Strategie, internationalisieren. Weil in Nordamerika haben sie nicht diese ideologische Diskussion. US-amerikanisches Ethanol ist im Moment mit Abstand der billigste Flüssigkraftstoff. Und der wird dann auch eingesetzt. In den USA, im Mittleren Westen, haben wir mittlerweile E15. was eingeführt wird, das ist mit Abstand der billigste Sprit an der Tankstelle. In Asien genau das Gleiche. In diesen Regionen geht man pragmatischer an die Themen ran. Und da bin ich auch Frau Reiche dankbar. Die bringt mehr Rationalität wieder zurück in das Geschäft, nämlich dass der Preis entscheiden soll und nicht irgendwelche Faktoren, wo künstlich irgendwelche Anrechnungen geschaffen werden.
3: Aber in den USA sagt doch Donald Trump Trill Baby Trill, und damit meint er doch nicht Bioöl, sondern er meint doch damit Erdöl.
4: Für unser Geschäft ist Donald Trump in den USA das Beste, was uns hat passieren können. Die Bauern in den USA sind abhängig davon, dass es einen Ethanolmarkt gibt. Ungefähr 40% der Maisproduktion in den USA gehen ins Ethanol. Und Trump hat bei all seinen Verhandlungen, bei den Zolldiskussionen, das Thema Ethanol mit auf die Agenda gebracht. So, wir erinnern uns jetzt, UK beispielsweise, in England, kommt mittlerweile 100% US-Ethanol. Auch in Asien, Japan, Vietnam. Das heißt, was Trump gemacht hat, ist für das Ethanol, für diesen billigen Kraftstoff, die Exporte zu fördern, dass das mehr abfließt. Und damit rechnet sich die Produktion im Mittleren Westen mehr. Und es war Donald Trump, der jetzt E15 als Standardkraftstoff durchgedrückt hat.
3: E15, also 15% Biokraftstoff im an der Tankstelle verkauften Sprit. So wie bei uns E10?
4: Genau, also E10 bedeutet 10% Ethanol im Benzin. Das ist schon Standardkraftstoff in den USA.

0: mehr gehört. So, und das sind genau die Ansätze. Das Ziel war, alles elektrisch zu machen. Da machen wir jetzt 20 Jahre rum. Sicherlich spielt die Elektrifizierung eine Rolle, aber die Moleküle sind genauso wichtig. Und wir waren in Vergessenheit geraten. Deshalb, das sind die Dinge, die wir jetzt brauchen. Und dann müssen die natürlich auch umgesetzt werden. Wir brauchen eine Kraftstoffspezifikation für E20. Die THG-Quoten, also die Verpflichtung der Mineralölwirtschaft, mehr CO2 zu reduzieren, müssen steigen. All die Dinge, die jetzt angeschoben werden, gehen in die richtige Richtung. Aber es ist noch zu früh, jetzt dazu sagen, okay, alles schick. Sondern jetzt warten wir mal ab, was da die nächsten Monate noch kommt. Aber hier in Schwedt, die können gar nichts machen. Die werden dann die Moleküle zumischen, wenn die Möglichkeiten gegeben sind und die Vorschriften da sind. Und dann werden die das auch machen, keine Frage. Aber wir müssen erst die Voraussetzungen schaffen.
1: Aktuell wird ja sehr intensiv über das Heizungsgesetz der Bundesregierung von Katharina Reiche diskutiert. In ihm gibt es eine Biotreppe. Ist das für Sie etwas, worin Sie ein starkes Wachstumspotenzial sehen?
0: Auch das neue Heizungsgesetz geht für uns natürlich absolut in die richtige Richtung und ist meines Erachtens auch eine logische Konsequenz. Es hält die gleiche Logik Einzug im Heizungskeller wie an der Tankstelle. Keiner würde auf die Idee kommen, den Leuten vorzuschreiben, dass jetzt alle Elektroautos kaufen müssen, sondern man überlässt es dem Verbraucher. Der kann ein Elektroauto kaufen oder er fährt einen Benziner und hat dann eben Ethanol im Kraftstoff oder er hat einen Diesel und hat dann Biodiesel drin. Genau die gleiche Logik auch im Heizungskeller. Wer weiterhin eine Gasheizung haben will, der kriegt dann halt in Zukunft einen Biogasanteil. Macht alles Sinn. Und so kann der Verbraucher selbstständig entscheiden, was er haben will. Deshalb verstehe ich auch diese Kritik nicht. Wenn das mit dem Strom wirklich so gut ist, dann wird es sich am Markt selber durchsetzen.
1: Ist die Biotreppe dann dauerhaft doch günstiger als das Erdgas, weil das Erdgas über die CO2-Abgabe immer teurer wird, aber so wie ich Sie verstehe, Biogas nicht unbedingt?
0: Wir dürfen hier nicht zwei Dinge miteinander vermischen. Wir reden von zwei getrennten Lösungen im Heizungskeller, die beide das Ziel haben, fossiles Produkt zu verdrängen, weg von fossilem. So, und wir bieten eine Lösung in Form von Biomethan, das vom Acker kommt. Und dann gibt es eine Lösung mit erneuerbarem Strom. Die Wärmepumpe hat sicherlich ihre Berechtigung. Aber wer weiß, was in 10 Jahren der Strom kostet. Und auch eine Erdgasheizung ist ja kein Problem. Die hat einen Wirkungsgrad von 90%. Nur, ich muss dann eben einen Bioanteil drin haben oder perspektivisch nur noch erneuerbares Erdgas verfeuern. Dann ist es okay.
1: Herr Sauter, aber ein Kritikpunkt ist doch auch, dass es gar nicht genug Biomasse gibt, um so viel Biogas zu erzeugen, um das Ende der denkbaren Biotreppe überhaupt erreichen zu können.
0: Also Biomasse ist sicherlich begrenzt. Die aktuelle Situation ist aber, dass wir zu viel Biomasse haben. Global. Wir haben in Europa zu viel. Deshalb kommt ja der Agrarkommissar Hansen und sagt, wir brauchen wieder mehr Biokraftstoffe, weil die Bauern kein Geld verdienen. Die Preise für Getreide sind zu niedrig, für Raps ist zu niedrig und. Das gleiche in den USA, selbst in Indien, Südamerika. Wir haben überall zu viel. Die Preise sind schlecht. So, und jetzt sage ich, jetzt lasst uns doch mal anfangen. Wir diskutieren immer die 100%-Variante und sagen, okay, die 100%-Variante können wir nicht erreichen. Also fangen wir gar nicht damit an. Es wird auf dem Weg dorthin zu einer defossilisierten Welt. Biomasse wird einen Beitrag leisten, Strom wird einen Beitrag leisten und noch viele andere Lösungen auch.
1: Sie sind ja jetzt schon sehr lange im Geschäft. Wo glauben Sie, steht Verbio hier in Schwedt in Zukunft im Verhältnis zur PCK, auf deren Gelände Sie ja Ihre Anlagen betreiben?
0: Ich glaube, der Weg der Defossilisierung wird weitergehen, aber nicht in der Dynamik, wie die Politik das und die Gesellschaft vielleicht das gerne hätten. Wir haben das Ziel der Klimaneutralität 2045. Das ist von jetzt weg 20 Jahre. Das ist unerreichbar. Deshalb, in 10 Jahren sind wir auf dem halben Weg dorthin. Da werden wir noch mehr Lösungen gefunden haben, aber wir werden immer noch weit weg sein von dem eigentlichen Ziel.
1: Herr Sauter, vielen Dank.
2: Andreas Oppermann hat mit Verbio-Chef Klaus Sauter gesprochen.
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4: mit Corinne Orlowski. Wie wollen wir in Zukunft leben?

0: Eben, mit dieser Frage beschäftigt sich derzeit die Fleminger Kreativsause im Kokonat in Klein-Glien bei Bad Belzig. Das Kreativfestival möchte Menschen aus unterschiedlichen Bereichen zusammenbringen und beschäftigt sich mit großen und kleinen Zukunftsfragen, speziell aus ländlicher Perspektive, am Beispiel des Hohen Flemings und mit vielen künstlerischen Workshops. RBB-Reporterin Jacqueline Pivon hat sich das angeguckt.
1: Auf dem Gelände eines ehemaligen Dreiseitenhofs in Klein-Glien bei Bad Belzig herrscht geschäftiges Treiben. Das Kokonat, ein saniertes Gutshaus, ist für eine Woche Treffpunkt der Fleminger Kreativsause. Im Hof spannt sich eine bunte Wimpelkette, überall sitzen Menschen zusammen und verschwinden immer wieder in Workshops. Katharina von Solern hat das Fest inhaltlich vorbereitet und erklärt, worum es geht.
2: Es kommen über die Woche ganz viele verschiedene Menschen zusammen, die sowohl hier schon immer gelebt haben, aber eben auch Leute, die hierher gezogen sind, aber eben auch Leute aus den Ballungsräumen aus Berlin und sprechen über wichtige gesellschaftlich relevante Themen, die alle unter diesem großen Schirm gesellschaftliche Transformation stehen. Also das geht von Energiewende zu, wie wollen wir eigentlich Demokratie leben, wie können wir auch unsere Demokratie verteidigen. Für mich im Grunde geht es eigentlich darum, gemeinschaftlich Zukunftsvisionen zu entwickeln. Also wie wollen wir zusammen in Zukunft leben?
1: Ein Schwerpunkt liegt auch auf Unternehmensgründungen im ländlichen Raum. Beim Flamingo Startup Hub treffen Gründerinnen und Gründer auf Investorinnen und Investoren sowie Vertreter aus Wirtschaft und Verwaltung. Projektleiter Janosch Dietrich betont, es geht darum, dass neue Unternehmen nicht nur in den Metropolen entstehen.
3: Es gibt sozusagen Herausforderungen auf dem Land und diese Herausforderungen sollten auch von Unternehmerinnen und Unternehmern vom Land gelöst werden, auf dem Land. Also ich denke, dass man nicht einfach jede Lösung aus dem städtischen Umfeld aufs Land übertragen kann, sondern man muss sozusagen eigene Lösungen finden. Und es ist uns sozusagen ein Anliegen, dass diese Wachstumsmärkte sozusagen auch hier entwickelt werden.
1: Bis zum Wochenende gibt es noch Dutzende Workshops, Vorträge und Mitmachangebote. Alle mit dem Ziel, gemeinsam Ideen für die Zukunft des ländlichen Raums entwickeln.
2: Für mich im Grunde geht es eigentlich darum, gemeinschaftlich Zukunftsvisionen zu entwickeln.
0: Das sagt Kuratorin Katharina von Solern über die Fleminger Kreativsause in der RBB24 Inforadio Kultur.
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5: Um 21 Uhr mit Josefine Grützmacher. Guten Abend. Nach Ende des NATO-Gipfels in Ankara hat Bundeskanzler Merz das Treffen als Erfolg gewertet. Man mache das Bündnis stärker und verteile die Lasten fairer, so Merz. Außerdem hätten die europäischen Partner zugesagt, künftig mehr Verantwortung zu übernehmen.
6: Die NATO bleibt für uns alle ein einziger großer Vorteil. Das gilt für Europa, das gilt für Kanada und das gilt auch für die Vereinigten Staaten. Ich habe in der Arbeitssitzung heute vom Geist von Ankara gesprochen. Ich wollte damit ganz einfach Folgendes ausdrücken. Wir bauen eine europäischere NATO, damit die NATO transatlantisch bleiben kann.
5: Bundeskanzler Friedrich Merz, CDU. US-Präsident Trump hat seine jüngsten Drohungen gegen den Iran heruntergespielt. Trump sagte auf einer Pressekonferenz, er rechne damit, dass der Konflikt zeitnah wieder beigelegt werde. Erst vor ein paar Stunden hatte er mit weiteren harten Angriffen gegen den Iran in der kommenden Nacht gedroht. Auslöser für die neue Eskalation sind den USA zufolge iranische Attacken auf Tanker in der Straße von Hormuz. An einem Gymnasium in Schongau in Oberbayern. An einem Gymnasium in Schongau in Oberbayern hatte ein Teenager mindestens zwei Schülerinnen mit einem Messer angegriffen und schwer verletzt. Die beiden Mädchen sind außer Lebensgefahr, sagte Bayerns Innenminister Herrmann. Der 16-jährige Tatverdächtige konnte festgenommen werden. Aus Schongau Frank Jordan.
7: Nach Hermanns Angaben handelt es sich um einen kroatischen Staatsangehörigen und ehemaligen Schüler des Gymnasiums. Demnach war der 16-Jährige in der Vergangenheit in psychiatrischer Behandlung. Die Ermittler gehen von einer Amoktat in einer psychischen Ausnahmesituation aus. Der Tatverdächtige kam noch am Abend in Untersuchungshaft.
5: In Berlin ist ein Palliativarzt wegen 15-fachen Mordes zu lebenslanger Haft verurteilt worden. Das Landgericht stellte außerdem die besondere Schwere der Schuld fest und verhängte anschließende Sicherungsverwahrung und ein lebenslanges Berufsverbot. Die Richter sahen es als erwiesen an, dass der 41-Jährige 12 Frauen und 3 Männer mit Medikamenten getötet hat. Der Arzt hatte 12 der Taten gestanden. Nach eigenen Angaben wollte er den Schwerkranken Leid ersparen. Tennisprofi Alexander Zverev steht zum ersten Mal im Halbfinale von Wimbledon. Einen Monat nach seinem French Open Triumph in Paris hat der 29-Jährige im Viertelfinale von London Taylor Fritz mit 6:4, 6:4 und 6:2 besiegt. Soweit die Nachrichten. 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Das Wetter? Nachts meist locker bewölkt oder klar und Abkühlung auf 13 bis 10 Grad. Aktuell in Berlin-Tempelhof 22, in Grünow 20 Grad. Morgen oft sonnig und trocken bei 23 bis 25 Grad. Die Zeit 21.03 Uhr.
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9: Aus dem Studio von NDR Info mit Sebastian Ottowitz. Wie stabil ist die NATO? Hält das Bündnis zusammen? Die laute Kritik von US-Präsident Trump vor diesem NATO-Gipfel hatte Zweifel aufkommen lassen. Will Trump am Ende vielleicht sogar raus aus dem Bündnis, weil ihm die anderen Staaten im Iran-Krieg nicht folgen und überhaupt noch immer zu wenig für die Rüstung ausgeben? Das war die Angst vor dem Gipfel. Jetzt danach ist davon nichts zu sehen. Im Gegenteil, die Staats- und Regierungschefs haben sich ihre Bündnistreue und gegenseitige Beistandspflicht versichert. Ein Bekenntnis trotz der großen Herausforderungen. Unter anderem haben die USA ja schon in der vergangenen Nacht wieder Angriffe auf den Iran geflogen. Trump erklärt heute das Rahmenabkommen mit dem Iran sogar für beendet. Und auch wenn die Unterhändler weiter verhandeln dürfen, macht das wenig Hoffnung auf Frieden im Nahen Osten. Unsere Washington-Korrespondentin Anne Schneider ist mit zum Gipfel nach Ankara geflogen. Ich wollte wissen, wie sich die anderen NATO-Partner dazu heute positioniert haben. Bekommt Trump jetzt in Sachen Iran den Rückhalt, den er so vermisst hat bisher?
10: Also er bekommt einen verbalen Rückhalt, aber er bekommt ansonsten keinen Rückhalt. Also heute in dieser Schlusserklärung, die verabschiedet worden ist, da stand nochmal drin, dass der Iran niemals Atomwaffen haben darf. Aber NATO-Generalsekretär Mark Rutte hat auch klar gemacht, ja, in Artikel 5 des NATO-Vertrages steht, dass ein Angriff auf einen Verbündeten als Angriff auf alle gesehen ist. Aber der Iran ist ja kein Verbündeter, sondern das ist einfach ein Krieg außerhalb des NATO-Gebietes und deshalb ist die NATO hierfür nicht zuständig. Das heißt, es gab wieder verbale Unterstützung, natürlich, aber es wird ansonsten keine Unterstützung geben. Also bis auf das, was natürlich die Länder sowieso schon machen, dass sie ihre Stützpunkte öffnen und so weiter.
9: Dieser Krieg gegen den Iran, der droht ja nun weiterzugehen, denn Donald Trump hat ja schon wieder gedroht. Was die kommende Nacht angeht, worauf muss sich der Iran einstellen?
10: Naja, das ist ja immer diese Nadelstichgeschichte, die dann doch mehr ist als Nadelstiche, wo dann immer hier mal ein bisschen gekämpft wird und dort mal ein bisschen gekämpft. Also ich behaupte mal, dass Donald Trump überhaupt kein Interesse daran hat, diesen Krieg jetzt groß zu eskalieren. Dieser Krieg ist maximal unbeliebt im eigenen Land, in den USA. Und Kanzler Merz hat es ja irgendwann mal gesagt, wenn man in so einen Konflikt reingeht, dann muss man auch wissen, wie man da wieder rauskommt. Und dieses Wissen, das fehlt Donald Trump jetzt ein bisschen. Und deshalb versucht er es jetzt ja schon seit Wochen und Monaten immer mit dieser Mischung aus Drohung. Und ich meine, es ist ja nicht so, dass der Iran dann nicht zwischendurch auch wieder in der Straße von Hormuz eben Schiffe angreift. Also das ist ja immer Ursache und Wirkung. Aber er versucht die ganze Zeit über diese Drohung und dann wird wieder ein bisschen gekämpft und dann wird wieder heftiger gedroht. Und er versucht im Prinzip damit, den Iran jetzt wirklich so weit an den Verhandlungstisch zu bekommen, dass da irgendein Deal machbar ist. Aber im Moment eben nicht so wahnsinnig. Nicht erfolgreich.
9: Der Iran war natürlich ein wichtiges Thema auf diesem Gipfel, aber eigentlich stand ja ein anderes im Zentrum, nämlich die Zukunft der Ukraine. Präsident Zelensky ist ja auch nach Ankara gereist zu diesem NATO-Gipfel. Mit welchen Zusagen fliegt er wieder nach Hause?
10: Ja, also es gibt eine Zusage. Es gab vorhin bilaterale Gespräche zwischen Trump und Zelensky. Und da hat Trump eine sehr wichtige Zusage getroffen. Er hat nämlich gesagt, Europa könnte künftig möglicherweise Patriot-Systeme in Lizenz selbst herstellen und sie dann eben an die Ukraine weitergeben. Das ist ganz extrem wichtig. Zelensky hat hier gestern gesagt, Drohnensysteme können wir selber. Das stimmt auch, die Drohnentechnologie, die gucken sich mittlerweile auch andere Länder schon ab von der Ukraine. Aber was uns fehlt, sind diese Luftabwehrsysteme. Die haben wir nicht. Von daher war das jetzt ein ganz, ganz wichtiger Schritt. Und was eben auch zugesagt wurde, jetzt aber von der gesamten NATO, sind 70 Milliarden Militärhilfe für die Ukraine, für dieses und für das kommende Jahr jeweils. Und das ist natürlich auch ein ganz großer Schritt. Und es wurde noch einmal festgestellt, dass Russland der Aggressor ist und dass es da überhaupt keine andere Meinung gibt.
9: Es gibt also Zusagen, es gibt Ergebnisse von diesem Gipfel. Bevor der begonnen hatte, da gab es ja die Angst, dieses Treffen könnte in einer Art Desaster enden. Trump könnte der NATO mehr oder minder den Rücken kehren. Das ist nicht passiert. Im Gegenteil, alle Gipfelteilnehmer haben eine Art Treueschwur auf die NATO abgegeben. Was hat dazu geführt, dass auch Donald Trump sich jetzt sogar zur NATO bekannt hat?
10: Also ich glaube, das ist natürlich im Vorfeld schon gut vorbereitet worden, unter anderem von NATO-Generalsekretär Mark Rutte. Aber natürlich haben auch die Zusagen, dieses 5%-Ziel für Verteidigung jetzt einzuhalten bis 2035. Und es ist ja auch schon in großen Schritten, ist man ja auch schon auf dem Weg. Das hat natürlich auch dazu geführt, dass Trump besänftigt wurde. Von daher, also das ist diese Kombination, dass wirklich Mark Rutte auch mit Trump gut umgehen kann. Aber das natürlich auch die EU und Kanada und die anderen NATO-Länder unendlich viel Geld in die Hand nehmen und dadurch ist natürlich eine andere Lastenverteilung jetzt gibt. Also weg von den USA, eher vor allen Dingen in Richtung Europa und Kanada.
9: Das heißt jetzt aber nicht mit diesem Treueschwur, mit diesem Bündnisbekenntnis, dass alle Probleme im Binnenverhältnis zwischen den USA und den anderen NATO-Staaten vom Tisch sind. Wo knirscht das denn noch besonders?
10: Also es knirscht im Moment besonders mit Spanien, weil Spanien sich eben besonders wenig hilfreich gezeigt hat. So sieht Trump es bei dem Iran-Krieg. Also die haben halt nicht erlaubt, dass die USA die Stützpunkte in Spanien nutzen. Da möchte jetzt Trump die Handelsbeziehungen komplett einstellen, was nicht ganz einfach ist, weil Spanien gehört nun mal zur EU und eigentlich werden Handelsbeziehungen EU-weit verhandelt. Das ist das eine. Das zweite ist Grönland. Trump hat ja heute noch mal deutlich gemacht, dass er findet, dass Grönland zum nächsten Bundesstaat der USA gehören sollte. Das ist wahrscheinlich auch was, was immer weiter schwelt. Da hat die dänische Ministerpräsidentin noch mal klar gemacht, dass darüber überhaupt nicht verhandelt wird. Und auch Mark Rutte hat gesagt, wir haben doch in Davos darüber gesprochen. Es gibt doch einen Weg, wie wir dafür sorgen, dass Grönland eben höher aufgerüstet wird, damit es sich besser verteidigen kann im Rahmen der NATO, wenn es denn wirklich sein muss. Aber ich nehme an, dass dieses Grönland-Thema trotzdem immer mal wieder aufploppt. Mal gucken, wie es dann weitergeht.
9: Unsere Washington-Korrespondentin Anne Schneider vom NATO-Gipfel in Ankara. Ja, wir haben es gehört, der Krieg mit dem Iran geht offenbar weiter. Am Anfang dieses Krieges, da sah es so aus, als würden die USA und Israel ihren Zielen schnell näher kommen. Kaum war der Krieg begonnen, kam aus dem Iran die Nachricht, dass der oberste Führer Ayatollah Ali Khamenei bei einem Angriff getötet worden war. Das war Ende Februar. Seit vergangenen Samstag laufen die Trauerfeiern im Iran. Heute wurde der Sarg mit den sterblichen Überresten ins Nachbarland, in den Irak gebracht. Auch dort trauern viele um Khamenei.
8: Schon die Ankunft des Leichnams von Ali Khamenei im Irak ist ein Ereignis. Am Flughafen der Stadt Najaf erwarten hunderte Gläubige den Sarg des iranischen Revolutionsführers. Der irakische Regierungschef empfängt den iranischen Präsidenten Pezeshkian. Der begleitet die Reise des durch einen israelischen Luftangriff getöteten Ali Khamenei ins Nachbarland. Zu sehen sind auch zahlreiche religiöse Würdenträger, vor allem Schiiten, aber auch Sunniten und Christen. Die Trauer im Irak ist eine Mischung aus Staatsakt, religiöser Prozession und einer iranischen Machtdemonstration. Am Trauerzug durch die für Schiiten heilige Stadt Najaf nehmen nicht mehr hunderte Gläubige teil, sondern Zehntausende, vielleicht auch noch mehr. Auf Luftbildern ist ein Meer von Menschen zu sehen, die dem Wagen mit dem Sarg folgen. Vertreter von pro-iranischen Milizen im Irak sprechen von mehreren Millionen Teilnehmern. Einige sind von weit her angereist, wie dieser Mann aus dem südirakischen Basra. Ali Khamenei ist für uns ein Symbol, möge Gott ihm gnädig sein. Ganz Basra ist jetzt menschenleer. Alle haben sich auf den Weg in die heiligen Städte Najaf und Kerbela gemacht. Die Fahrt von Basra aus hat der dortige Gouverneur organisiert. Von mehr als 150 Bussen allein aus Basra spricht ein Helfer. Alle klimatisiert, auch für die Sicherheit sei gesorgt. Viele Politiker im Irak pflegen enge Beziehungen zur Führung in Teheran. Seit den ersten freien Wahlen nach dem Sturz Saddam Husseins dominieren die Schiiten den Irak politisch. Das Nachbarland Iran hat seitdem erheblichen Einfluss im Irak, nicht zuletzt über schiitische Milizen, die für Teheran ein Teil der sogenannten Achse des Widerstands sind. Deren Stärke zu demonstrieren ist ein Ziel der Trauerprozession. Sie hat aber auch eine religiöse Komponente. In Najaf und Karbala beten die Gläubigen in den prächtigen Schreinen von Ali und Hussein. Die beiden Nachkommen des Propheten wurden im 7. Jahrhundert getötet. Die Trauer um sie zählt zu den zentralen Elementen des Schiitentums. Der angesehenste schiitische Geistliche im Irak ist Großayatollah Ali Sistani. Experten sagen, er sehe die Trauerfeier für den getöteten iranischen Revolutionsführer als religiöse Verpflichtung an, vermeide aber ideologische Töne. Von Karbala aus werden die sterblichen Überreste Khameneis wieder zurück in den Iran geflogen. In seiner Heimatstadt Mashhad ist dann die Beisetzung geplant.
9: Moritz Behrendt über die Trauerfeierlichkeiten für Khamenei. Wir gehen nach Bayern. Dort, ganz im Nordwesten des Freistaats, im Raum Aschaffenburg, breitet sich die große Drüsenameise aus. Klingt harmlos und lapidar, aber die kleinen Tiere können unter Umständen große Schäden anrichten. Albrecht Rau.
11: Rainer Müller vom Bauhof Hösbach steht mit den Mitarbeitern des Elektrizitätswerks vor dem Stromkasten am Friedhof. Hier krabbelt sie rum, die große Drüsenameise. Hat sie schon Schaden im Stromkasten angerichtet?
12: Da können wir aufmachen.
13: Da sieht man noch nichts.
12: Okay.
11: Glück gehabt. Tapinoma magnum hat hier noch nicht zugeschlagen, bei manchem Bewohner in der Nähe aber schon.
13: Der hat eine alte abgeklemmte Klingel in seiner Wand und der Strom liegt in einem Kabelkanal. Und da sind die quasi von außen in diese Klingel rein und über den Kabelkanal ins Haus rein.
11: Welche großen Schäden die kleine Ameise anrichten kann, sehen wir auf dem Friedhof nebenan.
13: Die arbeiten dieses sandige Material raus und nutzen diesen Hohlraum für das Ausbrüten ihrer Eier. Die schaffen immer mehr Material raus, dass halt früher oder später das Fundament so unterhöhlt ist, dass es anfängt, sich zu setzen.
11: Was die große Drüsenameise von den heimischen Arten unterscheidet und warum sie eine Gefahr ist, erklärt Ameisenexperte Melvin Opolka von der Universität Bayreuth.
14: Papinoma magnum formt riesige Kolonien von Hunderttausenden bis zu Millionen von Tieren. Und sie sind polydom, das bedeutet, sie haben viele Nester. Und diese Nester oder diese Kolonien arbeiten auch zusammen.
11: Wo sich die Kolonien verstecken, wissen die Bauhofmitarbeiter in Hösbach mittlerweile ganz genau.
13: Hier sieht man ja ganz gut die Aktivität, dass sie hier reingehen. Und ich könnte mir vorstellen, wenn wir jetzt da ein bisschen bohren, dass die dann richtig raushuschen und aggressiv werden, dass hier jetzt richtig gleich Alarm ist.
11: Eingefallen ist die große Drüsenameise über Hessen nach Nordbayern. Doch wird sie hier Halt machen oder sich über ganz Bayern ausbreiten?
14: Die Gefahr besteht auf jeden Fall. Das Problem ist, dass die Art mit Pflanzen verschleppt wird, also Baumschulen, Baumärkte, die zum Beispiel Olivenbäume aus Italien oder aus Südfrankreich verkaufen.
11: In Hösbach wird mit 120 Grad heißem Wasser, in Aschaffenburg zusätzlich noch mit Fadenwürmern bekämpft. Ob man damit die große Drüsenameise eindämmen kann, werden die nächsten Wochen zeigen.
9: Albrecht Rau berichtete.

0: Jetzt ist es 21.15 Uhr.
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2: Mit Tennis. Alexander Zverev hat in Wimbledon das Halbfinale erreicht nach 3 schnellen Sätzen gegen Taylor Fritz aus den USA. Der Bericht dazu von Ina Kast.
3: Da stand er beim Siegerinterview und strahlte. Ich wusste, dass ich ein fast perfektes Match spielen muss, um Taylor zu schlagen, und ich denke, das habe ich geschafft. Zverev hat auch darüber gesprochen, dass er gegen Fritz zuvor 2 Jahre lang nicht gewinnen konnte. Natürlich sei das in seinem Kopf gewesen. Umso bemerkenswerter, wie Zverev dieses Viertelfinale gespielt hat. Der Deutsche hat deutlich mehr erste Aufschläge ins Feld gebracht als sein Gegner, vor allem wenn er unter Druck stand. Durch den glatten Dreisatzsieg hat Zverev nun erstmals das Halbfinale in Wimbledon erreicht. Am Freitag geht es für den Deutschen dann gegen den Überraschungsspieler des Turniers, Arthur Ferry. Der Brite war vor dem Turnier außerhalb der Top 100 der Weltrangliste und ist mit einer Wildcard nun bis in die Runde der letzten 4 vorgedrungen. In seinem Viertelfinale auf dem Center Court besiegte er den favorisierten Flavio Corbolli aus Italien. Bei den Frauen sind die Ukrainerin Marta Kostyuk und Linda Noskova aus Tschechien ins Halbfinale gekommen. In der Doppelkonkurrenz ist das deutsche Duo Kevin Krawitz und Tim Pütz nur noch 1 Sieg vom Endspiel entfernt.
2: Zum Radsport. Der Niederländer Olaf Koy hat die 5. Etappe der Tour de France gewonnen. Er setzte sich im ersten Massensprint der laufenden Tour durch, vor dem Cottbusser Max Kanter. Alle Einzelheiten von Steffen Gahr.
4: Es war ein starkes Rennen von Max Kanter in diesem hektischen Finale von Po. 5 Kilometer vor dem Ziel kam es zu einem Sturz. Das Feld wurde kleiner. Max Kanter fuhr dann in guter Position auf den letzten Kilometer. Dort aber konnte auch der Cottbusser nichts ausrichten gegen Olaf Koy. Der Niederländer siegte souverän und deutlich vor Max Kanter. Für Koy erster Tour-Etappensieg, aber auch Kanter bei seinem Tourdebüt mit einem starken Auftritt. Im gelben Trikot des Gesamtführenden bleibt der Norweger Torstein Tran. Er kam mit den Favoriten kurz nach dem Tagessieger ins Ziel. Kämpferischster Fahrer wurde übrigens Baptiste Weisstrofer. 144 Kilometer war der Franzose einsam vor dem Feld gefahren. An diesem Tag der Sprinter aber ein aussichtsloses Unterfangen.
2: Zum Fußball. 6 Tage nach dem WM-Aus hat Kroatiens Nationaltrainer Slatko Dalic seinen Rücktritt bekannt gegeben. Wie der kroatische Verband mitteilte, gibt er seinen Posten nach knapp 9 Jahren jetzt frei. Dalic hatte das Team um den Kapitän Luka Modric 2018 ins WM-Finale geführt, 4 Jahre später auf Platz 3. Bei der Modernisierung des Bremer Weserstadions ist eine Tribüne eingestürzt. Wie Werder mitteilte, ereignete sich der Zwischenfall im Rahmen von Umbaumaßnahmen in einem Teil des VIP-Bereichs. Verletzt wurde niemand. Der Einsturz im Oberrang wurde durch die unbeabsichtigte Beschädigung einer tragenden Säule verursacht. Ursprünglich sollten dort lediglich Fensterscheiben entfernt werden. Basketball. Alba Berlin ist bei der Gruppenphase der Champions League um internationale Schwergewichte herumgekommen. In seiner Gruppe trifft der deutsche Meister auf das tschechische Team Era Nymburk, Igo Kea aus Bosnien-Herzegowina sowie Surne Bilbao aus Spanien. Die Spielzeit in der Champions League startet am 6. Oktober. Der Sport mit Guido Ringel.
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5: Hier ist der Tag in Berlin und Brandenburg mit Yasser Speck. Schön, dass Sie dabei sind. Vor dem Berliner Landgericht ist heute ein Palliativarzt wegen 15-fachen Mordes von schwerkranken Patienten zu einer lebenslangen Freiheitsstrafe verurteilt worden, mit anschließender Sicherungsverwahrung und lebenslangem Berufsverbot. Nach fast einjährigem Prozess hatte der 41-jährige Arzt die Mehrzahl der Tötungen erst vor wenigen Tagen im Prozess eingeräumt. Aus dem Berliner Landgericht berichtet Ulf Morling.
6: Der Angeklagte ist ein Serienmörder, sagt die Vorsitzende Richterin wörtlich über den 41-jährigen Palliativarzt. Über 2 Stunden lang begründete sie die Verurteilung wegen 15-fachen Mordes für den angeklagten Arzt. Die Beweislage sei erdrückend gewesen. Es sei unfassbar, die 15 Palliativpatienten in der ambulanten Pflege bei sich zu Hause hätten sich dem angeklagten Arzt anvertraut, Hilfe erbeten und seien vom Angeklagten ermordet worden mit Injektionen von verschiedenen Medikamenten. Gerichtssprecherin Lisa Jani.
7: Zur Motivation hat die Kammer festgestellt, dass der Angeklagte aus eigennützigen Motiven herausgehandelt habe. Es habe sich nicht etwa um Mitleidstaten gehandelt. Es sei auch keine Sterbehilfe gewesen, wie er selbst gesagt habe, sondern der Angeklagte habe seine Selbstunsicherheit aufwerten wollen und habe Allmachtsfantasien verspürt. Er habe sich mit den Taten als Herr über Leben und Tod aufgespielt, und deshalb wurde hier auch die Höchststrafe verhängt.
6: Wegen der besonderen Schwere der Schuld darf nicht schon nach 15 Jahren lebenslanger Haft überprüft werden, ob die Reststrafe zur Bewährung ausgesetzt werden könnte. Angehörige der mit Injektionen von Medikamenten getöteten 25- bis 94-jährigen Patienten waren im Prozess als Nebenkläger aufgetreten. Teils unter Tränen und emotional sichtlich betroffen verfolgten sie den fast einjährigen Prozess. In einigen Fällen soll der Palliativarzt gewartet haben, bis pflegende Angehörige nicht anwesend waren in der Wohnung des Opfers, wie unter Umständen beim ersten angeklagten Fall einer 25-Jährigen, die unter anderem von ihrer Mutter betreut wurde, die von Beginn an am natürlichen Tod ihrer Tochter Zweifel hatte. Der angeklagte Arzt hatte erst am Ende des Prozesses ein weitgehendes Geständnis abgelegt und sich bei den Angehörigen der Opfer und Kollegen entschuldigt. Er habe unter anderem Leid verhindern wollen. Gegen das Urteil kündigte sein Verteidiger Christoph Stoll Revision an.
8: Es ist falsch in dem Bild, was es von der Person unseres Mandanten zeichnet, und es ist aber auch falsch, was sein Handlungsmotive betrifft, was gezeichnet wird.
6: Wegen 76 weiterer Fälle verstorbener Patienten wird gegen den Angeklagten in Berlin ermittelt.
5: Ulf Morling war das zu einem der spektakulärsten Mordprozesse der letzten Jahre in der Region. So, und nun zu erfreulicheren Nachrichten von heute. Endlich Ferien, auch in Brandenburg. Aber eine Ansage von Bildungsminister Gordon Hoffmann von der CDU heute früh bei uns hier im RBB 24 Inforadio sorgt für Diskussionen. Ist es in Ordnung, verbeamtete Lehrerinnen und Lehrer künftig im Notfall auch dorthin zu schicken, wo der Lehrkräftemangel am größten ist, zumindest auf Zeit? Für die einen ist das offenbar ein legitimes Mittel, für andere schlicht indiskutabel. Landespolitikreporterin Amelie Ernst berichtet.
9: Rund 2% der Unterrichtsstunden sind im vergangenen Schuljahr in Brandenburg ersatzlos ausgefallen. Klingt insgesamt nicht viel, aber an einzelnen Schulen liegen die Zahlen deutlich höher. Und auch fachfremde Vertretungsstunden könnten zu Wissenslücken führen, befürchtet Brandenburgs CDU-Bildungsminister Gordon Hoffmann.
10: Es mag einzelne Schulen geben, wo es uns nicht gelingt, die Stundentafel so abzusichern, wie sie im Plan steht. Da werden wir darüber reden müssen, dass wir zum Teil die Zusatzausstattung, also zusätzliche Stunden für Teilungsunterricht, für Förderunterricht, dass wir das leider nochmal kürzen müssen. Im Ausnahmefall überlegen wir sogar, dass es dann die Möglichkeit gibt, dass einzelne Schulen von der Stundentafel abweichen dürfen.
9: Doch das sei weder im Interesse der Lehrkräfte noch der Eltern oder Schüler, so Günter Fuchs von der Lehrergewerkschaft GEW.
11: Es ist gut, dass der Minister das ansagt und dass er das auch beschreibt, aber wir brauchen am Ende Lösungsansätze. Und die Frage, dass wir vor einem noch schwierigeren Schuljahr stehen, wo mehr Schülerinnen und Schüler in die Schulen kommen, ist ja nicht unbekannt. Trotzdem reichen die Stellen nicht aus. Das heißt also, wir sind in einer schwierigen Situation. Es ist schon so, dass natürlich die Absicherung der Stundentafel absolute Priorität haben muss.
9: Damit der Kernunterricht weiter überall abgesichert ist, könnten Lehrkräfte vor allem aus Berlin-nahen Regionen künftig aufgefordert werden, zeitweise an Schulen zu wechseln, wo es an Lehrkräften für die Kernfächer mangelt.
10: Das machen wir natürlich in erster Linie basierend auf Freiwilligkeit. Aber wenn sich da gar niemand findet, dann wird man vielleicht auch zu dem Mittel greifen müssen, dass man die Leute von Amts wegen umsetzt.
9: Matthias Knoll vom Landeselternrat ist skeptisch. Er glaubt nicht, dass sich viele Lehrerinnen und Lehrer freiwillig für einen Schulwechsel melden werden, wenn auch auf Zeit.
12: Wenn da irgendwie eine Familie sich eingerichtet hat und plötzlich dann mehrere Kilometer zum Schulstandort fahren muss, eine kleine Familie ist, lässt sich das auch nicht so einfach bewerkstelligen. Also es sind meistens die, die nicht so lange im Schuldienst sind. Es sind die jungen Lehrer, die dann schon gerade dabei sind, Familie zu gründen. Also sehen wir nicht als positiv an.
9: Auch für den Bildungsminister wäre die Umsetzung von Lehrkräften nur das letzte Mittel. Erstmal wollen die Schulämter versuchen, bis zum Schulstart Ende August möglichst alle freien Stellen zu besetzen.
5: Aus Potsdam war das Landespolitikreporterin Amelie Ernst. Jetzt ist das Schuljahr also geschafft. Gleichzeitig laufen aber im Hintergrund schon die Vorbereitungen für das nächste Schuljahr. An einigen Berliner Sekundarschulen ist die Nachfrage nach Plätzen aber größer als das Angebot. An manchen Gymnasien wiederum sind noch Plätze frei. Besonders im Bezirk Charlottenburg-Wilmersdorf ist das so. Die Bezirksschulstadträtin hatte daher vorgeschlagen, das Waldgymnasium in eine Sekundarschule umzuwandeln. Für diesen Vorschlag bekam sie allerdings Gegenwind, wie RBB 24 Landespolitikreporterin Kirsten Buchmann berichtet.
13: An vielen Berliner Sekundarschulen wird es eng. Sie versuchten angesichts des Bedarfs zusätzliche Plätze zu schaffen, sagt der Vorsitzende des Landeselternausschusses Norman Heise.
14: Indem man Räume noch optimaler befüllt oder tatsächlich die Klassen dann wirklich so vollquetscht, dass dann wirklich bis zum Maximum alles belegt ist, was man belegen kann.
13: Zugespitzt hat sich die Situation im Bezirk Charlottenburg-Wilmersdorf. Für die neuen siebten Klassen an Sekundarschulen im Bezirk meldeten sich laut Bezirksschulstadträtin Heike Schmidt-Schmelz 104 44 Schülerinnen und Schüler mehr an, als es Plätze gibt. In insgesamt 8 zusätzlichen Klassen an Sekundarschulen will der Bezirk sie auffangen. Für die SPD-Politikerin Schmidt-Schmelz steht allerdings fest, darüber hinaus könnten in Zukunft keine weiteren zusätzlichen Sekundarschulklassen geschaffen werden.
15: Wenn man neue Klassen eröffnen möchte, braucht man Klassenräume. Und die haben wir einfach nicht.
13: Spätestens zum Schuljahr 2027/28 müsse der Bezirk so aufgestellt sein, dass keine zusätzlichen Sekundarschulklassen eingerichtet werden müssten, sagt die Politikerin. Sie hatte angesichts rund 160 freier Gymnasialplätze im Bezirk den Plan geäußert, das Waldgymnasium künftig in eine Sekundarschule umzuwandeln. In der Bezirksverordnetenversammlung Charlottenburg-Wilmersdorf erhielt sie allerdings von CDU und FDP Gegenwind. Das Bezirksamt wird von der BVV mit einem Antrag aufgefordert, zunächst von der Umwandlung des Waldgymnasiums abzusehen. Wobei Heike Schmidt-Schmelz findet,
15: der BVV-Beschluss sagt ja letztendlich nur, dass ich a. alle beteiligen soll, bevor ich mich entscheide, und b. auch die Politik entscheiden soll. Und das ist geltendes Schulgesetz und damit gehe ich natürlich sehr gerne um.
13: Mit der Senatsbildungsverwaltung seien nun verschiedene Prüfaufträge vereinbart, sagt die Bezirkspolitikerin. Sprich, ob ein anderer Standort für eine neue Sekundarschule im Bezirk geeignet ist. Ein Gymnasialstandort soll nicht die Lösung sein, betont Berlins Bildungssenatorin Katharina Günther-Wünsch.
16: Es wird nicht zur Umwandlung einzelner Schulstandorte kommen.
13: Denn Charlottenburg-Wilmersdorf versorge seit Jahren auch Schülerinnen und Schüler aus anderen Bezirken wie etwa aus Pankow mit Gymnasialplätzen, argumentiert die CDU-Politikerin. Auch an Gymnasien gebe es übervolle Klassen, daher helfe es nur, neue Schulplätze zu bauen.
5: Kirsten Buchmann aus der Redaktion rbb24 Landespolitik war das. In Berlin-Lichterfelde ist heute Morgen ein totes Baby entdeckt worden, mitten in einem Wohngebiet. rbb24 Inforadio-Reporter Felix Leitmeier ist nach dem erschütternden Fund in Lichterfelde gewesen. Er hat sich ein Bild von der Situation gemacht und unter anderem mit der Polizei über den Vorfall gesprochen.
17: Eine kleine Wiese in einem Hinterhof zwischen Hochhäusern in der Thermometersiedlung in Berlin-Lichterfelde. Hier ist am Mittag alles weiträumig mit Flatterband abgesperrt. Mitarbeiter von Polizei und Gerichtsmedizin, teilweise mit weißer Schutzkleidung, untersuchen den Fundort, sichern erste Spuren. Denn dort wurde, einige Stunden zuvor, am Morgen ein totes Neugeborenes gefunden. Ein Passant hatte den Notruf gewählt, erklärt Polizeisprecher Florian Naht am Mittag.
18: Das lag ja hier in der Öffentlichkeit auf dem Rasen sozusagen vor diesem Haus und deshalb haben das natürlich alle sehen können. Das ist natürlich für alle eine total belastende Situation. Wir haben deshalb auch die Notfallseelsorger hier zum Ort geholt, weil sowohl Zeugen als auch mögliche Anwohner hier eventuell doch tatsächlich unter dem Eindruck dieser Auffindesituation in der Öffentlichkeit stehen.
17: Ein Notarzt habe nur noch den Tod des Säuglings feststellen können. Nach Angaben der Polizei sei das Kind erst kurz zuvor geboren worden. Wie das Kind gestorben ist, ist bislang unklar. Auch die Frage, ob es bereits tot war, als es auf der Wiege abgelegt wurde, ist Gegenstand der Ermittlungen, erklärt der Polizeisprecher.
18: Die genauen Umstände sind uns natürlich noch nicht bekannt. Wir haben deshalb die Kriminaltechnik hier zum Ort geholt. Wir sind hier derzeit dabei, intensiv forensische Spuren natürlich zu sichern, um nachher das Ganze so puzzleähnlich zusammensetzen zu können und dann auch aus den Analysen unserer Spuren hier möglicherweise Rückschlüsse ziehen zu können. Deshalb haben wir auch die Mordkommission hier zum Ort für die Ermittlungen geholt.
17: Während die Ermittler Spuren sichern, stehen immer wieder Anwohner vor den Absperrungen. Viele sagen, sie haben nichts von dem Vorfall mitbekommen und wundern sich, dass die Zugänge zu ihren Häusern gesperrt sind, überall Polizeiautos stehen. Die Polizei hofft, dass Menschen aus der Wohnanlage wichtige Hinweise geben können, sagt Sprecher Naht.
18: Wir müssen jetzt erstmal die Gesamtumstände jetzt hier erhellen und natürlich ermitteln, wer ist die Kindsmutter und wie ist es zu so einem fatalen Ereignis hier gekommen, dass wir hier von einem Leichnam eines Neugeborenen sprechen. Das ist jetzt die Hauptaufgabe der Mordkommission, die das jetzt hier akribisch ermittelt.
17: Beamte waren am Mittag auch im Haus an der Wiese unterwegs. Sie suchten nach Zeugen und nach den Eltern des Kindes. Wenn die Tatortarbeit abgeschlossen sei, werde man intensiv Personen befragen und eventuell auch über Aushänge in der Gegend nach Zeugen suchen, erklärte die Polizei.
5: Der Beitrag war das von rbb24 Inforadio-Reporter Felix Leitmeier. Soweit der Tag in Berlin und Brandenburg mit Jasser Speck. 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
1: Um 21.30 Uhr mit Josefine Rützmacher. Guten Abend. Mit Ende des NATO-Gipfels in der Türkei haben sich die Bündnispartner in wesentlichen Punkten einig gezeigt. Kanzler Merz sprach von einer neuen NATO und US-Präsident Trump von einer unglaublichen Liebe im Raum. Aus Ankara Thomas Spickhofen.
2: In der gemeinsamen Schlusserklärung bekennen sich alle 32 Mitglieder unverbrüchlich, wie es heißt, zu Artikel 5 der Beistandsverpflichtung. Russland wird in dem Text als langfristige Bedrohung bezeichnet. Der Ukraine sichert die Allianz ihre unerschütterliche Unterstützung zu.
1: US-Präsident Trump hat seine jüngsten Drohungen gegen den Iran heruntergespielt. Trump sagte auf einer Pressekonferenz, er rechne damit, dass der Konflikt zeitnah wieder beigelegt werde. Erst vor ein paar Stunden hatte er mit weiteren harten Angriffen gegen den Iran in der kommenden Nacht gedroht. Auslöser für die neue Eskalation sind den USA zufolge iranische Attacken auf Tanker in der Straße von Hormus. In Berlin ist ein Palliativarzt wegen 15-fachen Mordes zu lebenslanger Haft verurteilt worden. Das Landgericht stellte auch die besondere Schwere der Schuld fest und verhängte ein lebenslanges Berufsverbot. RBB-Gerichtsreporter Ulf Morling.
3: Über 2 Stunden lang begründete die Vorsitzende Richterin die Verurteilung für den angeklagten Arzt, der mutmaßlich bald wieder wegen weiterer Patientenmorde angeklagt werden kann. Die Beweislage sei erdrückend gewesen, hieß es im Urteil. Der Palliativarzt habe die Taten nicht etwa aus Mitleid begangen oder falsch verstandener Sterbehilfe, sondern einzig und allein deshalb, weil er in der Lage gewesen sei, zu töten, hieß es weiter.
1: In Zedenik kann das Leitungswasser wieder getrunken werden. Das Gesundheitsamt hat die Nutzungsbeschränkung aufgehoben. Vor genau einer Woche wurde eine erhöhte Bromatkonzentration festgestellt. Das Wasser konnte seitdem ausschließlich zum Waschen verwendet werden. Bromat gilt laut Gesundheitsbehörden als möglicherweise krebserregend. Wie der Stoff ins Trinkwasser gelangen konnte, ist unklar. Die Stadtwerke Zedenik suchen weiter nach der Ursache. Tennisprofi Alexander Zverev steht zum ersten Mal im Halbfinale von Wimbledon. Einen Monat nach seinem French Open-Triumph in Paris hat der 29-Jährige im Viertelfinale von London Taylor Fritz mit 6:4, 6:4 und 6:2 besiegt. Damit beendete Deutschlands bester Tennisspieler nach 7 Niederlagen am Stück die Negativserie gegen den Amerikaner. Soweit die Nachrichten. 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Das Wetter? Nachts meist locker bewölkt oder klar und trocken. Es kühlt ab auf 13 bis 10 Grad. Aktuell in Berlin-Kreuzberg 21 Grad, 19 Grad in Pritzwalk. Morgen nach Westen hin stark bewölkt, sonst sonnig mit einzelnen Wolken. Es bleibt trocken bei 23 bis 25 Grad. Die Zeit 21.33 Uhr.
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5: mit Sebastian Ottowitz. Die Kontrollen an den deutschen Grenzen, die sorgen schon, seitdem es sie wieder gibt, für Diskussionen. Gerade jetzt im Sommer, in der Urlaubszeit, es staut sich eben immer wieder. Den Frust bekommen dann die ab, die dort im Einsatz sein müssen. Die rund 14.000 Polizistinnen und Polizisten. Viele von ihnen beklagen eine hohe Arbeitsbelastung durch Überstunden. Das stellt der Polizeibeauftragte in seinem Jahresbericht fest. Er stellt darin auch die Verhältnismäßigkeit in Frage. Philipp Eckstein war bei der Vorstellung des Berichts dabei und hat auch den Bundesinnenminister gefragt, was er dazu sagt.
6: Grenzkontrollen. Eigentlich sollten die im europäischen Schengen-Raum nur in Ausnahmefällen stattfinden, so die Regeln. Faktisch sind sie aber schon länger wieder Alltag, auch in Deutschland. An der Grenze zu Österreich wird seit 2015 kontrolliert, an den Grenzen zu Polen, Tschechien und der Schweiz seit 2023. Und seit September 2024 gibt es an allen deutschen Grenzen wieder Kontrollen. Im Mai 2025 verschärfte die neue Bundesregierung dann noch einmal den Kurs. Bundesinnenminister Alexander Dobrindt von der CSU ordnete mehr Kontrollen an und mit Ausnahmen auch die Zurückweisung von Asylsuchenden.
7: Die Grenzkontrollen sind hochwirksam,
6: sagt Dobrindt jetzt im Gespräch mit dem ARD-Hauptstadtstudio. Er reagiert damit auf die Kritik von Uli Grötsch. Der ehemalige SPD-Abgeordnete ist Polizeibeauftragter des Bundes.
8: Das mit den Überstunden ist ein Thema. Mir geht's aber vor allem um die Einsatzbelastung, also um den Umstand, dass du nicht mehr aus den Stiefeln kommst, sondern dass du von dem Nachteinsatz am 1. Mai direkt an die Kontrollstelle fährst, von dort aus zum nächsten Fußballspiel und dann aber wieder schnell zurück an die Kontrollstelle.
6: Das sei auf Dauer vor allem für die Bereitschaftspolizei nicht leistbar, so Grötsch. Er verweist darauf, dass bis zu 14.000 Beamtinnen und Beamte bei den Grenzkontrollen im Einsatz seien. Und das, obwohl die Zahl der Asylsuchenden in den vergangenen Jahren deutlich zurückgegangen ist.
8: Ich glaube schon, dass die Entwicklung der Zahlen wenigstens mal Anlass dazu geben muss, dass man sich darüber mal Gedanken macht.
6: Der Polizeibeauftragte Grötsch sagt allerdings auch,
8: ich bin nicht zwingend der Meinung, dass man die Grenzkontrollen komplett einstellen sollte.
6: Es gäbe auch andere Möglichkeiten, mit weniger Personal die Grenzen zu kontrollieren, sagt Grötsch. Bundesinnenminister Dobrindt hält davon wenig. Die Kontrollen seien wirksam, bekräftigt er.
7: Nicht nur an der Zahl der Zurückweisungen ist das deutlich erkennbar, auch an der Zahl der Haftbefehle, die vollstreckt werden konnten, die bisher nicht vollstreckt waren, an der Zahl der festgenommenen Schleuser. Also von daher, der Beweis ist erbracht, wir haben effektive Grenzkontrollen.
6: Aktuell sind die Kontrollen noch bis Mitte September bei der EU angemeldet. Ob sie erneut verlängert werden, wollte Dobrindt auf Nachfrage nicht konkret beantworten. Er sagt aber,
7: die Grenzkontrollen laufen weiter und wir müssen auch davon ausgehen, dass wir sie noch eine Zeit lang brauchen.
6: Allerdings wächst der Druck. Die EU-Kommission hat zuletzt mehrere Staaten, darunter Deutschland, aufgefordert, die Grenzkontrollen auslaufen zu lassen. Hinzu kommt, mehrere Verwaltungsgerichte haben bereits einzelne Kontrollen an den Grenzen als rechtswidrig eingestuft. Vergangene Woche in gleich drei konkreten Fällen. Das Bundesinnenministerium hat angekündigt, gegen diese Gerichtsurteile Berufung einzulegen.
5: Philipp Eckstein aus unserem Hauptstadtstudio. Im Dezember vergangenen Jahres war sie plötzlich da, also eine ewig lange Front, bestehend aus hunderten chinesischen Fischerbooten, eins neben dem anderen, mitten im Meer. China sagt, naja, das waren Fischer und die haben eben gefischt. Das glauben aber die allerwenigsten. Welche Rolle das chinesische Militär dabei spielt und wie die Strategie dahinter aussieht, das ist jetzt Thema in den kommenden gut 20 Minuten bei 11KM, dem Tagesschau-Podcast, heute mit Kevin Ebert.
9: Wir begeben uns heute auf die Spur und wollen herausfinden, was hinter diesem mysteriösen Fischerboote-Flashmob steckt. Und das machen wir mit Datenjournalistin Alice Pesavento. Sie hat mit dem NDR-Verifikationsteam recherchiert und erzählt uns heute, ob eine Strategie der chinesischen Regierung dahinter steckt. Hallo Alice, schön, dass du da bist.
10: Hi Kevin, schön, dass ich hier sein darf.
9: Ihr hört 11KM, der Tagesschau-Podcast. Ein Thema in aller Tiefe. Ich habe davon tatsächlich noch nie gehört. Wie ist es denn bei euch? Wie seid ihr auf dieses Thema überhaupt gestoßen? Wie hat das alles angefangen?
10: Der Erste, der das sozusagen publik gemacht hat, dass das passiert ist, war Jason Wang. Es ist der 25. Dezember 2025, Weihnachten. Jason Wang, der arbeitet noch spät und macht gerade eine Pause. Er ist der Geschäftsführer von Ingenuspace.
11: Ingenuspace is a Silicon Valley geo-intelligence house. And what we do is we source and do data fusion.
10: Die werten Geodaten aus, schauen sich die Schiffsbewegung auf Meeren an und so weiter. Die führen halt ganz viele Daten zusammen aus verschiedenen Quellen und analysieren das dann auch automatisiert.
11: We have automated systems that monitor the maritime militia. And so our systems alerted us.
10: Sein Job ist es, ungewöhnliche Schiffsbewegungen im chinesischen Meer zu beobachten. Und irgendwann schlägt sein Handy Alarm. Er schaut auf seinen Computer und guckt, was da los ist.
11: I started monitoring what was happening in the EC.
10: Und sieht eben, dass etwas passiert im ostchinesischen Meer. Und er schaut sich das dann an.
11: I saw, a formation of vessels, or a bunch of vessels actually gathering on Christmas Eve.
10: Schiffe, die sich in einer komischen Formation nebeneinander aufreihen. Hunderte Kilometer lang.
11: I saw the double L forming.
10: Diese Formation an Schiffen, die sieht aus wie zwei umgedrehte Ls.
11: Yeah, I'm getting old and sometimes I worry my eyesight is going, I'm seeing double and it definitely wasn't the case
10: und
11: I was seeing.
10: Erstmal kann er das gar nicht glauben und denkt, dass er vielleicht doppelt sieht.
11: I was seeing a double. This actually was really happening.
10: Und vor allem liegen diese Schiffe nicht irgendwo, sondern in einem Gebiet vor China, um das sich China, Japan und Taiwan seit Jahren streiten.
11: And that's unusual.
12: Und ihr beim NDR-Recherche- und Verifikationsteam, ihr habt es dann nachrecherchiert. Wie seid ihr da vorgegangen? Wie habt ihr es gemacht?
10: Also als erstes haben wir uns auf Schiffstracking-Plattformen das einmal angesehen. Es gibt nämlich Plattformen, die Signale von Schiffen sammeln und dann visualisieren, wo die so unterwegs sind. Und da gibt es eine, die heißt Global Fishing Watch, mit der arbeiten wir sehr viel. Da kann man nämlich sozusagen Heatmaps einstellen, also sich anschauen, wie viele Schiffe waren an bestimmten Orten in einem Gebiet zu einem bestimmten Zeitraum sozusagen.
12: Vielleicht kannst du mir mal erklären, Alice, ich bin jetzt nicht allzu häufig auf so maritimen Tracking-Plattformen unterwegs. Wie funktioniert das? Wie bewegt man sich auf so einer Plattform?
10: Diese Plattformen sehen erstmal aus wie Karten. Und dann kann man da nach einzelnen Schiffen suchen, sich deren Bewegungsmuster anschauen. Da sind dann halt im Meer einzelne Punkte und so weiter, das sind die Schiffe, die kann man dann anklicken, da werden die dann angezeigt. Und wenn man sich die Weltmeere anguckt auf solchen Tracking-Plattformen, das ist super chaotisch, da sind super viele Schiffe auf einmal unterwegs, man sieht da eigentlich nichts. Aber wenn du weißt, wo du wann guckst und dann am besten noch wonach, dann kannst du viel erkennen. Und wir wussten von Jason Wang, dass es vor allem chinesische Fischerboote waren. Und danach kann man auch filtern auf dieser Plattform. Ich kann es dir auch zeigen, wenn du möchtest.
12: Ah ja, hast du es gerade da. Okay.
10: Genau, also das hier ist die Plattform.
12: Ja, ich sehe sehr viele leuchtende Flecken.
10: Genau, und das ist diese Heatmap. Da habe ich jetzt eingestellt, 25. bis 26. Dezember 2025, weil da diese Formation war. Und dann siehst du hier zwei umgedrehte Ls vor der Küste von China.
12: Mhm.
10: Und da, wo es sozusagen türkis und weiß ist, sind besonders viele Schiffe.
12: Das ist auffällig.
10: Das ist auffällig, weil Schiffe nicht solche Formationen normalerweise machen. Das ist alles, wie gesagt, sehr chaotisch normalerweise. Die fahren von A nach B, vielleicht mal langsamer, mal schneller, die fischen und so weiter. Aber solche Linien auf dem Meer hinzubekommen, ist wirklich sehr schwer, weil das ist nicht so, wie wenn du Autos oder so auf einem Parkplatz parkst, sondern das Meer bewegt sich, die Schiffe bewegen sich. Das erfordert schon wirklich sehr viel Koordination, auch Sprit und so weiter. Also es ist sehr komplex, das so hinzubekommen. Und deshalb ist es erstmal ungewöhnlich, dass sowas passiert.
12: Also diese Formation, die ich jetzt auch als Laie sogar erkennen kann, das sieht schon choreografiert aus, sage ich mal.
10: Genau, und es ist so, dass es solche Formationen auch schon in der Vergangenheit gab, aber was hier neu war, war, dass es so, so viele Schiffe sind. Und wir können hier auch gucken, also du siehst hier gerade nur chinesische Fischerboote in diesem Zeitraum. Ich habe das so gefiltert und wenn ich jetzt hier ein paar Sachen einstelle sozusagen, kann ich dir sogar zeigen, wie viele Schiffe in dieser Formation waren. Und zwar, einen Moment, 1900 Schiffe ungefähr.
12: Boah, fast 2000 Schiffe in diesen Formationen.
10: Ja, und wir können auch, weil 2000 Schiffe kannst du dir jetzt wahrscheinlich nicht so vorstellen, aber um ein Gefühl zu geben, kann man das hier auch messen. Es sind ungefähr 480 Kilometer.
12: Die abdecken im Ozean mit ihren Schiffsformationen.
10: In einer Mauer. 480 Kilometer, das ist so ungefähr Kiel nach Frankfurt Luftlinie.
12: Das ist ganz schön viel.
10: Ja, extrem lang. Und es ist ja eine nahezu gerade Linie. Also, wie gesagt, zwei umgedrehte Ls sozusagen.
12: Das, was dieser Jason Wang da beobachtet haben will, ne, so um Weihnachten rum, konntet ihr das also mit eurer Nachrecherche bestätigen?
10: Wir haben in mehreren Schritten uns das angeschaut, um herauszufinden, was da los ist. Wir haben erstmal geguckt, können wir das auf den Schiff-Tracking-Plattformen, die wir so nutzen, nachvollziehen? Waren es wirklich chinesische Fischerboote und so weiter? Ja.
12: Wie habt ihr das nachvollzogen eigentlich? Wie konntet ihr das so klar identifizieren, dass das wirklich chinesische Fischerboote waren?
10: Jedes Schiff sendet ein Signal. Und in diesem Signal sind verschiedene Infos. Der Name des Schiffs, eine Identifikationsnummer, die Position und auch meistens die Art des Schiffs.
12: Wie ein Fingerprint.
10: Genau. Auf dieser Plattform hat sozusagen jedes Schiff ein eigenes Profil.
12: Mhm.
10: Mit diesen Infos, ja.
12: Und diese Infos alleine waren dann für euch schon Anlass genug zu sagen, ja, das stimmt.
10: Nee, weil, also erstmal gibt es das Problem, dass dieses Signal, das heißt AIS, mit dem man die Bewegung nachvollziehen kann der Schiffe, theoretisch kann es gefälscht werden oder auch abgestellt werden, weil es eigentlich nicht der Überwachung dient ursprünglich, sondern das wurde mal eingeführt sozusagen als Unfallvermeidung, weil dann immer mehr Schiffe auf den Weltmeeren dazukamen und man vermeiden wollte, dass sie zusammenstoßen. Und dann haben sie gesagt, hey, andere Schiffe müssen wissen, wo die anderen Schiffe sind und wo die hinfahren ungefähr.
12: Genau, und dass man das nämlich ausstellen kann, das wissen aufmerksame 11KM-Hörer und Hörerinnen von den Folgen über die russische Schattenflotte, packen wir euch in die Shownotes an der Stelle. Deswegen, diese Daten alleine reichen nicht, um das komplett zu verifizieren.
10: Genau, und wir haben dann versucht, Satellitenbilder zu bekommen von dieser Formation, um zu gucken, kann man da sehen, wie die fischen, kann man irgendwas erkennen, können wir überhaupt die Schiffe sehen und so weiter. Und bei Satellitenbildern ist es immer so eine Sache. Manchmal bekommt man super hochauflösende Bilder, wo man voll viel erkennen kann. Wir haben in vergangenen Recherchen schon Kabelrollen neben Schiffen gesehen und so weiter. Und manchmal bekommt man einfach total verpixelte Bilder, weil eben je nach Satellit, die fotografieren jetzt auch nicht jeden Ort zu jeder Zeit auf der Welt. Und je nach Satellit ist die Qualität eben besser oder schlechter. Und wir haben dann auch ein Satellitenbild bekommen. Ich kann dir das mal hier zeigen.
12: Ich bin gespannt, ob ich auch was erkenne, ob ich die Kabeltrommel sehe.
10: Ja, so, das ist der Streifen und ich zoome mal rein. Siehst du Schiffe?
12: Ei, nee, ich sehe viele Pixel und ich würde sagen, sind das Wolken?
10: Ja, das sind Wolken.
12: Ah, okay, ja, die können dann natürlich auch nochmal reinfunken.
10: Ja, und von dieser Zeit der Formation waren halt nur Satellitenbilder verfügbar, die jetzt nicht so eine hohe Auflösung hatten. Da entspricht ein Pixel 10 mal 10 Metern.
12: Mhm. Okay.
10: Wenn du dir vorstellst, dass so ein Fischerboot vielleicht 50 Meter lang ist, dann sind das wenige Pixel.
12: Ja, also da erkennt man nichts, ja.
10: Nee. Deshalb haben wir es dann bei diesem einen Bild gelassen und waren ein bisschen traurig, dass es nicht funktioniert hat.
12: Ja, das glaube ich. Aber so sieht's aus wie eine Sackgasse. Was habt ihr denn dann gemacht, um das zu verifizieren?
10: Dann haben wir uns einzelne Schiffe angeschaut, um zu sehen, wo waren die vor dieser Formation und wo danach. Es gibt ein Schiff, das heißt Chilingyu 29867. Das ist ein Fischerboot, so wie die anderen Schiffe auch. Du siehst hier erstmal sozusagen das, was ich das Profil genannt habe, ja?
12: Ja.
10: Da sind ein paar Informationen. Hier steht zum Beispiel, das ist ein Fischerboot. Es fährt unter der Flagge Chinas und ist 46 Meter lang, 9 Meter breit.
12: Das heißt, so ein Mittelklasse-Fischerboot.
10: Genau, es ist für so Schiffe, die auf hoher See unterwegs sind, eigentlich relativ klein, weil so Öltanker, Frachter, die sind oft 100, 200 Meter oder sogar länger.
12: Aber schon hochseetauglich.
10: Genau. Und jetzt können wir uns ja mal anschauen, wo es im Dezember vor und nach der Formation unterwegs war. Die Formation war am 25. und 26. Dezember. Und hier siehst du jetzt, vorher war es hier in dem Gebiet unterwegs, das ist östlich von der Formation.
12: Ja.
10: Dann fährt es am 23. Dezember wie auf Kommando auf einmal ganz woanders hin.
12: Mhm. Und zwar kerzengeradeaus.
10: Genau, und zwar in das Gebiet der Formation.
12: Ja.
10: Da ist es dann ungefähr 2 Tage quasi auf der Stelle geblieben.
12: Fast auf einem Fleck, ja.
10: Und bewegt sich kaum. Und dann fährt es wieder zurück. Und das ist erstmal ungewöhnlich, weil wenn wir jetzt sagen, okay, das war vorher und nachher woanders, warum fährt es dann wie auf Kommando so weit weg, bleibt stehen und dann wieder zurück? Das kostet alles Geld, das kostet Zeit. Warum macht es das? Wir haben dann erstmal auch geschaut, berichten chinesische Medien denn darüber?
12: Mhm.
10: Und die haben kaum über diese Formation berichtet. Es gab vereinzelt Blogposts und da wurde aber gesagt, das Ganze sei völlig normal. Die Schiffe hätten in Formationen gefischt, um halt Fischschwärme abzufangen, weil sie eben sagen, im Winter gibt es dort in dieser Region wandernde Fischschwärme, die durch diese Formation dann aufgehalten werden können mit so vielen Schiffen und dann kann man die sehr einfach fangen. Und da muss ich ehrlich sagen, ich bin keine Fischereiexpertin und ich habe das gelesen und ich fand eigentlich, dass das relativ plausibel klang. Ich fand es immer noch komisch, diese ganze Formation, aber ich dachte mir so, kann es vielleicht nicht doch stimmen? Und dann haben wir einen Meeresbiologen gefragt, Daniel Pauli.
13: Sehen Sie gleich meinen Bildschirm? Können Sie das sehen, was ich gerade hier teile?
14: Das ist so eine Linie.
10: Der ist leitender Forscher der Initiative Sea Around Us an der University of British Columbia.
14: Solche Linien sieht man an der, wenn ein Schutzgebiet eingerichtet worden ist.
10: Und wir haben und dann, mit ihm dann sozusagen einen Videocall gemacht und ihm unsere ganzen Funde gezeigt. Von den Tracking-Plattformen, das sind alles Fischerboote. Können Sie uns sagen, kann das sein, dass Sie da gefischt haben?
14: Das erinnert mich an dieses Fishing the Line. Wenn ein MPA, Marine Protected Area, eingerichtet wird.
10: Und der hat dann so ein bisschen gerätselt und meinte, ja, vielleicht hat irgendwie die Regierung einen Breitengrad angegeben, bis zu dem man fischen darf und nicht weiter, weil es irgendwie ein Naturschutzgebiet erklärt wurde oder so, hat so Vermutungen, weil er meinte halt, er hat sowas noch nie gesehen und dann hat er versucht, uns Erklärung zu geben.
14: Ich vermute, das sind Fischerboote, die gesetzlich bis an eine bestimmte Grenze fischen dürfen.
10: Und dann haben wir ihm gesagt, ja, und kann das immer noch stimmen, wenn diese Formation nur 2 Tage vor Ort war?
14: Diese Information, da ändere ich meine Meinung vollständig.
10: Und dann hat er gesagt, nee, auf gar keinen Fall.
14: Wenn diese Fischwanderung würde über ein paar Wochen dauern, aber wenn es für einen Tag ist, das ist eine ganz andere Geschichte.
10: 2 Tage ist viel zu kurz. Das kann keine Fischereiaktivität sein. Also er hat gesagt, auf gar keinen Fall. Und wir haben dann aber noch weiter geschaut und haben ihm auch gezeigt, wie nah die Schiffe aneinander waren, weil man das auch auf den Tracking-Plattformen sieht. Die waren nämlich nur wenige hunderte Meter voneinander entfernt. Ich kann es dir hier zeigen. Das sieht sehr eng aus, ja. Aber es sind ungefähr ja wenige hundert Meter. Mhm. Ich würde mal sagen, so ein 500 Meter ungefähr. Mhm. Und es waren halt vor allem sogenannte Trawler. Das sind so Fischerboote, die mit Schleppnetzen fischen. Also die ziehen die hinter sich her. Das braucht schon einiges an Platz, dieses Netz alleine.
14: Die Trawlers, die kommen nicht nah aneinander, weil es kann Unfälle geben. Und deshalb tun sie das nicht.
10: Und

0: chinesische Militär in der Lage ist, eine solche Formation zu koordinieren.
1: Also das ist der, der die Formation als erster publik gemacht hat, oder?
0: Genau. Seine Vermutung ist, dass sie da eine Seeblockade geübt haben.
2: Okay.
0: Und dass im Ernstfall China mit so einer Seeblockade versuchen könnte, ganze Länder abzuschneiden oder zumindest Ländern sozusagen Lieferschwierigkeiten oder sowas zu machen. Also diese Formation zeigt uns, dass die extrem viele Schiffe auf einmal mobilisieren und koordinieren können.
2: Ja, total, ne? Also wenn wir uns nochmal die Dimension vor Augen halten, 2000 Schiffe, das ist ja wirklich eine ganz schöne Flotte.
0: Genau, also wir haben mit Experten gesprochen und die haben gesagt, dass es solche Formationen von chinesischen Fischerbooten auch schon in der Vergangenheit gab. Es ist bekannt, dass China Fischerboote einsetzt, um militärische Interessen durchzusetzen und auch seine Marine zu unterstützen. Das machen die schon seit Jahrzehnten. Es ist jetzt nicht unbedingt was komplett Neues. Aber was neu ist, ist, dass es so, so viele Schiffe sind, weil es in der Vergangenheit immer 200-300 Schiffe waren und jetzt eben extrem viel mehr.
3: And this is not new. They, for example, deploy fishing vessels to monitor the Soviet naval operations back in
0: Colin Koh erforscht zu Seeverkehr und Marine an der Nanyang Technical University in Singapur.
3: So this is in fact the very genesis of the role of the what they call fishing militia or the maritime militia. We tend to say
0: es gibt Berichte, Analysen von Forschungsinstituten oder von Thinktanks und da wird von der sogenannten Fischermiliz gesprochen.
3: Only the militia that exists within the fishing fleet itself.
2: Die Fischermiliz, was kann ich mir darunter vorstellen? Also was ist das für ein Gebilde? Wie funktioniert das?
0: Wir wussten vorher auch nicht, dass China Fischerboote militärisch einsetzt und haben auch im Zuge dieser Recherche zum ersten Mal von dieser Fischermiliz gehört, die China haben soll. Sie soll Teil des chinesischen Militärs sein und in der Fischermiliz soll es zwei Gruppen von Schiffen geben. Einmal Boote, die aussehen wie Fischerboote, aber wirklich nur so aussehen. Eigentlich sind sie militärisch ausgestattet und die haben auch militärische Aufgaben sozusagen. Sie fischen also eigentlich nicht und werden auch wohl staatlich finanziert. Und der andere Teil der Miliz ist viel schwieriger zu identifizieren, denn das sind normale Fischerboote, die eigentlich zum Beispiel Privatpersonen oder Fischereiunternehmen gehören. Und diese Gruppe an Schiffen soll manchmal halt beordert werden, Aufgaben durchzuführen fürs Militär. Und auch Geld dafür bekommen, aber meistens fischen sie eben einfach und sind quasi zivil unterwegs.
3: The fishing vessels are not seem to be visibly armed, so therefore, according to international law, you do not necessarily treat them as combatant and you leave them as they are.
0: Laut dem Experten Colin Koh soll die Aufgabe vor allem sein, Informationen zu sammeln, Chinas Macht auf dem Meer auszubauen und seine ganzen Gebietsansprüche gegenüber anderen Ländern durchzusetzen.
3: All these various activities have been well documented over the past decades in the near seas around China, in fact. Yeah.
2: Also eine Art verlängerter Arm der chinesischen Seeflotte.
0: Genau, diese Fischermiliz soll Teil des chinesischen Militärs sein. Es ist halt nur schwer zu wissen, welche Schiffe sind Fulltime-Milizschiffe und welche Schiffe sind größtenteils normale Fischerboote, die halt manchmal auch im Dienste des Staates sozusagen stehen.
2: Was sagt denn die chinesische Führung zu den Formationen und zu den Einschätzungen der Experten zur sogenannten Fischermiliz?
0: Also wir haben auch einige Fragen an die chinesische Botschaft zu dieser Fischermiliz und den Formationen geschickt, aber die haben uns leider nicht geantwortet. China streitet auch ab, dass es diese Fischermiliz gibt. Es gibt auch eine Aussage von einem Mitglied des chinesischen Außenministeriums, Zhao Lijian, der hat während einer Pressekonferenz 2021 mal gesagt, dass er nicht weiß, warum bestimmte Kreise chinesische Fischer als Seemiliz bezeichnen würden und dass hinter dieser Aussage böswillige Absichten stehen würden.
2: Okay, und während wir hier über die militärische Strategie Chinas reden, ist mir noch ein ganz anderer, ein sehr heißer Konflikt im Kopf, und zwar der Streit um die Zukunft Taiwans. China beansprucht Taiwan für sich und will auch dessen Unabhängigkeit nicht akzeptieren und provoziert immer wieder aufs Neue.
4: Mit Raketen startet China in den zweiten Tag seines großen Manövers. abgefahren.

0: steuert in die Gewässer nahe der Insel. Aus Taiwan kommen Worte des Protests.
1: Im Taiwan-Konflikt, welche Rolle könnten denn da diese Fischermilizen spielen?
2: Also da kommt man jetzt in den Bereich der Spekulation. Wir haben das auch die verschiedenen Experten gefragt. Die können sich da ganz viele Sachen vorstellen. Ein Experte meinte, the sky is the limit, die können alles damit machen. Ist jetzt die Frage, ob das in der Realität dann auch so sein wird. Aber wenn wir uns angucken, diese Riesenformation, 480 Kilometer lange Mauer an Schiffen, wenn da keine anderen Schiffe mehr durchkommen, kannst du wirklich anderen Ländern im Kriegsfall Probleme machen. Die abschneiden vom Seeverkehr, damit verbunden von Lieferungen und so weiter. Diese Tatsache, dass es Fischerboote sind, macht es auch für die anderen Staaten so schwer, darauf zu reagieren, weil wenn man jetzt da dann Kriegsschiffe oder Küstenwachenschiffe rausschickt, was ist, wenn es doch nur ein Fischer ist? So, beweis erstmal, dass das ein militärisch genutztes Fischerboot ist. Es ist einfach total schwer, da zu reagieren, ohne das krass zu eskalieren.
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1: Um 22 Uhr mit Bokoing Choing. Guten Abend. Mit Ende des NATO-Gipfels in der Türkei haben sich die Bündnispartner in wesentlichen Punkten einig gezeigt. Kanzler Merz sprach von einer neuen NATO und US-Präsident Trump von einer unglaublichen Liebe im Raum. Aus Ankara Thomas Spickhofen.
2: In der gemeinsamen Schlusserklärung bekennen sich alle 32 Mitglieder unverbrüchlich, wie es heißt, zu Artikel 5 der Beistandsverpflichtung. Russland wird in dem Text als langfristige Bedrohung bezeichnet. Der Ukraine sichert die Allianz ihre unerschütterliche Unterstützung zu.
1: US-Präsident Trump hat seine jüngsten Drohungen gegen den Iran heruntergespielt. Er sagte auf einer Pressekonferenz, er rechne damit, dass der Konflikt zeitnah wieder beigelegt werde. Vorher hatte er mit weiteren harten Angriffen gegen den Iran in der kommenden Nacht gedroht. Auslöser für die neue Eskalation sind den USA zufolge iranische Attacken auf Tanker in der Straße von Hormus. In Berlin ist ein Palliativarzt wegen 15-fachen Mordes zu lebenslanger Haft verurteilt worden. Das Landgericht stellte auch die besondere Schwere der Schuld fest und verhängte ein lebenslanges Berufsverbot. RBB-Gerichtsreporter Ulf Morling.
3: Über 2 Stunden lang begründete die Vorsitzende Richterin die Verurteilung für den angeklagten Arzt, der mutmaßlich bald wieder wegen weiterer Patientenmorde angeklagt werden kann. Die Beweislage sei erdrückend gewesen, hieß es im Urteil. Der Palliativarzt habe die Taten nicht etwa aus Mitleid begangen oder falsch verstandener Sterbehilfe, sondern einzig und allein deshalb, weil er in der Lage gewesen sei, zu töten, hieß es weiter.
1: In Zehdenick kann das Leitungswasser wieder getrunken werden. Das Gesundheitsamt hat die Nutzungsbeschränkung aufgehoben. Vor genau einer Woche wurde eine erhöhte Bromatkonzentration festgestellt. Das Wasser konnte seitdem ausschließlich zum Waschen verwendet werden. Bromat gilt laut Gesundheitsbehörden als möglicherweise krebserregend. Wie der Stoff ins Trinkwasser gelangen konnte, ist unklar. Die Stadtwerke Zehdenick suchen weiter nach der Ursache. Tennisprofi Alexander Zverev steht zum ersten Mal im Halbfinale von Wimbledon. Einen Monat nach seinem French Open-Triumph in Paris hat der 29-Jährige im Viertelfinale von London Taylor Fritz mit 6:4, 6:4 und 6:2 besiegt. Damit beendete Deutschlands bester Tennisspieler nach 7 Niederlagen am Stück die Negativserie gegen den Amerikaner. Soweit die Nachrichten. 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Das Wetter: nachts meist locker bewölkt oder klar, es kühlt ab auf 13 bis 10 Grad. Derzeit 20 Grad in Potsdam, 21 in Brandenburg-Havel, in Berlin-Dahlem ebenfalls 21 Grad und in Buch 20. Morgen nach Westen hin stark bewölkt, sonst sonnig mit einzelnen Wolken. Es bleibt trocken bei 23 bis 25 Grad.
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5: Und geht gleich los mit einer Gefahrenmeldung. Vorsicht bitte auf der A73 Suhl-Bamberg zwischen Schleusingen und Eisfeld Nord. In beiden Richtungen, Achtung, Personen werfen dort Steine auf die Fahrbahn. Dann die A1 Dortmund Richtung Köln, die ist zwischen Wermelskirchen und Burscheid nach einem Unfall gesperrt. A2 Richtung Berlin zwischen Allerengersleben und Bornstedt, 3 Kilometer Stau wegen Bergungsarbeiten. A3 Richtung Frankfurt zwischen Limburg Nord und Bad Camberg, 2 Kilometer Stau. Die A3 Nürnberg Richtung Passau, die ist in Höhe Oberölsbach wegen einer Nachtbaustelle bis ca. 6 Uhr gesperrt. Die A5 Karlsruhe Richtung Frankfurt ist zwischen Hirschberg und Kreuz Weinheim wegen Fahrbahnausbesserungen bis 6 Uhr gesperrt. Die A27 Bremen-Bremerhaven ist zwischen Bremen-Sebaldsbrück und Überseestadt in beiden Richtungen wegen eines Schwertransports bis 5 Uhr gesperrt. Dann die A42 Kamp-Lindfort Richtung Dortmund, die ist zwischen Oberhausen Zentrum und Kreuz Essen Nord wegen Brückenarbeiten bis 5 Uhr gesperrt. Und letzte Meldung, die A71 Suhl Richtung Sangerhausen, die ist zwischen Oberhof und Gräfenroda wegen Tunnelwartungsarbeiten bis 6 Uhr gesperrt. Kommen Sie auf jeden Fall gut an.
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5: Und die kommt wie immer vom Norddeutschen Rundfunk aus Hamburg, aus dem Studio von NDR Info. Mein Name ist Carsten Feek, hallo, schön, dass Sie dabei sind. Und wir starten in diese Infonacht mit dem Top-Thema des Tages, mit dem NATO-Gipfel im türkischen Ankara. Dieser Gipfel stand mal wieder ganz in Zeichen eines Mannes, und zwar des US-Präsidenten. Denn noch bevor heute der letzte Tag des Treffens begann, gab es Meldungen über neue Angriffe. US-Soldaten haben Ziele im Iran beschossen. Und für diese Nacht, da hat US-Präsident Trump schon wieder neue, harte Angriffe angekündigt. Der Iran seinerseits reagierte mit Angriffen auf die Golfstaaten. Von Waffenruhe also keine Spur. Und das war nur eines von vielen Themen auf diesem NATO-Gipfel. Benjamin Großkopf fasst zusammen, was das Treffen in Ankara gebracht hat.
6: NATO-Generalsekretär Mark Rutte hat heute wieder eines unter Beweis gestellt. Er beherrscht den Superlativ.
7: Wir haben hier in Ankara gerade einen enorm erfolgreichen NATO-Gipfel abgeschlossen. Es herrschte ein starkes Gefühl der Geschlossenheit.
6: Und schon im nächsten Satz erwähnt Rutte den Mann, der für all das verantwortlich sein soll, zumindest wenn man dem NATO-Generalsekretär glaubt.
7: Die NATO-Verbündeten haben sehr nachdrücklich die Führung von Präsident Trump begrüßt, die dieses Bündnis wandelt und es stärker macht.
6: Rutte ist routiniert darin, Trump so zu charmieren, dass er dem Bündnis nicht von der Fahne geht, ob er damit Erfolg hat. Trump hat die Sitzung der Staats- und Regierungschefs heute nicht gesprengt, wie mancher vorher befürchtet hatte, und sorgte trotzdem dafür, dass wenig über die erfolgreich verhandelte Abschlusserklärung des Gipfels gesprochen wurde, sondern vor allem über Donald Trump, der sich kurz vor Beginn der Sitzung mit den anderen Staats- und Regierungschefs an genau denen abarbeitete.
7: Ich bin sehr verärgert über die NATO. Darüber, dass wir viel, viel zu viel zahlen. Milliarden und Abermilliarden Dollar zu viel. Das ist unfair, denn wir beschützen sie. Wir beschützen sie also, aber sie sind nicht für uns da.
6: Die Liste der Vorwürfe wurde lang und länger. Zu wenig finanzieller Invest in Rüstung und Verteidigung, zu wenig Engagement im Iran-Konflikt, dafür zu viel Schutz für Grönland, auf das die USA immer noch Anspruch hätten. Spanien sei am schlimmsten, deswegen würden jetzt alle Handelsbeziehungen mit dem NATO-Partner gekündigt und immer wieder Iran. Ist die Feuerpause nach gegenseitigem Beschuss seit gestern Abend endgültig vorbei?
7: Für mich? Ich glaube, es ist vorbei. Ich will nichts mehr mit diesem Abschaum zu tun haben. Weißt du, was Abschaum ist? Das sind kranke Menschen. Sie werden von kranken Menschen angeführt.
6: Gipfelteilnehmer berichten glaubhaft, dass Trump seine Schimpfkanonaden im Saal nicht wiederholt hat. Und so konnten NATO-Generaloptimist Rutte und seine eifrigsten Verbündeten Erfolg vermelden. Gipfelerklärung verabschiedet. Bekenntnis zu Artikel 5, also dem Bekenntnis, ein Angriff auf einen ist der Angriff auf alle. Die europäischen Verbündeten, immerhin 30 von 32, übernehmen mehr Verantwortung. Und Trump hat ihnen offensichtlich geglaubt, dass sie ihre Investitionen in Rüstung und Verteidigung wie vereinbart hochfahren. Vorne dran, auch dank schuldenfinanziertem Sondervermögen, Deutschland und Bundeskanzler Friedrich Merz.
8: Die NATO ist mit dem heutigen Tag europäischer denn je, und doch bleibt sie transatlantisch fest verankert. Sie bleibt unerreicht stark und vor allem sie bleibt einig.
6: 6 Punkte umfasst die Abschlusserklärung insgesamt, darin die angekündigte Unterstützung für die Ukraine, 140 Milliarden Euro insgesamt für dieses und kommendes Jahr für militärische Ausrüstung, Unterstützung, Ausbildung. Der ukrainische Präsident Zelensky hatte hier in Ankara mehr gefordert, mehr Luftabwehrmunition zum Beispiel und eine Aufnahme in die NATO. Das weiß auch Friedrich Merz, der noch einmal betonte, Deutschland bleibe entschiedener Unterstützer der Ukraine. Aber auch Merz kam an diesem Tag nicht an den Auftritten von Donald Trump vorbei und kleidete seine Erleichterung in eine Anekdote aus der Arbeitssitzung.
8: In seinem Schlussstatement kam der Satz vor, der mich persönlich etwas überrascht, aber auch sehr gefreut hat. There is a feeling of love in the air. Also das ist ein Schlusssatz, mit dem man, glaube ich, einen solchen NATO-Gipfel, der unter so medial auch schwierigen Vorzeichen stand, gut abschließen kann.
6: Der Abschluss eines denkwürdigen Tages in Ankara, der zwischen Liebe in der Luft und Wut auf die ganze Welt offensichtlich sämtliche Emotionen enthielt, die Politik bei Politikern erzeugen kann.
9: Benjamin Großkopf vom NATO-Gipfel in Ankara. Marco Overhaus von der Stiftung Wissenschaft und Politik forscht zur Außen- und Sicherheitspolitik der USA. Und meine NDR-Kollegin Birgit Langhammer hat mit ihm gesprochen und zunächst gefragt, Trump erklärt das Rahmenabkommen mit dem Iran für beendet. Das US-Militär fliegt neue Attacken. Sind das nur wieder Drohgebärden oder ist das eine neue Stufe der Eskalation?
10: Das ist auf jeden Fall jetzt wieder eine neue Eskalationsstufe und das zeigt eben das Grundproblem, dass die Positionen der USA und Iran sehr weit auseinander liegen, vor allen Dingen was die längerfristigen Herausforderungen angeht mit Blick auf das iranische Atomprogramm. Und jetzt haben sozusagen beide Seiten immer wieder auch Drohgebärden hochgefahren und das ist jetzt eskaliert. Ob das das letzte Wort ist, dass jetzt diese Feuerpause, die 60-Tage-Periode für beendet erklärt wird von den USA, das wage ich zu bezweifeln. Gleichzeitig hat der Trump auch gesagt, dass die Unterhändler weiter verhandeln sollen, auch auf amerikanischer Seite. Also man muss jetzt einfach mal schauen, was davon jetzt Theaterdonner ist. Aber es ist auf jeden Fall eine Eskalation.
11: Der deutsche Bundesaußenminister Johann Badefuhl von der CDU hatte auch Verständnis gezeigt heute für diese jüngsten US-Angriffe auf Ziele im Iran. Zitat: Der Iran muss jetzt wirklich verstehen, dass ernsthaft zu verhandeln ist. Aber was ist Ihre Einschätzung? Wird man das denn erreichen, wenn Trump auch gleichzeitig sagt, Iraner seien Abschaum, es sei Zeitverschwendung, mit dem Regime zu reden?
10: Also Trump hat ja auch in früheren Phasen schon sehr, sag mal, krasse Sachen über Iran gesagt und über die iranischen Unterhändler und damit, was er mit dem Iran alles machen wollte. Und ich glaube, da hat sich jetzt so ein gewisses Maß an Routine ausgebreitet, dass man nicht alles, was der Präsident sagt, dann für bare Münze nimmt und dann eben trotzdem weiter verhandelt, sowohl auf amerikanischer als auch auf iranischer Seite. Insofern würde ich da bei dieser Rhetorik von Trump jetzt mal abstrahieren. Das kennen wir mittlerweile. Entscheidend ist ja die Frage, ob es dann zu weiteren Verhandlungen kommt, ob die Konflikte ausgeräumt werden können oder nicht.
11: Und was sagen Sie zu dieser Gleichzeitigkeit? Also war das wohl bewusst, Iran jetzt genau jetzt anzugreifen? Hätte man da nicht auch noch 48 Stunden warten können? Oder sollte eben diese Eskalation auch während des Gipfels das NATO-Treffen mit beeinflussen?
10: Das Bemerkenswerte oder das Wichtige auch an der Eskalation Iran jetzt im Zusammenhang mit dem NATO-Gipfel in Ankara ist ja, dass es im Grunde genommen klar geworden ist, dass die Choreografie dieses NATO-Gipfels im Grunde genommen gesprengt worden ist. Also Mark Rutte, der Generalsekretär und sagen auch die Regierungschefs aus den europäischen NATO-Staaten haben ja sehr stark darauf seit Wochen im Grunde hingearbeitet, dass sozusagen die NATO auf politischer Ebene abgeschirmt wird, möglichst von den Konflikten, dass sozusagen der Maschinenraum der Allianz, die operative Ebene vom Streit auf der Brücke, sage ich mal, von der politischen Ebene weitgehend abgeschirmt wird und dann sozusagen die NATO den Kurs hält, dass man ein sehr kurzes NATO-Kommuniqué hat, aber ansonsten sich auf Themen eher konzentriert, wo Konsens besteht, auf die Steigerung der europäischen Verteidigungsausgaben insbesondere. Und das ist jetzt hat überhaupt nicht funktioniert. Also Trump hat sozusagen diese ganze Choreografie wieder zunichte gemacht mit Blick auf Iran, aber natürlich auch das Thema Grönland und jetzt auch seine Äußerungen zu Spanien haben einfach gezeigt, dass das nicht funktioniert hat und jetzt eben doch der ganze Gipfel wieder von diesen Streitthemen dominiert wird.
11: Aber, Herr Oberwas, wir hören ja auch von Gipfelteilnehmenden, dass es da zwei Trump-Gesichter gibt. Also der eine, der sehr harsch nach außen auftritt. Sie haben gerade gesagt, gegen Spanien wettert er, man will eigentlich keinen Handel mehr mit Spanien betreiben, muss man gucken, wie weit das geht. Spanien ja auch EU-Mitglied. Und auf der anderen Seite aber wohl hinter den Kulissen, dass er gesagt hat, die USA bleiben bei der NATO. Wie schwer ist es jetzt also wirklich, da einen Kurs abzulesen?
10: Mein Eindruck ist, dass die Herangehensweise zunehmend ist, also insbesondere die Herangehensweise der europäischen NATO-Staaten und europäischen NATO-Regierungen, den Trump-Faktor soweit es irgendwie geht auszuklammern und sich langfristig auf die eigentliche Aufgabe zu konzentrieren. Und die lautet eben, wie kann die NATO effektiv insbesondere Abschreckung und Verteidigung gegenüber Russland erreichen mit deutlich weniger US-amerikanischen Beiträgen. Das ist die zentrale Herausforderung. Darauf konzentriert man sich. Das, was Trump jetzt jeweils sagt oder welche Äußerungen er tätigt oder nicht tätigt, das kann man einfach nicht berechnen. Damit kann man nicht wirklich kalkulieren. Insofern konzentriert man sich auf diese langfristige Herausforderung. In die Richtung gehen ja auch die zahlreichen Rüstungsabkommen, die am Rande des Ankara-Gipfels jetzt abgeschlossen worden sind, die darauf abzielen, ganz wesentlich auch auf europäischer Seite Lücken zu schließen, die die USA in den nächsten Jahren wahrscheinlich reißen werden. Insofern glaube ich, ist das der richtige Ansatz zu sagen, Wir versuchen jetzt mal von Trump zu abstrahieren. Dieser Gipfel wird auch vorbeigehen und wir konzentrieren uns auf die langfristige Herausforderung. Mehr europäische Verteidigung mit weniger Amerika.
9: Sagt Marco Overhaus, Politikwissenschaftler von der Stiftung Wissenschaft und Politik.

0: Die Zeit 22.15 Uhr.
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2: Mit Tennis. Alexander Zverev hat in Wimbledon das Halbfinale erreicht nach 3 schnellen Sätzen gegen Taylor Fritz aus den USA. Der Bericht dazu von Ina Kast.
3: Da stand er beim Siegerinterview und strahlte. Ich wusste, dass ich ein fast perfektes Match spielen muss, um Taylor zu schlagen, und ich denke, das habe ich geschafft. Zverev hat auch darüber gesprochen, dass er gegen Fritz zuvor 2 Jahre lang nicht gewinnen konnte. Natürlich sei das in seinem Kopf gewesen. Umso bemerkenswerter, wie Zverev dieses Viertelfinale gespielt hat. Der Deutsche hat deutlich mehr erste Aufschläge ins Feld gebracht als sein Gegner, vor allem wenn er unter Druck stand. Durch den glatten Dreisatzsieg hat Zverev nun erstmals das Halbfinale in Wimbledon erreicht. Am Freitag geht es für den Deutschen dann gegen den Überraschungsspieler des Turniers, Arthur Ferry. Der Brite war vor dem Turnier außerhalb der Top 100 der Weltrangliste und ist mit einer Wildcard nun bis in die Runde der letzten 4 vorgedrungen. In seinem Viertelfinale auf dem Center Court besiegte er den favorisierten Flavio Corbolli aus Italien. Bei den Frauen sind die Ukrainerin Marta Kostyuk und Linda Noskova aus Tschechien ins Halbfinale gekommen. In der Doppelkonkurrenz ist das deutsche Duo Kevin Krawitz und Tim Pütz nur noch 1 Sieg vom Endspiel entfernt.
2: Zum Radsport. Der Niederländer Olaf Koy hat die 5. Etappe der Tour de France gewonnen. Er setzte sich im ersten Massensprint der laufenden Tour durch, vor dem Cottbusser Max Kanter. Alle Einzelheiten von Steffen Gahr.
4: Es war ein starkes Rennen von Max Kanter in diesem hektischen Finale von Po. 5 Kilometer vor dem Ziel kam es zu einem Sturz. Das Feld wurde kleiner. Max Kanter fuhr dann in guter Position auf den letzten Kilometer. Dort aber konnte auch der Cottbusser nichts ausrichten gegen Olaf Koy. Der Niederländer siegte souverän und deutlich vor Max Kanter. Für Koy erste Tour, erster Tour-Etappensieg, aber auch Kanter bei seinem Tourdebüt mit einem starken Auftritt. Im gelben Trikot des Gesamtführenden bleibt der Norweger Torstein Tran. Er kam mit den Favoriten kurz nach dem Tagessieger ins Ziel. Kämpferischster Fahrer wurde übrigens Baptiste Weisstrofer. 144 Kilometer war der Franzose einsam vor dem Feld gefahren. An diesem Tag der Sprinter aber ein aussichtsloses Unterfangen.
2: Zum Fußball. 6 Tage nach dem WM-Aus hat Kroatiens Nationaltrainer Slatko Dalic seinen Rücktritt bekannt gegeben. Wie der kroatische Verband mitteilte, gibt er seinen Posten nach knapp 9 Jahren jetzt frei. Dalic hatte das Team um den Kapitän Luka Modric 2018 ins WM-Finale geführt, 4 Jahre später auf Platz 3. Bei der Modernisierung des Bremer Weserstadions ist eine Tribüne eingestürzt. Wie Werder mitteilte, ereignete sich der Zwischenfall im Rahmen von Umbaumaßnahmen in einem Teil des VIP-Bereichs. Verletzt wurde niemand. Der Einsturz im Oberrang wurde durch die unbeabsichtigte Beschädigung einer tragenden Säule verursacht. Ursprünglich sollten dort lediglich Fensterscheiben entfernt werden. Basketball. Alba Berlin ist bei der Gruppenphase der Champions League um internationale Schwergewichte herumgekommen. In seiner Gruppe trifft der deutsche Meister auf das tschechische Team Era Nymburk, Igo Kea aus Bosnien-Herzegowina sowie Surne Bilbao aus Spanien. Die Spielzeit in der Champions League startet am 6. Oktober. Der Sport mit Guido Ringel.
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5: Hier ist der Tag in Berlin und Brandenburg mit Yasser Speck. Schön, dass Sie dabei sind. Vor dem Berliner Landgericht ist heute ein Palliativarzt wegen 15-fachen Mordes von schwerkranken Patienten zu einer lebenslangen Freiheitsstrafe verurteilt worden, mit anschließender Sicherungsverwahrung und lebenslangem Berufsverbot. Nach fast einjährigem Prozess hatte der 41-jährige Arzt die Mehrzahl der Tötungen erst vor wenigen Tagen im Prozess eingeräumt. Aus dem Berliner Landgericht berichtet Ulf Morling.
6: Der Angeklagte ist ein Serienmörder, sagt die Vorsitzende Richterin wörtlich über den 41-jährigen Palliativarzt. Über 2 Stunden lang begründete sie die Verurteilung wegen 15-fachen Mordes für den angeklagten Arzt. Die Beweislage sei erdrückend gewesen. Es sei unfassbar, die 15 Palliativpatienten in der ambulanten Pflege bei sich zu Hause hätten sich dem angeklagten Arzt anvertraut, Hilfe erbeten und seien vom Angeklagten ermordet worden mit Injektionen von verschiedenen Medikamenten. Gerichtssprecherin Lisa Jani.
7: Zur Motivation hat die Kammer festgestellt, dass der Angeklagte aus eigennützigen Motiven heraus gehandelt habe. Es habe sich nicht etwa um Mitleidstaten gehandelt. Es sei auch keine Sterbehilfe gewesen, wie er selbst gesagt habe, sondern der Angeklagte habe seine Selbstunsicherheit aufwerten wollen und habe Allmachtsfantasien verspürt. Er habe sich mit den Taten als Herr über Leben und Tod aufgespielt und deshalb wurde hier auch die Höchststrafe verhängt.
6: Wegen der besonderen Schwere der Schuld darf nicht schon nach 15 Jahren lebenslanger Haft überprüft werden, ob die Reststrafe zur Bewährung ausgesetzt werden könnte. Angehörige der mit Injektionen von Medikamenten getöteten 25- bis 94-jährigen Patienten waren im Prozess als Nebenkläger aufgetreten. Teils unter Tränen und emotional sichtlich betroffen verfolgten sie den fast einjährigen Prozess. In einigen Fällen soll der Palliativarzt gewartet haben, bis pflegende Angehörige nicht anwesend waren in der Wohnung des Opfers, wie unter Umständen beim ersten angeklagten Fall einer 25-Jährigen, die unter anderem von ihrer Mutter betreut wurde, die von Beginn an am natürlichen Tod ihrer Tochter Zweifel hatte. Der angeklagte Arzt hatte erst am Ende des Prozesses ein weitgehendes Geständnis abgelegt und sich bei den Angehörigen der Opfer und Kollegen entschuldigt. Er habe unter anderem Leid verhindern wollen. Gegen das Urteil kündigte sein Verteidiger Christoph Stoll Revision an.
8: Es ist falsch in dem Bild, was von der Person unseres Mandanten zeichnet, und es ist aber auch falsch, was sein Handlungsmotive betrifft, was gezeichnet wird.
6: Wegen 76 weiterer Fälle verstorbener Patienten wird gegen den Angeklagten in Berlin ermittelt.
5: Ulf Morling war das zu einem der spektakulärsten Mordprozesse der letzten Jahre in der Region. So, und nun zu erfreulicheren Nachrichten von heute. Endlich Ferien. Auch in Brandenburg. Aber eine Ansage von Bildungsminister Gordon Hoffmann von der CDU heute früh bei uns hier im RBB 24 Inforadio sorgt für Diskussionen. Ist es in Ordnung, verbeamtete Lehrerinnen und Lehrer künftig im Notfall auch dorthin zu schicken, wo der Lehrkräftemangel am größten ist? Zumindest auf Zeit? Für die einen ist das offenbar ein legitimes Mittel, für andere schlicht indiskutabel. Landespolitikreporterin Amelie Ernst berichtet.
9: Rund 2% der Unterrichtsstunden sind im vergangenen Schuljahr in Brandenburg ersatzlos ausgefallen. Klingt insgesamt nicht viel, aber an einzelnen Schulen liegen die Zahlen deutlich höher. Und auch fachfremde Vertretungsstunden könnten zu Wissenslücken führen, befürchtet Brandenburgs CDU-Bildungsminister Gordon Hoffmann.
10: Es mag einzelne Schulen geben, wo es uns nicht gelingt, die Stundentafel so abzusichern, wie sie im Plan steht. Da werden wir darüber reden müssen, dass wir zum Teil die Zusatzausstattung, also zusätzliche Stunden für Teilungsunterricht, für Förderunterricht, dass wir das leider nochmal kürzen müssen. Im Ausnahmefall überlegen wir sogar, dass es dann die Möglichkeit gibt, dass einzelne Schulen von der Stundentafel abweichen dürfen.
9: Doch das sei weder im Interesse der Lehrkräfte noch der Eltern oder Schüler, so Günter Fuchs von der Lehrergewerkschaft GEW.
11: Es ist gut, dass der Minister das ansagt und dass er das auch beschreibt, aber wir brauchen am Ende Lösungsansätze. Und die Frage, dass wir vor einem noch schwierigeren Schuljahr stehen, wo mehr Schülerinnen und Schüler in die Schulen kommen, ist ja nicht unbekannt. Trotzdem reichen die Stellen nicht aus. Das heißt also, wir sind in einer schwierigen Situation. Es ist schon so, dass natürlich die Absicherung der Stundentafel absolute Priorität haben muss.
9: Damit der Kernunterricht weiter überall abgesichert ist, könnten Lehrkräfte vor allem aus Berlin-nahen Regionen künftig aufgefordert werden, zeitweise an Schulen zu wechseln, wo es an Lehrkräften für die Kernfächer mangelt.
10: Das machen wir natürlich in erster Linie basierend auf Freiwilligkeit. Aber wenn sich da gar niemand findet, dann wird man vielleicht auch zu dem Mittel greifen müssen, dass man die Leute von Amts wegen umsetzt.
9: Matthias Knoll vom Landeselternrat ist skeptisch. Er glaubt nicht, dass sich viele Lehrerinnen und Lehrer freiwillig für einen Schulwechsel melden werden, wenn auch auf Zeit.
12: Wenn da irgendwie eine Familie sich eingerichtet hat und plötzlich dann mehrere Kilometer zum Schulstandort fahren muss, eine kleine Familie ist, lässt sich das auch nicht so einfach bewerkstelligen. Also sind meistens die, die nicht so lange im Schuldienst sind, sind die jungen Lehrer, die dann schon gerade dabei sind, Familie zu gründen. Also sehen wir nicht als positiv an.
9: Auch für den Bildungsminister wäre die Umsetzung von Lehrkräften nur das letzte Mittel. Erstmal wollen die Schulämter versuchen, bis zum Schulstart Ende August möglichst alle freien Stellen zu besetzen.
5: Aus Potsdam war das Landespolitikreporterin Amelie Ernst. Jetzt ist das Schuljahr also geschafft. Gleichzeitig laufen aber im Hintergrund schon die Vorbereitungen für das nächste Schuljahr. An einigen Berliner Sekundarschulen ist die Nachfrage nach Plätzen aber größer als das Angebot. An manchen Gymnasien wiederum sind noch Plätze frei. Besonders im Bezirk Charlottenburg-Wilmersdorf ist das so. Die Bezirksschulstadträtin hatte daher vorgeschlagen, das Waldgymnasium in eine Sekundarschule umzuwandeln. Für diesen Vorschlag bekam sie allerdings Gegenwind, wie RBB 24 Landespolitik-Reporterin Kirsten Buchmann berichtet.
13: An vielen Berliner Sekundarschulen wird es eng. Sie versuchten angesichts des Bedarfs zusätzliche Plätze zu schaffen, sagt der Vorsitzende des Landeselternausschusses Norman Heise.
14: Indem man Räume noch optimaler befüllt oder tatsächlich die Klassen dann wirklich so vollquetscht, dass dann wirklich bis zum Maximum alles belegt ist, was man belegen kann.
13: Zugespitzt hat sich die Situation im Bezirk Charlottenburg-Wilmersdorf. Für die neuen siebten Klassen an Sekundarschulen im Bezirk meldeten sich laut Bezirksschulstadträtin Heike Schmidt-Schmelz 144 Schülerinnen und Schüler mehr an, als es Plätze gibt. In insgesamt 8 zusätzlichen Klassen an Sekundarschulen will der Bezirk sie auffangen. Für die SPD-Politikerin Schmidt-Schmelz steht allerdings fest, darüber hinaus könnten in Zukunft keine weiteren zusätzlichen Sekundarschulklassen geschaffen werden.
15: Wenn man neue Klassen eröffnen möchte, braucht man Klassenräume. Und die haben wir einfach nicht.
13: Spätestens zum Schuljahr 2027/28 müsse der Bezirk so aufgestellt sein, dass keine zusätzlichen Sekundarschulklassen eingerichtet werden müssten, sagt die Politikerin. Sie hatte angesichts rund 160 freier Gymnasialplätze im Bezirk den Plan geäußert, das Waldgymnasium künftig in eine Sekundarschule umzuwandeln. In der Bezirksverordnetenversammlung Charlottenburg-Wilmersdorf erhielt sie allerdings von CDU und FDP Gegenwind. Das Bezirksamt wird von der BVV mit einem Antrag aufgefordert, zunächst von der Umwandlung des Waldgymnasiums abzusehen. Wobei Heike Schmidt-Schmelz findet,
15: der BVV-Beschluss sagt ja letztendlich nur, dass ich a. alle beteiligen soll, bevor ich mich entscheide, und b. auch die Politik entscheiden soll. Und das ist geltendes Schulgesetz und damit gehe ich natürlich sehr gerne um.
13: Mit der Senatsbildungsverwaltung seien nun verschiedene Prüfaufträge vereinbart, sagt die Bezirkspolitikerin. Sprich, ob ein anderer Standort für eine neue Sekundarschule im Bezirk geeignet ist. Ein Gymnasialstandort soll nicht die Lösung sein, betont Berlins Bildungssenatorin Katharina Günther-Wünsch.
16: Es wird nicht zur Umwandlung einzelner Schulstandorte kommen.
13: Denn Charlottenburg-Wilmersdorf versorge seit Jahren auch Schülerinnen und Schüler aus anderen Bezirken wie etwa aus Pankow mit Gymnasialplätzen, argumentiert die CDU-Politikerin. Auch an Gymnasien gäbe es übervolle Klassen, daher helfe es nur, neue Schulplätze zu bauen.
5: Kirsten Buchmann aus der Redaktion RBB 24 Landespolitik war das. In Berlin-Lichterfelde ist heute Morgen ein totes Baby entdeckt worden, mitten in einem Wohngebiet. RBB 24 Inforadio-Reporter Felix Leitmeier ist nach dem erschütternden Fund in Lichterfelde gewesen. Er hat sich ein Bild von der Situation gemacht und unter anderem mit der Polizei über den Vorfall gesprochen.
17: Eine kleine Wiese in einem Hinterhof zwischen Hochhäusern in der Thermometersiedlung in Berlin-Lichterfelde. Hier ist am Mittag alles weiträumig mit Flatterband abgesperrt. Mitarbeiter von Polizei und Gerichtsmedizin, teilweise mit weißer Schutzkleidung, untersuchen den Fundort, sichern erste Spuren. Denn dort wurde, einige Stunden zuvor, am Morgen ein totes Neugeborenes gefunden. Ein Passant hatte den Notruf gewählt, erklärt Polizeisprecher Florian Naht am Mittag.
18: Das lag ja hier in der Öffentlichkeit auf dem Rasen sozusagen vor diesem Haus und deshalb haben das natürlich alle sehen können. Das ist natürlich für alle eine total belastende Situation. Wir haben deshalb auch die Notfallseelsorger hier zum Ort geholt, weil sowohl Zeugen als auch mögliche Anwohner hier eventuell doch tatsächlich unter dem Eindruck dieser Auffindesituation in der Öffentlichkeit stehen.
17: Ein Notarzt habe nur noch den Tod des Säuglings feststellen können. Nach Angaben der Polizei sei das Kind erst kurz zuvor geboren worden. Wie das Kind gestorben ist, ist bislang unklar. Auch die Frage, ob es bereits tot war, als es auf der Wiege abgelegt wurde, ist Gegenstand der Ermittlungen, erklärt der Polizeisprecher.
18: Die genauen Umstände sind uns natürlich noch nicht bekannt. Wir haben deshalb die Kriminaltechnik hier zum Ort geholt. Wir sind hier derzeit dabei, intensiv forensische Spuren natürlich zu sichern, um nachher das Ganze so puzzleähnlich zusammensetzen zu können und dann auch aus den Analysen unserer Spuren hier möglicherweise Rückschlüsse ziehen zu können. Deshalb haben wir auch die Mordkommission hier zum Ort für die Ermittlungen geholt.
17: Während die Ermittler Spuren sichern, stehen immer wieder Anwohner vor den Absperrungen. Viele sagen, sie haben nichts von dem Vorfall mitbekommen und wundern sich, dass die Zugänge zu ihren Häusern gesperrt sind, überall Polizeiautos stehen. Die Polizei hofft, dass Menschen aus der Wohnanlage wichtige Hinweise geben können, sagt Sprecher Naht.
18: Wir müssen jetzt erstmal die Gesamtumstände jetzt hier erhellen und natürlich ermitteln, wer ist die Kindsmutter und wie ist es zu so einem fatalen Ereignis hier gekommen, dass wir hier von einem Leichnam eines Neugeborenen sprechen. Das ist jetzt die Hauptaufgabe der Mordkommission, die das jetzt hier akribisch ermittelt.
17: Beamte waren am Mittag auch im Haus an der Wiese unterwegs. Sie suchten nach Zeugen und nach den Eltern des Kindes. Wenn die Tatortarbeit abgeschlossen sei, werde man intensiv Personen befragen und eventuell auch über Aushänge in der Gegend nach Zeugen suchen, erklärte die Polizei.
5: Der Beitrag war das von RBB 24 Inforadio-Reporter Felix Leitmeier. Soweit der Tag in Berlin und Brandenburg mit Jasser Speck. 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
1: Um 22.30 Uhr mit Michael Hafke. Die NATO-Staaten haben ihr Treffen in Ankara mit einer gemeinsamen Gipfelerklärung abgeschlossen. Bundeskanzler Merz hob nach den Gesprächen positiv hervor, dass die europäischen Bündnispartner mittlerweile ihre Rüstungsausgaben deutlich erhöht hätten.
2: Die NATO bleibt für uns alle ein einziger großer Vorteil. Das gilt für Europa, das gilt für Kanada und das gilt auch für die Vereinigten Staaten. Als Europäer übernehmen wir eben mehr Verantwortung. Wir machen die NATO stärker. Wir machen sie aber auch in der Lastenverteilung fairer. Wir lösen uns von einseitigen Abhängigkeiten und das dient unser aller Sicherheit. Und all das schafft neue Chancen zu transatlantischer und europäischer Zusammenarbeit.
1: Bundeskanzler Merz. Nach der Gewalttat an einem Gymnasium in Oberbayern mit zwei Verletzten ist der mutmaßliche Täter in Untersuchungshaft. Der 16-Jährige soll auch einen Schuss abgegeben haben, aber niemanden getroffen haben, sagte Bundesinnenminister Dobrindt. Aus Schongau, Frank Jordan.
3: Danach habe die Waffe versagt. Daraufhin sei der Jugendliche mit einem mitgeführten Messer auf Schülerinnen losgegangen. Zwei 13-Jährige wurden nach Einschätzung der Ermittler zufällig Opfer. Laut Bayerns Innenminister Joachim Herrmann erlitten die Mädchen Messerstiche. Beide wurden schwerst verletzt. In ein Krankenhaus gebracht. Inzwischen sind sie außer Lebensgefahr. Der mutmaßliche Täter wurde bereits 17 Minuten nach der Alarmierung festgenommen. Nach Hermanns Angaben handelt es sich um einen ehemaligen Schüler des Gymnasiums. Demnach war der 16-Jährige in der Vergangenheit in psychiatrischer Behandlung und soll bereits mit Drohungen aufgefallen sein.
1: Die deutschen Ermittlungsbehörden sollen im Kampf gegen Terrorismus und Schwerkriminalität technologisch aufgerüstet werden. Der Bundestag hat dazu am Abend erstmals über einen Gesetzentwurf beraten. Demnach sollen die Bundespolizei und das Bundeskriminalamt automatisiert zum Beispiel Fahndungsfotos mit Bildern auf Social Media abgleichen dürfen, die öffentlich gepostet wurden. AfD, Grüne und Linke befürchten, dass ein solcher biometrischer Online-Bildabgleich zu stark in die Grundrechte eingreift. In mehreren Ländern haben die Behörden 28 Männer wegen Aufnahmen von sexualisierter Gewalt gegen Kinder festgenommen. Das teilte die federführende Polizei in Norwegen mit. Demnach sollen die Verdächtigen das Bildmaterial im Darknet mit einer Kryptowährung gekauft haben. Die Festnahmen erfolgten laut den Behörden in Deutschland, Schweden, der Schweiz, Tschechien und Polen. Und das Wetter in Deutschland. In der Nacht ist es fast überall trocken. An den Alpen gibt es letzte Schauer. Die Werte gehen zurück auf 17 bis 9 Grad. Morgen ist es freundlich. Im Nordwesten gibt es mehr Wolken, dazu etwas Regen. Und die Höchstwerte liegen zwischen 19 Grad auf Sylt und bis 33 Grad am Oberrhein. Am Freitag dann viel Sonne, im Norden und Osten ein paar Wolken, dazu etwas Regen und 21 bis 35 Grad. Ähnlich am Samstag sonnig. Im Osten gibt es Schauer und 23 bis 36 Grad. Das waren die Nachrichten.
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4: Um 22.33 Uhr A1 Dortmund Richtung Köln zwischen Wermelskirchen und Burscheid. 2 Kilometer Stau, dort wird der Verkehr an einer Unfallstelle vorbeigeleitet. A2 Richtung Berlin zwischen Allerengersleben und Bornstedt, 3 Kilometer Stau wegen Bergungsarbeiten. Die A3 Nürnberg Richtung Passau ist in Höhe Oberölsbach wegen einer Nachtbaustelle bis 6 Uhr gesperrt. Die A5 Karlsruhe Richtung Frankfurt ist zwischen Hirschberg und Kreuz Weinheim wegen Fahrbahnausbesserungen bis 6 Uhr gesperrt. Die A7 Würzburg Richtung Fulda ist zwischen Bad Kissingen, Obertubal und Bad Brückenau Wildflecken wegen einer Nachtbaustelle bis 2 Uhr gesperrt. Dann die A27 Bremen-Bremerhaven, die ist zwischen Bremen-Sebaldsbrück und Überseestadt in beiden Richtungen wegen eines Schwertransports bis 5 Uhr gesperrt. Die A42 Kamp-Lindfort Richtung Dortmund ist zwischen Oberhausen Zentrum und Kreuzessen Nord wegen Brückenarbeiten bis 5 Uhr gesperrt. Die A45 Hagen Richtung Gießen ist zwischen Hagen Süd und Lüdenscheid Nord nach einem Unfall gesperrt. Und letzte Meldung A71 Suhl Richtung Sangershausen, die ist zwischen Oberhof und Grevenroda wegen Tunnelwartungsarbeiten bis 6 Uhr gesperrt. Gute Fahrt.
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4: Mit Carsten Fick im Studio. Hallo, einen schönen guten Abend. Dass sich Züge verspäten, manchmal sogar ganz ausfallen, das ist Alltag für alle, die ab und zu mal mit der Bahn fahren. Klar ist auch, bei all den Baustellen im System wird sich das auch noch einige Zeit hinziehen. Nervig wird das aber spätestens, wenn man am Bahnsteig sitzt, der Zug nicht kommt und es auch keine Infos gibt an der Anzeigetafel, auf dem Handy oder über Lautsprecher. Nur ein Beispiel, bei dem die Bahn jetzt ansetzen will. Der Konzern hat nämlich ein Sofortprogramm vorgestellt, um genau diese Kundenkommunikation zu verbessern, spürbar zu verbessern, wie es heute Bahnchefin Paller und Verkehrsminister Schnieder versprochen haben. Anja Dobrodinsky über Problem und Lösungsplan.
5: Die Reisenden am Berliner Hauptbahnhof sind geteilter Meinung, was die Qualität der Kundeninformationen der Bahn angeht.
6: Ich fühle mich nicht so gut informiert tatsächlich. Wir haben auch jetzt erst die Benachrichtigung bekommen, dass es irgendwie 20 Minuten zu spät ist.
7: Über die App, das läuft eigentlich ganz gut. Wenn Verspätungen sind, kriegt man schnell mit.
8: Man wurde gut in der App zwar informiert, aber es ist ja immer irgendwas mit der Deutschen Bahn. Also
5: 50 Millionen Euro will die DB bis Ende 2027 investieren, um ihre Kunden schneller und besser informieren zu können. Geplant sind zum Beispiel 7000 neue Anzeiger an kleinen, mittleren und großen Bahnhöfen. Sie sollen besser lesbar sein und mehr Informationen als bisher anzeigen. Eine Umfrage des ADAC ergab, dass es bei der Kundenkommunikation der Bahn noch Luft nach oben gibt, erläutert Bundesverkehrsminister Patrick Schnieder.
9: Der DB-Navigator wird grundsätzlich als gut bewertet, aber die Informationen in der App sind nicht so zuverlässig, wie es wünschenswert wäre. 66% der Verspätungen wurden korrekt angezeigt, das heißt aber auch ein Drittel eben leider nicht.
5: Bis Ende des Jahres soll sich die Qualität der Verspätungsprognosen spürbar verbessern. Die Bahn-App DB Navigator soll in Zukunft auch Gleisänderungen schneller anzeigen, erläutert Bahnchefin Evelyn Paller.
10: Ein Gleiswechsel zum Beispiel darf nicht erst hier erscheinen und dann mit Verzögerung im nächsten Kanal. Heute dauert das oft 60 Sekunden und länger. Künftig sieht man den Gleiswechsel im Navigator bereits 2 Sekunden nach dem Erscheinen am Bahnsteiganzeiger.
5: Damit die Informationen auch schnell in der App und an den Bahnhöfen ankommen, modernisiert die Bahn ihre IT und die Prozesse in den Leitstellen. Dabei setzt sie auch auf künstliche Intelligenz. Die könne Informationen zu Störungen schneller verarbeiten und verlässlichere Prognosen, etwa zu Verspätungen, abgeben. KI kommt auch auf der Homepage bahn.de und in der Navigator-App zum Einsatz. Hier sollen Reisende der Assistenz Kiana Fragen zur individuellen Reise stellen können. Bei der Vorstellung der neuen Kommunikationsstrategie musste Bahnchefin Evelyn Paller gleich auch eine schlechte Nachricht verkünden.
10: Leider gibt es beim Abschluss der Korridorsanierung Nürnberg-Regensburg eine Verzögerung. Das betrifft im Wesentlichen die Sicherheitsprüfungsabnahme 2 neuer Stellwerke dort. Wir werden diese Strecke anders als geplant am Freitag leider nicht in Betrieb nehmen können.
5: Bis zum Ferienstart in Bayern soll die Strecke aber fertig sein.
4: Bessere Kundenkommunikation. Anja Dobrodinsky über das Sofortprogramm der Deutschen Bahn.
0: Wirtschaft.
4: Die UniCredit kommt einer Mehrheit bei der Commerzbank immer näher. Im Rahmen ihres Übernahmeangebotes wurden der italienischen Großbank jetzt insgesamt 17,6% der Commerzbank-Aktien angeboten. Damit steigt ihr direkter Anteil an der Commerzbank auf gut 44%. Alexander Schmidt berichtet.
11: Vorausgesetzt, die Europäische Zentralbank und die Finanzaufsicht BaFin stimmen zu, gehören der UniCredit bald gut 44% der Anteile der Commerzbank. Nach eigener Aussage hat sie noch eine Kaufoption über weitere rund 3% und käme damit dann auf 47% der Anteile. Was sagt Commerzbank-Chefin Bettina Orlop über den wachsenden Einfluss ihres italienischen Großaktionärs?
12: Wir sind davon überzeugt, dass nur in einem konstruktiven Miteinander von UniCredit und Commerzbank wirklich eine sinnvolle Lösung entstehen kann.
11: Gespräche zwischen ihr und UniCredit-Chef Andrea Orschel soll es bereits gegeben haben, allerdings ohne Ergebnis. Knapp die Hälfte der Anteile in italienischer Hand, was heißt das jetzt konkret? Florian Heider, Direktor des Frankfurter Leibniz-Instituts für Finanzforschung.
13: Die UniCredit hat keine Möglichkeit, dem Vorstand jetzt irgendwas vorzuschreiben oder ihn gar zu entlassen. Und deswegen wird es wahrscheinlich irgendwo dann schon drauf ankommen, wie man sich als Partner mit einem, weil die Commerzbank hat jetzt einen großen Partner an Bord, wie man mit diesem Partner umgeht. Ignorieren wird man ihn nicht können.
11: Bislang wehrt sich die Commerzbank gegen eine Übernahme. Zumal auch der Bund als 12% Eigentümer der Commerzbank noch ein wichtiges Wort mitzureden hat und bislang seinen Anteil nicht verkaufen möchte. Kevin Voss von der Gewerkschaft Verdi erwartet dramatische Einschnitte bei der Commerzbank und der UniCredit-Tochter Hypo-Vereinsbank. Commerzbank im Fall einer Übernahme.
14: Wir gehen definitiv von einem Personalabbau jenseits der 10.000 Arbeitsplätze aus, die abgebaut werden würden. Und wir sehen natürlich insbesondere die zentralen beider Institute, also Commerzbank in Frankfurt, als auch der Hypovereinsbank in München und natürlich auch wahnsinnige Einschnitte im Filialnetz.
11: Die Arbeitnehmer stellen die Hälfte der Aufsichtsräte der Commerzbank. Einer von ihnen ist der Gesamtbetriebsratsvorsitzende Sascha Übel, der die Übernahme seit Wochen klar ablehnt.
15: Ab dem Moment, wo wir das Gefühl haben, dass die UniCredit die Kontrolle über die Commerzbank übernommen hat, stellen wir jegliche konstruktive Zusammenarbeit ein.
11: Damit wäre der Vertrag mit dem Management hinfällig, der besagt, dass die Arbeitnehmer einem Abbau von weiteren 3.000 Vollzeitstellen im Zuge eines Sparprogramms zustimmen. Viel Unsicherheit also für die Mitarbeiter, aber auch für die Kunden, vor allem die Mittelständler, die die Commerzbank seit langem als Finanzpartner schätzen. So wie Adam Hall, ein Anbieter von Konzert- und Eventtechnik aus dem hessischen Neuansbach. Der Geschäftsführer Alexander Pietschmann kennt seine Ansprechpartner seit Jahren und sagt:
16: Kreditverfügbarkeit und dann auch Geschwindigkeit in den Entscheidungen, das ist das, was wir befürchten, dass das nicht unbedingt besser wird, wenn Entscheidungen in Mailand getroffen werden.
11: Eine monate- oder gar jahrelange Übernahmeschlacht wäre für ihn und die zehntausenden Unternehmenskunden der Commerzbank gerade die schlechteste Option. Allerdings sehen Beobachter genau diese lange Hängepartie auf Mitarbeiter und Kunden zukommen.
4: Alexander Schmidt berichtete. Vor eineinhalb Wochen hatte die Hitze Hessen noch fest im Griff. Neben immer neuen Temperaturrekorden wurde dort auch das Trinkwasser knapp. Offenbach zum Beispiel musste für Stadt und Kreis den Wassernotstand ausrufen. Unsere hr-Info-Reporterin Olga Eisenmann hat mal nachgefragt, wie die Lage jetzt in diesen Tagen ist. Aber vorher wirft sie noch mal einen Blick zurück auf die Situation vor anderthalb Wochen.
17: Am Hitzewochenende kurz vor den großen Sommerferien herrscht im Wasserwerk Rottgau-Jügesheim Ausnahmezustand. Temperaturen um die 40 Grad, jeden Tag ein neuer Höchstwert, auch in der Nacht. Der Wasserverbrauch erreicht ein Rekordhoch und das Wasserwerk kommt an diesem Wochenende an sein Limit. An einem normalen Sommertag werden ungefähr 50.000 Kubikmeter Wasser verbraucht. Am Freitag, den 26. Juni, sind es 77.000, erklärt Gerrit Kania, Geschäftsführer des Zwecksverbands Wasserversorgung Stadt und Kreis Offenbach, kurz ZWO.
18: Wir haben Wassermengen von Partnern, von anderen Versorgern zugeliefert bekommen. Wir haben mit den teilversorgten Kommunen entsprechende Liefermengen reduziert. Wir haben den Druck im Netz reduziert, um die Situation abzufangen.
17: Aufbereitetes Wasser aus dem hessischen Ried wird ins System eingeleitet und entspannt die Lage. Die Brunnen sind zwar nicht leer, aber das Wasser kann so schnell nicht aufbereitet werden. Denn die Bürgerinnen und Bürger verbrauchen zu Rekordzeiten 30% mehr Wasser als gewöhnlich. Die Stadt und der Wasserversorger rufen die Bevölkerung dazu auf, sparsam zu sein. Offenbachs Oberbürgermeister Felix Schwenke wünscht sich, dass in Krisenzeiten alle an einem Strang ziehen. Während des Wassernotstands hat der Verbrauch jedes Einzelnen einen Unterschied gemacht, erklärt er.
19: Geklappt hat trotzdem alles am Ende, weil es in der Region ein gutes Verbundsystem gibt, in dem sich die verschiedenen Wasserversorger auch Wassermengen hin und her schieben. Die Wahrscheinlichkeit, dass kein Wasser mehr da war, die war relativ gering an dem Wochenende. Aber die Systeme waren so an den Grenzen, dass es nicht auszuschließen war. Und wenn sowas eintritt, dann sind sie klugerweise vorbereitet.
17: Gut vorbereitet sein will auch Schwenke für die nächste Hitze. Hier müsse ein Umdenken stattfinden, sagt er.
19: Man muss grundsätzlich natürlich eine Politik machen, die einen Klimaschutz in den Vordergrund stellt. Man muss gleichzeitig aber auch eine Politik machen, die Klimaanpassung betreibt. Und da sind wir bei der Infrastruktur fürs Wasser. Die Möglichkeiten, Wassermengen zu fördern, die Möglichkeiten, Wassermengen in Wasserspeichern zu speichern, wie es die Bürgerinnen und Bürger auch aus den Gasspeichern kennen. Solche Möglichkeiten müssen ausgebaut werden, damit wir eben in diesen Hitzeperioden auch dauerhaft überall, auch in den Spitzen, gesichert Wasser zur Verfügung haben können.
17: Dieses Wochenende liegen die Temperaturen wieder bei über 30 Grad. Gerrit Kania macht sich erstmal keine Sorgen. Der Grundwasserspiegel hat sich wieder erholt. Aber um einen erneuten Wassernotstand zu verhindern, müsse noch viel getan werden. In Zukunft will der Wasserversorger ZWO noch enger mit anderen Versorgern zusammenarbeiten, neue Wasserspeicher und Filter bauen. Für die Bevölkerung gilt aber weiterhin Trinkwasser sparen.
18: Wie wir alle gemerkt haben, ist Trinkwasser endlich. Und von daher bitten wir darum, dass auch weiterhin sparsam mit dem Grundwasser, mit dem Trinkwasser umgegangen wird, um die Versorgung entsprechend stabil zu halten.
17: Das Hitzewochenende hat der Stadt und ihren Bürgerinnen und Bürgern gezeigt, die steigenden Temperaturen werden immer mehr zum Problem.
4: Olga Eisenmann war das über den Wassernotstand in Offenbach.

0: Die Zeit, 22.
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2: Hier ist Yasser Speck. Schön, dass Sie zuhören. Der Iran-Krieg hat die Kraftstoffpreise massiv steigen lassen. Auch deshalb wird wieder verstärkt über den Ersatz von Erdölprodukten gesprochen. Biodiesel und Bioethanol gehören dazu. Eine Entwicklung, über die sich der Chef der Firma Verbio, Klaus Sauter, freut. Unser Redakteur Andreas Oppermann hat mit dem Unternehmer gesprochen, der auch in Schwedt produziert.
3: Schon seit mehr als 30 Jahren produziert Klaus Sauter Biodiesel. Damals noch in recht geringem Umfang, inzwischen aber mit einer wirklich großen Firma, mit Verbio. Klaus Sauter ist heute unser Gast in Vis-à-vis. Mein Name ist Andreas Oppermann. Herr Sauter, warum sind Ihre Quartalszahlen derzeit so gut?
4: Es war angekündigt vorher die Entscheidung, dass ab 1.1.2026 neue Regeln gelten. Und die entscheidende Regel ist, dass Biokraftstoffe, die aus Abfällen hergestellt werden, nicht mehr doppelt auf die Quote angerechnet werden, sondern dass es jetzt nur noch um die CO2-Einsparung geht. Und als Konsequenz bekommen wir jetzt wieder ehrlichere Preise für unseren Biodiesel aus Rapsöl, den wir hier herstellen, für unser Ethanol, das wir aus Getreide herstellen. So, und wir haben wieder, ich sag mal, eine Gleichbehandlung der Produkte, die aus Asien kommen, und das, was wir hier lokal produzieren.
3: Ist das auch der Grund, weshalb die Aktie im Jahresschnitt doch recht stark gestiegen ist?
4: Wir haben eine hohe Volatilität, aber diese Volatilität ist Ausdruck von Unsicherheit. Ich muss sagen, die Investoren waren eigentlich optimistischer als ich selber. Aber es ist jetzt wirklich so gekommen, wie uns die Politik versprochen hatte. Was wir aber auch gesehen haben, ist, ich denke mal, wir sind einer der wenigen, die von dieser Iran-Krise profitieren. Diesel ist wahnsinnig teuer geworden. Unsere Produkte sind preisstabil. Unser Biodiesel ist aktuell billiger wie fossiler Diesel. Unser Biomethan an der Tankstelle kostet nur ein Drittel vom Dieselpreis. Und was wir im Moment sehen, ist eine stärkere Nachfrage. Spediteure, die nur auf den Diesel gesetzt hatten, suchen jetzt Alternativen. Und die beste Alternative ist an der Stelle das, was wir bieten. Unser Geschäft profitiert nicht nur von der geänderten Regulatorik, sondern auch von der Iran-Krise, weil der Diesel war eigentlich die letzten Jahre eher zu billig.
3: Und könnten Sie die steigende Nachfrage, von der Sie jetzt selber ja sprechen, auch tatsächlich auf Dauer liefern?
4: In dem Moment, wo Nachfrage da ist, werden wir natürlich auch investieren. Das ist keine Frage. Nur ein Großteil, vor allen Dingen unseres Biomethans, exportieren wir aktuell. Wir lassen es gar nicht in Deutschland, weil kein Markt da ist. Also es gibt zu wenige Erdgas-LKWs. Wir könnten viel mehr dort anbieten. Aber der Diesel war zu billig und damit war die Bereitschaft bei den Spediteuren, vom Diesel wegzugehen zu einem anderen Antrieb, die war nicht da. So, jetzt schauen wir uns mal die Entwicklung an. Sie ist positiv, das sieht man ja jetzt auch an unseren Zahlen. Aber wir wollen als erstes mal dann schauen, dass wir die Mengen, die wir heute exportieren, lokal verkaufen können. Und dann müssen wir uns die Marktentwicklung anschauen, ob sie wirklich nachhaltig ist. Und dann wird gegebenenfalls auch investiert.
3: In Schwedt musste im vergangenen Jahr ja Personal abgebaut werden bei Verbio. Wird angesichts der veränderten Lage jetzt dort wieder eingestellt werden?
4: Im Moment machen wir keine Einstellungen. Es ist auch noch zu frisch. Wichtig ist, wie gesagt, dass wir jetzt sehen, dass sich das Ganze positiv entwickelt. Ich muss sagen, ich bin auch selber absolut überrascht. Frau von der Leyen redet jetzt von E20. Der Agrarkommissar in Brüssel sagt, wir brauchen mehr Biokraftstoffe. Ich sag mal, es ist gerade mal 24, 30 Monate her, da hat die damalige Umweltministerin Frau Lemke uns nach dem Leben getrachtet. Die wollte, dass wir unsere Anlagen abstellen. Dieses Hin und Her und diese 180-Grad-Wenden, die verunsichern uns.
3: Stabilisiert Sie das Auslandsgeschäft? Sie sind in Europa, in Ungarn, in Polen aktiv. Sie sind aber auch in Indien, in Kanada und mit einer Reihe von Anlagen auch in den USA aktiv.
4: Also nach den Erfahrungen, die wir in Deutschland sammeln mussten, ist das genau unsere Strategie, internationalisieren. Weil in Nordamerika haben sie nicht diese ideologische Diskussion. US-amerikanisches Ethanol ist im Moment mit Abstand der billigste Flüssigkraftstoff. Und der wird dann auch eingesetzt. In den USA, im Mittleren Westen, haben wir mittlerweile E15. Was eingeführt wird, das ist mit Abstand der billigste Sprit an der Tankstelle. In Asien genau das Gleiche. In diesen Regionen geht man pragmatischer an die Themen ran. Und da bin ich auch Frau Reiche dankbar. Die bringt mehr Rationalität wieder zurück in das Geschäft, nämlich dass der Preis entscheiden soll und nicht irgendwelche Faktoren, wo künstlich irgendwelche Anrechnungen geschaffen werden.
3: Aber in den USA sagt doch Donald Trump Trill Baby Trill, und damit meint er doch nicht Bioöl, sondern er meint doch damit Erdöl.
4: Für unser Geschäft ist Donald Trump in den USA das Beste, was uns hat passieren können. Die Bauern in den USA sind abhängig davon, dass es einen Ethanolmarkt gibt. Ungefähr 40% der Maisproduktion in den USA gehen ins Ethanol. Und Trump hat bei all seinen Verhandlungen, bei den Zolldiskussionen, das Thema Ethanol mit auf die Agenda gebracht. So, wir erinnern uns jetzt, UK beispielsweise, in England, kommt mittlerweile 100% US-Ethanol. Auch in Asien, Japan, Vietnam. Das heißt, was Trump gemacht hat, ist für das Ethanol, für diesen billigen Kraftstoff, die Exporte zu fördern, dass das mehr abfließt. Und damit rechnet sich die Produktion im Mittleren Westen mehr. Und es war Donald Trump, der jetzt E15 als Standardkraftstoff durchgedrückt hat.
3: E15, also 15% Biokraftstoff im an der Tankstelle verkauften Sprit. So wie bei uns E10?
4: Genau, also E10 bedeutet 10% Ethanol im Benzin. Das ist schon Standardkraftstoff in den USA. Aber was Trump jetzt gemacht hat, damit einfach mehr Absatz entsteht, damit der Markt größer wird, er hat jetzt E15 durchgedrückt, das heißt 15% Ethanol im Kraftstoff. Das wird jetzt in Zukunft Standardkraftstoff, und das bedeutet dann für den US-Markt eigentlich einen um 50% größeren Markt von E10 auf E15.
3: Herr Sauter, was müsste denn passieren, dass Sie in Schwedt wieder stärker investieren?
4: Also die Dinge, die jetzt da gerade besprochen werden in Brüssel, dass eine Frau von der Leyen jetzt sagt, wir brauchen E20, also 20% Ethanol im Benzinanteil, dass der Agrarkommissar sagt, wir brauchen wieder mehr Biokraftstoffe. Das haben wir die letzten 15 Jahre nicht mehr gehört. So, und das sind genau die Ansätze. Das Ziel war, alles elektrisch zu machen. Da machen wir jetzt 20 Jahre rum. Sicherlich spielt die Elektrifizierung eine Rolle, aber die Moleküle sind genauso wichtig. Und wir waren in Vergessenheit geraten. Deshalb, das sind die Dinge, die wir jetzt brauchen. Und dann müssen die natürlich auch umgesetzt werden. Wir brauchen eine Kraftstoffspezifikation für E20. Die THG-Quoten, also die Verpflichtung der Mineralölwirtschaft, mehr CO2 zu reduzieren, müssen steigen. All die Dinge, die jetzt angeschoben werden, gehen in die richtige Richtung. Aber es ist noch zu früh, jetzt dazu sagen, okay, alles schick, sondern jetzt warten wir mal ab, was da die nächsten Monate noch kommt. Aber hier in Schwedt, die können gar nichts machen. Die werden dann die Moleküle zumischen, wenn die Möglichkeiten gegeben

0: Verbraucher, der kann ein Elektroauto kaufen oder er fährt einen Benziner und hat dann eben Ethanol im Kraftstoff oder er hat einen Diesel und hat dann Biodiesel drin. Genau die gleiche Logik auch im Heizungskeller. Wer weiterhin eine Gasheizung haben will, der kriegt dann halt in Zukunft einen Biogasanteil. Macht alles Sinn. Und so kann der Verbraucher selbstständig entscheiden, was er haben will. Deshalb verstehe ich auch diese Kritik nicht. Wenn das mit dem Strom wirklich so gut ist, dann wird es sich am Markt selber durchsetzen.
1: Ist die Biotreppe dann dauerhaft doch günstiger als das Erdgas, weil das Erdgas über die CO2-Abgabe immer teurer wird, aber so wie ich Sie verstehe, Biogas nicht unbedingt?
0: Wir dürfen hier nicht zwei Dinge miteinander vermischen. Wir reden von zwei getrennten Lösungen im Heizungskeller, die beide das Ziel haben, fossiles Produkt zu verdrängen, weg von fossilem. So, und wir bieten eine Lösung in Form von Biomethan, das vom Acker kommt. Und dann gibt es eine Lösung mit erneuerbarem Strom. Die Wärmepumpe hat sicherlich ihre Berechtigung. Aber wer weiß, was in 10 Jahren der Strom kostet? Und auch eine Erdgasheizung ist ja kein Problem. Die hat einen Wirkungsgrad von 90%. Nur, ich muss dann eben einen Bioanteil drin haben oder perspektivisch nur noch erneuerbares Erdgas verfeuern. Dann ist es okay.
1: Herr Sauter, aber ein Kritikpunkt ist doch auch, dass es gar nicht genug Biomasse gibt, um so viel Biogas zu erzeugen, um das Ende der denkbaren Biotreppe überhaupt erreichen zu können.
0: Also Biomasse ist sicherlich begrenzt. Die aktuelle Situation ist aber, dass wir zu viel Biomasse haben. Global. Wir haben in Europa zu viel. Deshalb kommt ja der Agrarkommissar Hansen und sagt, wir brauchen wieder mehr Biokraftstoffe, weil die Bauern kein Geld verdienen. Die Preise für Getreide sind zu niedrig, für Raps ist zu niedrig und. Das gleiche in den USA, selbst in Indien, Südamerika. Wir haben überall zu viel. Die Preise sind schlecht. So, und jetzt sage ich, jetzt lasst uns doch mal anfangen. Wir diskutieren immer die 100%-Variante und sagen, okay, die 100%-Variante können wir nicht erreichen. Also fangen wir gar nicht damit an. Es wird auf dem Weg dorthin zu einer defossilisierten Welt, Biomasse wird einen Beitrag leisten, Strom wird einen Beitrag leisten und noch viele andere Lösungen auch.
1: Sie sind ja jetzt schon sehr lange im Geschäft. Wo glauben Sie, steht Verbio hier in Schwedt in Zukunft im Verhältnis zur PCK, auf deren Gelände Sie ja Ihre Anlagen betreiben?
0: Ich glaube, der Weg der Defossilisierung wird weitergehen, aber nicht in der Dynamik, wie die Politik das und die Gesellschaft vielleicht das gerne hätten. Wir haben das Ziel der Klimaneutralität 2045. Das ist von jetzt weg 20 Jahre. Das ist unerreichbar. Deshalb, in 10 Jahren sind wir auf dem halben Weg dorthin. Da werden wir noch mehr Lösungen gefunden haben, aber wir werden immer noch weit weg sein von dem eigentlichen Ziel.
1: Herr Sauter, vielen Dank.
2: Andreas Oppermann hat mit Verbio-Chef Klaus Sauter gesprochen.
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4: Mit Corinne Orlowski. Wie wollen wir in Zukunft leben? Mit dieser Frage beschäftigt sich derzeit die Fleminger Kreativsause im Kokonat in Kleinglien bei Bad Belzig. Das Kreativfestival möchte Menschen aus unterschiedlichen Bereichen zusammenbringen und beschäftigt sich mit großen und kleinen Zukunftsfragen, speziell aus ländlicher Perspektive, am Beispiel des Hohen Flemings und mit vielen künstlerischen Workshops. RBB-Reporterin Jacqueline Pivon hat sich das angeguckt.
5: Auf dem Gelände eines ehemaligen Dreiseitenhofs in Kleinglien bei Bad Belzig herrscht geschäftiges Treiben. Das Kokonat, ein saniertes Gutshaus, ist für eine Woche Treffpunkt der Fleminger Kreativsause. Im Hof spannt sich eine bunte Wimpelkette, überall sitzen Menschen zusammen und verschwinden immer wieder in Workshops. Katharina von Solern hat das Fest inhaltlich vorbereitet und erklärt, worum es geht.
6: Es kommen über die Woche ganz viele verschiedene Menschen zusammen, die sowohl hier schon immer gelebt haben, aber eben auch Leute, die hierher gezogen sind, aber eben auch Leute aus den Ballungsräumen aus Berlin und sprechen über wichtige gesellschaftlich relevante Themen, die alle unter diesem großen Schirm gesellschaftliche Transformation stehen. Also das geht von Energiewende zu, wie wollen wir eigentlich Demokratie leben, wie können wir auch unsere Demokratie verteidigen. Für mich im Grunde geht es eigentlich darum, gemeinschaftlich Zukunftsvisionen zu entwickeln. Also wie wollen wir zusammen in Zukunft leben?
5: Ein Schwerpunkt liegt auch auf Unternehmensgründungen im ländlichen Raum. Beim Flamingo Startup Hub treffen Gründerinnen und Gründer auf Investorinnen und Investoren sowie Vertreter aus Wirtschaft und Verwaltung.

0: Projektleiter Janosch Dietrich betont, es geht darum, dass neue Unternehmen nicht nur in den Metropolen entstehen.
1: Es gibt sozusagen Herausforderungen auf dem Land. Und diese Herausforderungen sollten auch von Unternehmerinnen und Unternehmern vom Land gelöst werden, auf dem Land. Also ich denke, dass man nicht einfach jede Lösung aus dem städtischen Umfeld aufs Land übertragen kann, sondern man muss sozusagen eigene Lösungen finden. Und es ist uns sozusagen ein Anliegen, dass diese Wachstumsmärkte sozusagen auch hier entwickelt werden.
0: Bis zum Wochenende gibt es noch Dutzende Workshops, Vorträge und Mitmachangebote. Alle mit dem Ziel, gemeinsam Ideen für die Zukunft des ländlichen Raums entwickeln.
2: Für mich im Grunde geht es eigentlich darum, gemeinschaftlich Zukunftsvisionen zu entwickeln.
3: Das sagt Kuratorin Katharina von Solan über die Fleminger Kreativsause in der RBB24 Inforadio Kultur.
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5: Um 23 Uhr mit Pocoing Choing. Guten Abend. Das US-Militär hat nach eigenen Angaben eine neue Welle von Angriffen gegen den Iran gestartet. Laut des Regionalkommandos CENTCOM soll damit die Fähigkeit des Regimes eingeschränkt werden, den Schiffsverkehr in der Straße von Hormus zu beeinträchtigen. Schon gestern hatte das US-Militär mitgeteilt, mehr als 80 Ziele im Iran angegriffen zu haben, als Reaktion auf iranische Attacken auf Handelsschiffe. US-Präsident Trump hatte die neuen Angriffe in Aussicht gestellt. Er glaube trotzdem daran, dass der Konflikt zeitnah wieder beigelegt werde. Nach Ende des NATO-Gipfels in Ankara hat Bundeskanzler Merz das Treffen als Erfolg gewertet. Man mache das Bündnis stärker und verteile die Lasten fairer, so Merz. Außerdem hätten die europäischen Partner zugesagt, künftig mehr Verantwortung zu übernehmen.
6: Die NATO bleibt für uns alle ein einziger großer Vorteil. Das gilt für Europa, das gilt für Kanada und das gilt auch für die Vereinigten Staaten. Ich habe in der Arbeitssitzung heute vom Geist von Ankara gesprochen. Ich wollte damit ganz einfach Folgendes ausdrücken. Wir bauen eine europäischere NATO, damit die NATO transatlantisch bleiben kann.
5: Bundeskanzler Friedrich Merz, CDU. In Potsdam regt sich Protest gegen die angekündigte Schließung der Geburtsstation an St. Josephs Krankenhaus. Unzählige Hebammen und Ärzte stünden vor dem Aus, steht in einer Online-Petition, die bisher mehr als 13.000 Menschen unterschrieben haben. In dem Krankenhaus arbeitet auch die zweite Vorsitzende des Brandenburger Hebammenverbandes, Antje Schulz. Sie sagte dem RBB:
7: Es sind Zeiten, die sehr herausfordernd sind, sowohl für die, die in dem Bereich arbeiten und mit Herz und Seele ihr Bestes geben, als auch für die, die das Ganze finanzieren müssen und auch für uns alle als Beitragszahler. Das sehe ich absolut ein. Ich möchte einfach nur, dass in diesen ganzen Überlegungen nicht nur der Euro gesehen wird, sondern die Familien, die dahinter stehen.
5: An einem Gymnasium in Oberbayern sind bei einer Gewalttat mehrere Menschen verletzt worden. Die Polizei teilte mit, sie habe den mutmaßlichen Täter nach dem Vorfall in Schongau festgenommen. Demnach handelt es sich um einen 16-Jährigen. Er soll mit einem Messer und einer Schusswaffe in der Schule gewesen sein und mindestens zwei Mädchen schwer verletzt haben. Laut des bayerischen Innenminister Herrmann war der Festgenommene in der Vergangenheit in psychiatrischer Behandlung. Soweit die Nachrichten. 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Das Wetter, nachts meist locker bewölkt oder klar. Es kühlt ab auf 13 bis 10 Grad. Derzeit 18 Grad in Frankfurt-Oder, 19 in Brandenburg-Havel, in Berlin-Adlershof 20 Grad und in Dahlem 19. Morgen nach Westen hin stark bewölkt, sonst sonnig mit einzelnen Wolken, 23 bis 25 Grad.
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9: Um 23:03 Uhr, Entschuldigung. Die A3 Nürnberg Richtung Passau ist in Höhe Oberölsbach wegen einer Nachtbaustelle bis 6 Uhr gesperrt, die Umleitung über die U43. Die A5 Karlsruhe Richtung Frankfurt ist zwischen Hirschberg und Kreuz Weinheim wegen Fahrbahnausbesserung bis 6 Uhr gesperrt. Die A27 Bremen-Bremerhaven ist zwischen Bremen-Sebalsbrück und Überseestadt in beiden Richtungen wegen eines Schwertransportes bis 5 Uhr gesperrt. Die A42 Kamp-Lindfort Richtung Dortmund ist zwischen Oberhausen Zentrum und Kreuz Essen Nord wegen Brückenarbeiten bis 5 Uhr gesperrt. Dann die A45 Hagen Richtung Gießen ist zwischen Hagen Süd und Lüdenscheid Nord nach einem Unfall gesperrt und letzte Meldung. Die A71 Stuhl Richtung Sangershausen. Die ist zwischen Oberhof und Grevenroda wegen Tunnel, Wartungsarbeiten bis 6 Uhr gesperrt. Kommen Sie auf jeden Fall gut an.
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9: Kommt wie immer vom Norddeutschen Rundfunk aus Hamburg, aus dem Studio von NDR Info. Mein Name ist Carsten Fick. Hallo, schön, dass Sie dabei sind. Ja, wie stabil ist die NATO noch? Hält das Bündnis noch zusammen? Die laute Kritik von US-Präsident Trump vor diesem NATO-Gipfel in Ankara, die hatte Zweifel aufkommen lassen. Will Trump am Ende vielleicht sogar raus aus dem Bündnis, weil ihm die anderen Staaten im Iran-Krieg nicht folgen und überhaupt noch immer zu wenig für die Rüstung ausgeben? Das war die Angst vor dem Gipfel. Jetzt danach ist davon eigentlich nichts mehr zu hören. Im Gegenteil, die Staats- und Regierungschefs haben sich ihre Bündnistreue und gegenseitige Beistand versichert. Ein Bekenntnis trotz großer Herausforderungen. Unsere Washington-Korrespondentin Anne Schneider ist mit zum Gipfel nach Ankara geflogen und mein Kollege Sebastian Nottowitz vom NDR wollte von ihr wissen, wie sich die anderen NATO-Partner dazu heute positioniert haben. Bekommt Trump jetzt in Sachen Iran den Rückhalt, den er so vermisst hat bisher?
10: Also er bekommt einen verbalen Rückhalt, aber er bekommt ansonsten keinen Rückhalt. Also heute in dieser Schlusserklärung, die verabschiedet worden ist, da stand nochmal drin, dass der Iran niemals Atomwaffen haben darf. Aber NATO-Generalsekretär Mark Rutte hat auch klar gemacht, ja, in Artikel 5 des NATO-Vertrages steht, dass ein Angriff auf einen Verbündeten als Angriff auf alle gesehen ist. Aber der Iran ist ja kein Verbündeter, sondern das ist einfach ein Krieg außerhalb des NATO-Gebietes und deshalb ist die NATO hierfür nicht zuständig.
11: Dieser Krieg gegen den Iran, der droht ja nun weiterzugehen, denn Donald Trump hat ja schon wieder gedroht. Worauf muss sich der Iran einstellen?
10: Naja, das ist ja immer diese Nadelstichgeschichte, die dann doch mehr ist als Nadelstiche, wo dann immer hier mal ein bisschen gekämpft wird und dort mal ein bisschen gekämpft. Also ich behaupte mal, dass Donald Trump überhaupt kein Interesse daran hat, diesen Krieg jetzt groß zu eskalieren. Dieser Krieg ist maximal unbeliebt im eigenen Land, in den USA. Und Kanzler Merz hat es ja irgendwann mal gesagt, wenn man in so einen Konflikt reingeht, dann muss man auch wissen, wie man da wieder rauskommt. Und dieses Wissen, das fehlt Donald Trump jetzt ein bisschen. Und deshalb versucht er es jetzt ja schon seit Wochen und Monaten immer mit dieser Mischung aus Drohung und er versucht im Prinzip damit, den Iran jetzt wirklich so weit an den Verhandlungstisch zu bekommen, dass da irgendein Deal machbar ist, aber im Moment eben nicht so wahnsinnig erfolgreich.
11: Der Iran war natürlich ein wichtiges Thema auf diesem Gipfel, aber eigentlich stand ja ein anderes im Zentrum, nämlich die Zukunft der Ukraine. Präsident Zelensky ist ja auch nach Ankara gereist zu diesem NATO-Gipfel. Mit welchen Zusagen fliegt er wieder nach Hause?
10: Ja, also es gibt eine Zusage. Es gab vorhin bilaterale Gespräche zwischen Trump und Zelensky. Und da hat Trump eine sehr wichtige Zusage getroffen. Er hat nämlich gesagt, Europa könnte künftig möglicherweise Patriot-Systeme in Lizenz selbst herstellen und sie dann eben an die Ukraine weitergeben. Das ist ganz extrem wichtig. Zelensky hat hier gestern gesagt, Drohnensysteme können wir selber. Das stimmt auch, die Drohnentechnologie, die gucken sich mittlerweile auch andere Länder schon ab von der Ukraine. Aber was uns fehlt, sind diese Luftabwehrsysteme, die haben wir nicht. Von daher war das jetzt ein ganz, ganz wichtiger Schritt. Und was eben auch zugesagt wurde, jetzt aber von der gesamten NATO, sind 70 Milliarden Militärhilfe für die Ukraine, für dieses und für das kommende Jahr jeweils. Und das ist natürlich auch ein ganz großer Schritt. Und es wurde noch einmal festgestellt, dass Russland der Aggressor ist und dass es da überhaupt keine andere Meinung gibt.
9: Soweit Anne Schneider vom NATO-Gipfel in Ankara. Ja, welche Auswirkungen hat der NATO-Gipfel nun auf die beiden Kriege, die das Bündnis zurzeit am stärksten beschäftigen, den Krieg gegen die Ukraine und gegenüber dem Iran? Darüber hat in den ARD-Tagesthemen Jörg Schönborn mit Bundesaußenminister Johann Wadephul von der CDU gesprochen. Das war noch vor den ganz aktuellen Meldungen, dass nach Angaben des US-Zentralkommandos die USA gerade dabei sind, erneut Ziele im Iran anzugreifen. Und die erste Frage an den Minister lautete, ob es noch zu vermeiden ist, dass der Krieg der USA gegen den Iran wieder offen ausbricht.
12: Ich hoffe sehr und wir können nur an beide Seiten appellieren, jetzt wirklich an den Verhandlungstisch zurückzukehren oder ich will mal richtigerweise sagen, anzufangen zu verhandeln. Das, was wir bisher erlebt haben, ist ja ein Verhandeln über Dritte gewesen, über Pakistan, über Katar. Und jetzt geht es ja darum, dass man direkt miteinander spricht und dem muss man doch den Vorzug geben. Ich wüsste auch gar nicht, was die USA jetzt im Iran noch bombardieren sollten. Vieles ist dort zerstört. Und ich wüsste auch nicht, welchen Sinn es für den Iran macht, jetzt noch die Blockade weiter fortzusetzen. Die Weltwirtschaft, die Menschen leiden genug. Und ich glaube, es ist ein allgemeiner Appell, jetzt zur Vernunft zu kommen und zu sprechen und zu verhandeln.
13: Sie sind gerade aus Ankara zurückgekehrt, gerade in Berlin gelandet. Beim Gipfel haben die Europäer 140 Milliarden für die Ukraine zugesagt für die nächsten beiden Jahre. Und trotzdem wird Kiew jede Nacht beschossen. Die Ukrainer können sich offenbar trotz der ganzen Milliarden nicht wehren. Warum ist die NATO da so machtlos?
12: Naja, Russland wollte, Kiew wollte die Ukraine in 3 Tagen erobern. Jetzt sind wir im 5. Jahr. Was traurig ist, aber was zeigt, die Ukraine hat sich verteidigen können. Warum?
13: Was aber die Zeit gäbe auch für Luftverteidigung.
12: Ja, natürlich, aber wir haben ja sehr viel gegeben. Es würde ja noch sehr viel mehr Schäden geben, wenn wir nicht so viel für die Luftverteidigung gegeben hätten. Wir waren es jetzt auch, die diese Initiative ergriffen haben. Ich habe vor wenigen Wochen in Helsingborg in Schweden darum gebeten, dass wir noch einmal klar machen, dass wir hinter der Ukraine stehen. Und alle haben sich dahinter versammelt. Das ist ein großer Erfolg dieses Gipfels, dass wir diese 140 Milliarden eingesammelt haben. Klares Zeichen der Unterstützung an Kiew, klares Zeichen an Moskau. Man muss weiter damit rechnen, dass wir hinter der Ukraine stehen. Und damit doch die klare Aufforderung jetzt an Moskau zu erkennen, jetzt sollte man an den Verhandlungstisch kommen.
13: Sie haben gerade betont, Deutschland steigert die Verteidigungsausgaben gewaltig. Andere Länder, auch große, gehen da nicht mit. Frankreich, Italien, England, Spanien bleiben weiter hinter zurück. Die NATO, heißt es heute, wird europäischer. Wird sie das auf Kosten der deutschen Steuerzahler?
12: Wir machen das, was immer von uns gefordert wird. Wir nehmen eine Führungsrolle ein. Wir sind das stärkste Land, wir sind das größte Land, wir sind das finanzkräftigste Land. Deswegen gehen wir voran. Aber ich habe gestern auch in der Diskussion klar gesagt, wir brauchen auch eine andere Lastenverteilung in Europa. Wir brauchen mehr Verantwortung von allen. Es können sich nicht alle immer darauf verlassen, dass Deutschland, die baltischen Staaten, Polen, die Skandinavier, die Niederländer, die tragen den Löwenanteil der Unterstützung der Ukraine, dass wir es schon machen werden, weil wir näher an der Ukraine dran sind, weil wir mehr Verantwortung übernehmen. Und deswegen werden wir das von den anderen auch einfordern. Aber es ist so, in dieser Situation, in der wir in Europa, auch in der NATO sind, muss Deutschland vorangehen.
13: Ich würde aber mit Ihnen unbedingt noch über den Zustand der NATO sprechen wollen. Trump hat gedroht, er hat geschimpft, er hat erneut Grönland reklamiert. Und jetzt gibt es eine wunderbar klingende Abschlusserklärung, wo sich alle den Beistand versprechen. Was ist so ein Papier wert, wenn Amerika so unberechenbar ist?
12: Nur ein Satz noch zu Ihrer letzten Bemerkung, Herr Schönborn. Ja, es sind neue Schulden, es fällt uns auch nicht leicht. Aber jede Alternative wäre sehr viel teurer. Diese NATO hält zusammen. Das zeigt auch diese Abschlusserklärung. Die Diskussion heute war sehr gut. Am Ende war auch Präsident Trump ganz klar an der Seite aller Verbündeten hier in Europa. Wir müssen diese NATO zusammenhalten und nicht zerreden. Wir haben
13: Sie
12: hier
13: sagen,
12: eine besondere
13: er war
12: Verantwortung.
13: Am Ende, lassen Sie mich eine Zwischenfrage stellen. Er war am Ende klar. Ganz klar bei der NATO. Am Anfang gab es da ja Zweifel. Selbst der Bundeskanzler war heute erleichtert, dass niemand im Raum die NATO in Frage gestellt habe. Das sei nicht zu erwarten gewesen. Also wie nah war oder ist die NATO am Bruch?
12: Nein, die NATO ist stärker, als sie je zuvor war. Vergessen Sie nicht, dass Schweden und Finnland...
13: Sie ist stärker als je zuvor?
12: Ja, ist sie, weil Schweden und Finnland jüngst erst beigetreten sind. Und das haben sie ja deswegen gemacht, weil sie diesem Bündnis trauen und alleine sich als schwächer empfunden haben. Mhm. Sie hat jetzt gezeigt, dass sie die Ukraine stark unterstützen kann. Sie hat sich auf neue Rüstungsprojekte, neue Kooperationen verständigt. Und ja, es gab gestern irritierende Bemerkungen. Das ist vollkommen richtig. Aber in der heutigen internen Diskussion waren wir sehr einig und sehr klar beieinander. Und wir erleben auch die Amerikaner in allen Stäben, in allen politischen Diskussionen innerhalb der NATO als sehr zuverlässig. Und deswegen, glaube ich, müssen wir als Europäer hier eben auch zusammenstehen. Wir sind stärker als Europäer. Wir übernehmen mehr Verantwortung. Das ist doch gut, wenn man für sein eigenes Schicksal mehr Verantwortung übernimmt und etwas weniger vielleicht von anderen abhängig ist. Aber wir haben eben auch die Aufgabe, gerade auch Deutschland, ein bisschen Kitt zu sein in diesem Bündnis. Und ich denke, das ist in Ankara sehr gut gelungen.
14: Sagt der Bundesaußenminister Johann Wadephul in den ARD-Tagesthemen. Und ich ergänze das nochmal mit einer ganz aktuellen Meldung. Die USA haben nämlich neue Angriffe auf den Iran begonnen und das teilte das Regionalkommando des US-Militärs im Nahen Osten am späten Mittwochabend mitteleuropäischer Zeit mit.

0: Die Zeit, 23.15 Uhr.
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2: Hier ist der Tag in Berlin und Brandenburg mit Yasser Speck. Schön, dass Sie dabei sind. Vor dem Berliner Landgericht ist heute ein Palliativarzt wegen 15-fachen Mordes von schwerkranken Patienten zu einer lebenslangen Freiheitsstrafe verurteilt worden. Mit anschließender Sicherungsverwahrung und lebenslangem Berufsverbot. Nach fast einjährigem Prozess hatte der 41-jährige Arzt die Mehrzahl der Tötungen erst vor wenigen Tagen im Prozess eingeräumt. Aus dem Berliner Landgericht berichtet Ulf Morling.
3: Der Angeklagte ist ein Serienmörder, sagt die Vorsitzende Richterin wörtlich über den 41-jährigen Palliativarzt. Über 2 Stunden lang begründete sie die Verurteilung wegen 15-fachen Mordes für den angeklagten Arzt. Die Beweislage sei erdrückend gewesen. Es sei unfassbar, die 15 Palliativpatienten in der ambulanten Pflege bei sich zu Hause hätten sich dem angeklagten Arzt anvertraut, Hilfe erbeten und seien vom Angeklagten ermordet worden mit Injektionen von verschiedenen Medikamenten. Gerichtssprecherin Lisa Jani.
4: Zur Motivation hat die Kammer festgestellt, dass der Angeklagte aus eigennützigen Motiven herausgehandelt habe. Es habe sich nicht etwa um Mitleidstaten gehandelt. Es sei auch keine Sterbehilfe gewesen, wie er selbst gesagt habe, sondern der Angeklagte habe seine Selbstunsicherheit aufwerten wollen und habe Allmachtsfantasien verspürt. Er habe sich mit den Taten als Herr über Leben und Tod aufgespielt und deshalb wurde hier auch die Höchststrafe verhängt.
3: Wegen der besonderen Schwere der Schuld darf nicht schon nach 15 Jahren lebenslanger Haft überprüft werden, ob die Reststrafe zur Bewährung ausgesetzt werden könnte. Angehörige der mit Injektionen von Medikamenten getöteten 25- bis 94-jährigen Patienten waren im Prozess als Nebenkläger aufgetreten. Teils unter Tränen und emotional sichtlich betroffen verfolgten sie den fast einjährigen Prozess. In einigen Fällen soll der Palliativarzt gewartet haben, bis pflegende Angehörige nicht anwesend waren in der Wohnung des Opfers, wie unter Umständen beim ersten angeklagten Fall einer 25-Jährigen, die unter anderem von ihrer Mutter betreut wurde, die von Beginn an am natürlichen Tod ihrer Tochter Zweifel hatte. Der angeklagte Arzt hatte erst am Ende des Prozesses ein weitgehendes Geständnis abgelegt und sich bei den Angehörigen der Opfer und Kollegen entschuldigt. Er habe unter anderem Leid verhindern wollen. Gegen das Urteil kündigte sein Verteidiger Christoph Stoll Revision an.
5: Es ist falsch in dem Bild, was es von der Person unseres Mandanten zeichnet, und es ist aber auch falsch, was seine Handlungsmotive betrifft, was gezeichnet wird.
3: Wegen 76 weiterer Fälle verstorbener Patienten wird gegen den Angeklagten in Berlin ermittelt.
2: Ulf Morling war das zu einem der spektakulärsten Mordprozesse der letzten Jahre in der Region. So, und nun zu erfreulicheren Nachrichten von heute. Endlich Ferien. Auch in Brandenburg. Aber eine Ansage von Bildungsminister Gordon Hoffmann von der CDU heute früh bei uns hier im RBB 24 Inforadio sorgt für Diskussionen. Ist es in Ordnung, verbeamtete Lehrerinnen und Lehrer künftig im Notfall auch dorthin zu schicken, wo der Lehrkräftemangel am größten ist? Zumindest auf Zeit? Für die einen ist das offenbar ein legitimes Mittel, für andere schlicht indiskutabel. Landespolitikreporterin Amelie Ernst berichtet.
6: Rund 2% der Unterrichtsstunden sind im vergangenen Schuljahr in Brandenburg ersatzlos ausgefallen. Klingt insgesamt nicht viel, aber an einzelnen Schulen liegen die Zahlen deutlich höher. Und auch fachfremde Vertretungsstunden könnten zu Wissenslücken führen, befürchtet Brandenburgs CDU-Bildungsminister Gordon Hoffmann.
7: Es mag einzelne Schulen geben, wo es uns nicht gelingt, die Stundentafel so abzusichern, wie sie im Plan steht. Da werden wir darüber reden müssen, dass wir zum Teil die Zusatzausstattung, also zusätzliche Stunden für Teilungsunterricht, für Förderunterricht, dass wir das leider nochmal kürzen müssen. Im Ausnahmefall überlegen wir sogar, dass es dann die Möglichkeit gibt, dass einzelne Schulen von der Stundentafel abweichen dürfen.
6: Doch das sei weder im Interesse der Lehrkräfte noch der Eltern oder Schüler, so Günter Fuchs von der Lehrergewerkschaft GEW.
8: Es ist gut, dass der Minister das ansagt und dass er das auch beschreibt, aber wir brauchen am Ende Lösungsansätze. Und die Frage, dass wir vor einem noch schwierigeren Schuljahr stehen, wo mehr Schülerinnen und Schüler in die Schulen kommen, ist ja nicht unbekannt. Trotzdem reichen die Stellen nicht aus. Das heißt also, wir sind in einer schwierigen Situation. Es ist schon so, dass natürlich die Absicherung der Stundentafel absolute Priorität haben muss.
6: Damit der Kernunterricht weiter überall abgesichert ist, könnten Lehrkräfte vor allem aus Berlin-nahen Regionen künftig aufgefordert werden, zeitweise an Schulen zu wechseln, wo es an Lehrkräften für die Kernfächer mangelt.
7: Das machen wir natürlich in erster Linie basierend auf Freiwilligkeit. Aber wenn sich da gar niemand findet, dann wird man vielleicht auch zu dem Mittel greifen müssen, dass man die Leute von Amts wegen umsetzt.
6: Matthias Knoll vom Landeselternrat ist skeptisch. Er glaubt nicht, dass sich viele Lehrerinnen und Lehrer freiwillig für einen Schulwechsel melden werden, wenn auch auf Zeit.
9: Wenn da irgendwie eine Familie sich eingerichtet hat und plötzlich dann mehrere Kilometer zum Schulstandort fahren muss, eine kleine Familie ist, lässt sich das auch nicht so einfach bewerkstelligen. Also es sind meistens die, die nicht so lange im Schuldienst sind. Es sind die jungen Lehrer, die dann schon gerade dabei sind, Familie zu gründen. Also sehen wir nicht als positiv an.
6: Auch für den Bildungsminister wäre die Umsetzung von Lehrkräften nur das letzte Mittel. Erstmal wollen die Schulämter versuchen, bis zum Schulstart Ende August möglichst alle freien Stellen zu besetzen.
2: Aus Potsdam war das Landespolitik-Reporterin Amelie Ernst. Jetzt ist das Schuljahr also geschafft. Gleichzeitig laufen aber im Hintergrund schon die Vorbereitungen für das nächste Schuljahr. An einigen Berliner Sekundarschulen ist die Nachfrage nach Plätzen aber größer als das Angebot. An manchen Gymnasien wiederum sind noch Plätze frei. Besonders im Bezirk Charlottenburg-Wilmersdorf ist das so. Die Bezirksschulstadträtin hatte daher vorgeschlagen, das Waldgymnasium in eine Sekundarschule umzuwandeln. Für diesen Vorschlag bekam sie allerdings Gegenwind, wie rbb24-Landespolitik-Reporterin Kirsten Buchmann berichtet.
10: An vielen Berliner Sekundarschulen wird es eng. Sie versuchten angesichts des Bedarfs zusätzliche Plätze zu schaffen, sagt der Vorsitzende des Landeselternausschusses Norman Heise.
11: Indem man Räume noch optimaler befüllt oder tatsächlich die Klassen dann wirklich so vollquetscht, dass dann wirklich bis zum Maximum alles belegt ist, was man belegen kann.
10: Zugespitzt hat sich die Situation im Bezirk Charlottenburg-Wilmersdorf. Für die neuen siebten Klassen an Sekundarschulen im Bezirk meldeten sich laut Bezirksschulstadträtin Heike Schmidt-Schmelz 144 Schülerinnen und Schüler mehr an, als es Plätze gibt. In insgesamt 8 zusätzlichen Klassen an Sekundarschulen will der Bezirk sie auffangen. Für die SPD-Politikerin Schmidt-Schmelz steht allerdings fest, darüber hinaus könnten in Zukunft keine weiteren zusätzlichen Sekundarschulklassen geschaffen werden.
12: Wenn man neue Klassen eröffnen möchte, braucht man Klassenräume. Und die haben wir einfach nicht.
10: Spätestens zum Schuljahr 2027/28 müsse der Bezirk so aufgestellt sein, dass keine zusätzlichen Sekundarschulklassen eingerichtet werden müssten, sagt die Politikerin. Sie hatte angesichts rund 160 freier Gymnasialplätze im Bezirk den Plan geäußert, das Waldgymnasium künftig in eine Sekundarschule umzuwandeln. In der Bezirksverordnetenversammlung Charlottenburg-Wilmersdorf erhielt sie allerdings von CDU und FDP Gegenwind. Das Bezirksamt wird von der BVV mit einem Antrag aufgefordert, zunächst von der Umwandlung des Waldgymnasiums abzusehen. Wobei Heike Schmidt-Schmelz findet,
12: der BVV-Beschluss sagt ja letztendlich nur, dass ich a. alle beteiligen soll, bevor ich mich entscheide, und b. auch die Politik entscheiden soll. Und das ist geltendes Schulgesetz und damit gehe ich natürlich sehr gerne um.
10: Mit der Senatsbildungsverwaltung seien nun verschiedene Prüfaufträge vereinbart, sagt die Bezirkspolitikerin. Sprich, ob ein anderer Standort für eine neue Sekundarschule im Bezirk geeignet ist. Ein Gymnasialstandort soll nicht die Lösung sein, betont Berlins Bildungssenatorin Katharina Günther-Wünsch.
13: Es wird nicht zur Umwandlung einzelner Schulstandorte kommen.
10: Denn Charlottenburg-Wilmersdorf versorge seit Jahren auch Schülerinnen und Schüler aus anderen Bezirken wie etwa aus Pankow mit Gymnasialplätzen, argumentiert die CDU-Politikerin. Auch an Gymnasien gebe es übervolle Klassen, daher helfe es nur, neue Schulplätze zu bauen.
2: Kirsten Buchmann aus der Redaktion rbb24 Landespolitik war das. In Berlin-Lichterfelde ist heute Morgen ein totes Baby entdeckt worden, mitten in einem Wohngebiet. rbb24-Inforadio-Reporter Felix Leitmeier ist nach dem erschütternden Fund in Lichterfelde gewesen. Er hat sich ein Bild von der Situation gemacht und unter anderem mit der Polizei über den Vorfall gesprochen.
14: Eine kleine Wiese in einem Hinterhof zwischen Hochhäusern in der Thermometersiedlung in Berlin-Lichterfelde. Hier ist am Mittag alles weiträumig mit Flatterband abgesperrt. Mitarbeiter von Polizei und Gerichtsmedizin, teilweise mit weißer Schutzkleidung, untersuchen den Fundort, sichern erste Spuren. Denn dort wurde, einige Stunden zuvor, am Morgen ein totes Neugeborenes gefunden. Ein Passant hatte den Notruf gewählt, erklärt Polizeisprecher Florian Naht am Mittag.
15: Das lag ja hier in der Öffentlichkeit auf dem Rasen sozusagen vor diesem Haus und deshalb haben das natürlich alle sehen können. Das ist natürlich für alle eine total belastende Situation. Wir haben deshalb auch die Notfallseelsorger hier zum Ort geholt, weil sowohl Zeugen als auch mögliche Anwohner hier eventuell doch tatsächlich unter dem Eindruck dieser Auffindesituation in der Öffentlichkeit stehen.
14: Ein Notarzt habe nur noch den Tod des Säuglings feststellen können. Nach Angaben der Polizei sei das Kind erst kurz zuvor geboren worden. Wie das Kind gestorben ist bislang unklar. Auch die Frage, ob es bereits tot war, als es auf der Wiege abgelegt wurde, ist Gegenstand der Ermittlungen, erklärt der Polizeisprecher.
16: Die genauen Umstände sind uns natürlich noch nicht bekannt. Wir haben deshalb die Kriminaltechnik hier zum Ort geholt. Wir sind hier derzeit dabei, intensiv forensische Spuren natürlich zu sichern, um nachher das Ganze so puzzleähnlich zusammensetzen zu können und dann auch aus den Analysen unserer Spuren hier möglicherweise Rückschlüsse ziehen zu können. Deshalb haben wir auch die Mordkommission hier zum Ort für die Ermittlungen geholt.
14: Während die Ermittler Spuren sichern, stehen immer wieder Anwohner vor den Absperrungen. Viele sagen, sie haben nichts von dem Vorfall mitbekommen und wundern sich, dass die Zugänge zu ihren Häusern gesperrt sind, überall Polizeiautos stehen. Die Polizei hofft, dass Menschen aus der Wohnanlage wichtige Hinweise geben können, sagt Sprecher Naht.
16: Wir müssen jetzt erstmal die Gesamtumstände jetzt hier erhellen und natürlich ermitteln, wer ist die Kindsmutter und wie ist es zu so einem fatalen Ereignis hier gekommen, dass wir hier von einem Leichnam eines Neugeborenen sprechen. Das ist jetzt die Hauptaufgabe der Mordkommission, die das jetzt hier akribisch ermittelt.
14: Beamte waren am Mittag auch im Haus an der Wiese unterwegs. Sie suchten nach Zeugen und nach den Eltern des Kindes. Wenn die Tatortarbeit abgeschlossen sei, werde man intensiv Personen befragen und eventuell auch über Aushänge in der Gegend nach Zeugen suchen, erklärte die Polizei.
2: Der Beitrag war das von rbb24 Inforadio-Reporter Felix Leitmeier. Soweit der Tag in Berlin und Brandenburg mit Yasser Speck. 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
2: Verspätungen bei der Deutschen Bahn, die können richtig nervig sein. Dazu kommen oft fehlende Informationen. Kundinnen und Kunden erfahren oft nicht, warum ein Zug auf offener Strecke stehen bleibt, ob sie ihren Anschluss noch schaffen oder wie viel später sie dann am Zielort eintreffen werden. Die Bahn startet jetzt ein Sofortprogramm zur besseren Kundenkommunikation. Wirtschaftsreporterin Anja Dobrodinsky berichtet.
17: Die Reisenden am Berliner Hauptbahnhof sind geteilter Meinung, was die Qualität der Kundeninformationen der Bahn angeht.
18: Ich fühle mich nicht so gut informiert tatsächlich. Wir haben auch jetzt erst die Benachrichtigung bekommen, dass es irgendwie 20 Minuten zu spät ist. Es werden auch nicht immer Gründe genannt, das finde ich halt nicht so gut.
19: Über die App, das läuft eigentlich ganz gut. Wenn Verspätungen sind, kriegt man schnell mit.
20: Man wurde gut in der App zwar informiert, aber es ist ja immer irgendwas mit der Deutschen Bahn. Also ich bin noch nie pünktlich angekommen, bin noch nie pünktlich losgekommen und das ist ein bisschen nervig.
17: 50 Millionen Euro will die DB bis Ende 2027 investieren, um ihre Kunden schneller und besser informieren zu können. Geplant sind zum Beispiel 7000 neue Anzeiger an kleinen, mittleren und großen Bahnhöfen. Sie sollen besser lesbar sein und mehr Informationen als bisher anzeigen. Eine Umfrage des ADAC ergab, dass es bei der Kundenkommunikation der Bahn noch Luft nach oben gibt, erläutert Bundesverkehrsminister Patrick Schnieder.
21: Der DB Navigator wird grundsätzlich als gut bewertet, aber die Informationen in der App sind nicht so zuverlässig, wie es wünschenswert wäre. 66% der Verspätungen wurden korrekt angezeigt, das heißt aber auch ein Drittel eben leider nicht.
17: Bis Ende des Jahres soll sich die Qualität der Verspätungsprognosen spürbar verbessern. Die Bahn-App DB Navigator soll in Zukunft auch Gleisänderungen schneller anzeigen, erläutert Bahnchefin Evelyn Paller.
22: Ein Gleiswechsel zum Beispiel darf nicht erst hier erscheinen und dann mit Verzögerung im nächsten Kanal. Heute dauert das oft 60 Sekunden und länger. Künftig sieht man den Gleiswechsel im Navigator bereits 2 Sekunden nach dem Erscheinen am Bahnsteiganzeiger.
17: Damit die Informationen auch schnell in der App und an den Bahnhöfen ankommen, modernisiert die Bahn ihre IT und die Prozesse in den Leitstellen. Dabei setzt sie auch auf künstliche Intelligenz. Die könne Informationen zu Störungen schneller verarbeiten und verlässlichere Prognosen, etwa zu Verspätungen, abgeben. KI kommt auch auf der Homepage bahn.de und in der Navigator-App zum Einsatz. Hier sollen Reisende der Assistenz Kiana Fragen zur individuellen Reise stellen können. Sämtliche Daten zu den Zügen aller Verkehrsunternehmen, die auf dem Netz der Deutschen Bahn fahren, sollen in Zukunft zentral gesammelt und verwaltet werden, sagt Verkehrsminister Patrick Schnieder.
21: Wir wollen die Informationen der Infrastruktur und der Eisenbahnunternehmen an einer zentralen Stelle zusammenführen. Die DB Infra Go soll deshalb zur neutralen Datendrehscheibe für die Reisendeninformationen werden.
17: Der Fahrgastverband Pro Bahn begrüßt die Neuerungen bei der Kundenkommunikation. Durch die Bündelung bei der InfraGo rücke sie sehr nah an die Erhebung der Daten und oft auch an die Ursache von Störungen. Das spare Zeit, vermeide Umwege und löse Datenflaschenhälse auf.
2: Die Bahn startet also ein Sofortprogramm zur besseren Kundenkommunikation. Wir haben es gehört im Beitrag von Anja Dobrodinsky.

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2: Um 23.30 Uhr mit Ronald Lessig. In Ankara ist der NATO-Gipfel mit einer Abschlusserklärung der 32 Mitgliedstaaten zu Ende gegangen. Darin bekräftigen sie unter anderem ihre gegenseitige Beistandspflicht im Falle eines Angriffs. Aus Ankara, Tina Hassel.
3: Tatsächlich haben die Europäer ernst gemacht und mehr Verantwortung in der NATO übernommen mit neuen Rüstungsprojekten im Umfang von mehr als 50 Milliarden Dollar, vor allem für Drohnen und Überwachungsflugzeuge, also überall dort, wo sich die Amerikaner bei zentralen militärischen Fähigkeiten zurückziehen. Denn die Bündnispartner wissen nur, wenn die NATO europäischer wird, kann sie transatlantisch bleiben und können sie die Amerikaner unter Trump weiter bei der Stange halten. Bei der Schluss-PK hat Trump ja gesagt, es habe sogar Liebe im Raum gelegen, doch alle wissen, diese Harmonie kann jederzeit wieder kippen.
2: Nach der Gewalttat an einem Gymnasium in Oberbayern mit zwei Verletzten ist der mutmaßliche Täter in Untersuchungshaft. Der 16-Jährige soll auch einen Schuss abgegeben haben, aber niemanden getroffen haben, sagte Bundesinnenminister Dobrindt. Aus Schongau Frank Jordan.
4: Danach habe die Waffe versagt. Daraufhin sei der Jugendliche mit einem mitgeführten Messer auf Schülerinnen losgegangen. Zwei 13-Jährige wurden nach Einschätzung der Ermittler zufällig Opfer. Laut Bayerns Innenminister Joachim Herrmann erlitten die Mädchen Messerstiche. Beide wurden schwerst verletzt in ein Krankenhaus gebracht. Inzwischen sind sie außer Lebensgefahr. Der mutmaßliche Täter wurde bereits 17 Minuten nach der Alarmierung festgenommen. Nach Hermanns Angaben handelt es sich um einen ehemaligen Schüler des Gymnasiums. Demnach war der 16-Jährige in der Vergangenheit in psychiatrischer Behandlung und soll bereits mit Drohungen aufgefallen sein.
2: Die Umstellung bei der Heizungsförderung sorgt für einen vorläufigen Antragsstopp. Wie das Bundeswirtschaftsministerium mitteilte, sind Anträge nach den bisherigen Regeln nur noch heute möglich. Danach gäbe es eine knapp zweiwöchige Umstellungsphase für technische Anpassungen, unter anderem bei der staatlichen Förderbank KfW. Die neuen Förderbedingungen sollen am 21. Juli in Kraft treten. Der Haushaltsausschuss des Bundestages hat die Änderungen gebilligt. Für den Einbau von Wärmepumpen und anderen klimafreundlichen Heizungen gibt es künftig weniger Zuschüsse vom Staat. In mehreren Ländern haben die Behörden 28 Männer wegen Aufnahmen von sexualisierter Gewalt gegen Kinder festgenommen. Das teilte die federführende Polizei in Norwegen mit. Demnach sollen die Verdächtigen das Bildmaterial im Darknet mit einer Kryptowährung gekauft haben. Die Festnahmen erfolgten laut den Behörden unter anderem in Norwegen, Deutschland, Schweden und in der Schweiz. Das Wetter in Deutschland. In der Nacht fast überall trocken, an den Alpen letzte Schauer bei 17 bis 9 Grad. Morgen freundlich, im Nordwesten mehr Wolken und etwas Regen bei 19 Grad auf Sylt und bis 33 Grad am Oberrhein. Am Freitag viel Sonne, im Norden und Osten ein paar Wolken und etwas Regen, 21 bis 35 Grad und am Samstag sonnig, im Osten Schauer bis 36 Grad. Das waren die Nachrichten.
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5: Um 23.33 Uhr mit den aktuellen Meldungen. Die A7 Würzburg Richtung Fulda ist zwischen Bad Kissingen, Obertulba und Bad Brückenau-Wildflecken wegen Bauarbeiten bis 2 Uhr gesperrt. Dann haben wir die A45 Hagen Richtung Gießen, die ist zwischen Hagen Süd und Lüdenscheid Nord nach einem Unfall gesperrt. Und die A71 Stuhl Richtung Sangershausen, die ist zwischen Oberhof und Grevenroda wegen Tunnel-Wartungsarbeiten bis 6 Uhr gesperrt. Kommen Sie auf jeden Fall gut an.
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5: Mit Carsten Fick im Studio. Hallo. Seine Opfer waren schwer krank, aber ihr Tod stand nicht unmittelbar bevor. Es waren Patienten, die sich in die Hände eines Palliativarztes begeben hatten, um Linderung zu erfahren in ihren letzten Monaten. Aber der Mediziner brachte sie um und offenbar nicht aus Mitgefühl, nicht als Hilfe, um zu sterben. Nun hat das Berliner Landgericht den Arzt zu einer lebenslangen Freiheitsstrafe verurteilt, mit anschließender Sicherungsverwahrung und lebenslangem Berufsverbot. Nach fast einjährigem Prozess hatte der 41-jährige Arzt die Mehrzahl der Tötungen erst vor wenigen Tagen im Prozess eingeräumt. Aus Berlin dazu Ulf Mohrling.
6: Der Angeklagte ist ein Serienmörder, sagt die vorsitzende Richterin wörtlich über den 41-jährigen Palliativarzt. Über 2 Stunden lang begründete sie die Verurteilung wegen 15-fachen Mordes für den angeklagten Arzt. Die Beweislage sei erdrückend gewesen. Es sei unfassbar, die 15 Palliativpatienten in der ambulanten Pflege bei sich zu Hause hätten sich dem angeklagten Arzt anvertraut, Hilfe erbeten und seien vom Angeklagten ermordet worden mit Injektionen von verschiedenen Medikamenten. Gerichtssprecherin Lisa Jani.
7: Zur Motivation hat die Kammer festgestellt, dass der Angeklagte aus eigennützigen Motiven heraus gehandelt habe. Es habe sich nicht etwa um Mitleidstaten gehandelt. Es sei auch keine Sterbehilfe gewesen, wie er selbst gesagt habe, sondern der Angeklagte habe seine Selbstunsicherheit aufwerten wollen und habe Allmachtsfantasien verspürt. Er habe sich mit den Taten als Herr über Leben und Tod aufgespielt und deshalb wurde hier auch die Höchststrafe verhängt.
6: Wegen der besonderen Schwere der Schuld darf nicht schon nach 15 Jahren lebenslanger Haft überprüft werden, ob die Reststrafe zur Bewährung ausgesetzt werden könnte. Angehörige der mit Injektionen von Medikamenten getöteten 25- bis 94-jährigen Patienten waren im Prozess als Nebenkläger aufgetreten. Teils unter Tränen und emotional sichtlich betroffen verfolgten sie den fast einjährigen Prozess. In einigen Fällen soll der Palliativarzt gewartet haben, bis pflegende Angehörige nicht anwesend waren in der Wohnung des Opfers, wie unter Umständen beim ersten angeklagten Fall einer 25-Jährigen, die unter anderem von ihrer Mutter betreut wurde, die von Beginn an am natürlichen Tod ihrer Tochter Zweifel hatte. Ihr Nebenklageanwalt André Mors.
8: Ein sehr gerechtes Urteil, ein umfassendes Urteil. Das Gericht hat, glaube ich, auch nochmal eigene Eindrücke rübergebracht, hat gesagt, dass es unfassbare Taten waren, dass wir hier von einem Serientäter ausgehen müssen, der sozusagen auf zutiefst sittlicher Stufe mehrere Menschen eben getötet hat. Auch eben die Tochter meiner Mandantin.
6: Der angeklagte Arzt hat erst am Ende des Prozesses ein weitgehendes Geständnis abgelegt und sich bei den Angehörigen der Opfer und Kollegen entschuldigt. Er habe unter anderem Leid verhindern wollen. Gegen das Urteil kündigte sein Verteidiger Christoph Stoll Revision an.
9: Es ist falsch in dem Bild, was es von der Person unseres Mandanten zeichnet, und es ist aber auch falsch, was seine Handlungsmotive betrifft, was gezeichnet wird.
6: Wegen 76 weiterer Fälle verstorbener Patienten wird gegen den Angeklagten in Berlin ermittelt.
5: Urs Mohrling berichtete.
1: Wirtschaft.
5: Nirgends in Europa werden so viele Computerchips hergestellt wie in Sachsen. Erst in der vergangenen Woche hat Infineon in Dresden seine nächste Megafabrik eingeweiht, gefördert mit 5 Milliarden Euro von der EU. Das Ziel, beim Thema Technik endlich unabhängig werden von Asien. Experten warnen allerdings, nur Hallen zu bauen und Silizium zu gießen, das reicht nicht. Wenn wir die Gehirne der Zukunft kontrollieren wollen, dann müssen wir sie auch selbst entwickeln. Wie das funktionieren könnte, das berichtet Ralf Geißler.
10: Chips bauen können nicht viele, Chips entwickeln noch weniger. Es ist eine Kunst, teilweise Milliarden Transistoren so zusammenzupuzzeln, dass ein neuer Chip entsteht. Vielleicht sprechen Fachleute deshalb vom Chip-Design. Deutschland brauche davon mehr, fordert Gerhard Fettweis. Der Dresdner Mikroelektronikprofessor glaubt, der deutschen Industrie gehe es auch deshalb so schlecht, weil Chip-Designer fehlen.
11: Als die Fernseher digital wurden, ist Deutschland raus gewesen. Als die Stereoanlagen digital wurden, ist Deutschland raus gewesen. Heute werden Autos digital. Und deshalb hat die deutsche Autoindustrie so ein großes Problem. Und deshalb ist Tesla 20 Mal wertvoller als VW, obwohl es einen Bruchteil der Autos produziert. Weil Tesla ist eine Chip-Design-Company, die halt dann noch ein bisschen Auto drumherum baut.
10: Fettweis leitet in Dresden das Barkhausen-Institut, das er zu einem zentralen Ort für Chipdesign ausbauen will. Das Institut soll eins von bundesweit 5 deutschen Design-Hubs für die Entwicklung neuer Chips werden, gefördert vom Bundesforschungsministerium. Dass Europa mehr Chipdesigner braucht, sieht auch Infineon-Chef Jochen Hanebeck so.
12: Ich denke, wir dürfen uns nicht nur an Fabriken festhalten. Das gesamte Ökosystem muss wachsen und das fängt mit Chipdesign an. Und das geht aber auch noch weiter in den Anlagenbau, in die Grundstoffversorgung. Also das ist ein sehr, sehr komplexes Ökosystem und das muss symmetrisch sozusagen über alle Dimensionen wachsen.
10: Infineon besitzt in Dresden bereits eine eigene Designabteilung und es gibt noch mehr. Insgesamt hat Sachsen bereits 50 Firmen, die sich mit der Entwicklung neuer Chips mindestens nebenbei befassen. Das sei ein Anfang, der ausgebaut werden könne, sagt Frank Bösenberg vom Branchenverband Silicon Saxony. Mit Chipdesign ließe sich auch deutlich mehr Geld verdienen als mit reiner Chipfertigung.
13: Vor allen Dingen Chips für die eigenen Bedarfe wären wichtig. Automobil, Medizintechnik, Industrie. Auch Chips, die in der Verteidigung eingesetzt werden, ist natürlich sinnvoll, wenn die in Europa, in Deutschland, dann eben vielleicht auch in Sachsen entworfen, designt werden können. Wenn man dann den Bogen zur Fertigung hier noch schließen kann, dann hat man tatsächlich eine sehr weitgehende Technologiesouveränität.
10: Tatsächlich sitzt in Dresden mit GlobalFoundries ein Auftragsfertiger, der Chips baut, die von anderen entwickelt wurden. Für den deutschen Maschinenbau, für die Autobranche ergeben sich dadurch Möglichkeiten, sagt Gerhard Fettweis. Der Dresdner Professor glaubt, im Chipdesign könnten in Sachsen auch viele neue Jobs entstehen.
11: Mein persönliches Ziel ist, heute haben wir 1000 Chipdesigner in der Industrie. Wir wollen das in den nächsten 12, 15 Jahren hoffentlich auf 10.000 Chipdesigner hier ausbauen.
10: Nur mit eigenen Chips könne die Industrie auf dem Weltmarkt bestehen, glaubt Fettweis. Maschinen, Autos oder Haushaltsgeräte könne man noch so perfekt bauen. Am Ende müsse eine Industrienation auch das Gehirn selbst entwickeln. Den Chip, der die Technik steuert.
5: Ralf Geißler berichtete aus Sachsen. Großalarm heute Mittag in Schongau in Oberbayern. Dort wurde eine Amoklage an einem Gymnasium gemeldet. Zwei Menschen sollen verletzt worden sein, so ein Polizeisprecher. Und der mutmaßliche Täter, der wurde festgenommen. Anton Rauch fasst das zusammen, was bisher bekannt ist.
14: Um 12.50 Uhr war der Notruf eingegangen. Mit einem Großaufgebot an Beamten traf die Polizei am Schulzentrum ein. Sie konnte einen Jugendlichen festnehmen, Eltern konnten ihre Kinder abholen und kamen zur Schule.
15: Also wir sind auch nur hierher gekommen, weil wir die ganze Zeit Hubschrauber gesehen haben und wir wohnen gleich da drüben und dann sind wir gleich her. Vor allem, wenn man denkt, man lebt in Schongau und man ist hier eigentlich relativ sicher und dann passiert sowas.
16: Sowas nichts passiert früher, also das für uns ist echt Schock. Also ja, wir haben eine Kinder, unsere Tochter ist in Schule, aber Gott sei Dank ist nichts passiert. Wir haben eine E-Mail gekriegt, alles in Ordnung.
14: Ein Rettungshubschrauber brachte ein verletztes Mädchen in eine Klinik, Polizeisprecher Thomas Schelshorn.
17: Nach derzeitigem Stand der Ermittlungen haben wir zwei schwer verletzte Mädchen und Polizeikräfte konnten mittlerweile einen 16-jährigen jugendlichen Tatverdächtigen festnehmen, der jetzt in Polizeigewahrsam ist. Über die Hintergründe, Tatmotiv und so weiter können wir derzeit noch nichts sagen, da laufen die Ermittlungen auf Hochtouren.
14: Schüler waren nach draußen gebracht worden, sie waren entsprechend geschockt, es gab wenige Informationen, Gerüchte.
18: Ich habe leider nicht so viel mitbekommen, weil ich bin halt erst zu spät gekommen. Aber das eine Mädel war die ganze Zeit da drin und hat alles mitbekommen.
15: Wir wissen, dass ein Amoklauf stattgefunden hat und dass einen haben wir gesehen, der gefangen wurde und dass irgendwie mehrere Kinder verletzt sein sollen.
19: Es war anscheinend ein Beziehungsstreit zwischen zwei Schülern.
14: Der bayerische Innenminister Joachim Herrmann ließ sich informieren.
20: Ich bin natürlich entsetzt ob dieses schrecklichen Amoklaufs, aber wir sind froh, dass es, so wie es im Moment aussieht, keine Toten gegeben hat. Es sind auf jeden Fall zwei Schülerinnen des Gymnasiums durch Messerstiche des Täters erheblich verletzt. Und ansonsten müssen wir sehen, was sich jetzt bei den weiteren Ermittlungen noch ergibt. Wir gehen von einem Täter aus, der hier mit Messer und auch einer Schusswaffe unterwegs war.
14: Die Polizei versucht in Erfahrung zu bringen, ob es ein Amoklauf war oder ob ein Streit zwischen Schülern Ursache für die Bluttat am Schongauer Gymnasium waren.
5: Soweit Anton Rauch aus Oberbayern. Und am Abend, da ist auch Bundesinnenminister Dobrindt nach Schongau gereist. Er teilte mit, der Jugendliche habe die Mädchen als Zufallsopfer attackiert. Außerdem habe der Tatverdächtige zuerst einen Schuss aus einer Waffe abgegeben. Diese habe danach aber versagt. Erst dann habe er das Messer gezogen. Lehrkräfte und die zwischenzeitlich eingetroffenen Polizeikräfte konnten den 17-Jährigen dann überwältigen. Soweit Bundesinnenminister Dobrindt. Die Zeit jetzt 23.45 Uhr wird es.
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5: Die italienische Großbank UniCredit kommt ihrem Ziel näher, die Commerzbank zu übernehmen. Sie sicherte sich nach eigenen Angaben 44% der Anteile. Die Commerzbank selbst, der Bund und Verdi lehnen eine Übernahme aber weiter ab. Vor allem wegen der möglichen Folgen für die Beschäftigten. Darüber hat mein HR-Kollege Werner Schliericke mit Kevin Voss gesprochen. Er ist Commerzbank-Unternehmensbetreuer bei Verdi und er hat ihn gefragt, was gegen einen neuen europäischen Champion aus Commerzbank und UniCredit eigentlich einzuwenden ist.
0: Wir reden ja hier auf gar keinen Fall von einem europäischen Banken-Champion, sondern wir reden ja davon, dass die UniCredit die Hypovereinsbank mit der Commerzbank verschmelzen möchte und damit einfach den Einfluss im deutschen Markt ausbauen möchte und keinesfalls ein europäisches Institut bilden möchte.
21: Sie warnen vor massiven Arbeitsplatzverlusten bei der Commerzbank. Von welchen Zahlen gehen Sie denn davon aus? Welche Bereiche sehen Sie da besonders betroffen?
0: Also wir gehen definitiv von einem Personalabbau jenseits der 10.000 Arbeitsplätze aus, die abgebaut werden würden. Wir sehen natürlich insbesondere die zentralen beider Institute, also Commerzbank in Frankfurt, als auch der Hypovereinsbank in München und natürlich auch wahnsinnige Einschnitte im Filialnetz, insbesondere dort, wo sich beide Institute überschneiden. Genau, das sind die Bereiche, wo wir die meisten Einschnitte erwarten würden.
21: Nun ist es aber doch nicht so, dass wenn die Commerzbank unabhängig bliebe, dass sie gefeit wären vor Arbeitsplatzverlusten, Arbeitsplatzabbau, wie die jüngste Vergangenheit gezeigt hat. Was macht Sie so sicher, dass die Welt dann eine bessere wäre?
0: Also erstens mal reden wir quantitativ nochmal von einer deutlich, deutlich höheren Zahl. Die hatte ich ja gerade genannt, also jenseits der 10.000 Arbeitsplätze. Und zweitens ist es so, dass die Vereinbarungen, die Betriebsrat und Gewerkschaft Verdi mit der Commerzbank getroffen hat, so aussehen, dass niemand gegen den eigenen Willen den Arbeitsplatz verliert, sondern nur Menschen gehen, die auch wirklich gehen wollen und ein Stück weit auch, wo es ein, sagen wir mal, ein Match gibt.
21: Was erwarten Sie denn in dieser Situation vom Vorstand und vom Aufsichtsrat?
0: Ja, wir erwarten, dass sie die Beschäftigten, die aus unserer Sicht die meisten Anteil dazu beibringen, ganz stark im Fokus behalten und nicht nur auf die Aktionäre, auf die Interessen der Aktionäre schauen, sondern eben vor allem auf die Beschäftigten, die jetzt natürlich auch warten, wie das Management sich verhält.
21: Die Bundesregierung nennt das Vorgehen von UniCredit aggressiv und feindlich und will ihre Anteile nicht verkaufen. Der Bund hält ja weiterhin rund 12% an der Commerzbank. Welche Rolle sehen Sie beim Staat? Sollte der Staat hier stärker auftreten, obwohl der ja nicht immer im Ruf steht, ein guter Unternehmer erstmal zu sein? Sollte der Staat sich trotzdem hier einmischen?
0: Absolut. Der Staat sollte hier definitiv ein Interesse daran haben, weil die Commerzbank eine der stärksten Mittelstandsfinanzierer ist. Also hat ein ureigenes Interesse, um auch die Wirtschaftsthemen besser in den Griff zu bekommen. Im Übrigen haben sie auch eine Verantwortung für die Beschäftigten der Commerzbank. Also sind Anteilseigner mit ca. 12%. Und deswegen muss der Staat da definitiv rein. Und im Übrigen bleibt auch übrig, dass UniCredit faul spielt.
21: Inwiefern faul spielt?
0: Naja, man suggeriert hier, dass die Aktionäre alle das Angebot reihenweise angenommen haben, aber in Wirklichkeit sind es ja verpartnerte Banken, die über Derivate die Anteile an die UniCredit gebracht haben und das ist aus unserer Sicht völlig daneben und ein völliges Foulspiel.
21: Die italienische Bank könnte ja versuchen, über die nächste Hauptversammlung, so fürchten einige oder erwarten einige, mehr Einfluss zu bekommen, bis hin zu einem Austausch des Managements bei der Commerzbank. Bereitet man sich da bei Verdi auf einen Machtkampf vor?
0: Ja, also wir haben ja gemeinsam, Verdi und Betriebsrat, eine Transformationsvereinbarung mit dem Vorstand geschlossen. Diese Transformationsvereinbarung hat klare Regeln. Der gilt bis 2030 und sollte die UniCredit wirklich Kontrolle übernehmen und daran was ändern möchte, dann müssen sie erst so mit uns sprechen und wir werden uns sehr deutlich aufstellen, um die Beschäftigteninteressen zu schützen und zu wahren.
21: Gehen Sie davon aus, dass Sie tatsächlich noch etwas ändern können oder ist dieser Zug nicht längst abgefahren?
0: Das ist schwer zu beantworten, das können wir gerade nicht sagen. Wir erwarten vom Staat sozusagen, dass er die 12% hält. Wir erwarten von den Kontrollbehörden, BaFin, EZB, dass sie den Fragestellungen rund um das Thema Marktmanipulation jetzt deutlich nachgehen. Und über den Schritt kann durchaus auch nochmal eine Veränderung eintreten, wenn herauskommt, dass die UniCredit mit nicht zulässigen Mitteln in diese Position gekommen ist, in der sie jetzt ist.
5: Sagt Kevin Voss, er ist Commerzbank-Unternehmensbetreuer bei Verdi. 23.50 Uhr wird es gleich. Es ist Einlegegurkensaison oder weniger umständlich Kümmerlizeit. In Mainfranken, da wird das zelebriert, denn nach Niederbayern ist das das zweitgrößte Anbaugebiet in Bayern. Und auch wenn die Zahl der Betriebe leicht zurückgeht, die Mainfranken selbst, die können auf ihre Gürkchen nicht verzichten. Auf den Märkten, da geht's gerade rund. Und Essiggurken sind auch längst nicht alles, was man aus den Gewürzgurken so alles machen kann.
3: Soll ich zählen? 100 ja, Stück? 100
4: Stück. Wenn Andreas Knaup Einlegegurken zählt, braucht man nicht viel Geduld.
22: 3 links, 2 rechts und ich kann mich sogar dabei unterhalten.
4: Schnell gehen muss es, denn die fränkischen Kümmerli sind gerade der Verkaufsschlager auf dem Würzburger Bauernmarkt. 1000 Gurken am Stück, das kommt hier öfter vor. Und am Stand von Bauernhof Götz hat Günter Reisbeck gerade eine noch größere Lieferung abgewickelt.
23: Wir haben 8000 Gurken bestellt gehabt. 8 oder 9 Männer waren das.
4: Im Gurkenanbaugebiet Unterfranken, da bleiben die Kümmerli also beliebt. Die frische Ware selbst einzulegen hat Tradition bei den Kunden. Das Rezept? Ganz einfach, findet Knaup.
22: 1 Drittel Essig, 2 Drittel Wasser, Zucker, Salz, dann heiß machen, aufrühren, abschmecken, fertig.
4: Aber wenn es ums Würzen geht, dann scheiden sich die Geister unter den Kunden.
24: Ein bisschen Meerrettich oder Knoblauch oder Kümmel oder Schwarzkümmel.
25: Ein paar Lorbeerblätter, ein bisschen Senfkörner und gut ist es.
26: Bohnenkraut und Lorbeerblatt.
27: Mit etwas Chili.
4: Nur bei einem sind sich alle einig.
22: Natürlich im frischen Dill. Das macht den Kick.
4: Auffällig ist, auch viele junge Menschen sind heute für die Gürklich da. Für die Kinder von Kundin Nicole ist es der perfekte Snack auf die Hand. Für sie selbst sind die Gurken aber auch eingelegt nicht wegzudenken.
28: Von klein auf tatsächlich, weil meine Familie, die kommen aus Russland und da ist es noch mehr verbreitet. Und die frischen schmecken natürlich noch besser als die aus dem Supermarkt, die eingelegten.
4: Und auch Julius Hubert von Huberts Hofladen beobachtet, da tut sich gerade was.
29: Also bei uns im Hofladen sind viele Jüngere, die jetzt kommen, mittlerweile so das Alter 25 bis 30 auch, die auch selber Sachen einmachen und so. Also das Interesse steigt schon ein bisschen mehr.
4: Vielleicht liegt's ja an den neuen Trends. Fermentieren zum Beispiel. Das ist nicht nur gesund, sondern auch in, findet Kundin Anna. Salzgurken also statt Essiggurken.
30: Ein Esslöffel Salz auf 1 Liter Wasser. Dann tut man eine Dillblüte unten in so ein großes Glas rein mit dem Stiel nach oben. Da kann man dann die Gurken schön reinstellen. Die bleiben dann stehen. Und dann nimmt man von den Dillstielen 2 Stücke und macht die über Kreuz oben rein, damit die Gurken nicht hochkommen. Da braucht man also kein Gewicht. Und dann legt man einen Deckel oben drauf und macht nicht dicht. Und dann ist es nach einer Woche fertig.
4: Und wer noch immer nicht überzeugt ist, der kann es mit dem neuesten Hype probieren. Essiggurkenwasser. Manche schwören darauf gegen Muskelkrämpfe oder für die Verdauung. Und auch das wusste so mancher Mainfranke natürlich schon längst.
31: Eigentlich habe ich das schon immer getrunken. Essig ist immer gut.
4: Wer das nicht mag, kann den Gurkensud aber auch hernehmen, um damit den Salat anzumachen. Bei den fränkischen Kümmerli, da ist nichts tabu.
5: In Mainfranken wird die Einlegegurkensaison zelebriert. Mona Böhm berichtete.
1: Kultur.
5: Künstliche Intelligenz verändert die Filmbranche rasant. Bilder, Musik oder Stimmen lassen sich inzwischen in wenigen Minuten erzeugen. Und das ist längst nicht nur in Hollywood ein großes Thema, sondern auch bei den Filmproduktionsfirmen, die zum Beispiel Werbefilme produzieren. Doch ersetzt KI tatsächlich die Kreativität von Filmschaffenden oder verändert sie vor allem deren Werkzeug? Ein Besuch bei der Hamburger Filmproduktion Unlimited Visions, die KI längst fest in ihren Arbeitsalltag integriert hat. Florian Schmidt war dort.
32: Das ist die prinzipielle Idee. Und magst du noch mal kurz zeigen, Lee?
33: Das Team von Unlimited Visions hat sich vor einem Schreibtisch versammelt. Ein Bildschirm zeigt eine lange Liste von Textbefehlen. Auf einem anderen ist ein Schmetterling zu sehen, der durch eine Urwaldlandschaft fliegt. Dann ein schwebendes Mädchen. Aus einfachen Ideen entstehen hier in kurzer Zeit ganze visuelle Welten. Vor 4 Jahren hat das Unternehmen mit ersten Experimenten begonnen, erzählt Geschäftsführer Patrick Hoppe.
32: Die Ergebnisse, die da damals schon rausgekommen sind, waren so überraschend, dass für mich persönlich klar war, dass das die Zukunft unserer Branche, also der Filmproduktion, sein wird. Das war so der Einstieg für uns in dieses gesamte AI-Thema und von dem

0: auseinanderzusetzen und die tatsächlich auf Herz und Nieren zu prüfen und zu testen?
1: Für nahezu jeden Arbeitsschritt gibt es inzwischen spezialisierte KI-Werkzeuge. Doch wie viel Erfahrung nötig ist, um damit wirklich überzeugende Ergebnisse zu erzielen, wird oft unterschätzt.
0: Ein ganz großes Missverständnis im Moment, man drückt einfach nur auf den Knopf und das passiert. Also bei uns sind, glaube ich, unter all den Leuten, die bei uns daran arbeiten, mehrere tausend Stunden Arbeit und Erfahrung damit bereits eingeflossen.
1: Prompten wird dabei selbst zu einer kreativen Disziplin. AI-Creatorin Lilly gehört zu einer neuen Generation von Filmschaffenden.
2: Also am Anfang bekomme ich mal ein Briefing, so ein bisschen so eine Vorstellung, was sich eben gewünscht wird. Und dann geht man halt hin, sucht sich eine Musik, überlegt, wie könnte es vertont werden. Und dann auch Bildwelten, die eben erstellt werden müssen, sich Gedanken machen, so ein Konzept, eine Storyline. Und dann geht es halt daran, erstmal die ganzen Videos zu generieren, Prompts zu schreiben und dann eben das alles später dann noch zusammenzuschneiden.
3: Du wirst kreativer, wenn du die KI hinterfragst und das als Tool nutzt, um deine Ideen noch größer zu machen oder durch die Ideen der KI deine eigenen Ideen wieder da reinzubringen. Du musst es kuratieren und du musst es am Ende so für dich weiterverarbeiten, dass du daraus das beste Ergebnis produzierst.
1: Vor allem dann, wenn es um echte Emotionen geht, stößt die KI noch an Grenzen, sagt Michael Hoog, der Chef der KI-Abteilung.
0: Nicht die großen Starken, die kann sie ganz toll, aber tatsächlich die kleinen, die Feinheiten, die sind tatsächlich nach wie vor ein Thema.
1: Deshalb setzt das Team weiterhin auf eine Mischung aus KI, CGI und klassischem Filmhandwerk.
3: Um quasi das maximale Ergebnis aus der Produktion herauszuholen. In den Segmenten, in denen wir uns bewegen, werden wir, glaube ich, noch effizienter, aber nicht unbedingt großartig anders von dem kreativen Denken.
4: Ein Bericht war das von Florian Schmidt.
5: Standpunkte.
4: Die NATO hat den Gipfel in Ankara überlebt. US-Präsident Trump hat das Verteidigungsbündnis nicht gesprengt, auch wenn er mal wieder gegen einige Partner ausgeteilt hat. Der ganz große Eklat ist also ausgeblieben. Nach Ansicht des Sicherheitsexperten der Süddeutschen Zeitung, Hubert Wetzel, hat Trump der NATO trotzdem Schaden zugefügt. Er sagt im Podcast Auf dem Punkt Folgendes.
6: Er hat, glaube ich, schon so viel kaputt gemacht, wie man so kaputt machen kann. Insofern würde ich gar nicht sagen, dass das jetzt ein Erfolg ist, weil er nicht offiziell das Ende der NATO verkündet hat oder sowas. So wie er sich hier aufführt, zeigt er, dass die NATO ihm vollkommen egal ist. Und mehr als egal ist, dass sie ihm eigentlich, dass er sie verachtet und eigentlich mit dem ganzen Laden nichts zu tun haben will. Und das ist, glaube ich, schon schädlich genug, würde ich denken.
4: Sagt Hubert Wetzel von der Süddeutschen Zeitung. Unser ARD-Korrespondent in Ankara, Benjamin Weber, lobt, dass es der NATO gelungen sei, ein Signal der Geschlossenheit zu senden. Die Strategie der europäischen Verbündeten ist seiner Meinung nach aufgegangen.
7: Immer wieder haben sie hier betont, bereit zu sein, viel mehr Geld in die eigene Verteidigung zu investieren. Auf einer dem Gipfel vorgeschalteten Defense Industry Veranstaltung wurden milliardenschwere Rüstungsdeals in Zeremonien sogar richtiggehend inszeniert. Dieser Showfaktor war mutmaßlich an Trump gerichtet, sollte ihn beschwichtigen. Doch im Grunde hat er ja recht mit seiner Kritik. Viele NATO-Partner haben bisher zu wenig in die Verteidigung investiert. Das jetzt zu ändern, ist folgerichtig, denn die Bedrohung aus Russland ist real. In diesem Sinne ist das Ergebnis aus Ankara positiv. Auch wenn ein grundlegender Zweifel bleibt, ob man sich trotz allem auf die USA unter Trump wirklich verlassen kann.
4: Benjamin Weber, unser ARD-Korrespondent. Der außenpolitische Korrespondent der Zeitung Die Zeit, Jörg Lau, schaut im Podcast Was jetzt? Auf die Abschlusserklärung des Gipfels und wertet sie als einen Erfolg der Europäer.
8: Da sind wichtige Dinge drin, die die Europäer unbedingt haben wollten, dass Russland klar als Gegner benannt wird, dass man sich zu Artikel 5 bekennt und dass die Ukraine als ein Land erwähnt wird, das eine Leistung erbringt für die Sicherheit in Europa und nicht nur eine lästige Pflicht ist. Aber natürlich ist die Frage, was kann man sich für irgendeine schriftliche Vereinbarung mit Donald Trump wirklich kaufen? Nicht so viel.
4: Und das waren die Standpunkte. Zusammengestellt hat sie heute Janine Artist. Gleich bei uns die Nachrichten.

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1: Um 0 Uhr mit Ronald Lessig. Bundesaußenminister Wadephul wertet den NATO-Gipfel in Ankara als Erfolg. Man habe sich nochmals klar zur Ukraine bekannt, sowie neue Rüstungsprojekte und Kooperationen vereinbart. In den ARD-Tagesthemen unterstrich der Außenminister auch die gute Zusammenarbeit mit den USA, trotz aller Widrigkeiten.
2: Und wir erleben auch die Amerikaner in allen Stäben, in allen politischen Diskussionen innerhalb der NATO als sehr zuverlässig. Und deswegen, glaube ich, müssen wir als Europäer hier eben auch zusammenstehen. Wir sind stärker als Europäer, wir übernehmen mehr Verantwortung. Das ist doch gut, wenn man für sein eigenes Schicksal mehr Verantwortung übernimmt und etwas weniger vielleicht von anderen abhängig ist. Aber wir haben eben auch die Aufgabe, gerade auch Deutschland, ein bisschen Kitt zu sein in diesem Bündnis. Und ich denke, das ist in Ankara sehr gut gelungen.
1: Außenminister Wadephul. Das US-Militär hat eine neue Welle von Angriffen auf den Iran gestartet. Damit solle die Fähigkeit des Iran geschwächt werden, die freie Schifffahrt in der Straße von Hormuz zu bedrohen, teilte das US-Regionalkommando mit. Präsident Trump hatte am Rande des NATO-Gipfels die mit dem Iran vereinbarte Feuerpause praktisch für beendet erklärt und neue Angriffe angekündigt. Auslöser waren Attacken auf Schiffe nahe der Meerenge, die Washington Teheran zuschreibt. Der Haushaltsausschuss des Bundestages hat den Weg freigemacht für neue Regeln bei der Förderung klimafreundlicher Heizungen. Laut Bundeswirtschaftsministerium sind Anträge zu den bisherigen Konditionen wegen technischer Umstellungen jetzt nicht mehr möglich. Aus Berlin Christina Nagel.
3: Von den alten Konditionen profitieren können nur noch diejenigen, die bereits eine Bestätigung zum Antrag oder eine sogenannte technische Projektbeschreibung vorliegen haben. Alle anderen müssen sich gedulden. Die technische Umstellung soll bis zum 20. Juli dauern und dann gelten die neuen Förderbedingungen. Für den Einbau von Wärmepumpen und anderen klimafreundlichen Heizungen gibt es dann weniger Zuschüsse als bisher. Sie sollen in den kommenden Jahren schrittweise weiter sinken.
1: Nach der Gewalttat an einem Gymnasium in Oberbayern ist der mutmaßliche Täter in Untersuchungshaft. Der 16-Jährige habe einen Schuss abgegeben, aber niemanden getroffen, sagte Bundesinnenminister Dobrindt. Dann habe er mit einem Messer auf zwei 13-jährige Mädchen eingestochen. Beide seien schwer verletzt worden. Der ehemalige Schüler wurde von der Polizei überwältigt. Sein Motiv ist unklar. Das waren die Nachrichten. Das Wetter in Deutschland. Häufig trocken an den Alpenschauer bei 17 bis 9 Grad. Tagsüber freundlich, im Nordwesten mehr Wolken und etwas Regen, bei bis zu 19 Grad auf Sylt und 33 Grad am Oberrhein. Am Freitag viel Sonne bis 35 Grad. 0:03 Uhr.
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5: Zunächst die A3 Nürnberg Richtung Passau. Die ist in Höhe Oberölsbach wegen einer Nachtbaustelle bis 6 Uhr gesperrt. Die A5 Karlsruhe Richtung Frankfurt ist zwischen Hirschberg und Kreuz Weinheim wegen Fahrbahnausbesserungen ebenfalls bis 6 Uhr gesperrt. Dann haben wir die A7 Würzburg Richtung Fulda. Die ist zwischen Bad Kissingen, Obertulba und Bad Brückenau Wildflecken wegen Bauarbeiten bis 2 Uhr noch gesperrt. Die A27 Bremen-Bremerhaven ist zwischen Bremen-Sebalsbrück und Überseestadt wegen eines Schwertransports in beiden Richtungen bis 5 Uhr gesperrt. Die A42 Kamp-Lindfort Richtung Dortmund ist zwischen Oberhausen-Zentrum und Kreuz-Essen-Nord wegen Brückenarbeiten bis 5 Uhr gesperrt. Dann die A45 Hagen Richtung Gießen. Die ist zwischen Hagen-Süd und Lüdenscheid-Nord nach einem Unfall gesperrt. Und letzte Meldung, die A71 Stuhl Richtung Sangershausen. Die ist zwischen Oberhof und Grevenroda wegen Tunnelwartungsarbeiten bis 6 Uhr gesperrt. Gute Fahrt, kommen Sie gut an.
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5: Die kommt vom Norddeutschen Rundfunk aus Hamburg. Wir haben inzwischen Donnerstag, den 9. Juli, im Studio für Sie, Carsten Fick. Hallo, schön, dass Sie dabei sind. Und wir starten in diesen neuen Tag mit dem NATO-Gipfel im türkischen Ankara. Dieser Gipfel stand mal wieder ganz im Zeichen eines Mannes, und zwar des US-Präsidenten. Denn noch bevor gestern Mittwoch der letzte Tag des Treffens begann, da gab es Meldungen über neue Angriffe. US-Soldaten haben Ziele im Iran beschossen. Und für die jetzige Nacht, da hat US-Präsident Trump ja wieder neue Angriffe gestartet. Das meldet zumindest das Regionalkommando der US-Militärs im Nahen Osten. Der Iran seinerseits, der reagierte mit Angriffen auf die Golfstaaten. Von Waffenruhe ist also im Moment nichts zu spüren. Und das war nur eines von vielen Themen auf diesem NATO-Gipfel. Benjamin Großkopf fasst zusammen, was das Treffen in Ankara gebracht hat.
6: NATO-Generalsekretär Mark Rutte hat heute wieder eines unter Beweis gestellt. Er beherrscht den Superlativ.
7: Wir haben hier in Ankara gerade einen enorm erfolgreichen NATO-Gipfel abgeschlossen. Es herrschte ein starkes Gefühl der Geschlossenheit.
6: Und schon im nächsten Satz erwähnt Rutte den Mann, der für all das verantwortlich sein soll, zumindest wenn man dem NATO-Generalsekretär glaubt.
7: Die NATO-Verbündeten haben sehr nachdrücklich die Führung von Präsident Trump begrüßt, die dieses Bündnis wandelt und es stärker macht.
6: Rutte ist routiniert darin, Trump so zu scharmieren, dass er dem Bündnis nicht von der Fahne geht, ob er damit Erfolg hat. Trump hat die Sitzung der Staats- und Regierungschefs heute nicht gesprengt, wie mancher vorher befürchtet hatte, und sorgte trotzdem dafür, dass wenig über die erfolgreich verhandelte Abschlusserklärung des Gipfels gesprochen wurde, sondern vor allem über Donald Trump, der sich kurz vor Beginn der Sitzung mit den anderen Staats- und Regierungschefs an genau denen abarbeitete.
7: Ich bin sehr verärgert über die NATO. Darüber, dass wir viel, viel zu viel zahlen. Milliarden und Abermilliarden Dollar zu viel. Das ist unfair, denn wir beschützen sie. Wir beschützen sie also, aber sie sind nicht für uns da.
6: Die Liste der Vorwürfe wurde lang und länger. Zu wenig finanzieller Invest in Rüstung und Verteidigung, zu wenig Engagement im Iran-Konflikt, dafür zu viel Schutz für Grönland, auf das die USA immer noch Anspruch hätten. Spanien sei am schlimmsten, deswegen würden jetzt alle Handelsbeziehungen mit dem NATO-Partner gekündigt und immer wieder Iran. Ist die Feuerpause nach gegenseitigem Beschuss seit gestern Abend endgültig vorbei?
7: Für mich? Ich glaube, es ist vorbei. Ich will nichts mehr mit diesem Abschaum zu tun haben. Weißt du, was Abschaum ist? Das sind kranke Menschen. Sie werden von kranken Menschen angeführt.
6: Gipfelteilnehmer berichten glaubhaft, dass Trump seine Schimpfkanonaden im Saal nicht wiederholt hat. Und so konnten NATO-Generaloptimist Rutte und seine eifrigsten Verbündeten Erfolg vermelden. Gipfelerklärung verabschiedet. Bekenntnis zu Artikel 5, also dem Bekenntnis, ein Angriff auf einen ist der Angriff auf alle. Die europäischen Verbündeten, immerhin 30 von 32, übernehmen mehr Verantwortung. Und Trump hat ihnen offensichtlich geglaubt, dass sie ihre Investitionen in Rüstung und Verteidigung wie vereinbart hochfahren. Vorne dran, auch dank schuldenfinanziertem Sondervermögen, Deutschland und Bundeskanzler Friedrich Merz.
8: Die NATO ist mit dem heutigen Tag europäischer denn je, und doch bleibt sie transatlantisch fest verankert. Sie bleibt unerreicht stark und vor allem sie bleibt einig.
6: 6 Punkte umfasst die Abschlusserklärung insgesamt, darin die angekündigte Unterstützung für die Ukraine, 140 Milliarden Euro insgesamt für dieses und kommendes Jahr für militärische Ausrüstung, Unterstützung, Ausbildung. Der ukrainische Präsident Zelensky hatte hier in Ankara mehr gefordert, mehr Luftabwehrmunition zum Beispiel und eine Aufnahme in die NATO. Das weiß auch Friedrich Merz, der noch einmal betonte, Deutschland bleibe entschiedener Unterstützer der Ukraine. Aber auch Merz kam an diesem Tag nicht an den Auftritten von Donald Trump vorbei und kleidete seine Erleichterung in eine Anekdote aus der Arbeitssitzung.
8: In seinem Schlussstatement kam der Satz vor, der mich persönlich etwas überrascht, aber auch sehr gefreut hat. There is a feeling of love in the air. Also das ist ein Schlusssatz, mit dem man, glaube ich, einen solchen NATO-Gipfel, der unter so medial auch schwierigen Vorzeichen stand, gut abschließen kann.
6: Der Abschluss eines denkwürdigen Tages in Ankara, der zwischen Liebe in der Luft und Wut auf die ganze Welt offensichtlich sämtliche Emotionen enthielt, die Politik bei Politikern erzeugen kann.
5: Benjamin Großkopf aus Ankara vom NATO-Gipfel. Marco Overhaus von der Stiftung Wissenschaft und Politik forscht zur Außen- und Sicherheitspolitik der USA. Und meine NDR-Kollegin Birgit Langhammer hat mit ihm gesprochen und zunächst gefragt, Trump erklärt das Rahmenabkommen mit dem Iran für beendet. Das US-Militär fliegt Neue Angriffe, neue Attacken, sind das nur wieder Drohgebärden oder ist das eine neue Stufe der Eskalation?
9: Das ist auf jeden Fall jetzt wieder eine neue Eskalationsstufe und das zeigt eben das Grundproblem, dass die Positionen der USA und Iran sehr weit auseinander liegen, vor allen Dingen was die längerfristigen Herausforderungen angeht mit Blick auf das iranische Atomprogramm. Und jetzt haben sozusagen beide Seiten immer wieder auch Drohgebärden hochgefahren und das ist jetzt eskaliert. Ob das das letzte Wort ist, dass jetzt diese Feuerpause, die 60-Tage-Periode für beendet erklärt wird von den USA, das wage ich zu bezweifeln. Gleichzeitig hat der Trump auch gesagt, dass die Unterhändler weiter verhandeln sollen, auch auf amerikanischer Seite. Also man muss jetzt einfach mal schauen, was davon jetzt Theaterdonner ist. Aber es ist auf jeden Fall eine Eskalation.
10: Der deutsche Bundesaußenminister Johann Wadephul von der CDU hat auch Verständnis gezeigt heute für diese jüngsten US-Angriffe auf Ziele im Iran. Zitat: Der Iran muss jetzt wirklich verstehen, dass ernsthaft zu verhandeln ist. Aber was ist Ihre Einschätzung? Wird man das denn erreichen, wenn Trump auch gleichzeitig sagt, Iraner seien Abschaum, es sei Zeitverschwendung, mit dem Regime zu reden?
9: Also Trump hat ja auch in früheren Phasen schon sehr, sag mal, krasse Sachen über Iran gesagt und über die iranischen Unterhändler und damit, was er mit dem Iran alles machen wollte. Und ich glaube, da hat sich jetzt so ein gewisses Maß an Routine ausgebreitet, dass man nicht alles, was der Präsident sagt, dann für bare Münze nimmt und dann eben trotzdem weiter verhandelt, sowohl auf amerikanischer als auch auf iranischer Seite. Insofern würde ich da bei dieser Rhetorik von Trump jetzt mal abstrahieren. Das kennen wir mittlerweile. Entscheidend ist ja die Frage, ob es dann zu weiteren Verhandlungen kommt, ob die Konflikte ausgeräumt werden können oder nicht.
10: Und was sagen Sie zu dieser Gleichzeitigkeit? Also war das wohl bewusst, Iran jetzt genau jetzt anzugreifen? Hätte man da nicht auch noch 48 Stunden warten können? Oder sollte eben diese Eskalation auch während des Gipfels das NATO-Treffen mit beeinflussen?
9: Das Bemerkenswerte oder das Wichtige auch an der Eskalation Iran jetzt im Zusammenhang mit dem NATO-Gipfel in Ankara ist ja, dass es im Grunde genommen klar geworden ist, dass die Choreografie dieses NATO-Gipfels im Grunde genommen gesprengt worden ist. Also Mark Rutte, der Generalsekretär und sagen auch die Regierungschefs aus den europäischen NATO-Staaten haben ja sehr stark darauf seit Wochen im Grunde hingearbeitet, dass sozusagen die NATO auf politischer Ebene abgeschirmt wird, möglichst von den Konflikten, dass sozusagen der Maschinenraum der Allianz, die operative Ebene vom Streit auf der Brücke, sage ich mal, von der politischen Ebene weitgehend abgeschirmt wird und dann sozusagen die NATO den Kurs hält, dass man ein sehr kurzes NATO-Kommuniqué hat, aber ansonsten sich auf Themen eher konzentriert, wo Konsens besteht, auf die Steigerung der europäischen Verteidigungsausgaben insbesondere. Und das ist jetzt hat überhaupt nicht funktioniert. Also Trump hat sozusagen diese ganze Choreografie wieder zunichte gemacht mit Blick auf Iran, aber natürlich auch das Thema Grönland und jetzt auch seine Äußerungen zu Spanien haben einfach gezeigt, dass das nicht funktioniert hat und jetzt eben doch der ganze Gipfel wieder von diesen Streitthemen dominiert wird.
10: Aber Herr Oberwas, wir hören ja auch von Gipfelteilnehmenden, dass es da zwei Trump-Gesichter gibt. Also der eine, der sehr harsch nach außen auftritt. Sie haben gerade gesagt, gegen Spanien wettert er, man will eigentlich keinen Handel mehr mit Spanien betreiben, muss man gucken, wie weit das geht. Spanien ja auch EU-Mitglied. Und auf der anderen Seite aber wohl hinter den Kulissen, dass er gesagt hat, die USA bleiben bei der NATO. Wie schwer ist es jetzt also wirklich, da einen Kurs abzulesen?
9: Mein Eindruck ist, dass die Herangehensweise zunehmend ist, also insbesondere die Herangehensweise der europäischen NATO-Staaten und europäischen NATO-Regierungen, den Trump-Faktor soweit es irgendwie geht auszuklammern und sich langfristig auf die eigentliche Aufgabe zu konzentrieren. Und die lautet eben, wie kann die NATO effektiv insbesondere Abschreckung und Verteidigung gegenüber Russland erreichen mit deutlich weniger US-amerikanischen Beiträgen. Das ist die zentrale Herausforderung. Darauf konzentriert man sich. Das, was Trump jetzt jeweils sagt oder welche Äußerungen er tätigt oder nicht tätigt, das kann man einfach nicht berechnen. Damit kann man nicht wirklich kalkulieren. Insofern konzentriert man sich auf diese langfristige Herausforderung. In die Richtung gehen ja auch die zahlreichen Rüstungsabkommen, die am Rande des Ankara-Gipfels jetzt abgeschlossen worden sind, die darauf abzielen, ganz wesentlich auch auf europäischer Seite Lücken zu schließen, die die USA in den nächsten Jahren wahrscheinlich reißen werden. Insofern glaube ich, ist das der richtige Ansatz zu sagen, wir versuchen jetzt mal von Trump zu abstrahieren, dieser Gipfel wird auch vorbeigehen und wir konzentrieren uns auf die langfristige Herausforderung. Mehr europäische Verteidigung mit weniger Amerika.
5: sagt Marco Overhaus, Politikwissenschaftler von der Stiftung Wissenschaft und Politik. Und ich ergänze das nochmal mit der aktuellen Meldung der heutigen Nacht. Das US-Militär hat nämlich eine neue Welle von Angriffen auf den Iran bereits gestartet. Damit soll die Fähigkeit des Iran geschwächt werden, die freie Schifffahrt in der Straße von Hormus zu bedrohen. Das teilte das US-Regionalkommando im Nahen Osten am späten Abend mitteleuropäischer Sommerzeit mit. Die Zeit 0 Uhr und 15 wird es.
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5: Die Kontrollen an den deutschen Grenzen, die sorgen schon, seitdem es sie wieder gibt, für Diskussionen, gerade jetzt im Sommer in der Urlaubszeit. Es staut sich nämlich immer wieder. Den Frust, den bekommen dann die ab, die dort im Einsatz sind. Die rund 14.000 Polizistinnen und Polizisten, viele von ihnen beklagen eine hohe Arbeitsbelastung durch Überstunden. Das stellt der Polizeibeauftragte in seinem Jahresbericht fest. Er stellt darin auch die Verhältnismäßigkeit in Frage. Und Philipp Eckstein war bei der Vorstellung des Berichts mit dabei und er hat auch den Bundesinnenminister gefragt, was er denn dazu sagt.
11: Grenzkontrollen. Eigentlich sollten die im europäischen Schengen-Raum nur in Ausnahmefällen stattfinden, so die Regeln. Faktisch sind sie aber schon länger wieder Alltag, auch in Deutschland. An der Grenze zu Österreich wird seit 2015 kontrolliert, an den Grenzen zu Polen, Tschechien und der Schweiz seit 2023. Und seit September 2024 gibt es an allen deutschen Grenzen wieder Kontrollen. Im Mai 2025 verschärfte die neue Bundesregierung dann noch einmal den Kurs. Bundesinnenminister Alexander Dobrindt von der CSU ordnete mehr Kontrollen an und mit Ausnahmen auch die Zurückweisung von Asylsuchenden.
12: Die Grenzkontrollen sind hochwirksam,
11: sagt Dobrindt jetzt im Gespräch mit dem ARD-Hauptstadtstudio. Er reagiert damit auf die Kritik von Uli Grötsch. Der ehemalige SPD-Abgeordnete ist Polizeibeauftragter des Bundes.
13: Das mit den Überstunden ist ein Thema. Mir geht es aber vor allem um die Einsatzbelastung, also um den Umstand, dass du nicht mehr aus den Stiefeln kommst, sondern dass du von dem Nachteinsatz am 1. Mai direkt an die Kontrollstelle fährst, von dort aus zum nächsten Fußballspiel und dann aber wieder schnell zurück an die Kontrollstelle.
11: Das sei auf Dauer vor allem für die Bereitschaftspolizei nicht leistbar, so Grötsch. Er verweist darauf, dass bis zu 14.000 Beamtinnen und Beamte bei den Grenzkontrollen im Einsatz seien. Und das, obwohl die Zahl der Asylsuchenden in den vergangenen Jahren deutlich zurückgegangen ist.
13: Ich glaube schon, dass die Entwicklung der Zahlen wenigstens mal Anlass dazu geben muss, dass man sich darüber mal Gedanken macht.
11: Der Polizeibeauftragte Grötsch sagt allerdings auch,
13: ich bin nicht zwingend der Meinung, dass man die Grenzkontrollen komplett einstellen sollte.
11: Es gäbe auch andere Möglichkeiten, mit weniger Personal die Grenzen zu kontrollieren, sagt Grötsch. Bundesinnenminister Dobrindt hält davon wenig. Die Kontrollen seien wirksam, bekräftigt er.
12: Nicht nur an der Zahl der Zurückweisungen ist das deutlich erkennbar, auch an der Zahl der Haftbefehle, die vollstreckt werden konnten, die bisher nicht vollstreckt waren, an der Zahl der festgenommenen Schleuser. Also von daher, der Beweis ist erbracht, wir haben effektive Grenzkontrollen.
11: Aktuell sind die Kontrollen noch bis Mitte September bei der EU angemeldet. Ob sie erneut verlängert werden, wollte Dobrindt auf Nachfrage nicht konkret beantworten. Er sagt aber,
12: die Grenzkontrollen laufen weiter und wir müssen auch davon ausgehen, dass wir sie noch eine Zeit lang brauchen.
11: Allerdings wächst der Druck. Die EU-Kommission hat zuletzt mehrere Staaten, darunter Deutschland, aufgefordert, die Grenzkontrollen auslaufen zu lassen. Hinzu kommt, mehrere Verwaltungsgerichte haben bereits einzelne Kontrollen an den Grenzen als rechtswidrig eingestuft. Vergangene Woche in gleich drei konkreten Fällen. Das Bundesinnenministerium hat angekündigt, gegen diese Gerichtsurteile Berufung einzulegen.
5: Philipp Eckstein aus Berlin über die Debatte um Grenzkontrollen. 0 Uhr 18, 9 Uhr 19 wird es fast, am frühen Donnerstag. Kritiker sprechen von einem verfassungsrechtlichen Staatsstreich. Simbabwes Präsident Emmerson Mnangagwa hat Änderungen an der Verfassung unterzeichnet, die seine Amtszeit um 2 Jahre bis 2030 verlängern und die direkte Wahl des Präsidenten abschaffen. Damit kann der Staatschef bis 2030 im Amt bleiben und damit 2 Jahre länger als bisher erlaubt. Stefan Überbach berichtet.
14: Es ist ein weitreichender Eingriff in das politische System des Landes, denn mit der Reform wird nicht nur die Amtszeit des Staatsoberhaupts von 5 auf 7 Jahre verlängert, auch die für 2028 angesetzten Parlamentswahlen finden erst 2 Jahre später statt. Außerdem soll der Präsident künftig von der Nationalversammlung bestimmt werden und nicht mehr wie bisher direkt vom Volk. Für die Opposition ist die Verfassungsänderung deshalb nichts weniger als ein Angriff auf Demokratie und Rechtsstaatlichkeit. Regierungsgegner wie der prominente Anwalt Tendai Biti, der wegen seiner Kritik an der Staatsführung wochenlang im Gefängnis saß, sprechen sogar von einem Staatsstreich. Biti sagte dem Nachrichtenkanal SABC: Das ist ein vollständiger Verrat am Volk von Simbabwe und den Werten des Befreiungskampfes, dessen zentrales Prinzip war, eine Person, eine Stimme und das Recht jedes Simbabwers, die Führungspersönlichkeiten seiner Wahl zu bestimmen. Und wenn wir statt regelmäßiger Wahlen künftig Wahlzyklen von 7 Jahren haben, dann ist auch das ein Verrat. Das hier ist eine Katastrophe und eine Kriegserklärung dieser Regierung an das eigene Volk. Nach Ansicht der Opposition sieht die Landesverfassung vor, dass sämtliche Macht von den Bürgerinnen und Bürgern ausgeht. Änderungen müssten daher in einem Referendum bestätigt werden. Die seit der Unabhängigkeit Simbabwes im Jahr 1980 allein regierende Partei ZANU-PF lehnt das aber kategorisch ab. Die ehemalige Freiheitsbewegung hatte die Reform mit ihren Mehrheiten in Parlament und Senat im Alleingang vorangetrieben. Öffentliche Kritik an den Plänen wurde brutal unterdrückt. Der Prozess mit Gewalt, Einschüchterung und Zwang durchgesetzt, sagt Tendai Biti, der Gründer des Forums zur Verteidigung der Verfassung.
15: So the whole thing has been dragged through by force.
14: Präsident Emmerson Mnangagwa, der wegen seiner Rücksichtslosigkeit auch das Krokodil genannt wird, ist seit 2017 an der Macht nach einem Putsch des Militärs gegen den langjährigen Staatschef Robert Mugabe. Der heute 83-Jährige hatte immer wieder versprochen, keine Verlängerung seiner Amtszeit anzustreben und bei seiner Verteidigung vor 3 Jahren erklärt: Unter meiner Führung und der neuen Regierung der ZANU-PF werden Demokratie, gute Regierungsführung, Rechtsstaatlichkeit und eine Politik der Toleranz verankert. Die Opposition in Simbabwe hält das angesichts der grassierenden Korruption, der desolaten Wirtschaftsentwicklung und der großen Armut im Land für blanken Hohn. Regierungsgegner wie Tendai Biti sind davon überzeugt, dass es der regierenden ZANU-PF mit diesem Manöver vor allem darum geht, demokratische Prozesse auszuhebeln und ihre Macht trotz aller Krisen dauerhaft abzusichern. Die Proteste gegen die Verfassungsreform sollen jetzt weitergehen. Sie werden verstärkte Aktivitäten im Land sehen. Menschen werden protestieren und Beschwerden einreichen. Sie werden auch verstärkte Repression erleben. Simbabwe tritt damit in eine neue Phase des Konflikts ein. Es entsteht erneut eine Situation von wir gegen sie. Eine klare Trennung zwischen Regierung und Bürgern. Die Opposition will gegen die umstrittene Reform erneut vor das Verfassungsgericht ziehen. Eine erste Klage war aus formellen Gründen vor 4 Wochen gescheitert.
16: Stefan Überbach berichtete. 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So, wir reden jetzt mal über den Waldbrand in der Warner Heide bei Köln. Seit Montag heikel auch, weil da früher mal ein Truppenübungsplatz war und da noch Munition im Boden liegt. Bastian Eltner, der Sprecher der Feuerwehr Rössrath, hat dazu gesagt, Gefahr für die Bevölkerung gab es nicht. Der Brand konnte ja auch gestern bereits gelöscht werden. Waldbrände dürften aber weiter ein Thema bleiben. Wir haben ja auch noch ein großes Stück Sommer vor uns. Und deswegen gucken wir heute mal, wie man unsere Wälder durch diesen Sommer bringen kann. Im größten Wald im Ruhrgebiet zum Beispiel. Denise Friese war da mit einem Förster unterwegs.
17: Mittags in der Woche ist es in der Hart im Waldgebiet im Kreis Recklinghausen ziemlich ruhig. Wenig Besucher sind unterwegs. Und obwohl es gar nicht so sonnig war, herrschte gestern bereits Waldbrandgefahr Stufe 4 von insgesamt 5 Warnstufen. Ab Stufe 3 fängt schon die Waldbrandbereitschaft an, sagt Förster Friederik Vollmer vom Regionalverband Ruhr. Dann werden Wachtürme besetzt.
18: Das heißt, dann sitzen die Feuerwächter, das sind meistens Studenten oder Rentner, die auch unter der Woche Woche und am Wochenende dann auf den Türmen sitzen. Ja, sitzen dann von 11 Uhr bis 19 Uhr auf den Türmen. Das ist einmal der Rennberg, der Farnberg. Die sind beide in der Hart und in der Hohen Mark haben wir noch den Galgenberg.
17: Alle 15 Minuten schweift der Blick der Feuerwächter umher. Sie schauen, ob irgendwo ein Feuer entfachen könnte. Beim kleinsten Verdacht wird die Feuerwehr informiert. 95% der Waldbrände entstehen durch Menschen. Zum Beispiel, weil der Grill nicht richtig ausgemacht wird oder Waldbesucher eine Zigarette rauchen, obwohl das Grillen immer und das Rauchen von März bis Oktober verboten ist, sagt der Förster.
18: Ja, wir sprechen die Leute halt an und viele wissen das auch nicht, dass es diese Regel gibt, dass wir Rauchverbot im Wald haben. An sich eigentlich ganz logisch. Wir haben Wind, es ist trockenes Laub, wenn man das mal hört. Ne? Ja, das knirscht alles, es ist total trocken und wenn dann natürlich eine Zündquelle dazu kommt und dann ein bisschen Wind geht, dann hat man super schnell ein großes Feuer im Wald.
17: Meist sind die Besucher, die in der Hart unterwegs sind, aber gut informiert. Die Kleinen auf dem Waldspielplatz, Spaziergänger und Mountainbiker.
19: Dieser Sommer ist ziemlich heiß, es regnet ziemlich wenig und wenn man dann eine Zigarette oder einen Glassplitter oder so fallen lässt, dann kann das ziemlich schnell passieren, dass mal Gras anfängt zu brennen und das geht dann auch auf die Bäume über.
10: Der Auspuff ist Richtung Straße, sage ich, und nicht Richtung Wald. Ja.
20: Also ich selber rauche nicht und von daher, ich werfe auch kein Glas oder sowas irgendwie in den Wald. Von daher passe ich da schon auf.
17: Mit Blick auf die kommenden Tage, die weiter trocken bleiben sollen, ist der Förster besonders wachsam. Gerade am Wochenende kommen viel mehr Besucher mit dem Rad, auf dem Pferd, zum Wandern und um sich abzukühlen, sagt Friederik Vollmer. Dadurch gibt es zwar mehr Risiken, dass ein Feuer entfacht, aber auch mehr Kontrolle.
18: Also ist das Fluch und Segen zugleich, sag ich jetzt mal. Jeder kann und soll sich und darf sich auch hier erholen. Und letzten Endes viele Augen im Wald finden Brände natürlich auch schneller. Sobald hier eine größere Rauchsäule entsteht, ist auch schon jemand da, der es meldet.
16: Sagt Förster Friederik Vollmer aus Recklinghausen.
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21: Und den gibt's mit Irina Gneb. Alexander Zverev hat zum ersten Mal das Halbfinale in Wimbledon erreicht. Der deutsche Tennisprofi setzte sich im Viertelfinale souverän in drei Sätzen gegen Angstgegner Taylor Fritz aus den USA durch. Das Ganze vor den Augen von Ina Kast.
22: Da stand er beim Siegerinterview und strahlte. Ich wusste, dass ich ein fast perfektes Match spielen muss, um Taylor zu schlagen und ich denke, das habe ich geschafft. Zverev hat auch darüber gesprochen, dass er gegen Fritz zuvor 2 Jahre lang nicht gewinnen konnte. Natürlich sei das in seinem Kopf gewesen. Umso bemerkenswerter, wie Zverev dieses Viertelfinale gespielt hat. Der Deutsche hat deutlich mehr erste Aufschläge ins Feld gebracht als sein Gegner, vor allem wenn er unter Druck stand. Auch wenn man mit dem Begriff Machtdemonstration vorsichtig umgehen sollte, genau das war die Leistung von Alexander Zverev. Durch den glatten Dreisatzsieg hat Zverev nun erstmals das Halbfinale in Wimbledon erreicht. Am Freitag geht es für den Deutschen dann gegen den Überraschungsspieler des Turniers, Arthur Ferry. Der Brite war vor dem Turnier außerhalb der Top 100 der Weltrangliste und ist mit einer Wildcard nun bis in die Runde der letzten 4 vorgedrungen. In seinem Viertelfinale auf dem Center Court besiegte er den favorisierten Flavio Corbolli aus Italien. Bei den Frauen sind die Ukrainerin Marta Kostyuk und Linda Noskova aus Tschechien ins Halbfinale gekommen. In der Doppelkonkurrenz ist das deutsche Duo Kevin Krawitz und Tim Pütz nur noch ein Sieg vom Endspiel entfernt.
21: Genau wie Zverev, der darüber spricht, was ihm das in Wimbledon bedeutet.
23: Ich habe auch, bevor ich einen Grand Slam gewonnen habe, ich habe immer gesagt, ich habe ein wunderschönes Leben. Ich liebe das, was ich tue. Ich liebe es, Tennis zu spielen. Das ist ein Traum vom kleinen Jungen, auf den größten Bühnen der Welt zu stehen. Ja, das hat sich nicht verändert.
21: Ganz nah dran am Traum vom Etappensieg bei der Tour de France war Max Kanter. Der deutsche Radprofi wurde auf der 5. Etappe beim Sieg des Niederländers Olaf Koy 2. Frage an unseren Radsportexperten Holger Gerska, wie stark war sein Auftritt?
24: Ja, es war ein starker Auftritt von Max Kanter, keine Frage. Das war sein allererster Massensprint bei einer Tour de France. Er hat die Erfahrung von der Spanien-Rundfahrt und auch vom Giro d'Italia, aber so Tour-Massensprints werden nochmal ganz anders gefahren. Und so war das auch in den Straßen von Po. Ganz viel Hektik, aber auch eine sehr kluge Sprintvorbereitung seiner Mannschaft. Und er hatte auch eine relativ gute Endgeschwindigkeit. Natürlich kein Vergleich zum heutigen Etappensieger, zu Olaf Koy, aber es war trotzdem ein starker Auftritt von Max Kanter in diesem Finale. Und natürlich wird er sich Hoffnung machen bei den verbleibenden 4 möglichen möglichen Massensprints hier sogar eine Etappe zu gewinnen.
21: Und damit kommen wir zum Fußball. Ausnahmsweise nicht mit dem Blick zur WM in den USA, Kanada und Mexiko, denn da ist ja der erste spielfreie Tag des Turniers. Wir schauen zum Weserstadion, wo Bundesligist Werder Bremen seine Heimspiele austrägt. Dort ist eine Tribüne teilweise eingestürzt. Heiko Neugebauer mit den Einzelheiten.
0: Beim Austauschen der Fensterscheiben in den VIP-Logen unterhalb des Blocks sei unbeabsichtigt eine tragende Säule beschädigt worden. Das teilte Hans-Jürgen Otto, Geschäftsführer der Bremer Weserstadion GmbH, mit. Einsturzgefahr für weitere Tribünenteile bestehe nicht. Auch seien keine Personen zu Schaden gekommen. Man analysiere die Situation und hoffe, den Schaden so schnell wie möglich beheben zu können. Im Sitzplatzblock 53 oberhalb des Marathontors waren die untersten vier Reihen mittig eingesackt. Der Vorfall steht also in keinem Zusammenhang mit den aktuellen Baumaßnahmen im Stadion, wo gerade eine neue Rasenheizung verlegt wird.
21: Und zum Abschluss noch der Blick zum Fußball-Nachwuchs. Die deutsche U19 hat bei der EM in Wales das Finale erreicht und darf nun vom dritten Titelgewinn träumen. Das DFB-Team setzte sich im Halbfinale durch ein spätes Tor mit 2:1 gegen die Ukraine durch. Im Finale wartet nun Rekordsieger und Favorit Spanien. Den letzten EM-Titel feierten die deutschen Nachwuchsfußballer 2014.
16: Und das war der Sport mit Irina Gneb.

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1: Um 0.30 Uhr mit Ronald Lessig. Zum Abschluss des NATO-Gipfels in der türkischen Hauptstadt Ankara haben die Staats- und Regierungschefs der 32 Mitgliedstaaten eine gemeinsame Abschlusserklärung unterschrieben. NATO-Generalsekretär Rutte wertete das als Erfolg. Das Bündnis sei geschlossen und stärker als je zuvor. Aus Ankara Thomas Spickhofen.
2: Von einer neuen NATO und einem Geist von Ankara spricht Bundeskanzler Merz. Von einer unglaublichen Liebe im Raum US-Präsident Trump. Vor dem Gipfeltreffen hatte Trump mit scharfen Worten gegenüber den Partnern zunächst noch einen anderen Ton gesetzt. In der gemeinsamen Schlusserklärung aber bekennen sich alle 32 Mitglieder unverbrüchlich, wie es heißt, zu Artikel 5 der Beistandsverpflichtung. Russland wird in dem Text als langfristige Bedrohung bezeichnet. Der Ukraine sichert die Allianz ihre unerschütterliche Unterstützung zu.
1: Die deutschen Ermittlungsbehörden sollen im Kampf gegen Terrorismus und Schwerkriminalität technologisch aufgerüstet werden. Der Bundestag hat dazu am Abend erstmals über einen Gesetzentwurf beraten. Demnach sollen die Bundespolizei und das Bundeskriminalamt automatisiert zum Beispiel Fahndungsfotos mit Bildern auf Social Media abgleichen dürfen, die öffentlich gepostet wurden. AfD, Grüne und Linke befürchten, dass ein solcher biometrischer Online-Bildabgleich zu stark in die Grundrechte eingreift. Die Umstellung bei der Heizungsförderung sorgt für einen vorläufigen Antragsstopp. Wie das Bundeswirtschaftsministerium mitteilte, gibt es nun eine knapp zweiwöchige Umstellungsphase für technische Anpassungen, unter anderem bei der staatlichen Förderbank KfW. Die neuen Förderbedingungen sollen am 21. Juli in Kraft treten. Für den Einbau von Wärmepumpen und anderen klimafreundlichen Heizungen gibt es künftig weniger Zuschüsse vom Staat. Das Berliner Landgericht hat einen Palliativarzt wegen 15-fachen Mordes von schwerkranken Patienten zu einer lebenslangen Freiheitsstrafe verurteilt. Die vorsitzende Richterin stellte auch die besondere Schwere der Schuld fest und verhängte eine anschließende Sicherungsverwahrung. Aus Berlin Ulf Murling.
3: Die Beweislage sei erdrückend gewesen, hieß es im Urteil. Es sei unfassbar, die 15 Palliativpatienten hätten sich dem angeklagten Arzt anvertraut, hätten Hilfe erbeten und seien ermordet worden. Der Palliativarzt habe die Taten nicht etwa aus Mitleid begangen oder falsch verstandener Sterbehilfe, sondern einzig und allein deshalb, weil er in der Lage gewesen sei, zu töten, hieß es weiter. Er habe sich mit seinen Taten aufwerten wollen, er habe allein zeigen wollen, dass er Herr über Leben und Tod sein könne.
1: Das Wetter in Deutschland. Häufig trocken, an den Alpen letzte Schauer bei 17 bis 9 Grad. Tagsüber freundlich, im Nordwesten mehr Wolken und etwas Regen bei bis zu 19 Grad auf Sylt und 33 Grad am Oberrhein. Am Freitag viel Sonne, im Norden und Osten einige Wolken und etwas Regen, 21 bis 35 Grad und am Samstag sonnig, im Osten Schauer bis 36 Grad. Das waren die Nachrichten.
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4: Um 0.34 Uhr. Die A3 Nürnberg Richtung Passau ist in Höhe Oberölsbach wegen einer Nachbaustelle bis 6 Uhr gesperrt. Und die A5 Karlsruhe Richtung Frankfurt ist zwischen Hirschberg und Kreuz Weinheim wegen Fahrbahnausbesserungen ebenfalls bis 6 Uhr gesperrt. Dann die A45 Hagen Richtung Gießen. Die ist zwischen Hagen Süd und Lüdenscheid Nord nach einem Unfall gesperrt. Und die A71 noch Stuhl Richtung Sangershausen. Die ist zwischen Oberhof und Grevenroda wegen Tunnelwartungsarbeiten bis 6 Uhr gesperrt. Kommen Sie auf jeden Fall gut an.
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4: Mit Carsten Fick im Studio. Hallo. Dass sich Züge verspäten, manchmal sogar ganz ausfallen, das ist jetzt keine besonders neue Erkenntnis. Das ist Alltag für alle, die ab und zu mal mit der Bahn fahren. Klar ist auch, bei all den Baustellen im System wird das noch eine ganze Zeit so der Fall sein. Nervig wird es aber dann, wenn man am Bahnsteig sitzt, der Zug nicht kommt und es keine Info gibt. Nicht an der Anzeigetafel, nicht auf dem Handy oder auch nicht über die Lautsprecher. Nur ein Beispiel, bei dem die Bahn jetzt ansetzen will. Der Konzern hat nämlich ein Sofortprogramm vorgestellt, um genau diese Kundenkommunikation zu verbessern, spürbar zu verbessern, wie es heute Bahnchefin Paller und Verkehrsminister Schnieder versprochen haben. Anja Dobrodinsky über Problem und über den Lösungsplan.
5: Die Reisenden am Berliner Hauptbahnhof sind geteilter Meinung, was die Qualität der Kundeninformationen der Bahn angeht.
6: Ich fühle mich nicht so gut informiert tatsächlich. Wir haben auch jetzt erst die Benachrichtigung bekommen, dass es irgendwie 20 Minuten zu spät ist. Es werden auch nicht immer Gründe genannt, das finde ich halt nicht so gut.
7: Über die App, das läuft eigentlich ganz gut. Wenn Verspätungen sind, kriegt man schnell mit.
8: Man wurde gut in der App zwar informiert, aber es ist ja immer irgendwas mit der Deutschen Bahn. Also ich bin noch nie pünktlich angekommen, bin noch nie pünktlich losgekommen und das ist ein bisschen nervig.
5: 50 Millionen Euro will die DB bis Ende 2027 investieren, um ihre Kunden schneller und besser informieren zu können. Geplant sind zum Beispiel 7000 neue Anzeiger an kleinen, mittleren und großen Bahnhöfen. Sie sollen besser lesbar sein und mehr Informationen als bisher anzeigen. Eine Umfrage des ADAC ergab, dass es bei der Kundenkommunikation der Bahn noch Luft nach oben gibt, erläutert Bundesverkehrsminister Patrick Schnieder.
9: Der DB Navigator wird grundsätzlich als gut bewertet, aber die Informationen in der App sind nicht so zuverlässig, wie es wünschenswert wäre. 66% der Verspätungen wurden korrekt angezeigt, das heißt aber auch ein Drittel eben leider nicht.
5: Bis Ende des Jahres soll sich die Qualität der Verspätungsprognosen spürbar verbessern. Die Bahn-App DB Navigator soll in Zukunft auch Gleisänderungen schneller anzeigen, erläutert Bahnchefin Evelyn Paller.
10: Ein Gleiswechsel zum Beispiel darf nicht erst hier erscheinen und dann mit Verzögerung im nächsten Kanal. Heute dauert das oft 60 Sekunden und länger. Künftig sieht man den Gleiswechsel im Navigator bereits 2 Sekunden nach dem Erscheinen am Bahnsteiganzeiger.
5: Damit die Informationen auch schnell in der App und an den Bahnhöfen ankommen, modernisiert die Bahn ihre IT und die Prozesse in den Leitstellen. Dabei setzt sie auch auf künstliche Intelligenz. Die könne Informationen zu Störungen schneller verarbeiten und verlässlichere Prognosen, etwa zu Verspätungen, abgeben. KI kommt auch auf der Homepage bahn.de und in der Navigator-App zum Einsatz. Hier sollen Reisende der Assistenz Kiana Fragen zur individuellen Reise stellen können. Sämtliche Daten zu den Zügen aller Verkehrsunternehmen, die auf dem Netz der Deutschen Bahn fahren, sollen in Zukunft zentral gesammelt und verwaltet werden, sagt Verkehrsminister Patrick Schnieder.
9: Wir wollen die Informationen der Infrastruktur und der Eisenbahnunternehmen an einer zentralen Stelle zusammenführen. Die DB Infra Go soll deshalb zur neutralen Datendrehscheibe für die Reisendeninformationen werden.
5: Bei der Vorstellung der neuen Kommunikationsstrategie musste Bahnchefin Evelyn Paller gleich auch eine schlechte Nachricht verkünden.
10: Leider gibt es beim Abschluss der Korridorsanierung Nürnberg-Regensburg eine Verzögerung. Das betrifft im Wesentlichen die Sicherheitsprüfungsabnahme 2 neuer Stellwerke dort. Wir werden diese Strecke anders als geplant am Freitag leider nicht in Betrieb nehmen können.
5: Bis zum Ferienstart in Bayern soll die Strecke aber fertig sein.
4: Bessere Kundenkommunikation. Anja Dobrodinsky über das Sofortprogramm der Deutschen Bahn.
0: Wirtschaft.
4: Microsoft will mehr als 3000 Mitarbeitende seiner Videospielsparte entlassen, obwohl der Konzern massiv investiert hat, unter anderem 69 Milliarden Dollar für den Spieleentwickler Activision Blizzard, läuft das Geschäft mit der Konsole Xbox nicht so wie gewünscht. Microsofts Computerspielchefin will deshalb einen Neustart, ein Reset. Aus San Francisco dazu Nils Dams.
11: In einer internen Nachricht an Microsoft-Mitarbeitende schreibt Xbox-Chefin Asha Sharma:
12: Unser Geschäft läuft derzeit nicht gut.
11: Deshalb sollen rund 3200 Mitarbeitende der Gaming-Sparte ihren Job verlieren. Rund 1600 sofort, weitere 1600 bis Mitte kommenden Jahres. Das sind insgesamt rund ein Fünftel der gesamten Belegschaft in dem Bereich. Der Grund: Microsoft mache mit Computerspielen und Konsolen sehr viel weniger Geld als die Konkurrenz.
12: Unsere Margen liegen um das 3- bis 10-fache unter den vergleichbarer Plattformen.
11: Eine weitere Maßnahme des Reset: Microsoft will sich von mindestens 4 Studios trennen, die Spiele für PC und die Konsole Xbox entwickeln. Asha Sharma hat die Microsoft Gaming Sparte im Februar übernommen und leitet jetzt einen Strategiewechsel ein. Sie wolle den Fokus auf große und bekannte Blockbuster-Titel legen. Ihr Vorgänger Phil Spencer, der über 10 Jahre Xbox-Chef war, hatte einen anderen Plan. Er hat alles auf den Xbox Game Pass gesetzt. Das ist ein Abo-Modell wie bei Netflix. Du zahlst eine monatliche Gebühr und kannst hunderte Spiele spielen, sagt Jason Schreier vom Wirtschaftssender Bloomberg. Um viele Abonnenten für den Game Pass zu bekommen, haben sie viele verschiedene Entwicklerstudios gekauft, die große, aber auch kleinere nischigere Spiele gemacht haben. Der spektakulärste Deal war 2023 die Übernahme von Activision Blizzard für 69 Milliarden US-Dollar. Activision Blizzard macht bekannte Spiele wie Call of Duty.
13: Reiß dich zusammen, Mann!
14: Ein Mann ist leichter zu töten als die Idee, für die er steht.
11: Diablo oder World of Warcraft. Auch die lassen sich mit dem Game Pass spielen. Sie wollten damit 100 Millionen User erreichen, es wurden aber nicht mehr als 30 bis 35 Millionen. Laut Microsoft sei auch die Zeit, die Spieler auf der Plattform verbringen, gesunken. Im Nachhinein wurde klar, dass der Markt Grenzen hat, denn Gamer suchen nicht verzweifelt Zugang zu hunderten Spielen. Die meisten haben zu viele Spiele und zu wenig Zeit, die alle zu spielen. Für Xbox-User werde sich nicht sofort was ändern. Alle bisher angekündigten Titel sollen auch veröffentlicht werden. Aber, sagt Journalist Jason Schreier, es werden eben weniger nischigere, kleinere Spiele erscheinen, dafür mehr mit hohem Budget. Und zwar nicht nur bei Microsoft, das sei ein allgemeiner Trend und auch ein Grund, warum die gesamte Gaming-Branche ein Problem hat. Die Entwicklungszeiten sind immer länger. Früher hat ein großes Spiel 2 bis 3 Jahre gedauert und 20 bis 50 Millionen Dollar gekostet. Heute dauern sie 5 bis 7 Jahre und kosten das Zehnfache. Das hat auch mit den hohen Erwartungen und Ansprüchen der Gamer zu tun. Aber auch die Ansprüche von Microsofts Gaming-Chefin Asha Sharma sind hoch. Sie schreibt:
12: Ich möchte, dass Xbox zu den wenigen Unternehmen gehört, die täglich mehr als 1 Milliarde Menschen unterhalten.
4: Microsoft will mehr als 3000 Mitarbeitenden seiner Videospielsparte entlassen. Nils Dams berichtete aus San Francisco. Großalarm gestern am Mittag in Schongau in Oberbayern. Dort wurde eine Amoklage an einem Gymnasium gemeldet. 2 Menschen sollen verletzt worden sein, so ein Polizeisprecher. Und der mutmaßliche Täter, der wurde festgenommen. Anton Rauch fasst zusammen, was bisher bekannt ist.
15: Um 12.50 Uhr war der Notruf eingegangen. Mit einem Großaufgebot an Beamten traf die Polizei am Schulzentrum ein. Sie konnte einen Jugendlichen festnehmen, Eltern konnten ihre Kinder abholen und kamen zur Schule.
16: Also wir sind auch nur hierher gekommen, weil wir die ganze Zeit Hubschrauber gesehen haben und wir wohnen gleich da drüben und dann sind wir gleich her. Vor allem, wenn man denkt, man lebt in Schongau und man ist hier eigentlich relativ sicher und dann passiert sowas.
17: Sowas nichts passiert früher, also das für uns ist echt Schock. Also ja, wir haben eine Kinder, unsere Tochter ist in Schule, aber Gott sei Dank ist nichts passiert. Wir haben eine E-Mail gekriegt, alles in Ordnung.
15: Ein Rettungshubschrauber brachte ein verletztes Mädchen in eine Klinik, Polizeisprecher Thomas Schelshorn.
18: Nach derzeitigem Stand der Ermittlungen haben wir 2 schwer verletzte Mädchen und Polizeikräfte konnten mittlerweile einen 16-jährigen jugendlichen Tatverdächtigen festnehmen, der jetzt in Polizeigewahrsam ist. Über die Hintergründe, Tatmotiv und so weiter können wir derzeit noch nichts sagen. Da laufen die Ermittlungen auf Hochtouren.
15: Schüler waren nach draußen gebracht worden. Sie waren entsprechend geschockt. Es gab wenige Informationen, Gerüchte.
19: Ich habe leider nicht so viel mitbekommen, weil ich bin halt erst zu spät gekommen. Aber das eine Mädel war die ganze Zeit da drin und hat alles mitbekommen.
16: Wir wissen, dass ein Amoklauf stattgefunden hat und dass einen haben wir gesehen, der gefangen wurde und dass irgendwie mehrere Kinder verletzt sein sollen.
20: Es war anscheinend ein Beziehungsstreit zwischen 2 Schülern.
15: Der bayerische Innenminister Joachim Herrmann ließ sich informieren.
21: Ich bin natürlich entsetzt ob dieses schrecklichen Amoklaufs, wir sind froh, dass es, so wie es im Moment aussieht, keine Toten gegeben hat. Es sind auf jeden Fall 2 Schülerinnen des Gymnasiums durch Messerstiche des Täters erheblich verletzt. Und ansonsten müssen wir sehen, was sich jetzt bei den weiteren Ermittlungen noch ergibt.
15: Der Raum um die Schule ist abgesperrt. Die Ermittlungen und Vernehmungen der Schüler und des Tatverdächtigen laufen momentan.
21: Jetzt wird im Moment jeder Raum der Schule sorgfältig durchsucht, weil es zeitweilig ja Gerüchte gab, es könnte noch einen zweiten Täter geben. Darauf gibt es aber jetzt keine belastbaren Hinweise, sondern wir gehen von einem Täter aus, der hier mit Messer und auch einer Schusswaffe unterwegs war.
15: Die Polizei versucht in Erfahrung zu bringen, ob es ein Amoklauf war oder ob ein Streit zwischen Schülern Ursache für die Bluttat am Schongauer Gymnasium waren.
4: Soweit Anton Rauch aus Oberbayern. Und gestern Abend war dann auch Bundesinnenminister Dobrindt nach Schongau gereist und er teilte mit, der Jugendliche habe die Mädchen als Zufallsopfer attackiert. Außerdem habe der Tatverdächtige zuerst einen Schuss aus einer Waffe abgegeben. Diese habe danach aber versagt. Erst dann habe er das Messer gezogen. Lehrkräfte und die inzwischen eingetroffenen Polizeikräfte konnten den 16-Jährigen dann allerdings überwältigen. Die Zeit 0.45 Uhr.
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4: In Ankara in der Türkei ging gestern der NATO-Gipfel weiter, beziehungsweise ging zu Ende. Und dabei rückte auch der Krieg zwischen den USA und Iran wieder in den Fokus. Und auch in dieser Nacht gibt es ja schon wieder erneut Angriffe auf den Iran. Auslöser der jüngsten Angriffe war die Lage in der Straße von Hormuz, diese für den Welthandel so wichtige Meerenge. Zu den engsten und am meisten frequentierten Schifffahrtsrouten in Europa wiederum gehört auch der Öresund zwischen Dänemark und Schweden. Neben Seglern und Kreuzfahrtschiffen durchfahren auch regelmäßig die maroden Tankschiffe der russischen Schattenflotte diese Meerenge. Und zwar ohne Lotsen, trotz des dichten Verkehrs, der Strömung und der Untiefen. Nicht auszudenken, würde es hier zu einem Unglück kommen. Christian Stichler war mit einem der Lotsenboote auf dem Öresund unterwegs.
2: An diesem Morgen ist das Meer grau. Der Wind hat die Wellen aufgepeitscht. Das Lotsenboot der schwedischen Schifffahrtsbehörde hat gerade den Hafen von Helsingborg verlassen. Am Steuer sitzt Emma Löwgren.
13: Ja, man
2: Wind und Wetter sind hier die größten Herausforderungen. Im Sommer kommen die vielen Motor- und Segelboote hinzu, von denen sich viele nicht an die Regeln halten. Emma hält Ausschau. Mehr als 30.000 Schiffsbewegungen gibt es hier jedes Jahr. Auf Backbord kreuzen gerade zwei Fähren die Meerenge zwischen Dänemark und Schweden, die hier nur gut 4 Kilometer breit ist. Derzeit sieht es ruhig aus, aber das kann sich innerhalb von nur einer Stunde ändern. Aber es sind nicht nur die Freizeitkapitäne, die der Lotsin Sorgen machen. Eine viel größere Gefahr geht von den Schiffen der sogenannten russischen Schattenflotte aus. Die meisten von ihnen Öltanker. Marode Riesen aus Stahl, die irgendwo auf der Welt registriert sind oder gar unter falscher Flagge fahren. Wenn diese Schiffe ohne Ladung in die Ostsee hineinfahren, dann kommen sie in aller Regel auch durch den Öresund. Einfach, weil das hier der kürzeste Weg ist. So erklärt es Björn Andersson, der an diesem Vormittag ebenfalls mit an Bord ist. Er ist für alle Lotsenstationen entlang der schwedischen Küste zwischen Ystad und Landskrona zuständig. Wenn die Frachter dann vollgeladen sind mit Öl und einen größeren Tiefgang haben, dann müssen sie durch den großen Belt zurück, wenn sie wieder aus der Ostsee hinaus wollen. Großer Belt und Öresund. Durch diese beiden Meerengen müssen alle Schiffe von und nach Russland. Recherchen des schwedischen Fernsehsenders SWT zeigen, dass seit Beginn der russischen Invasion in der Ukraine mehr als 9.000 Transporte durch die Ostsee gegangen sind, mit Schiffen, die in aller Regel über keinen ausreichenden Versicherungsschutz verfügen. Diese Schiffe machen ein großes Risiko aus im Falle eines Unglücks, bei dem zum Beispiel Öl austritt. Da gibt es niemanden, der die Haftung für die Folgen oder die Beseitigung der Verschmutzung trägt. Diese Rechnung würde beim dänischen oder schwedischen Staat landen. Dass solche Schiffe legal über die Weltmeere schippern dürfen, lässt Björn Andersson nur mit dem Kopf schütteln. Aber derzeit gibt es keine rechtliche Handhabe gegen die Frachter. Nur die, die nachweislich unter falscher Flagge fahren, können festgesetzt werden. Luke Wickenden hat genau das untersucht. Er arbeitet für das finnische Center for Research on Energy and Clean Air in Helsinki, ein unabhängiges Forschungsinstitut. Das Festsetzen mehrerer Schiffe unter falscher Flagge hat die Reeder offenbar umdenken lassen.
22: The number of vessels that are using false flags has actually come down quite significantly from 107.
2: Wir sehen, dass die Zahl der Schiffe unter falscher Flagge derzeit zurückgeht. Im Gegenzug wollen immer mehr Reedereien ihre Frachter ins russische Schifffahrtsregister eintragen lassen. Seit Anfang des Jahres sei diese Zahl um 30% gestiegen.
22: As a result,
2: Der Grund dafür ist, dass das russische Register so etwas wie politische Immunität bietet. Das Risiko, dass ein russischer Tanker beschlagnahmt wird, ist deutlich geringer. Wir gehen davon aus, dass wir also wieder mehr Schiffe unter russischer Flagge sehen werden. Zurück bei den Lotsen im Öresund. Emma Löfström hat ihren Kollegen zu einem Containerschiff gebracht und abgesetzt. Jetzt ist sie zurück auf dem Weg nach Helsingborg. Die Frachter mit dem russischen Öl nehmen grundsätzlich keine Lotsen an Bord. Dabei gibt es gerade im Öresund viele Strömungen, Untiefen und den dichten Schiffsverkehr. Emma Löfström sieht es dennoch nüchtern. Wir nehmen es, wie es kommt. Mal haben wir hohen Seegang, mal ist es windstill, mal ist die Strömung stark. Dann wieder nicht. So sei eben die Natur, sagt sie. Darauf sei man hier im Öresund vorbereitet. Was die Schiffe mit dem russischen Öl angeht, könne man dagegen nur hoffen, dass es auch in Zukunft zu keinem größeren Unglück kommt.
4: Christian Stichler auf einem Lotsenboot auf dem Öresund. 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Glücksspiel kann süchtig machen, diese Warnung kennen Sie wahrscheinlich. Und diese Warnung hat auch ihren guten Grund. Glücksspielsucht kann nämlich Leben zerstören. Gerade auf den Seiten illegaler Online-Casinos verlieren manche Spielerinnen und Spieler ihre gesamte Existenz. Diese Casinos werden oft im Ausland betrieben, an die Betreiber ranzukommen, deshalb kaum möglich. Recherchen des Bayerischen Rundfunks und internationaler Partnermedien bringen jetzt allerdings etwas Licht ins Dunkel. Ein Glücksspielkonzern mit Sitz auf Zypern und Malta ist offenbar auch an rund 120 illegalen Glücksspielseiten beteiligt. Offiziell bietet er aber nur legale Glücksspiele an. Soft2Bet heißt das Unternehmen, das auch an Spielerinnen und Spielern in Deutschland verdient. Maximilian Zierer mit den Details.
1: In einer Regensburger Suchtberatungsstelle sitzt ein junger Mann und erzählt BR-Reportern eindringlich von seiner Glücksspielsucht. Mit 18 habe er angefangen, in Spielhallen zu zocken, schnell habe er online gespielt. Und dort verspielte er sprichwörtlich das letzte Hemd, verkaufte Kleidung, um weiter zocken zu können. Seine Stimme sprechen wir nach.
3: Wenn man gewohnt ist, dass man sich kaufen kann, was man möchte, und plötzlich reicht es nicht mehr für Lebensmittel, dann lässt einen das durchdrehen.
1: Das meiste Geld habe er auf illegalen Casino-Webseiten wie Rabona oder Wasamba verloren. Spielerschutz, Limits, Impressum, Lizenz, das alles gibt es auf illegalen Seiten meist nicht. Am Ende verlor der Mann insgesamt mehrere hunderttausend Euro, sagt er. Illegale Online-Casinos sind ein Milliardengeschäft, nicht nur in Deutschland. Doch wer profitiert davon? Gemeinsam mit Investigate Europe und internationalen Partnermedien gelingt BR-Reportern ein besonders tiefer Einblick in ein Unternehmen, Soft2Bet. Die Firma hat ihren Sitz in Zypern und Malta, betreibt offiziell 11 legale Glücksspielmarken. Und Soft2Bet stellt Infrastruktur für die Glücksspielbranche zur Verfügung. Der Münchner Rechtsanwalt István Kokron kennt das Unternehmen.
13: Ja, die sind eine Hausnummer. Also Soft2Bet ist sicherlich einer der Marktführer für Infrastruktur für Online-Casinos.
1: Die Recherchen zeigen, Soft2Bet profitiert von rund 120 aus Deutschland erreichbaren Casinos, die hier keine Lizenz haben und damit illegal sind. Das geht aus internen Listen hervor. Einige der Casinos, darunter Wasamba und Rabona, die dem Mann aus der Suchtberatung in Regensburg viel Geld gekostet haben, werden in den Unterlagen als interne Marken geführt. Insider berichten, wie sogenannte VIP-Berater Glücksspielsüchtige am Telefon drängen, immer weiter zu spielen. Auch ihre Stimme sprechen wir nach.
3: Es war gängige Praxis, die Konten von Spielern wieder zu eröffnen, die sie wegen ihrer Sucht bereits geschlossen hatten. Man sendete ihnen SMS, E-Mails mit Boni und dann spielten sie wieder.
1: Und die Casinos sind bei Nutzern offenbar beliebt. Daten, die der BR mithilfe der Web-Analyse-Plattform SimilarWeb erhoben hat, zeigen, von Soft2Bet betreute unlizenzierte Casinos haben alleine im Mai 2026 etwa 8 Millionen Aufrufe aus Deutschland verzeichnet. Rechtsanwalt István Kokron.
13: Wow, 8 Millionen Visits in einem Monat ist viel. Vor allem, wenn man bedenkt, dass jeder von diesen 8 Millionen wahrscheinlich mindestens 1 Euro setzt. Dann kann man sich ausrechnen, welche Umsätze da generiert werden.
1: Um wie viel Geld es genau

0: der mit einem internationalen digitalen Glücksspielmarkt Schritt hält.
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2: Aufgewachsen in England, mit einem Vater aus Zypern, aber schon seit vielen Jahren in Deutschland, in Hamburg. Das ist der Hintergrund von Katharina Vassilio. Im wahrsten Sinne des Wortes führt die Autorin ein europäisches Leben. Und darüber schreibt sie nun in Komkom, ein Buch darüber, wie die Engländerin sich näher mit ihren zypriotischen Wurzeln auseinandersetzt. Dani Marcus Marsalo stellt das Buch vor.
3: Katharina Vassilio scheint kein besonders sentimentaler Mensch zu sein. Einfach so sei sie vor fast 13 Jahren aus Großbritannien nach Hamburg gezogen, weil ihr Freund hier einen Job fand. Dann wurde sie schwanger.
4: Wir haben einen Film geguckt, das war in England, und die Landschaft war so schön, englische Landschaft, so grün, und dann natürlich von der Hormone habe ich viel geweint und ich habe gesagt, mein Kind wird gar nicht England verstehen. Sie wird das nie verstehen. Und dann ich habe gedacht, ja, mein Papa hat auch schon diese Erfahrung. Wie ist das, ein Kind in ein anderes Land zu ziehen?
3: Ihr Vater kommt aus Zypern, emigriert in den 70er Jahren nach London. In ihrem Buch beschreibt sie, dass er Talent hat, Opernsänger werden will. Er bekommt sogar ein Stipendium.
5: Als er das seinen Eltern am Telefon mitteilte, untersagte ihm sein Vater, das Stipendium anzutreten. Alle Sänger seien Homosexuelle. Das werde er bei keinem seiner Söhne zulassen. Aber ich weiß doch, dass du singen kannst, nur was soll ich denn den Nachbarn sagen?
3: In England wird er Optiker. Katharina Vassilio wächst ziemlich englisch auf. Zypern, das sei ein Land für die Ferien gewesen. Mit der Oma kann sie im Grunde nur mit Händen und Füßen kommunizieren.
4: Dann mit 25 oder es war mir plötzlich sehr traurig, dass ich gar nicht sprechen könnte. Ich weiß nicht warum, wirklich, ich weiß, aber plötzlich, ich dachte, oh, es ist so traurig, ich kann kein Griechisch sprechen. Dann habe ich gelernt, habe ich meinen Freund kennengelernt, ist auch Grieche.
3: Es dauert aber einige Zeit, bis sie wieder nach Zypern fährt. Nach einigen Besuchen als Kind in den 90er Jahren fährt sie erst wieder hin, als sie selbst schon Mutter ist und erlebt eine Insel, die bis heute geteilt ist. Es gibt ein griechisches Zypern und ein türkisches Zypern. Seit 1974 ist das Land entlang einer Grenze im nördlicheren Teil geteilt.
5: Stopp, gebietet ein Schild auf Griechisch, Englisch und Türkisch. Hier beginnt die UN-Schutzzone. Fotografieren verboten. Überall schießen riesige Grasbüschel aus dem Boden. Eine Wildnis mitten in der Stadt, wortwörtlich eine grüne Grenze. Ich hole mein Handy heraus, schieße blitzschnell ein Foto und stopfe es zurück in meine Tasche. Keine Ahnung, ob ich erwartet habe, dass gleich ein gewehrfuchtelnder Soldat aus dem Gebüsch springt.
3: Man entdeckt Zypern in diesem Buch gemeinsam mit Katharina Vassilio. Die leidenschaftlichen Verwandten, ihr Vater sei ein Klischee-Zypriot mit glänzendem Schnurrbart, der brüllt, wenn er eigentlich flüstern sollte. Aber Vassilio hat auch viel zur Geschichte des Landes recherchiert. Wer noch nie etwas über den politischen Konflikt im Land gehört hat, geht gut informiert aus diesem Buch.
4: Dieser Krieg in 1974 ist gar nicht geheilt. Immer wenn ich da bin, niemand hat große die hat Hoffnung, aber die hat große, keine hat Erwartung, es wird geheilt. Es ist die einzige europäische Land, das ist noch getrennt. Man sieht, in Nordirland ist das nicht geheilt, aber es ist weitergekommen. Und natürlich in Deutschland ist das weitergekommen, aber Zypern nicht.
3: Wäre die Geschichte Zyperns nicht so, wie sie ist, wäre das Leben von Katharina Vassilio wohl ganz anders verlaufen. Vielleicht wäre ihr Vater niemals nach England gegangen, hätte dort ihre britische Mutter kennengelernt. Es ist eine Migrationsgeschichte, die Vassilio sehr ehrlich und nahbar erzählt. Voller Fakten, aber auch voller Gefühle. Ihre Geschichte ist die vieler Europäer.
2: Komm, komm von Katharina Vassilio ist im Mikrotext Verlag erschienen, hat 376 Seiten und kostet 28 Euro.

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1: Um 1 Uhr mit Ronald Lessig. In Ankara ist der NATO-Gipfel mit einer Abschlusserklärung der 32 Mitgliedstaaten zu Ende gegangen. Darin bekräftigen sie unter anderem ihre gegenseitige Beistandspflicht im Falle eines Angriffs. Kanzler Merz sagte mit Blick auf höhere Verteidigungsausgaben, die Trittbrettfahrer

0: Reihe der Europäer sei zu Ende. Aus Ankara Tina Hassel.
1: Tatsächlich haben die Europäer ernst gemacht und mehr Verantwortung in der NATO übernommen mit neuen Rüstungsprojekten im Umfang von mehr als 50 Milliarden Dollar, vor allem für Drohnen und Überwachungsflugzeuge, also überall dort, wo sich die Amerikaner bei zentralen militärischen Fähigkeiten zurückziehen. Denn die Bündnispartner wissen nur, wenn die NATO europäischer wird, kann sie transatlantisch bleiben und können sie die Amerikaner unter Trump weiter bei der Stange halten. Bei der Schluss-PK hat Trump ja gesagt, es habe sogar Liebe im Raum gelegen. Doch alle wissen, diese Harmonie kann jederzeit wieder kippen.
0: Das US-Militär hat eine neue Welle von Angriffen auf den Iran gestartet. Damit solle die Fähigkeit des Iran geschwächt werden, die freie Schifffahrt in der Straße von Hormuz zu bedrohen, teilte das US-Regionalkommando mit. Präsident Trump hatte am Rande des NATO-Gipfels die mit dem Iran vereinbarte Feuerpause praktisch für beendet erklärt und neue Angriffe angekündigt. Auslöser waren Attacken auf Schiffe nahe der Meerenge, die Washington Teheran zuschreibt. Nach der Gewalttat an einem Gymnasium in Oberbayern ist der mutmaßliche Täter in Untersuchungshaft. Der 16-Jährige habe einen Schuss abgegeben, aber niemanden getroffen, sagte Bundesinnenminister Dobrindt. Dann habe er mit einem Messer auf zwei 13-jährige Mädchen eingestochen. Beide seien schwer verletzt worden. Der ehemalige Schüler wurde von der Polizei überwältigt. Sein Motiv ist unklar. Der Bundestag hat am Abend über mehr digitale Befugnisse für Bundeskriminalamt und Polizei beraten. Justizministerin Hubich von der SPD warb für das neue Gesetz, das den Ermittlungsbehörden auch den Einsatz von KI-Technologie ermöglichen soll. Aus Berlin Christina Nagel.
2: Aus Sicht der Justizministerin wäre es zeitgemäß, wenn Software verwendet werden dürfte, die mit Hilfe künstlicher Intelligenz Daten aus verschiedenen Quellen analysiert und verknüpft. Alles natürlich in engen Grenzen, unter Wahrung der Grundrechte, wie Justizministerin Hubich betont. Die Opposition sieht das anders. AfD, Grüne und Linke haben verfassungsrechtliche Bedenken. Sie warnen vor einer Einschränkung von Bürger- und Freiheitsrechten.
0: Das waren die Nachrichten. Das Wetter in Deutschland. Häufig trocken, an den Alpen noch Schauer bei 17 bis 9 Grad. Tagsüber freundlich, im Nordwesten mehr Wolken und etwas Regen, bei bis zu 19 Grad auf Sylt und 33 Grad am Oberrhein. Am Freitag viel Sonne bis 35 Grad. Es ist 1.03 Uhr.
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4: Wir starten mit der A3 Nürnberg Richtung Passau. Die ist in Höhe Oberölsbach wegen einer Nachtbaustelle bis 6 Uhr gesperrt. Die A5 Karlsruhe Richtung Frankfurt ist zwischen Hirschberg und Kreuz Weinheim wegen Fahrbahnausbesserungen ebenfalls bis 6 Uhr gesperrt. Dann die A27 Bremen-Bremerhaven, die ist zwischen Bremen-Sebalsbrück und Überseestadt in beiden Richtungen wegen eines Schwertransports bis 5 Uhr gesperrt. Die A42 Kamp-Lindfort Richtung Dortmund ist zwischen Oberhausen Zentrum und Kreuzessen Nord wegen Brückenarbeiten bis 5 Uhr ebenfalls gesperrt. Die A45 Hagen Richtung Gießen ist zwischen Hagen Süd und Lüdenscheid Nord nach einem Unfall gesperrt. Und abschließend die A71 Stuhl Richtung Sangershausen, die ist zwischen Oberhof und Grevenroda wegen Tunnelwartungsarbeiten bis 6 Uhr gesperrt.
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4: Ja, wie stabil ist die NATO noch? Hält das Bündnis die laute Kritik von US-Präsident Trump vor dem NATO-Gipfel in Ankara? Hatte da ja Zweifel aufkommen lassen. Will Trump am Ende vielleicht sogar raus aus der NATO, weil ihm die anderen Staaten im Iran-Krieg nicht folgen und überhaupt noch viel zu wenig für die Rüstung ausgeben? Das war die Angst vor dem Gipfel. Jetzt danach ist davon nicht mehr viel zu hören. Im Gegenteil, die Staats- und Regierungschefs haben sich ihre Bündnistreue und gegenseitige Beistandspflicht versichert. Ein Bekenntnis trotz großer Herausforderungen. Unter anderem haben die USA ja schon in der vergangenen Nacht und auch in dieser Nacht schon wieder Angriffe auf den Iran geflogen. Trump kündigte an, auch das Rahmenabkommen mit dem Iran zu beenden. Von Waffenruhe derzeit also keine Rede. Unsere Washington-Korrespondentin Anne Schneider ist mit zum Gipfel nach Ankara geflogen und mein Kollege Sebastian Ottowitz vom NDR wollte von ihr wissen, wie sich denn die anderen NATO-Partner dazu heute positioniert haben. Bekommt Trump jetzt in Sachen Iran den Rückhalt, den er bislang so vermisst hat?
5: Also er bekommt einen verbalen Rückhalt, aber er bekommt ansonsten keinen Rückhalt. Also heute in dieser Schlusserklärung, die verabschiedet worden ist, da stand nochmal drin, dass der Iran niemals Atomwaffen haben darf. Aber NATO-Generalsekretär Mark Rutte hat auch klar gemacht, ja, in Artikel 5 des NATO-Vertrages steht, dass ein Angriff auf einen Verbündeten als Angriff auf alle gesehen ist. Aber der Iran ist ja kein Verbündeter, sondern das ist einfach ein Krieg außerhalb des NATO-Gebietes und deshalb ist die NATO hierfür nicht zuständig.
6: Dieser Krieg gegen den Iran, der droht ja nun weiterzugehen, denn Donald Trump hat ja schon wieder gedroht. Worauf muss sich der Iran einstellen?
5: Naja, das ist ja immer diese Nadelstichgeschichte, die dann doch mehr ist als Nadelstiche, wo dann immer hier mal ein bisschen gekämpft wird und dort mal ein bisschen gekämpft. Also ich behaupte mal, dass Donald Trump überhaupt kein Interesse daran hat, diesen Krieg jetzt groß zu eskalieren. Dieser Krieg ist maximal unbeliebt im eigenen Land, in den USA. Und Kanzler Merz hat es ja irgendwann mal gesagt, wenn man in so einen Konflikt reingeht, dann muss man auch wissen, wie man da wieder rauskommt. Und dieses Wissen, das fehlt Donald Trump jetzt ein bisschen. Und deshalb versucht er es jetzt ja schon seit Wochen und Monaten immer mit dieser Mischung aus Drohung und er versucht im Prinzip damit, den Iran jetzt wirklich so weit an den Verhandlungstisch zu bekommen, dass da irgendein Deal machbar ist, aber im Moment eben nicht so wahnsinnig erfolgreich.
6: Der Iran war natürlich ein wichtiges Thema auf diesem Gipfel, aber eigentlich stand ja ein anderes im Zentrum, nämlich die Zukunft der Ukraine. Präsident Zelensky ist ja auch nach Ankara gereist zu diesem NATO-Gipfel. Mit welchen Zusagen fliegt er wieder nach Hause?
5: Ja, also es gibt eine Zusage. Es gab vorhin bilaterale Gespräche zwischen Trump und Zelensky. Und da hat Trump eine sehr wichtige Zusage getroffen. Er hat nämlich gesagt, Europa könnte künftig möglicherweise Patriot-Systeme in Lizenz selbst herstellen und sie dann eben an die Ukraine weitergeben. Das ist ganz extrem wichtig. Zelensky hat hier gestern gesagt, Drohnensysteme können wir selber. Das stimmt auch, die Drohnentechnologie, die gucken sich mittlerweile auch andere Länder schon ab von der Ukraine. Aber was uns fehlt, sind diese Luftabwehrsysteme, die haben wir nicht. Von daher war das jetzt ein ganz, ganz wichtiger Schritt. Und was eben auch zugesagt wurde, jetzt aber von der gesamten NATO, sind 70 Milliarden Militärhilfe für die Ukraine, für dieses und für das kommende Jahr jeweils. Und das ist natürlich auch ein ganz großer Schritt. Und es wurde noch einmal festgestellt, dass Russland der Aggressor ist und dass es da überhaupt keine andere Meinung gibt.
4: Soweit Anne Schneider, unsere Korrespondentin beim NATO-Gipfel in Ankara. Ja, welche Auswirkungen hat der NATO-Gipfel zum Beispiel auf den Ukraine-Krieg? Immerhin haben die Europäer der Ukraine neue Milliardenhilfen versprochen, aber Russland fliegt dennoch jede Nacht neue Angriffe auf die Ukraine. In den ARD-Tagesthemen, da hat der Kollege Jörg Schönborn Bundesaußenminister Jörn Wadephul gefragt, warum die NATO dagegen so machtlos ist.
7: Naja, Russland wollte Kiew, wollte die Ukraine in 3 Tagen erobern. Jetzt sind wir im 5. Jahr, was traurig ist, aber was zeigt, die Ukraine hat sich verteidigen können. Warum?
8: Was aber die Zeit gäbe auch für Luftverteidigung.
7: Ja, natürlich, aber wir haben ja sehr viel gegeben. Es würde ja noch sehr viel mehr Schäden geben, wenn wir nicht so viel für die Luftverteidigung gegeben hätten. Angefangen beim Flakpanzer Gepard, über Patriot-Systeme, Iris-T-Systeme, das kommt ja alles aus Deutschland. Wir sind der größte Unterstützer. Wir waren es jetzt auch, die diese Initiative ergriffen haben. Ich habe vor wenigen Wochen in Helsingborg in Schweden darum gebeten, dass wir noch einmal klar machen, dass wir hinter der Ukraine stehen. Und alle haben sich dahinter versammelt. Das ist ein großer Erfolg dieses Gipfels, dass wir diese 140 Milliarden eingesammelt haben. Klares Zeichen der Unterstützung an Kiew, klares Zeichen an Moskau. Man muss weiter damit rechnen, dass wir hinter der Ukraine stehen und damit doch die klare Aufforderung jetzt an Moskau zu erkennen, jetzt sollte man an den Verhandlungstisch kommen. Und ich glaube, wir sind in einer entscheidenden Phase des Krieges. Jedenfalls haben wir alles dafür vorbereitet, dass verhandelt werden kann.
8: Sie versuchen ja Raketen, Abwehrraketen für die Ukraine einzusammeln. Kommen die in 5 oder in 50 Tagen oder gar nicht?
7: Es kommen ständig welche an. Einige werden auch wir beitragen, andere Alliierte ebenfalls. Wir sprechen mit vielen darüber. Es ist das Sinnvollste, wenn man das vertraulich macht, das gelingt. Die Ukraine kann sich auch weiter verteidigen. Aber natürlich ist es eine derartige Masse an Angriffen von Drohnen, von Raketen aus russischer Sicht, dass nicht alles abgefangen werden kann. Das zeigt eben auch die Ruchlosigkeit der russischen Angriffe. Aber nochmal, die Ukraine hat standhalten können, jetzt im 5. Jahr. Sie ist eindeutig das kleinere Land. Sie hat jetzt Europa und Kanada versammelt hinter sich, auch für die nächste Zeit. Und ich denke, wenn es einen Punkt gibt, wo Putin jetzt ernsthaft darüber nachdenken muss, zu verhandeln, dann ist er jetzt erreicht.
8: Sie haben gerade betont, Deutschland steigert die Verteidigungsausgaben gewaltig. Andere Länder, auch große, gehen da nicht mit. Frankreich, Italien, England, Spanien bleiben weit dahinter zurück. Die NATO, heißt es heute, wird europäischer. Wird sie das auf Kosten der deutschen Steuerzahler?
7: Wir machen das, was immer von uns gefordert wird. Wir nehmen eine Führungsrolle ein. Wir sind das stärkste Land, wir sind das größte Land, wir sind das finanzkräftigste Land. Deswegen gehen wir voran. Aber ich habe gestern auch in der Diskussion klar gesagt, wir brauchen auch eine andere Lastenverteilung in Europa. Wir brauchen mehr Verantwortung von allen. Es können sich nicht alle immer darauf verlassen, dass Deutschland, die baltischen Staaten, Polen, die Skandinavier, die Niederländer, die tragen den Löwenanteil der Unterstützung der Ukraine, dass wir es schon machen werden, weil wir näher an der Ukraine dran sind, weil wir mehr Verantwortung übernehmen. Und deswegen werden wir das von den anderen auch einfordern. Aber es ist so, in dieser Situation, in der wir in Europa, auch in der NATO sind, muss Deutschland vorangehen, muss ein Beispiel geben. Und das tun wir und tragen zum Zusammenhalt des Bündnisses bei und tragen dazu bei, dass die Ukraine sich weiter verteidigen kann. Und das ist für unsere Freiheit sehr wichtig.
8: Mit hohen Kosten. Wir haben vorgestern über den Bundeshaushalt berichtet. Jeder dritte Euro im Haushalt aus neuen Schulden. Ich würde aber mit Ihnen unbedingt noch über den Zustand der NATO sprechen wollen. Trump hat gedroht, er hat geschimpft, er hat erneut Grönland reklamiert. Und jetzt gibt es eine wunderbar klingende Abschlusserklärung, wo sich alle den Beistand versprechen. Was ist so ein Papier wert, wenn Amerika so unberechenbar ist?
7: Nur ein Satz noch zu Ihrer letzten Bemerkung, Herr Schönborn. Ja, es sind neue Schulden, es fällt uns auch nicht leicht. Aber jede Alternative wäre sehr viel teurer. Mhm. Und deswegen stehen wir an der Seite der Ukraine. Und nochmal, wir wollen Verhandlungen. Wir haben das alles vorbereitet. Diese NATO hält zusammen. Das zeigt auch diese Abschlusserklärung. Die Diskussion heute war sehr gut. Am Ende war auch Präsident Trump ganz klar an der Seite aller Verbündeten hier in Europa. Wir müssen diese NATO zusammenhalten und nicht zerreden. Wir haben
8: Sie
7: hier
8: sagen,
7: eine besondere
8: er war
7: Verantwortung.
8: Am Ende, lassen Sie mich eine Zwischenfrage stellen. Er war am Ende klar. Ganz klar bei der NATO. Am Anfang gab es da ja Zweifel. Selbst der Bundeskanzler war heute erleichtert, dass niemand im Raum die NATO in Frage gestellt habe. Das sei nicht zu erwarten gewesen. Also wie nah war oder ist die NATO am Bruch?
7: Nein, die NATO ist stärker, als sie je zuvor war. Vergessen Sie nicht, dass Schweden und Finnland...
8: Sie ist stärker als je zuvor?
7: Ja, ist sie, weil Schweden und Finnland... jüngst erst beigetreten sind. Und das haben sie ja deswegen gemacht, weil sie diesem Bündnis trauen und alleine sich als schwächer empfunden haben. Sie hat jetzt gezeigt, dass sie die Ukraine stark unterstützen kann. Sie hat sich auf neue Rüstungsprojekte, neue Kooperationen verständigt. Und ja, es gab gestern irritierende Bemerkungen. Das ist vollkommen richtig. Aber in der heutigen internen Diskussion waren wir sehr einig und sehr klar beieinander. Und wir erleben auch die Amerikaner in allen Stäben, in allen politischen Diskussionen innerhalb der NATO als sehr zuverlässig. Und deswegen, glaube ich, müssen wir als Europäer hier eben auch zusammenstehen. Wir sind stärker als Europäer. Wir übernehmen mehr Verantwortung. Das ist doch gut, wenn man für sein eigenes Schicksal mehr Verantwortung übernimmt und etwas weniger vielleicht von anderen abhängig ist. Aber wir haben eben auch die Aufgabe, gerade auch Deutschland, ein bisschen Kitt zu sein in diesem Bündnis. Und ich denke, das ist in Ankara sehr gut gelungen.
9: Sagt Johann Wadephul, der Bundesaußenminister, in den ARD-Tagesthemen. Und ich will das noch ergänzen mit der aktuellen Meldung dieser Nacht. Das US-Militär hat nämlich eine neue Welle von Angriffen auf den Iran gestartet. Damit solle die Fähigkeit des Iran geschwächt werden, die freie Schifffahrt in der Straße von Hormuz zu bedrohen. Das teilte das US-Regionalkommando im Nahen Osten am gestrigen späten Abend mit.

0: Die Zeit 1.15 Uhr.
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0: Die Reform der gesetzlichen Krankenversicherung, sie steht für diese Woche auf der Tagesordnung des Bundestages. Die Bundesregierung will das Gesetz verabschiedet sehen, aber der Opposition, der geht das ein bisschen zu schnell. Zu wenig Zeit hätten die Abgeordneten, um sich ausführlich mit dem geänderten Gesetzentwurf zu beschäftigen. Das ist der Vorwurf, den Grüne und Linke erheben, und sie wenden sich deshalb an das Bundesverfassungsgericht. Damit könnte an einen wichtigen Bestandteil des Reformpakets doch noch kein Haken kommen. Chris Bredow berichtet aus Berlin.
2: Rückblende. Vor gut zwei Monaten tritt Bundeskanzler Friedrich Merz persönlich vor die Mikrofone und lobt nach einer Kabinettssitzung die Gesetzespläne seiner Gesundheitsministerin Nina Warken. Das Paket soll die Finanzen der gesetzlichen Krankenversicherung stabilisieren und dafür sorgen, dass die Beiträge nicht steigen.
3: Wir haben heute Morgen eine Reform der gesetzlichen Krankenversicherung beschlossen, die wir durchaus historisch nennen dürfen.
2: Historisch oder nicht, die Reform bleibt eine schwere Geburt. Mehrere Oppositionspolitiker haben angekündigt, vors Bundesverfassungsgericht zu ziehen. Darunter der grünen Politiker Janosch Dahmen. Er strebt eine Eilentscheidung an, weil
4: wir haben die vergangenen Tage ein chaotisches Gesetzgebungsverfahren erlebt.
2: Konkret kritisiert der Gesundheitsexperte, die Abgeordneten hätten erst am Montagabend knapp 300 Seiten mit Änderungen an dem Gesetzentwurf bekommen und kaum Zeit, sie durchzuarbeiten.
4: Das, was an Änderungen hier vorgelegt wird, ist so weitreichend, dass im Prinzip eine gewissenhafte Prüfung dem Parlament an dieser Stelle nicht möglich ist.
2: Auch Politiker von Linkspartei und AfD halten das Vorgehen deshalb für verfassungswidrig und wollen klagen. Atesh Gürpinar von der Linken verweist auf die weitreichenden Folgen des Gesetzes.
5: Es geht um Millionen Versicherte. Es geht darum, dass Millionen Patientinnen und Patienten am Ende des Tages mehr zahlen müssen. Es geht um die Beschäftigten im Gesundheitswesen, die jetzt schon kaum zurande kommen.
2: Mit ihren Klagen in Karlsruhe rechnen sich die Oppositionspolitiker Chancen aus. Sie verweisen auf einen ähnlichen Fall vor 3 Jahren. Damals klagte der CDU-Politiker Thomas Heilmann wegen des sogenannten Heizungsgesetzes, das die Ampelkoalition ebenfalls in der letzten Bundestagssitzung vor der Sommerpause beschließen wollte. Wegen der kurzen Beratungsfristen fühlte er sich in seinen Rechten verletzt. Karlsruhe entschied in einem Eilverfahren, dass die Abstimmung verschoben werden muss. Janosch Dahmen.
4: Was für Herrn Heilmann recht ist, soll auch für mich als Abgeordneter billig sein. Die Parallelität von beiden Verfahren drängt sich schon auf, dass das, was damals in einstweiliger Entscheidung erfolgreich war, auch hier gelten muss.
2: Ob Karlsruhe tatsächlich auch diesmal so entscheidet, ist offen. Die SPD-Fraktion geht davon aus, dass die Opposition vor Gericht scheitert. Die von den Grünen erwähnten Änderungsanträge seien bereits in einer Fachanhörung vor 2 Wochen besprochen worden. Auch Ministerin Warken betont, es bleibt bei dem Plan, am Freitag abzustimmen.
6: Die Fraktionen haben gemeinsam die letzten Wochen viele Punkte besprochen und denke ich jetzt ein rundes Paket vorlegen können, das an manchen Stellen noch mal Veränderungen gebracht hat, zugunsten der Versicherten zum Beispiel. Und momentan sind die Koalitionsfraktionen sich da einig, ein gutes Paket gefunden zu haben und das jetzt hier auch verabschieden zu wollen.
2: Im Bundestag hat die Regierungskoalition jedenfalls dagegen gestimmt, die Gesundheitsreform am Freitag freiwillig von der Tagesordnung zu nehmen. Ob die Abstimmung doch noch gekippt wird, darüber liegt das letzte Wort nun bei den Verfassungsrichtern in Karlsruhe.
0: Chris Bredow berichtete aus Berlin. Im kommenden November ist es schon 37 Jahre her, dass die Mauer gefallen ist, seit die DDR also ihr Ende gefunden hat, friedlich, ohne Blutvergießen. Die Aufarbeitung der DDR-Diktatur ist aber auch nach all dieser Zeit noch lange nicht abgeschlossen. Im Gegenteil, die SED-Opferbeauftragte Evelyn Zupke fordert sogar noch mehr Engagement dabei. Sie warnt nämlich davor, dass unser Wissen über die SED-Herrschaft nach und nach verloren gehen könnte. Heute hat sie ihren Jahresbericht an Bundestagspräsidentin Klöckner übergeben. Dietrich Karl Meurer war in Berlin mit dabei und das an einem besonderen Ort.
7: Bis Ende 1989 waren hier politische Gefangene inhaftiert.
8: Mario Röllig führt Bundestagspräsidentin Julia Klöckner und die Vizepräsidentin und Vizepräsidenten durch das ehemalige Stasi-Gefängnis Berlin-Hohenschönhausen. Hier saß der Ostberliner 1987 drei Monate lang in Untersuchungshaft. Der damals 19-Jährige hatte sich in einen Mann aus West-Berlin verliebt und wollte aus der DDR fliehen. Bei dem Fluchtversuch wurde er gefasst. Heute erinnert er sich an Isolation und psychische Folter.
7: Die Spuren sind genauso schlimm, nur man sieht sie nicht. Das merken wirklich nur unsere Freunde und unsere Familien, die tagtäglich mit uns zusammenleben.
8: Sichtbar bewegt verfolgt die Bundestagspräsidentin die Führung. Anschließend nimmt Klöckner den Jahresbericht der SED-Opferbeauftragten des Bundestages Evelyn Zupke entgegen. Unter dem Titel »Der lange Schatten der SED-Diktatur« beschreibt er, wie das Unrecht bis heute nachwirkt.
9: Viele Menschen, die damals von Repression betroffen waren, in Haft gesessen haben oder andere Repressionserfahrungen gemacht haben, leiden körperlich und seelisch an den Folgen.
8: Die Opferbeauftragte verweist auf Fortschritte bei der Unterstützung von SED-Opfern. So hat zum Beispiel der bundesweite Härtefallfonds seit seinem Start im November letzten Jahres mehr als 300 Betroffenen geholfen. Zugleich sieht Zupke großen Handlungsbedarf, etwa bei den Betroffenen des DDR-Zwangsdopings. Viele ehemalige Sportler leiden bis heute unter körperlichen und seelischen Schäden.
9: Wir brauchen ein neues Dopingunterstützungsgesetz, welches ihnen den Zugang zu den üblichen sozialen Entschädigungsleistungen ermöglicht. Das heißt, dass sie ihre gesundheitlichen Schäden geltend machen können.
8: Die Opferbeauftragte fordert Unternehmen, die von der Haftzwangsarbeit politischer Gefangener profitiert haben, erneut auf, Verantwortung zu übernehmen und die Betroffenen zu unterstützen.
9: Bisher hat nur IKEA von dieser Möglichkeit Gebrauch gemacht.
8: 6 Millionen Euro hat der Möbelriese in den Fonds eingezahlt. Mit weiteren Unternehmen führe sie Gespräche, etwa mit Otto. Sorgen bereitet Zupke auch die Erinnerungskultur. Sie warnt davor, dass die DDR-Geschichte für viele junge Menschen immer weiter in den Hintergrund rückt. Deshalb seien Gedenkorte und Zeitzeugen wichtig. Auch Bundestagspräsidentin Klöckner sieht die Erinnerung an die Opfer als bleibende Aufgabe.
10: Wir vergessen die Menschen nicht, die hier und an anderen Orten der DDR die Willkür und die Gewaltherrschaft des SED-Staates durchleiden mussten. Und wir halten das Gedenken weiterhin aufrecht und lebendig.
8: Die Bundestagspräsidentin und den ehemaligen Stasi-Häftling Mario Röllig verbindet dabei eine Sorge, die Verharmlosung der Diktatur. Röllig erklärt.
11: Also wenn man heute wieder Stimmen hört, die sagen, wir leben heute in DDR 2.0 oder in einer neuen Diktatur, empfinde ich das als Betroffener, als Verhöhnung der Widerständler und der Opfer der Diktatur, aller derjenigen, die sich eben für die Freiheit eingesetzt haben.
8: Für Röllig zeigt gerade der Umstand, dass solche Aussagen heute nicht in Haft führen, wie wenig der Vergleich trägt. Umso wichtiger bleibe die Aufklärung über das SED-Unrecht.
0: Dietrich Karl Meurer über den Jahresbericht der SED-Opferbeauftragten.
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13: Mit Marcel Stober. Die Tenniskarriere des Alexander Zverev ist ja jetzt doch schon etwas länger, aber der Deutsche hat jetzt etwas geschafft, was ihm vorher noch nie gelungen ist. Er ist nämlich ins Halbfinale von Wimbledon eingezogen. Dieses prestigeträchtige Tennisturnier, das war immer sein schwächster Grand Slam, aber das könnte jetzt vorbei sein. Im Viertelfinale schlug er Taylor Fritz aus den USA in 3 Sätzen. Zuvor hatte Zverev 7-mal in Folge gegen Fritz verloren. Nun aber spielte der Deutsche dominant. Aus London Ina Kast.
14: Der Wimbledon-Sieg rückt näher. Alexander Zverev schaffte es im Viertelfinale, sein Vorhaben gegen seinen bisherigen Angstgegner in die Tat umzusetzen. Er schlug sehr gut auf und hatte druckvolle Schläge von der Grundlinie. Zverev reichte in den ersten beiden Sätzen jeweils einen Break. Im dritten Satz nahm er Fritz sogar 2-mal den Aufschlag ab. Der US-Amerikaner hatte schon früh im Match Knieschmerzen, ließ den Physiotherapeuten für eine Behandlung auf den Platz kommen. Zverev zeigte sich davon unbeeindruckt und spielte das Match konzentriert zu Ende. Der Deutsche steht damit erstmals im Wimbledon-Halbfinale und will nach den French Open hier nun seinen zweiten Grand-Slam-Titel gewinnen.
13: Dort geht es am Freitag gegen Arthur Ferry weiter und das ist die Überraschung des Turniers, ein 23-jähriger Brite, der auch noch außerhalb der Top 100 der Welt steht. Das deutsche Doppel, Kevin Krawitz und Tim Pütz, das hat es ebenfalls ins Halbfinale geschafft. Die 5. Etappe der Tour de France, das war eine für die Sprinter. Ein Niederländer hat gewonnen und das bedeutet, es gab eben keinen Kanter-Sieg. Denn der deutsche Debütant Max Kanter fuhr auf Platz 2. Aus Po berichtet Steffen Gahr.
12: Manche Tour-Etappe liegt so ruhig in der südfranzösischen Landschaft wie eine verstaubte Akte im Archiv. Neben der Zielgeraden von Po steht eine alte Kaserne. Inzwischen lagern hier Militärakten, Regale in einer Länge von 120 Kilometern. Nach knapp 160 ruhigen Tourkilometern kam Leben in die Akten.
15: Koi immer noch vor Kanter, Koi vor Kanter, Olaf Koi gewinnt locker und Max Kanter wird Zweiter.
12: Es war ein hektisches Finale mit Verkehrskreiseln und einigen Kurven. Ein Sturz 5 Kilometer vor dem Ziel machte das Feld kleiner. Max Kanter auf dem letzten Kilometer gut positioniert. An Olaf Koi aber kam er nicht heran. Der Niederländer siegte souverän und deutlich. Kanter senkte den Kopf und schlug auf den Lenker. Als er kurz danach vor dem Teambus stand, war die erste große Enttäuschung aber weg.
16: Ja, ich glaube, wir können darauf aufbauen, aber natürlich ist es immer ein bisschen bittersweet, wenn man Zweiter als Sprinter wird. Aber ja, es war ein guter Start für uns. Wir haben ein gutes Timing gehabt im Leadout. Koi war halt einfach der Schnellere heute und kam von hinten mit ein bisschen mehr Speed. Ja, da muss man sich halt auch manchmal mit dem zweiten Platz zu Genüge geben.
12: Im gelben Trikot des Gesamtführenden bleibt der Norweger Torstein Tran. Kämpferischster Fahrer wurde übrigens Baptiste Weistrofer. 144 Kilometer war der Franzose einsam vor dem Feld gefahren. Wenn Weistrofer nach diesem Tag im Bett liegt, dürfte er sich fühlen wie eine verstaubte Akte im Archiv.
13: Heute Nacht gibt's ausnahmsweise mal keine WM-Spiele. Wir erleben gerade den ersten spielfreien Tag dieses langen Fußball-Weltmeisterschaftsturniers. Zeit also für ein kurzes Zwischenfazit von ARD-WM-Expertin Almut Schuld, die 10 Spiele bei dieser WM im Stadion gesehen hat.
17: Also langweilig war es auf gar keinen Fall. Es sind wenige Spiele gewesen, ja, die irgendwie 0-0 ausgegangen sind, beziehungsweise auch etwas lahm waren in der Geschichte des Spiels. Aber im Großen und Ganzen muss man schon sagen, dass es unheimlich viele Spiele sind, dass man auch immer mal den Überblick verloren hat, dass man sich wirklich auch konzentrieren musste, die Mannschaften einzuordnen, weil man selber auch, wenn man versucht hat, alle Spiele zu sehen, ist es fast nicht möglich gewesen. Deswegen, ja, kann man auf der einen Seite sagen, es waren super viele Spiele. Auf der anderen Seite kann man aber auch sagen, super viele Spiele und waren es vielleicht zu viele, denn wir sind noch nicht mal in der entscheidenden Phase und man hat das Gefühl, man hat schon alles erlebt.
13: Weiter geht es mit dem ersten Viertelfinale, dem 97. Spiel dieser WM, Frankreich gegen Marokko.
0: Und das war der Sport mit Marcel Stober und wir bleiben sozusagen noch ein bisschen sportlich.
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0: Denn heute vor 20 Jahren endeten mit dem Finale der Fußball-WM 2006 auch 4 Wochen Sommermärchen in Deutschland. Norbert Kunze blickt zurück.
18: Liebe Fußballfreunde, endlich geht es los.
19: Sommer, Sonne, Fußball und Zuversicht. Für Herbert Grönemeyer wird es Zeit, dass sich was dreht. Und der Bundespräsident Horst Köhler gibt den Startschuss zu dieser 18. Fußball-WM.
18: Ich erkläre die FIFA-Fußball-Weltmeisterschaft 2006 für eröffnet.
19: Die Stimmung im Land ist vor Turnierbeginn eher verhalten. Der deutsche Fußball hat an Strahlkraft verloren. Nun soll es Jürgen Klinsmann als Nachfolger von Rudi Völler als Teamchef besser machen.
20: Die Fußballfans haben die große Hoffnung, dass wir 2006 Weltmeister werden. Und das ist dann auch meine Zielsetzung.
19: Die Skepsis gegenüber dem ambitionierten Ziel weicht nach dem 2. Gruppenspiel gegen Polen. Ein legendärer Flankenlauf, ein Abstauber von Oliver Neville und Deutschland explodiert.
21: Sie spielen sich unglaubliche Szenen ab.
22: 1 und 2 und 3 und 4 und 50, 74, 90, 2006.
19: Fortan feiert das Land. Deutschland fahren überall, Außenspiegel, Socken an den Autos, Fanmeilen, Public Viewing, die steife Republik im Freudentaumel. Die deutsche Mannschaft fliegt auf der Welle der Euphorie durch das Turnier, besiegt Ecuador, Schweden, Argentinien und verliert im Halbfinale gegen Italien. So kommt es am 9. Juli zum Finale in Berlin zwischen der Squadra Azzurra und den favorisierten Franzosen, zwischen Marco Materazzi und einem der Stars seiner Zeit, Zinedine Zidane.
23: Zidane? Warum hat er das nötig? Dieser große Spieler, Kopfstoß gegen Materazzi. Und das in seinem letzten Fußballspiel überhaupt.
19: 110. Minute. Erst ein Wortgefecht, dann rammt der Franzose seinen Schädel in das Brustbein des Italieners und fliegt vom Platz. Schlussendlich verliert Frankreich das finale Elfmeterschießen. Italien ist Weltmeister. Und so endet das Sommermärchen am 9. Juli 2006.
3: Aber halt! Manche Märchen sind zu schön, um wahr zu sein.
19: Stimmt, denn zur Weltmeisterschaft 2006 gehört auch das Nachspiel und der Name Franz Beckenbauer.
4: Guten Morgen, Herr Beckenbauer. Dieste von Spiegel TV.
5: Ja, ihr habt ja einen Vogel.
4: Wir würden gern was zur WM wissen.
5: Ja, ich
4: Herr Beckenbauer.
19: Im Oktober 2015 schreibt der Spiegel erstmals über einen Verdacht der Korruption bei der Vergabe der WM an Deutschland. All dies zieht sich noch Jahre hin. Die Fußball-Weltmeisterschaft 2006 hingegen bleibt ungeachtet dessen für die Menschen das Sommermärchen, das am 9. Juli 2006 endete, heute vor 20 Jahren.
18: Wir wünschen uns spannende Spiele, viele Tore und Fair Play.
0: Und das war der Stichtag von Norbert Kunze.
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6: Um 1.31 Uhr mit Ronald Lessig. Zum Abschluss des NATO-Gipfels in der türkischen Hauptstadt Ankara haben die Staats- und Regierungschefs der 32 Mitgliedstaaten eine gemeinsame Abschlusserklärung unterschrieben. NATO-Generalsekretär Rutte wertete das Treffen als Erfolg. Das Bündnis sei geschlossen und stärker als je zuvor, sagte er. Aus Ankara Thomas Spickhofen.
24: Von einer neuen NATO und einem Geist von Ankara spricht Bundeskanzler Merz. Von einer unglaublichen Liebe im Raum US-Präsident Trump. Vor dem Gipfeltreffen hatte Trump mit scharfen Worten gegenüber den Partnern zunächst noch einen anderen Ton gesetzt. In der gemeinsamen Schlusserklärung aber bekennen sich alle 32 Mitglieder unverbrüchlich, wie es heißt, zu Artikel 5 der Beistandsverpflichtung. Russland wird in dem Text als langfristige Bedrohung bezeichnet. Der Ukraine sichert die Allianz ihre unerschütterliche Unterstützung zu.
6: Russland hat die Zusagen des NATO-Gipfels an die Ukraine als verantwortungslos kritisiert. Das Außenministerium in Moskau erklärte, die europäischen Staaten bereiteten sich auf einen bewaffneten Konflikt mit Russland vor. Es spricht von einer Militarisierung des europäischen Kontinents. Moskau warnte, die Entscheidung der NATO könnte in eine Katastrophe münden. Die deutschen Ermittlungsbehörden sollen im Kampf gegen Terrorismus und Schwerkriminalität technologisch aufgerüstet werden. Der Bundestag hat dazu am Abend erstmals über einen Gesetzentwurf beraten. Demnach sollen die Bundespolizei und das Bundeskriminalamt automatisiert zum Beispiel Fahndungsfotos mit Bildern auf Social Media abgleichen dürfen, die öffentlich gepostet wurden. AfD, Grüne und Linke befürchten, dass ein solcher biometrischer Online-Bildabgleich zu stark in die Grundrechte eingreift. Um die Bundeswehr auch im Weltraum kriegstüchtig zu machen, sollen bereits im kommenden Jahr 4 deutsche Testsatelliten ins All gebracht werden. Das geht aus vertraulichen Dokumenten hervor, die WDR, NDR und SZ einsehen konnten. Aus Köln Andreas Braun.
25: Erstmals sollen deutsche Satelliten in der Lage sein, andere Satelliten auszuspionieren und sogar zu stören. Etwa durch elektromagnetische Angriffe sollen fremde Satelliten zum Beispiel daran gehindert werden können, Aufklärung der Erdoberfläche oder anderer Objekte im Weltraum zu betreiben. Es gehe darum, aufzuzeigen, ob und wie es möglich ist, Satelliten in einem kurzen Zeitfenster zu beschaffen, sicher in den Orbit zu bringen und dort zu betreiben. Das Verteidigungsministerium hat die Pläne auf Anfrage bestätigt.
6: Das Wetter in Deutschland. Häufig trocken an den Alpen, letzte Schauer bei 17 bis 9 Grad. Tagsüber freundlich, im Nordwesten mehr Wolken und etwas Regen bei bis zu 19 Grad auf Sylt und 33 Grad am Oberrhein. Am Freitag viel Sonne, im Norden und Osten ein paar Wolken und etwas Regen bis 35 Grad und am Samstag sonnig bis 36 Grad. Das waren die Nachrichten.
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0: Und nur mit einer ganz aktuellen Meldung. Die A45 Hagen Richtung Gießen. Die ist zwischen Hagen Süd und Lüdenscheid Nord nach einem Unfall nämlich gesperrt. Gute Fahrt, kommen Sie gut an.
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0: Mit Carsten Fick im Studio, hallo. Am vergangenen Wochenende, da war Erfurt im Ausnahmezustand, der Auslöser der AfD-Bundesparteitag. Tausende Polizisten waren dort im Einsatz, auch um den Parteitag überhaupt erst möglich zu machen. Denn es wurde ja dazu aufgerufen, die Veranstaltung zu verhindern, unter anderem durch Blockaden. Die Demonstrationen gegen die AfD waren überwiegend friedlich, aber es gab eben auch Gewalt. Und darüber wurde heute sogar im Bundestag diskutiert. Gabor Hallasch war dabei.
2: Ein Video vom Samstag, gepostet vom Chefredakteur von Apollo News. Es zeigt Journalisten, die verfolgt, gejagt und angegriffen werden.
7: Die Prügeljagd, bei der Linksextreme drei Reporter von Apollo News zum Teil schwer verletzt haben, ist erschreckend.
2: Sagt die AfD-Chefin Alice Weidel. Die Polizei spricht von leichten Verletzungen, davon, dass Journalisten geschlagen und getreten wurden. Gewalt gegen Journalisten in den sozialen Medien wird die verurteilt, aber emotional diskutiert. Manch einer fragt, ob auch für Apollo News die Pressefreiheit gilt, weil sie rechts- oder rechtskonservativ sind.
8: Ich darf die Aussprache öffnen.
2: Diese emotionale Debatte hat nun auch den Bundestag erreicht und der AfD-Abgeordnete Götz Frömming fragt.
9: Meine Damen und Herren, was wäre eigentlich gewesen, wenn derjenige, der da am Boden lag, nicht Marius gewesen wäre, sondern wenn er vielleicht mit Vornamen Dunja gehießen hätte, Hayali? Meine Damen und Herren, wir hätten eine Sonderpressekonferenz gehabt des Bundeskanzlers. Die Minister hätten Blumen geschickt. Es gäbe große Solidaritätskonzerte und Kundgebungen im ganzen Lande.
2: Die Grünen-Chefin Franziska Brandner antwortet.
10: Wo war und ist Ihre Solidarität mit den Journalistinnen und Journalisten, die Sie konstant als Lügenpresse diffamieren? Wo und war ist Ihre Solidarität mit Menschen, die angegriffen werden, weil sie anders denken als Sie? Wo ist Ihre Solidarität mit Menschen und Journalistinnen, die eben Dunja heißen und nicht Marius?
2: Helge Lind von der SPD spricht von Ironie der Geschichte, dass die AfD die Pressefreiheit verteidigt.
11: Sie wollen den öffentlich-rechtlichen Rundfunk schleifen. Sie haben angekündigt, in Sachsen-Anhalt den Rundfunkbeitrag abzuschaffen. Abgeordnete von Ihnen sagen, der und der Journalist, der Ihnen nicht passt, muss verschwinden. Denn Ihre Meinungsfreiheit, die Sie so monstranzartig vor sich hertragen, ist doch nur die Freiheit für Ihre eigene Meinung.
2: Der linken Abgeordnete Ferhat Kocak berichtet, er sei selbst in Erfurt gewesen.
26: Ich wurde dort von einem rechten Journalisten angegriffen. Er kam bedrohlich nah und sagte, Sie sind doch Ferhat Kocak. Sie können noch nicht mal die deutsche Sprache und sitzen im Bundestag. Was für eine Schande. Es ging nicht um Journalismus. Es ging darum, mir zu sagen, du gehörst hier nicht hin.
2: Die Abgeordnete Caroline Bosbach beklagt nach Erfurt eine Doppelmoral.
27: Und dass der Aufschrei jetzt so klein ausfällt, das wirft natürlich unbequeme Fragen auf. Vielleicht ist es nicht wichtig oder vielleicht nicht interessant genug, wenn junge Kollegen da zusammengeschlagen werden. Oder man sagt sich innerlich vielleicht sogar, ja, war jetzt nicht schön, aber hat ja nicht den Falschen getroffen. Ich mache mir über diese Entwicklung große Sorgen.
2: Die Thüringer Polizei wertet derzeit Videos aus, ermittelt wegen gefährlicher Körperverletzung und Raub.
0: Gabor Hallers berichtet aus Berlin.
1: Wirtschaft.
0: Die UniCredit kommt einer Mehrheit bei der Commerzbank immer näher. Im Rahmen ihres Übernahmeangebotes wurden der italienischen Großbank jetzt nämlich insgesamt 17,6% der Commerzbank-Aktien angeboten und damit steigt ihr direkter Anteil an der Commerzbank auf gut 44%. Alexander Schmidt berichtet.
28: Vorausgesetzt, die Europäische Zentralbank und die Finanzaufsicht BaFin stimmen zu, gehören der UniCredit bald gut 44% der Anteile der Commerzbank. Nach eigener Aussage hat sie noch eine Kaufoption über weitere rund 3% und käme damit dann auf 47% der Anteile. Was sagt Commerzbank-Chefin Bettina Orlop über den wachsenden Einfluss ihres italienischen Großaktionärs?
29: Wir sind davon überzeugt, dass nur in einem konstruktiven Miteinander von UniCredit und Commerzbank wirklich eine sinnvolle Lösung entstehen kann.
28: Gespräche zwischen ihr und UniCredit-Chef Andrea Orschel soll es bereits gegeben haben, allerdings ohne Ergebnis. Knapp die Hälfte der Anteile in italienischer Hand, was heißt das jetzt konkret? Florian Heider, Direktor des Frankfurter Leibniz-Instituts für Finanzforschung.
30: Die UniCredit hat keine Möglichkeit, dem Vorstand jetzt irgendwas vorzuschreiben oder ihn gar zu entlassen.
12: Und deswegen wird es wahrscheinlich irgendwo dann schon drauf ankommen, wie man sich als Partner mit einem, ne, weil die Commerzbank hat jetzt einen großen Partner an Bord, wie man mit diesem Partner umgeht. Ignorieren wird man ihn nicht können.
28: Bislang wehrt sich die Commerzbank gegen eine Übernahme. Zumal auch der Bund als 12% Eigentümer der Commerzbank noch ein wichtiges Wort mitzureden hat und bislang seinen Anteil nicht verkaufen möchte. Kevin Voss von der Gewerkschaft Verdi erwartet dramatische Einschnitte bei der Commerzbank und der Unicredit-Tochter Hypo Vereinsbank im Fall einer Übernahme.
13: Wir gehen definitiv von einem Personalabbau jenseits der 10.000 Arbeitsplätze aus, die abgebaut werden würden. Und wir sehen natürlich insbesondere die zentralen beider Institute, also Commerzbank in Frankfurt, als auch der Hypo Vereinsbank in München und natürlich auch wahnsinnige Einschnitte im Filialnetz.
28: Die Arbeitnehmer stellen die Hälfte der Aufsichtsräte der Commerzbank. Einer von ihnen ist der Gesamtbetriebsratsvorsitzende Sascha Übel, der die Übernahme seit Wochen klar ablehnt.
14: Dem Moment, wo wir das Gefühl haben, dass die UniCredit die Kontrolle über die Commerzbank übernommen hat, stellen wir jegliche konstruktive Zusammenarbeit ein.
28: Damit wäre der Vertrag mit dem Management hinfällig, der besagt, dass die Arbeitnehmer einem Abbau von weiteren 3.000 Vollzeitstellen im Zuge eines Sparprogramms zustimmen. Viel Unsicherheit also für die Mitarbeiter, aber auch für die Kunden, vor allem die Mittelständler, die die Commerzbank seit langem als Finanzpartner schätzen. So wie Adam Hall, ein Anbieter von Konzert- und Eventtechnik aus dem hessischen Neuansbach. Der Geschäftsführer Alexander Pietschmann kennt seine Ansprechpartner seit Jahren und sagt:
15: Kreditverfügbarkeit und dann auch Geschwindigkeit in den Entscheidungen, das ist das, was wir befürchten, dass das nicht unbedingt besser wird, wenn Entscheidungen in Mailand getroffen werden.
28: Eine monate- oder gar jahrelange Übernahmeschlacht wäre für ihn und die zehntausenden Unternehmenskunden der Commerzbank gerade die schlechteste Option. Allerdings sehen Beobachter genau diese lange Hängepartie auf Mitarbeiter und Kunden zukommen.
0: Alexander Schmidt berichtete. Zwischendurch eine aktuelle Gefahrenmeldung in der ARD-Infonacht. Eine Gefahrenmitteilung für die Gemeinde Swisttal in Olheim. Dort brennt eine Müllverwertungsanlage. Dadurch kommt es zu Geruchsbelästigung und Rauchniederschlag. Außerdem können Brandgase austreten. Gesundheitliche Beeinträchtigungen können nicht ausgeschlossen werden. Schließen Sie bitte Fenster und Türen und schalten Sie Lüftungen und Klimaanlagen ab. Und bitte meiden Sie das betroffene Gebiet. Die Zeit 1:42. Endlich Ferien, unter anderem auch in Brandenburg. Aber eine Ansage von Bildungsminister Gordon Hoffmann von der CDU gestern früh im RBB 24 Inforadio sorgt für Diskussionen. Ist es in Ordnung, verbeamtete Lehrerinnen und Lehrer künftig im Notfall auch dorthin zu schicken, wo der Lehrerkräftemangel am größten ist? Zumindest auf Zeit. Für die einen ist das offenbar ein legitimes Mittel, gerade für verbeamtete Staatsdiener. Für andere ist das schlichtweg indiskutabel. Amelie Ernst berichtet.
16: Rund 2% der Unterrichtsstunden sind im vergangenen Schuljahr in Brandenburg ersatzlos ausgefallen. Klingt insgesamt nicht viel, aber an einzelnen Schulen liegen die Zahlen deutlich höher. Und auch fachfremde Vertretungsstunden könnten zu Wissenslücken führen, befürchtet Brandenburgs CDU-Bildungsminister Gordon Hoffmann.
17: Es mag einzelne Schulen geben, wo es uns nicht gelingt, die Stundentafel so abzusichern, wie sie im Plan steht. Da werden wir darüber reden müssen, dass wir zum Teil die Zusatzausstattung, also zusätzliche Stunden für Teilungsunterricht, für Förderunterricht, dass wir das leider nochmal kürzen müssen. Im Ausnahmefall überlegen wir sogar, dass es dann die Möglichkeit gibt, dass einzelne Schulen von der Stundentafel abweichen dürfen.
16: Doch das sei weder im Interesse der Lehrkräfte noch der Eltern oder Schüler, so Günter Fuchs von der Lehrergewerkschaft GEW.
20: Es ist gut, dass der Minister das ansagt und dass er das auch beschreibt, aber wir brauchen am Ende Lösungsansätze. Und die Frage, dass wir vor einem noch schwierigeren Schuljahr stehen, wo mehr Schülerinnen und Schüler in die Schulen kommen, ist ja nicht unbekannt. Trotzdem reichen die Stellen nicht aus. Das heißt also, wir sind in einer schwierigen Situation. Es ist schon so, dass natürlich die Absicherung der Stundentafel absolute Priorität haben muss.
16: Damit der Kernunterricht weiter überall abgesichert ist, könnten Lehrkräfte, vor allem aus Berlin-nahen Regionen, künftig aufgefordert werden, zeitweise an Schulen zu wechseln, wo es an Lehrkräften für die Kernfächer mangelt. Schließlich sei er als Bildungsminister nicht nur den 22.000 Lehrkräften, sondern auch den 320.000 Schülerinnen und Schülern verpflichtet, sagt Gordon Hoffmann.
17: Und wenn es so sein sollte, dass wir einzelne Schulen haben, wo wir im Prinzip mehr Lehrer haben, als wir brauchen, um die Stundentafel abzusichern, und wir dafür andere Standorte haben, wo wir nicht mal den Kernunterricht abgesichert kriegen, dann finde ich schon, müssen wir darüber nachdenken, Leute gegebenenfalls auch umzusetzen. Das machen wir natürlich in erster Linie basierend auf Freiwilligkeit. Aber wenn sich da gar niemand findet, dann wird man vielleicht auch zu dem Mittel greifen müssen, dass man die Leute von Amts wegen umsetzt.
16: Matthias Knoll vom Landeselternrat ist skeptisch. Er glaubt nicht, dass sich viele Lehrerinnen und Lehrer freiwillig für einen Schulwechsel melden werden, wenn auch auf Zeit.
3: Wenn da irgendwie eine Familie sich eingerichtet hat und plötzlich dann mehrere Kilometer zum Schulstandort fahren muss, eine kleine Familie ist, lässt sich das auch nicht so einfach bewerkstelligen. Also es sind meistens die, die nicht so lange im Schuldienst sind. Es sind die jungen Lehrer, die dann schon gerade dabei sind, Familie zu gründen. Also sehen wir nicht als positiv an.
16: Auch für den Bildungsminister wäre die Umsetzung von Lehrkräften nur das letzte Mittel. Erstmal wollen die Schulämter versuchen, bis zum Schulstart Ende August möglichst alle freien Stellen zu besetzen.
0: 1.45 Uhr.
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0: Dass sich Züge verspäten oder manchmal ganz ausfallen, das kennen wir alle irgendwie. Klar ist auch, bei den Baustellen im System wird das noch einige Zeit so andauern. Nervig aber wird es, wenn man am Bahnsteig sitzt, der Zug nicht kommt, es gibt keine Info. Nicht auf der Anzeigetafel, auf dem Handy und auch nicht aus dem Lautsprecher. Nur ein Beispiel, bei dem die Bahn jetzt ansetzen will. Der Konzern hat nämlich ein Sofortprogramm vorgestellt, um genau diese Kundenkommunikation zu verbessern. Anja Dobrodinsky über das Problem und den Lösungsplan.
4: Die Reisenden am Berliner Hauptbahnhof sind geteilter Meinung, was die Qualität der Kundeninformationen der Bahn angeht.
5: Ich fühle mich nicht so gut informiert tatsächlich. Wir haben auch jetzt erst die Benachrichtigung bekommen, dass irgendwie 20 Minuten zu spät ist. Es werden auch nicht immer Gründe genannt, das finde ich halt nicht so gut.
18: Über die App, das läuft eigentlich ganz gut. Wenn Verspätungen sind, kriegt man schnell mit.
19: Man wurde gut in der App zwar informiert, aber es ist ja immer irgendwas mit der Deutschen Bahn. Also ich bin noch nie pünktlich angekommen, bin noch nie pünktlich losgekommen und das ist ein bisschen nervig.
4: 50 Millionen Euro will die DB bis Ende 2027 investieren, um ihre Kunden schneller und besser informieren zu können. Geplant sind zum Beispiel 7000 neue Anzeiger an kleinen, mittleren und großen Bahnhöfen. Sie sollen besser lesbar sein und mehr Informationen als bisher anzeigen. Eine Umfrage des ADAC ergab, dass es bei der Kundenkommunikation der Bahn noch Luft nach oben gibt, erläutert Bundesverkehrsminister Patrick Schnieder.
21: Der DB Navigator wird grundsätzlich als gut bewertet, aber die Informationen in der App sind nicht so zuverlässig, wie es wünschenswert wäre. 66% der Verspätungen wurden korrekt angezeigt, das heißt aber auch ein Drittel eben leider nicht.
4: Bis Ende des Jahres soll sich die Qualität der Verspätungsprognosen spürbar verbessern. Die Bahn-App DB Navigator soll in Zukunft auch Gleisänderungen schneller anzeigen, erläutert Bahnchefin Evelyn Paller.
22: Ein Gleiswechsel zum Beispiel darf nicht erst hier erscheinen und dann mit Verzögerung im nächsten Kanal. Heute dauert das oft 60 Sekunden und länger. Künftig sieht man den Gleiswechsel im Navigator bereits 2 Sekunden nach dem Erscheinen am Bahnsteiganzeiger.
4: Damit die Informationen auch schnell in der App und an den Bahnhöfen ankommen, modernisiert die Bahn ihre IT und die Prozesse in den Leitstellen. Dabei setzt sie auch auf künstliche Intelligenz. Die könne Informationen zu Störungen schneller verarbeiten und verlässlichere Prognosen, etwa zu Verspätungen, abgeben. KI kommt auch auf der Homepage bahn.de und in der Navigator-App zum Einsatz. Hier sollen Reisende der Assistenz Kiana Fragen zur individuellen Reise stellen können. Sämtliche Daten zu den Zügen aller Verkehrsunternehmen, die auf dem Netz der Deutschen Bahn fahren, sollen in Zukunft zentral gesammelt und verwaltet werden, sagt Verkehrsminister Patrick Schnieder.
21: Wir wollen die Informationen der Infrastruktur und der Eisenbahnunternehmen an einer zentralen Stelle zusammenführen. Die DB Infra Go soll deshalb zur neutralen Datendrehscheibe für die Reisendeninformationen werden.
4: Bei der Vorstellung der neuen Kommunikationsstrategie musste Bahnchefin Evelyn Paller gleich auch eine schlechte Nachricht verkünden.
22: Leider gibt es beim Abschluss der Korridorsanierung Nürnberg-Regensburg eine Verzögerung. Das betrifft im Wesentlichen die Sicherheitsprüfungsabnahme 2 neuer Stellwerke dort. Wir werden diese Strecke anders als geplant am Freitag leider nicht in Betrieb nehmen können.
4: Bis zum Ferienstart in Bayern soll die Strecke aber fertig sein.
0: Berichtet Anja Dobrodinsky. Nach Frankreich jetzt, direkt nach dem Entscheid des Berufungsgerichts und ihrer TV-Ankündigung, nun doch als Kandidatin für den Rassemblement National in die Präsidentschaftswahl zu gehen, inszenierte Marine Le Pen ihren ersten Wahlkampfauftritt. Ein kurzer, aber medienwirksamer Auftritt auf dem Markt einer RN-Hochburg in der französischen Provinz. Klang so.
23: Marie!
6: Die auf dem Marktplatz des Städtchens La Flèche versammelten Anhänger von Marine Le Pen bereiten ihr den gewünschten Empfang. Der Ort, gut 200 Kilometer südwestlich von Paris, war bei den letzten Kommunalwahlen vom Rassemblement National erobert worden. Hier startet Marine Le Pen nun ihren Wahlkampf, nachdem sie sich am Vorabend in den Fernsehnachrichten zur neuen und alten Präsidentschaftskandidatin ihrer Partei erklärt hat.
7: Que la cour d'appel m'a rendu mon éligibilité. Je suis donc aujourd'hui éligible.
6: Das Berufungsgericht hat mir mein passives Wahlrecht wiedergegeben. Ich bin also heute wieder wählbar. So eine triumphierende Marine Le Pen, während ihr in der Menge dutzende Mikrofone entgegengestreckt werden. Am Vortag im Berufungsgericht und später bei ihrem TV-Auftritt hatte die 57-jährige Vollblutpolitikerin noch sehr angespannt gewirkt. Jetzt bekommen ihre Anhänger wieder die lächelnde Marine zu sehen, die das Bad in der Menge sichtlich genießt. An ihrer Seite Jordan Bardella, ihr Plan B für das Präsidentenamt, der nun nur noch als Premierminister vorgesehen ist. Brav sagt er, dass er sich freut, dass Marine Le Pen nun für die Partei ins Rennen geht. Und damit ja kein Zweifel aufkommt, betont er, natürlich werde er jetzt mit Marine Le Pen weiter Hand in Hand zusammenarbeiten, wie sie es bisher getan hätten. Dann übernimmt Marine Le Pen wieder das Wort und schiebt ihren 30-jährigen politischen Ziehsohn zurück in die zweite politische Reihe. Marine Le Pen hat die Zügel wieder selbst in die Hand genommen und lässt keinen Zweifel daran, wer Chef im Ring ist. Obwohl sie nun zweimal von einem Gericht dafür schuldig gesprochen wurde, europäische Steuergelder veruntreut zu haben, hält sie sich weiter für unschuldig. Am Ende müssen die Wähler entscheiden. Das ist der Kern dessen, was das Berufungsgericht gesagt hat. Den Wählern wird die Freiheit der Wahl zurückgegeben. Nichts weniger habe ich erwartet. Und stört ihre Anhänger nun, dass Le Pen als eine Kandidatin in den Präsidentschaftswahlkampf geht, die gerade in zweiter Instanz zu einer Haftstrafe per Fußfessel verurteilt worden ist, auch wenn diese nicht sofort vollstreckt wird? Ich denke, andere Politiker haben auch nicht unbedingt eine weiße Weste, sagt Le Pen-Anhängerin Magali. Charlotte ist auch auf den Markt von La Flèche gekommen, um Marine Le Pen zu sehen. Sie hat den Kopf oben behalten, ihr Lächeln behalten, alles prima. Am Rande des inszenierten Wahlkampfauftaktes in La Flèche haben sich auch ein paar Dutzend Le Pen-Gegner am Marktplatz eingefunden. Ganz kurz kommt es sogar zu einem Handgemenge zwischen zwei älteren Herren. Ein anderer Le Pen-Gegner sagt, sie ist eine Straftäterin. Wir sind dagegen, dass die Rechtsextremen an die Macht kommen. Obwohl die Proteste nur am Rande eine Rolle spielen, bleiben Marine Le Pen und Jordan Bardella kürzer als erwartet auf dem Markt von La Flèche. Die angestrebten Bilder von der strahlenden Marine und dem treuen Jordan an ihrer Seite sind ja bereits längst im Kasten.
0: Und das war der erste Wahlkampfauftritt von Marine Le Pen. Ein Bericht war das von Kai Rienecker.
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0: Künstliche Intelligenz verändert die Filmbranche rasant. Bilder, Musik oder Stimmen lassen sich inzwischen in wenigen Minuten erzeugen. Und das ist längst nicht nur in Hollywood großes Thema, sondern auch bei den Filmproduktionsfirmen, die zum Beispiel Werbefilme produzieren. Doch ersetzt KI tatsächlich die Kreativität von Filmschaffenden oder verändert sie vor allem deren Werkzeuge? Ein Besuch bei der Hamburger Filmproduktion Unlimited Visions, die KI längst fest in ihren Arbeitsalltag integriert hat. Florian Schmidt war dort.
8: Das ist die prinzipielle Idee. Und magst du noch mal kurz zeigen, Lee?
9: Das Team von Unlimited Visions hat sich vor einem Schreibtisch versammelt. Ein Bildschirm zeigt eine lange Liste von Textbefehlen. Auf einem anderen ist ein Schmetterling zu sehen, der durch eine Urwaldlandschaft fliegt. Dann ein schwebendes Mädchen. Aus einfachen Ideen entstehen hier in kurzer Zeit ganze visuelle Welten. Vor 4 Jahren hat das Unternehmen mit ersten Experimenten begonnen, erzählt Geschäftsführer Patrick Hoppe.
10: Die Ergebnisse, die da damals schon rausgekommen sind, waren so überraschend, dass für mich persönlich klar war, dass das die Zukunft unserer Branche, also der Filmproduktion, sein wird. Das war so der Einstieg für uns in dieses gesamte AI-Thema. Und von dem Zeitpunkt an haben wir uns eigentlich kontinuierlich damit auseinandergesetzt.
9: Heute ist KI fester Bestandteil des Produktionsprozesses.
10: Vom Briefing über Storyboard, kreativen Input, Animation, Live-Action, Sound, Motion Graphics, das sind die klassischen Zahnrädchen und die KI, die triggert quasi jedes einzelne Zahnrädchen, dass es noch ein ganz klein bisschen besser macht.
9: Wie schnell sich diese Entwicklung vollzieht, erlebt Michael Hoog, Leiter der AI-Abteilung, jeden Tag.
2: Enorm, also ganz enorm. Wir sind heute auf einem Status, also gerade im Bewegtbildbereich, das hätten wir uns vor 4 Jahren nicht träumen lassen, was möglich ist. Die Entwicklung geht auch rapide oder sagen wir mal sehr rasant weiter. Das ist wirklich exponentiell. Also wir verbringen sehr viel Zeit damit, uns mit den neuesten Tools jederzeit auseinanderzusetzen und die tatsächlich auf Herz und Nieren zu prüfen und zu testen.
9: Für nahezu jeden Arbeitsschritt gibt es inzwischen spezialisierte KI-Werkzeuge. Doch wie viel Erfahrung nötig ist, um damit wirklich überzeugende Ergebnisse zu erzielen, wird oft unterschätzt.
2: Ein ganz großes Missverständnis im Moment, man drückt einfach nur auf den Knopf und das passiert. Also bei uns sind, glaube ich, unter all den Leuten, die bei uns daran arbeiten, mehrere tausend Stunden Arbeit und Erfahrung damit bereits eingeflossen.
9: Prompten wird dabei selbst zu einer kreativen Disziplin. AI-Creatorin Lilly gehört zu einer neuen Generation von Filmschaffenden.
11: Also am Anfang bekomme ich mal ein Briefing, so ein bisschen so eine Vorstellung, was sich eben gewünscht wird. Und dann geht man halt hin, sucht sich eine Musik, überlegt, wie könnte es vertont werden und dann auch Bildwelten, die eben erstellt werden müssen, sich Gedanken machen.

0: ihm weiterhin auf eine Mischung aus KI, CGI und klassischem Filmhandwerk.
1: Um quasi das maximale Ergebnis aus der Produktion herauszuholen. In den Segmenten, in denen wir uns bewegen, werden wir, glaube ich, noch effizienter, aber nicht unbedingt großartig anders von dem kreativen Denken.
2: Sagt Patrick Hoppe, der Geschäftsführer von Unlimited Visions in Hamburg.
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2: Gleich 2:03. Die NATO hat den Gipfel in Ankara überlebt. US-Präsident Trump hat das Verteidigungsbündnis nicht gesprengt, auch wenn er mal wieder gegen einige Partner ausgeteilt hat. Der ganz große Eklat ist also ausgeblieben. Nach Ansicht des Sicherheitsexperten der Süddeutschen Zeitung, Hubert Wirzel, hat Trump der NATO trotzdem Schaden zugefügt. Er sagt im Podcast auf den Punkt Folgendes.
4: Er hat, glaube ich, schon so viel kaputt gemacht, wie man so kaputt machen kann. Insofern würde ich gar nicht sagen, dass das jetzt ein Erfolg ist, weil er nicht offiziell das Ende der NATO verkündet hat oder sowas. So wie er sich hier aufführt, zeigt er, dass die NATO ihm vollkommen egal ist und mehr als egal ist, dass sie ihm eigentlich, dass er sie verachtet und eigentlich mit dem ganzen Laden nichts zu tun haben will. Und das ist, glaube ich, schon schädlich genug, würde ich denken.
2: Hubert Wetzel von der Süddeutschen Zeitung. Unser ARD-Korrespondent in Ankara, Benjamin Weber, lobt, dass es der NATO gelungen sei, ein Signal der Geschlossenheit zu senden. Die Strategie der europäischen Verbündeten ist seiner Meinung nach aufgegangen.
5: Immer wieder haben sie hier betont, bereit zu sein, viel mehr Geld in die eigene Verteidigung zu investieren. Auf einer dem Gipfel vorgeschalteten Defense Industry Veranstaltung wurden milliardenschwere Rüstungsdeals in Zeremonien sogar richtiggehend inszeniert. Dieser Showfaktor war mutmaßlich an Trump gerichtet, sollte ihn beschwichtigen. Doch im Grunde hat er ja recht mit seiner Kritik. Viele NATO-Partner haben bisher zu wenig in die Verteidigung investiert. Das jetzt zu ändern, ist folgerichtig, denn die Bedrohung aus Russland ist real. In diesem Sinne ist das Ergebnis aus Ankara positiv. Auch wenn ein grundlegender Zweifel bleibt, ob man sich trotz allem auf die USA unter Trump wirklich verlassen kann.
2: AD-Korrespondent Benjamin Weber. Der außenpolitische Korrespondent der Zeitung Die Zeit, Jörg Lau, schaut im Podcast Was jetzt? Auf die Abschlusserklärung des Gipfels und wertet sie als einen Erfolg der Europäer.
6: Da sind wichtige Dinge drin, die die Europäer unbedingt haben wollten, dass Russland klar als Gegner benannt wird, dass man sich zu Artikel 5 bekennt und dass die Ukraine als ein Land erwähnt wird, das eine Leistung erbringt für die Sicherheit in Europa und nicht nur eine lästige Pflicht ist. Aber natürlich ist die Frage, was kann man sich für irgendeine schriftliche Vereinbarung mit Donald Trump wirklich kaufen? Nicht so viel.
2: Und das waren die Standpunkte. Zusammengestellt hat sie heute Janine Artist. Und in einer Minute hier bei uns die Nachrichten und dann bringt sie Ben Wosny gut informiert in den neuen Tag. Mein Name ist Carsten Fick, ich wünsche Ihnen noch eine angenehme Nacht.

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1: Um 2 Uhr mit Ronald Lessig. Bundesaußenminister Wadefuhl wertet den NATO-Gipfel in Ankara als Erfolg. Man habe sich nochmals klar zur Ukraine bekannt, sowie neue Rüstungsprojekte und Kooperationen vereinbart. In den ARD-Tagesthemen unterstrich der Außenminister auch die gute Zusammenarbeit mit den USA, trotz aller Widrigkeiten.
2: Und wir erleben auch die Amerikaner in allen Stäben, in allen politischen Diskussionen innerhalb der NATO als sehr zuverlässig. Und deswegen, glaube ich, müssen wir als Europäer hier eben auch zusammenstehen. Wir sind stärker als Europäer, wir übernehmen mehr Verantwortung. Das ist doch gut, wenn man für sein eigenes Schicksal mehr Verantwortung übernimmt und etwas weniger vielleicht von anderen abhängig ist. Aber wir haben eben auch die Aufgabe, gerade auch Deutschland, ein bisschen Kitt zu sein in diesem Bündnis. Und ich denke, das ist in Ankara sehr gut gelungen.
1: Außenminister Wadefuhl. Das US-Militär hat eine neue Welle von Angriffen auf den Iran gestartet. Damit solle die Fähigkeit des Iran geschwächt werden, die freie Schifffahrt in der Straße